0: und die Fassade wieder neu zu schließen. Und mit der Förderung, der Städtebauförderung des Landes Sachsen-Anhalt und der Bundesrepublik Deutschland ist es uns am Ende auch gelungen, einen barrierefreien Zugang zu unserem Haus herzustellen mit einem eigens angebauten Aufzug, der die Treppenhöhe hier sozusagen für den Eingang überwindet. Und das finden wir ist eine gute Botschaft auch an alle Menschen, die, ob sie mit dem Kinderwagen kommen oder mit dem Rollstuhl oder mit anderen Behinderungen, dass sie unsere Geschäftsstelle über den gleichen Eingang erreichen können, wie das die Menschen ohne Behinderung tun.
1: Zu den rund 100 Gästen zählten vor allem die Menschen, die bei der Sanierung geholfen haben. Handwerksunternehmen, aber auch ehemalige Mitarbeiter, Geschäftsfreunde, das Amateurtheater und Regionalfernsehen, lokale Vertreter der Politik und Verwaltung sowie weitere langjährige Partner der Genossenschaft waren bei der Eröffnung dabei. Um alle Beteiligten in der Villa zu verewigen, gab es eine Zeitkapsel vor Ort.
0: Der gängige Spruch lautet ja, es ist nie zu spät. Die Zeitkapsel wollen wir heute benutzen, um diesen Moment der Vollendung der denkmalgerechten Sanierung dieser Gründerzeitvilla einzufangen und in die Zukunft zu transportieren. Und die Idee ist, das Haus hat jetzt 134 Jahre hinter sich und wir schauen 134 Jahre in die Zukunft und an die Menschen, die denn dort leben und dieses Haus vielleicht nutzen, hoffentlich richten wir unsere Botschaft heute. Und alle unsere Gäste sind aufgerufen, sich zu beteiligen, indem sie einen kleinen Steckbrief, vielleicht ein Foto, das sie hier bei uns schießen können, mit reinwerfen. Und dann kommen ein paar Erinnerungsstücke an den heutigen Tag dazu, ein Brief an die Nachfahren in 134 Jahren. Und dann werden wir die Zeitkapsel hier aufbewahren, für jeden sichtbar. Also wir wollen sie nicht vergraben. Sie soll ja auch gefunden werden. Und da steht dann groß drauf, erst zu öffnen am 16. September 2160.
1: Die Gründe für die späte Sanierung der 134-jährigen Villa liegen vor allem darin, dass sich die WSG erst damit beschäftigen wollten, den Wohnungsbestand in Beschuss zu bringen und so erst an die Mieter zu denken, statt an die eigene Geschäftsstelle. Für die Zukunft gibt es schon weitere Pläne.
0: Also die Aufgaben, den wir uns jetzt schon seit ungefähr 5 Jahren sehr intensiv widmen, ist die Instandsetzung leerfallender Wohnungen. Also nach wie vor haben wir sehr langfristige Mietverhältnisse, die aus unterschiedlichen Gründen dann immer wieder mal enden. Jemand zieht ins Seniorenheim, jemand ist verstorben, die Wohnung wird uns nach langer Nutzung zurückgegeben. Die überarbeiten wir dann grundhaft, um sie auch wieder an den Markt zu bringen. Und nach wie vor haben wir auch etwa 50 Wohnungen, die noch instand zu setzen sind, um sie auch dem Markt wieder zuzuführen. Und das ist aber bei beschränkten finanziellen Mitteln, also wir wollen uns da auch nicht überheben, eben eine Daueraufgabe, die wir jetzt schon seit 5 Jahren unternehmen und die mit Sicherheit auch durch die nächsten 3, 4 Jahre laufen wird. Gleichzeitig überprüfen wir bestimmte Instandsetzungsleistungen, die vor 20 Jahren schon stattgefunden haben, wie dort der Zustand ist, wo auch wieder nachgearbeitet werden muss. Also Immobilienwirtschaft ist eine Daueraufgabe und wer ein Haus hat, weiß das, da ist immer was zu tun.
1: Auch in der Zukunft hat die WSG einiges vor. Nach der gelungenen Sanierung der Geschäftsstelle soll der Blick nun wieder auf den Wohnungsbestand und die Mieter gerichtet werden. Die Lindenstraße 8 ist damit nicht nur für die kommenden Jahre gut aufgestellt, sondern bleibt auch ein Stück Bitterfelder Geschichte, das weitergeschrieben wird.
2: Rund 30 Bürgerinnen und Bürger kamen am 28. September im Haus am See zusammen, um über die Zukunft der Salzstadt Staßfurt zu diskutieren. Beim Bürgerdialog Unser Salz, unsere Stadt wurden zahlreiche Ideen gesammelt, wie das Salzstadtprofil künftig sichtbarer werden kann. Insgesamt kamen fast 40 Vorschläge zusammen. Die Ideen reichten von der Sanierung der Kubenhunde und Fahnen im Kaligarten über Orientierungsschilder und einer Salzstadt-App bis hin zu einem Kaninchen als Maskottchen, Kunst- und Kulturprojekten sowie einem Bergbauspielplatz. Anschließend konnten die Teilnehmenden die Vorschläge bepunkten. Berücksichtigt werden dabei insbesondere die verfügbaren 6.500 Euro Fördermittel und die Möglichkeit, die Projekte noch in diesem Jahr umzusetzen. Mit deutlichem Abstand auf Platz 1 landete die Sanierung der Grubenhunte im Stadtgebiet. Platz 2 belegten Fahnen im Kaligarten zur Erinnerung an die ehemaligen Kalischächte. Auf Platz 3 kam die bessere Sichtbarmachung der Touristinformation im Salzlandtheater. Das Projekt ist eine gemeinsame Initiative des Bergmann-Vereins Staßfort e.V. und der Salzstadt Staßfort, unterstützt von den Stadtratfraktionen CDU und UBVS. David gegen Goliath. So war die Ausgangslage im Achtelfinale des Landespokals zwischen dem 1. FC Bitterfeld-Wolfen und dem VfL Halle 96. Doch gerade im Pokal gelten bekanntlich eigene Gesetze. Und so durfte man gespannt sein, ob der vermeintliche Außenseiter für eine Überraschung sorgen kann.
3: David gegen Goliath. So bezeichnete der 1. FC Bitterfeld-Wolfen im Vorfeld ihre Begegnung mit dem VfL Halle 96. Im Achtelfinale des Landespokals trafen Verbands- und Oberligist aufeinander. Noch hinzu kommt, dass die Bivos sich in der bisherigen Saison nicht von der besten Seite zeigen. In Pokalspielen kann aber bekanntlicherweise alles passieren. Das Spiel beginnt rasant und man könnte fast denken, dass es hier spannend wird. In der 4. Minute bereits die erste Großchance der Heimmannschaft. Der VfL am Ball. Kurze Pässe, schlechte Ballannahmen und Chaos im Mittelfeld bringen den Ball nach rechts außen zu Mittmeier. Der kann durchlaufen. Gibt dann Waskowiak, kurz im Stottern, zieht ab, aber da ist der Keeper zur Stelle. Es fehlt auf den letzten Metern. Das war es jetzt aber erst einmal mit ernstzunehmenden Chancen. Erst knapp 30 Minuten später die nächste gefährliche Situation. Dieses Mal auf der Seite des FCs. Die Hallenser finden keine Lücken, bleiben aber kurz vorm 16er dran. Lorenz versucht's. Zieht ab, wird geblockt, Chaos kurz vorm Tor und Moroz zieht einen Gegenspieler einfach um. Foul mitten im 16er. Keine Frage, das gibt einen Elfmeter. Jakub Hoff traut sich ran. Er läuft, aber Latte. Bitterer Schuss. Das hätte das 1:0 sein müssen. Die erste Halbzeit endet nach etlichen Fehlpässen und verpatzten Chancen im 0:0 unentschieden. Der VfL zwar deutlich dominanter auf dem Feld, es erinnert hier jedoch eher an David gegen David. Goliath ist anscheinend zu Hause geblieben. Das scheinen die Hallenser aber auch bemerkt zu haben. Nicht einmal 30 Sekunden nach Anpfiff. Einwurf für Halle. Weiter Pass an Kurti. Die Gastgeber nicht in Position. Der erste wird geblockt, nochmal und Azumanian steht bereit. Endlich das erste Tor in der 46. Minute. 0:1 für den VfL. Wie schon in der ersten Hälfte waren auch hier nach den ersten 5 Minuten erstmal keine ernstzunehmenden Chancen zu sehen. Einwurf in der 80. Spielminute. Es dauert nicht lange und der VfL wieder am Ball. Zum Foul von Senjura gibt der unparteiische Vorteil und vorfliegt der Ball. Läuft, passt und Mihoff knallt ihn ins Tor. Durch die Beine des Keepers, schöner Abschluss. Mit diesem Ergebnis von 0:2 gewinnt der VfL Halle 96 das Spiel und zieht somit in das Viertelfinale des Landespokals ein. Ein klar verdienter Sieg, trotzdem hätte er schöner laufen können.
4: Gar nicht gut lief die erste Halbzeit. Da waren wir ganz weit weg von dem, was wir spielen wollten. Waren wir zu langsam im Passen, zu langsam im Laufen, zu langsam die Räume zu besetzen. Auch im Kopf zu langsam, ein Stück weit, auf jeden Fall. Zweite Halbzeit haben wir dann ein bisschen angepasst, beziehungsweise in der Halbzeit. Und dann glaube ich, dass wir die zweite Halbzeit dann schon, wir hätten vielleicht auch eins mehr machen müssen hinten raus. Aber war eine schwere Geburt. So, viel Arbeit liegt vor uns. Ich bin jetzt 1,5 Wochen da. Und dann bereiten wir uns jetzt gut auf Meuselwitz vor, aufs Spitzenspiel. Und dann werden wir schauen.
3: Das war es jetzt für die Bitterfeld-Wolfener. Sie waren das letzte Team ihres Landkreises. Jetzt geht es für sie wieder zurück in den Kampf um den Klassenerhalt.
2: Wie die Stadt Gräfenhainichen auf ihrer Internetseite mitteilt, kommt es vom 19. bis zum 30. Oktober 2026 an der Friedrich-Ebert-Straße 5 bis zur Wittenberger Straße 10 zur Vollsperrung. Der Abwasserzweckverband führt in diesem Zeitraum Schachtarbeiten.

0: an einer Trinkwasserleitung durch. Eine Umleitung wird ausgeschildert. Es wird um Verständnis für die erforderlichen Maßnahmen und die damit verbundenen Einschränkungen gebeten. Und das waren die aktuellen Nachrichten von RBW aktuell. Jetzt folgt noch das Wetter sowie die Meldungen aus der Region. Morgen begrüßt Sie mein Kollege Leon Huja. Bis dahin haben Sie eine schöne Zeit und auf Wiedersehen.
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4: Über den gesamten Tag hinweg bleibt das Wetter sonnig und klar. Die Temperaturen erreichen Höchstwerte von bis zu 23 Grad. Dabei weht eine schwache Brise aus südöstlicher Richtung. Gegen Abend kühlt es allmählich ab und die Temperaturen sinken auf etwa 8 Grad.

0: Für unheilbare kranke Kinder und Jugendliche und ihre Familien ist der Alltag oft eine besondere Herausforderung. Dabei Unterstützung bietet der ambulante Kinder- und Jugendhospizdienst Lila Wolke in Dessau.
1: In unserem ambulanten Kinder- und Jugendhospizdienst sagt eigentlich im Prinzip schon der Name. Wir begleiten Familien, deren Kinder lebensverkürzte Diagnosen erhalten haben. Wir begleiten die Geschwisterkinder, insofern vorhanden, wenn jemand aus der Familie verstorben ist. Wir begleiten ebenfalls in Situationen, wenn Elternteile verstorben sind und in allen anderen schweren Angelegenheiten rund um das Thema Sterben, Tod und Trauer.
0: Die engagierten Familienbegleiter schenken Zeit, hören zu und begleiten die Familien während der Erkrankung. Wenn Eltern eine Auszeit benötigen, kümmern sie sich um das erkrankte Kind oder den Jugendlichen und sorgen so für Entlastung. Am 22. September konnten Besucher beim Tag der offenen Tür die Arbeit der Lila Wolke kennenlernen, mit den Mitarbeitenden ins Gespräch kommen und sich über die Angebote informieren.
1: Auf alle Fälle über unsere Angebote, die wir hier vorhalten im Kinder- und Jugendhospizdienst Lila Wolke. Sie können sich die Räumlichkeiten anschauen, denn die sind nämlich neu. Seit dem vergangenen Jahr sind wir hier in diesen Räumlichkeiten. Und unter anderem können Sie Ehrenamtliche kennenlernen.
0: Doch nicht nur in Dessau wird Kinderhospizarbeit geleistet. Bundesweit engagieren sich zahlreiche Menschen ehrenamtlich für betroffene Familien. Darauf macht auch der Kinderlebenslauf des Bundesverbands Kinderhospiz e.V. aufmerksam. Im Mittelpunkt steht die sogenannte Engelsfackel, die von Station zu Station weitergegeben wird.
2: Die Route geht im Prinzip durch ganz Deutschland und ist jetzt auch immer alle 2 Jahre quasi ist dieser bundesweite Kinderlebenslauf auch aktiv, auch aufmerksam zu machen für die Kinder- und Hospizarbeit natürlich. Und dieses Jahr ist natürlich auch Schweiz und Österreich mit dabei und geht so ein bisschen quer durch Deutschland.
0: Gespannt warteten die Mitarbeitenden und Besucher auf die Fackel, die an diesem Tag aus Leipzig vom Kinderhospiz Bärenherz nach Dessau gebracht wurde. Nach rund 9 Stunden unterwegs konnte sie schließlich übergeben werden. Am nächsten Tag ging die Reise weiter nach Brandenburg an der Havel.
2: Unterwegs sind wir unterschiedlicher Natur. Wir sind zu Fuß, also wir sind Hobbyläufer unter anderem. Wir haben auch Radfahrbegleitung dabei. Heute haben wir auch erfahren, dass auch wie so eine Pferdestaffel dabei ist. Es ist immer von Jahr zu Jahr unterschiedlich. Und morgen wird es so aussehen, dass unsere Radfahrer einen Teil der Strecke übernehmen. Das heißt, sie nehmen die ersten 52, 53 Kilometer mit dem Rad. Und in Bad Belzig wird dann quasi getauscht und dann die restlichen 42 Kilometer werden wir dann zu Fuß aufgeteilt unter 5 Läufern das dann absolvieren.
0: Mehr als 6 Monate ist die Engelsfackel durch Deutschland unterwegs. Dabei legt sie eine Strecke von über 7000 Kilometern zurück. Für die Teilnehmenden ist der Lauf ein Zeichen für Engagement und die Bereitschaft, Familien in schwierigen Zeiten zu unterstützen.
2: Wir machen auch des Öfteren solche Läufe, also nicht nur das Kinder- und Jugendhospiz, sondern auch das Anhalt-Hospiz selber, was ja, denke ich mal, auch so zusammengehört, machen auch verschiedene Läufe und wie so Wettkämpfe, quasi auch unter anderem mit Spendengeldern zu sammeln. Und das ist eigentlich auch so ein Herzensprojekt von uns, weil wir sowas halt sehr gerne machen. Es ist jetzt unabhängig, ob wir das jetzt für Tiere machen, was wir auch gut unterstützen in der Hinsicht, oder halt jetzt für Kinder- und Jugendhospizarbeit. Weil das, denke ich, ist schon eine Sache, was auch menschlich sehr auch mitnimmt, auch für die Familienmitglieder. Und dadurch ist es ja auch nochmal so eine kleine Unterstützung und Halt und was man so mitgeben kann. Und deswegen ist das für uns auch als Läufer und auch als Team ganz, ganz doll wichtig. Und auch natürlich Annette und die Lila Wolke zu unterstützen.
0: Die Lila Wolke ist eine von mehr als 130 Stationen entlang der Route und stolz darauf, Teil dieser besonderen Aktion zu sein.
1: Also das Ziel des Ganzen und auch zugleich die Bedeutung für die Lila Wolke ist eben das, dass wir eine Öffentlichkeit auf betroffene Familien auch aufmerksam machen können und zugleich auf Hilfe- und Unterstützungssysteme verweisen können. In diesem Sinne die Angebote für unseren ambulanten Kinder- und Jugendhospizdienst.
0: Noch bis zum 11. Oktober ist die Engelsfackel unterwegs. Traditionell endet die Reise mit ihrer Ankunft im Europapark. Ausstellung erinnert an Helmut Schmidt. Der 3. Oktober erinnert an die Wiedervereinigung Deutschlands und steht für Einheit, Freiheit und Demokratie. Passend zum Tag der Deutschen Einheit zeigte das Mitmachlokal in der Kavalierstraße die Gedenkausstellung Mut zur Zukunft, Demokratie bewahren. Bei der Eröffnung war auch der SPD-Bundestagsabgeordnete Martin Kröber zu Gast. 7 Künstler präsentieren hier verschiedene Werke über Helmut Schmidt. Die Ausstellung verbindet unterschiedliche Stilrichtungen wie Expressionismus, Realismus und Kubismus. Helmut Schmidt war SPD-Politiker und der 5. Bundeskanzler Deutschlands. Er gehörte zu den prägenden Persönlichkeiten der deutschen Nachkriegsgeschichte. Die Ausstellung erinnert an sein politisches Wirken und die Bedeutung demokratischer Werte. Seit dem 28. April tourt die Ausstellung durch Deutschland und ist bis 2027 in verschiedenen Städten zu sehen. In Dessau kann sie noch bis zum 25. Oktober besucht werden. In einer zukünftigen Zeitnah-Ausgabe werden wir von RAN1 noch einmal ausführlicher über die Vernissage berichten.

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1: Herzlich willkommen zu einer weiteren Folge des RAN 1 Bibertalks. Und heute darf ich hier im Studio meinen Namensvetter begrüßen, Leon Ciudad Benitez vom DRV. Schön, dass du da bist.
2: Danke, dass ich hier sein darf.
1: Am Sonntag kommt mit dem VfL Lübeck-Schwartau dein ehemaliger Verein in die Anhalt Arena. Du kennst, denke ich mal, noch viele von den Spielern, du kennst den Trainer. Was erwartet ihr da für ein Spiel und was macht die Lübecker auch ja, so gut?
2: Also ich glaube, es wird sehr ein hitziges Spiel, vor allem

0: weil sie sehr schnellen Handball spielen und auch guten Handball in letzter Zeit. Wir müssen einfach unsere Leistung zeigen und dann wird das ein ganz enges Duell aus meiner Sicht.
1: Ja, jetzt konntet ihr schon ein paar Mal in der Anhalt Arena vor heimischem Publikum auch gute Leistungen zeigen. Bisher gab es aber nur einen Heimsieg. Ja, was muss aus deiner Sicht jetzt passieren am Sonntag, damit mal ja die Punkte auch in Dessau bleiben?
0: Ich glaube einfach weiter auf unsere Stärken vertrauen. Wir haben das super gemacht in der Abwehr. Im Angriff fehlen uns noch die letzten Prozente, aber wenn wir das, die Fehler abstellen, dann kommen die ersten Punkte endlich rein.
1: Ja, und wir haben es ja schon angesprochen so ein bisschen. Es ist jetzt dein ehemaliger Verein, der in die Anhalt Arena kommt. 4 Jahre warst du dort, bist auch in Lübeck geboren. Im Sommer bist du jetzt nach Dessau gekommen. Wie lief das bisher? Wie hast du dich so in die Mannschaft integriert? Ja, wie gefällt es dir auch hier?
0: Also, ich habe mich super eingelebt mit meiner Freundin hier zusammen. Das ist also top. Alleine wäre es, glaube ich, ein bisschen anders gewesen. Aber dadurch, dass wir jetzt zu zweit sind, machen wir uns hier eine schöne Zeit und genießen das auch auf jeden Fall.
1: Und wie sieht's ja mit der Mannschaft und mit dem Team aus? Wie verstehst du dich mit allen so?
0: Super, alle offen. Also, ich verstehe mich mit allen wirklich sehr gut und kann mit allen reden über alles. Ja, das ist also wirklich top hier.
1: Hast du vielleicht noch ja persönliche Ziele, die du jetzt noch erreichen willst im Sport?
0: Klar, ich persönlich möchte mich immer weiterentwickeln, Tag für Tag und irgendwann dann vielleicht wieder ganz oben angreifen, Richtung erste Liga, ist mein großes Ziel und ja, zu den Top-Kreisläufern aus ganz Deutschland oder der Welt sogar gehören.
1: Okay, ja, dann wünsche ich dir dabei natürlich ganz viel Erfolg
0: Danke.
1: und vor allem natürlich auch erstmal am Sonntag ganz viel Erfolg beim Spiel gegen den VfL Lübeck-Schwartau und ja, danke dir, dass du uns heute hier besucht hast.
0: Danke auch. Danke, dass ich hier sein darf.
1: Ja, und Sie lade ich natürlich auch wieder recht herzlich ein, am Sonntag in der Anhalt Arena mit dabei zu sein und den DRV beim Spiel gegen den VfL Lübeck-Schwartau kräftig zu unterstützen.

0: Hallo und herzlich willkommen zur neuesten Ausgabe von RBW Aktuell. Am 6. Oktober fand in Magdeburg die konstituierende Sitzung des neu gewählten Landtags von Sachsen-Anhalt statt. Im Mittelpunkt der ersten Sitzung stand die Wahl des neuen Landtagspräsidenten sowie seiner Stellvertreter. In geheimer Wahl wurde Tobias Rausch von der AfD mit 48 von 82 abgegebenen Stimmen zum neuen Landtagspräsidenten gewählt. Damit ist er der erste AfD-Politiker in Deutschland, der dieses Amt auf Landesebene bekleidet. Anschließend wurden die Vizepräsidenten des Landtags gewählt. Hans-Thomas Till Schneider, ebenfalls AfD, erhielt 44 Ja-Stimmen und wurde damit zum Vize-Landtagspräsidenten gewählt. Auch Carsten Borchert wurde in das Amt eines Vize-Landtagspräsidenten gewählt. Der SPD-Kandidat, Professor Dr. Armin Willingmann, konnte sich hingegen nicht durchsetzen. Er erhielt 33 Ja-Stimmen, während 48 Abgeordnete gegen seine Wahl stimmten. Nach der Wahl des Landtagspräsidenten und seiner Stellvertreter stellte Tobias Rausch die Konstituierung des Landtags von Sachsen-Anhalt für die 9. Wahlperiode fest. Anschließend wurde die erste Sitzung des neu gewählten Landtags geschlossen. Die Lindenstraße 8 in Bitterfeld feierte ihre Wiedereröffnung. Die WSG hat ihre historische Geschäftsstelle nach umfangreicher Sanierung eingeweiht. Die 1892 erbaute und denkmalgestützte Villa wurde zusammen mit verschiedenen Handwerksunternehmen gründlich aufgearbeitet. Rund 100 Gäste waren bei der Einweihung dabei, darunter die Handwerker, ehemalige Mitarbeiter und langjährige Partner.
1: Die Lindenstraße 8 in Bitterfeld feiert. Die Wohnstättengenossenschaft Bitterfeld-Wolfen, kurz WSG, hat am 16. September den Umbau ihrer Geschäftsstelle eingeweiht. Die im Jahre 1892 erbaute Gründerzeitvilla steht schon seit längerem unter Denkmalschutz, weswegen eine Sanierung ihre Herausforderungen mit sich zog. Zusammen mit mehreren Handwerksunternehmen und vielen weiteren Beteiligten darf sich die WSG auch nach 20 Jahren vor Ort auf die nächsten 134 Jahre freuen.
2: Im Wesentlichen haben sich die Sanierungsarbeiten auf die Gebäudehülle gerichtet. Ja, wir haben das Dach erneuert, die gesamte Fassade wurde überarbeitet, die straßenseitigen Fensterfronten im Originalzustand wiederhergestellt. Dazu gehörte auch, einen später angebauten Balkon abzureißen und die Fassade wieder neu zu schließen. Und mit der Förderung, der Städtebauförderung des Landes Sachsen-Anhalt und der Bundesrepublik Deutschland ist es uns am Ende auch gelungen, einen barrierefreien Zugang zu unserem Haus herzustellen mit einem eigens angebauten Aufzug, der die Treppenhöhe hier sozusagen für den Eingang überwindet. Und das finden wir ist eine gute Botschaft auch an alle Menschen, die, ob sie mit dem Kinderwagen kommen oder mit dem Rollstuhl oder mit anderen Behinderungen, dass sie unsere Geschäftsstelle über den gleichen Eingang erreichen können, wie das die Menschen ohne Behinderung tun.
1: Bei dem Umbau ist die Struktur der Villa, die im Landhausstil errichtet wurde, unverändert geblieben. Neben Aufräumarbeiten im Keller und Dachboden wurde das gesamte Haus während den Sanierungsarbeiten im Sinne des Denkmalschutzes gründlich aufgearbeitet. Abgesehen von einigen kleinen Reparaturen im Laufe der Jahre sah man dem Haus seine jahrhundertalte Geschichte an.
2: Im Wesentlichen haben sich die Sanierungsarbeiten auf die Gebäudehülle gerichtet. Ja, wir haben das Dach erneuert, die gesamte Fassade wurde überarbeitet, die straßenseitigen Fensterfronten im Originalzustand wiederhergestellt. Dazu gehörte auch, einen später angebauten Balkon abzureißen und die Fassade wieder neu zu schließen. Und mit der Förderung, der Städtebauförderung des Landes Sachsen-Anhalt und der Bundesrepublik Deutschland ist es uns am Ende auch gelungen, einen barrierefreien Zugang zu unserem Haus herzustellen mit einem eigens angebauten Aufzug, der die Treppenhöhe hier sozusagen für den Eingang überwindet. Und das finden wir ist eine gute Botschaft auch an alle Menschen, die, ob sie mit dem Kinderwagen kommen oder mit dem Rollstuhl oder mit anderen Behinderungen, dass sie unsere Geschäftsstelle über den gleichen Eingang erreichen können, wie das die Menschen ohne Behinderung tun.
1: Zu den rund 100 Gästen zählten vor allem die Menschen, die bei der Sanierung geholfen haben. Handwerksunternehmen, aber auch ehemalige Mitarbeiter, Geschäftsfreunde, das Amateurtheater und Regionalfernsehen, lokale Vertreter der Politik und Verwaltung sowie weitere langjährige Partner der Genossenschaft waren bei der Eröffnung dabei. Um alle Beteiligten in der Villa zu verewigen, gab es eine Zeitkapsel vor Ort.
2: Der gängige Spruch lautet ja, es ist nie zu spät. Die Zeitkapsel wollen wir heute benutzen, um diesen Moment der Vollendung der denkmalgerechten Sanierung dieser Gründerzeitvilla einzufangen und in die Zukunft zu transportieren. Und die Idee ist, das Haus hat jetzt 134 Jahre hinter sich und wir schauen 134 Jahre in die Zukunft und an die Menschen, die denn dort leben und dieses Haus vielleicht nutzen, hoffentlich richten wir unsere Botschaft heute. Und alle unsere Gäste sind aufgerufen, sich zu beteiligen, indem sie einen kleinen Steckbrief, vielleicht ein Foto, das sie hier bei uns schießen können, mit reinwerfen. Und dann kommen ein paar Erinnerungsstücke an den heutigen Tag dazu, ein Brief an die Nachfahren in 134 Jahren. Und dann werden wir die Zeitkapsel hier aufbewahren, für jeden sichtbar. Also wir wollen sie nicht vergraben. Sie soll ja auch gefunden werden. Und da steht dann groß drauf, erst zu öffnen am 16. September 2160.
1: Die Gründe für die späte Sanierung der 134-jährigen Villa liegen vor allem darin, dass sich die WSG erst damit beschäftigen wollten, den Wohnungsbestand in Beschuss zu bringen und so erst an die Mieter zu denken, statt an die eigene Geschäftsstelle. Für die Zukunft gibt es schon weitere Pläne.
2: Also die Aufgaben, denen wir uns jetzt schon seit ungefähr 5 Jahren sehr intensiv widmen, ist die Instandsetzung leerfallender Wohnungen. Also nach wie vor haben wir sehr langfristige Mietverhältnisse, die aus unterschiedlichen Gründen dann immer wieder mal enden. Jemand zieht ins Seniorenheim, jemand ist verstorben, die Wohnung wird uns nach langer Nutzung zurückgegeben. Die überarbeiten wir dann grundhaft, um sie auch wieder an den Markt zu bringen. Und nach wie vor haben wir auch etwa 50 Wohnungen, die noch instand zu setzen sind, um sie auch dem Markt wieder zuzuführen. Und das ist aber bei beschränkten finanziellen Mitteln, also wir wollen uns da auch nicht überheben, eben eine Daueraufgabe, die wir jetzt schon seit 5 Jahren unternehmen und die mit Sicherheit auch durch die nächsten 3-4 Jahre laufen wird. Gleichzeitig überprüfen wir bestimmte Instandsetzungsleistungen, die vor 20 Jahren schon stattgefunden haben, wie dort der Zustand ist, wo auch wieder nachgearbeitet werden muss. Also Immobilienwirtschaft ist eine Daueraufgabe und wer ein Haus hat, weiß das, da ist immer was zu tun.
1: Auch in der Zukunft hat die WSG einiges vor. Nach der gelungenen Sanierung der Geschäftsstelle soll der Blick nun wieder auf den Wohnungsbestand und die Mieter gerichtet werden. Die Lindenstraße 8 ist damit nicht nur für die kommenden Jahre gut aufgestellt, sondern bleibt auch ein Stück Bitterfelder Geschichte, das weitergeschrieben wird.
0: Rund 30 Bürgerinnen und Bürger kamen am 28. September im Haus am See zusammen, um über die Zukunft der Salzstadt Staßfurt zu diskutieren. Beim Bürgerdialog Unser Salz, unsere Stadt wurden zahlreiche Ideen gesammelt, wie das Salzstadtprofil künftig sichtbarer werden kann. Insgesamt kamen fast 40 Vorschläge zusammen. Die Ideen reichten von der Sanierung der Kubenhunde und Fahnen im Kaligarten über Orientierungsschilder und einer Salzstadt-App bis hin zu einem Kaninchen als Maskottchen, Kunst- und Kulturprojekten sowie einem Bergbauspielplatz. Anschließend konnten die Teilnehmenden die Vorschläge bepunkten. Berücksichtigt werden dabei insbesondere die verfügbaren 6.500 Euro Fördermittel und die Möglichkeit, die Projekte noch in diesem Jahr umzusetzen. Mit deutlichem Abstand auf Platz 1 landete die Sanierung der Kubenhunde.

0: dem VfL Halle 96. Doch gerade im Pokal gelten bekanntlich eigene Gesetze. Und so durfte man gespannt sein, ob der vermeintliche Außenseiter für eine Überraschung sorgen kann.
1: David gegen Goliath. So bezeichnete der erste FC Bitterfeld-Wolfen im Vorfeld ihre Begegnung mit dem VfL Halle 96. Im Achtelfinale des Landespokals trafen Verbands- und Oberligist aufeinander. Noch hinzu kommt, dass die Biwos sich in der bisherigen Saison nicht von der besten Seite zeigen. In Pokalspielen kann aber bekanntlicherweise alles passieren. Das Spiel beginnt rasant und man könnte fast denken, dass es hier spannend wird. In der vierten Minute bereits die erste Großchance der Heimmannschaft. Der VfL am Ball. Kurze Pässe, schlechte Ballannahmen und Chaos im Mittelfeld bringen den Ball nach rechts außen zu Mittmeier. Der kann durchlaufen. Gibt dann Waskowiak, kurz im Stottern, zieht ab, aber da ist der Keeper zur Stelle. Es fehlt auf den letzten Metern. Das war es jetzt aber erst einmal mit ernstzunehmenden Chancen. Erst knapp 30 Minuten später die nächste gefährliche Situation. Dieses Mal auf der Seite des FCs. Die Hallenser finden keine Lücken, bleiben aber kurz vorm 16er dran. Lorenz versucht's. Zieht ab, wird geblockt, Chaos kurz vorm Tor und Moroz zieht einen Gegenspieler einfach um. Foul mitten im 16er. Keine Frage, das gibt einen Elfmeter. Jakub Hoff traut sich ran. Er läuft, aber Latte. Bitterer Schuss. Das hätte das 1:0 sein müssen. Die erste Halbzeit endet nach etlichen Fehlpässen und verpatzten Chancen im 0:0 unentschieden. Der VfL zwar deutlich dominanter auf dem Feld, es erinnert hier jedoch eher an David gegen David. Goliath ist anscheinend zu Hause geblieben. Das scheinen die Hallenser aber auch bemerkt zu haben. Nicht einmal 30 Sekunden nach Anpfiff. Einwurf für Halle. Weiter Pass an Kurti. Die Gastgeber nicht in Position. Der erste wird geblockt, nochmal und Azumanian steht bereit. Endlich das erste Tor in der 46. Minute. 0:1 für den VfL. Wie schon in der ersten Hälfte waren auch hier nach den ersten 5 Minuten erstmal keine ernstzunehmenden Chancen zu sehen. Einwurf in der 80. Spielminute. Es dauert nicht lange und der VfL wieder am Ball. Zum Foul von Senjura gibt der unparteiische Vorteil und vorfliegt der Ball. Läuft, passt und Mihoff knallt ihn ins Tor. Durch die Beine des Keepers, schöner Abschluss. Mit diesem Ergebnis von 0:2 gewinnt der VfL Halle 96 das Spiel und zieht somit in das Viertelfinale des Landespokals ein. Ein klar verdienter Sieg, trotzdem hätte er schöner laufen können.
2: Gar nicht gut lief die erste Halbzeit. Da waren wir ganz weit weg von dem, was wir spielen wollten. Waren wir zu langsam im Passen, zu langsam im Laufen, zu langsam die Räume zu besetzen. Auch im Kopf zu langsam, ein Stück weit, auf jeden Fall. Zweite Halbzeit haben wir dann ein bisschen angepasst, beziehungsweise in der Halbzeit. Und dann glaube ich, dass wir die zweite Halbzeit dann schon, wir hätten vielleicht auch eins mehr machen müssen hinten raus. Aber war eine schwere Geburt. So, viel Arbeit liegt vor uns. Ich bin jetzt anderthalb Wochen da. Und dann bereiten wir uns jetzt gut auf Meuselwitz vor, aufs Spitzenspiel. Und dann werden wir schauen.
1: Das war es jetzt für die Bitterfeld-Wolfener. Sie waren das letzte Team ihres Landkreises. Jetzt geht es für sie wieder zurück in den Kampf um den Klassenerhalt.
0: Wie die Stadt Gräfenhainichen auf ihrer Internetseite mitteilt, kommt es vom 19. bis zum 30. Oktober 2026 an der Friedrich-Ebert-Straße 5 bis zur Wittenberger Straße 10 zur Vollsperrung. Der Abwasserzweckverband führt in diesem Zeitraum Schachtarbeiten an einer Trinkwasserleitung durch. Eine Umleitung wird ausgeschildert. Es wird um Verständnis für die erforderlichen Maßnahmen und die damit verbundenen Einschränkungen gebeten. Und das waren die aktuellen Nachrichten von RBW aktuell. Jetzt folgt noch das Wetter sowie die Meldungen aus der Region. Morgen begrüßt Sie mein Kollege Leon Huja. Bis dahin haben Sie eine schöne Zeit und auf Wiedersehen.
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3: Über den gesamten Tag hinweg bleibt das Wetter sonnig und klar. Die Temperaturen erreichen Höchstwerte von bis zu 23 Grad. Dabei weht eine schwache Brise aus südöstlicher Richtung. Gegen Abend kühlt es allmählich ab und die Temperaturen sinken auf etwa 8 Grad.

0: Für unheilbare, kranke Kinder und Jugendliche und ihre Familien ist der Alltag oft eine besondere Herausforderung. 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
1: In unserem ambulanten Kinder- und Jugendhospizdienst sagt eigentlich im Prinzip schon der Name. Wir begleiten Familien, deren Kinder lebensverkürzte Diagnosen erhalten haben. Wir begleiten die Geschwisterkinder, insofern vorhanden, wenn jemand aus der Familie verstorben ist. Wir begleiten ebenfalls in Situationen, wenn Elternteile verstorben sind und in allen anderen schweren Angelegenheiten rund um das Thema Sterben, Tod und Trauer.
0: Die engagierten Familienbegleiter schenken Zeit, hören zu und begleiten die Familien während der Erkrankung. Wenn Eltern eine Auszeit benötigen, kümmern sie sich um das erkrankte Kind oder den Jugendlichen und sorgen so für Entlastung. Am 22. September konnten Besucher beim Tag der offenen Tür die Arbeit der Lila Wolke kennenlernen, mit den Mitarbeitenden ins Gespräch kommen und sich über die Angebote informieren.
1: Auf alle Fälle über unsere Angebote, die wir hier vorhalten im Kinder- und Jugendhospizdienst Lila Wolke. Sie können sich die Räumlichkeiten anschauen, denn die sind nämlich neu. Seit dem vergangenen Jahr sind wir hier in diesen Räumlichkeiten. Und unter anderem können Sie Ehrenamtliche kennenlernen.
0: Doch nicht nur in Dessau wird Kinderhospizarbeit geleistet. Bundesweit engagieren sich zahlreiche Menschen ehrenamtlich für betroffene Familien. Darauf macht auch der Kinderlebenslauf des Bundesverbands Kinderhospiz e.V. aufmerksam. Im Mittelpunkt steht die sogenannte Engelsfackel, die von Station zu Station weitergegeben wird.
2: Die Route geht im Prinzip durch ganz Deutschland und ist jetzt auch immer alle 2 Jahre quasi, ist dieser bundesweite Kinderlebenslauf auch aktiv, auch aufmerksam zu machen für die Kinder- und Hospizarbeit natürlich. Und dieses Jahr ist natürlich auch Schweiz und Österreich mit dabei und geht so ein bisschen quer durch Deutschland.
0: Gespannt warteten die Mitarbeitenden und Besucher auf die Fackel, die an diesem Tag aus Leipzig vom Kinderhospiz Bärenherz nach Dessau gebracht wurde. Nach rund 9 Stunden unterwegs konnte sie schließlich übergeben werden. Am nächsten Tag ging die Reise weiter nach Brandenburg an der Havel.
2: Unterwegs sind wir unterschiedlicher Natur. Wir sind zu Fuß, also wir sind Hobbyläufer unter anderem. Wir haben auch Radfahrbegleitung dabei. Heute haben wir auch erfahren, dass auch wie so eine Pferdestaffel dabei ist. Es ist immer von Jahr zu Jahr unterschiedlich. Und morgen wird es so aussehen, dass unsere Radfahrer einen Teil der Strecke übernehmen. Das heißt, sie nehmen die ersten 52, 53 Kilometer mit dem Rad.

0: Und in Bad Belzig wird dann quasi getauscht und dann die restlichen 42 Kilometer werden wir dann zu Fuß aufgeteilt unter 5 Läufern das dann absolvieren.
1: Mehr als 6 Monate ist die Engelsfackel durch Deutschland unterwegs. Dabei legt sie eine Strecke von über 7000 Kilometern zurück. Für die Teilnehmenden ist der Lauf ein Zeichen für Engagement und die Bereitschaft, Familien in schwierigen Zeiten zu unterstützen.
0: Wir machen auch des Öfteren solche Läufe, also nicht nur das Kinder- und Jugendhospiz, sondern auch das Anhalt-Hospiz selber, was da, denke ich mal, auch so zusammengehört, machen auch verschiedene Läufe und wie so Wettkämpfe, quasi auch unter anderem mit Spendengeldern zu sammeln. Und das ist eigentlich auch so ein Herzensprojekt von uns, weil wir sowas halt sehr gerne machen. Es ist jetzt unabhängig, ob wir das jetzt für Tiere machen, was wir auch gut unterstützen in der Hinsicht, oder halt jetzt für Kinder- und Jugendhospizarbeit. Weil das, denke ich, ist schon eine Sache, was auch menschlich sehr auch mitnimmt, auch für die Familienmitglieder. Und dadurch ist es ja auch nochmal so eine kleine Unterstützung und Halt und was man so mitgeben kann. Und deswegen ist das für uns auch als Läufer und auch als Team ganz, ganz dolle wichtig. Und auch natürlich Annette und die Lila Wolke zu unterstützen.
1: Die Lila Wolke ist eine von mehr als 130 Stationen entlang der Route und stolz darauf, Teil dieser besonderen Aktion zu sein.
2: Also das Ziel des Ganzen und auch zugleich die Bedeutung für die Lila Wolke ist eben das, dass wir eine Öffentlichkeit auf betroffene Familien auch aufmerksam machen können und zugleich auf Hilfe- und Unterstützungssysteme verweisen können. In diesem Sinne die Angebote für unseren ambulanten Kinder- und Jugendhospizdienst.
1: Noch bis zum 11. Oktober ist die Engelsfackel unterwegs. Traditionell endet die Reise mit ihrer Ankunft im Europapark. Ausstellung erinnert an Helmut Schmidt. Der 3. Oktober erinnert an die Wiedervereinigung Deutschlands und steht für Einheit, Freiheit und Demokratie. Passend zum Tag der Deutschen Einheit zeigte das Mitmachlokal in der Kavalierstraße die Gedenkausstellung Mut zur Zukunft, Demokratie bewahren. Bei der Eröffnung war auch der SPD-Bundestagsabgeordnete Martin Kröber zu Gast. 7 Künstler präsentieren hier verschiedene Werke über Helmut Schmidt. Die Ausstellung verbindet unterschiedliche Stilrichtungen wie Expressionismus, Realismus und Kubismus. Helmut Schmidt war SPD-Politiker und der 5. Bundeskanzler Deutschlands. Er gehörte zu den prägenden Persönlichkeiten der deutschen Nachkriegsgeschichte. Die Ausstellung erinnert an sein politisches Wirken und die Bedeutung demokratischer Werte. Seit dem 28. April tourt die Ausstellung durch Deutschland und ist bis 2027 in verschiedenen Städten zu sehen. In Dessau kann sie noch bis zum 25. Oktober besucht werden. In einer zukünftigen zeitnahen Ausgabe werden wir von RAN1 noch einmal ausführlicher über die Vernissage berichten.

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1: Herzlich willkommen zu einer weiteren Folge des RAN 1 Bibertalks. Und heute darf ich hier im Studio meinen Namensvetter begrüßen, Leon Ciudad Benitez vom DRV. Schön, dass du da bist.
2: Danke, dass ich hier sein darf.
1: Am Sonntag kommt mit dem VfL Lübeck-Schwartau dein ehemaliger Verein in die Anhalt-Arena. Du kennst, denke ich mal, noch viele von den Spielern, du kennst den Trainer. Was erwartet ihr da für ein Spiel und was macht die Lübecker auch ja, so gut?
2: Also ich glaube, es wird sehr ein hitziges Spiel, vor allem weil sie sehr schnellen Handball spielen und auch guten Handball in letzter Zeit. Wir müssen einfach unsere Leistung zeigen und dann wird das ein ganz enges Duell aus meiner Sicht.
1: Ja, jetzt konntet ihr schon ein paar Mal in der Anhalt Arena vor heimischem Publikum auch gute Leistungen zeigen. Bisher gab es aber nur einen Heimsieg. Was muss aus deiner Sicht jetzt passieren am Sonntag, damit mal ja, die Punkte auch in Dessau bleiben?
2: Ich glaube einfach weiter auf unsere Stärken vertrauen. Wir

0: Haben das super gemacht in der Abwehr. Im Angriff fehlen uns noch die letzten Prozente, aber wenn wir das, die Fehler abstellen, dann kommen die ersten Punkte endlich rein.
1: Ja, und wir haben es ja schon angesprochen so ein bisschen. Es ist jetzt dein ehemaliger Verein, der in die Anhalt Arena kommt. 4 Jahre warst du dort, bist auch in Lübeck geboren. Im Sommer bist du jetzt nach Dessau gekommen. Wie lief das bisher? Wie hast du dich so in die Mannschaft integriert? Ja, wie gefällt es dir auch hier?
0: Also, ich habe mich super eingelebt mit meiner Freundin hier zusammen. Das ist also top. Alleine wäre es, glaube ich, ein bisschen anders gewesen. Aber dadurch, dass wir jetzt zu zweit sind, machen wir uns hier eine schöne Zeit und genießen das auch auf jeden Fall.
1: Und wie sieht's ja mit der Mannschaft und mit dem Team aus? Wie verstehst du dich mit allen so?
0: Super, alle offen. Also, ich verstehe mich mit allen wirklich sehr gut und kann mit allen reden über alles. Ja, das ist also wirklich top hier.
1: Hast du vielleicht noch ja persönliche Ziele, die du jetzt noch erreichen willst im Sport?
0: Klar, ich persönlich möchte mich immer weiterentwickeln, Tag für Tag und irgendwann dann vielleicht wieder ganz oben angreifen, Richtung erste Liga, ist mein großes Ziel und ja, zu den Top-Kreisläufern aus ganz Deutschland oder der Welt sogar gehören.
1: Okay, ja, dann wünsche ich dir dabei natürlich ganz viel Erfolg und vor allem natürlich auch erstmal am Sonntag ganz viel Erfolg beim Spiel gegen den VfL Lübeck-Schwartau und ja, danke dir, dass du uns heute hier besucht hast.
0: Danke auch. Danke, dass ich hier sein darf.
1: Ja, und Sie lade ich natürlich auch wieder recht herzlich ein, am Sonntag in der Anhalt Arena mit dabei zu sein und den DRV beim Spiel gegen den VfL Lübeck-Schwartau kräftig zu unterstützen.

0: Hallo und herzlich willkommen zur neuesten Ausgabe von RBW Aktuell. Am 6. Oktober fand in Magdeburg die konstituierende Sitzung des neu gewählten Landtags von Sachsen-Anhalt statt. Im Mittelpunkt der ersten Sitzung stand die Wahl des neuen Landtagspräsidenten sowie seiner Stellvertreter. In geheimer Wahl wurde Tobias Rausch von der AfD mit 48 von 82 abgegebenen Stimmen zum neuen Landtagspräsidenten gewählt. Damit ist er der erste AfD-Politiker in Deutschland, der dieses Amt auf Landesebene bekleidet. Anschließend wurden die Vizepräsidenten des Landtags gewählt. Hans-Thomas Till Schneider, ebenfalls AfD, erhielt 44 Ja-Stimmen und wurde damit zum Vize-Landtagspräsidenten gewählt. Auch Carsten Borchert wurde in das Amt eines Vize-Landtagspräsidenten gewählt. Der SPD-Kandidat, Professor Dr. Armin Willingmann, konnte sich hingegen nicht durchsetzen. Er erhielt 33 Ja-Stimmen, während 48 Abgeordnete gegen seine Wahl stimmten. Nach der Wahl des Landtagspräsidenten und seiner Stellvertreter stellte Tobias Rausch die Konstituierung des Landtags von Sachsen-Anhalt für die 9. Wahlperiode fest. Anschließend wurde die erste Sitzung des neu gewählten Landtags geschlossen. Die Lindenstraße 8 in Bitterfeld feierte ihre Wiedereröffnung. Die WSG hat ihre historische Geschäftsstelle nach umfangreicher Sanierung eingeweiht. Die 1892 erbaute und denkmalgestützte Villa wurde zusammen mit verschiedenen Handwerksunternehmen gründlich aufgearbeitet. Rund 100 Gäste waren bei der Einweihung dabei, darunter die Handwerker, ehemalige Mitarbeiter und langjährige Partner.
1: Die Lindenstraße 8 in Bitterfeld feiert. Die Wohnstättengenossenschaft Bitterfeld-Wolfen, kurz WSG, hat am 16. September den Umbau ihrer Geschäftsstelle eingeweiht. Die im Jahre 1892 erbaute Gründerzeitvilla steht schon seit längerem unter Denkmalschutz, weswegen eine Sanierung ihre Herausforderungen mit sich zog. Zusammen mit mehreren Handwerksunternehmen und vielen weiteren Beteiligten darf sich die WSG auch nach 20 Jahren vor Ort auf die nächsten 134 Jahre freuen.
2: Im Wesentlichen haben sich die Sanierungsarbeiten auf die Gebäudehülle gerichtet. Ja, wir haben das Dach erneuert, die gesamte Fassade wurde überarbeitet, die straßenseitigen Fensterfronten im Originalzustand wiederhergestellt. Dazu gehörte auch, einen später angebauten Balkon abzureißen und die Fassade wieder neu zu schließen. Und mit der Förderung, der Städtebauförderung des Landes Sachsen-Anhalt und der Bundesrepublik Deutschland ist es uns am Ende auch gelungen, einen barrierefreien Zugang zu unserem Haus herzustellen mit einem eigens angebauten Aufzug, der die Treppenhöhe hier sozusagen für den Eingang überwindet. Und das finden wir ist eine gute Botschaft auch an alle Menschen, die, ob sie mit dem Kinderwagen kommen oder mit dem Rollstuhl oder mit anderen Behinderungen, dass sie unsere Geschäftsstelle über den gleichen Eingang erreichen können, wie das die Menschen ohne Behinderung tun.
1: Bei dem Umbau ist die Struktur der Villa, die im Landhausstil errichtet wurde, unverändert geblieben. Neben Aufräumarbeiten im Keller und Dachboden wurde das gesamte Haus während den Sanierungsarbeiten im Sinne des Denkmalschutzes gründlich aufgearbeitet. Abgesehen von einigen kleinen Reparaturen im Laufe der Jahre sah man dem Haus seine jahrhundertalte Geschichte an.
2: Im Wesentlichen haben sich die Sanierungsarbeiten auf die Gebäudehülle gerichtet. Ja, wir haben das Dach erneuert, die gesamte Fassade wurde überarbeitet, die straßenseitigen Fensterfronten im Originalzustand wiederhergestellt. Dazu gehörte auch, einen später angebauten Balkon abzureißen und die Fassade wieder neu zu schließen. Und mit der Förderung, der Städtebauförderung des Landes Sachsen-Anhalt und der Bundesrepublik Deutschland ist es uns am Ende auch gelungen, einen barrierefreien Zugang zu unserem Haus herzustellen mit einem eigens angebauten Aufzug, der die Treppenhöhe hier sozusagen für den Eingang überwindet. Und das finden wir ist eine gute Botschaft auch an alle Menschen, die, ob sie mit dem Kinderwagen kommen oder mit dem Rollstuhl oder mit anderen Behinderungen, dass sie unsere Geschäftsstelle über den gleichen Eingang erreichen können, wie das die Menschen ohne Behinderung tun.
1: Zu den rund 100 Gästen zählt

0: arbeiten vor allem die Menschen, die bei der Sanierung geholfen haben. Handwerksunternehmen, aber auch ehemalige Mitarbeiter, Geschäftsfreunde, das Amateurtheater und Regionalfernsehen, lokale Vertreter der Politik und Verwaltung sowie weitere langjährige Partner der Genossenschaft waren bei der Eröffnung dabei. Um alle Beteiligten in der Villa zu verewigen, gab es eine Zeitkapsel vor Ort.
1: Der gängige Spruch lautet ja, es ist nie zu spät. Die Zeitkapsel wollen wir heute benutzen, um diesen Moment der Vollendung der denkmalgerechten Sanierung dieser Gründerzeitvilla einzufangen und in die Zukunft zu transportieren. Und die Idee ist, das Haus hat jetzt 134 Jahre hinter sich und wir schauen 134 Jahre in die Zukunft und an die Menschen, die denn dort leben und dieses Haus vielleicht nutzen, hoffentlich richten wir unsere Botschaft heute. Und alle unsere Gäste sind aufgerufen, sich zu beteiligen, indem sie einen kleinen Steckbrief, vielleicht ein Foto, das sie hier bei uns schießen können, mit reinwerfen. Und dann kommen ein paar Erinnerungsstücke an den heutigen Tag dazu, ein Brief an die Nachfahren in 134 Jahren. Und dann werden wir die Zeitkapsel hier aufbewahren, für jeden sichtbar. Also wir wollen sie nicht vergraben. Sie soll ja auch gefunden werden. Und da steht dann groß drauf, erst zu öffnen am 16. September 2160.
0: Die Gründe für die späte Sanierung der 134-jährigen Villa liegen vor allem darin, dass sich die WSG erst damit beschäftigen wollten, den Wohnungsbestand in Beschuss zu bringen und so erst an die Mieter zu denken, statt an die eigene Geschäftsstelle. Für die Zukunft gibt es schon weitere Pläne.
1: Also die Aufgaben, denen wir uns jetzt schon seit ungefähr 5 Jahren sehr intensiv widmen, ist die Instandsetzung leerfallender Wohnungen. Also nach wie vor haben wir sehr langfristige Mietverhältnisse, die aus unterschiedlichen Gründen dann immer wieder mal enden. Jemand zieht ins Seniorenheim, jemand ist verstorben, die Wohnung wird uns nach langer Nutzung zurückgegeben. Die überarbeiten wir dann grundhaft, um sie auch wieder an den Markt zu bringen. Und nach wie vor haben wir auch etwa 50 Wohnungen, die noch instand zu setzen sind, um sie auch dem Markt wieder zuzuführen. Und das ist aber bei beschränkten finanziellen Mitteln, also wir wollen uns da auch nicht überheben, eben eine Daueraufgabe, die wir jetzt schon seit 5 Jahren unternehmen und die mit Sicherheit auch durch die nächsten 3, 4 Jahre laufen wird. Gleichzeitig überprüfen wir bestimmte Instandsetzungsleistungen, die vor 20 Jahren schon stattgefunden haben, wie dort der Zustand ist, wo auch wieder nachgearbeitet werden muss. Also Immobilienwirtschaft ist eine Daueraufgabe und wer ein Haus hat, weiß das, da ist immer was zu tun.
0: Auch in der Zukunft hat die WSG einiges vor. Nach der gelungenen Sanierung der Geschäftsstelle soll der Blick nun wieder auf den Wohnungsbestand und die Mieter gerichtet werden. Die Lindenstraße 8 ist damit nicht nur für die kommenden Jahre gut aufgestellt, sondern bleibt auch ein Stück Bitterfelder Geschichte, das weitergeschrieben wird.
2: Rund 30 Bürgerinnen und Bürger kamen am 28. September im Haus am See zusammen, um über die Zukunft der Salzstadt Staßfurt zu diskutieren. Beim Bürgerdialog Unser Salz, unsere Stadt wurden zahlreiche Ideen gesammelt, wie das Salzstadtprofil künftig sichtbarer werden kann. Insgesamt kamen fast 40 Vorschläge zusammen. Die Ideen reichten von der Sanierung der Kubenhunde und Fahnen im Kaligarten über Orientierungsschilder und einer Salzstadt-App bis hin zu einem Kalinchen als Maskottchen, Kunst- und Kulturprojekten sowie einem Bergbauspielplatz. Anschließend konnten die Teilnehmenden die Vorschläge bepunkten. Berücksichtigt werden dabei insbesondere die verfügbaren 6.500 Euro Fördermittel und die Möglichkeit, die Projekte noch in diesem Jahr umzusetzen. Mit deutlichem Abstand auf Platz 1 landete die Sanierung der Grubenhunde im Stadtgebiet. Platz 2 belegten Fahnen im Kaligarten zur Erinnerung an die ehemaligen Kalischächte. Auf Platz 3 kam die bessere Sichtbarmachung der Touristinformation im Salzlandtheater. Das Projekt ist eine gemeinsame Initiative des Bergmann-Vereins Staßfurt e.V. und der Salzstadt Staßfurt, unterstützt von den Stadtratfraktionen CDU und UBVS. David gegen Goliath. So war die Ausgangslage im Achtelfinale des Landespokals zwischen dem 1. FC Bitterfeld-Wolfen und dem VfL Halle 96. Doch gerade im Pokal gelten bekanntlich eigene Gesetze. Und so durfte man gespannt sein,

0: ob der vermeintliche Außenseiter für eine Überraschung sorgen kann.
1: David gegen Goliath. So bezeichnete der erste FC Bitterfeld-Wolfen im Vorfeld ihre Begegnung mit dem VfL Halle 96. Im Achtelfinale des Landespokals trafen Verbands- und Oberligist aufeinander. Noch hinzu kommt, dass die Biwos sich in der bisherigen Saison nicht von der besten Seite zeigen. In Pokalspielen kann aber bekanntlicherweise alles passieren. Das Spiel beginnt rasant und man könnte fast denken, dass es hier spannend wird. In der vierten Minute bereits die erste Großchance der Heimmannschaft. Der VfL am Ball. Kurze Pässe, schlechte Ballannahmen und Chaos im Mittelfeld bringen den Ball nach rechts außen zu Mittmeier. Der kann durchlaufen. Gibt dann Waskowiak, kurz im Stottern, zieht ab, aber da ist der Keeper zur Stelle. Es fehlt auf den letzten Metern. Das war es jetzt aber erst einmal mit ernstzunehmenden Chancen. Erst knapp 30 Minuten später die nächste gefährliche Situation. Dieses Mal auf der Seite des FCs. Die Hallenser finden keine Lücken, bleiben aber kurz vorm 16er dran. Lorenz versucht's. Zieht ab, wird geblockt, Chaos kurz vorm Tor und Moroz zieht einen Gegenspieler einfach um. Foul mitten im 16er. Keine Frage, das gibt einen Elfmeter. Jakub Hoff traut sich ran. Er läuft, aber Latte. Bitterer Schuss. Das hätte das 1:0 sein müssen. Die erste Halbzeit endet nach etlichen Fehlpässen und verpatzten Chancen im 0:0 unentschieden. Der VfL zwar deutlich dominanter auf dem Feld, es erinnert hier jedoch eher an David gegen David. Goliath ist anscheinend zu Hause geblieben. Das scheinen die Hallenser aber auch bemerkt zu haben. Nicht einmal 30 Sekunden nach Anpfiff. Einwurf für Halle. Weiter Pass an Kurti. Die Gastgeber nicht in Position. Der erste wird geblockt, nochmal und Azumanian steht bereit. Endlich das erste Tor in der 46. Minute. 0:1 für den VfL. Wie schon in der ersten Hälfte waren auch hier nach den ersten 5 Minuten erstmal keine ernstzunehmenden Chancen zu sehen. Einwurf in der 80. Spielminute. Es dauert nicht lange und der VfL wieder am Ball. Zum Foul von Senjura gibt der unparteiische Vorteil und vorfliegt der Ball. Läuft, passt und Mehoff knallt ihn ins Tor. Durch die Beine des Keepers, schöner Abschluss. Mit diesem Ergebnis von 0:2 gewinnt der VfL Halle 96 das Spiel und zieht somit in das Viertelfinale des Landespokals ein. Ein klar verdienter Sieg, trotzdem hätte er schöner laufen können.
2: Gar nicht gut lief die erste Halbzeit. Da waren wir ganz weit weg von dem, was wir spielen wollten. Waren wir zu langsam im Passen, zu langsam im Laufen, zu langsam die Räume zu besetzen. Auch im Kopf zu langsam, ein Stück weit, auf jeden Fall. Zweite Halbzeit haben wir dann ein bisschen angepasst, beziehungsweise in der Halbzeit. Und dann glaube ich, dass wir die zweite Halbzeit dann schon, wir hätten vielleicht auch eins mehr machen müssen hinten raus. Aber war eine schwere Geburt. So, viel Arbeit liegt vor uns. Ich bin jetzt anderthalb Wochen da. Und dann bereiten wir uns jetzt gut auf Meuselwitz vor, aufs Spitzenspiel. Und dann werden wir schauen.
1: Das war es jetzt für die Bitterfeld-Wolfener. Sie waren das letzte Team ihres Landkreises. Jetzt geht es für sie wieder zurück in den Kampf um den Klassenerhalt.
0: Wie die Stadt Gräfenhainichen auf ihrer Internetseite mitteilt, kommt es vom 19. bis zum 30. Oktober 2026 an der Friedrich-Ebert-Straße 5 bis zur Wittenberger Straße 10 zur Vollsperrung. Der Abwasserzweckverband führt in diesem Zeitraum Schachtarbeiten an einer Trinkwasserleitung durch. Eine Umleitung wird ausgeschildert. Es wird um Verständnis für die erforderlichen Maßnahmen und die damit verbundenen Einschränkungen gebeten. Und das waren die aktuellen Nachrichten von RBW aktuell. Jetzt folgt noch das Wetter sowie die Meldungen aus der Region. Morgen begrüßt Sie mein Kollege Leon Huja. Bis dahin haben Sie eine schöne Zeit und auf Wiedersehen.
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3: Über den gesamten Tag hinweg bleibt das Wetter sonnig und klar. Die Temperaturen erreichen Höchstwerte von bis zu 23 Grad. Dabei weht eine schwache Brise aus südöstlicher Richtung. Gegen Abend kühlt es allmählich ab und die Temperaturen sinken auf etwa 8 Grad.

0: Für unheilbare, kranke Kinder und Jugendliche und ihre Familien ist der Alltag oft eine besondere Herausforderung. Dabei Unterstützung bietet der ambulante Kinder- und Jugendhospizdienst Lila Wolke in Dessau.
1: In unserem ambulanten Kinder- und Jugendhospizdienst sagt eigentlich im Prinzip schon der Name. Wir begleiten Familien, deren Kinder lebensverkürzte Diagnosen erhalten haben. Wir begleiten die Geschwisterkinder, insofern vorhanden, wenn jemand aus der Familie verstorben ist. Wir begleiten ebenfalls in Situationen, wenn Elternteile verstorben sind und in allen anderen schweren Angelegenheiten rund um das Thema Sterben, Tod und Trauer.
0: Die engagierten Familienbegleiter schenken Zeit, hören zu und begleiten die Familien während der Erkrankung. Wenn Eltern eine Auszeit benötigen, kümmern sie sich um das erkrankte Kind oder den Jugendlichen und sorgen so für Entlastung. Am 22. September konnten Besucher beim Tag der offenen Tür die Arbeit der Lila Wolke kennenlernen, mit den Mitarbeitenden ins Gespräch kommen und sich über die Angebote informieren.
1: Auf alle Fälle über unsere Angebote, die wir hier vorhalten im Kinder- und Jugendhospizdienst Lila Wolke. Sie können sich die Räumlichkeiten anschauen, denn die sind nämlich neu. Seit dem vergangenen Jahr sind wir hier in diesen Räumlichkeiten. Und unter anderem können Sie Ehrenamtliche kennenlernen.
0: Doch nicht nur in Dessau wird Kinderhospizarbeit geleistet. Bundesweit engagieren sich zahlreiche Menschen ehrenamtlich für betroffene Familien. Darauf macht auch der Kinderlebenslauf des Bundesverbands Kinderhospiz e.V. aufmerksam. Im Mittelpunkt steht die sogenannte Engelsfackel, die von Station zu Station weitergegeben wird.
2: Die Route geht im Prinzip durch ganz Deutschland und ist jetzt auch immer alle 2 Jahre quasi, ist dieser bundesweite Kinderlebenslauf auch aktiv, auch aufmerksam zu machen für die Kinder- und Hospizarbeit natürlich. Und dieses Jahr ist natürlich auch Schweiz und Österreich mit dabei und geht so ein bisschen quer durch Deutschland.
0: Gespannt warteten die Mitarbeitenden und Besucher auf die Fackel, die an diesem Tag aus Leipzig vom Kinderhospiz Bärenherz nach Dessau gebracht wurde. Nach rund 9 Stunden unterwegs konnte sie schließlich übergeben werden. Am nächsten Tag ging die Reise weiter nach Brandenburg an der Havel.
2: Unterwegs sind wir unterschiedlicher Natur. Wir sind zu Fuß, also wir sind Hobbyläufer unter anderem. Wir haben auch Radfahrbegleitung dabei. Heute haben wir auch erfahren, dass auch wie so eine Pferdestaffel dabei ist. Es ist immer von Jahr zu Jahr unterschiedlich. Und morgen wird es so aussehen, dass unsere Radfahrer einen Teil der Strecke übernehmen. Das heißt, sie nehmen die ersten 52, 53 Kilometer mit dem Rad. Und in Bad Belzig wird dann quasi getauscht und dann die restlichen 42 Kilometer werden wir dann zu Fuß aufgeteilt unter 5 Läufern das dann absolvieren.
0: Mehr als 6 Monate ist die Engelsfackel durch Deutschland unterwegs. Dabei legt sie eine Strecke von über 7000 Kilometern zurück. Für die Teilnehmenden ist der Lauf ein Zeichen für Engagement und die Bereitschaft, Familien in schwierigen Zeiten zu unterstützen.
2: Wir machen auch des Öfteren solche Läufe, also nicht nur das Kinder- und Jugendhospiz, sondern auch das Anhalt-Hospiz selber, was da, denke ich mal, auch so zusammengehört, machen auch verschiedene Läufe und wie so Wettkämpfe, quasi auch unter anderem mit Spendengeldern zu sammeln. Und das ist eigentlich auch so ein Herzensprojekt von uns, weil wir sowas halt sehr gerne machen. Es ist jetzt unabhängig, ob wir das jetzt für Tiere machen, was wir auch gut unterstützen in der Hinsicht, oder halt jetzt für Kinder- und Jugendhospizarbeit. Weil das, denke ich, ist schon eine Sache, was auch menschlich sehr auch mitnimmt, auch für die Familienmitglieder. Und dadurch ist es ja auch nochmal so eine kleine Unterstützung und Halt und was man so mitgeben kann. Und deswegen ist das für uns auch als Läufer und auch als Team ganz, ganz doll wichtig. Und auch natürlich Annette und die Lila Wolke zu unterstützen.
0: Die Lila Wolke ist eine von mehr als 130 Stationen entlang der Route und stolz darauf, Teil dieser besonderen Aktion zu sein.
1: Also das Ziel des Ganzen und auch zugleich die Bedeutung für die Lila Wolke ist eben das, dass wir eine Öffentlichkeit auf betroffene Familien auch aufmerksam machen können und zugleich auf Hilfe- und Unterstützungssysteme verweisen können. In diesem Sinne die Angebote für unseren ambulanten Kinder- und Jugendhospizdienst.
0: Noch bis zum 11. Oktober ist die Engelsfackel unterwegs. Traditionell endet die Reise mit ihrer Ankunft im Europapark. Ausstellung erinnert an Helmut Schmidt. Der 3. Oktober erinnert an die Wiedervereinigung Deutschlands und steht für Einheit, Freiheit und Demokratie. Passend zum Tag der Deutschen Einheit zeigte das Mitmachlokal in der Kavalierstraße die Gedenkausstellung Mut zur Zukunft, Demokratie bewahren. Bei der Eröffnung war auch der SPD-Bundestagsabgeordnete Martin Kröber zu Gast. 7 Künstler präsentieren hier verschiedene Werke über Helmut Schmidt. Die Ausstellung verbindet unterschiedliche Stilrichtungen wie Expressionismus, Realismus und Kubismus. Helmut Schmidt war SPD-Politiker und der 5. Bundeskanzler Deutschlands. Er gehörte zu den prägenden Persönlichkeiten der deutschen Nachkriegsgeschichte. Die Ausstellung erinnert an sein politisches Wirken und die Bedeutung demokratischer Werte. Seit dem 28. April tourt die Ausstellung durch Deutschland und ist bis 2027 in verschiedenen Städten zu sehen. In Dessau kann sie noch bis zum 25. Oktober besucht werden. In einer zukünftigen Zeitnah-Ausgabe werden wir von RAN1 noch einmal ausführlicher über die Vernissage berichten.

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1: Herzlich willkommen zu einer weiteren Folge des RAN 1 Bibertalks. Und heute darf ich hier im Studio meinen Namensvetter begrüßen, Leon Ciudad Benitez vom DRV. Schön, dass du da bist.
2: Danke, dass ich hier sein darf.
1: Am Sonntag kommt mit dem VfL Lübeck-Schwartau dein ehemaliger Verein in die Anhalt Arena. Du kennst, denke ich mal, noch viele von den Spielern, du kennst den Trainer. Was erwartet ihr da für ein Spiel und was macht die Lübecker auch ja, so gut?
2: Also ich glaube, es wird sehr ein hitziges Spiel, vor allem weil sie sehr schnellen Handball spielen und auch guten Handball in letzter Zeit. Wir müssen einfach unsere Leistung zeigen und dann wird es ein ganz enges Duell aus meiner Sicht.
1: Ja, jetzt konntet ihr schon ein paar Mal in der Anhalt Arena vor heimischem Publikum auch gute Leistungen zeigen. Bisher gab es aber nur einen Heimsieg. Was muss aus deiner Sicht jetzt passieren am Sonntag, damit wir ja, die Punkte auch in Dessau bleiben?
2: Ich glaube einfach weiter auf unsere Stärken vertrauen. Wir haben das super gemacht in der Abwehr. Im Angriff fehlen uns noch die letzten Prozente, aber wenn wir die Fehler abstellen, dann

0: kommen die ersten Punkte endlich rein.
1: Ja, und wir haben es ja schon angesprochen so ein bisschen. Es ist jetzt dein ehemaliger Verein, der in die Anhalt Arena kommt. 4 Jahre warst du dort, bist auch in Lübeck geboren. Im Sommer bist du jetzt nach Dessau gekommen. Wie lief das bisher? Wie hast du dich so in die Mannschaft integriert? Ja, wie gefällt es dir auch hier?
0: Also, ich habe mich super eingelebt mit meiner Freundin hier zusammen. Das ist also top. Alleine wäre es, glaube ich, ein bisschen anders gewesen. Aber dadurch, dass wir jetzt zu zweit sind, machen wir uns hier eine schöne Zeit und genießen das auch auf jeden Fall.
1: Und wie sieht's ja mit der Mannschaft und mit dem Team aus? Wie verstehst du dich mit allen so?
0: Super, alle offen. Also, ich verstehe mich mit allen wirklich sehr gut und kann mit allen reden über alles. Ja, das ist also wirklich top hier.
1: Hast du vielleicht noch ja persönliche Ziele, die du jetzt noch erreichen willst im Sport?
0: Klar, ich persönlich möchte mich immer weiterentwickeln, Tag für Tag und irgendwann dann vielleicht wieder ganz oben angreifen, Richtung erste Liga, ist mein großes Ziel und ja, zu den Top-Kreisläufern aus ganz Deutschland oder der Welt sogar gehören.
1: Okay, ja, dann wünsche ich dir dabei natürlich ganz viel Erfolg und vor allem natürlich auch erstmal am Sonntag ganz viel Erfolg beim Spiel gegen den VfL Lübeck-Schwartau und ja, danke dir, dass du uns heute hier besucht hast.
0: Danke auch. Danke, dass ich hier sein darf.
1: Ja, und Sie lade ich natürlich auch wieder recht herzlich ein, am Sonntag in der Anhalt Arena mit dabei zu sein und den DRV beim Spiel gegen den VfL Lübeck-Schwartau kräftig zu unterstützen.

0: Hallo und herzlich willkommen zur neuesten Ausgabe von RBW Aktuell. Am 6. Oktober fand in Magdeburg die konstituierende Sitzung des neu gewählten Landtags von Sachsen-Anhalt statt. Im Mittelpunkt der ersten Sitzung stand die Wahl des neuen Landtagspräsidenten sowie seiner Stellvertreter. In geheimer Wahl wurde Tobias Rausch von der AfD mit 48 von 82 abgegebenen Stimmen zum neuen Landtagspräsidenten gewählt. Damit ist er der erste AfD-Politiker in Deutschland, der dieses Amt auf Landesebene bekleidet. Anschließend wurden die Vizepräsidenten des Landtags gewählt. Hans-Thomas Till Schneider, ebenfalls AfD, erhielt 44 Ja-Stimmen und wurde damit zum Vize-Landtagspräsidenten gewählt. Auch Carsten Borchert wurde in das Amt eines Vize-Landtagspräsidenten gewählt. Der SPD-Kandidat, Professor Dr. Armin Willingmann, konnte sich hingegen nicht durchsetzen. Er erhielt 33 Ja-Stimmen, während 48 Abgeordnete gegen seine Wahl stimmten. Nach der Wahl des Landtagspräsidenten und seiner Stellvertreter stellte Tobias Rausch die Konstituierung des Landtags von Sachsen-Anhalt für die 9. Wahlperiode fest. Anschließend wurde die erste Sitzung des neu gewählten Landtags geschlossen. Die Lindenstraße 8 in Bitterfeld feierte ihre Wiedereröffnung. Die WSG hat ihre historische Geschäftsstelle nach umfangreicher Sanierung eingeweiht. Die 1892 erbaute und denkmalgestützte Villa wurde zusammen mit verschiedenen Handwerksunternehmen gründlich aufgearbeitet. Rund 100 Gäste waren bei der Einweihung dabei, darunter die Handwerker, ehemalige Mitarbeiter und langjährige Partner.
1: Die Lindenstraße 8 in Bitterfeld feiert. Die Wohnstättengenossenschaft Bitterfeld-Wolfen, kurz WSG, hat am 16. September den Umbau ihrer Geschäftsstelle eingeweiht. Die im Jahre 1892 erbaute Gründerzeitvilla steht schon seit längerem unter Denkmalschutz, weswegen eine Sanierung ihre Herausforderungen mit sich zog. Zusammen mit mehreren Handwerksunternehmen und vielen weiteren Beteiligten darf sich die WSG auch nach 20 Jahren vor Ort auf die nächsten 134 Jahre freuen.
2: Im Wesentlichen haben sich die Sanierungsarbeiten auf die Gebäudehülle gerichtet. Ja, wir haben das Dach erneuert, die gesamte Fassade wurde überarbeitet, die straßenseitigen Fensterfronten im Originalzustand wiederhergestellt. Dazu gehörte auch, einen später angebauten Balkon abzureißen, und die Fassade wieder neu zu schließen. Und mit der Förderung, der Städtebauförderung des Landes Sachsen-Anhalt und der Bundesrepublik Deutschland ist es uns am Ende auch gelungen, einen barrierefreien Zugang zu unserem Haus herzustellen mit einem eigens angebauten Aufzug, der die Treppenhöhe hier sozusagen für den Eingang überwindet. Und das finden wir, ist eine gute Botschaft auch an alle Menschen, die, ob sie mit dem Kinderwagen kommen oder mit dem Rollstuhl oder mit anderen Behinderungen, dass sie unsere Geschäftsstelle über den gleichen Eingang erreichen können, wie das die Menschen ohne Behinderung tun.
1: Bei dem Umbau ist die Struktur der Villa, die im Landhausstil errichtet wurde, unverändert geblieben. Neben Aufräumarbeiten im Keller und Dachboden wurde das gesamte Haus während den Sanierungsarbeiten im Sinne des Denkmalschutzes gründlich aufgearbeitet. Abgesehen von einigen kleinen Reparaturen im Laufe der Jahre sah man dem Haus seine jahrhundertalte Geschichte an.
2: Im Wesentlichen haben sich die Sanierungsarbeiten auf die Gebäudehülle gerichtet. Ja, wir haben das Dach erneuert, die gesamte Fassade wurde überarbeitet, die straßenseitigen Fensterfronten im Originalzustand wiederhergestellt. Dazu gehörte auch, einen später angebauten Balkon abzureißen und die Fassade wieder neu zu schließen. Und mit der Förderung, der Städtebauförderung des Landes Sachsen-Anhalt und der Bundesrepublik Deutschland ist es uns am Ende auch gelungen, einen barrierefreien Zugang zu unserem Haus herzustellen mit einem eigens angebauten Aufzug, der die Treppenhöhe hier sozusagen für den Eingang überwindet. Und das finden wir, ist eine gute Botschaft auch an alle Menschen, die, ob sie mit dem Kinderwagen kommen oder mit dem Rollstuhl oder mit anderen Behinderungen, dass sie unsere Geschäftsstelle über den gleichen Eingang erreichen können, wie das die Menschen ohne Behinderung tun.
1: Zu den rund 100 Gästen zählten vor allem die Menschen, die bei der Sanierung geholfen haben. Handwerksunternehmen, aber auch ehemalige Mitarbeiter, Geschäftsfreunde, das Amateurtheater und Regionalfernsehen, lokale Vertreter der Politik und Verwaltung sowie weitere langjährige Partner der Genossenschaft waren bei der Eröffnung dabei. Um alle Beteiligten in der Villa zu verewigen, gab es eine Zeitkapsel vor Ort.
2: Der gängige Spruch lautet ja, es ist nie zu spät. Die Zeitkapsel wollen wir heute benutzen, um diesen Moment der Vollendung der denkmalgerechten Sanierung dieser Gründerzeitvilla einzufangen und in die Zukunft zu transportieren. Und die Idee ist, das Haus hat jetzt 134 Jahre hinter sich und wir schauen 134 Jahre in die Zukunft und an die Menschen, die denn dort leben und dieses Haus vielleicht nutzen, hoffentlich, richten wir unsere Botschaft heute. Und alle unsere Gäste sind aufgerufen, sich zu beteiligen, indem sie einen kleinen Steckbrief, vielleicht ein Foto, das sie hier bei uns schießen können, mit reinwerfen. Und dann kommen ein paar Erinnerungsstücke an den heutigen Tag dazu, ein Brief an die Nachfahren in 134 Jahren. Und dann werden wir die Zeitkapsel hier aufbewahren, für jeden sichtbar. Also wir wollen sie nicht vergraben. Sie soll ja auch gefunden werden. Und da steht dann groß drauf, erst zu öffnen am 16. September 2160.
1: Die Gründe für die späte Sanierung der 134-jährigen Villa liegen vor allem darin, dass sich die WSG erst damit beschäftigen wollten, den Wohnungsbestand in Beschuss zu bringen und so erst an die Mieter zu denken, statt an die eigene Geschäftsstelle. Für die Zukunft gibt es schon weitere Pläne.
2: Also die Aufgaben, denen wir uns jetzt schon seit ungefähr 5 Jahren sehr intensiv widmen, ist die Instandsetzung leerfallender Wohnungen. Also nach wie vor haben wir sehr langfristige Mietverhältnisse, die aus unterschiedlichen Gründen dann immer wieder mal enden. Jemand zieht ins Seniorenheim, jemand ist verstorben, die Wohnung wird uns nach langer Nutzung zurückgegeben. Die überarbeiten wir dann grundhaft, um sie auch wieder an den Markt zu bringen. Und nach wie vor haben wir auch etwa 50 Wohnungen, die noch instand zu setzen sind, um sie auch dem Markt wieder zuzuführen. Und das ist aber bei beschränkten finanziellen Mitteln, also wir wollen uns da auch nicht überheben, eben eine Daueraufgabe, die wir jetzt schon seit 5 Jahren unternehmen und die mit Sicherheit auch durch die nächsten 3, 4 Jahre laufen wird. Gleichzeitig überprüfen wir bestimmte Instandsetzungsleistungen, die vor 20 Jahren schon stattgefunden haben, wie dort der Zustand ist, wo auch wieder nachgearbeitet werden muss. Also Immobilienwirtschaft ist eine Daueraufgabe und wer ein Haus hat, weiß das, da ist immer was zu tun.
1: Auch in der Zukunft hat die WSG einiges vor. Nach der gelungenen Sanierung der Geschäftsstelle soll der Blick nun wieder auf den Wohnungsbestand und die Mieter gerichtet werden. Die Lindenstraße 8 ist damit nicht nur für die kommenden Jahre gut aufgestellt, sondern bleibt auch ein Stück Bitterfelder Geschichte, das weitergeschrieben wird.
0: Rund 30 Bürgerinnen und Bürger kamen am 28. September im Haus am See zusammen, um über die Zukunft der Salzstadt Staßfurt zu diskutieren. Beim Bürgerdialog Unser Salz, unsere Stadt wurden zahlreiche Ideen gesammelt, wie das Salzstadtprofil künftig sichtbarer werden kann. Insgesamt kamen fast 40 Vorschläge zusammen. Die Ideen reichten von der Sanierung der Kubenhunde und Fahnen im Kaligarten über Orientierungsschilder und einer Salzstadt-App bis hin zu einem Kalinchen als Maskottchen, Kunst- und Kulturprojekten sowie einem Bergbauspielplatz. Anschließend konnten die Teilnehmenden die Vorschläge bepunkten. Berücksichtigt werden dabei insbesondere die verfügbaren 6.500 Euro Fördermittel und die Möglichkeit, die Projekte noch in diesem Jahr umzusetzen. Mit deutlichem Abstand auf Platz 1 landete die Sanierung der Grubenhunde im Stadtgebiet. Platz 2 belegten Fahnen im Kaligarten zur Erinnerung an die ehemaligen Kalischächte. Auf Platz 3 kam die bessere Sichtbarmachung der Touristinformation im Salzlandtheater. Das Projekt ist eine gemeinsame Initiative des Bergmann-Vereins Staßfurt e.V. und der Salzstadt Staßfurt, unterstützt von den Stadtratfraktionen CDU und UBVS. David gegen Goliath. So war die Ausgangslage im Achtelfinale des Landespokals zwischen dem 1. FC Bitterfeld-Wolfen und dem VfL Halle 96. Doch gerade im Pokal gelten bekanntlich eigene Gesetze. Und so durfte man gespannt sein,

0: Weise alles passiert. Das Spiel beginnt rasant und man könnte fast denken, dass es hier spannend wird. In der vierten Minute bereits die erste Großchance der Heimmannschaft. Der VfL am Ball. Kurze Pässe, schlechte Ballannahmen und Chaos im Mittelfeld bringen den Ball nach rechts außen zu Mittmeier. Der kann durchlaufen. Gibt dann Vaskoviak, kurz im Stottern, zieht ab, aber da ist der Keeper zur Stelle. Es fehlt auf den letzten Metern. Das war es jetzt aber erst einmal mit ernstzunehmenden Chancen. Erst knapp 30 Minuten später die nächste gefährliche Situation. Dieses Mal auf der Seite des FCs. Die Hallenser finden keine Lücken, bleiben aber kurz vorm 16er dran. Lorenz versucht's. Zieht ab, wird geblockt, Chaos kurz vorm Tor und Moroz zieht einen Gegenspieler einfach um. Foul mitten im 16er. Keine Frage, das gibt einen Elfmeter. Jakub Hoff traut sich ran. Er läuft, aber Latte. Bitterer Schuss. Das hätte das 1:0 sein müssen. Die erste Halbzeit endet nach etlichen Fehlpässen und verpatzten Chancen im 0:0 unentschieden. Der VfL zwar deutlich dominanter auf dem Feld, es erinnert hier jedoch eher an David gegen David. Goliath ist anscheinend zu Hause geblieben. Das scheinen die Hallenser aber auch bemerkt zu haben. Nicht einmal 30 Sekunden nach Anpfiff. Einwurf für Halle. Weiter Pass an Kurti. Die Gastgeber nicht in Position. Der erste wird geblockt, nochmal und Azumanian steht bereit. Endlich das erste Tor in der 46. Minute. 0:1 für den VfL. Wie schon in der ersten Hälfte waren auch hier nach den ersten 5 Minuten erstmal keine ernstzunehmenden Chancen zu sehen. Einwurf in der 80. Spielminute. Es dauert nicht lange und der VfL wieder am Ball. Zum Foul von Senjura gibt der unparteiische Vorteil und vorfliegt der Ball. Läuft, passt und Mehoff knallt ihn ins Tor. Durch die Beine des Keepers, schöner Abschluss. Mit diesem Ergebnis von 0:2 gewinnt der VfL Halle 96 das Spiel und zieht somit in das Viertelfinale des Landespokals ein. Ein klar verdienter Sieg, trotzdem hätte er schöner laufen können.
1: Gar nicht gut lief die erste Halbzeit. Da waren wir ganz weit weg von dem, was wir spielen wollten. Waren wir zu langsam im Passen, zu langsam im Laufen, zu langsam die Räume zu besetzen. Auch im Kopf zu langsam, ein Stück weit, auf jeden Fall. Zweite Halbzeit haben wir dann ein bisschen angepasst, beziehungsweise in der Halbzeit. Und dann glaube ich, dass wir die zweite Halbzeit dann schon, wir hätten vielleicht auch eins mehr machen müssen hinten raus. Aber war eine schwere Geburt. So, viel Arbeit liegt vor uns, ich bin jetzt anderthalb Wochen da. Und dann bereiten wir uns jetzt gut auf Meuselwitz vor, aufs Spitzenspiel. Und dann werden wir schauen.
0: Das war es jetzt für die Bitterfeld-Wolfener. Sie waren das letzte Team ihres Landkreises. Jetzt geht es für sie wieder zurück in den Kampf um den Klassenerhalt.
2: Wie die Stadt Gräfenhainichen auf ihrer Internetseite mitteilt, kommt es vom 19. bis zum 30. Oktober 2026 an der Friedrich-Ebert-Straße 5 bis zur Wittenberger Straße 10 zur Vollsperrung. Der Abwasserzweckverband führt in diesem Zeitraum Schachtarbeiten an einer Trinkwasserleitung durch. Eine Umleitung wird ausgeschildert. Es wird um Verständnis für die erforderlichen Maßnahmen und die damit verbundenen Einschränkungen gebeten. Und das waren die aktuellen Nachrichten von RBW aktuell. Jetzt folgt noch das Wetter sowie die Meldungen aus der Region. Morgen begrüßt Sie mein Kollege Leon Huja. Bis dahin haben Sie eine schöne Zeit und auf Wiedersehen.
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1: Über den gesamten Tag hinweg bleibt das Wetter sonnig und klar. Die Temperaturen erreichen Höchstwerte von bis zu 23 Grad. Dabei weht eine schwache Brise aus südöstlicher Richtung. Gegen Abend kühlt es allmählich ab und die Temperaturen sinken auf etwa 8 Grad.

0: Für unheilbare, kranke Kinder und Jugendliche und ihre Familien ist der Alltag oft eine besondere Herausforderung. Dabei Unterstützung bietet der ambulante Kinder- und Jugendhospizdienst Lila Wolke in Dessau.
1: In unserem ambulanten Kinder- und Jugendhospizdienst sagt eigentlich im Prinzip schon der Name, wir begleiten Familien, deren Kinder lebensverkürzte Diagnosen erhalten haben. Wir begleiten die Geschwisterkinder, insofern vorhanden, wenn jemand aus der Familie verstorben ist. Wir begleiten ebenfalls in Situationen, wenn Elternteile verstorben sind und in allen anderen schweren Angelegenheiten rund um das Thema Sterben, Tod und Trauer.
0: Die engagierten Familienbegleiter schenken Zeit, hören zu und begleiten die Familien während der Erkrankung. Wenn Eltern eine Auszeit benötigen, kümmern sie sich um das erkrankte Kind oder den Jugendlichen und sorgen so für Entlastung. Am 22. September konnten Besucher beim Tag der offenen Tür die Arbeit der Lila Wolke kennenlernen, mit den Mitarbeitenden ins Gespräch kommen und sich über die Angebote informieren.
1: Auf alle Fälle über unsere Angebote, die wir hier vorhalten im Kinder- und Jugendhospizdienst Lila Wolke. Sie können sich die Räumlichkeiten anschauen, denn die sind nämlich neu. Seit dem vergangenen Jahr sind wir hier in diesen Räumlichkeiten. Und unter anderem können Sie Ehrenamtliche kennenlernen.
0: Doch nicht nur in Dessau wird Kinderhospizarbeit geleistet. Bundesweit engagieren sich zahlreiche Menschen ehrenamtlich für betroffene Familien. Darauf macht auch der Kinderlebenslauf des Bundesverbands Kinderhospiz e.V. aufmerksam. Im Mittelpunkt steht die sogenannte Engelsfackel, die von Station zu Station weitergegeben wird.
2: Die Route geht im Prinzip durch ganz Deutschland und ist jetzt auch immer alle 2 Jahre quasi, ist dieser bundesweite Kinderlebenslauf auch aktiv, auch aufmerksam zu machen für die Kinder- und Hospizarbeit natürlich. Und dieses Jahr ist natürlich auch Schweiz und Österreich mit dabei und geht so ein bisschen quer durch Deutschland.
0: Gespannt warteten die Mitarbeitenden und Besucher auf die Fackel, die an diesem Tag aus Leipzig vom Kinderhospiz Bärenherz nach Dessau gebracht wurde. Nach rund 9 Stunden unterwegs konnte sie schließlich übergeben werden. Am nächsten Tag ging die Reise weiter nach Brandenburg an der Havel.
2: Unterwegs sind wir unterschiedlicher Natur. Wir sind zu Fuß, also wir sind Hobbyläufer unter anderem. Wir haben auch Radfahrbegleitung dabei. Heute haben wir auch erfahren, dass auch wie so eine Pferdestaffel dabei ist. Es ist immer von Jahr zu Jahr unterschiedlich. Und morgen wird es so aussehen, dass unsere Radfahrer einen Teil der Strecke übernehmen. Das heißt, sie nehmen die ersten 52, 53 Kilometer mit dem Rad. Und in Bad Belzig wird dann quasi getauscht und dann die restlichen 42 Kilometer werden wir dann zu Fuß aufgeteilt unter 5 Läufern das dann absolvieren.
0: Mehr als 6 Monate ist die Engelsfackel durch Deutschland unterwegs. Dabei legt sie eine Strecke von über 7000 Kilometern zurück. Für die Teilnehmenden ist der Lauf ein Zeichen für Engagement und die Bereitschaft, Familien in schwierigen Zeiten zu unterstützen.
2: Wir machen auch des Öfteren solche Läufe, also nicht nur das Kinder- und Jugendhospiz, sondern auch das Anhalt-Hospiz selber, was ja, denke ich mal, auch so zusammengehört, machen auch verschiedene Läufe und wie so Wettkämpfe, quasi auch unter anderem mit Spendengeldern zu sammeln. Und das ist eigentlich auch so ein Herzensprojekt von uns, weil wir sowas halt sehr gerne machen. Es ist jetzt unabhängig, ob wir das jetzt für Tiere machen, was wir auch gut unterstützen in der Hinsicht, oder halt jetzt für Kinder- und Jugendhospizarbeit. Weil das, denke ich, ist schon eine Sache, was auch menschlich sehr auch mitnimmt, auch für die Familienmitglieder. Und dadurch ist es ja auch nochmal so eine kleine Unterstützung und Halt und was man so mitgeben kann. Und deswegen ist das für uns auch als Läufer und auch als Team ganz, ganz doll wichtig. Und auch natürlich Annette und die Lila Wolke zu unterstützen.
0: Die Lila Wolke ist eine von mehr als 130 Stationen entlang der Route und stolz darauf, Teil dieser besonderen Aktion zu sein.
1: Also das Ziel des Ganzen und auch zugleich die Bedeutung für die Lila Wolke ist eben das, dass wir eine Öffentlichkeit auf betroffene Familien auch aufmerksam machen können und zugleich auf Hilfe- und Unterstützungssysteme verweisen können, in diesem Sinne die Angebote für unseren ambulanten Kinder- und Jugendhospizdienst.
0: Noch bis zum 11. Oktober ist die Engelsfackel unterwegs. Traditionell endet die Reise mit ihrer Ankunft im Europapark. Ausstellung erinnert an Helmut Schmidt. Der 3. Oktober erinnert an die Wiedervereinigung Deutschlands und steht für Einheit, Freiheit und Demokratie. Passend zum Tag der Deutschen Einheit zeigte das Mitmachlokal in der Kavalierstraße die Gedenkausstellung Mut zur Zukunft, Demokratie bewahren. Bei der Eröffnung war auch der SPD-Bundestagsabgeordnete Martin Kröber zu Gast. 7 Künstler präsentieren hier verschiedene Werke über Helmut Schmidt. Die Ausstellung verbindet unterschiedliche Stilrichtungen wie Expressionismus, Realismus und Kubismus. Helmut Schmidt war SPD-Politiker und der 5. Bundeskanzler Deutschlands. Er gehörte zu den prägenden Persönlichkeiten der deutschen Nachkriegsgeschichte. Die Ausstellung erinnert an sein politisches Wirken und die Bedeutung demokratischer Werte. Seit dem 28. April tourt die Ausstellung durch Deutschland und ist bis 2027 in verschiedenen Städten zu sehen. In Dessau kann sie noch bis zum 25. Oktober besucht werden. In einer zukünftigen Zeitnah-Ausgabe werden wir von RAN 1 noch einmal ausführlicher über die Vernissage berichten.

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1: Herzlich willkommen zu einer weiteren Folge des RAN 1 Bibertalks. Und heute darf ich hier im Studio meinen Namensvetter begrüßen, Leon Ciudad Benitez vom DRV. Schön, dass du da bist.
2: Danke, dass ich hier sein darf.
1: Am Sonntag kommt mit dem VfL Lübeck-Schwartau dein ehemaliger Verein in die Anhalt Arena. Du kennst, denke ich mal, noch viele von den Spielern, du kennst den Trainer. Was erwartet ihr da für ein Spiel und was macht die Lübecker auch ja, so gut?
2: Also ich glaube, es wird sehr ein hitziges Spiel, vor allem weil sie sehr schnellen Handball spielen und auch guten Handball in letzter Zeit. Wir müssen einfach unsere Leistung zeigen und dann wird es ein ganz enges Duell aus meiner Sicht.
1: Ja, jetzt konntet ihr schon ein paar Mal in der Anhalt Arena vor heimischem Publikum auch gute Leistungen zeigen. Bisher gab es aber nur einen Heimsieg. Was muss aus deiner Sicht jetzt passieren am Sonntag, damit wir ja, die Punkte auch in Dessau bleiben?
2: Ich glaube einfach weiter auf unsere Stärken vertrauen. Wir haben das super gemacht in der Abwehr. Im Angriff fehlen uns noch die letzten Prozente, aber wenn wir das die Fehler abstellen, dann kommen die ersten Punkte endlich rein.
1: Ja, und wir haben es ja schon angesprochen so ein bisschen. Es ist jetzt dein ehemaliger Verein, der in die Anhalt Arena kommt. 4 Jahre warst du dort, bist auch in Lübeck geboren. Im Sommer bist du jetzt nach Dessau gekommen. Wie lief das bisher? Wie hast du dich so in die Mannschaft integriert? Wie gefällt es dir auch hier?
2: Also ich habe mich super eingelebt mit meiner Freundin hier zusammen. Das ist also top. Alleine wäre es, glaube ich, ein bisschen anders gewesen. Aber dadurch, dass wir jetzt

0: zweit sind, machen wir uns hier eine schöne Zeit und genießen das auch auf jeden Fall.
1: Und wie sieht's ja mit der Mannschaft und mit dem Team aus? Wie verstehst du dich mit allen so?
0: Super, alle offen. Also ich verstehe mich mit allen wirklich sehr gut und kann mit allen reden über alles. Ja, das ist also wirklich top hier.
1: Hast du vielleicht noch ja persönliche Ziele, die du jetzt noch erreichen willst im Sport?
0: Klar, ich persönlich möchte mich immer weiterentwickeln, Tag für Tag und irgendwann dann vielleicht wieder ganz oben angreifen, Richtung erste Liga, ist mein großes Ziel und ja, zu den Top-Kreisläufern aus ganz Deutschland oder der Welt sogar gehören.
1: Okay, ja, dann wünsche ich dir dabei natürlich ganz viel Erfolg und vor allem natürlich auch erstmal am Sonntag ganz viel Erfolg beim Spiel gegen den VfL Lübeck-Schwartau und ja, danke dir, dass du uns heute hier besucht hast.
0: Danke auch. Danke, dass ich hier sein darf.
1: Ja, und Sie lade ich natürlich auch wieder recht herzlich ein, am Sonntag in der Anhalt Arena mit dabei zu sein und den DRV beim Spiel gegen den VfL Lübeck-Schwartau kräftig zu unterstützen.

0: Hallo und herzlich willkommen zur neuesten Ausgabe von RBW Aktuell. Am 6. Oktober fand in Magdeburg die konstituierende Sitzung des neu gewählten Landtags von Sachsen-Anhalt statt. Im Mittelpunkt der ersten Sitzung stand die Wahl des neuen Landtagspräsidenten sowie seiner Stellvertreter. In geheimer Wahl wurde Tobias Rausch von der AfD mit 48 von 82 abgegebenen Stimmen zum neuen Landtagspräsidenten gewählt. Damit ist er der erste AfD-Politiker in Deutschland, der dieses Amt auf Landesebene bekleidet. Anschließend wurden die Vizepräsidenten des Landtags gewählt. Hans-Thomas Till Schneider, ebenfalls AfD, erhielt 44 Ja-Stimmen und wurde damit zum Vize-Landtagspräsidenten gewählt. Auch Carsten Borchert wurde in das Amt eines Vize-Landtagspräsidenten gewählt. Der SPD-Kandidat, Professor Dr. Armin Willingmann, konnte sich hingegen nicht durchsetzen. Er erhielt 33 Ja-Stimmen, während 48 Abgeordnete gegen seine Wahl stimmten. Nach der Wahl des Landtagspräsidenten und seiner Stellvertreter stellte Tobias Rausch die Konstituierung des Landtags von Sachsen-Anhalt für die 9. Wahlperiode fest. Anschließend wurde die erste Sitzung des neu gewählten Landtags geschlossen. Die Lindenstraße 8 in Bitterfeld feierte ihre Wiedereröffnung. Die WSG hat ihre historische Geschäftsstelle nach umfangreicher Sanierung eingeweiht. Die 1892 erbaute und denkmalgestützte Villa wurde zusammen mit verschiedenen Handwerksunternehmen gründlich aufgearbeitet. Rund 100 Gäste waren bei der Einweihung dabei, darunter die Handwerker, ehemalige Mitarbeiter und langjährige Partner.
1: Die Lindenstraße 8 in Bitterfeld feiert. Die Wohnstättengenossenschaft Bitterfeld-Wolfen, kurz WSG, hat am 16. September den Umbau ihrer Geschäftsstelle eingeweiht. Die im Jahre 1892 erbaute Gründerzeit-Villa steht schon seit längerem unter Denkmalschutz, weswegen eine Sanierung ihre Herausforderungen mit sich zog. Zusammen mit mehreren Handwerksunternehmen und vielen weiteren Beteiligten darf sich die WSG auch nach 20 Jahren vor Ort auf die nächsten 134 Jahre freuen.
2: Im Wesentlichen haben sich die Sanierungsarbeiten auf die Gebäudehülle gerichtet. Ja, wir haben das Dach erneuert, die gesamte Fassade wurde überarbeitet, die straßenseitigen Fensterfronten im Originalzustand wiederhergestellt. Dazu gehörte auch, einen später angebauten Balkon abzureißen und die Fassade wieder neu zu schließen. Und mit der Förderung, der Städtebauförderung des Landes Sachsen-Anhalt und der Bundesrepublik Deutschland ist es uns am Ende auch gelungen, einen barrierefreien Zugang zu unserem Haus herzustellen mit einem eigens angebauten Aufzug, der die Treppenhöhe hier sozusagen für den Eingang überwindet. Und das finden wir, ist eine gute Botschaft auch an alle Menschen, die, ob sie mit dem Kinderwagen kommen oder mit dem Rollstuhl oder mit anderen Behinderungen, dass sie unsere Geschäftsstelle über den gleichen Eingang erreichen können, wie das die Menschen ohne Behinderung tun.
1: Bei dem Umbau ist die Struktur der Villa, die im Landhausstil errichtet wurde, unverändert geblieben. Neben Aufräumarbeiten im Keller und Dachboden wurde das gesamte Haus während den Sanierungsarbeiten im Sinne des Denkmalschutzes gründlich aufgearbeitet. Abgesehen von einigen kleinen Reparaturen im Laufe der Jahre sah man dem Haus seine jahrhundertalte Geschichte an.
2: Im Wesentlichen haben sich die Sanierungsarbeiten auf die Gebäudehülle gerichtet. Ja, wir haben das Dach erneuert, die gesamte Fassade wurde überarbeitet, die straßenseitigen Fensterfronten im Originalzustand wiederhergestellt. Dazu gehörte auch, einen später angebauten Balkon abzureißen und die Fassade wieder neu zu schließen. Und mit der Förderung, der Städtebauförderung des Landes Sachsen-Anhalt und der Bundesrepublik Deutschland ist es uns am Ende auch gelungen, einen barrierefreien Zugang zu unserem Haus herzustellen mit einem eigens angebauten Aufzug, der die Treppenhöhe hier sozusagen für den Eingang überwindet. Und das finden wir, ist eine gute Botschaft auch an alle Menschen, die, ob sie mit dem Kinderwagen kommen oder mit dem Rollstuhl oder mit anderen Behinderungen, dass sie unsere Geschäftsstelle über den gleichen Eingang erreichen können, wie das die Menschen ohne Behinderung tun.
1: Zu den rund 100 Gästen zählten vor allem die Menschen, die bei der Sanierung geholfen haben. Handwerksunternehmen, aber auch ehemalige Mitarbeiter, Geschäftsfreunde, das Amateurtheater und Regionalfernsehen, lokale Vertreter der Politik und Verwaltung sowie weitere langjährige Partner der Genossenschaft waren bei der Eröffnung dabei. Um alle Beteiligten in der Villa zu verewigen, gab es eine Zeitkapsel vor Ort.
2: Der gängige Spruch lautet ja, es ist nie zu spät. Die Zeitkapsel wollen wir heute benutzen, um diesen Moment der Vollendung der denkmalgerechten Sanierung dieser Gründerzeitvilla einzufangen und in die Zukunft zu transportieren. Und die Idee ist, das Haus hat jetzt 134 Jahre hinter sich und wir schauen 134 Jahre in die Zukunft und an die Menschen, die denn dort leben und dieses Haus vielleicht nutzen, hoffentlich richten wir unsere Botschaft heute. Und alle unsere Gäste sind aufgerufen, sich zu beteiligen, indem sie einen kleinen Steckbrief, vielleicht ein Foto, das sie hier bei uns schießen können, mit reinwerfen. Und dann kommen ein paar Erinnerungsstücke an den heutigen Tag dazu, ein Brief an die Nachfahren in 134 Jahren. Und dann werden wir die Zeitkapsel hier aufbewahren, für jeden sichtbar. Also wir wollen sie nicht vergraben. Sie soll ja auch gefunden werden. Und da steht dann groß drauf, erst zu öffnen am 16. September 2160.
1: Die Gründe für die späte Sanierung der 134-jährigen Villa liegen vor allem darin, dass sich die WSG erst damit beschäftigen wollten, den Wohnungsbestand in Beschuss zu bringen und so erst an die Mieter zu denken, statt an die eigene Geschäftsstelle. Für die Zukunft gibt es schon weitere Pläne.
2: Also die Aufgaben, denen wir uns jetzt schon seit ungefähr 5 Jahren sehr intensiv widmen, ist die Instandsetzung leerfallender Wohnungen. Also nach wie vor haben wir sehr langfristige Mietverhältnisse, die aus unterschiedlichen Gründen dann immer wieder mal enden. Jemand zieht ins Seniorenheim, jemand ist verstorben, die Wohnung wird uns nach langer Nutzung zurückgegeben. Die überarbeiten wir dann grundhaft, um sie auch wieder an den Markt zu bringen. Und nach wie vor haben wir auch etwa 50 Wohnungen, die noch instand zu setzen sind, um sie auch dem Markt wieder zuzuführen. Und das ist aber bei beschränkten finanziellen Mitteln, also wir wollen uns da auch nicht überheben, eben eine Daueraufgabe, die wir jetzt schon seit 5 Jahren unternehmen und die mit Sicherheit auch durch die nächsten 3-4 Jahre laufen wird. Gleichzeitig überprüfen wir bestimmte Instandsetzungsleistungen, die vor 20 Jahren schon stattgefunden haben, wie dort der Zustand ist, wo auch wieder nachgearbeitet werden muss. Also Immobilienwirtschaft ist eine Daueraufgabe und wer ein Haus hat, weiß das, da ist immer was zu tun.
1: Auch in der Zukunft hat die WSG einiges vor. Nach der gelungenen Sanierung der Geschäftsstelle soll der Blick nun wieder auf den Wohnungsbestand und die Mieter gerichtet werden. Die Lindenstraße 8 ist damit nicht nur für die kommenden Jahre gut aufgestellt, sondern bleibt auch ein Stück Bitterfelder Geschichte, das weitergeschrieben wird.
0: Rund 30 Bürgerinnen und Bürger kamen am 28. September im Haus am See zusammen, um über die Zukunft der Salzstadt Staßfurt zu diskutieren. Beim Bürgerdialog Unser Salz, unsere Stadt wurden zahlreiche Ideen gesammelt, wie das Salzstadtprofil künftig sichtbarer werden kann. Insgesamt kamen fast 40 Vorschläge zusammen. Die Ideen reichten von der Sanierung der Kubenhunde und Fahnen im Kaligarten über Orientierungsschilder und einer Salzstadt-App bis hin zu einem Kaninchen als Maskottchen, Kunst- und Kulturprojekten sowie einem Bergbauspielplatz. Anschließend konnten die Teilnehmenden die Vorschläge bepunkten. Berücksichtigt werden dabei insbesondere die verfügbaren 6.500 Euro Fördermittel und die Möglichkeit, die Projekte noch in diesem Jahr umzusetzen. Mit deutlichem Abstand auf Platz 1 landete die Sanierung der Grubenhunde im Stadtgebiet. Platz 2 belegten Fahnen im Kaligarten zur Erinnerung an die ehemaligen Kalischächte. Auf Platz 3 kam die bessere Sichtbarmachung der Touristinformation im Salzlandtheater. Das Projekt ist eine gemeinsame Initiative des Bergmann-Vereins Staßfurt e.V. und der Salzstadt Staßfurt, unterstützt von den Stadtratfraktionen CDU und UBVS. David gegen Goliath. So war die Ausgangslage im Achtelfinale des Landespokals zwischen dem 1. FC Bitterfeld-Wolfen und dem VfL Halle 96. Doch gerade im Pokal gelten bekanntlich eigene Gesetze. Und so durfte man gespannt sein, ob der vermeintliche Außenseiter für eine Überraschung sorgen kann.
3: David gegen Goliath. So bezeichnete der erste FC Bitterfeld-Wolfen im Vorfeld ihre Begegnung mit dem VfL Halle 96. Im Achtelfinale des Landespokals trafen Verbands- und Oberligist aufeinander. Noch hinzu kommt, dass die Biwos sich in der bisherigen Saison nicht von der besten Seite zeigen. In Pokalspielen kann aber bekanntlicherweise alles passieren. Das Spiel beginnt rasant und man könnte fast denken, dass es hier spannend wird. In der vierten Minute bereits die erste Großchance der Heimmannschaft. Der VfL am Ball. Kurze Pässe, schlechte Ballannahmen und Chaos im Mittelfeld bringen den Ball nach rechts außen zu Mittmeier. Der kann durchlaufen. Gibt dann Vaskoviak, kurz im Stottern, zieht ab, aber da ist der Keeper zur Stelle. Es fehlt auf den letzten Metern. Das war es jetzt aber erst einmal mit ernstzunehmenden Chancen. Erst knapp 30 Minuten später die nächste gefährliche Situation. Dieses Mal auf der Seite des FCs. Die Hallenser finden keine Lücken, bleiben aber kurz vorm 16er dran. Lorenz versucht's. Zieht ab, wird geblockt, Chaos kurz vorm Tor und Moroz zieht einen Gegenspieler einfach um. Foul mitten im 16er. Keine Frage, das gibt einen Elfmeter. Jakub Hoff traut sich ran. Er läuft, aber Latte. Bitterer Schuss. Das hätte das 1:0 sein müssen. Die erste Halbzeit endet nach etlichen Fehlpässen und verpatzten Chancen im 0:0 unentschieden. Der VfL zwar deutlich dominanter auf dem Feld, es erinnert hier jedoch eher an David gegen David. Goliath ist anscheinend zu Hause geblieben. Das scheinen die Hallenser aber auch bemerkt zu haben. Nicht einmal 30 Sekunden nach Anpfiff. Einwurf für Halle. Weiter Pass an Kurti. Die Gastgeber nicht in Position. Der erste wird geblockt, nochmal und Azumanian steht bereit. Endlich das erste Tor in der 46. Minute. 0:1 für den VfL. Wie schon in der ersten Hälfte waren auch hier nach den ersten 5 Minuten erstmal keine ernstzunehmenden Chancen zu sehen. Einwurf in der 80. Spielminute. Es dauert nicht lange und der VfL wieder am Ball. Zum Foul von Senjura gibt der unparteiische Vorteil und vorfliegt der Ball. Läuft, passt und Mihoff knallt ihn ins Tor. Durch die Beine des Keepers, schöner Abschluss. Mit diesem Ergebnis von 0:2 gewinnt der VfL Halle 96 das Spiel und zieht somit in das Viertelfinale des Landespokals ein. Ein klar verdienter Sieg, trotzdem hätte er schöner laufen können.
4: Gar nicht gut lief die erste Halbzeit. Da waren wir ganz weit weg von dem, was wir spielen wollten. Waren wir zu langsam im Passen, zu langsam im Laufen, zu langsam die Räume zu besetzen. Auch im Kopf zu langsam, ein Stück weit, auf jeden Fall. Zweite Halbzeit haben wir dann ein bisschen angepasst, beziehungsweise in der Halbzeit. Und dann glaube ich, dass wir die zweite Halbzeit dann schon, wir hätten vielleicht auch eins mehr machen müssen hinten raus. Aber war eine schwere Geburt. So, viel Arbeit liegt vor uns. Ich bin jetzt anderthalb Wochen da. Und dann bereiten wir uns jetzt gut auf Meuselwitz vor, aufs Spitzenspiel. Und dann werden wir schauen.
3: Das war es jetzt für die Bitterfeld-Wolfener. Sie waren das letzte Team ihres Landkreises. Jetzt geht es für sie wieder zurück in den Kampf um den Klassenerhalt.
0: Wie die Stadt Gräfenhainichen auf ihrer Internetseite mitteilt, kommt es vom 19. bis zum 30. Oktober 2026 an der Friedrich-Ebert-Straße 5 bis zur Wittenberger Straße 10 zur Vollsperrung. Der Abwasserzweckverband führt in diesem Zeitraum Schachtarbeiten an einer Trinkwasserleitung durch. Eine Umleitung wird ausgeschildert. Es wird um Verständnis für die erforderlichen Maßnahmen und die damit verbundenen Einschränkungen gebeten. Und das waren die aktuellen Nachrichten von RBW aktuell. Jetzt folgt noch das Wetter sowie die Meldungen aus der Region. Morgen begrüßt Sie mein Kollege Leon Huja. Bis dahin haben Sie eine schöne Zeit und auf Wiedersehen.
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1: Über den gesamten Tag hinweg bleibt das Wetter sonnig und klar. Die Temperaturen erreichen Höchstwerte von bis zu 23 Grad. Dabei weht eine schwache Brise aus südöstlicher Richtung. Gegen Abend kühlt es allmählich ab und die Temperaturen sinken auf etwa 8 Grad.

0: Für unheilbare, kranke Kinder und Jugendliche und ihre Familien ist der Alltag oft eine besondere Herausforderung. 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
1: In unserem ambulanten Kinder- und Jugendhospizdienst sagt eigentlich im Prinzip schon der Name. Wir begleiten Familien, deren Kinder lebensverkürzte Diagnosen erhalten haben. Wir begleiten die Geschwisterkinder, insofern vorhanden, wenn jemand aus der Familie verstorben ist. Wir begleiten ebenfalls in Situationen, wenn Elternteile verstorben sind und in allen anderen schweren Angelegenheiten rund um das Thema Sterben, Tod und Trauer.
0: Die engagierten Familienbegleiter schenken Zeit, hören zu und begleiten die Familien während der Erkrankung. Wenn Eltern eine Auszeit benötigen, kümmern sie sich um das erkrankte Kind oder den Jugendlichen und sorgen so für Entlastung. Am 22. September konnten Besucher beim Tag der offenen Tür die Arbeit der Lila Wolke kennenlernen, mit den Mitarbeitenden ins Gespräch kommen und sich über die Angebote informieren.
1: Auf alle Fälle über unsere Angebote, die wir hier vorhalten im Kinder- und Jugendhospizdienst Lila Wolke. Sie können sich die Räumlichkeiten anschauen, denn die sind nämlich neu. Seit dem vergangenen Jahr sind wir hier in diesen Räumlichkeiten. Und unter anderem können Sie Ehrenamtliche kennenlernen.
0: Doch nicht nur in Dessau wird Kinderhospizarbeit geleistet. Bundesweit engagieren sich zahlreiche Menschen ehrenamtlich für betroffene Familien. Darauf macht auch der Kinderlebenslauf des Bundesverbands Kinderhospiz e.V. aufmerksam. Im Mittelpunkt steht die sogenannte Engelsfackel, die von Station zu Station weitergegeben wird.
2: Die Route geht im Prinzip durch ganz Deutschland und ist jetzt auch immer alle 2 Jahre quasi, ist dieser bundesweite Kinderlebenslauf auch aktiv, auch aufmerksam zu machen für die Kinder- und Hospizarbeit natürlich. Und dieses Jahr ist natürlich auch Schweiz und Österreich mit dabei und geht so ein bisschen quer durch Deutschland.
0: Gespannt warteten die Mitarbeitenden und Besucher auf die Fackel, die an diesem Tag aus Leipzig vom Kinderhospiz Bärenherz nach Dessau gebracht wurde. Nach rund 9 Stunden unterwegs konnte sie schließlich übergeben werden. Am nächsten Tag ging die Reise weiter nach Brandenburg an der Havel.
2: Unterwegs sind wir unterschiedlicher Natur. Wir sind zu Fuß, also wir sind Hobbyläufer unter anderem. Wir haben auch Radfahrbegleitung dabei. Heute haben wir auch erfahren, dass auch wie so eine Pferdestaffel dabei ist. Es ist immer von Jahr zu Jahr unterschiedlich. Und morgen wird es so aussehen, dass unsere Radfahrer einen Teil der Strecke übernehmen. Das heißt, sie nehmen die ersten 52, 53 Kilometer mit dem Rad. Und in Bad Belzig wird dann quasi getauscht und dann die restlichen 42 Kilometer werden wir dann zu Fuß aufgeteilt unter 5 Läufern das dann absolvieren.
0: Mehr als 6 Monate ist die Engelsfackel durch Deutschland unterwegs. Dabei legt sie eine Strecke von über 7000 Kilometern zurück. Für die Teilnehmenden ist der Lauf ein Zeichen für Engagement und die Bereitschaft, Familien in schwierigen Zeiten zu unterstützen.
2: Wir machen auch des Öfteren solche Läufe.

0: also nicht nur das Kinder- und Jugendhospiz, sondern auch das Anhalt-Hospiz selber, was da, denke ich mal, auch so zusammengehört, machen auch verschiedene Läufe und wie so Wettkämpfe, quasi auch unter anderem mit Spendengeldern zu sammeln. Und das ist eigentlich auch so ein Herzensprojekt von uns, weil wir sowas halt sehr gerne machen. Es ist jetzt unabhängig, ob wir das jetzt für Tiere machen, was wir auch gut unterstützen in der Hinsicht, oder halt jetzt für Kinder- und Jugendhospizarbeit. Weil das, denke ich, ist schon eine Sache, was auch menschlich sehr auch mitnimmt, auch für die Familienmitglieder. Und dadurch ist es ja auch nochmal so eine kleine Unterstützung und Halt und was man so mitgeben kann. Und deswegen ist das für uns auch als Läufer und auch als Team ganz, ganz dolle wichtig. Und auch natürlich Annette und die Lila Wolke zu unterstützen.
1: Die Lila Wolke ist eine von mehr als 130 Stationen entlang der Route und stolz darauf, Teil dieser besonderen Aktion zu sein.
2: Also das Ziel des Ganzen und auch zugleich die Bedeutung für die Lila Wolke ist eben das, dass wir eine Öffentlichkeit auf betroffene Familien auch aufmerksam machen können und zugleich auf Hilfe- und Unterstützungssysteme verweisen können. In diesem Sinne die Angebote für unseren ambulanten Kinder- und Jugendhospizdienst.
1: Noch bis zum 11. Oktober ist die Engelsfackel unterwegs. Traditionell endet die Reise mit ihrer Ankunft im Europapark. Ausstellung erinnert an Helmut Schmidt. Der 3. Oktober erinnert an die Wiedervereinigung Deutschlands und steht für Einheit, Freiheit und Demokratie. Passend zum Tag der Deutschen Einheit zeigte das Mitmachlokal in der Kavalierstraße die Gedenkausstellung Mut zur Zukunft, Demokratie bewahren. Bei der Eröffnung war auch der SPD-Bundestagsabgeordnete Martin Kröber zu Gast. 7 Künstler präsentieren hier verschiedene Werke über Helmut Schmidt. Die Ausstellung verbindet unterschiedliche Stilrichtungen wie Expressionismus, Realismus und Kubismus. Helmut Schmidt war SPD-Politiker und der 5. Bundeskanzler Deutschlands. Er gehörte zu den prägenden Persönlichkeiten der deutschen Nachkriegsgeschichte. Die Ausstellung erinnert an sein politisches Wirken und die Bedeutung demokratischer Werte. Seit dem 28. April tourt die Ausstellung durch Deutschland und ist bis 2027 in verschiedenen Städten zu sehen. In Dessau kann sie noch bis zum 25. Oktober besucht werden. In einer zukünftigen Zeitnah-Ausgabe werden wir von RAN1 noch einmal ausführlicher über die Vernissage berichten.

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1: Herzlich willkommen zu einer weiteren Folge des RAN 1 Bibertalks. Und heute darf ich hier im Studio meinen Namensvetter begrüßen, Leon Ciudad Benitez vom DRV. Schön, dass du da bist.
2: Danke, dass ich hier sein darf.
1: Am Sonntag kommt mit dem VfL Lübeck-Schwartau dein ehemaliger Verein in die Anhalt-Arena. Du kennst, denke ich mal, noch viele von den Spielern, du kennst den Trainer. Was erwartet ihr da für ein Spiel und was macht die Lübecker auch ja, so gut?
2: Also ich glaube, es wird sehr ein hitziges Spiel, vor allem weil sie sehr schnellen Handball spielen und auch guten Handball in letzter Zeit. Wir müssen einfach unsere Leistung zeigen und dann wird es ein ganz enges Duell aus meiner Sicht.
1: Ja, jetzt konntet ihr schon ein paar Mal in der Anhalt Arena vor heimischem Publikum auch gute Leistungen zeigen. Bisher gab es aber nur einen Heimsieg. Was muss aus deiner Sicht jetzt passieren am Sonntag, damit mal ja, die Punkte auch in Dessau bleiben?
2: Ich glaube einfach weiter auf unsere Stärken vertrauen. Wir haben das super gemacht in der Abwehr. Im Angriff fehlen uns noch die letzten Prozente, aber wenn wir das die Fehler abstellen, dann kommen die ersten Punkte endlich rein.
1: Ja, und wir haben es ja schon angesprochen so ein bisschen. Es ist jetzt dein ehemaliger Verein, der in die Anhalt Arena kommt. 4 Jahre warst du dort, bist auch in Lübeck geboren. Im Sommer bist du jetzt nach Dessau gekommen. Wie lief das bisher? Wie hast du dich so in die Mannschaft integriert? Wie gefällt es dir auch hier?
2: Also ich habe mich super eingelebt mit meiner Freundin hier zusammen. Das ist also top. Alleine wäre es, glaube ich, ein bisschen anders gewesen. Aber dadurch, dass wir jetzt zu zweit sind, machen wir uns hier eine schöne Zeit und genießen das auch auf jeden Fall.
1: Und wie sieht's ja mit der Mannschaft und mit dem Team aus? Wie verstehst du dich mit allen so?
2: Super, alle offen. Also ich verstehe mich mit allen wirklich sehr gut und kann mit allen reden über alles. Ja, das ist also wirklich top hier.
1: Hast du vielleicht noch ja persönliche Ziele, die du jetzt noch erreichen willst im Sport?
2: Klar, ich persönlich möchte mich immer weiterentwickeln, Tag für Tag und irgendwann dann vielleicht wieder ganz oben angreifen, Richtung erste Liga, ist mein großes Ziel und ja, zu den Top-Kreisläufern aus ganz Deutschland oder der Welt sogar gehören.
1: Okay, ja, dann wünsche ich dir dabei natürlich ganz viel Erfolg und vor allem natürlich auch erstmal am Sonntag ganz viel Erfolg beim Spiel gegen den VfL Lübeck-Schwartau und ja, danke dir, dass du uns heute hier besucht hast.
2: Danke auch. Danke, dass ich hier sein darf.
1: Ja, und Sie lade ich natürlich auch wieder recht herzlich ein, am Sonntag in der Anhalt Arena mit dabei zu sein und den DRV beim Spiel gegen den VfL Lübeck-Schwartau kräftig zu unterstützen.

0: Hallo und herzlich willkommen zur neuesten Ausgabe von RBW Aktuell. Am 6. Oktober fand in Magdeburg die konstituierende Sitzung des neu gewählten Landtags von Sachsen-Anhalt statt. Im Mittelpunkt der ersten Sitzung stand die Wahl des neuen Landtagspräsidenten sowie seiner Stellvertreter. In geheimer Wahl wurde Tobias Rausch von der AfD mit 48 von 82 abgegebenen Stimmen zum neuen Landtagspräsidenten gewählt. Damit ist er der erste AfD-Politiker in Deutschland, der dieses Amt auf Landesebene bekleidet. Anschließend wurden die Vizepräsidenten des Landtags gewählt. Hans-Thomas Till Schneider, ebenfalls AfD, erhielt 44 Ja-Stimmen und wurde damit zum Vize-Landtagspräsidenten gewählt. Auch Carsten Borchert wurde in das Amt eines Vize-Landtagspräsidenten gewählt. Der SPD-Kandidat, Professor Dr. Armin Willingmann, konnte sich hingegen nicht durchsetzen. Er erhielt 33 Ja-Stimmen, während 48 Abgeordnete gegen seine Wahl stimmten. Nach der Wahl des Landtagspräsidenten und seiner Stellvertreter stellte Tobias Rausch die Konstituierung des Landtags von Sachsen-Anhalt für die 9. Wahlperiode fest. Anschließend wurde die erste Sitzung des neu gewählten Landtags geschlossen. Die Lindenstraße 8 in Bitterfeld feierte ihre Wiedereröffnung. Die WSG hat ihre historische Geschäftsstelle nach umfangreicher Sanierung eingeweiht. Die 1892 erbaute und denkmalgestützte Villa wurde zusammen mit verschiedenen Handwerksunternehmen gründlich aufgearbeitet. Rund 100 Gäste waren bei der Einweihung dabei, darunter die Handwerker, ehemalige Mitarbeiter und langjährige Partner.
1: Die Lindenstraße 8 in Bitterfeld feiert. Die Wohnstättengenossenschaft Bitterfeld-Wolfen, kurz WSG, hat am 16. September den Umbau ihrer Geschäftsstelle eingeweiht. Die im Jahre 1892 erbaute Gründerzeitvilla steht schon seit längerem unter Denkmalschutz, weswegen eine Sanierung ihre Herausforderungen mit sich zog. Zusammen mit mehreren Handwerksunternehmen und vielen weiteren Beteiligten darf sich die WSG auch nach 20 Jahren vor Ort auf die nächsten 134 Jahre freuen.
2: Im Wesentlichen haben sich die Sanierungsarbeiten auf die Gebäudehülle gerichtet. Ja, wir haben das Dach erneuert, die gesamte Fassade wurde überarbeitet, die straßenseitigen Fensterfronten im Originalzustand wiederhergestellt. Dazu gehörte auch, einen später angebauten Balkon abzureißen und die Fassade wieder neu zu schließen. Und mit der Förderung, der Städtebauförderung des Landes Sachsen-Anhalt und der Bundesrepublik Deutschland ist es uns am Ende auch gelungen, einen barrierefreien Zugang zu unserem Haus herzustellen mit einem eigens angebauten Aufzug, der die Treppenhöhe hier sozusagen für den Eingang überwindet. Und das finden wir ist eine gute Botschaft auch an alle Menschen, die, ob sie mit dem Kinderwagen kommen oder mit dem Rollstuhl oder mit anderen Behinderungen, dass sie unsere Geschäftsstelle über den gleichen Eingang erreichen können, wie das die Menschen ohne Behinderung tun.
1: Bei dem Umbau ist die Struktur der Villa, die im Landhausstil errichtet wurde, unverändert geblieben. Neben Aufräumarbeiten im Keller und Dachboden wurde das gesamte Haus während den Sanierungsarbeiten im Sinne des Denkmalschutzes gründlich aufgearbeitet. Abgesehen von einigen kleinen Reparaturen im Laufe der Jahre sah man dem Haus seine jahrhundertalte Geschichte an.
2: Im Wesentlichen haben sich die Sanierungsarbeiten auf die Gebäudehülle gerichtet. Ja, wir haben das Dach erneuert, die gesamte Fassade wurde überarbeitet, die straßenseitigen Fensterfronten im Originalzustand wiederhergestellt. Dazu gehörte auch, einen später angebauten Balkon abzureißen und die Fassade wieder neu zu schließen. Und mit der Förderung, der Städtebauförderung des Landes Sachsen-Anhalt und der Bundesrepublik Deutschland ist es uns am Ende auch gelungen, einen barrierefreien Zugang zu unserem Haus herzustellen mit einem eigens angebauten Aufzug, der die Treppenhöhe hier sozusagen für den Eingang überwindet. Und das finden wir ist eine gute Botschaft auch an alle Menschen, die, ob sie mit dem Kinderwagen kommen oder mit dem Rollstuhl oder mit anderen Behinderungen, dass sie unsere Geschäftsstelle über den gleichen Eingang erreichen können, wie das die Menschen ohne Behinderung tun.
1: Zu den rund 100 Gästen zählten vor allem die Menschen, die bei der Sanierung geholfen haben. Handwerksunternehmen, aber auch ehemalige Mitarbeiter, Geschäftsfreunde, das Amateurtheater und Regionalfernsehen, lokale Vertreter der Politik und Verwaltung sowie weitere langjährige Partner der Genossenschaft waren bei der Eröffnung dabei. Um alle Beteiligten in der Villa zu verewigen, gab es eine Zeitkapsel vor Ort.
2: Der gängige Spruch lautet ja, es ist nie zu spät. Die Zeitkapsel wollen wir heute benutzen, um diesen Moment der Vollendung der denkmalgerechten Sanierung dieser Gründerzeitvilla einzufangen und in die Zukunft zu transportieren. Und die Idee ist, das Haus hat jetzt 134 Jahre hinter sich und wir schauen 134 Jahre in die Zukunft und an die Menschen, die denn dort leben und dieses Haus vielleicht nutzen, hoffentlich richten wir unsere Botschaft heute. Und alle unsere Gäste sind aufgerufen, sich zu beteiligen, indem sie einen kleinen Steckbrief, vielleicht ein Foto, das sie hier bei uns schießen können, mit reinwerfen. Und dann kommen ein paar Erinnerungsstücke an den heutigen Tag dazu, ein Brief an die Nachfahren in 134 Jahren. Und dann werden wir die Zeitkapsel hier aufbewahren, für jeden sichtbar. Also wir wollen sie nicht vergraben. Sie soll ja auch gefunden werden. Und da steht dann groß drauf, erst zu öffnen am 16. September 2160.
1: Die Gründe für die späte Sanierung der 134-jährigen Villa liegen vor allem darin, dass sich die WSG erst damit beschäftigen wollten, den Wohnungsbestand in Beschuss zu bringen und so erst an die Mieter zu denken, statt an die eigene Geschäftsstelle. Für die Zukunft gibt es schon weitere Pläne.
2: Also die Aufgaben, denen wir uns jetzt schon seit ungefähr 5 Jahren sehr intensiv widmen, ist die Instandsetzung leerfallender Wohnungen. Also nach wie vor haben wir sehr langfristige Mietverhältnisse, die aus unterschiedlichen Gründen dann immer wieder mal enden. Jemand zieht ins Seniorenheim, jemand ist verstorben, die Wohnung wird uns nach langer Nutzung zurückgegeben. Die überarbeiten wir dann grundhaft, um sie auch wieder an den Markt zu bringen. Und nach wie vor haben wir auch etwa 50 Wohnungen, die noch instand zu setzen sind, um sie auch dem Markt wieder zuzuführen. Und das ist aber bei beschränkten finanziellen Mitteln, also wir wollen uns da auch nicht überheben, eben eine Daueraufgabe, die wir jetzt schon seit 5 Jahren unternehmen und die mit Sicherheit auch durch die nächsten 3, 4 Jahre laufen wird. Gleichzeitig überprüfen wir bestimmte Instandsetzungsleistungen, die vor 20 Jahren schon stattgefunden haben, wie dort der Zustand ist, wo auch wieder nachgearbeitet werden muss. Also Immobilienwirtschaft ist eine Daueraufgabe und wer ein Haus hat, weiß das, da ist immer was zu tun.
1: Auch in der Zukunft hat die WSG einiges vor. Nach der gelungenen Sanierung der Geschäftsstelle soll der Blick nun wieder auf den Wohnungsbestand und die Mieter gerichtet werden. Die Lindenstraße 8 ist damit nicht nur für die kommenden Jahre gut aufgestellt, sondern bleibt auch ein Stück Bitterfelder Geschichte, das weitergeschrieben wird.
0: Rund 30 Bürgerinnen und Bürger kamen am 28. September im Haus am See zusammen, um über die Zukunft der Salzstadt Staßfurt zu diskutieren. Beim Bürgerdialog Unser Salz, unsere Stadt wurden zahlreiche Ideen gesammelt, wie das Salzstadtprofil künftig sichtbarer werden kann. Insgesamt kamen fast 40 Vorschläge zusammen. Die Ideen reichten von der Sanierung der Kubenhunde und Fahnen im Kaligarten über Orientierungsschilder und einer Salzstadt-App bis hin zu einem Kalinchen als Maskottchen, Kunst- und Kulturprojekten sowie einem Bergbauspielplatz. Anschließend konnten die Teilnehmenden die Vorschläge bepunkten. Berücksichtigt werden dabei insbesondere die verfügbaren 6.500 Euro Fördermittel und die Möglichkeit, die Projekte noch in diesem Jahr umzusetzen. Mit deutlichem Abstand auf Platz 1 landete die Sanierung der Grubenhunde im Stadtgebiet. Platz 2 belegten Fahnen im Kaligarten zur Erinnerung an die ehemaligen Kalischächte. Auf Platz 3 kam die bessere Sichtbarmachung der Touristinformation im Salzlandtheater. Das Projekt ist eine gemeinsame Initiative des Bergmann-Vereins Staßfurt e.V. und der Salzstadt Staßfurt, unterstützt von den Stadtratfraktionen CDU und UBVS. David gegen Goliath. So war die Ausgangslage im Achtelfinale des Landespokals zwischen dem 1. FC Bitterfeld-Wolfen und dem VfL Halle 96. Doch gerade im Pokal gelten bekanntlich eigene Gesetze Und so durfte man gespannt sein, ob der vermeintliche Außenseiter für eine Überraschung sorgen kann.
3: David gegen Goliath. So bezeichnete der erste FC Bitterfeld-Wolfen im Vorfeld ihre Begegnung mit dem VfL Halle 96. Im Achtelfinale des Landespokals trafen Verbands- und Oberligist aufeinander. Noch hinzu kommt, dass die Biwos sich in der bisherigen Saison nicht von der besten Seite zeigen. In Pokalspielen kann aber bekanntlicherweise

0: Das war es jetzt aber erst einmal mit ernstzunehmenden Chancen. Erst knapp 30 Minuten später die nächste gefährliche Situation. Dieses Mal auf der Seite des FCs. Die Hallenser finden keine Lücken, bleiben aber kurz vorm 16er dran. Lorenz versucht's. Zieht ab, wird geblockt, Chaos kurz vorm Tor und Moroz zieht einen Gegenspieler einfach um. Foul mitten im 16er. Keine Frage, das gibt einen Elfmeter. Jakub Hoff traut sich ran. Er läuft, aber Latte. Bitterer Schuss. Das hätte das 1:0 sein müssen. Die erste Halbzeit endet nach etlichen Fehlpässen und verpatzten Chancen im 0:0 unentschieden. Der VfL zwar deutlich dominanter auf dem Feld, es erinnert hier jedoch eher an David gegen David. Goliath ist anscheinend zu Hause geblieben. Das scheinen die Hallenser aber auch bemerkt zu haben. Nicht einmal 30 Sekunden nach Anpfiff. Einwurf für Halle. Weiter Pass an Kurti. Die Gastgeber nicht in Position. Der erste wird geblockt, nochmal und Azumanian steht bereit. Endlich das erste Tor in der 46. Minute. 0:1 für den VfL. Wie schon in der ersten Hälfte waren auch hier nach den ersten 5 Minuten erstmal keine ernstzunehmenden Chancen zu sehen. Einwurf in der 80. Spielminute. Es dauert nicht lange und der VfL wieder am Ball. Zum Foul von Senjura gibt der unparteiische Vorteil und vorfliegt der Ball. Läuft, passt und Mihoff knallt ihn ins Tor. Durch die Beine des Keepers, schöner Abschluss. Mit diesem Ergebnis von 0:2 gewinnt der VfL Halle 96 das Spiel und zieht somit in das Viertelfinale des Landespokals ein. Ein klar verdienter Sieg, trotzdem hätte er schöner laufen können.
1: Gar nicht gut lief die erste Halbzeit. Da waren wir ganz weit weg von dem, was wir spielen wollten. Waren wir zu langsam im Passen, zu langsam im Laufen, zu langsam die Räume zu besetzen. Auch im Kopf zu langsam, ein Stück weit, auf jeden Fall. Zweite Halbzeit haben wir dann ein bisschen angepasst, beziehungsweise in der Halbzeit. Und dann glaube ich, dass wir die zweite Halbzeit dann schon, wir hätten vielleicht auch eins mehr machen müssen hinten raus. Aber war eine schwere Geburt. So, viel Arbeit liegt vor uns. Ich bin jetzt anderthalb Wochen da. Und dann bereiten wir uns jetzt gut auf Meuselwitz vor, aufs Spitzenspiel. Und dann werden wir schauen.
0: Das war es jetzt für die Bitterfeld-Wolfener. Sie waren das letzte Team ihres Landkreises. Jetzt geht es für sie wieder zurück in den Kampf um den Klassenerhalt.
2: Wie die Stadt Gräfenhainichen auf ihrer Internetseite mitteilt, kommt es vom 19. bis zum 30. Oktober 2026 an der Friedrich-Ebert-Straße 5 bis zur Wittenberger Straße 10 zur Vollsperrung. Der Abwasserzweckverband führt in diesem Zeitraum Schachtarbeiten an einer Trinkwasserleitung durch. Eine Umleitung wird ausgeschildert. Es wird um Verständnis für die erforderlichen Maßnahmen und die damit verbundenen Einschränkungen gebeten. Und das waren die aktuellen Nachrichten von RBW aktuell. Jetzt folgt noch das Wetter sowie die Meldungen aus der Region. Morgen begrüßt Sie mein Kollege Leon Huja. Bis dahin haben Sie eine schöne Zeit und auf Wiedersehen.
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6: Ü50. Über den gesamten Tag hinweg bleibt das Wetter sonnig

und klar. Die Temperaturen erreichen Höchstwerte von bis zu 23 Grad. Dabei weht eine schwache Brise aus südöstlicher Richtung. Gegen Abend kühlt es allmählich ab und die Temperaturen sinken auf etwa 8 Grad.

0: Für unheilbare, kranke Kinder und Jugendliche und ihre Familien ist der Alltag oft eine besondere Herausforderung. 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
1: In unserem ambulanten Kinder- und Jugendhospizdienst sagt eigentlich im Prinzip schon der Name, wir begleiten Familien, deren Kinder lebensverkürzte Diagnosen erhalten haben. Wir begleiten die Geschwisterkinder, insofern vorhanden, wenn jemand aus der Familie verstorben ist. Wir begleiten ebenfalls in Situationen, wenn Elternteile verstorben sind und in allen anderen schweren Angelegenheiten rund um das Thema Sterben, Tod und Trauer.
0: Die engagierten Familienbegleiter schenken Zeit, hören zu und begleiten die Familien während der Erkrankung. Wenn Eltern eine Auszeit benötigen, kümmern sie sich um das erkrankte Kind oder den Jugendlichen und sorgen so für Entlastung. Am 22. September konnten Besucher beim Tag der offenen Tür die Arbeit der Lila Wolke kennenlernen, mit den Mitarbeitenden ins Gespräch kommen und sich über die Angebote informieren.
1: Auf alle Fälle über unsere Angebote, die wir hier vorhalten im Kinder- und Jugendhospizdienst Lila Wolke. Sie können sich die Räumlichkeiten anschauen, denn die sind nämlich neu. Seit dem vergangenen Jahr sind wir hier in diesen Räumlichkeiten. Und unter anderem können Sie Ehrenamtliche kennenlernen.
0: Doch nicht nur in Dessau wird Kinderhospizarbeit geleistet. Bundesweit engagieren sich zahlreiche Menschen ehrenamtlich für betroffene Familien. Darauf macht auch der Kinderlebenslauf des Bundesverbands Kinderhospiz e.V. aufmerksam. Im Mittelpunkt steht die sogenannte Engelsfackel, die von Station zu Station weitergegeben wird.
2: Die Route geht im Prinzip durch ganz Deutschland und ist jetzt auch immer alle 2 Jahre quasi, ist dieser bundesweite Kinderlebenslauf auch aktiv, auch aufmerksam zu machen für die Kinder- und Hospizarbeit natürlich. Und dieses Jahr ist natürlich auch Schweiz und Österreich mit dabei und geht so ein bisschen quer durch Deutschland.
0: Gespannt warteten die Mitarbeitenden und Besucher auf die Fackel, die an diesem Tag aus Leipzig vom Kinderhospiz Bärenherz nach Dessau gebracht wurde. Nach rund 9 Stunden unterwegs konnte sie schließlich übergeben werden. Am nächsten Tag ging die Reise weiter nach Brandenburg an der Havel.
2: Unterwegs sind wir unterschiedlicher Natur. Wir sind zu Fuß, also wir sind Hobbyläufer unter anderem. Wir haben auch Radfahrbegleitung dabei. Heute haben wir auch erfahren, dass auch eine Pferdestaffel dabei ist. Es ist immer von Jahr zu Jahr unterschiedlich. Und morgen wird es so aussehen, dass unsere Radfahrer einen Teil der Strecke übernehmen. Das heißt, sie nehmen die ersten 52, 53 Kilometer mit dem Rad. Und in Bad Belzig wird dann quasi getauscht und dann die restlichen 42 Kilometer werden wir dann zu Fuß aufgeteilt unter 5 Läufern das dann absolvieren.
0: Mehr als 6 Monate ist die Engelsfackel durch Deutschland unterwegs. Dabei legt sie eine Strecke von über 7000 Kilometern zurück. Für die Teilnehmenden ist der Lauf ein Zeichen für Engagement und die Bereitschaft, Familien in schwierigen Zeiten zu unterstützen.
2: Wir machen auch des Öfteren solche Läufe, also nicht nur das Kinder- und Jugendhospiz, sondern auch das Anhalt-Hospiz selber, was ja, denke ich mal, auch so zusammengehört, machen auch verschiedene Läufe und wie so Wettkämpfe, quasi auch unter anderem mit Spendengeldern zu sammeln. Und das ist eigentlich auch so ein Herzensprojekt von uns, weil wir sowas halt sehr gerne machen. Es ist jetzt unabhängig, ob wir das jetzt für Tiere machen, was wir auch gut unterstützen in der Hinsicht, oder halt jetzt für Kinder- und Jugendhospizarbeit. Weil das, denke ich, ist schon eine Sache, was auch menschlich sehr auch mitnimmt, auch für die Familienmitglieder. Und dadurch ist es ja auch nochmal so eine kleine Unterstützung und Halt und was man so mitgeben kann. Und deswegen ist das für uns auch als Läufer und auch als Team ganz, ganz doll wichtig. Und auch natürlich Annette und die Lila Wolke zu unterstützen.
0: Die Lila Wolke ist eine von mehr als 130 Stationen entlang der Route und stolz darauf, Teil dieser besonderen Aktion zu sein.
1: Also das Ziel des Ganzen und auch zugleich die Bedeutung für die Lila Wolke ist eben das, dass wir eine Öffentlichkeit auf betroffene Familien auch aufmerksam machen können und zugleich auf Hilfe- und Unterstützungssysteme verweisen können. In diesem Sinne die Angebote für unseren ambulanten Kinder- und Jugendhospizdienst.
0: Noch bis zum 11. Oktober ist die Engelsfackel unterwegs. Traditionell endet die Reise mit ihrer Ankunft im Europapark. Ausstellung erinnert an Helmut Schmidt. Der 3. Oktober erinnert an die Wiedervereinigung Deutschlands und steht für Einheit, Freiheit und Demokratie. Passend zum Tag der deutschen Einheit zeigte das Mitmachlokal in der Kavalierstraße die Gedenkausstellung Mut zur Zukunft, Demokratie bewahren. Bei der Eröffnung war auch der SPD-Bundestagsabgeordnete Martin Kröber zu Gast. Sieben Künstler präsentieren hier verschiedene Werke über Helmut Schmidt. Die Ausstellung verbindet unterschiedliche Stilrichtungen wie Expressionismus, Realismus und Kubismus. Helmut Schmidt war SPD-Politiker und der fünfte Bundeskanzler Deutschlands. Er gehörte zu den prägenden Persönlichkeiten der deutschen Nachkriegsgeschichte. Die Ausstellung erinnert an sein politisches Wirken und die Bedeutung demokratischer Werte. Seit dem 28. April tourt die Ausstellung durch Deutschland und ist bis 2027 in verschiedenen Städten zu sehen. In Dessau kann sie noch bis zum 25. Oktober besucht werden. In einer zukünftigen Zeitnah-Ausgabe werden wir von RAN 1 noch einmal ausführlicher über die Vernissage berichten.

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1: Herzlich willkommen zu einer weiteren Folge des RAN 1 Bibertalks. Und heute darf ich hier im Studio meinen Namensvetter begrüßen, Leon Ciudad Benitez vom DRV. Schön, dass du da bist.
2: Danke, dass ich hier sein darf.
1: Am Sonntag kommt mit dem VfL Lübeck-Schwartau dein ehemaliger Verein in die Anhalt Arena. Du kennst, denke ich mal, noch viele von den Spielern, du kennst den Trainer. Was erwartet ihr da für ein Spiel und was macht die Lübecker auch ja, so gut?
2: Also ich glaube, es wird sehr ein hitziges Spiel, vor allem weil sie sehr schnellen Handball spielen und auch guten Handball in letzter Zeit. Wir müssen einfach unsere Leistung zeigen und dann wird es ein ganz enges Duell aus meiner Sicht.
1: Ja, jetzt konntet ihr schon ein paar Mal in der Anhalt Arena vor heimischem Publikum auch gute Leistungen zeigen. Bisher gab es aber nur einen Heimsieg. Was muss aus deiner Sicht jetzt passieren am Sonntag, damit man ja die Punkte auch in Dessau bleiben?
2: Ich glaube einfach weiter auf unsere Stärken vertrauen. Wir haben das super gemacht in der Abwehr. Im Angriff fehlen uns noch die letzten Prozente, aber wenn wir das die Fehler abstellen, dann kommen die ersten Punkte endlich rein.
1: Ja, und wir haben es ja schon angesprochen so ein bisschen. Es ist jetzt dein ehemaliger Verein, der in die Anhalt Arena kommt. 4 Jahre warst du dort, bist auch in Lübeck geboren. Im Sommer bist du jetzt nach Dessau gekommen. Wie lief das bisher? Wie hast du dich so in die Mannschaft integriert? Wie gefällt es dir auch hier?
2: Also ich habe mich super eingelebt mit meiner Freundin hier zusammen. Das ist also top. Alleine wäre es, glaube ich, ein bisschen anders gewesen. Aber dadurch, dass wir jetzt zu zweit sind, machen wir uns hier eine schöne Zeit und genießen das auch auf jeden Fall.
1: Und wie sieht's ja mit der Mannschaft und mit dem Team aus? Wie verstehst du dich mit allen so?
2: Super, alle offen. Also ich verstehe mich mit allen wirklich sehr gut und kann mit allen reden über alles. Ja, das ist also wirklich top hier.
1: Hast du vielleicht noch ja persönliche Ziele, die du jetzt noch erreichen willst im Sport?
2: Klar, ich persönlich möchte mich immer weiterentwickeln, Tag für Tag und irgendwann dann vielleicht wieder ganz oben angreifen, Richtung erste Liga, ist mein großes Ziel und ja, zu den Top-Kreisläufern aus ganz Deutschland oder der Welt sogar gehören.
1: Okay, ja, dann wünsche ich dir dabei natürlich ganz viel Erfolg und vor allem natürlich auch erstmal am Sonntag ganz viel Erfolg beim Spiel gegen den VfL Lübeck-Schwartau und ja, danke dir, dass du uns heute hier besucht hast.
2: Danke auch. Danke, dass ich hier sein darf.
1: Ja, und Sie lade ich natürlich auch wieder recht herzlich ein, am Sonntag in der Anhalt Arena mit dabei zu sein und den DRV beim Spiel gegen den VfL Lübeck-Schwartau kräftig zu unterstützen.

Hallo und herzlich willkommen zur neuesten Ausgabe von RBW Aktuell. Am 6. Oktober fand in Magdeburg die konstituierende Sitzung des neu gewählten Landtags von Sachsen-Anhalt statt. Im Mittelpunkt der ersten Sitzung stand die Wahl des neuen Landtagspräsidenten sowie seiner Stellvertreter. In geheimer Wahl wurde Tobias Rausch von der AfD mit 48 von 82 abgegebenen Stimmen zum neuen Landtagspräsidenten gewählt. Damit ist er der erste AfD-Politiker in Deutschland, der dieses Amt auf Landesebene bekleidet. Anschließend wurden die Vizepräsidenten des Landtags gewählt. Hans-Thomas Till Schneider, ebenfalls AfD, erhielt 44 Ja-Stimmen und wurde damit zum Vize-Landtagspräsidenten gewählt. Auch Carsten Borchert wurde in das Amt eines Vize-Landtagspräsidenten gewählt. Der SPD-Kandidat, Prof. Dr. Armin Willingmann, konnte sich hingegen nicht durchsetzen. Er erhielt

0: 33 Ja-Stimmen, während 48 Abgeordnete gegen seine Wahl stimmten. Nach der Wahl des Landtagspräsidenten und seiner Stellvertreter stellte Tobias Rausch die Konstituierung des Landtags von Sachsen-Anhalt für die 9. Wahlperiode fest. Anschließend wurde die erste Sitzung des neu gewählten Landtags geschlossen. Die Lindenstraße 8 in Bitterfeld feierte ihre Wiedereröffnung. Die WSG hat ihre historische Geschäftsstelle nach umfangreicher Sanierung eingeweiht. Die 1892 erbaute und denkmalgestützte Villa wurde zusammen mit verschiedenen Handwerksunternehmen gründlich aufgearbeitet. Rund 100 Gäste waren bei der Einweihung dabei, darunter die Handwerker, ehemalige Mitarbeiter und langjährige Partner.
1: Die Lindenstraße 8 in Bitterfeld feiert. Die Wohnstättengenossenschaft Bitterfeld-Wolfen, kurz WSG, hat am 16. September den Umbau ihrer Geschäftsstelle eingeweiht. Die im Jahre 1892 erbaute Gründerzeitvilla steht schon seit längerem unter Denkmalschutz, weswegen eine Sanierung ihre Herausforderungen mit sich zog. Zusammen mit mehreren Handwerksunternehmen und vielen weiteren Beteiligten darf sich die WSG auch nach 20 Jahren vor Ort auf die nächsten 134 Jahre freuen.
2: Im Wesentlichen haben sich die Sanierungsarbeiten auf die Gebäudehülle gerichtet. Ja, wir haben das Dach erneuert, die gesamte Fassade wurde überarbeitet, die straßenseitigen Fensterfronten im Originalzustand wiederhergestellt. Dazu gehörte auch, einen später angebauten Balkon abzureißen und die Fassade wieder neu zu schließen. Und mit der Förderung, der Städtebauförderung des Landes Sachsen-Anhalt und der Bundesrepublik Deutschland ist es uns am Ende auch gelungen, einen barrierefreien Zugang zu unserem Haus herzustellen mit einem eigens angebauten Aufzug, der die Treppenhöhe hier sozusagen für den Eingang überwindet. Und das finden wir ist eine gute Botschaft auch an alle Menschen, die, ob sie mit dem Kinderwagen kommen oder mit dem Rollstuhl oder mit anderen Behinderungen, dass sie unsere Geschäftsstelle über den gleichen Eingang erreichen können, wie das die Menschen ohne Behinderung tun.
1: Bei dem Umbau ist die Struktur der Villa, die im Landhausstil errichtet wurde, unverändert geblieben. Neben Aufräumarbeiten im Keller und Dachboden wurde das gesamte Haus während den Sanierungsarbeiten im Sinne des Denkmalschutzes gründlich aufgearbeitet. Abgesehen von einigen kleinen Reparaturen im Laufe der Jahre sah man dem Haus seine jahrhundertalte Geschichte an.
2: Im Wesentlichen haben sich die Sanierungsarbeiten auf die Gebäudehülle gerichtet. Ja, wir haben das Dach erneuert, die gesamte Fassade wurde überarbeitet, die straßenseitigen Fensterfronten im Originalzustand wiederhergestellt. Dazu gehörte auch, einen später angebauten Balkon abzureißen und die Fassade wieder neu zu schließen. Und mit der Förderung, der Städtebauförderung des Landes Sachsen-Anhalt und der Bundesrepublik Deutschland ist es uns am Ende auch gelungen, einen barrierefreien Zugang zu unserem Haus herzustellen mit einem eigens angebauten Aufzug, der die Treppenhöhe hier sozusagen für den Eingang überwindet. Und das finden wir ist eine gute Botschaft auch an alle Menschen, die, ob sie mit dem Kinderwagen kommen oder mit dem Rollstuhl oder mit anderen Behinderungen, dass sie unsere Geschäftsstelle über den gleichen Eingang erreichen können, wie das die Menschen ohne Behinderung tun.
1: Zu den rund 100 Gästen zählten vor allem die Menschen, die bei der Sanierung geholfen haben. Handwerksunternehmen, aber auch ehemalige Mitarbeiter, Geschäftsfreunde, das Amateurtheater und Regionalfernsehen, lokale Vertreter der Politik und Verwaltung sowie weitere langjährige Partner der Genossenschaft waren bei der Eröffnung dabei. Um alle Beteiligten in der Villa zu verewigen, gab es eine Zeitkapsel vor Ort.
2: Der gängige Spruch lautet ja, es ist nie zu spät. Die Zeitkapsel wollen wir heute benutzen, um diesen Moment der Vollendung der denkmalgerechten Sanierung dieser Gründerzeitvilla einzufangen und in die Zukunft zu transportieren. Und die Idee ist, das Haus hat jetzt 134 Jahre hinter sich und wir schauen 134 Jahre in die Zukunft und an die Menschen, die denn dort leben und dieses Haus vielleicht nutzen, hoffentlich richten wir unsere Botschaft heute. Und alle unsere Gäste sind aufgerufen, sich zu beteiligen, indem sie einen kleinen Steckbrief, vielleicht ein Foto, das sie hier bei uns schießen können, mit reinwerfen. Und dann kommen ein paar Erinnerungsstücke an den heutigen Tag dazu, ein Brief an die Nachfahren in 134 Jahren. Und dann werden wir die Zeitkapsel hier aufbewahren, für jeden sichtbar. Also wir wollen sie nicht vergraben. Sie soll ja auch gefunden werden. Und da steht dann groß drauf, erst zu öffnen am 16. September 2160.
1: Die Gründe für die späte Sanierung der 134-jährigen Villa liegen vor allem darin, dass sich die WSG erst damit beschäftigen wollten, den Wohnungsbestand in Beschuss zu bringen und so erst an die Mieter zu denken, statt an die eigene Geschäftsstelle. Für die Zukunft gibt es schon weitere Pläne.
2: Also die Aufgaben, denen wir uns jetzt schon seit ungefähr 5 Jahren sehr intensiv widmen, ist die Instandsetzung leerfallender Wohnungen. Also nach wie vor haben wir sehr langfristige Mietverhältnisse, die aus unterschiedlichen Gründen dann immer wieder mal enden. Jemand zieht ins Seniorenheim, jemand ist verstorben, die Wohnung wird uns nach langer Nutzung zurückgegeben. Die überarbeiten wir dann grundhaft, um sie auch wieder an den Markt zu bringen. Und nach wie vor haben wir auch etwa 50 Wohnungen, die noch instand zu setzen sind, um sie auch dem Markt wieder zuzuführen. Und das ist aber bei beschränkten finanziellen Mitteln, also wir wollen uns da auch nicht überheben, eben eine Daueraufgabe, die wir jetzt schon seit 5 Jahren unternehmen und die mit Sicherheit auch durch die nächsten 3, 4 Jahre laufen wird. Gleichzeitig überprüfen wir bestimmte Instandsetzungsleistungen, die vor 20 Jahren schon stattgefunden haben, wie dort der Zustand ist, wo auch wieder nachgearbeitet werden muss. Also Immobilienwirtschaft ist eine Daueraufgabe und wer ein Haus hat, weiß das, da ist immer was zu tun.
1: Auch in der Zukunft hat die WSG einiges vor. Nach der gelungenen Sanierung der Geschäftsstelle soll der Blick nun wieder auf den Wohnungsbestand und die Mieter gerichtet werden. Die Lindenstraße 8 ist damit nicht nur für die kommenden Jahre gut aufgestellt, sondern bleibt auch ein Stück Bitterfelder Geschichte, das weitergeschrieben wird.
0: Rund 30 Bürgerinnen und Bürger kamen am 28. September im Haus am See zusammen, um über die Zukunft der Salzstadt Staßfurt zu diskutieren. Beim Bürgerdialog Unser Salz, unsere Stadt wurden zahlreiche Ideen gesammelt, wie das Salzstadtprofil künftig sichtbarer werden kann. Insgesamt kamen fast 40 Vorschläge zusammen. Die Ideen reichten von der Sanierung der Kubenhunde und Fahnen im Kaligarten über Orientierungsschilder und einer Salzstadt-App bis hin zu einem Kaninchen als Maskottchen, Kunst- und Kulturprojekten sowie einem Bergbauspielplatz. Anschließend konnten die Teilnehmenden die Vorschläge bepunkten. Berücksichtigt werden dabei insbesondere die verfügbaren 6.500 Euro Fördermittel und die Möglichkeit, die Projekte noch in diesem Jahr umzusetzen. Mit deutlichem Abstand auf Platz 1 landete die Sanierung der Grubenhunde im Stadtgebiet. Platz 2 belegten Fahnen im Kaligarten zur Erinnerung an die ehemaligen Kalischächte. Auf Platz 3 kam die bessere Sichtbarmachung der Touristinformation im Salzlandtheater. Das Projekt ist eine gemeinsame Initiative des Bergmann-Vereins Staßfurt e.V. und der Salzstadt Staßfurt, unterstützt von den Stadtratfraktionen CDU und UBVS. David gegen Goliath. So war die Ausgangslage im Achtelfinale des Landespokals zwischen dem 1. FC Bitterfeld-Wolfen und dem VfL Halle 96. Doch gerade im Pokal gelten bekanntlich eigene Gesetze. Und so durfte man gespannt sein, ob der vermeintliche Außenseiter für eine Überraschung sorgen kann.
3: David gegen Goliath. So bezeichnete der 1. FC Bitterfeld-Wolfen im Vorfeld ihre Begegnung mit dem VfL Halle 96. Im Achtelfinale des Landespokals trafen Verbands- und Oberligist aufeinander. Noch hinzu kommt, dass die Biwos sich in der bisherigen Saison nicht von der besten Seite zeigen. In Pokalspielen kann aber bekanntlicherweise alles passieren. Das Spiel beginnt rasant und man könnte fast denken, dass es hier spannend wird. In der 4. Minute bereits die erste Großchance der Heimmannschaft. Der VfL am Ball. Kurze Pässe, schlechte Ballannahmen und Chaos im Mittelfeld bringen den Ball nach rechts außen zu Mittmeier. Der kann durchlaufen. Gibt dann Vaskoviak, kurz im Stottern, zieht ab, aber da ist der Keeper zur Stelle. Es fehlt auf den letzten Metern.

0: Das war es jetzt aber erst einmal mit ernstzunehmenden Chancen. Erst knapp 30 Minuten später die nächste gefährliche Situation. Dieses Mal auf der Seite des FCs. Die Hallenser finden keine Lücken, bleiben aber kurz vorm 16er dran. Lorenz versucht's. Zieht ab, wird geblockt, Chaos kurz vorm Tor und Moroz zieht einen Gegenspieler einfach um. Foul mitten im 16er. Keine Frage, das gibt einen Elfmeter. Jakub Hoff traut sich ran. Er läuft, aber Latte. Bitterer Schuss. Das hätte das 1:0 sein müssen. Die erste Halbzeit endet nach etlichen Fehlpässen und verpatzten Chancen im 0:0 unentschieden. Der VfL zwar deutlich dominanter auf dem Feld, es erinnert hier jedoch eher an David gegen David. Goliath ist anscheinend zu Hause geblieben. Das scheinen die Hallenser aber auch bemerkt zu haben. Nicht einmal 30 Sekunden nach Anpfiff. Einwurf für Halle. Weiter Pass an Kurti. Die Gastgeber nicht in Position. Der erste wird geblockt, nochmal und Azumanian steht bereit. Endlich das erste Tor in der 46. Minute. 0:1 für den VfL. Wie schon in der ersten Hälfte waren auch hier nach den ersten 5 Minuten erstmal keine ernstzunehmenden Chancen zu sehen. Einwurf in der 80. Spielminute. Es dauert nicht lange und der VfL wieder am Ball. Zum Foul von Senjura gibt der unparteiische Vorteil und vorfliegt der Ball. Läuft, passt und Mihoff knallt ihn ins Tor. Durch die Beine des Keepers, schöner Abschluss. Mit diesem Ergebnis von 0:2 gewinnt der VfL Halle 96 das Spiel und zieht somit in das Viertelfinale des Landespokals ein. Ein klar verdienter Sieg, trotzdem hätte er schöner laufen können.
1: Gar nicht gut lief die erste Halbzeit. Da waren wir ganz weit weg von dem, was wir spielen wollten. Waren wir zu langsam im Passen, zu langsam im Laufen, zu langsam die Räume zu besetzen. Auch im Kopf zu langsam, ein Stück weit, auf jeden Fall. Zweite Halbzeit haben wir dann ein bisschen angepasst, beziehungsweise in der Halbzeit. Und dann glaube ich, dass wir die zweite Halbzeit dann schon, wir hätten vielleicht auch eins mehr machen müssen hinten raus. Aber war eine schwere Geburt. So, viel Arbeit liegt vor uns. Ich bin jetzt anderthalb Wochen da. Und dann bereiten wir uns jetzt gut auf Meuselwitz vor, aufs Spitzenspiel. Und dann werden wir schauen.
0: Das war es jetzt für die Bitterfeld-Wolfener. Sie waren das letzte Team ihres Landkreises. Jetzt geht es für sie wieder zurück in den Kampf um den Klassenerhalt.
2: Wie die Stadt Gräfenhainichen auf ihrer Internetseite mitteilt, kommt es vom 19. bis zum 30. Oktober 2026 an der Friedrich-Ebert-Straße 5 bis zur Wittenberger Straße 10 zur Vollsperrung. Der Abwasserzweckverband führt in diesem Zeitraum Schachtarbeiten an einer Trinkwasserleitung durch. Eine Umleitung wird ausgeschildert. Es wird um Verständnis für die erforderlichen Maßnahmen und die damit verbundenen Einschränkungen gebeten. Und das waren die aktuellen Nachrichten von RBW aktuell. Jetzt folgt noch das Wetter sowie die Meldungen aus der Region. Morgen begrüßt Sie mein Kollege Leon Huja. Bis dahin haben Sie eine schöne Zeit und auf Wiedersehen.
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6: Über den gesamten Tag hinweg bleibt das Wetter sonnig.

und klar. Die Temperaturen erreichen Höchstwerte von bis zu 23 Grad. Dabei weht eine schwache Brise aus südöstlicher Richtung. Gegen Abend kühlt es allmählich ab und die Temperaturen sinken auf etwa 8 Grad.

0: Für unheilbare, kranke Kinder und Jugendliche und ihre Familien ist der Alltag oft eine besondere Herausforderung. Dabei Unterstützung bietet der ambulante Kinder- und Jugendhospizdienst Lila Wolke in Dessau.
1: In unserem ambulanten Kinder- und Jugendhospizdienst sagt eigentlich im Prinzip schon der Name. Wir begleiten Familien, deren Kinder lebensverkürzte Diagnosen erhalten haben. Wir begleiten die Geschwisterkinder, insofern vorhanden, wenn jemand aus der Familie verstorben ist. Wir begleiten ebenfalls in Situationen, wenn Elternteile verstorben sind und in allen anderen schweren Angelegenheiten rund um das Thema Sterben, Tod und Trauer.
0: Die engagierten Familienbegleiter schenken Zeit, hören zu und begleiten die Familien während der Erkrankung. Wenn Eltern eine Auszeit benötigen, kümmern sie sich um das erkrankte Kind oder den Jugendlichen und sorgen so für Entlastung. Am 22. September konnten Besucher beim Tag der offenen Tür die Arbeit der Lila Wolke kennenlernen, mit den Mitarbeitenden ins Gespräch kommen und sich über die Angebote informieren.
1: Auf alle Fälle über unsere Angebote, die wir hier vorhalten im Kinder- und Jugendhospizdienst Lila Wolke. Sie können sich die Räumlichkeiten anschauen, denn die sind nämlich neu. Seit dem vergangenen Jahr sind wir hier in diesen Räumlichkeiten. Und unter anderem können Sie Ehrenamtliche kennenlernen.
0: Doch nicht nur in Dessau wird Kinderhospizarbeit geleistet. Bundesweit engagieren sich zahlreiche Menschen ehrenamtlich für betroffene Familien. Darauf macht auch der Kinderlebenslauf des Bundesverbands Kinderhospiz e.V. aufmerksam. Im Mittelpunkt steht die sogenannte Engelsfackel, die von Station zu Station weitergegeben wird.
2: Die Route geht im Prinzip durch ganz Deutschland und ist jetzt auch immer alle 2 Jahre quasi, ist dieser bundesweite Kinderlebenslauf auch aktiv, auch aufmerksam zu machen für die Kinder- und Hospizarbeit natürlich. Und dieses Jahr ist natürlich auch Schweiz und Österreich mit dabei und geht so ein bisschen quer durch Deutschland.
0: Gespannt warteten die Mitarbeitenden und Besucher auf die Fackel, die an diesem Tag aus Leipzig vom Kinderhospiz Bärenherz nach Dessau gebracht wurde. Nach rund 9 Stunden unterwegs konnte sie schließlich übergeben werden. Am nächsten Tag ging die Reise weiter nach Brandenburg an der Havel.
2: Unterwegs sind wir unterschiedlicher Natur. Wir sind zu Fuß, also wir sind Hobbyläufer unter anderem. Wir haben auch Radfahrbegleitung dabei. Heute haben wir auch erfahren, dass auch wie so eine Pferdestaffel dabei ist. Es ist immer von Jahr zu Jahr unterschiedlich. Und morgen wird es so aussehen, dass unsere Radfahrer einen Teil der Strecke übernehmen. Das heißt, sie nehmen die ersten 52, 53 Kilometer mit dem Rad. Und in Bad Belzig wird dann quasi getauscht und dann die restlichen 42 Kilometer werden wir dann zu Fuß aufgeteilt unter 5 Läufern das dann absolvieren.
0: Mehr als 6 Monate ist die Engelsfackel durch Deutschland unterwegs. Dabei legt sie eine Strecke von über 7000 Kilometern zurück. Für die Teilnehmenden ist der Lauf ein Zeichen für Engagement und die Bereitschaft, Familien in schwierigen Zeiten zu unterstützen.
2: Wir machen auch des Öfteren solche Läufe, also nicht nur das Kinder- und Jugendhospiz, sondern auch das Anhalt-Hospiz selber, was ja, denke ich mal, auch so zusammengehört, machen auch verschiedene Läufe und wie so Wettkämpfe, quasi auch unter anderem mit Spendengeldern zu sammeln. Und das ist eigentlich auch so ein Herzensprojekt von uns, weil wir sowas halt sehr gerne machen. Es ist jetzt unabhängig, ob wir das jetzt für Tiere machen, was wir auch gut unterstützen in der Hinsicht, oder halt jetzt für Kinder- und Jugendhospizarbeit. Weil das, denke ich, ist schon eine Sache, was auch menschlich sehr auch mitnimmt, auch für die Familienmitglieder. Und dadurch ist es ja auch nochmal so eine kleine Unterstützung und Halt und was man so mitgeben kann. Und deswegen ist das für uns auch als Läufer und auch als Team ganz, ganz doll wichtig. Und auch natürlich Annette und die Lila Wolke zu unterstützen.
0: Die Lila Wolke ist eine von mehr als 130 Stationen entlang der Route und stolz darauf, Teil dieser besonderen Aktion zu sein.
1: Also das Ziel des Ganzen und auch zugleich die Bedeutung für die Lila Wolke ist eben das, dass wir eine Öffentlichkeit auf betroffene Familien auch aufmerksam machen können und zugleich auf Hilfe- und Unterstützungssysteme verweisen können. In diesem Sinne die Angebote für unseren ambulanten Kinder- und Jugendhospizdienst.
0: Noch bis zum 11. Oktober ist die Engelsfackel unterwegs. Traditionell endet die Reise mit ihrer Ankunft im Europapark. Ausstellung erinnert an Helmut Schmidt. Der 3. Oktober erinnert an die Wiedervereinigung Deutschlands und steht für Einheit, Freiheit und Demokratie. Passend zum Tag der Deutschen Einheit zeigte das Mitmachlokal in der Kavalierstraße die Gedenkausstellung Mut zur Zukunft, Demokratie bewahren. Bei der Eröffnung war auch der SPD-Bundestagsabgeordnete Martin Kröber zu Gast. 7 Künstler präsentieren hier verschiedene Werke über Helmut Schmidt. Die Ausstellung verbindet unterschiedliche Stilrichtungen wie Expressionismus, Realismus und Kubismus. Helmut Schmidt war SPD-Politiker und der 5. Bundeskanzler Deutschlands. Er gehörte zu den prägenden Persönlichkeiten der deutschen Nachkriegsgeschichte. Die Ausstellung erinnert an sein politisches Wirken und die Bedeutung demokratischer Werte. Seit dem 28. April tourt die Ausstellung durch Deutschland und ist bis 2027 in verschiedenen Städten zu sehen. In Dessau kann sie noch bis zum 25. Oktober besucht werden. In einer zukünftigen Zeitnah-Ausgabe werden wir von RAN1 noch einmal ausführlicher über die Vernissage berichten.

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1: Herzlich willkommen zu einer weiteren Folge des RAN 1 Bibertalks. Und heute darf ich hier im Studio meinen Namensvetter begrüßen, Leon Ciudad Benitez vom DRV. Schön, dass du da bist.
2: Danke, dass ich hier sein darf.
1: Am Sonntag kommt mit dem VfL Lübeck-Schwartau dein ehemaliger Verein in die Anhalt-Arena. Du kennst, denke ich mal, noch viele von den Spielern, du kennst den Trainer. Was erwartet ihr da für ein Spiel und was macht die Lübecker auch ja, so gut?
2: Also ich glaube, es wird sehr ein hitziges Spiel, vor allem weil sie sehr schnellen Handball spielen und auch guten Handball in letzter Zeit. Wir müssen einfach unsere Leistung zeigen und dann wird das ein ganz enges Duell aus meiner Sicht.
1: Ja, jetzt konntet ihr schon ein paar Mal in der Anhalt Arena vor heimischem Publikum auch gute Leistungen zeigen. Bisher gab es aber nur einen Heimsieg. Was muss aus deiner Sicht jetzt passieren am Sonntag, damit man ja die Punkte auch in Dessau bleiben?
2: Ich glaube einfach weiter auf unsere Stärken vertrauen. Wir haben das super gemacht in der Abwehr. Im Angriff fehlen uns noch die letzten Prozente, aber wenn wir das die Fehler abstellen, dann kommen die ersten Punkte endlich rein.
1: Ja, und wir haben es ja schon angesprochen so ein bisschen. Es ist jetzt dein ehemaliger Verein, der in die Anhalt Arena kommt. 4 Jahre warst du dort, bist auch in Lübeck geboren. Im Sommer bist du jetzt nach Dessau gekommen. Wie lief das bisher? Wie hast du dich so in die Mannschaft integriert? Wie gefällt es dir auch hier?
2: Also ich habe mich super eingelebt mit meiner Freundin hier zusammen. Das ist also top. Alleine wäre es, glaube ich, ein bisschen anders gewesen. Aber dadurch, dass wir jetzt zu zweit sind, machen wir uns hier eine schöne Zeit und genießen das auch auf jeden Fall.
1: Und wie sieht's ja mit der Mannschaft und mit dem Team aus? Wie verstehst du dich mit allen so?
2: Super, alle offen. Also ich verstehe mich mit allen wirklich sehr gut und kann mit allen reden über alles. Ja, das ist also wirklich top hier.
1: Hast du vielleicht noch ja persönliche Ziele, die du jetzt noch erreichen willst im Sport?
2: Klar, ich persönlich möchte mich immer weiterentwickeln, Tag für Tag und irgendwann dann vielleicht wieder ganz oben angreifen, Richtung erste Liga, ist mein großes Ziel und ja, zu den Top-Kreisläufern aus ganz Deutschland oder der Welt sogar gehören.
1: Okay, ja, dann wünsche ich dir dabei natürlich ganz viel Erfolg und vor allem natürlich auch erstmal am Sonntag ganz viel Erfolg beim Spiel gegen den VfL Lübeck-Schwartau und ja, danke dir, dass du uns heute hier besucht hast.
2: Danke auch. Danke, dass ich hier sein darf.
1: Ja, und Sie lade ich natürlich auch wieder recht herzlich ein, am Sonntag in der Anhalt Arena mit dabei zu sein und den DRV beim Spiel gegen den VfL Lübeck-Schwartau kräftig zu unterstützen.

0: Hallo und herzlich willkommen zur neuesten Ausgabe von RBW Aktuell. Am 6. Oktober fand in Magdeburg die konstituierende Sitzung des neu gewählten Landtags von Sachsen-Anhalt statt. Im Mittelpunkt der ersten Sitzung stand die Wahl des neuen Landtagspräsidenten sowie seiner Stellvertreter. In geheimer Wahl wurde Tobias Rausch von der AfD mit 48 von 82 abgegebenen Stimmen zum neuen Landtagspräsidenten gewählt. Damit ist er der erste AfD-Politiker in Deutschland, der dieses Amt auf Landesebene bekleidet. Anschließend wurden die Vizepräsidenten des Landtags gewählt. Hans-Thomas Till Schneider, ebenfalls AfD, erhielt 44 Ja-Stimmen und wurde damit zum Vize-Landtagspräsidenten gewählt. Auch Carsten Borchert wurde in das Amt eines Vize-Landtagspräsidenten gewählt. Der SPD-Kandidat, Professor Dr. Armin Willingmann, konnte sich hingegen nicht durchsetzen. Er erhielt 33 Ja-Stimmen, während 48 Abgeordnete gegen seine Wahl stimmten. Nach der Wahl des Landtagspräsidenten und seiner Stellvertreter stellte Tobias Rausch die Konstituierung des Landtags von Sachsen-Anhalt für die 9. Wahlperiode fest. Anschließend wurde die erste Sitzung des neu gewählten Landtags geschlossen. Die Lindenstraße 8 in Bitterfeld feierte ihre Wiedereröffnung. Die WSG hat ihre historische Geschäftsstelle nach umfangreicher Sanierung eingeweiht. Die 1892 erbaute und denkmalgestützte Villa wurde zusammen mit verschiedenen Handwerksunternehmen gründlich aufgearbeitet. Rund 100 Gäste waren bei der Einweihung dabei, darunter die Handwerker, ehemalige Mitarbeiter und langjährige Partner.
1: Die Lindenstraße 8 in Bitterfeld feiert. Die Wohnstättengenossenschaft Bitterfeld-Wolfen, kurz WSG, hat am 16. September den Umbau ihrer Geschäftsstelle eingeweiht. Die im Jahre 1892 erbaute Gründerzeitvilla steht schon seit längerem unter Denkmalschutz, weswegen eine Sanierung ihre Herausforderungen mit sich zog. Zusammen mit mehreren Handwerksunternehmen und vielen weiteren Beteiligten darf sich die WSG auch nach 20 Jahren vor Ort auf die nächsten 134 Jahre freuen.
2: Im Wesentlichen haben sich die Sanierungsarbeiten auf die Gebäudehülle gerichtet. Ja, wir haben das Dach erneuert, die gesamte Fassade wurde überarbeitet, die straßenseitigen Fensterfronten im Originalzustand wiederhergestellt. Dazu gehörte auch, einen später angebauten Balkon abzureißen und die Fassade wieder neu zu schließen. Und mit der Förderung, der Städtebauförderung des Landes Sachsen-Anhalt und der Bundesrepublik Deutschland ist es uns am Ende auch gelungen, einen barrierefreien Zugang zu unserem Haus herzustellen mit einem eigens angebauten Aufzug, der die Treppenhöhe hier sozusagen für den Eingang überwindet. Und das finden wir ist eine gute Botschaft auch an alle Menschen, die, ob sie mit dem Kinderwagen kommen oder mit dem Rollstuhl oder mit anderen Behinderungen, dass sie unsere Geschäftsstelle über den gleichen Eingang erreichen können, wie das die Menschen ohne Behinderung tun.
1: Bei dem Umbau ist die Struktur der Villa, die im Landhausstil errichtet wurde, unverändert geblieben. Neben Aufräumarbeiten im Keller und Dachboden wurde das gesamte Haus während den Sanierungsarbeiten im Sinne des Denkmalschutzes gründlich aufgearbeitet. Abgesehen von einigen kleinen Reparaturen im Laufe der Jahre sah man dem Haus seine jahrhundertalte Geschichte an.
2: Im Wesentlichen haben sich die Sanierungsarbeiten auf die Gebäudehülle gerichtet. Ja, wir haben das Dach erneuert, die gesamte Fassade wurde überarbeitet, die straßenseitigen Fensterfronten im Originalzustand wiederhergestellt. Dazu gehörte auch, einen später angebauten Balkon abzureißen und die Fassade wieder neu zu schließen. Und mit der Förderung, der Städtebauförderung des Landes Sachsen-Anhalt und der Bundesrepublik Deutschland ist es uns am Ende auch gelungen, einen barrierefreien Zugang zu unserem Haus herzustellen mit einem eigens angebauten Aufzug, der die Treppenhöhe hier sozusagen für den Eingang überwindet. Und das finden wir ist eine gute Botschaft auch an alle Menschen, die, ob sie mit dem Kinderwagen kommen oder mit dem Rollstuhl oder mit anderen Behinderungen, dass sie unsere Geschäftsstelle über den gleichen Eingang erreichen können, wie das die Menschen ohne Behinderung tun.
1: Zu den rund 100 Gästen zählten vor allem die Menschen, die bei der Sanierung geholfen haben. Handwerksunternehmen, aber auch ehemalige Mitarbeiter, Geschäftsfreunde, das Amateurtheater und Regionalfernsehen, lokale Vertreter der Politik und Verwaltung sowie weitere langjährige Partner der Genossenschaft waren bei der Eröffnung dabei. Um alle Beteiligten in der Villa zu verewigen, gab es eine Zeitkapsel vor Ort.
2: Der gängige Spruch lautet ja, es ist nie zu spät. Die Zeitkapsel wollen wir heute benutzen, um diesen Moment der Vollendung der denkmalgerechten Sanierung dieser Gründerzeitvilla einzufangen und in die Zukunft zu transportieren. Und die Idee ist, das Haus hat jetzt 134 Jahre hinter sich und wir schauen 134 Jahre in die Zukunft und an die Menschen, die denn dort leben und dieses Haus vielleicht nutzen. Hoffentlich richten wir unsere Botschaft heute. Und alle unsere Gäste sind aufgerufen, sich zu beteiligen, indem sie einen kleinen Steckbrief, vielleicht ein Foto, das sie hier bei uns schicken.

0: schließen können, mit reinwerfen. Und dann kommen ein paar Erinnerungsstücke an den heutigen Tag dazu, ein Brief an die Nachfahren in 134 Jahren. Und dann werden wir die Zeitkapsel hier aufbewahren, für jeden sichtbar. Also wir wollen sie nicht vergraben. Sie soll ja auch gefunden werden. Und da steht dann groß drauf, erst zu öffnen am 16. September 2160.
1: Die Gründe für die späte Sanierung der 134-jährigen Villa liegen vor allem darin, dass sich die WSG erst damit beschäftigen wollten, den Wohnungsbestand in Beschuss zu bringen und so erst an die Mieter zu denken, statt an die eigene Geschäftsstelle. Für die Zukunft gibt es schon weitere Pläne.
0: Also die Aufgaben, denen wir uns jetzt schon seit ungefähr 5 Jahren sehr intensiv widmen, ist die Instandsetzung leerfallender Wohnungen. Also nach wie vor haben wir sehr langfristige Mietverhältnisse, die aus unterschiedlichen Gründen dann immer wieder mal enden. Jemand zieht ins Seniorenheim, jemand ist verstorben, die Wohnung wird uns nach langer Nutzung zurückgegeben. Die überarbeiten wir dann grundhaft, um sie auch wieder an den Markt zu bringen. Und nach wie vor haben wir auch etwa 50 Wohnungen, die noch instand zu setzen sind, um sie auch dem Markt wieder zuzuführen. Und das ist aber bei beschränkten finanziellen Mitteln, also wir wollen uns da auch nicht überheben, eben eine Daueraufgabe, die wir jetzt schon seit 5 Jahren unternehmen und die mit Sicherheit auch durch die nächsten 3, 4 Jahre laufen wird. Gleichzeitig überprüfen wir bestimmte Instandsetzungsleistungen, die vor 20 Jahren schon stattgefunden haben, wie dort der Zustand ist, wo auch wieder nachgearbeitet werden muss. Also Immobilienwirtschaft ist eine Daueraufgabe und wer ein Haus hat, weiß das, da ist immer was zu tun.
1: Auch in der Zukunft hat die WSG einiges vor. Nach der gelungenen Sanierung der Geschäftsstelle soll der Blick nun wieder auf den Wohnungsbestand und die Mieter gerichtet werden. Die Lindenstraße 8 ist damit nicht nur für die kommenden Jahre gut aufgestellt, sondern bleibt auch ein Stück Bitterfelder Geschichte, das weitergeschrieben wird.
2: Rund 30 Bürgerinnen und Bürger kamen am 28. September im Haus am See zusammen, um über die Zukunft der Salzstadt Staßfurt zu diskutieren. Beim Bürgerdialog Unser Salz, unsere Stadt wurden zahlreiche Ideen gesammelt, wie das Salzstadtprofil künftig sichtbarer werden kann. Insgesamt kamen fast 40 Vorschläge zusammen. Die Ideen reichten von der Sanierung der Kubenhunde und Fahnen im Kaligarten über Orientierungsschilder und einer Salzstadt-App bis hin zu einem Kaninchen als Maskottchen, Kunst- und Kulturprojekten sowie einem Bergbauspielplatz. Anschließend konnten die Teilnehmenden die Vorschläge bepunkten. Berücksichtigt werden dabei insbesondere die verfügbaren 6.500 Euro Fördermittel und die Möglichkeit, die Projekte noch in diesem Jahr umzusetzen. Mit deutlichem Abstand auf Platz 1 landete die Sanierung der Grubenhunde im Stadtgebiet. Platz 2 belegten Fahnen im Kaligarten zur Erinnerung an die ehemaligen Kalischächte. Auf Platz 3 kam die bessere Sichtbarmachung der Touristinformation im Salzlandtheater. Das Projekt ist eine gemeinsame Initiative des Bergmann-Vereins Staßfurt e.V. und der Salzstadt Staßfurt, unterstützt von den Stadtratfraktionen CDU und UBVS. David gegen Goliath. So war die Ausgangslage im Achtelfinale des Landespokals zwischen dem 1. FC Bitterfeld-Wolfen und dem VfL Halle 96. Doch gerade im Pokal gelten bekanntlich eigene Gesetze. Und so durfte man gespannt sein, ob der vermeintliche Außenseiter für eine Überraschung sorgen kann.
3: David gegen Goliath. So bezeichnete der 1. FC Bitterfeld-Wolfen im Vorfeld ihre Begegnung mit dem VfL Halle 96. Im Achtelfinale des Landespokals trafen Verbands- und Oberligist aufeinander. Noch hinzu kommt, dass die Bivos sich in der bisherigen Saison nicht von der besten Seite zeigen. In Pokalspielen kann aber bekanntlicherweise alles passieren. Das Spiel beginnt rasant und man könnte fast denken, dass es hier spannend wird. In der 4. Minute bereits die erste Großchance der Heimmannschaft. Der VfL am Ball. Kurze Pässe, schlechte Ballannahmen und Chaos im Mittelfeld bringen den Ball nach rechts außen zu Mittmeier. Der kann durchlaufen. Gibt dann Waskowiak, kurz im Stottern, zieht ab, aber da ist der Keeper zur Stelle. Es fehlt auf den letzten Metern.

0: Das hätte das 1:0 sein müssen. Die erste Halbzeit endet nach etlichen Fehlpässen und verpatzten Chancen im 0:0 unentschieden. Der VfL zwar deutlich dominanter auf dem Feld, es erinnert hier jedoch eher an David gegen David. Goliath ist anscheinend zu Hause geblieben. Das scheinen die Hallenser aber auch bemerkt zu haben. Nicht einmal 30 Sekunden nach Anpfiff. Einwurf für Halle. Weiter Pass an Kurti. Die Gastgeber nicht in Position. Der erste wird geblockt, nochmal, und Azumanian steht bereit. Endlich das erste Tor in der 46. Minute. 0:1 für den VfL. Wie schon in der ersten Hälfte waren auch hier nach den ersten 5 Minuten erstmal keine ernstzunehmenden Chancen zu sehen. Einwurf in der 80. Spielminute. Es dauert nicht lange und der VfL wieder am Ball. Zum Foul von Senjura gibt der unparteiische Vorteil und vorfliegt der Ball. Läuft, passt und Mihoff knallt ihn ins Tor. Durch die Beine des Keepers, schöner Abschluss. Mit diesem Ergebnis von 0:2 gewinnt der VfL Halle 96 das Spiel und zieht somit in das Viertelfinale des Landespokals ein. Ein klar verdienter Sieg, trotzdem hätte er schöner laufen können.
1: Gar nicht gut lief die erste Halbzeit. Da waren wir ganz weit weg von dem, was wir spielen wollten. Waren wir zu langsam im Passen, zu langsam im Laufen, zu langsam die Räume zu besetzen. Auch im Kopf zu langsam, ein Stück weit, auf jeden Fall. Zweite Halbzeit haben wir dann ein bisschen angepasst, beziehungsweise in der Halbzeit. Und dann glaube ich, dass wir die zweite Halbzeit dann schon, wir hätten vielleicht auch eins mehr machen müssen hinten raus. Aber war eine schwere Geburt. So, viel Arbeit liegt vor uns. Ich bin jetzt 1,5 Wochen da. Und dann bereiten wir uns jetzt gut auf Meuselwitz vor, aufs Spitzenspiel. Und dann werden wir schauen.
0: Das war es jetzt für die Bitterfeld-Wolfener. Sie waren das letzte Team ihres Landkreises. Jetzt geht es für sie wieder zurück in den Kampf um den Klassenerhalt.
2: Wie die Stadt Gräfenhainichen auf ihrer Internetseite mitteilt, kommt es vom 19. bis zum 30. Oktober 2026 an der Friedrich-Ebert-Straße 5 bis zur Wittenberger Straße 10 zur Vollsperrung. Der Abwasserzweckverband führt in diesem Zeitraum Schachtarbeiten an einer Trinkwasserleitung durch. Eine Umleitung wird ausgeschildert. Es wird um Verständnis für die erforderlichen Maßnahmen und die damit verbundenen Einschränkungen gebeten. Und das waren die aktuellen Nachrichten von RBW aktuell. Jetzt folgt noch das Wetter sowie die Meldungen aus der Region. Morgen begrüßt Sie mein Kollege Leon Huja. Bis dahin haben Sie eine schöne Zeit und auf Wiedersehen.
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6: Über den gesamten Tag hinweg bleibt das Wetter sonnig und klar. Die Temperaturen erreichen Höchstwerte von bis zu 23 Grad. Dabei weht eine schwache Brise aus südöstlicher Richtung. Gegen Abend kühlt es allmählich ab und die Temperaturen sinken auf etwa 8 Grad.

0: Familien ist der Alltag oft eine besondere Herausforderung. 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
1: In unserem ambulanten Kinder- und Jugendhospizdienst sagt eigentlich im Prinzip schon der Name. Wir begleiten Familien, deren Kinder lebensverkürzte Diagnosen erhalten haben. Wir begleiten die Geschwisterkinder, insofern vorhanden, wenn jemand aus der Familie verstorben ist. Wir begleiten ebenfalls in Situationen, wenn Elternteile verstorben sind und in allen anderen schweren Angelegenheiten rund um das Thema Sterben, Tod und Trauer.
0: Die engagierten Familienbegleiter schenken Zeit, hören zu und begleiten die Familien während der Erkrankung. Wenn Eltern eine Auszeit benötigen, kümmern sie sich um das erkrankte Kind oder den Jugendlichen und sorgen so für Entlastung. Am 22. September konnten Besucher beim Tag der offenen Tür die Arbeit der Lila Wolke kennenlernen, mit den Mitarbeitenden ins Gespräch kommen und sich über die Angebote informieren.
1: Auf alle Fälle über unsere Angebote, die wir hier vorhalten im Kinder- und Jugendhospizdienst Lila Wolke. Sie können sich die Räumlichkeiten anschauen, denn die sind nämlich neu. Seit dem vergangenen Jahr sind wir hier in diesen Räumlichkeiten. Und unter anderem können Sie Ehrenamtliche kennenlernen.
0: Doch nicht nur in Dessau wird Kinderhospizarbeit geleistet. Bundesweit engagieren sich zahlreiche Menschen ehrenamtlich für betroffene Familien. Darauf macht auch der Kinderlebenslauf des Bundesverbands Kinderhospiz e.V. aufmerksam. Im Mittelpunkt steht die sogenannte Engelsfackel, die von Station zu Station weitergegeben wird.
2: Die Route geht im Prinzip durch ganz Deutschland und ist jetzt auch immer alle 2 Jahre quasi, ist dieser bundesweite Kinderlebenslauf auch aktiv, auch aufmerksam zu machen für die Kinder- und Hospizarbeit natürlich. Und dieses Jahr ist natürlich auch Schweiz und Österreich mit dabei und geht so ein bisschen quer durch Deutschland.
0: Gespannt warteten die Mitarbeitenden und Besucher auf die Fackel, die an diesem Tag aus Leipzig vom Kinderhospiz Bärenherz nach Dessau gebracht wurde. Nach rund 9 Stunden unterwegs konnte sie schließlich übergeben werden. Am nächsten Tag ging die Reise weiter nach Brandenburg an der Havel.
2: Unterwegs sind wir unterschiedlicher Natur. Wir sind zu Fuß, also wir sind Hobbyläufer unter anderem. Wir haben auch Radfahrbegleitung dabei. Heute haben wir auch erfahren, dass auch wie so eine Pferdestaffel dabei ist. Es ist immer von Jahr zu Jahr unterschiedlich. Und morgen wird es so aussehen, dass unsere Radfahrer einen Teil der Strecke übernehmen. Das heißt, sie nehmen die ersten 52, 53 Kilometer mit dem Rad. Und in Bad Belzig wird dann quasi getauscht und dann die restlichen 42 Kilometer werden wir dann zu Fuß aufgeteilt unter 5 Läufern das dann absolvieren.
0: Mehr als 6 Monate ist die Engelsfackel durch Deutschland unterwegs. Dabei legt sie eine Strecke von über 7000 Kilometern zurück. Für die Teilnehmenden ist der Lauf ein Zeichen für Engagement und die Bereitschaft, Familien in schwierigen Zeiten zu unterstützen.
2: Wir machen auch des Öfteren solche Läufe, also nicht nur das Kinder- und Jugendhospiz, sondern auch das Anhalt-Hospiz selber, was ja, denke ich mal, auch so zusammengehört, machen auch verschiedene Läufe und wie so Wettkämpfe, quasi auch unter anderem mit Spendengeldern zu sammeln. Und das ist eigentlich auch so ein Herzensprojekt von uns, weil wir sowas halt sehr gerne machen. Es ist jetzt unabhängig, ob wir das jetzt für Tiere machen, was wir auch gut unterstützen in der Hinsicht, oder halt jetzt für Kinder- und Jugendhospizarbeit. Weil das, denke ich, ist schon eine Sache, was auch menschlich sehr auch mitnimmt, auch für die Familienmitglieder. Und dadurch ist es ja auch nochmal so eine kleine Unterstützung und Halt und was man so mitgeben kann. Und deswegen ist das für uns auch als Läufer und auch als Team ganz, ganz doll wichtig. Und auch natürlich Annette und die Lila Wolke zu unterstützen.
0: Die Lila Wolke ist eine von mehr als 130 Stationen entlang der Route und stolz darauf, Teil dieser besonderen Aktion zu sein.
1: Also das Ziel des Ganzen und auch zugleich die Bedeutung für die Lila Wolke ist eben das, dass wir eine Öffentlichkeit auf betroffene Familien auch aufmerksam machen können und zugleich auf Hilfe- und Unterstützungssysteme verweisen können. In diesem Sinne die Angebote für unseren

0: ambulanten Kinder- und Jugendhospizdienst.
1: Noch bis zum 11. Oktober ist die Engelsfackel unterwegs. Traditionell endet die Reise mit ihrer Ankunft im Europapark. Ausstellung erinnert an Helmut Schmidt. Der 3. Oktober erinnert an die Wiedervereinigung Deutschlands und steht für Einheit, Freiheit und Demokratie. Passend zum Tag der Deutschen Einheit zeigte das Mitmachlokal in der Kavalierstraße die Gedenkausstellung Mut zur Zukunft, Demokratie bewahren. Bei der Eröffnung war auch der SPD-Bundestagsabgeordnete Martin Kröber zu Gast. 7 Künstler präsentieren hier verschiedene Werke über Helmut Schmidt. Die Ausstellung verbindet unterschiedliche Stilrichtungen wie Expressionismus, Realismus und Kubismus. Helmut Schmidt war SPD-Politiker und der 5. Bundeskanzler Deutschlands. Er gehörte zu den prägenden Persönlichkeiten der deutschen Nachkriegsgeschichte. Die Ausstellung erinnert an sein politisches Wirken und die Bedeutung demokratischer Werte. Seit dem 28. April tourt die Ausstellung durch Deutschland und ist bis 2027 in verschiedenen Städten zu sehen. In Dessau kann sie noch bis zum 25. Oktober besucht werden. In einer zukünftigen Zeitnah-Ausgabe werden wir von RAN1 noch einmal ausführlicher über die Vernissage berichten.

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1: Herzlich willkommen zu einer weiteren Folge des Ran 1 Biber Talks. Und heute darf ich hier im Studio meinen Namensvetter begrüßen, Leon Ciudad Benitez vom DRV. Schön, dass du da bist.
2: Danke, dass ich hier sein darf.
1: Am Sonntag kommt mit dem VfL Lübeck-Schwartau dein ehemaliger Verein in die Anhalt-Arena. Du kennst, denke ich mal, noch viele von den Spielern, du kennst den Trainer. Was erwartet ihr da für ein Spiel und was macht die Lübecker auch ja, so gut?
2: Also ich glaube, es wird sehr ein hitziges Spiel, vor allem weil sie sehr schnellen Handball spielen und auch guten Handball in letzter Zeit. Wir müssen einfach unsere Leistung zeigen und dann wird das ein ganz enges Duell aus meiner Sicht.
1: Ja, jetzt konntet ihr schon ein paar Mal in der Anhalt Arena vor heimischem Publikum auch gute Leistungen zeigen. Bisher gab es aber nur einen Heimsieg. Was muss aus deiner Sicht jetzt passieren am Sonntag, damit mal ja, die Punkte auch in Dessau bleiben?
2: Ich glaube einfach weiter auf unsere Stärken vertrauen. Wir haben das super gemacht in der Abwehr. Im Angriff fehlen uns noch die letzten Prozente, aber wenn wir das die Fehler abstellen, dann kommen die ersten Punkte endlich rein.
1: Ja, und wir haben es ja schon angesprochen so ein bisschen. Es ist jetzt dein ehemaliger Verein, der in die Anhalt Arena kommt. 4 Jahre warst du dort, bist auch in Lübeck geboren. Im Sommer bist du jetzt nach Dessau gekommen. Wie lief das bisher? Wie hast du dich so in die Mannschaft integriert? Wie gefällt es dir auch hier?
2: Also ich habe mich super eingelebt mit meiner Freundin hier zusammen. Das ist also top. Alleine wäre es, glaube ich, ein bisschen anders gewesen. Aber dadurch, dass wir jetzt zu zweit sind, machen wir uns hier eine schöne Zeit und genießen das auch auf jeden Fall.
1: Und wie sieht's ja mit der Mannschaft und mit dem Team aus? Wie verstehst du dich mit allen so?
2: Super, alle offen. Also ich verstehe mich mit allen wirklich sehr gut und kann mit allen reden über alles. Ja, das ist also wirklich top hier.
1: Hast du vielleicht noch ja persönliche Ziele, die du jetzt noch erreichen willst im Sport?
2: Klar, ich persönlich möchte mich immer weiterentwickeln, Tag für Tag und irgendwann dann vielleicht wieder ganz oben angreifen, Richtung erste Liga, ist mein großes Ziel und ja, zu den Top-Kreisläufern aus ganz Deutschland oder der Welt sogar gehören.
1: Okay, ja, dann wünsche ich dir dabei natürlich ganz viel Erfolg und vor allem natürlich auch erstmal am Sonntag ganz viel Erfolg beim Spiel gegen den VfL Lübeck-Schwartau und ja, danke dir, dass du uns heute hier besucht hast.
2: Danke auch. Danke, dass ich hier sein darf.
1: Ja, und Sie lade ich natürlich auch wieder recht herzlich ein, am Sonntag in der Anhalt Arena mit dabei zu sein und den DRV beim Spiel gegen den VfL Lübeck-Schwartau kräftig zu unterstützen.

0: Hallo und herzlich willkommen zur neuesten Ausgabe von RBW Aktuell. Am 6. Oktober fand in Magdeburg die konstituierende Sitzung des neu gewählten Landtags von Sachsen-Anhalt statt. Im Mittelpunkt der ersten Sitzung stand die Wahl des neuen Landtagspräsidenten sowie seiner Stellvertreter. In geheimer Wahl wurde Tobias Rausch von der AfD mit 48 von 82 abgegebenen Stimmen zum neuen Landtagspräsidenten gewählt. Damit ist er der erste AfD-Politiker in Deutschland, der dieses Amt auf Landesebene bekleidet. Anschließend wurden die Vizepräsidenten des Landtags gewählt. Hans-Thomas Till Schneider, ebenfalls AfD, erhielt 44 Ja-Stimmen und wurde damit zum Vize-Landtagspräsidenten gewählt. Auch Carsten Borchert wurde in das Amt eines Vize-Landtagspräsidenten gewählt. Der SPD-Kandidat, Professor Dr. Armin Willingmann, konnte sich hingegen nicht durchsetzen. Er erhielt 33 Ja-Stimmen, während 48 Abgeordnete gegen seine Wahl stimmten. Nach der Wahl des Landtagspräsidenten und seiner Stellvertreter stellte Tobias Rausch die Konstituierung des Landtags von Sachsen-Anhalt für die 9. Wahlperiode fest. Anschließend wurde die erste Sitzung des neu gewählten Landtags geschlossen. Die Lindenstraße 8 in Bitterfeld feierte ihre Wiedereröffnung. Die WSG hat ihre historische Geschäftsstelle nach umfangreicher Sanierung eingeweiht. Die 1892 erbaute und denkmalgestützte Villa wurde zusammen mit verschiedenen Handwerksunternehmen gründlich aufgearbeitet. Rund 100 Gäste waren bei der Einweihung dabei, darunter die Handwerker, ehemalige Mitarbeiter und langjährige Partner.
1: Die Lindenstraße 8 in Bitterfeld feiert. Die Wohnstättengenossenschaft Bitterfeld-Wolfen, kurz WSG, hat am 16. September den Umbau ihrer Geschäftsstelle eingeweiht. Die im Jahre 1892 erbaute Gründerzeitvilla steht schon seit längerem unter Denkmalschutz, weswegen eine Sanierung ihre Herausforderungen mit sich zog. Zusammen mit mehreren Handwerksunternehmen und vielen weiteren Beteiligten darf sich die WSG auch nach 20 Jahren vor Ort auf die nächsten 134 Jahre freuen.
2: Im Wesentlichen haben sich die Sanierungsarbeiten auf die Gebäudehülle gerichtet. Ja, wir haben das Dach erneuert, die gesamte Fassade wurde überarbeitet, die straßenseitigen Fensterfronten im Originalzustand wiederhergestellt. Dazu gehörte auch, einen später angebauten Balkon abzureißen und die Fassade wieder neu zu schließen. Und mit der Förderung, der Städtebauförderung des Landes Sachsen-Anhalt und der Bundesrepublik Deutschland ist es uns am Ende auch gelungen, einen barrierefreien Zugang zu unserem Haus herzustellen mit einem eigens angebauten Aufzug, der die Treppenhöhe hier sozusagen für den Eingang überwindet. Und das finden wir ist eine gute Botschaft auch an alle Menschen, die, ob sie mit dem Kinderwagen kommen oder mit dem Rollstuhl oder mit anderen Behinderungen, dass sie unsere Geschäftsstelle über den gleichen Eingang erreichen können, wie das die Menschen ohne Behinderung tun.
1: Bei dem Umbau ist die Struktur der Villa, die im Landhausstil errichtet wurde, unverändert geblieben. Neben Aufräumarbeiten im Keller und Dachboden wurde das gesamte Haus während den Sanierungsarbeiten im Sinne des Denkmalschutzes gründlich aufgearbeitet. Abgesehen von einigen kleinen Reparaturen im Laufe der Jahre sah man dem Haus seine jahrhundertalte Geschichte an.
2: Im Wesentlichen haben sich die Sanierungsarbeiten auf die Gebäudehülle gerichtet. Ja, wir haben das Dach erneuert, die gesamte Fassade wurde überarbeitet, die straßenseitigen Fensterfronten im Originalzustand wiederhergestellt. Dazu gehörte auch, einen später angebauten Balkon abzureißen und die Fassade wieder neu zu schließen. Und mit der Förderung, der Städtebauförderung des Landes Sachsen-Anhalt und der Bundesrepublik Deutschland ist es uns am Ende auch gelungen, einen barrierefreien Zugang zu unserem Haus herzustellen mit einem eigens angebauten Aufzug, der die Treppenhöhe hier sozusagen für den Eingang überwindet. Und das finden wir ist eine gute Botschaft auch an alle Menschen, die, ob sie mit dem Kinderwagen kommen oder mit dem Rollstuhl oder mit anderen Behinderungen, dass sie unsere Geschäftsstelle über den gleichen Eingang erreichen können, wie das die Menschen ohne Behinderung tun.
1: Zu den rund 100 Gästen zählten vor allem die Menschen, die bei der Sanierung geholfen haben. Handwerksunternehmen, aber auch ehemalige Mitarbeiter, Geschäftsfreunde, das Amateurtheater und Regionalfernsehen, lokale Vertreter der Politik und Verwaltung sowie weitere langjährige Partner der Genossenschaft waren bei der Eröffnung dabei. Um alle Beteiligten in der Villa zu verewigen, gab es eine Zeitkapsel vor Ort.
2: Der gängige Spruch lautet ja, es ist nie zu spät. Die Zeitkapsel wollen wir heute benutzen, um diesen Moment der Vollendung der denkmalgerechten Sanierung dieser Gründerzeitvilla einzufangen und in die Zukunft zu transportieren. Und die Idee ist, das Haus hat jetzt 134 Jahre hinter sich und wir schauen 134 Jahre in die Zukunft und an die Menschen, die denn dort leben und dieses Haus vielleicht nutzen, hoffentlich richten wir unsere Botschaft heute. Und alle unsere Gäste sind aufgerufen, sich zu beteiligen, indem sie einen kleinen Steckbrief, vielleicht ein Foto, das sie hier bei uns schießen können, mit reinwerfen. Und dann kommen ein paar Erinnerungsstücke an den heutigen Tag dazu, ein Brief an die Nachfahren in 134 Jahren. Und dann werden wir die Zeitkapsel hier aufbewahren, für jeden sichtbar. Also wir wollen sie nicht vergraben. Sie soll ja auch gefunden werden. Und da steht dann groß drauf, erst zu öffnen am 16. September 2160.
1: Die Gründe für die späte Sanierung der 134-jährigen Villa liegen vor allem darin, dass sich die WSG erst damit beschäftigen wollten, den Wohnungsbestand in Beschuss zu bringen und so erst an die Mieter zu denken, statt an die eigene Geschäftsführung.

0: Stelle. Für die Zukunft gibt es schon weitere Pläne.
1: Also die Aufgaben, denen wir uns jetzt schon seit ungefähr 5 Jahren sehr intensiv widmen, ist die Instandsetzung leerfallender Wohnungen. Also nach wie vor haben wir sehr langfristige Mietverhältnisse, die aus unterschiedlichen Gründen dann immer wieder mal enden. Jemand zieht ins Seniorenheim, jemand ist verstorben, die Wohnung wird uns nach langer Nutzung zurückgegeben. Die überarbeiten wir dann grundhaft, um sie auch wieder an den Markt zu bringen. Und nach wie vor haben wir auch etwa 50 Wohnungen, die noch instand zu setzen sind, um sie auch dem Markt wieder zuzuführen. Und das ist aber bei beschränkten finanziellen Mitteln, also wir wollen uns da auch nicht überheben, eben eine Daueraufgabe, die wir jetzt schon seit 5 Jahren unternehmen und die mit Sicherheit auch durch die nächsten 3, 4 Jahre laufen wird. Gleichzeitig überprüfen wir bestimmte Instandsetzungsleistungen, die vor 20 Jahren schon stattgefunden haben, wie dort der Zustand ist, wo auch wieder nachgearbeitet werden muss. Also Immobilienwirtschaft ist eine Daueraufgabe und wer ein Haus hat, weiß das, da ist immer was zu tun.
0: Auch in der Zukunft hat die WSG einiges vor. Nach der gelungenen Sanierung der Geschäftsstelle soll der Blick nun wieder auf den Wohnungsbestand und die Mieter gerichtet werden. Die Lindenstraße 8 ist damit nicht nur für die kommenden Jahre gut aufgestellt, sondern bleibt auch ein Stück Bitterfelder Geschichte, das weitergeschrieben wird.
2: Rund 30 Bürgerinnen und Bürger kamen am 28. September im Haus am See zusammen, um über die Zukunft der Salzstadt Staßfurt zu diskutieren. Beim Bürgerdialog Unser Salz, unsere Stadt wurden zahlreiche Ideen gesammelt, wie das Salzstadtprofil künftig sichtbarer werden kann. Insgesamt kamen fast 40 Vorschläge zusammen. Die Ideen reichten von der Sanierung der Kubenhunde und Fahnen im Kaligarten über Orientierungsschilder und einer Salzstadt-App bis hin zu einem Kaninchen als Maskottchen, Kunst- und Kulturprojekten sowie einem Bergbauspielplatz. Anschließend konnten die Teilnehmenden die Vorschläge bepunkten. Berücksichtigt werden dabei insbesondere die verfügbaren 6.500 Euro Fördermittel und die Möglichkeit, die Projekte noch in diesem Jahr umzusetzen. Mit deutlichem Abstand auf Platz 1 landete die Sanierung der Grubenhunde im Stadtgebiet. Platz 2 belegten Fahnen im Kaligarten zur Erinnerung an die ehemaligen Kalischächte. Auf Platz 3 kam die bessere Sichtbarmachung der Touristinformation im Salzlandtheater. Das Projekt ist eine gemeinsame Initiative des Bergmann-Vereins Staßfurt e.V. und der Salzstadt Staßfurt, unterstützt von den Stadtratfraktionen CDU und UBVS. David gegen Goliath. So war die Ausgangslage im Achtelfinale des Landespokals zwischen dem 1. FC Bitterfeld-Wolfen und dem VfL Halle 96. Doch gerade im Pokal gelten bekanntlich eigene Gesetze. Und so durfte man gespannt sein, ob der vermeintliche Außenseiter für eine Überraschung sorgen kann.
3: David gegen Goliath. So bezeichnete der 1. FC Bitterfeld-Wolfen im Vorfeld ihre Begegnung mit dem VfL Halle 96. Im Achtelfinale des Landespokals trafen Verbands- und Oberligist aufeinander. Noch hinzu kommt, dass die Biwos sich in der bisherigen Saison nicht von der besten Seite zeigen. In Pokalspielen kann aber bekanntlicherweise alles passieren. Das Spiel beginnt rasant und man könnte fast denken, dass es hier spannend wird. In der 4. Minute bereits die erste Großchance der Heimmannschaft. Der VfL am Ball. Kurze Pässe, schlechte Ballannahmen und Chaos im Mittelfeld bringen den Ball nach rechts außen zu Mittmeier. Der kann durchlaufen. Gibt dann Vaskoviak, kurz im Stottern, zieht ab, aber da ist der Keeper zur Stelle. Es fehlt auf den letzten Metern. Das war es jetzt aber erst einmal mit ernstzunehmenden Chancen. Erst knapp 30 Minuten später die nächste gefährliche Situation. Dieses Mal auf der Seite des FCs. Die Hallenser finden keine Lücken, bleiben aber kurz vorm 16er dran. Lorenz versucht's. Zieht ab, wird geblockt, Chaos kurz vorm Tor und Moroz zieht einen Gegenspieler einfach um. Foul mitten im 16er. Keine Frage, das gibt einen Elfmeter. Jakub Hoff traut sich ran. Er läuft, aber Latte. Bitterer Schuss.

0: Das hätte das 1:0 sein müssen. Die erste Halbzeit endet nach etlichen Fehlpässen und verpatzten Chancen im 0:0 unentschieden. Der VfL zwar deutlich dominanter auf dem Feld, es erinnert hier jedoch eher an David gegen David. Goliath ist anscheinend zu Hause geblieben. Das scheinen die Hallenser aber auch bemerkt zu haben. Nicht einmal 30 Sekunden nach Anpfiff. Einwurf für Halle. Weiter Pass an Kurti. Die Gastgeber nicht in Position. Der erste wird geblockt, nochmal und Azumanian steht bereit. Endlich das erste Tor in der 46. Minute. 0:1 für den VfL. Wie schon in der ersten Hälfte waren auch hier nach den ersten 5 Minuten erstmal keine ernstzunehmenden Chancen zu sehen. Einwurf in der 80. Spielminute. Es dauert nicht lange und der VfL wieder am Ball. Zum Foul von Senjura gibt der unparteiische Vorteil und vorfliegt der Ball. Läuft, passt und Mihoff knallt ihn ins Tor. Durch die Beine des Keepers, schöner Abschluss. Mit diesem Ergebnis von 0:2 gewinnt der VfL Halle 96 das Spiel und zieht somit in das Viertelfinale des Landespokals ein. Ein klar verdienter Sieg, trotzdem hätte er schöner laufen können.
1: Gar nicht gut lief die erste Halbzeit. Da waren wir ganz weit weg von dem, was wir spielen wollten. Waren wir zu langsam im Passen, zu langsam im Laufen, zu langsam die Räume zu besetzen. Auch im Kopf zu langsam, ein Stück weit, auf jeden Fall. Zweite Halbzeit haben wir dann ein bisschen angepasst, beziehungsweise in der Halbzeit. Und dann glaube ich, dass wir die zweite Halbzeit dann schon, wir hätten vielleicht auch eins mehr machen müssen hinten raus. Aber war eine schwere Geburt. So, viel Arbeit liegt vor uns. Ich bin jetzt 1,5 Wochen da. Und dann bereiten wir uns jetzt gut auf Meuselwitz vor, aufs Spitzenspiel. Und dann werden wir schauen.
0: Das war es jetzt für die Bitterfeld-Wolfener. Sie waren das letzte Team ihres Landkreises. Jetzt geht es für sie wieder zurück in den Kampf um den Klassenerhalt.
2: Wie die Stadt Gräfenhainichen auf ihrer Internetseite mitteilt, kommt es vom 19. bis zum 30. Oktober 2026 an der Friedrich-Ebert-Straße 5 bis zur Wittenberger Straße 10 zur Vollsperrung. Der Abwasserzweckverband führt in diesem Zeitraum Schachtarbeiten an einer Trinkwasserleitung durch. Eine Umleitung wird ausgeschildert. Es wird um Verständnis für die erforderlichen Maßnahmen und die damit verbundenen Einschränkungen gebeten. Und das waren die aktuellen Nachrichten von RBW aktuell. Jetzt folgt noch das Wetter sowie die Meldungen aus der Region. Morgen begrüßt Sie mein Kollege Leon Huja. Bis dahin haben Sie eine schöne Zeit und auf Wiedersehen.
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6: Über den gesamten Tag hinweg bleibt das Wetter sonnig und klar. Die Temperaturen erreichen Höchstwerte von bis zu 23 Grad. Dabei weht eine schwache Brise aus südöstlicher Richtung. Gegen Abend kühlt es allmählich ab und die Temperaturen sinken auf etwa 8 Grad.

0: Ihnen ist der Alltag oft eine besondere Herausforderung. Dabei Unterstützung bietet der ambulante Kinder- und Jugendhospizdienst Lila Wolke in Dessau.
1: In unserem ambulanten Kinder- und Jugendhospizdienst sagt eigentlich im Prinzip schon der Name. Wir begleiten Familien, deren Kinder lebensverkürzte Diagnosen erhalten haben. Wir begleiten die Geschwisterkinder, insofern vorhanden, wenn jemand aus der Familie verstorben ist. Wir begleiten ebenfalls in Situationen, wenn Elternteile verstorben sind und in allen anderen schweren Angelegenheiten rund um das Thema Sterben, Tod und Trauer.
0: Die engagierten Familienbegleiter schenken Zeit, hören zu und begleiten die Familien während der Erkrankung. Wenn Eltern eine Auszeit benötigen, kümmern sie sich um das erkrankte Kind oder den Jugendlichen und sorgen so für Entlastung. Am 22. September konnten Besucher beim Tag der offenen Tür die Arbeit der Lila Wolke kennenlernen, mit den Mitarbeitenden ins Gespräch kommen und sich über die Angebote informieren.
1: Auf alle Fälle über unsere Angebote, die wir hier vorhalten im Kinder- und Jugendhospizdienst Lila Wolke. Sie können sich die Räumlichkeiten anschauen, denn die sind nämlich neu. Seit dem vergangenen Jahr sind wir hier in diesen Räumlichkeiten. Und unter anderem können Sie Ehrenamtliche kennenlernen.
0: Doch nicht nur in Dessau wird Kinderhospizarbeit geleistet. Bundesweit engagieren sich zahlreiche Menschen ehrenamtlich für betroffene Familien. Darauf macht auch der Kinderlebenslauf des Bundesverbands Kinderhospiz e.V. aufmerksam. Im Mittelpunkt steht die sogenannte Engelsfackel, die von Station zu Station weitergegeben wird.
2: Die Route geht im Prinzip durch ganz Deutschland und ist jetzt auch immer alle 2 Jahre quasi, ist dieser bundesweite Kinderlebenslauf auch aktiv, auch aufmerksam zu machen für die Kinder- und Hospizarbeit natürlich. Und dieses Jahr ist natürlich auch Schweiz und Österreich mit dabei und geht so ein bisschen quer durch Deutschland.
0: Gespannt warteten die Mitarbeitenden und Besucher auf die Fackel, die an diesem Tag aus Leipzig vom Kinderhospiz Bärenherz nach Dessau gebracht wurde. Nach rund 9 Stunden unterwegs konnte sie schließlich übergeben werden. Am nächsten Tag ging die Reise weiter nach Brandenburg an der Havel.
2: Unterwegs sind wir unterschiedlicher Natur. Wir sind zu Fuß, also wir sind Hobbyläufer unter anderem. Wir haben auch Radfahrbegleitung dabei. Heute haben wir auch erfahren, dass auch wie so eine Pferdestaffel dabei ist. Es ist immer von Jahr zu Jahr unterschiedlich. Und morgen wird es so aussehen, dass unsere Radfahrer einen Teil der Strecke übernehmen. Das heißt, sie nehmen die ersten 52, 53 Kilometer mit dem Rad. Und in Bad Belzig wird dann quasi getauscht und dann die restlichen 42 Kilometer werden wir dann zu Fuß aufgeteilt unter 5 Läufern das dann absolvieren.
0: Mehr als 6 Monate ist die Engelsfackel durch Deutschland unterwegs. Dabei legt sie eine Strecke von über 7000 Kilometern zurück. Für die Teilnehmenden ist der Lauf ein Zeichen für Engagement und die Bereitschaft, Familien in schwierigen Zeiten zu unterstützen.
2: Wir machen auch des Öfteren solche Läufe, also nicht nur das Kinder- und Jugendhospiz, sondern auch das Anhalt-Hospiz selber, was ja, denke ich mal, auch so zusammengehört, machen auch verschiedene Läufe und wie so Wettkämpfe, quasi auch unter anderem mit Spendengeldern zu sammeln. Und das ist eigentlich auch so ein Herzensprojekt von uns, weil wir sowas halt sehr gerne machen. Es ist jetzt unabhängig, ob wir das jetzt für Tiere machen, was wir auch gut unterstützen in der Hinsicht, oder halt jetzt für Kinder- und Jugendhospizarbeit. Weil das, denke ich, ist schon eine Sache, was auch menschlich sehr auch mitnimmt, auch für die Familienmitglieder. Und dadurch ist es ja auch nochmal so eine kleine Unterstützung und Halt und was man so mitgeben kann. Und deswegen ist das für uns auch als Läufer und auch als Team ganz, ganz doll wichtig. Und auch natürlich Annette und die Lila Wolke zu unterstützen.
0: Die Lila Wolke ist eine von mehr als 130 Stationen entlang der Route und stolz darauf, Teil dieser besonderen Aktion zu sein.
1: Also das Ziel des Ganzen und auch zugleich die Bedeutung für die Lila Wolke ist eben das, dass wir eine Öffentlichkeit auf betroffene Familien auch aufmerksam machen können und zugleich auf Hilfe- und Unterstützungssysteme verweisen können. In diesem Sinne die Angebote für unseren ambulanten Kinder- und Jugendhospizdienst.
0: Noch bis zum 11. Oktober ist die Engelsfackel unterwegs. Traditionell endet die Reise mit ihrer Ankunft im Europapark. Ausstellung erinnert an Helmut Schmidt. Der 3. Oktober erinnert an die Wiedervereinigung Deutschlands und steht für Einheit, Freiheit und Demokratie. Passend zum Tag der Deutschen Einheit zeigte das Mitmachlokal in der Kavalierstraße die Gedenkausstellung Mut zur Zukunft, Demokratie bewahren. Bei der Eröffnung war auch der SPD-Bundestagsabgeordnete Martin Kröber zu Gast. 7 Künstler präsentieren hier verschiedene Werke über Helmut Schmidt. Die Ausstellung verbindet unterschiedliche Stilrichtungen wie Expressionismus, Realismus und Kubismus. Helmut Schmidt war SPD-Politiker und der 5. Bundeskanzler Deutschlands. Er gehörte zu den prägenden Persönlichkeiten der deutschen Nachkriegsgeschichte. Die Ausstellung erinnert an sein politisches Wirken und die Bedeutung demokratischer Werte. Seit dem 28. April tourt die Ausstellung durch Deutschland und ist bis 2027 in verschiedenen Städten zu sehen. In Dessau kann sie noch bis zum 25. Oktober besucht werden. In einer zukünftigen Zeitnah-Ausgabe werden wir von RAN1 noch einmal ausführlicher über die Vernissage berichten.

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1: Herzlich willkommen zu einer weiteren Folge des RAN 1 Bibertalks. Und heute darf ich hier im Studio meinen Namensvetter begrüßen, Leon Ciudad Benitez vom DRV. Schön, dass du da bist.
2: Danke, dass ich hier sein darf.
1: Am Sonntag kommt mit dem VfL Lübeck-Schwartau dein ehemaliger Verein in die Anhalt Arena. Du kennst, denke ich mal, noch viele von den Spielern, du kennst den Trainer. Was erwartet ihr da für ein Spiel und was macht die Lübecker auch ja, so gut?
2: Also ich glaube, es wird sehr ein hitziges Spiel, vor allem weil sie sehr schnellen Handball spielen und auch guten Handball in letzter Zeit. Wir müssen einfach unsere Leistung zeigen und dann wird es ein ganz enges Duell aus meiner Sicht.
1: Ja, jetzt konntet ihr schon ein paar Mal in der Anhalt Arena vor heimischem Publikum auch gute Leistungen zeigen. Bisher gab es aber nur einen Heimsieg. Was muss aus deiner Sicht jetzt passieren am Sonntag, damit wir ja, die Punkte auch in Dessau bleiben?
2: Ich glaube einfach weiter auf unsere Stärken vertrauen. Wir haben das super gemacht in der Abwehr. Im Angriff fehlen uns noch die letzten Prozente, aber wenn wir das die Fehler abstellen, dann kommen die ersten Punkte endlich rein.
1: Ja, und wir haben es ja schon angesprochen so ein bisschen. Es ist jetzt dein ehemaliger Verein, der in die Anhalt Arena kommt. 4 Jahre warst du dort, bist auch in Lübeck geboren. Im Sommer bist du jetzt nach Dessau gekommen. Wie lief das bisher? Wie hast du dich so in die Mannschaft integriert? Wie gefällt es dir auch hier?
2: Also ich habe mich super eingelebt mit meiner Freundin hier zusammen. Das ist also top. Alleine wäre es, glaube ich, ein bisschen anders gewesen. Aber dadurch, dass wir jetzt zu zweit sind, machen wir uns hier eine schöne Zeit und genießen das auch auf jeden Fall.
1: Und wie sieht's ja mit der Mannschaft und mit dem Team aus? Wie verstehst du dich mit allen so?
2: Super, alle offen. Also ich verstehe mich mit allen wirklich sehr gut und kann mit allen reden über alles. Ja, das ist also wirklich top hier.
1: Hast du vielleicht noch ja persönliche Ziele, die du jetzt noch erreichen willst im Sport?
2: Klar, ich persönlich möchte mich immer weiterentwickeln, Tag für Tag und irgendwann dann vielleicht wieder ganz oben angreifen, Richtung erste Liga, ist mein großes Ziel und ja, zu den Top-Kreisläufern aus ganz Deutschland oder der Welt sogar gehören.
1: Okay, ja, dann wünsche ich dir dabei natürlich ganz viel Erfolg und vor allem natürlich auch erstmal am Sonntag ganz viel Erfolg beim Spiel gegen den VfL Lübeck-Schwartau und ja, danke dir, dass du uns heute hier besucht hast.
2: Danke auch. Danke, dass ich hier sein darf.
1: Ja, und Sie lade ich natürlich auch wieder recht herzlich ein, am Sonntag in der Anhalt Arena mit dabei zu sein und den DRV beim Spiel gegen den VfL Lübeck-Schwartau kräftig zu unterstützen.

Hallo und herzlich willkommen zur neuesten Ausgabe von RBW Aktuell. Am 6. Oktober fand in Magdeburg die konstituierende Sitzung des neu gewählten Landtags von Sachsen-Anhalt statt. Im Mittelpunkt der ersten Sitzung stand die Wahl des neuen Landtagspräsidenten sowie seiner Stellvertreter. In geheimer Wahl wurde Tobias Rausch von der AfD mit 48 von 82 abgegebenen Stimmen zum neuen Landtagspräsidenten gewählt. Damit ist er der erste AfD-Politiker in Deutschland, der dieses Amt auf Landesebene bekleidet. Anschließend wurden die Vizepräsidenten des Landtags gewählt. Hans-Thomas Till Schneider, ebenfalls AfD, erhielt 44 Ja-Stimmen und wurde damit zum Vize-Landtagspräsidenten gewählt. Auch Carsten Borchert wurde in das Amt eines Vize-Landtagspräsidenten gewählt. Der SPD-Kandidat, Professor Dr. Armin Willingmann, konnte sich hingegen nicht durchsetzen. Er erhielt 33 Ja-Stimmen, während 48 Abgeordnete gegen seine Wahl stimmten. Nach der Wahl des Landtagspräsidenten und seiner Stellvertreter stellte Tobias Rausch die Konstituierung des Landtags von Sachsen-Anhalt für die 9. Wahlperiode fest. Anschließend wurde die erste Sitzung des neu gewählten Landtags geschlossen. Die Lindenstraße 8 in Bitterfeld feierte ihre Wiedereröffnung. Die WSG hat ihre historische Geschäftsstelle nach umfangreicher Sanierung eingeweiht. Die 1892 erbaute und denkmalgestützte Villa wurde zusammen mit verschiedenen

0: Handwerksunternehmen gründlich aufgearbeitet. Rund 100 Gäste waren bei der Einweihung dabei, darunter die Handwerker, ehemalige Mitarbeiter und langjährige Partner.
1: Die Lindenstraße 8 in Bitterfeld feiert. Die Wohnstättengenossenschaft Bitterfeld-Wolfen, kurz WSG, hat am 16. September den Umbau ihrer Geschäftsstelle eingeweiht. Die im Jahre 1892 erbaute Gründerzeitvilla steht schon seit längerem unter Denkmalschutz, weswegen eine Sanierung ihre Herausforderungen mit sich zog. Zusammen mit mehreren Handwerksunternehmen und vielen weiteren Beteiligten darf sich die WSG auch nach 20 Jahren vor Ort auf die nächsten 134 Jahre freuen.
2: Im Wesentlichen haben sich die Sanierungsarbeiten auf die Gebäudehülle gerichtet. Ja, wir haben das Dach erneuert, die gesamte Fassade wurde überarbeitet, die straßenseitigen Fensterfronten im Originalzustand wiederhergestellt. Dazu gehörte auch, einen später angebauten Balkon abzureißen und die Fassade wieder neu zu schließen. Und mit der Förderung, der Städtebauförderung des Landes Sachsen-Anhalt und der Bundesrepublik Deutschland ist es uns am Ende auch gelungen, einen barrierefreien Zugang zu unserem Haus herzustellen mit einem eigens angebauten Aufzug, der die Treppenhöhe hier sozusagen für den Eingang überwindet. Und das finden wir ist eine gute Botschaft auch an alle Menschen, die, ob sie mit dem Kinderwagen kommen oder mit dem Rollstuhl oder mit anderen Behinderungen, dass sie unsere Geschäftsstelle über den gleichen Eingang erreichen können, wie das die Menschen ohne Behinderung tun.
1: Bei dem Umbau ist die Struktur der Villa, die im Landhausstil errichtet wurde, unverändert geblieben. Neben Aufräumarbeiten im Keller und Dachboden wurde das gesamte Haus während den Sanierungsarbeiten im Sinne des Denkmalschutzes gründlich aufgearbeitet. Abgesehen von einigen kleinen Reparaturen im Laufe der Jahre sah man dem Haus seine jahrhundertalte Geschichte an.
2: Im Wesentlichen haben sich die Sanierungsarbeiten auf die Gebäudehülle gerichtet. Ja, wir haben das Dach erneuert, die gesamte Fassade wurde überarbeitet, die straßenseitigen Fensterfronten im Originalzustand wiederhergestellt. Dazu gehörte auch, einen später angebauten Balkon abzureißen und die Fassade wieder neu zu schließen. Und mit der Förderung, der Städtebauförderung des Landes Sachsen-Anhalt und der Bundesrepublik Deutschland ist es uns am Ende auch gelungen, einen barrierefreien Zugang zu unserem Haus herzustellen mit einem eigens angebauten Aufzug, der die Treppenhöhe hier sozusagen für den Eingang überwindet. Und das finden wir ist eine gute Botschaft auch an alle Menschen, die, ob sie mit dem Kinderwagen kommen oder mit dem Rollstuhl oder mit anderen Behinderungen, dass sie unsere Geschäftsstelle über den gleichen Eingang erreichen können, wie das die Menschen ohne Behinderung tun.
1: Zu den rund 100 Gästen zählten vor allem die Menschen, die bei der Sanierung geholfen haben. Handwerksunternehmen, aber auch ehemalige Mitarbeiter, Geschäftsfreunde, das Amateurtheater und Regionalfernsehen, lokale Vertreter der Politik und Verwaltung sowie weitere langjährige Partner der Genossenschaft waren bei der Eröffnung dabei. Um alle Beteiligten in der Villa zu verewigen, gab es eine Zeitkapsel vor Ort.
2: Der gängige Spruch lautet ja, es ist nie zu spät. Die Zeitkapsel wollen wir heute benutzen, um diesen Moment der Vollendung der denkmalgerechten Sanierung dieser Gründerzeitvilla einzufangen und in die Zukunft zu transportieren. Und die Idee ist, das Haus hat jetzt 134 Jahre hinter sich und wir schauen 134 Jahre in die Zukunft und an die Menschen, die denn dort leben und dieses Haus vielleicht nutzen. Hoffentlich richten wir unsere Botschaft heute. Und alle unsere Gäste sind aufgerufen, sich zu beteiligen, indem sie einen kleinen Steckbrief, vielleicht ein Foto, das sie hier bei uns schießen können, mit reinwerfen. Und dann kommen ein paar Erinnerungsstücke an den heutigen Tag dazu, ein Brief an die Nachfahren in 134 Jahren. Und dann werden wir die Zeitkapsel hier aufbewahren, für jeden sichtbar. Also wir wollen sie nicht vergraben. Sie soll ja auch gefunden werden. Und da steht dann groß drauf, erst zu öffnen am 16. September 2160.
1: Die Gründe für die späte Sanierung der 134-jährigen Villa liegen vor allem darin, dass sich die WSG erst damit beschäftigen wollten, den Wohnungsbestand in Beschuss zu bringen und so erst an die Mieter zu denken, statt an die eigene Geschäftsstelle.

0: Stelle. Für die Zukunft gibt es schon weitere Pläne.
1: Also die Aufgaben, denen wir uns jetzt schon seit ungefähr 5 Jahren sehr intensiv widmen, ist die Instandsetzung leerfallender Wohnungen. Also nach wie vor haben wir sehr langfristige Mietverhältnisse, die aus unterschiedlichen Gründen dann immer wieder mal enden. Jemand zieht ins Seniorenheim, jemand ist verstorben, die Wohnung wird uns nach langer Nutzung zurückgegeben. Die überarbeiten wir dann grundhaft, um sie auch wieder an den Markt zu bringen. Und nach wie vor haben wir auch etwa 50 Wohnungen, die noch instand zu setzen sind, um sie auch dem Markt wieder zuzuführen. Und das ist aber bei beschränkten finanziellen Mitteln, also wir wollen uns da auch nicht überheben, eben eine Daueraufgabe, die wir jetzt schon seit 5 Jahren unternehmen und die mit Sicherheit auch durch die nächsten 3, 4 Jahre laufen wird. Gleichzeitig überprüfen wir bestimmte Instandsetzungsleistungen, die vor 20 Jahren schon stattgefunden haben, wie dort der Zustand ist, wo auch wieder nachgearbeitet werden muss. Also Immobilienwirtschaft ist eine Daueraufgabe und wer ein Haus hat, weiß das, da ist immer was zu tun.
0: Auch in der Zukunft hat die WSG einiges vor. Nach der gelungenen Sanierung der Geschäftsstelle soll der Blick nun wieder auf den Wohnungsbestand und die Mieter gerichtet werden. Die Lindenstraße 8 ist damit nicht nur für die kommenden Jahre gut aufgestellt, sondern bleibt auch ein Stück Bitterfelder Geschichte, das weitergeschrieben wird.
2: Rund 30 Bürgerinnen und Bürger kamen am 28. September im Haus am See zusammen, um über die Zukunft der Salzstadt Staßfurt zu diskutieren. Beim Bürgerdialog Unser Salz, unsere Stadt wurden zahlreiche Ideen gesammelt, wie das Salzstadtprofil künftig sichtbarer werden kann. Insgesamt kamen fast 40 Vorschläge zusammen. Die Ideen reichten von der Sanierung der Kubenhunde und Fahnen im Kaligarten über Orientierungsschilder und einer Salzstadt-App bis hin zu einem Kaninchen als Maskottchen, Kunst- und Kulturprojekten sowie einem Bergbauspielplatz. Anschließend konnten die Teilnehmenden die Vorschläge bepunkten. Berücksichtigt werden dabei insbesondere die verfügbaren 6.500 Euro Fördermittel und die Möglichkeit, die Projekte noch in diesem Jahr umzusetzen. Mit deutlichem Abstand auf Platz 1 landete die Sanierung der Grubenhunde im Stadtgebiet. Platz 2 belegten Fahnen im Kaligarten zur Erinnerung an die ehemaligen Kalischächte. Auf Platz 3 kam die bessere Sichtbarmachung der Touristinformation im Salzlandtheater. Das Projekt ist eine gemeinsame Initiative des Bergmann-Vereins Staßfurt e.V. und der Salzstadt Staßfurt, unterstützt von den Stadtratfraktionen CDU und UBVS. David gegen Goliath. So war die Ausgangslage im Achtelfinale des Landespokals zwischen dem 1. FC Bitterfeld-Wolfen und dem VfL Halle 96. Doch gerade im Pokal gelten bekanntlich eigene Gesetze. Und so durfte man gespannt sein, ob der vermeintliche Außenseiter für eine Überraschung sorgen kann.
3: David gegen Goliath. So bezeichnete der 1. FC Bitterfeld-Wolfen im Vorfeld ihre Begegnung mit dem VfL Halle 96. Im Achtelfinale des Landespokals trafen Verbands- und Oberligist aufeinander. Noch hinzu kommt, dass die Biwos sich in der bisherigen Saison nicht von der besten Seite zeigen. In Pokalspielen kann aber bekanntlicherweise alles passieren. Das Spiel beginnt rasant und man könnte fast denken, dass es hier spannend wird. In der 4. Minute bereits die erste Großchance der Heimmannschaft. Der VfL am Ball. Kurze Pässe, schlechte Ballannahmen und Chaos im Mittelfeld bringen den Ball nach rechts außen zu Mittmeier. Der kann durchlaufen. Gibt dann Vaskoviak, kurz im Stottern, zieht ab, aber da ist der Keeper zur Stelle. Es fehlt auf den letzten Metern. Das war es jetzt aber erst einmal mit ernstzunehmenden Chancen. Erst knapp 30 Minuten später die nächste gefährliche Situation. Dieses Mal auf der Seite des FCs. Die Hallenser finden keine Lücken, bleiben aber kurz vorm 16er dran. Lorenz versucht's. Zieht ab, wird geblockt, Chaos kurz vorm Tor und Moroz zieht einen Gegenspieler einfach um. Foul mitten im 16er. Keine Frage, das gibt einen Elfmeter. Jakub Hoff traut sich ran. Er läuft, aber Latte. Bitterer Schuss.

0: nochmal und Azumanian steht bereit. Endlich das erste Tor in der 46. Minute. 0:1 für den VfL. Wie schon in der ersten Hälfte waren auch hier nach den ersten 5 Minuten erstmal keine ernstzunehmenden Chancen zu sehen. Einwurf in der 80. Spielminute. Es dauert nicht lange und der VfL wieder am Ball. Zum Foul von Senyura gibt der unparteiische Vorteil und vorfliegt der Ball. Läuft, passt und Mihoff knallt ihn ins Tor. Durch die Beine des Keepers, schöner Abschluss. Mit diesem Ergebnis von 0:2 gewinnt der VfL Halle 96 das Spiel und zieht somit in das Viertelfinale des Landespokals ein. Ein klar verdienter Sieg, trotzdem hätte er schöner laufen können.
1: Gar nicht gut lief die erste Halbzeit. Da waren wir ganz weit weg von dem, was wir spielen wollten. Waren wir zu langsam im Passen, zu langsam im Laufen, zu langsam die Räume zu besetzen. Auch im Kopf zu langsam, ein Stück weit, auf jeden Fall. Zweite Halbzeit haben wir dann ein bisschen angepasst, beziehungsweise in der Halbzeit. Und dann glaube ich, dass wir die zweite Halbzeit dann schon, wir hätten vielleicht auch eins mehr machen müssen hinten raus. Aber war eine schwere Geburt. So, viel Arbeit liegt vor uns. Ich bin jetzt 1,5 Wochen da. Und dann bereiten wir uns jetzt gut auf Meuselwitz vor, aufs Spitzenspiel. Und dann werden wir schauen.
0: Das war es jetzt für die Bitterfeld-Wolfener. Sie waren das letzte Team ihres Landkreises. Jetzt geht es für sie wieder zurück in den Kampf um den Klassenerhalt.
2: Wie die Stadt Gräfenhainichen auf ihrer Internetseite mitteilt, kommt es vom 19. bis zum 30. Oktober 2026 an der Friedrich-Ebert-Straße 5 bis zur Wittenberger Straße 10 zur Vollsperrung. Der Abwasserzweckverband führt in diesem Zeitraum Schachtarbeiten an einer Trinkwasserleitung durch. Eine Umleitung wird ausgeschildert. Es wird um Verständnis für die erforderlichen Maßnahmen und die damit verbundenen Einschränkungen gebeten. Und das waren die aktuellen Nachrichten von RBW aktuell. Jetzt folgt noch das Wetter sowie die Meldungen aus der Region. Morgen begrüßt Sie mein Kollege Leon Huja. Bis dahin haben Sie eine schöne Zeit und auf Wiedersehen.
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6: Über den gesamten Tag hinweg bleibt das Wetter sonnig und klar. Die Temperaturen erreichen Höchstwerte von bis zu 23 Grad. Dabei weht eine schwache Brise aus südöstlicher Richtung. Gegen Abend kühlt es allmählich ab und die Temperaturen sinken auf etwa 8 Grad.

0: Für unheilbare, kranke Kinder und Jugendliche und ihre Familien ist der Alltag oft eine besondere Herausforderung. Dabei Unterstützung bietet der ambulante Kinder- und Jugendhospizdienst Lila Wolke in Dessau.
1: In unserem ambulanten Kinder- und Jugendhospizdienst sagt eigentlich im Prinzip schon der Name, wir begleiten Familien, deren Kinder lebensverkürzte Diagnosen erhalten haben. Wir begleiten die Geschwisterkinder, insofern vorhanden, wenn jemand aus der Familie verstorben ist. Wir begleiten ebenfalls in Situationen, wenn Elternteile verstorben sind.

0: sind und in allen anderen schweren Angelegenheiten rund um das Thema Sterben, Tod und Trauer.
1: Die engagierten Familienbegleiter schenken Zeit, hören zu und begleiten die Familien während der Erkrankung. Wenn Eltern eine Auszeit benötigen, kümmern sie sich um das erkrankte Kind oder den Jugendlichen und sorgen so für Entlastung. Am 22. September konnten Besucher beim Tag der offenen Tür die Arbeit der Lila Wolke kennenlernen, mit den Mitarbeitenden ins Gespräch kommen und sich über die Angebote informieren.
0: Auf alle Fälle über unsere Angebote, die wir hier vorhalten im Kinder- und Jugendhospizdienst Lila Wolke. Sie können sich die Räumlichkeiten anschauen, denn die sind nämlich neu. Seit dem vergangenen Jahr sind wir hier in diesen Räumlichkeiten. Und unter anderem können Sie Ehrenamtliche kennenlernen.
1: Doch nicht nur in Dessau wird Kinderhospizarbeit geleistet. Bundesweit engagieren sich zahlreiche Menschen ehrenamtlich für betroffene Familien. Darauf macht auch der Kinderlebenslauf des Bundesverbands Kinderhospiz e.V. aufmerksam. Im Mittelpunkt steht die sogenannte Engelsfackel, die von Station zu Station weitergegeben wird.
2: Die Route geht im Prinzip durch ganz Deutschland und ist jetzt auch immer alle 2 Jahre quasi ist dieser bundesweite Kinderlebenslauf auch aktiv, auch aufmerksam zu machen für die Kinder- und Hospizarbeit natürlich. Und dieses Jahr ist natürlich auch Schweiz und Österreich mit dabei und geht so ein bisschen quer durch Deutschland.
1: Gespannt warteten die Mitarbeitenden und Besucher auf die Fackel, die an diesem Tag aus Leipzig vom Kinderhospiz Bärenherz nach Dessau gebracht wurde. Nach rund 9 Stunden unterwegs konnte sie schließlich übergeben werden. Am nächsten Tag ging die Reise weiter nach Brandenburg an der Havel.
2: Unterwegs sind wir unterschiedlicher Natur. Wir sind zu Fuß, also wir sind Hobbyläufer unter anderem. Wir haben auch Radfahrbegleitung dabei. Heute haben wir auch erfahren, dass auch wie so eine Pferdestaffel dabei ist. Es ist immer von Jahr zu Jahr unterschiedlich. Und morgen wird es so aussehen, dass unsere Radfahrer einen Teil der Strecke übernehmen. Das heißt, sie nehmen die ersten 52, 53 Kilometer mit dem Rad. Und in Bad Belzig wird dann quasi getauscht und dann die restlichen 42 Kilometer werden wir dann zu Fuß aufgeteilt unter 5 Läufern das dann absolvieren.
1: Mehr als 6 Monate ist die Engelsfackel durch Deutschland unterwegs. Dabei legt sie eine Strecke von über 7000 Kilometern zurück. Für die Teilnehmenden ist der Lauf ein Zeichen für Engagement und die Bereitschaft, Familien in schwierigen Zeiten zu unterstützen.
2: Wir machen auch des Öfteren solche Läufe, also nicht nur das Kinder- und Jugendhospiz, sondern auch das Anhalt-Hospiz selber, was da, denke ich mal, auch so zusammengehört, machen auch verschiedene Läufe und wie so Wettkämpfe, quasi auch unter anderem mit Spendengeldern zu sammeln. Und das ist eigentlich auch so ein Herzensprojekt von uns, weil wir sowas halt sehr gerne machen. Es ist jetzt unabhängig, ob wir das jetzt für Tiere machen, was wir auch gut unterstützen in der Hinsicht, oder halt jetzt für Kinder- und Jugendhospizarbeit. Weil das, denke ich, ist schon eine Sache, was auch menschlich sehr auch mitnimmt, auch für die Familienmitglieder. Und dadurch ist es ja auch nochmal so eine kleine Unterstützung und Halt und was man so mitgeben kann. Und deswegen ist das für uns auch als Läufer und auch als Team ganz, ganz dolle wichtig. Und auch natürlich Annette und die Lila Wolke zu unterstützen.
1: Die Lila Wolke ist eine von mehr als 130 Stationen entlang der Route und stolz darauf, Teil dieser besonderen Aktion zu sein.
0: Also das Ziel des Ganzen und auch zugleich die Bedeutung für die Lila Wolke ist eben das, dass wir eine Öffentlichkeit auf betroffene Familien auch aufmerksam machen können und zugleich auf Hilfe- und Unterstützungssysteme verweisen können. In diesem Sinne die Angebote für unseren ambulanten Kinder- und Jugendhospizdienst.
1: Noch bis zum 11. Oktober ist die Engelsfackel unterwegs. Traditionell endet die Reise mit ihrer Ankunft im Europapark. Ausstellung erinnert an Helmut Schmidt. Der 3. Oktober erinnert an die Wiedervereinigung Deutschlands und steht für Einheit, Freiheit und Demokratie. Passend zum Tag der Deutschen Einheit zeigte das Mitmachlokal in der Kavalierstraße die Gedenkausstellung.

Mut zur Zukunft Demokratie bewahren. Bei der Eröffnung war auch der SPD-Bundestagsabgeordnete Martin Kröber zu Gast. 7 Künstler präsentieren hier verschiedene Werke über Helmut Schmidt. Die Ausstellung verbindet unterschiedliche Stilrichtungen wie Expressionismus, Realismus und Kubismus. Helmut Schmidt war SPD-Politiker und der 5. Bundeskanzler Deutschlands. Er gehörte zu den prägenden Persönlichkeiten der deutschen Nachkriegsgeschichte. Die Ausstellung erinnert an sein politisches Wirken und die Bedeutung demokratischer Werte. Seit dem 28. April tourt die Ausstellung durch Deutschland und ist bis 2027 in verschiedenen Städten zu sehen. In Dessau kann sie noch bis zum 25. Oktober besucht werden. In einer zukünftigen Zeitnah-Ausgabe werden wir von RAN1 noch einmal ausführlicher über die Vernissage berichten.

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1: Herzlich willkommen zu einer weiteren Folge des RAN 1 Bibertalks. Und heute darf ich hier im Studio meinen Namensvetter begrüßen, Leon Ciudad Benitez vom DRV. Schön, dass du da bist.
2: Danke, dass ich hier sein darf.
1: Am Sonntag kommt mit dem VfL Lübeck-Schwartau dein ehemaliger Verein in die Anhalt-Arena. Du kennst, denke ich mal, noch viele von den Spielern, du kennst den Trainer. Was erwartet ihr da für ein Spiel und was macht die Lübecker auch ja, so gut?
2: Also ich glaube, es wird sehr ein hitziges Spiel, vor allem weil sie sehr schnellen Handball spielen und auch guten Handball in letzter Zeit. Wir müssen einfach unsere Leistung zeigen und dann wird es ein ganz enges Duell aus meiner Sicht.
1: Ja, jetzt konntet ihr schon ein paar Mal in der Anhalt Arena vor heimischem Publikum auch gute Leistungen zeigen. Bisher gab es aber nur einen Heimsieg. Was muss aus deiner Sicht jetzt passieren am Sonntag, damit mal ja, die Punkte auch in Dessau bleiben?
2: Ich glaube einfach weiter auf unsere Stärken vertrauen. Wir haben das super gemacht in der Abwehr. Im Angriff fehlen uns noch die letzten Prozente, aber wenn wir das die Fehler abstellen, dann kommen die ersten Punkte endlich rein.
1: Ja, und wir haben es ja schon angesprochen so ein bisschen. Es ist jetzt dein ehemaliger Verein, der in die Anhalt Arena kommt. 4 Jahre warst du dort, bist auch in Lübeck geboren. Im Sommer bist du jetzt nach Dessau gekommen. Wie lief das bisher? Wie hast du dich so in die Mannschaft integriert? Wie gefällt es dir auch hier?
2: Also ich habe mich super eingelebt mit meiner Freundin hier zusammen. Das ist also top. Alleine wäre es, glaube ich, ein bisschen anders gewesen. Aber dadurch, dass wir jetzt zu zweit sind, machen wir uns hier eine schöne Zeit und genießen das auch auf jeden Fall.
1: Und wie sieht's ja mit der Mannschaft und mit dem Team aus? Wie verstehst du dich mit allen so?
2: Super, alle offen. Also ich verstehe mich mit allen wirklich sehr gut und kann mit allen reden über alles. Ja, das ist also wirklich top hier.
1: Hast du vielleicht noch ja, persönliche Ziele, die du jetzt noch erreichen willst im Sport?
2: Klar, ich persönlich möchte mich immer weiterentwickeln, Tag für Tag und irgendwann dann vielleicht wieder ganz oben angreifen, Richtung erste Liga, ist mein großes Ziel und ja, zu den Top-Kreisläufern aus ganz Deutschland oder der Welt sogar gehören.
1: Okay, ja, dann wünsche ich dir dabei natürlich ganz viel Erfolg und vor allem natürlich auch erstmal am Sonntag ganz viel Erfolg beim Spiel gegen den VfL Lübeck-Schwartau und ja, danke dir, dass du uns heute hier besucht hast.
2: Danke auch. Danke, dass ich hier sein darf.
1: Ja, und Sie lade ich natürlich auch wieder recht herzlich ein, am Sonntag in der Anhalt Arena mit dabei zu sein und den DRV beim Spiel gegen den VfL Lübeck-Schwartau kräftig zu unterstützen.

0: Hallo und herzlich willkommen zur neuesten Ausgabe von RBW Aktuell. Am 6. Oktober fand in Magdeburg die konstituierende Sitzung des neu gewählten Landtags von Sachsen-Anhalt statt. Im Mittelpunkt der ersten Sitzung stand die Wahl des neuen Landtagspräsidenten sowie seiner Stellvertreter. In geheimer Wahl wurde Tobias Rausch von der AfD mit 48 von 82 abgegebenen Stimmen zum neuen Landtagspräsidenten gewählt. Damit ist er der erste AfD-Politiker in Deutschland, der dieses Amt auf Landesebene bekleidet. Anschließend wurden die Vizepräsidenten des Landtags gewählt. Hans-Thomas Till Schneider, ebenfalls AfD, erhielt 44 Ja-Stimmen und wurde damit zum Vize-Landtagspräsidenten gewählt. Auch Carsten Borchert wurde in das Amt eines Vize-Landtagspräsidenten gewählt. Der SPD-Kandidat, Professor Dr. Armin Willingmann, konnte sich hingegen nicht durchsetzen. Er erhielt 33 Ja-Stimmen, während 48 Abgeordnete gegen seine Wahl stimmten. Nach der Wahl des Landtagspräsidenten und seiner Stellvertreter stellte Tobias Rausch die Konstituierung des Landtags von Sachsen-Anhalt für die 9. Wahlperiode fest. Anschließend wurde die erste Sitzung des neu gewählten Landtags geschlossen. Die Lindenstraße 8 in Bitterfeld feierte ihre Wiedereröffnung. Die WSG hat ihre historische Geschäftsstelle nach umfangreicher Sanierung eingeweiht. Die 1892 erbaute und denkmalgestützte Villa wurde zusammen mit verschiedenen Handwerksunternehmen gründlich aufgearbeitet. Rund 100 Gäste waren bei der Einweihung dabei, darunter die Handwerker, ehemalige Mitarbeiter und langjährige Partner.
1: Die Lindenstraße 8 in Bitterfeld feiert. Die Wohnstättengenossenschaft Bitterfeld-Wolfen, kurz WSG, hat am 16. September den Umbau ihrer Geschäftsstelle eingeweiht. Die im Jahre 1892 erbaute Gründerzeit-Villa steht schon seit längerem unter Denkmalschutz, weswegen eine Sanierung ihre Herausforderungen mit sich zog. Zusammen mit mehreren Handwerksunternehmen und vielen weiteren Beteiligten darf sich die WSG auch nach 20 Jahren vor Ort auf die nächsten 134 Jahre freuen.
2: Im Wesentlichen haben sich die Sanierungsarbeiten auf die Gebäudehülle gerichtet. Ja, wir haben das Dach erneuert, die gesamte Fassade wurde überarbeitet, die straßenseitigen Fensterfronten im Originalzustand wiederhergestellt. Dazu gehörte auch, einen später angebauten Balkon abzureißen und die Fassade wieder neu zu schließen. Und mit der Förderung, der Städtebauförderung des Landes Sachsen-Anhalt und der Bundesrepublik Deutschland ist es uns am Ende auch gelungen, einen barrierefreien Zugang zu unserem Haus herzustellen mit einem eigens angebauten Aufzug, der die Treppenhöhe hier sozusagen für den Eingang überwindet. Und das finden wir, ist eine gute Botschaft auch an alle Menschen, die, ob sie mit dem Kinderwagen kommen oder mit dem Rollstuhl oder mit anderen Behinderungen, dass sie unsere Geschäftsstelle über den gleichen Eingang erreichen können, wie das die Menschen ohne Behinderung tun.
1: Bei dem Umbau ist die Struktur der Villa, die im Landhausstil errichtet wurde, unverändert geblieben. Neben Aufräumarbeiten im Keller und Dachboden wurde das gesamte Haus während den Sanierungsarbeiten im Sinne des Denkmalschutzes gründlich aufgearbeitet. Abgesehen von einigen kleinen Reparaturen im Laufe der Jahre sah man dem Haus seine jahrhundertalte Geschichte an.
2: Im Wesentlichen haben sich die Sanierungsarbeiten auf die Gebäudehülle gerichtet. Ja, wir haben das Dach erneuert, die gesamte Fassade wurde überarbeitet, die straßenseitigen Fensterfronten im Originalzustand wiederhergestellt. Dazu gehörte auch, einen später angebauten Balkon abzureißen und die Fassade wieder neu zu schließen. Und mit der Förderung, der Städtebauförderung des Landes Sachsen-Anhalt und der Bundesrepublik Deutschland ist es uns am Ende auch gelungen, einen barrierefreien Zugang zu unserem Haus herzustellen mit einem eigens angebauten Aufzug, der die Treppenhöhe hier sozusagen für den Eingang überwindet. Und das finden wir, ist eine gute Botschaft auch an alle Menschen, die, ob sie mit dem Kinderwagen kommen oder mit dem Rollstuhl oder mit anderen Behinderungen, dass sie unsere Geschäftsstelle über den gleichen Eingang erreichen können, wie das die Menschen ohne Behinderung tun.
1: Zu den rund 100 Gästen zählten vor allem die Menschen, die bei der Sanierung geholfen haben. Handwerksunternehmen, aber auch ehemalige Mitarbeiter, Geschäftsfreunde, das Amateurtheater und Regionalfernsehen, lokale Vertreter der Politik und Verwaltung sowie weitere langjährige Partner der Genossenschaft waren bei der Eröffnung dabei. Um alle Beteiligten in der Villa zu verewigen, gab es eine Zeitkapsel vor Ort.
2: Der gängige Spruch lautet ja, es ist nie zu spät. Die Zeitkapsel wollen wir heute benutzen, um diesen Moment der Vollendung der denkmalgerechten Sanierung dieser Gründerzeitvilla einzufangen und in die Zukunft zu transportieren. Und die Idee ist, das Haus hat jetzt 134 Jahre hinter sich und wir schauen 134 Jahre in die Zukunft und an die Menschen, die denn dort leben und dieses Haus vielleicht nutzen, hoffentlich, richten wir unsere Botschaft heute. Und alle unsere Gäste sind aufgerufen, sich zu beteiligen, indem sie einen kleinen Steckbrief, vielleicht ein Foto, das sie hier bei uns schießen können, mit reinwerfen. Und dann kommen ein paar Erinnerungsstücke an den heutigen Tag dazu, ein Brief an die Nachfahren in 134 Jahren. Und dann werden wir die Zeitkapsel hier aufbewahren, für jeden sichtbar. Also wir wollen sie nicht vergraben. Sie soll ja auch gefunden werden. Und da steht dann groß drauf, erst zu öffnen am 16. September 2160.
1: Die Gründe für die späte Sanierung der 134-jährigen Villa liegen vor allem darin, dass sich die WSG erst damit beschäftigen wollten, den Wohnungsbestand in Beschuss zu bringen und so erst an die Mieter zu denken, statt an die eigene Geschäftsstelle. Für die Zukunft gibt es schon weitere Pläne.
2: Also die Aufgaben, den wir uns jetzt schon seit ungefähr 5 Jahren sehr intensiv widmen, ist die Instandsetzung leerfallender Wohnungen. Also nach wie vor haben wir sehr langfristige Mietverhältnisse, die aus unterschiedlichen Gründen dann immer wieder mal enden. Jemand zieht ins Seniorenheim, jemand ist verstorben, die Wohnung wird uns nach langer Nutzung zurückgegeben. Die überarbeiten wir dann grundhaft, um sie auch wieder an den Markt zu bringen. Und nach wie vor haben wir auch etwa 50 Wohnungen, die noch instand zu setzen sind, um sie auch dem Markt wieder zuzuführen. Und das ist aber bei beschränkten finanziellen Mitteln, also wir wollen uns da auch nicht überheben, eben eine Daueraufgabe, die wir jetzt schon seit 5 Jahren unternehmen und die mit Sicherheit auch durch die nächsten 3-4 Jahre laufen wird. Gleichzeitig überprüfen wir bestimmte Instandsetzungsleistungen, die vor 20 Jahren schon stattgefunden haben, wie dort der Zustand ist, wo auch wieder nachgearbeitet werden muss. Also Immobilienwirtschaft ist eine Daueraufgabe und wer ein Haus hat, weiß das, da ist immer was zu tun.
1: Auch in der Zukunft hat die WSG einiges vor. Nach der gelungenen Sanierung der Geschäftsstelle soll der Blick nun wieder auf den Wohnungsbestand und die Mieter gerichtet werden. Die Lindenstraße 8 ist damit nicht nur für die kommenden Jahre gut aufgestellt, sondern bleibt auch ein Stück Bitterfelder Geschichte, das weitergeschrieben wird.
0: Rund 30 Bürgerinnen und Bürger kamen am 28. September im Haus am See zusammen, um über die Zukunft der Salzstadt Staßfurt zu diskutieren. Beim Bürgerdialog Unser Salz, unsere Stadt wurden zahlreiche Ideen gesammelt, wie das Salzstadtprofil künftig sichtbarer werden kann. Insgesamt kamen fast 40 Vorschläge zusammen. Die Ideen reichten von der Sanierung der Kubenhunde und Fahnen im Kaligarten über Orientierungsschilder und einer Salzstadt-App bis hin zu einem Kaninchen als Maskottchen, Kunst- und Kulturprojekten sowie einem Bergbauspielplatz. Anschließend konnten die Teilnehmenden die Vorschläge bepunkten. Berücksichtigt werden dabei insbesondere die verfügbaren 6.500 Euro Fördermittel und die Möglichkeit, die Projekte noch in diesem Jahr umzusetzen. Mit deutlichem Abstand auf Platz 1 landete die Sanierung der Grubenhunde im Stadtgebiet. Platz 2 belegten Fahnen im Kaligarten zur Erinnerung an die ehemaligen Kalischächte. Auf Platz 3 kam die bessere Sichtbarmachung der Touristinformation im Salzlandtheater. Das Projekt ist eine gemeinsame Initiative des Bergmann-Vereins Staßfurt e.V. und der Salzstadt Staßfurt, unterstützt von den Stadtratfraktionen CDU und UBVS. David gegen Goliath. So war die Ausgangslage im Achtelfinale des Landespokals zwischen dem 1. FC Bitterfeld-Wolfen und dem VfL Halle 96. Doch gerade im Pokal gelten bekanntlich eigene Gesetze und so durfte man gespannt sein, ob der vermeintliche Außenseiter für eine Überraschung sorgen kann.
3: David gegen Goliath. So bezeichnete der erste FC Bitterfeld-Wolfen im Vorfeld ihre Begegnung mit dem VfL Halle 96. Im Achtelfinale des Landespokals trafen Verbands- und Oberligist aufeinander. Noch hinzu kommt, dass die Bivos sich in der bisherigen Saison nicht von der besten Seite zeigen. In Pokalspielen kann aber bekanntlicherweise alles passieren. Das Spiel beginnt rasant und man könnte fast denken, dass es hier spannend wird. In der vierten Minute bereits die erste Großchance der Heimmannschaft. Der VfL am Ball. Kurze Pässe, schlechte Ballannahmen und Chaos im Mittelfeld bringen den Ball nach rechts außen zu Mittmeier. Der kann durchlaufen. Gibt dann Vaskoviak, kurz im Stottern, zieht ab, aber da ist der Keeper zur Stelle. Es fehlt auf den letzten Metern. Das war es jetzt aber erst einmal mit ernstzunehmenden Chancen. Erst knapp 30 Minuten später die nächste gefährliche Situation. Dieses Mal auf der Seite des FCs. Die Hallenser finden keine Lücken, bleiben aber kurz vorm 16er dran. Lorenz versucht's. Zieht ab, wird geblockt, Chaos kurz vorm Tor und Moroz zieht einen Gegenspieler einfach um. Foul mitten im 16er. Keine Frage, das gibt einen Elfmeter. Jakub Hoff traut sich ran. Er läuft, aber Latte. Bitterer Schuss. Das hätte das 1:0 sein müssen. Die erste Halbzeit endet nach etlichen Fehlpässen und verpatzten Chancen im 0:0 unentschieden. Der VfL zwar deutlich dominanter auf dem Feld, es erinnert hier jedoch eher an David gegen David. Goliath ist anscheinend zu Hause geblieben. Das scheinen die Hallenser aber auch bemerkt zu haben. Nicht einmal 30 Sekunden nach Anpfiff. Einwurf für Halle. Weiter Pass an Kurti. Die Gastgeber nicht in Position. Der erste wird geblockt, noch

0: nochmal und Azumanian steht bereit. Endlich das erste Tor in der 46. Minute. 0:1 für den VfL. Wie schon in der ersten Hälfte waren auch hier nach den ersten 5 Minuten erstmal keine ernstzunehmenden Chancen zu sehen. Einwurf in der 80. Spielminute. Es dauert nicht lange und der VfL wieder am Ball. Zum Foul von Senjura gibt der unparteiische Vorteil und vorfliegt der Ball. Läuft, passt und Mihoff knallt ihn ins Tor. Durch die Beine des Keepers, schöner Abschluss. Mit diesem Ergebnis von 0:2 gewinnt der VfL Halle 96 das Spiel und zieht somit in das Viertelfinale des Landespokals ein. Ein klar verdienter Sieg, trotzdem hätte er schöner laufen können.
1: Gar nicht gut lief die erste Halbzeit. Da waren wir ganz weit weg von dem, was wir spielen wollten. Waren wir zu langsam im Passen, zu langsam im Laufen, zu langsam die Räume zu besetzen. Auch im Kopf zu langsam, ein Stück weit, auf jeden Fall. Zweite Halbzeit haben wir dann ein bisschen angepasst, beziehungsweise in der Halbzeit. Und dann glaube ich, dass wir die zweite Halbzeit dann schon, wir hätten vielleicht auch eins mehr machen müssen hinten raus. Aber war eine schwere Geburt. So, viel Arbeit liegt vor uns. Ich bin jetzt 1,5 Wochen da. Und dann bereiten wir uns jetzt gut auf Meuselwitz vor, aufs Spitzenspiel. Und dann werden wir schauen.
0: Das war es jetzt für die Bitterfeld-Wolfener. Sie waren das letzte Team ihres Landkreises. Jetzt geht es für sie wieder zurück in den Kampf um den Klassenerhalt.
2: Wie die Stadt Gräfenhainichen auf ihrer Internetseite mitteilt, kommt es vom 19. bis zum 30. Oktober 2026 an der Friedrich-Ebert-Straße 5 bis zur Wittenberger Straße 10 zur Vollsperrung. Der Abwasserzweckverband führt in diesem Zeitraum Schachtarbeiten an einer Trinkwasserleitung durch. Eine Umleitung wird ausgeschildert. Es wird um Verständnis für die erforderlichen Maßnahmen und die damit verbundenen Einschränkungen gebeten. Und das waren die aktuellen Nachrichten von RBW aktuell. Jetzt folgt noch das Wetter sowie die Meldungen aus der Region. Morgen begrüßt Sie mein Kollege Leon Huja. Bis dahin haben Sie eine schöne Zeit und auf Wiedersehen.
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6: Über den gesamten Tag hinweg bleibt das Wetter sonnig und klar. Die Temperaturen erreichen Höchstwerte von bis zu 23 Grad. Dabei weht eine schwache Brise aus südöstlicher Richtung. Gegen Abend kühlt es allmählich ab und die Temperaturen sinken auf etwa 8 Grad.

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1: 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Wir begleiten die Geschwisterkinder, insofern vorhanden, wenn jemand aus der Familie verstorben ist. Wir begleiten ebenfalls in Situationen, wenn Elternteile verstorben sind.

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1: Die engagierten Familienbegleiter schenken Zeit, hören zu und begleiten die Familien während der Erkrankung. 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Am 22. September konnten Besucher beim Tag der offenen Tür die Arbeit der Lila Wolke kennenlernen, mit den Mitarbeitenden ins Gespräch kommen und sich über die Angebote informieren.
0: Auf alle Fälle über unsere Angebote, die wir hier vorhalten im Kinder- und Jugendhospizdienst Lila Wolke. Sie können sich die Räumlichkeiten anschauen, denn die sind nämlich neu. Seit dem vergangenen Jahr sind wir hier in diesen Räumlichkeiten. Und unter anderem können Sie Ehrenamtliche kennenlernen.
1: Doch nicht nur in Dessau wird Kinderhospizarbeit geleistet. Bundesweit engagieren sich zahlreiche Menschen ehrenamtlich für betroffene Familien. Darauf macht auch der Kinderlebenslauf des Bundesverbands Kinderhospiz e.V. aufmerksam. Im Mittelpunkt steht die sogenannte Engelsfackel, die von Station zu Station weitergegeben wird.
2: Die Route geht im Prinzip durch ganz Deutschland und ist jetzt auch immer alle 2 Jahre quasi ist dieser bundesweite Kinderlebenslauf auch aktiv, auch aufmerksam zu machen für die Kinder- und Hospizarbeit natürlich. Und dieses Jahr ist natürlich auch Schweiz und Österreich mit dabei und geht so ein bisschen quer durch Deutschland.
1: Gespannt warteten die Mitarbeitenden und Besucher auf die Fackel, die an diesem Tag aus Leipzig vom Kinderhospiz Bärenherz nach Dessau gebracht wurde. Nach rund 9 Stunden unterwegs konnte sie schließlich übergeben werden. Am nächsten Tag ging die Reise weiter nach Brandenburg an der Havel.
2: Unterwegs sind wir unterschiedlicher Natur. Wir sind zu Fuß, also wir sind Hobbyläufer unter anderem. Wir haben auch Radfahrbegleitung dabei. Heute haben wir auch erfahren, dass auch wie so eine Pferdestaffel dabei ist. Es ist immer von Jahr zu Jahr unterschiedlich. Und morgen wird es so aussehen, dass unsere Radfahrer einen Teil der Strecke übernehmen. Das heißt, sie nehmen die ersten 52, 53 Kilometer mit dem Rad. Und in Bad Belzig wird dann quasi getauscht und dann die restlichen 42 Kilometer werden wir dann zu Fuß aufgeteilt unter 5 Läufern das dann absolvieren.
1: Mehr als 6 Monate ist die Engelsfackel durch Deutschland unterwegs. Dabei legt sie eine Strecke von über 7000 Kilometern zurück. Für die Teilnehmenden ist der Lauf ein Zeichen für Engagement und die Bereitschaft, Familien in schwierigen Zeiten zu unterstützen.
2: Wir machen auch des Öfteren solche Läufe, also nicht nur das Kinder- und Jugendhospiz, sondern auch das Anhalt-Hospiz selber, was da, denke ich mal, auch so zusammengehört, machen auch verschiedene Läufe und wie so Wettkämpfe, quasi auch unter anderem mit Spendengeldern zu sammeln. Und das ist eigentlich auch so ein Herzensprojekt von uns, weil wir sowas halt sehr gerne machen. Es ist jetzt unabhängig, ob wir das jetzt für Tiere machen, was wir auch gut unterstützen in der Hinsicht, oder halt jetzt für Kinder- und Jugendhospizarbeit. Weil das, denke ich, ist schon eine Sache, was auch menschlich sehr auch mitnimmt, auch für die Familienmitglieder. Und dadurch ist es ja auch nochmal so eine kleine Unterstützung und Halt und was man so mitgeben kann. Und deswegen ist das für uns auch als Läufer und auch als Team ganz, ganz dolle wichtig. Und auch natürlich Annette und die Lila Wolke zu unterstützen.
1: Die Lila Wolke ist eine von mehr als 130 Stationen entlang der Route und stolz darauf, Teil dieser besonderen Aktion zu sein.
0: Also das Ziel des Ganzen und auch zugleich die Bedeutung für die Lila Wolke ist eben das, dass wir eine Öffentlichkeit auf betroffene Familien auch aufmerksam machen können und zugleich auf Hilfe- und Unterstützungssysteme verweisen können. In diesem Sinne die Angebote für unseren ambulanten Kinder- und Jugendhospizdienst.
1: Noch bis zum 11. Oktober ist die Engelsfackel unterwegs. Traditionell endet die Reise mit ihrer Ankunft im Europapark. Ausstellung erinnert an Helmut Schmidt. Der 3. Oktober erinnert an die Wiedervereinigung Deutschlands und steht für Einheit, Freiheit und Demokratie. Passend zum Tag der Deutschen Einheit zeigte das Mitmachlokal in der Kavalierstraße die Gedenkausstellung

Mut zur Zukunft Demokratie bewahren. Bei der Eröffnung war auch der SPD-Bundestagsabgeordnete Martin Kröber zu Gast. 7 Künstler präsentieren hier verschiedene Werke über Helmut Schmidt. Die Ausstellung verbindet unterschiedliche Stilrichtungen wie Expressionismus, Realismus und Kubismus. Helmut Schmidt war SPD-Politiker und der 5. Bundeskanzler Deutschlands. Er gehörte zu den prägenden Persönlichkeiten der deutschen Nachkriegsgeschichte. Die Ausstellung erinnert an sein politisches Wirken und die Bedeutung demokratischer Werte. Seit dem 28. April tourt die Ausstellung durch Deutschland und ist bis 2027 in verschiedenen Städten zu sehen. In Dessau kann sie noch bis zum 25. Oktober besucht werden. In einer zukünftigen Zeitnah-Ausgabe werden wir von RAN1 noch einmal ausführlicher über die Vernissage berichten.

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1: Herzlich willkommen zu einer weiteren Folge des RAN 1 Bibertalks. Und heute darf ich hier im Studio meinen Namensvetter begrüßen, Leon Ciudad Benitez vom DRV. Schön, dass du da bist.
2: Danke, dass ich hier sein darf.
1: Am Sonntag kommt mit dem VfL Lübeck-Schwartau dein ehemaliger Verein in die Anhalt Arena. Du kennst, denke ich mal, noch viele von den Spielern, du kennst den Trainer. Was erwartet ihr da für ein Spiel und was macht die Lübecker auch ja, so gut?
2: Also ich glaube, es wird sehr ein hitziges Spiel, vor allem weil sie sehr schnellen Handball spielen und auch guten Handball in letzter Zeit. Wir müssen einfach unsere Leistung zeigen und dann wird es ein ganz enges Duell aus meiner Sicht.
1: Ja, jetzt konntet ihr schon ein paar Mal in der Anhalt Arena vor heimischem Publikum auch gute Leistungen zeigen. Bisher gab es aber nur einen Heimsieg. Was muss aus deiner Sicht jetzt passieren am Sonntag, damit wir ja, die Punkte auch in Dessau bleiben?
2: Ich glaube einfach weiter auf unsere Stärken vertrauen. Wir haben das super gemacht in der Abwehr. Im Angriff fehlen uns noch die letzten Prozente, aber wenn wir das die Fehler abstellen, dann kommen die ersten Punkte endlich rein.
1: Ja, und wir haben es ja schon angesprochen so ein bisschen. Es ist jetzt dein ehemaliger Verein, der in die Anhalt Arena kommt. 4 Jahre warst du dort, bist auch in Lübeck geboren. Im Sommer bist du jetzt nach Dessau gekommen. Wie lief das bisher? Wie hast du dich so in die Mannschaft integriert? Wie gefällt es dir auch hier?
2: Also ich habe mich super eingelebt mit meiner Freundin hier zusammen. Das ist also top. Alleine wäre es, glaube ich, ein bisschen anders gewesen. Aber dadurch, dass wir jetzt zu zweit sind, machen wir uns hier eine schöne Zeit und genießen das auch auf jeden Fall.
1: Und wie sieht's ja mit der Mannschaft und mit dem Team aus? Wie verstehst du dich mit allen so?
2: Super, alle offen. Also ich verstehe mich mit allen wirklich sehr gut und kann mit allen reden über alles. Ja, das ist also wirklich top hier.
1: Hast du vielleicht noch ja persönliche Ziele, die du jetzt noch erreichen willst im Sport?
2: Klar, ich persönlich möchte mich immer weiterentwickeln, Tag für Tag und irgendwann dann vielleicht wieder ganz oben angreifen, Richtung erste Liga, ist mein großes Ziel und ja, zu den Top-Kreisläufern aus ganz Deutschland oder der Welt sogar gehören.
1: Okay, ja, dann wünsche ich dir dabei natürlich ganz viel Erfolg und vor allem natürlich auch erstmal am Sonntag ganz viel Erfolg beim Spiel gegen den VfL Lübeck-Schwartau und ja, danke dir, dass du uns heute hier besucht hast.
2: Danke auch. Danke, dass ich hier sein darf.
1: Ja, und Sie lade ich natürlich auch wieder recht herzlich ein, am Sonntag in der Anhalt Arena mit dabei zu sein und den DRV beim Spiel gegen den VfL Lübeck-Schwartau kräftig zu unterstützen.

0: Hallo und herzlich willkommen zur neuesten Ausgabe von RBW Aktuell. Am 6. Oktober fand in Magdeburg die konstituierende Sitzung des neu gewählten Landtags von Sachsen-Anhalt statt. Im Mittelpunkt der ersten Sitzung stand die Wahl des neuen Landtagspräsidenten sowie seiner Stellvertreter. In geheimer Wahl wurde Tobias Rausch von der AfD mit 48 von 82 abgegebenen Stimmen zum neuen Landtagspräsidenten gewählt. Damit ist er der erste AfD-Politiker in Deutschland, der dieses Amt auf Landesebene bekleidet. Anschließend wurden die Vizepräsidenten des Landtags gewählt. Hans-Thomas Till Schneider, ebenfalls AfD, erhielt 44 Ja-Stimmen und wurde damit zum Vize-Landtagspräsidenten gewählt. Auch Carsten Borchert wurde in das Amt eines Vize-Landtagspräsidenten gewählt. Der SPD-Kandidat, Professor Dr. Armin Willingmann, konnte sich hingegen nicht durchsetzen. Er erhielt 33 Ja-Stimmen, während 48 Abgeordnete gegen seine Wahl stimmten. Nach der Wahl des Landtagspräsidenten und seiner Stellvertreter stellte Tobias Rausch die Konstituierung des Landtags von Sachsen-Anhalt für die 9. Wahlperiode fest. Anschließend wurde die erste Sitzung des neu gewählten Landtags geschlossen. Die Lindenstraße 8 in Bitterfeld feierte ihre Wiedereröffnung. Die WSG hat ihre historische Geschäftsstelle nach umfangreicher Sanierung eingeweiht. Die 1892 erbaute und denkmalgestützte Villa wurde zusammen mit verschiedenen Handwerksunternehmen gründlich aufgearbeitet. Rund 100 Gäste waren bei der Einweihung dabei, darunter die Handwerker, ehemalige Mitarbeiter und langjährige Partner.
1: Die Lindenstraße 8 in Bitterfeld feiert. Die Wohnstättengenossenschaft Bitterfeld-Wolfen, kurz WSG, hat am 16. September den Umbau ihrer Geschäftsstelle eingeweiht. Die im Jahre 1892 erbaute Gründerzeitvilla steht schon seit längerem unter Denkmalschutz, weswegen eine Sanierung ihre Herausforderungen mit sich zog. Zusammen mit mehreren Handwerksunternehmen und vielen weiteren Beteiligten darf sich die WSG auch nach 20 Jahren vor Ort auf die nächsten 134 Jahre freuen.
2: Im Wesentlichen haben sich die Sanierungsarbeiten auf die Gebäudehülle gerichtet. Ja, wir haben das Dach erneuert, die gesamte Fassade wurde überarbeitet, die straßenseitigen Fensterfronten im Originalzustand wiederhergestellt. Dazu gehörte auch, einen später angebauten Balkon abzureißen und die Fassade wieder neu zu schließen. Und mit der Förderung, der Städtebauförderung des Landes Sachsen-Anhalt und der Bundesrepublik Deutschland ist es uns am Ende auch gelungen, einen barrierefreien Zugang zu unserem Haus herzustellen mit einem eigens angebauten Aufzug, der die Treppenhöhe hier sozusagen für den Eingang überwindet. Und das finden wir ist eine gute Botschaft auch an alle Menschen, die, ob sie mit dem Kinderwagen kommen oder mit dem Rollstuhl oder mit anderen Behinderungen, dass sie unsere Geschäftsstelle über den gleichen Eingang erreichen können, wie das die Menschen ohne Behinderung tun.
1: Bei dem Umbau ist die Struktur der Villa, die im Landhausstil errichtet wurde, unverändert geblieben. Neben Aufräumarbeiten im Keller und Dachboden wurde das gesamte Haus während den Sanierungsarbeiten im Sinne des Denkmalschutzes gründlich aufgearbeitet. Abgesehen von einigen kleinen Reparaturen im Laufe der Jahre sah man dem Haus seine jahrhundertalte Geschichte an.
2: Im Wesentlichen haben sich die Sanierungsarbeiten auf die Gebäudehülle gerichtet. Ja, wir haben das Dach erneuert, die gesamte Fassade wurde überarbeitet, die straßenseitigen Fensterfronten im Originalzustand wiederhergestellt. Dazu gehörte auch, einen später angebauten Balkon abzureißen und die Fassade wieder neu zu schließen. Und mit der Förderung, der Städtebauförderung des Landes Sachsen-Anhalt und der Bundesrepublik Deutschland ist es uns am Ende auch gelungen, einen barrierefreien Zugang zu unserem Haus herzustellen mit einem eigens angebauten Aufzug, der die Treppenhöhe hier sozusagen für den Eingang überwindet. Und das finden wir ist eine gute Botschaft auch an alle Menschen, die, ob sie mit dem Kinderwagen kommen oder mit dem Rollstuhl oder mit anderen Behinderungen, dass sie unsere Geschäftsstelle über den gleichen Eingang erreichen können, wie das die Menschen ohne Behinderung tun.
1: Zu den rund 100 Gästen zählten vor allem die Menschen, die bei der Sanierung geholfen haben. Handwerksunternehmen, aber auch ehemalige Mitarbeiter, Geschäftsfreunde, das Amateurtheater und Regionalfernsehen, lokale Vertreter der Politik und Verwaltung sowie weitere langjährige Partner der Genossenschaft waren bei der Eröffnung dabei. Um alle Beteiligten in der Villa zu verewigen, gab es eine Zeitkapsel vor Ort.
2: Der gängige Spruch lautet ja, es ist nie zu spät. Die Zeitkapsel wollen wir heute benutzen, um diesen Moment der Vollendung der denkmalgerechten Sanierung dieser Gründerzeitvilla einzufangen und in die Zukunft zu transportieren. Und die Idee ist, das Haus hat jetzt 134 Jahre hinter sich und wir schauen 134 Jahre in die Zukunft und an die Menschen, die denn dort leben und dieses Haus vielleicht nutzen, hoffentlich richten wir unsere Botschaft heute. Und alle unsere Gäste sind aufgerufen, sich zu beteiligen, indem sie einen kleinen Steckbrief, vielleicht ein Foto, das sie hier bei uns schießen können, mit reinwerfen. Und dann kommen ein paar Erinnerungsstücke an den heutigen Tag dazu, ein Brief an die Nachfahren in 134 Jahren. Und dann werden wir die Zeitkapsel hier aufbewahren, für jeden sichtbar. Also wir wollen sie nicht vergraben. Sie soll ja auch gefunden werden. Und da steht dann groß drauf, erst zu öffnen am 16. September 2160.
1: Die Gründe für die späte Sanierung der 134-jährigen Villa liegen vor allem darin, dass sich die WSG erst damit beschäftigen wollten, den Wohnungsbestand in Beschuss zu bringen und so erst an die Mieter zu denken, statt an die eigene Geschäftsstelle. Für die Zukunft gibt es schon weitere Pläne.
2: Also die Aufgaben, denen wir uns jetzt schon seit ungefähr 5 Jahren sehr intensiv widmen, ist die Instandsetzung leerfallender Wohnungen. Also nach wie vor haben wir sehr langfristige Mietverhältnisse, die aus unterschiedlichen Gründen dann immer wieder mal enden. Jemand zieht ins Seniorenheim, jemand ist verstorben, die Wohnung wird uns nach langer Nutzung zurückgegeben. Die überarbeiten wir dann grundhaft, um sie auch wieder an den Markt zu bringen. Und nach wie vor

0: Haben wir auch etwa 50 Wohnungen, die noch instand zu setzen sind, um sie auch dem Markt wieder zuzuführen. Und das ist aber bei beschränkten finanziellen Mitteln, also wir wollen uns da auch nicht überheben, eben eine Daueraufgabe, die wir jetzt schon seit 5 Jahren unternehmen und die mit Sicherheit auch durch die nächsten 3, 4 Jahre laufen wird. Gleichzeitig überprüfen wir bestimmte Instandsetzungsleistungen, die vor 20 Jahren schon stattgefunden haben, wie dort der Zustand ist, wo auch wieder nachgearbeitet werden muss. Also Immobilienwirtschaft ist eine Daueraufgabe und wer ein Haus hat, weiß das, da ist immer was zu tun.
1: Auch in der Zukunft hat die WSG einiges vor. Nach der gelungenen Sanierung der Geschäftsstelle soll der Blick nun wieder auf den Wohnungsbestand und die Mieter gerichtet werden. Die Lindenstraße 8 ist damit nicht nur für die kommenden Jahre gut aufgestellt, sondern bleibt auch ein Stück Bitterfelder Geschichte, das weitergeschrieben wird.
2: Rund 30 Bürgerinnen und Bürger kamen am 28. September im Haus am See zusammen, um über die Zukunft der Salzstadt Staßfurt zu diskutieren. Beim Bürgerdialog Unser Salz, unsere Stadt wurden zahlreiche Ideen gesammelt, wie das Salzstadtprofil künftig sichtbarer werden kann. Insgesamt kamen fast 40 Vorschläge zusammen. Die Ideen reichten von der Sanierung der Kubenhunde und Fahnen im Kaligarten über Orientierungsschilder und einer Salzstadt-App bis hin zu einem Kaninchen als Maskottchen, Kunst- und Kulturprojekten sowie einem Bergbauspielplatz. Anschließend konnten die Teilnehmenden die Vorschläge bepunkten. Berücksichtigt werden dabei insbesondere die verfügbaren 6.500 Euro Fördermittel und die Möglichkeit, die Projekte noch in diesem Jahr umzusetzen. Mit deutlichem Abstand auf Platz 1 landete die Sanierung der Grubenhunde im Stadtgebiet. Platz 2 belegten Fahnen im Kaligarten zur Erinnerung an die ehemaligen Kalischächte. Auf Platz 3 kam die bessere Sichtbarmachung der Touristinformation im Salzlandtheater. Das Projekt ist eine gemeinsame Initiative des Bergmann-Vereins Staßfurt e.V. und der Salzstadt Staßfurt, unterstützt von den Stadtratfraktionen CDU und UBVS. David gegen Goliath. So war die Ausgangslage im Achtelfinale des Landespokals zwischen dem 1. FC Bitterfeld-Wolfen und dem VfL Halle 96. Doch gerade im Pokal gelten bekanntlich eigene Gesetze. Und so durfte man gespannt sein, ob der vermeintliche Außenseiter für eine Überraschung sorgen kann.
3: David gegen Goliath. So bezeichnete der 1. FC Bitterfeld-Wolfen im Vorfeld ihre Begegnung mit dem VfL Halle 96. Im Achtelfinale des Landespokals trafen Verbands- und Oberligist aufeinander. Noch hinzu kommt, dass die Biwos sich in der bisherigen Saison nicht von der besten Seite zeigen. In Pokalspielen kann aber bekanntlicherweise alles passieren. Das Spiel beginnt rasant und man könnte fast denken, dass es hier spannend wird. In der 4. Minute bereits die erste Großchance der Heimmannschaft. Der VfL am Ball. Kurze Pässe, schlechte Ballannahmen und Chaos im Mittelfeld bringen den Ball nach rechts außen zu Mittmeier. Der kann durchlaufen. Gibt dann Waskowiak, kurz im Stottern, zieht ab, aber da ist der Keeper zur Stelle. Es fehlt auf den letzten Metern. Das war es jetzt aber erst einmal mit ernstzunehmenden Chancen. Erst knapp 30 Minuten später die nächste gefährliche Situation. Dieses Mal auf der Seite des FCs. Die Hallenser finden keine Lücken, bleiben aber kurz vorm 16er dran. Lorenz versucht's. Zieht ab, wird geblockt, Chaos kurz vorm Tor und Moroz zieht einen Gegenspieler einfach um. Foul mitten im 16er. Keine Frage, das gibt einen Elfmeter. Jakub Hoff traut sich ran. Er läuft, aber Latte. Bitterer Schuss. Das hätte das 1:0 sein müssen. Die erste Halbzeit endet nach etlichen Fehlpässen und verpatzten Chancen im 0:0 unentschieden. Der VfL zwar deutlich dominanter auf dem Feld, es erinnert hier jedoch eher an David gegen David. Goliath ist anscheinend zu Hause geblieben. Das scheinen die Hallenser aber auch bemerkt zu haben. Nicht einmal 30 Sekunden nach Anpfiff. Einwurf für Halle. Weiter Pass an Kurti. Die Gastgeber nicht in Position. Der erste wird geblockt. Noch

0: diesem Ergebnis von 0:2 gewinnt der VfL Halle 96 das Spiel und zieht somit in das Viertelfinale des Landespokals ein. Ein klar verdienter Sieg, trotzdem hätte er schöner laufen können.
1: Gar nicht gut lief die erste Halbzeit. Da waren wir ganz weit weg von dem, was wir spielen wollten. Waren wir zu langsam im Passen, zu langsam im Laufen, zu langsam die Räume zu besetzen. Auch im Kopf zu langsam, ein Stück weit, auf jeden Fall. Zweite Halbzeit haben wir dann ein bisschen angepasst, beziehungsweise in der Halbzeit. Und dann glaube ich, dass wir die zweite Halbzeit dann schon, wir hätten vielleicht auch eins mehr machen müssen hinten raus. Aber war eine schwere Geburt. So, viel Arbeit liegt vor uns. Ich bin jetzt anderthalb Wochen da. Und dann bereiten wir uns jetzt gut auf Meuselwitz vor, aufs Spitzenspiel. Und dann werden wir schauen.
0: Das war es jetzt für die Bitterfeld-Wolfener. Sie waren das letzte Team ihres Landkreises. Jetzt geht es für sie wieder zurück in den Kampf um den Klassenerhalt.
2: Wie die Stadt Gräfenhainichen auf ihrer Internetseite mitteilt, kommt es vom 19. bis zum 30. Oktober 2026 an der Friedrich-Ebert-Straße 5 bis zur Wittenberger Straße 10 zur Vollsperrung. Der Abwasserzweckverband führt in diesem Zeitraum Schachtarbeiten an einer Trinkwasserleitung durch. Eine Umleitung wird ausgeschildert. Es wird um Verständnis für die erforderlichen Maßnahmen und die damit verbundenen Einschränkungen gebeten. Und das waren die aktuellen Nachrichten von RBW aktuell. Jetzt folgt noch das Wetter sowie die Meldungen aus der Region. Morgen begrüßt Sie mein Kollege Leon Huja. Bis dahin haben Sie eine schöne Zeit und auf Wiedersehen.
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6: Über den gesamten Tag hinweg bleibt das Wetter sonnig und klar. Die Temperaturen erreichen Höchstwerte von bis zu 23 Grad. Dabei weht eine schwache Brise aus südöstlicher Richtung. Gegen Abend kühlt es allmählich ab und die Temperaturen sinken auf etwa 8 Grad.

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1: 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Wir begleiten Familien, deren Kinder lebensverkürzte Diagnosen erhalten haben. Wir begleiten die Geschwisterkinder, insofern vorhanden, wenn jemand aus der Familie verstorben ist. Wir begleiten ebenfalls in Situationen, wenn Elternteile verstorben sind und in allen anderen schweren Angelegenheiten rund um das Thema Sterben, Tod und Trauer.
0: Die engagierten Familienbegleiter schenken Zeit, hören zu und begleiten die Familien während der Erkrankung. 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Am 22. 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
1: Auf alle Fälle über unsere Angebote, die wir hier vorhalten.

0: Wochen im Kinder- und Jugendhospizdienst Lila Wolke. Sie können sich die Räumlichkeiten anschauen, denn die sind nämlich neu. Seit dem vergangenen Jahr sind wir hier in diesen Räumlichkeiten. Und unter anderem können Sie Ehrenamtliche kennenlernen.
1: Doch nicht nur in Dessau wird Kinderhospizarbeit geleistet. Bundesweit engagieren sich zahlreiche Menschen ehrenamtlich für betroffene Familien. Darauf macht auch der Kinderlebenslauf des Bundesverbands Kinderhospiz e.V. aufmerksam. Im Mittelpunkt steht die sogenannte Engelsfackel, die von Station zu Station weitergegeben wird.
2: Die Route geht im Prinzip durch ganz Deutschland und ist jetzt auch immer alle 2 Jahre quasi ist dieser bundesweite Kinderlebenslauf auch aktiv, auch aufmerksam zu machen für die Kinder- und Hospizarbeit natürlich. Und dieses Jahr ist natürlich auch Schweiz und Österreich mit dabei und geht so ein bisschen quer durch Deutschland.
1: Gespannt warteten die Mitarbeitenden und Besucher auf die Fackel, die an diesem Tag aus Leipzig vom Kinderhospiz Bärenherz nach Dessau gebracht wurde. Nach rund 9 Stunden unterwegs konnte sie schließlich übergeben werden. Am nächsten Tag ging die Reise weiter nach Brandenburg an der Havel.
2: Unterwegs sind wir unterschiedlicher Natur. Wir sind zu Fuß, also wir sind Hobbyläufer unter anderem. Wir haben auch Radfahrbegleitung dabei. Heute haben wir auch erfahren, dass auch wie so eine Pferdestaffel dabei ist. Es ist immer von Jahr zu Jahr unterschiedlich. Und morgen wird es so aussehen, dass unsere Radfahrer einen Teil der Strecke übernehmen. Das heißt, sie nehmen die ersten 52, 53 Kilometer mit dem Rad. Und in Bad Belzig wird dann quasi getauscht und dann die restlichen 42 Kilometer werden wir dann zu Fuß aufgeteilt unter 5 Läufern das dann absolvieren.
1: Mehr als 6 Monate ist die Engelsfackel durch Deutschland unterwegs. Dabei legt sie eine Strecke von über 7000 Kilometern zurück. Für die Teilnehmenden ist der Lauf ein Zeichen für Engagement und die Bereitschaft, Familien in schwierigen Zeiten zu unterstützen.
2: Wir machen auch des Öfteren solche Läufe, also nicht nur das Kinder- und Jugendhospiz, sondern auch das Anhalt-Hospiz selber, was ja, denke ich mal, auch so zusammengehört, machen auch verschiedene Läufe und wie so Wettkämpfe, quasi auch unter anderem mit Spendengeldern zu sammeln. Und das ist eigentlich auch so ein Herzensprojekt von uns, weil wir sowas halt sehr gerne machen. Es ist jetzt unabhängig, ob wir das jetzt für Tiere machen, was wir auch gut unterstützen in der Hinsicht, oder halt jetzt für Kinder- und Jugendhospizarbeit. Weil das, denke ich, ist schon eine Sache, was auch menschlich sehr auch mitnimmt, auch für die Familienmitglieder. Und dadurch ist es ja auch nochmal so eine kleine Unterstützung und Halt und was man so mitgeben kann. Und deswegen ist das für uns auch als Läufer und auch als Team ganz, ganz dolle wichtig. Und auch natürlich Annette und die Lila Wolke zu unterstützen.
1: Die Lila Wolke ist eine von mehr als 130 Stationen entlang der Route und stolz darauf, Teil dieser besonderen Aktion zu sein.
0: Also das Ziel des Ganzen und auch zugleich die Bedeutung für die Lila Wolke ist eben das, dass wir eine Öffentlichkeit auf betroffene Familien auch aufmerksam machen können und zugleich auf Hilfe- und Unterstützungssysteme verweisen können. In diesem Sinne die Angebote für unseren ambulanten Kinder- und Jugendhospizdienst.
1: Noch bis zum 11. Oktober ist die Engelsfackel unterwegs. Traditionell endet die Reise mit ihrer Ankunft im Europapark. Ausstellung erinnert an Helmut Schmidt. Der 3. Oktober erinnert an die Wiedervereinigung Deutschlands und steht für Einheit, Freiheit und Demokratie. Passend zum Tag der deutschen Einheit zeigte das Mitmachlokal in der Kavalierstraße die Gedenkausstellung Mut zur Zukunft, Demokratie bewahren. Bei der Eröffnung war auch der SPD-Bundestagsabgeordnete Martin Kröber zu Gast. 7 Künstler präsentieren hier verschiedene Werke über Helmut Schmidt. Die Ausstellung verbindet unterschiedliche Stilrichtungen wie Expressionismus, Realismus und Kubismus. Helmut Schmidt war SPD-Politiker und der 5. Bundeskanzler Deutschlands. Er gehörte zu den prägenden Persönlichkeiten der deutschen Nachkriegsgeschichte. Die Ausstellung erinnert an sein politisches Wirken und die Bedeutung demokratischer Werte. Seit dem 28.

April tourt die Ausstellung durch Deutschland und ist bis 2027 in verschiedenen Städten zu sehen. In Dessau kann sie noch bis zum 25. Oktober besucht werden. In einer zukünftigen Zeitnah-Ausgabe werden wir von RAN1 noch einmal ausführlicher über die Vernissage berichten.

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1: Herzlich willkommen zu einer weiteren Folge des RAN 1 Bibertalks. Und heute darf ich hier im Studio meinen Namensvetter begrüßen, Leon Ciudad Benitez vom DRV. Schön, dass du da bist.
2: Danke, dass ich hier sein darf.
1: Am Sonntag kommt mit dem VfL Lübeck-Schwartau dein ehemaliger Verein in die Anhalt Arena. Du kennst, denke ich mal, noch viele von den Spielern, du kennst den Trainer. Was erwartet ihr da für ein Spiel und was macht die Lübecker auch ja, so gut?
2: Also ich glaube, es wird sehr ein hitziges Spiel, vor allem weil sie sehr schnellen Handball spielen und auch guten Handball in letzter Zeit. Wir müssen einfach unsere Leistung zeigen und dann wird es ein ganz enges Duell, aus meiner Sicht.
1: Ja, jetzt konntet ihr schon ein paar Mal in der Anhalt Arena vor heimischem Publikum auch gute Leistungen zeigen. Bisher gab es aber nur einen Heimsieg. Was muss aus deiner Sicht jetzt passieren am Sonntag, damit wir ja, die Punkte auch in Dessau bleiben?
2: Ich glaube einfach weiter auf unsere Stärken vertrauen. Wir haben das super gemacht in der Abwehr. Im Angriff fehlen uns noch die letzten Prozente, aber wenn wir das die Fehler abstellen, dann kommen die ersten Punkte endlich rein.
1: Ja, und wir haben es ja schon angesprochen so ein bisschen. Es ist jetzt dein ehemaliger Verein, der in die Anhalt Arena kommt. 4 Jahre warst du dort, bist auch in Lübeck geboren. Im Sommer bist du jetzt nach Dessau gekommen. Wie lief das bisher? Wie hast du dich so in die Mannschaft integriert? Wie gefällt es dir auch hier?
2: Also ich habe mich super eingelebt mit meiner Freundin hier zusammen. Das ist also top. Alleine wäre es, glaube ich, ein bisschen anders gewesen. Aber dadurch, dass wir jetzt zu zweit sind, machen wir uns hier eine schöne Zeit und genießen das auch auf jeden Fall.
1: Und wie sieht's ja mit der Mannschaft und mit dem Team aus? Wie verstehst du dich mit allen so?
2: Super, alle offen. Also ich verstehe mich mit allen wirklich sehr gut und kann mit allen reden über alles. Ja, das ist also wirklich top hier.
1: Hast du vielleicht noch ja persönliche Ziele, die du jetzt noch erreichen willst im Sport?
2: Klar, ich persönlich möchte mich immer weiterentwickeln, Tag für Tag und irgendwann dann vielleicht wieder ganz oben angreifen, Richtung erste Liga, ist mein großes Ziel und ja, zu den Top-Kreisläufern aus ganz Deutschland oder der Welt sogar gehören.
1: Okay, ja, dann wünsche ich dir dabei natürlich ganz viel Erfolg und vor allem natürlich auch erstmal am Sonntag ganz viel Erfolg beim Spiel gegen den VfL Lübeck-Schwartau und ja, danke dir, dass du uns heute hier besucht hast.
2: Danke auch. Danke, dass ich hier sein darf.
1: Ja, und Sie lade ich natürlich auch wieder recht herzlich ein, am Sonntag in der Anhalt Arena mit dabei zu sein und den DRV beim Spiel gegen den VfL Lübeck-Schwartau kräftig zu unterstützen.

0: Hallo und herzlich willkommen zur neuesten Ausgabe von RBW Aktuell. Am 6. Oktober fand in Magdeburg die konstituierende Sitzung des neu gewählten Landtags von Sachsen-Anhalt statt. Im Mittelpunkt der ersten Sitzung stand die Wahl des neuen Landtagspräsidenten sowie seiner Stellvertreter. In geheimer Wahl wurde Tobias Rausch von der AfD mit 48 von 82 abgegebenen Stimmen zum neuen Landtagspräsidenten gewählt. Damit ist er der erste AfD-Politiker in Deutschland, der dieses Amt auf Landesebene bekleidet. Anschließend wurden die Vizepräsidenten des Landtags gewählt. Hans-Thomas Till Schneider, ebenfalls AfD, erhielt 44 Ja-Stimmen und wurde damit zum Vize-Landtagspräsidenten gewählt. Auch Carsten Borchert wurde in das Amt eines Vize-Landtagspräsidenten gewählt. Der SPD-Kandidat, Professor Dr. Armin Willingmann, konnte sich hingegen nicht durchsetzen. Er erhielt 33 Ja-Stimmen, während 48 Abgeordnete gegen seine Wahl stimmten. Nach der Wahl des Landtagspräsidenten und seiner Stellvertreter stellte Tobias Rausch die Konstituierung des Landtags von Sachsen-Anhalt für die 9. Wahlperiode fest. Anschließend wurde die erste Sitzung des neu gewählten Landtags geschlossen. Die Lindenstraße 8 in Bitterfeld feierte ihre Wiedereröffnung. Die WSG hat ihre historische Geschäftsstelle nach umfangreicher Sanierung eingeweiht. Die 1892 erbaute und denkmalgestützte Villa wurde zusammen mit verschiedenen Handwerksunternehmen gründlich aufgearbeitet. Rund 100 Gäste waren bei der Einweihung dabei, darunter die Handwerker, ehemalige Mitarbeiter und langjährige Partner.
1: Die Lindenstraße 8 in Bitterfeld feiert. Die Wohnstättengenossenschaft Bitterfeld-Wolfen, kurz WSG, hat am 16. September den Umbau ihrer Geschäftsstelle eingeweiht. Die im Jahre 1892 erbaute Gründerzeitvilla steht schon seit längerem unter Denkmalschutz, weswegen eine Sanierung ihre Herausforderungen mit sich zog. Zusammen mit mehreren Handwerksunternehmen und vielen weiteren Beteiligten darf sich die WSG auch nach 20 Jahren vor Ort auf die nächsten 134 Jahre freuen.
2: Im Wesentlichen haben sich die Sanierungsarbeiten auf die Gebäudehülle gerichtet. Ja, wir haben das Dach erneuert, die gesamte Fassade wurde überarbeitet, die straßenseitigen Fensterfronten im Originalzustand wiederhergestellt. Dazu gehörte auch, einen später angebauten Balkon abzureißen und die Fassade wieder neu zu schließen. Und mit der Förderung, der Städtebauförderung des Landes Sachsen-Anhalt und der Bundesrepublik

0: Bundesrepublik Deutschland ist es uns am Ende auch gelungen, einen barrierefreien Zugang zu unserem Haus herzustellen mit einem eigens angebauten Aufzug, der die Treppenhöhe hier sozusagen für den Eingang überwindet. Und das finden wir ist eine gute Botschaft auch an alle Menschen, die, ob sie mit dem Kinderwagen kommen oder mit dem Rollstuhl oder mit anderen Behinderungen, dass sie unsere Geschäftsstelle über den gleichen Eingang erreichen können, wie das die Menschen ohne Behinderung tun.
1: Bei dem Umbau ist die Struktur der Villa, die im Landhausstil errichtet wurde, unverändert geblieben. Neben Aufräumarbeiten im Keller und Dachboden wurde das gesamte Haus während den Sanierungsarbeiten im Sinne des Denkmalschutzes gründlich aufgearbeitet. Abgesehen von einigen kleinen Reparaturen im Laufe der Jahre sah man dem Haus seine jahrhundertalte Geschichte an.
0: Im Wesentlichen haben sich die Sanierungsarbeiten auf die Gebäudehülle gerichtet. Ja, wir haben das Dach erneuert, die gesamte Fassade wurde überarbeitet, die straßenseitigen Fensterfronten im Originalzustand wiederhergestellt. Dazu gehörte auch, einen später angebauten Balkon abzureißen und die Fassade wieder neu zu schließen. Und mit der Förderung, der Städtebauförderung des Landes Sachsen-Anhalt und der Bundesrepublik Deutschland ist es uns am Ende auch gelungen, einen barrierefreien Zugang zu unserem Haus herzustellen mit einem eigens angebauten Aufzug, der die Treppenhöhe hier sozusagen für den Eingang überwindet. Und das finden wir ist eine gute Botschaft auch an alle Menschen, die, ob sie mit dem Kinderwagen kommen oder mit dem Rollstuhl oder mit anderen Behinderungen, dass sie unsere Geschäftsstelle über den gleichen Eingang erreichen können, wie das die Menschen ohne Behinderung tun.
1: Zu den rund 100 Gästen zählten vor allem die Menschen, die bei der Sanierung geholfen haben. Handwerksunternehmen, aber auch ehemalige Mitarbeiter, Geschäftsfreunde, das Amateurtheater und Regionalfernsehen, lokale Vertreter der Politik und Verwaltung sowie weitere langjährige Partner der Genossenschaft waren bei der Eröffnung dabei. Um alle Beteiligten in der Villa zu verewigen, gab es eine Zeitkapsel vor Ort.
0: Der gängige Spruch lautet ja, es ist nie zu spät. Die Zeitkapsel wollen wir heute benutzen, um diesen Moment der Vollendung der denkmalgerechten Sanierung dieser Gründerzeitvilla einzufangen und in die Zukunft zu transportieren. Und die Idee ist, das Haus hat jetzt 134 Jahre hinter sich und wir schauen 134 Jahre in die Zukunft und an die Menschen, die denn dort leben und dieses Haus vielleicht nutzen, hoffentlich richten wir unsere Botschaft heute. Und alle unsere Gäste sind aufgerufen, sich zu beteiligen, indem sie einen kleinen Steckbrief, vielleicht ein Foto, das sie hier bei uns schießen können, mit reinwerfen. Und dann kommen ein paar Erinnerungsstücke an den heutigen Tag dazu, ein Brief an die Nachfahren in 134 Jahren. Und dann werden wir die Zeitkapsel hier aufbewahren, für jeden sichtbar. Also wir wollen sie nicht vergraben. Sie soll ja auch gefunden werden. Und da steht dann groß drauf, erst zu öffnen am 16. September 2160.
1: Die Gründe für die späte Sanierung der 134-jährigen Villa liegen vor allem darin, dass sich die WSG erst damit beschäftigen wollten, den Wohnungsbestand in Beschuss zu bringen und so erst an die Mieter zu denken, statt an die eigene Geschäftsstelle. Für die Zukunft gibt es schon weitere Pläne.
0: Also die Aufgaben, denen wir uns jetzt schon seit ungefähr 5 Jahren sehr intensiv widmen, ist die Instandsetzung leerfallender Wohnungen. Also nach wie vor haben wir sehr langfristige Mietverhältnisse, die aus unterschiedlichen Gründen dann immer wieder mal enden. Jemand zieht ins Seniorenheim, jemand ist verstorben, die Wohnung wird uns nach langer Nutzung zurückgegeben. Die überarbeiten wir dann grundhaft, um sie auch wieder an den Markt zu bringen. Und nach wie vor haben wir auch etwa 50 Wohnungen, die noch instand zu setzen sind, um sie auch dem Markt wieder zuzuführen. Und das ist aber bei beschränkten finanziellen Mitteln, also wir wollen uns da auch nicht überheben, eben eine Daueraufgabe, die wir jetzt schon seit 5 Jahren unternehmen und die mit Sicherheit auch durch die nächsten 3-4 Jahre laufen wird. Gleichzeitig überprüfen wir bestimmte Instandsetzungsleistungen, die vor 20 Jahren schon stattgefunden haben, wie dort der Zustand ist, wo auch wieder nachgearbeitet werden muss. Also Immobilienwirtschaft ist eine Daueraufgabe und wer ein Haus hat, weiß das, da ist immer was zu tun.
1: Auch in der Zukunft hat die WSG einiges vor. Nach der gelungenen Sanierung der Geschäftsstelle soll der Blick nun wieder auf den Wohnungsbestand und die Mieter gerichtet werden. Die Lindenstraße 8 ist damit nicht nur für die kommenden Jahre gut aufgestellt, sondern bleibt auch ein Stück Bitterfelder Geschichte, das weitergeschrieben wird.
2: Rund 30 Bürgerinnen und Bürger kamen am 28. September im Haus am See zusammen, um über die Zukunft der Salzstadt Staßfurt zu diskutieren. Beim Bürgerdialog Unser Salz, unsere Stadt wurden zahlreiche Ideen gesammelt, wie das Salzstadtprofil künftig sichtbarer werden kann. Insgesamt kamen fast 40 Vorschläge zusammen. Die Ideen reichten von der Sanierung der Kubenhunde und Fahnen im Kaligarten über Orientierungsschilder und einer Salzstadt-App bis hin zu einem Kaninchen als Maskottchen, Kunst- und Kulturprojekten sowie einem Bergbauspielplatz. Anschließend konnten die Teilnehmenden die Vorschläge bepunkten. Berücksichtigt werden dabei insbesondere die verfügbaren 6.500 Euro Fördermittel und die Möglichkeit, die Projekte noch in diesem Jahr umzusetzen. Mit deutlichem Abstand auf Platz 1 landete die Sanierung der Grubenhunde im Stadtgebiet. Platz 2 belegten Fahnen im Kaligarten zur Erinnerung an die ehemaligen Kalischächte. Auf Platz 3 kam die bessere Sichtbarmachung der Touristinformation im Salzlandtheater. Das Projekt ist eine gemeinsame Initiative des Bergmann-Vereins Staßfurt e.V. und der Salzstadt Staßfurt, unterstützt von den Stadtratfraktionen CDU und UBVS. David gegen Goliath. So war die Ausgangslage im Achtelfinale des Landespokals zwischen dem 1. FC Bitterfeld-Wolfen und dem VfL Halle 96. Doch gerade im Pokal gelten bekanntlich eigene Gesetze. Und so durfte man gespannt sein, ob der vermeintliche Außenseiter für eine Überraschung sorgen kann.
3: David gegen Goliath. So bezeichnete der 1. FC Bitterfeld-Wolfen im Vorfeld ihre Begegnung mit dem VfL Halle 96. Im Achtelfinale des Landespokals trafen Verbands- und Oberligist aufeinander. Noch hinzu kommt, dass die Biwos sich in der bisherigen Saison nicht von der besten Seite zeigen. In Pokalspielen kann aber bekanntlicherweise alles passieren. Das Spiel beginnt rasant und man könnte fast denken, dass es hier spannend wird. In der 4. Minute bereits die erste Großchance der Heimmannschaft. Der VfL am Ball. Kurze Pässe, schlechte Ballannahmen und Chaos im Mittelfeld bringen den Ball nach rechts außen zu Mittmeier. Der kann durchlaufen. Gibt dann Vaskoviak, kurz im Stottern, zieht ab, aber da ist der Keeper zur Stelle. Es fehlt auf den letzten Metern. Das war es jetzt aber erst einmal mit ernstzunehmenden Chancen. Erst knapp 30 Minuten später die nächste gefährliche Situation. Dieses Mal auf der Seite des FCs. Die Hallenser finden keine Lücken, bleiben aber kurz vorm 16er dran. Lorenz versucht's. Zieht ab, wird geblockt, Chaos kurz vorm Tor und Moroz zieht einen Gegenspieler einfach um. Foul mitten im 16er. Keine Frage, das gibt einen Elfmeter. Jakub Hoff traut sich ran. Er läuft, aber Latte. Bitterer Schuss. Das hätte das 1:0 sein müssen. Die erste Halbzeit endet nach etlichen Fehlpässen und verpatzten Chancen im 0:0 unentschieden. Der VfL zwar deutlich dominanter auf dem Feld, es erinnert hier jedoch eher an David gegen David. Goliath ist anscheinend zu Hause geblieben. Das scheinen die Hallenser aber auch bemerkt zu haben. Nicht einmal 30 Sekunden nach Anpfiff. Einwurf für Halle. Weiter Pass an Kurti. Die Gastgeber nicht in Position. Der erste wird geblockt, nochmal und Azumanian steht bereit. Endlich das erste Tor in der 46. Minute. 0:1 für den VfL. Wie schon in der ersten Hälfte waren auch hier nach den ersten 5 Minuten erstmal keine ernstzunehmenden Chancen zu sehen. Einwurf in der 80. Spielminute. Es dauert nicht lange und der VfL wieder am Ball. Zum Foul von Senora gibt der unparteiische Vorteil und vorfliegt der Ball. Läuft, passt und Mihoff knallt ihn ins Tor. Durch die Beine des Keepers, schöner Abschluss.

0: diesem Ergebnis von 0:2 gewinnt der VfL Halle 96 das Spiel und zieht somit in das Viertelfinale des Landespokals ein. Ein klar verdienter Sieg, trotzdem hätte er schöner laufen können.
1: Gar nicht gut lief die erste Halbzeit. Da waren wir ganz weit weg von dem, was wir spielen wollten. Waren wir zu langsam im Passen, zu langsam im Laufen, zu langsam die Räume zu besetzen. Auch im Kopf zu langsam, ein Stück weit, auf jeden Fall. Zweite Halbzeit haben wir dann ein bisschen angepasst, beziehungsweise in der Halbzeit. Und dann glaube ich, dass wir die zweite Halbzeit dann schon, wir hätten vielleicht auch eins mehr machen müssen hinten raus. Aber war eine schwere Geburt. So, viel Arbeit liegt vor uns. Ich bin jetzt anderthalb Wochen da. Und dann bereiten wir uns jetzt gut auf Meuselwitz vor, aufs Spitzenspiel. Und dann werden wir schauen.
0: Das war es jetzt für die Bitterfeld-Wolfener. Sie waren das letzte Team ihres Landkreises. Jetzt geht es für sie wieder zurück in den Kampf um den Klassenerhalt.
2: Wie die Stadt Gräfenhainichen auf ihrer Internetseite mitteilt, kommt es vom 19. bis zum 30. Oktober 2026 an der Friedrich-Ebert-Straße 5 bis zur Wittenberger Straße 10 zur Vollsperrung. Der Abwasserzweckverband führt in diesem Zeitraum Schachtarbeiten an einer Trinkwasserleitung durch. Eine Umleitung wird ausgeschildert. Es wird um Verständnis für die erforderlichen Maßnahmen und die damit verbundenen Einschränkungen gebeten. Und das waren die aktuellen Nachrichten von RBW aktuell. Jetzt folgt noch das Wetter sowie die Meldungen aus der Region. Morgen begrüßt Sie mein Kollege Leon Huja. Bis dahin haben Sie eine schöne Zeit und auf Wiedersehen.
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6: Über den gesamten Tag hinweg bleibt das Wetter sonnig und klar. Die Temperaturen erreichen Höchstwerte von bis zu 23 Grad. Dabei weht eine schwache Brise aus südöstlicher Richtung. Gegen Abend kühlt es allmählich ab und die Temperaturen sinken auf etwa 8 Grad.

0: Für unheilbare, kranke Kinder und Jugendliche und ihre Familien ist der Alltag oft eine besondere Herausforderung. Dabei Unterstützung bietet der ambulante Kinder- und Jugendhospizdienst Lila Wolke in Dessau.
1: In unserem ambulanten Kinder- und Jugendhospizdienst sagt eigentlich im Prinzip schon der Name. Wir begleiten Familien, deren Kinder lebensverkürzte Diagnosen erhalten haben. Wir begleiten die Geschwisterkinder, insofern vorhanden, wenn jemand aus der Familie verstorben ist. Wir begleiten ebenfalls in Situationen, wenn Elternteile verstorben sind und in allen anderen schweren Angelegenheiten rund um das Thema Sterben, Tod und Trauer.
0: Die engagierten Familienbegleiter schenken Zeit, hören zu und begleiten die Familien während der Erkrankung. Wenn Eltern eine Auszeit benötigen, kümmern sie sich um das erkrankte Kind oder den Jugendlichen und sorgen so für Entlastung. Am 22. September konnten Besucher beim Tag der offenen Tür die Arbeit der Lila Wolke kennenlernen, mit den Mitarbeitenden ins Gespräch kommen und sich über die Angebote informieren.
1: Auf alle Fälle über unsere Angebote, die wir hier vorhalten.

0: Im Kinder- und Jugendhospizdienst Lila Wolke. Sie können sich die Räumlichkeiten anschauen, denn die sind nämlich neu. Seit dem vergangenen Jahr sind wir hier in diesen Räumlichkeiten. Und unter anderem können Sie Ehrenamtliche kennenlernen.
1: Doch nicht nur in Dessau wird Kinderhospizarbeit geleistet. Bundesweit engagieren sich zahlreiche Menschen ehrenamtlich für betroffene Familien. Darauf macht auch der Kinderlebenslauf des Bundesverbands Kinderhospiz e.V. aufmerksam. Im Mittelpunkt steht die sogenannte Engelsfackel, die von Station zu Station weitergegeben wird.
2: Die Route geht im Prinzip durch ganz Deutschland und ist jetzt auch immer alle 2 Jahre quasi ist dieser bundesweite Kinderlebenslauf auch aktiv, auch aufmerksam zu machen für die Kinder- und Hospizarbeit natürlich. Und dieses Jahr ist natürlich auch Schweiz und Österreich mit dabei und geht so ein bisschen quer durch Deutschland.
1: Gespannt warteten die Mitarbeitenden und Besucher auf die Fackel, die an diesem Tag aus Leipzig vom Kinderhospiz Bärenherz nach Dessau gebracht wurde. Nach rund 9 Stunden unterwegs konnte sie schließlich übergeben werden. Am nächsten Tag ging die Reise weiter nach Brandenburg an der Havel.
2: Unterwegs sind wir unterschiedlicher Natur. Wir sind zu Fuß, also wir sind Hobbyläufer unter anderem. Wir haben auch Radfahrbegleitung dabei. Heute haben wir auch erfahren, dass auch wie so eine Pferdestaffel dabei ist. Es ist immer von Jahr zu Jahr unterschiedlich. Und morgen wird es so aussehen, dass unsere Radfahrer einen Teil der Strecke übernehmen. Das heißt, sie nehmen die ersten 52, 53 Kilometer mit dem Rad. Und in Bad Belzig wird dann quasi getauscht und dann die restlichen 42 Kilometer werden wir dann zu Fuß aufgeteilt unter 5 Läufern das dann absolvieren.
1: Mehr als 6 Monate ist die Engelsfackel durch Deutschland unterwegs. Dabei legt sie eine Strecke von über 7000 Kilometern zurück. Für die Teilnehmenden ist der Lauf ein Zeichen für Engagement und die Bereitschaft, Familien in schwierigen Zeiten zu unterstützen.
2: Wir machen auch des Öfteren solche Läufe, also nicht nur das Kinder- und Jugendhospiz, sondern auch das Anhalt-Hospiz selber, was ja, denke ich mal, auch so zusammengehört, machen auch verschiedene Läufe und wie so Wettkämpfe, quasi auch unter anderem mit Spendengeldern zu sammeln. Und das ist eigentlich auch so ein Herzensprojekt von uns, weil wir sowas halt sehr gerne machen. Es ist jetzt unabhängig, ob wir das jetzt für Tiere machen, was wir auch gut unterstützen in der Hinsicht, oder halt jetzt für Kinder- und Jugendhospizarbeit. Weil das, denke ich, ist schon eine Sache, was auch menschlich sehr auch mitnimmt, auch für die Familienmitglieder. Und dadurch ist es ja auch nochmal so eine kleine Unterstützung und Halt und was man so mitgeben kann. Und deswegen ist das für uns auch als Läufer und auch als Team ganz, ganz dolle wichtig. Und auch natürlich Annette und die Lila Wolke zu unterstützen.
1: Die Lila Wolke ist eine von mehr als 130 Stationen entlang der Route und stolz darauf, Teil dieser besonderen Aktion zu sein.
0: Also das Ziel des Ganzen und auch zugleich die Bedeutung für die Lila Wolke ist eben das, dass wir eine Öffentlichkeit auf betroffene Familien auch aufmerksam machen können und zugleich auf Hilfe- und Unterstützungssysteme verweisen können, in diesem Sinne die Angebote für unseren ambulanten Kinder- und Jugendhospizdienst.
1: Noch bis zum 11. Oktober ist die Engelsfackel unterwegs. Traditionell endet die Reise mit ihrer Ankunft im Europapark. Ausstellung erinnert an Helmut Schmidt. Der 3. Oktober erinnert an die Wiedervereinigung Deutschlands und steht für Einheit, Freiheit und Demokratie. Passend zum Tag der deutschen Einheit zeigte das Mitmachlokal in der Kavalierstraße die Gedenkausstellung Mut zur Zukunft, Demokratie bewahren. Bei der Eröffnung war auch der SPD-Bundestagsabgeordnete Martin Kröber zu Gast. 7 Künstler präsentieren hier verschiedene Werke über Helmut Schmidt. Die Ausstellung verbindet unterschiedliche Stilrichtungen wie Expressionismus, Realismus und Kubismus. Helmut Schmidt war SPD-Politiker und der 5. Bundeskanzler Deutschlands. Er gehörte zu den prägenden Persönlichkeiten der deutschen Nachkriegsgeschichte. Die Ausstellung erinnert an sein politisches Wirken und die Bedeutung demokratischer Werte. Seit dem 28. April

April tourt die Ausstellung durch Deutschland und ist bis 2027 in verschiedenen Städten zu sehen. In Dessau kann sie noch bis zum 25. Oktober besucht werden. In einer zukünftigen Zeitnah-Ausgabe werden wir von RAN1 noch einmal ausführlicher über die Vernissage berichten.

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1: Herzlich willkommen zu einer weiteren Folge des RAN 1 Bibertalks. Und heute darf ich hier im Studio meinen Namensvetter begrüßen, Leon Ciudad Benitez vom DRV. Schön, dass du da bist.
2: Danke, dass ich hier sein darf.
1: Am Sonntag kommt mit dem VfL Lübeck-Schwartau dein ehemaliger Verein in die Anhalt Arena. Du kennst, denke ich mal, noch viele von den Spielern, du kennst den Trainer. Was erwartet ihr da für ein Spiel und was macht die Lübecker auch ja, so gut?
2: Also ich glaube, es wird sehr ein hitziges Spiel, vor allem weil sie sehr schnellen Handball spielen und auch guten Handball in letzter Zeit. Wir müssen einfach unsere Leistung zeigen und dann wird es ein ganz enges Duell aus meiner Sicht.
1: Ja, jetzt konntet ihr schon ein paar Mal in der Anhalt Arena vor heimischem Publikum auch gute Leistungen zeigen. Bisher gab es aber nur einen Heimsieg. Was muss aus deiner Sicht jetzt passieren am Sonntag, damit wir ja, die Punkte auch in Dessau bleiben?
2: Ich glaube einfach weiter auf unsere Stärken vertrauen. Wir haben das super gemacht in der Abwehr. Im Angriff fehlen uns noch die letzten Prozente, aber wenn wir das die Fehler abstellen, dann kommen die ersten Punkte endlich rein.
1: Ja, und wir haben es ja schon angesprochen so ein bisschen. Es ist jetzt dein ehemaliger Verein, der in die Anhalt Arena kommt. 4 Jahre warst du dort, bist auch in Lübeck geboren. Im Sommer bist du jetzt nach Dessau gekommen. Wie lief das bisher? Wie hast du dich so in die Mannschaft integriert? Wie gefällt es dir auch hier?
2: Also ich habe mich super eingelebt mit meiner Freundin hier zusammen. Das ist also top. Alleine wäre es, glaube ich, ein bisschen anders gewesen. Aber dadurch, dass wir jetzt zu zweit sind, machen wir uns hier eine schöne Zeit und genießen das auch auf jeden Fall.
1: Und wie sieht's ja mit der Mannschaft und mit dem Team aus? Wie verstehst du dich mit allen so?
2: Super, alle offen. Also ich verstehe mich mit allen wirklich sehr gut und kann mit allen reden über alles. Ja, das ist also wirklich top hier.
1: Hast du vielleicht noch ja persönliche Ziele, die du jetzt noch erreichen willst im Sport?
2: Klar, ich persönlich möchte mich immer weiterentwickeln, Tag für Tag und irgendwann dann vielleicht wieder ganz oben angreifen, Richtung erste Liga, ist mein großes Ziel und ja, zu den Top-Kreisläufern aus ganz Deutschland oder der Welt sogar gehören.
1: Okay, ja, dann wünsche ich dir dabei natürlich ganz viel Erfolg und vor allem natürlich auch erstmal am Sonntag ganz viel Erfolg beim Spiel gegen den VfL Lübeck-Schwartau und ja, danke dir, dass du uns heute hier besucht hast.
2: Danke auch. Danke, dass ich hier sein darf.
1: Ja, und Sie lade ich natürlich auch wieder recht herzlich ein, am Sonntag in der Anhalt Arena mit dabei zu sein und den DRV beim Spiel gegen den VfL Lübeck-Schwartau kräftig zu unterstützen.

0: Hallo und herzlich willkommen zur neuesten Ausgabe von RBW Aktuell. Am 6. Oktober fand in Magdeburg die konstituierende Sitzung des neu gewählten Landtags von Sachsen-Anhalt statt. Im Mittelpunkt der ersten Sitzung stand die Wahl des neuen Landtagspräsidenten sowie seiner Stellvertreter. In geheimer Wahl wurde Tobias Rausch von der AfD mit 48 von 82 abgegebenen Stimmen zum neuen Landtagspräsidenten gewählt. Damit ist er der erste AfD-Politiker in Deutschland, der dieses Amt auf Landesebene bekleidet. Anschließend wurden die Vizepräsidenten des Landtags gewählt. Hans-Thomas Till Schneider, ebenfalls AfD, erhielt 44 Ja-Stimmen und wurde damit zum Vize-Landtagspräsidenten gewählt. Auch Carsten Borchert wurde in das Amt eines Vize-Landtagspräsidenten gewählt. Der SPD-Kandidat, Professor Dr. Armin Willingmann, konnte sich hingegen nicht durchsetzen. Er erhielt 33 Ja-Stimmen, während 48 Abgeordnete gegen seine Wahl stimmten. Nach der Wahl des Landtagspräsidenten und seiner Stellvertreter stellte Tobias Rausch die Konstituierung des Landtags von Sachsen-Anhalt für die 9. Wahlperiode fest. Anschließend wurde die erste Sitzung des neu gewählten Landtags geschlossen. Die Lindenstraße 8 in Bitterfeld feierte ihre Wiedereröffnung. Die WSG hat ihre historische Geschäftsstelle nach umfangreicher Sanierung eingeweiht. Die 1892 erbaute und denkmalgestützte Villa wurde zusammen mit verschiedenen Handwerksunternehmen gründlich aufgearbeitet. Rund 100 Gäste waren bei der Einweihung dabei, darunter die Handwerker, ehemalige Mitarbeiter und langjährige Partner.
1: Die Lindenstraße 8 in Bitterfeld feiert. Die Wohnstättengenossenschaft Bitterfeld-Wolfen, kurz WSG, hat am 16. September den Umbau ihrer Geschäftsstelle eingeweiht. Die im Jahre 1892 erbaute Gründerzeitvilla steht schon seit längerem unter Denkmalschutz, weswegen eine Sanierung ihre Herausforderungen mit sich zog. Zusammen mit mehreren Handwerksunternehmen und vielen weiteren Beteiligten darf sich die WSG auch nach 20 Jahren vor Ort auf die nächsten 134 Jahre freuen.
2: Im Wesentlichen haben sich die Sanierungsarbeiten auf die Gebäudehülle gerichtet. Ja, wir haben das Dach erneuert, die gesamte Fassade wurde überarbeitet, die straßenseitigen Fensterfronten im Originalzustand wiederhergestellt. Dazu gehörte auch, einen später angebauten Balkon abzureißen und die Fassade wieder neu zu schließen. Und mit der Förderung, der Städtebauförderung des Landes Sachsen-Anhalt und der Bundesrepublik Deutschland ist es uns am Ende auch gelungen, einen barrierefreien Zugang zu unserem Haus herzustellen mit einem eigens angebauten Aufzug, der die Treppenhöhe hier sozusagen für den Eingang überwindet. Und das finden wir ist eine gute Botschaft auch an alle Menschen, die, ob sie mit dem Kinderwagen kommen oder mit dem Rollstuhl oder mit anderen Behinderungen, dass sie unsere Geschäftsstelle über den gleichen Eingang erreichen können, wie das die Menschen ohne Behinderung tun.
1: Bei dem Umbau ist die Struktur der Villa, die im Landhausstil errichtet wurde, unverändert geblieben. Neben Aufräumarbeiten im Keller und Dachboden wurde das gesamte Haus während den Sanierungsarbeiten im Sinne des Denkmalschutzes gründlich aufgearbeitet. Abgesehen von einigen kleinen Reparaturen im Laufe der Jahre sah man dem Haus seine jahrhundertalte Geschichte an.
2: Im Wesentlichen haben sich die Sanierungsarbeiten auf die Gebäudehülle gerichtet. Ja, wir haben das Dach erneuert, die gesamte Fassade wurde überarbeitet, die straßenseitigen Fensterfronten im Originalzustand wiederhergestellt. Dazu gehörte auch, einen später angebauten Balkon abzureißen und die Fassade wieder neu zu schließen. Und mit der Förderung, der Städtebauförderung des Landes Sachsen-Anhalt und der Bundesrepublik Deutschland ist es uns am Ende auch gelungen, einen barrierefreien Zugang zu unserem Haus herzustellen mit einem eigens angebauten Aufzug, der die Treppenhöhe hier sozusagen für den Eingang überwindet. Und das finden wir ist eine gute Botschaft auch an alle Menschen, die, ob sie mit dem Kinderwagen kommen oder mit dem Rollstuhl oder mit anderen Behinderungen, dass sie unsere Geschäftsstelle über den gleichen Eingang erreichen können, wie das die Menschen ohne Behinderung tun.
1: Zu den rund 100 Gästen zählten vor allem die Menschen, die bei der Sanierung geholfen haben. Handwerksunternehmen, aber auch ehemalige Mitarbeiter, Geschäftsfreunde, das Amateurtheater und Regionalfernsehen, lokale Vertreter der Politik und Verwaltung sowie weitere langjährige Partner der Genossenschaft waren bei der Eröffnung dabei. Um alle Beteiligten in der Villa zu verewigen, gab es eine Zeitkapsel vor Ort.
2: Der gängige Spruch lautet ja, es ist nie zu spät. Die Zeitkapsel wollen wir heute benutzen, um diesen Moment der Vollendung der denkmalgerechten Sanierung dieser Gründerzeitvilla einzufangen und in die Zukunft zu transportieren. Und die Idee ist, das Haus hat jetzt 134 Jahre hinter sich und wir schauen 134 Jahre in die Zukunft und an die Menschen, die denn dort leben und dieses Haus vielleicht nutzen, hoffentlich richten wir unsere Botschaft heute. Und alle unsere Gäste sind aufgerufen, sich zu beteiligen, indem sie einen kleinen Steckbrief, vielleicht ein Foto, das sie hier bei uns schießen können, mit reinwerfen. Und dann kommen ein paar Erinnerungsstücke an den heutigen Tag dazu, ein Brief an die Nachfahren in 134 Jahren. Und dann werden wir die Zeitkapsel hier aufbewahren, für jeden sichtbar. Also wir wollen sie nicht vergraben. Sie soll ja auch gefunden werden. Und da steht dann groß drauf, erst zu öffnen am 16. September 2160.
1: Die Gründe für die späte Sanierung der 134-jährigen Villa liegen vor allem darin, dass sich die WSG erst damit beschäftigen wollten, den Wohnungsbestand in Beschuss zu bringen und so erst an die Mieter zu denken, statt an die eigene Geschäftsstelle. Für die Zukunft gibt es schon weitere Pläne.
2: Also die Aufgaben, denen wir uns jetzt schon seit ungefähr 5 Jahren sehr intensiv widmen, ist die Instandsetzung leerfallender Wohnungen. Also nach wie vor haben wir sehr langfristige Mietverhältnisse, die aus unterschiedlichen Gründen dann immer wieder mal enden. Jemand zieht ins Seniorenheim, jemand ist verstorben, die Wohnung wird uns nach langer Nutzung zurückgegeben. Die überarbeiten wir dann grundhaft, um sie auch wieder an den Markt zu bringen. Und nach wie vor haben wir auch etwa 50 Wohnungen, die noch instand zu setzen sind, um sie auch dem Markt wieder zuzuführen. Und das ist aber bei beschränkten finanziellen Mitteln, also wir wollen uns da auch nicht überheben, eben eine Daueraufgabe, die wir jetzt schon seit 5 Jahren unternehmen und die mit Sicherheit auch durch die nächsten 3-4 Jahre laufen wird. Gleichzeitig überprüfen wir bestimmte Instandsetzungsleistungen, die vor 20 Jahren schon stattgefunden haben, wie dort der Zustand ist, wo auch wieder nachgearbeitet werden muss. Also Immobilienwirtschaft ist eine Daueraufgabe und wer ein Haus hat, weiß das, da ist immer was zu tun.
1: Auch in der Zukunft hat die WSG einiges vor.

0: Nach der gelungenen Sanierung der Geschäftsstelle soll der Blick nun wieder auf den Wohnungsbestand und die Mieter gerichtet werden. Die Lindenstraße 8 ist damit nicht nur für die kommenden Jahre gut aufgestellt, sondern bleibt auch ein Stück Bitterfelder Geschichte, das weitergeschrieben wird.
1: Rund 30 Bürgerinnen und Bürger kamen am 28. September im Haus am See zusammen, um über die Zukunft der Salzstadt Staßfurt zu diskutieren. Beim Bürgerdialog Unser Salz, unsere Stadt wurden zahlreiche Ideen gesammelt, wie das Salzstadtprofil künftig sichtbarer werden kann. Insgesamt kamen fast 40 Vorschläge zusammen. Die Ideen reichten von der Sanierung der Kubenhunde und Fahnen im Kaligarten über Orientierungsschilder und einer Salzstadt-App bis hin zu einem Kaninchen als Maskottchen, Kunst- und Kulturprojekten sowie einem Bergbauspielplatz. Anschließend konnten die Teilnehmenden die Vorschläge bepunkten. Berücksichtigt werden dabei insbesondere die verfügbaren 6.500 Euro Fördermittel und die Möglichkeit, die Projekte noch in diesem Jahr umzusetzen. Mit deutlichem Abstand auf Platz 1 landete die Sanierung der Grubenhunde im Stadtgebiet. Platz 2 belegten Fahnen im Kaligarten zur Erinnerung an die ehemaligen Kalischächte. Auf Platz 3 kam die bessere Sichtbarmachung der Touristinformation im Salzlandtheater. Das Projekt ist eine gemeinsame Initiative des Bergmann-Vereins Staßfurt e.V. und der Salzstadt Staßfurt, unterstützt von den Stadtratfraktionen CDU und UBVS. David gegen Goliath. So war die Ausgangslage im Achtelfinale des Landespokals zwischen dem 1. FC Bitterfeld-Wolfen und dem VfL Halle 96. Doch gerade im Pokal gelten bekanntlich eigene Gesetze. Und so durfte man gespannt sein, ob der vermeintliche Außenseiter für eine Überraschung sorgen kann.
2: David gegen Goliath. So bezeichnete der 1. FC Bitterfeld-Wolfen im Vorfeld ihre Begegnung mit dem VfL Halle 96. Im Achtelfinale des Landespokals trafen Verbands- und Oberligist aufeinander. Noch hinzu kommt, dass die Bivos sich in der bisherigen Saison nicht von der besten Seite zeigen. In Pokalspielen kann aber bekanntlicherweise alles passieren. Das Spiel beginnt rasant und man könnte fast denken, dass es hier spannend wird. In der 4. Minute bereits die erste Großchance der Heimmannschaft. Der VfL am Ball. Kurze Pässe, schlechte Ballannahmen und Chaos im Mittelfeld bringen den Ball nach rechts außen zu Mittmeier. Der kann durchlaufen. Gibt dann Waskowiak, kurz im Stottern, zieht ab, aber da ist der Keeper zur Stelle. Es fehlt auf den letzten Metern. Das war es jetzt aber erst einmal mit ernstzunehmenden Chancen. Erst knapp 30 Minuten später die nächste gefährliche Situation. Dieses Mal auf der Seite des FCs. Die Hallenser finden keine Lücken, bleiben aber kurz vorm 16er dran. Lorenz versucht's. Zieht ab, wird geblockt, Chaos kurz vorm Tor und Moroz zieht einen Gegenspieler einfach um. Foul mitten im 16er. Keine Frage, das gibt einen Elfmeter. Jakub Hoff traut sich ran. Er läuft, aber Latte. Bitterer Schuss. Das hätte das 1:0 sein müssen. Die erste Halbzeit endet nach etlichen Fehlpässen und verpatzten Chancen im 0:0 unentschieden. Der VfL zwar deutlich dominanter auf dem Feld, es erinnert hier jedoch eher an David gegen David. Goliath ist anscheinend zu Hause geblieben. Das scheinen die Hallenser aber auch bemerkt zu haben. Nicht einmal 30 Sekunden nach Anpfiff. Einwurf für Halle. Weiter Pass an Kurti. Die Gastgeber nicht in Position. Der erste wird geblockt, nochmal und Azumanian steht bereit. Endlich das erste Tor in der 46. Minute. 0:1 für den VfL. Wie schon in der ersten Hälfte waren auch hier nach den ersten 5 Minuten erstmal keine ernstzunehmenden Chancen zu sehen. Einwurf in der 80. Spielminute. Es dauert nicht lange und der VfL wieder am Ball. Zum Foul von Senjura gibt der unparteiische Vorteil und vorfliegt der Ball. Läuft, passt und Mihoff knallt ihn ins Tor. Durch die Beine des Keepers, schöner Abschluss.

0: Aber war eine schwere Geburt. So, viel Arbeit liegt vor uns. Ich bin jetzt 1,5 Wochen da. Und dann bereiten wir uns jetzt gut auf Meusenwitz vor, aufs Spitzenspiel. Und dann werden wir schauen.
1: Das war es jetzt für die Bitterfeld-Wolfener. Sie waren das letzte Team ihres Landkreises. Jetzt geht es für sie wieder zurück in den Kampf um den Klassenerhalt.
2: Wie die Stadt Gräfenhainichen auf ihrer Internetseite mitteilt, kommt es vom 19. bis zum 30. Oktober 2026 an der Friedrich-Ebert-Straße 5 bis zur Wittenberger Straße 10 zur Vollsperrung. Der Abwasserzweckverband führt in diesem Zeitraum Schachtarbeiten an einer Trinkwasserleitung durch. Eine Umleitung wird ausgeschildert. Es wird um Verständnis für die erforderlichen Maßnahmen und die damit verbundenen Einschränkungen gebeten. Und das waren die aktuellen Nachrichten von RBW aktuell. Jetzt folgt noch das Wetter sowie die Meldungen aus der Region. Morgen begrüßt Sie mein Kollege Leon Huja. Bis dahin haben Sie eine schöne Zeit und auf Wiedersehen.
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6: Über den gesamten Tag hinweg bleibt das Wetter sonnig und klar. Die Temperaturen erreichen Höchstwerte von bis zu 23 Grad. Dabei weht eine schwache Brise aus südöstlicher Richtung. Gegen Abend kühlt es allmählich ab und die Temperaturen sinken auf etwa 8 Grad.

0: Für unheilbare, kranke Kinder und Jugendliche und ihre Familien ist der Alltag oft eine besondere Herausforderung. Dabei Unterstützung bietet der ambulante Kinder- und Jugendhospizdienst Lila Wolke in Dessau.
1: In unserem ambulanten Kinder- und Jugendhospizdienst sagt eigentlich im Prinzip schon der Name. Wir begleiten Familien, deren Kinder lebensverkürzte Diagnosen erhalten haben. Wir begleiten die Geschwisterkinder, insofern vorhanden, wenn jemand aus der Familie verstorben ist. Wir begleiten ebenfalls in Situationen, wenn Elternteile verstorben sind und in allen anderen schweren Angelegenheiten rund um das Thema Sterben, Tod und Trauer.
0: Die engagierten Familienbegleiter schenken Zeit, hören zu und begleiten die Familien während der Erkrankung. Wenn Eltern eine Auszeit benötigen, kümmern sie sich um das erkrankte Kind oder den Jugendlichen und sorgen so für Entlastung. Am 22. September konnten Besucher beim Tag der offenen Tür die Arbeit der Lila Wolke kennenlernen, mit den Mitarbeitenden ins Gespräch kommen und sich über die Angebote informieren.
1: Auf alle Fälle über unsere Angebote, die wir hier vorhalten im Kinder- und Jugendhospizdienst Lila Wolke. Sie können sich die Räumlichkeiten anschauen, denn die sind nämlich neu. Seit dem vergangenen Jahr sind wir hier in diesen Räumlichkeiten. Und unter anderem können Sie Ehrenamtliche kennenlernen.
0: Doch nicht nur in Dessau wird Kinderhospizarbeit geleistet. Bundesweit engagieren sich zahlreiche Menschen ehrenamtlich für betroffene Familien. Darauf macht auch der Kinderlebenslauf des Bundesverbands Kinderhospiz e.V. aufmerksam. Im Mittelpunkt steht die sogenannte Engelsfackel, die von

0: Station zu Station weitergegeben wird.
1: Die Route geht im Prinzip durch ganz Deutschland und ist jetzt auch immer alle 2 Jahre quasi, ist dieser bundesweite Kinderlebenslauf auch aktiv, auch aufmerksam zu machen für die Kinder- und Hospizarbeit natürlich. Und dieses Jahr ist natürlich auch Schweiz und Österreich mit dabei und geht so ein bisschen quer durch Deutschland.
0: Gespannt warteten die Mitarbeitenden und Besucher auf die Fackel, die an diesem Tag aus Leipzig vom Kinderhospiz Bärenherz nach Dessau gebracht wurde. Nach rund 9 Stunden unterwegs konnte sie schließlich übergeben werden. Am nächsten Tag ging die Reise weiter nach Brandenburg an der Havel.
1: Unterwegs sind wir unterschiedlicher Natur. Wir sind zu Fuß, also wir sind Hobbyläufer unter anderem. Wir haben auch Radfahrbegleitung dabei. Heute haben wir auch erfahren, dass auch wie so eine Pferdestaffel dabei ist. Es ist immer von Jahr zu Jahr unterschiedlich. Und morgen wird es so aussehen, dass unsere Radfahrer einen Teil der Strecke übernehmen. Das heißt, sie nehmen die ersten 52, 53 Kilometer mit dem Rad. Und in Bad Belzig wird dann quasi getauscht und dann die restlichen 42 Kilometer werden wir dann zu Fuß aufgeteilt unter 5 Läufern das dann absolvieren.
0: Mehr als 6 Monate ist die Engelsfackel durch Deutschland unterwegs. Dabei legt sie eine Strecke von über 7000 Kilometern zurück. Für die Teilnehmenden ist der Lauf ein Zeichen für Engagement und die Bereitschaft, Familien in schwierigen Zeiten zu unterstützen.
1: Wir machen auch des Öfteren solche Läufe, also nicht nur das Kinder- und Jugendhospiz, sondern auch das Anhalt-Hospiz selber, was ja, denke ich mal, auch so zusammengehört, machen auch verschiedene Läufe und wie so Wettkämpfe, quasi auch unter anderem mit Spendengeldern zu sammeln. Und das ist eigentlich auch so ein Herzensprojekt von uns, weil wir sowas halt sehr gerne machen. Es ist jetzt unabhängig, ob wir das jetzt für Tiere machen, was wir auch gut unterstützen in der Hinsicht, oder halt jetzt für Kinder- und Jugendhospizarbeit. Weil das, denke ich, ist schon eine Sache, was auch menschlich sehr auch mitnimmt, auch für die Familienmitglieder. Und dadurch ist es ja auch nochmal so eine kleine Unterstützung und Halt und was man so mitgeben kann. Und deswegen ist das für uns auch als Läufer und auch als Team ganz, ganz dolle wichtig. Und auch natürlich Annette und die Lila Wolke zu unterstützen.
0: Die Lila Wolke ist eine von mehr als 130 Stationen entlang der Route und stolz darauf, Teil dieser besonderen Aktion zu sein.
2: Also das Ziel des Ganzen und auch zugleich die Bedeutung für die Lila Wolke ist eben das, dass wir eine Öffentlichkeit auf betroffene Familien auch aufmerksam machen können und zugleich auf Hilfe- und Unterstützungssysteme verweisen können. In diesem Sinne die Angebote für unseren ambulanten Kinder- und Jugendhospizdienst.
0: Noch bis zum 11. Oktober ist die Engelsfackel unterwegs. Traditionell endet die Reise mit ihrer Ankunft im Europapark. Ausstellung erinnert an Helmut Schmidt. Der 3. Oktober erinnert an die Wiedervereinigung Deutschlands und steht für Einheit, Freiheit und Demokratie. Passend zum Tag der deutschen Einheit zeigte das Mitmachlokal in der Kavalierstraße die Gedenkausstellung Mut zur Zukunft, Demokratie bewahren. Bei der Eröffnung war auch der SPD-Bundestagsabgeordnete Martin Kröber zu Gast. 7 Künstler präsentieren hier verschiedene Werke über Helmut Schmidt. Die Ausstellung verbindet unterschiedliche Stilrichtungen wie Expressionismus, Realismus und Kubismus. Helmut Schmidt war SPD-Politiker und der 5. Bundeskanzler Deutschlands. Er gehörte zu den prägenden Persönlichkeiten der deutschen Nachkriegsgeschichte. Die Ausstellung erinnert an sein politisches Wirken und die Bedeutung demokratischer Werte. Seit dem 28. April tourt die Ausstellung durch Deutschland und ist bis 2027 in verschiedenen Städten zu sehen. In Dessau kann sie noch bis zum 25. Oktober besucht werden. In einer zukünftigen zeitnahen Ausgabe werden wir von RAN 1 noch einmal ausführlicher über die Vernissage berichten.

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1: Herzlich willkommen zu einer weiteren Folge des Ran 1 Biber Talks. Und heute darf ich hier im Studio meinen Namensvetter begrüßen, Leon Ciudad Benitez vom DRV. Schön, dass du da bist.
2: Danke, dass ich hier sein darf.
1: Am Sonntag kommt mit dem VfL Lübeck-Schwartau dein ehemaliger Verein in die Anhalt Arena. Du kennst, denke ich mal, noch viele von den Spielern, du kennst den Trainer. Was erwartet ihr da für ein Spiel und was macht die Lübecker auch ja, so gut?
2: Also ich glaube, es wird sehr ein hitziges Spiel, vor allem weil sie sehr schnellen Handball spielen und auch guten Handball in letzter Zeit. Wir müssen einfach unsere Leistung zeigen und dann wird das ein ganz enges Duell aus meiner Sicht.
1: Ja, jetzt konntet ihr schon ein paar Mal in der Anhalt Arena vor heimischem Publikum auch gute Leistungen zeigen. Bisher gab es aber nur einen Heimsieg. Was muss aus deiner Sicht jetzt passieren am Sonntag, damit wir ja, die Punkte auch in Dessau bleiben?
2: Ich glaube einfach weiter auf unsere Stärken vertrauen. Wir haben das super gemacht in der Abwehr. Im Angriff fehlen uns noch die letzten Prozente, aber wenn wir das die Fehler abstellen, dann kommen die ersten Punkte endlich rein.
1: Ja, und wir haben es ja schon angesprochen so ein bisschen. Es ist jetzt dein ehemaliger Verein, der in die Anhalt Arena kommt. 4 Jahre warst du dort, bist auch in Lübeck geboren. Im Sommer bist du jetzt nach Dessau gekommen. Wie lief das bisher? Wie hast du dich so in die Mannschaft integriert? Wie gefällt es dir auch hier?
2: Also ich habe mich super eingelebt mit meiner Freundin hier zusammen. Das ist also top. Alleine wäre es, glaube ich, ein bisschen anders gewesen. Aber dadurch, dass wir jetzt zu zweit sind, machen wir uns hier eine schöne Zeit und genießen das auch auf jeden Fall.
1: Und wie sieht's ja mit der Mannschaft und mit dem Team aus? Wie verstehst du dich mit allen so?
2: Super, alle offen. Also ich verstehe mich mit allen wirklich sehr gut und kann mit allen reden über alles. Ja, das ist also wirklich top hier.
1: Hast du vielleicht noch ja persönliche Ziele, die du jetzt noch erreichen willst im Sport?
2: Klar, ich persönlich möchte mich immer weiterentwickeln, Tag für Tag und irgendwann dann vielleicht wieder ganz oben angreifen, Richtung erste Liga, ist mein großes Ziel und ja, zu den Top-Kreisläufern aus ganz Deutschland oder der Welt sogar gehören.
1: Okay, ja, dann wünsche ich dir dabei natürlich ganz viel Erfolg und vor allem natürlich auch erstmal am Sonntag ganz viel Erfolg beim Spiel gegen den VfL Lübeck-Schwartau und ja, danke dir, dass du uns heute hier besucht hast.
2: Danke auch. Danke, dass ich hier sein darf.
1: Ja, und Sie lade ich natürlich auch wieder recht herzlich ein, am Sonntag in der Anhalt Arena mit dabei zu sein und den DRV beim Spiel gegen den VfL Lübeck-Schwartau kräftig zu unterstützen.

0: Hallo und herzlich willkommen zur neuesten Ausgabe von RBW Aktuell. Am 6. Oktober fand in Magdeburg die konstituierende Sitzung des neu gewählten Landtags von Sachsen-Anhalt statt. Im Mittelpunkt der ersten Sitzung stand die Wahl des neuen Landtagspräsidenten sowie seiner Stellvertreter. In geheimer Wahl wurde Tobias Rausch von der AfD mit 48 von 82 abgegebenen Stimmen zum neuen Landtagspräsidenten gewählt. Damit ist er der erste AfD-Politiker in Deutschland, der dieses Amt auf Landesebene bekleidet. Anschließend wurden die Vizepräsidenten des Landtags gewählt. Hans-Thomas Till Schneider, ebenfalls AfD, erhielt 44 Ja-Stimmen und wurde damit zum Vize-Landtagspräsidenten gewählt. Auch Carsten Borchert wurde in das Amt eines Vize-Landtagspräsidenten gewählt. Der SPD-Kandidat, Professor Dr. Armin Willingmann, konnte sich hingegen nicht durchsetzen. Er erhielt 33 Ja-Stimmen, während 48 Abgeordnete gegen seine Wahl stimmten. Nach der Wahl des Landtagspräsidenten und seiner Stellvertreter stellte Tobias Rausch die Konstituierung des Landtags von Sachsen-Anhalt für die 9. Wahlperiode fest. Anschließend wurde die erste Sitzung des neu gewählten Landtags geschlossen. Die Lindenstraße 8 in Bitterfeld feierte ihre Wiedereröffnung. Die WSG hat ihre historische Geschäftsstelle nach umfangreicher Sanierung eingeweiht. Die 1892 erbaute und denkmalgestützte Villa wurde zusammen mit verschiedenen Handwerksunternehmen gründlich aufgearbeitet. Rund 100 Gäste waren bei der Einweihung dabei, darunter die Handwerker, ehemalige Mitarbeiter und langjährige Partner.
1: Die Lindenstraße 8 in Bitterfeld feiert. Die Wohnstättengenossenschaft Bitterfeld-Wolfen, kurz WSG, hat am 16. September den Umbau ihrer Geschäftsstelle eingeweiht. Die im Jahre 1892 erbaute Gründerzeitvilla steht schon seit längerem unter Denkmalschutz, weswegen eine Sanierung ihre Herausforderungen mit sich zog. Zusammen mit mehreren Handwerksunternehmen und vielen weiteren Beteiligten darf sich die WSG auch nach 20 Jahren vor Ort auf die nächsten 134 Jahre freuen.
2: Im Wesentlichen haben sich die Sanierungsarbeiten auf die Gebäudehülle gerichtet. Ja, wir haben das Dach erneuert, die gesamte Fassade wurde überarbeitet, die straßenseitigen Fensterfronten im Originalzustand wiederhergestellt. Dazu gehörte auch, einen später angebauten Balkon abzureißen und die Fassade wieder neu zu schließen. Und mit der Förderung, der Städtebauförderung des Landes Sachsen-Anhalt und der Bundesrepublik Deutschland ist es uns am Ende auch gelungen, einen barrierefreien Zugang zu unserem Haus herzustellen mit einem eigens angebauten Aufzug, der die Treppenhöhe hier sozusagen für den Eingang überwindet. Und das finden wir ist eine gute Botschaft auch an alle Menschen, die, ob sie mit dem Kinderwagen kommen oder mit dem Rollstuhl oder mit anderen Behinderungen, dass sie unsere Geschäftsstelle über den gleichen Eingang erreichen können, wie das die Menschen ohne Behinderung tun.
1: Bei dem Umbau ist die Struktur der Villa, die im Landhausstil errichtet wurde, unverändert geblieben. Neben Aufräumarbeiten im Keller und Dachboden wurde das gesamte Haus während den Sanierungsarbeiten im Sinne des Denkmalschutzes gründlich aufgearbeitet. Abgesehen von einigen kleinen Reparaturen im Laufe der Jahre sah man dem Haus seine jahrhundertalte Geschichte an.
2: Im Wesentlichen haben sich die Sanierungsarbeiten auf die Gebäudehülle gerichtet. Ja, wir haben das Dach erneuert, die gesamte Fassade wurde überarbeitet, die straßenseitigen Fensterfronten im Originalzustand wiederhergestellt. Dazu gehörte auch, einen später angebauten Balkon abzureißen und die Fassade wieder neu zu schließen. Und mit der Förderung, der Städtebauförderung des Landes Sachsen-Anhalt und der Bundesrepublik Deutschland ist es uns am Ende auch gelungen, einen barrierefreien Zugang zu unserem Haus herzustellen mit einem eigens angebauten Aufzug, der die Treppenhöhe hier sozusagen für den Eingang überwindet. Und das finden wir ist eine gute Botschaft auch an alle Menschen, die, ob sie mit dem Kinderwagen kommen oder mit dem Rollstuhl oder mit anderen Behinderungen, dass sie unsere Geschäftsstelle über den gleichen Eingang erreichen können, wie das die Menschen ohne Behinderung tun.
1: Zu den rund 100 Gästen zählten vor allem die Menschen, die bei der Sanierung geholfen haben. Handwerksunternehmen, aber auch ehemalige Mitarbeiter, Geschäftsfreunde, das Amateurtheater und Regionalfernsehen, lokale Vertreter der Politik und Verwaltung sowie weitere langjährige Partner der Genossenschaft waren bei der Eröffnung dabei. Um alle Beteiligten in der Villa zu verewigen, gab es eine Zeitkapsel vor Ort.
2: Der gängige Spruch lautet ja, es ist nie zu spät. Die Zeitkapsel wollen wir heute benutzen, um diesen Moment der Vollendung der denkmalgerechten Sanierung dieser Gründerzeitvilla einzufangen und in die Zukunft zu transportieren. Und die Idee ist, das Haus hat jetzt 134 Jahre hinter sich und wir schauen 134 Jahre in die Zukunft und an die Menschen, die denn dort leben und dieses Haus vielleicht nutzen, hoffentlich richten wir unsere Botschaft heute. Und alle unsere Gäste sind aufgerufen, sich zu beteiligen, indem sie einen kleinen Steckbrief, vielleicht ein Foto, das sie hier bei uns schießen können, mit reinwerfen. Und dann kommen ein paar Erinnerungsstücke an den heutigen Tag dazu, ein Brief an die Nachfahren in 134 Jahren. Und dann werden wir die Zeitkapsel hier aufbewahren, für jeden sichtbar. Also wir wollen sie nicht vergraben. Sie soll ja auch gefunden werden. Und da steht dann groß drauf, erst zu öffnen am 16. September 2160.
1: Die Gründe für die späte Sanierung der 134-jährigen Villa liegen vor allem darin, dass sich die WSG erst damit beschäftigen wollten, den Wohnungsbestand in Beschuss zu bringen und so erst an die Mieter zu denken, statt an die eigene Geschäftsstelle. Für die Zukunft gibt es schon weitere Pläne.
2: Also die Aufgaben, denen wir uns jetzt schon seit ungefähr 5 Jahren sehr intensiv widmen, ist die Instandsetzung leerfallender Wohnungen. Also nach wie vor haben wir sehr langfristige Mietverhältnisse, die aus unterschiedlichen Gründen dann immer wieder mal enden. Jemand zieht ins Seniorenheim, jemand ist verstorben, die Wohnung wird uns nach langer Nutzung zurückgegeben. Die überarbeiten wir dann grundhaft, um sie auch wieder an den Markt zu bringen. Und nach wie vor haben wir auch etwa 50 Wohnungen, die noch instand zu setzen sind, um sie auch dem Markt wieder zuzuführen. Und das ist aber bei beschränkten finanziellen Mitteln, also wir wollen uns da auch nicht überheben, eben eine Daueraufgabe, die wir jetzt schon seit 5 Jahren unternehmen und die mit Sicherheit auch durch die nächsten 3-4 Jahre laufen wird. Gleichzeitig überprüfen wir bestimmte Instandsetzungsleistungen, die vor 20 Jahren schon stattgefunden haben, wie dort der Zustand ist, wo auch wieder nachgearbeitet werden muss. Also Immobilienwirtschaft ist eine Daueraufgabe und wer ein Haus hat, weiß das, da ist immer was zu tun.
1: Auch in der Zukunft hat die WSG einiges vor. Nach der gelungenen Sanierung der Geschäftsstelle soll der Blick nun wieder auf den Wohnungsbestand und die Mieter gerichtet werden. Die Lindenstraße 8 ist damit nicht nur für die kommenden Jahre gut aufgestellt, sondern bleibt auch ein Stück Bitterfelder Geschichte, das weitergeschrieben wird.
0: Rund 30 Bürgerinnen und Bürger kamen am 28. September im Haus am See zusammen, um über die Zukunft der Salzstadt Staßfurt zu diskutieren. Beim Bürgerdialog Unser Salz, unsere Stadt wurden zahlreiche Ideen gesammelt, wie das Salzstadtprofil künftig sichtbarer werden kann. Insgesamt kamen fast 40 Vorschläge zusammen. Die Ideen reichten von der Sanierung der Kubenhunde und Fahnen im Kaligarten über Orientierungsschilder und einer Salzstadt-App bis hin zu einem Kaninchen als Maskottchen, Kunst- und Kulturprojekten sowie einem Bergbauspielplatz. Anschließend konnten die Teilnehmenden die Vorschläge bepunkten. Berücksichtigt werden dabei insbesondere die verfügbaren 6.500 Euro Fördermittel und die Möglichkeit, die Projekte noch in diesem Jahr umzusetzen. Mit deutlichem Abstand auf Platz 1 landete die Sanierung der Grubenhunde im Stadtgebiet. Platz 2 belegten Fahnen im Kaligarten zur Erinnerung an die ehemaligen Kalischächte. Auf Platz 3 kam die bessere Sichtbarmachung der Touristinformation im Salzlandtheater. Das Projekt ist eine gemeinsame Initiative des Bergmann-Vereins Staßfurt e.V. und der Salzstadt Staßfurt, unterstützt von den Stadtratfraktionen CDU und UBVS. David gegen Goliath. So war die Ausgangslage im Achtelfinale des Landespokals zwischen dem 1. FC Bitterfeld-Wolfen und dem VfL Halle 96. Doch gerade im Pokal gelten bekanntlich eigene Gesetze. und so durfte man gespannt sein, ob der vermeintliche Außenseiter für eine Überraschung sorgen kann.
3: David gegen Goliath. So bezeichnete der erste FC Bitterfeld-Wolfen im Vorfeld ihre Begegnung mit dem VfL Halle 96. Im Achtelfinale des Landespokals trafen Verbands- und Oberligist aufeinander. Noch hinzu kommt, dass die Biwos sich in der bisherigen Saison nicht von der besten Seite zeigen. In Pokalspielen kann aber bekanntlicherweise alles passieren. Das Spiel beginnt rasant und man könnte fast denken, dass es hier spannend wird. In der vierten Minute bereits die erste Großchance der Heimmannschaft. Der VfL am Ball. Kurze Pässe, schlechte Ballannahmen und Chaos im Mittelfeld bringen den Ball nach rechts außen zu Mittmeier. Der kann durchlaufen. Gibt dann Waskowiak, kurz im Stottern, zieht ab, aber da ist der Keeper zur Stelle. Es fehlt auf den letzten Metern. Das war es jetzt aber erst einmal mit ernstzunehmenden Chancen. Erst knapp 30 Minuten später die nächste gefährliche Situation. Dieses Mal auf der Seite des FCs. Die Hallenser finden keine Lücken, bleiben aber kurz vorm 16er dran. Lorenz versucht's. Zieht ab, wird geblockt, Chaos kurz vorm Tor und Moroz zieht einen Gegenspieler einfach um. Foul mitten im 16er. Keine Frage, das gibt einen Elfmeter. Jakub Hoff traut sich ran. Er läuft, aber Latte. Bitterer Schuss. Das hätte das 1:0 sein müssen. Die erste Halbzeit endet nach etlichen Fehlpässen und verpatzten Chancen im 0:0 unentschieden. Der VfL zwar deutlich dominanter auf dem Feld, es erinnert hier jedoch eher an David gegen David. Goliath ist anscheinend zu Hause geblieben. Das scheinen die Hallenser aber auch bemerkt zu haben. Nicht einmal 30 Sekunden nach Anpfiff. Einwurf für Halle. Weiter Pass an Kurti. Die Gastgeber nicht in Position. Der erste wird geblockt, nochmal und Azu Manian steht bereit. Endlich das erste Tor in der 46. Minute. 0:1 für den VfL. Wie schon in der ersten Hälfte waren auch hier nach den ersten 5 Minuten erstmal keine ernstzunehmenden Chancen zu sehen. Einwurf in der 80. Spielminute. Es dauert nicht lange und der VfL wieder am Ball. Zum Foul von Senjura gibt der unparteiische Vorteil und vorfliegt der Ball. Läuft, passt und Mihoff knallt ihn ins Tor. Durch die Beine des Keepers, schöner Abschluss. Mit diesem Ergebnis von 0:2 gewinnt der VfL Halle 96 das Spiel und zieht somit in das Viertelfinale des Landespokals ein. Ein klar verdienter Sieg, trotzdem hätte er schöner laufen können.
4: Gar nicht gut lief die erste Halbzeit. Da waren wir ganz weit weg von dem, was wir spielen wollten. Waren wir zu langsam im Passen, zu langsam im Laufen, zu langsam die Räume zu besetzen. Auch im Kopf zu langsam, ein Stück weit, auf jeden Fall. Zweite Halbzeit haben wir dann ein bisschen angepasst, beziehungsweise in der Halbzeit. Und dann glaube ich, dass wir die zweite Halbzeit dann schon, wir hätten vielleicht auch eins mehr machen müssen hinten raus.

0: Aber war eine schwere Geburt. So, viel Arbeit liegt vor uns. Ich bin jetzt 1,5 Wochen da. Und dann bereiten wir uns jetzt gut auf Meusenwitz vor, aufs Spitzenspiel. Und dann werden wir schauen.
1: Das war es jetzt für die Bitterfeld-Wolfener. Sie waren das letzte Team ihres Landkreises. Jetzt geht es für sie wieder zurück in den Kampf um den Klassenerhalt.
2: Wie die Stadt Gräfenhainichen auf ihrer Internetseite mitteilt, kommt es vom 19. bis zum 30. Oktober 2026 an der Friedrich-Ebert-Straße 5 bis zur Wittenberger Straße 10 zur Vollsperrung. Der Abwasserzweckverband führt in diesem Zeitraum Schachtarbeiten an einer Trinkwasserleitung durch. Eine Umleitung wird ausgeschildert. Es wird um Verständnis für die erforderlichen Maßnahmen und die damit verbundenen Einschränkungen gebeten. Und das waren die aktuellen Nachrichten von RBW aktuell. Jetzt folgt noch das Wetter sowie die Meldungen aus der Region. Morgen begrüßt Sie mein Kollege Leon Huja. Bis dahin haben Sie eine schöne Zeit und auf Wiedersehen.
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6: Über den gesamten Tag hinweg bleibt das Wetter sonnig und klar. Die Temperaturen erreichen Höchstwerte von bis zu 23 Grad. Dabei weht eine schwache Brise aus südöstlicher Richtung. Gegen Abend kühlt es allmählich ab und die Temperaturen sinken auf etwa 8 Grad.

0: Für unheilbare, kranke Kinder und Jugendliche und ihre Familien ist der Alltag oft eine besondere Herausforderung. Dabei Unterstützung bietet der ambulante Kinder- und Jugendhospizdienst Lila Wolke in Dessau.
1: In unserem ambulanten Kinder- und Jugendhospizdienst sagt eigentlich im Prinzip schon der Name, wir begleiten Familien, deren Kinder lebensverkürzte Diagnosen erhalten haben. Wir begleiten die Geschwisterkinder, insofern vorhanden, wenn jemand aus der Familie verstorben ist. Wir begleiten ebenfalls in Situationen, wenn Elternteile verstorben sind und in allen anderen schweren Angelegenheiten rund um das Thema Sterben, Tod und Trauer.
0: Die engagierten Familienbegleiter schenken Zeit, hören zu und begleiten die Familien während der Erkrankung. Wenn Eltern eine Auszeit benötigen, kümmern sie sich um das erkrankte Kind oder den Jugendlichen und sorgen so für Entlastung. Am 22. September konnten Besucher beim Tag der offenen Tür die Arbeit der Lila Wolke kennenlernen, mit den Mitarbeitenden ins Gespräch kommen und sich über die Angebote informieren.
1: Auf alle Fälle über unsere Angebote, die wir hier vorhalten im Kinder- und Jugendhospizdienst Lila Wolke. Sie können sich die Räumlichkeiten anschauen, denn die sind nämlich neu. Seit dem vergangenen Jahr sind wir hier in diesen Räumlichkeiten. Und unter anderem können Sie Ehrenamtliche kennenlernen.
0: Doch nicht nur in Dessau wird Kinderhospizarbeit geleistet. Bundesweit engagieren sich zahlreiche Menschen ehrenamtlich für betroffene Familien. Darauf macht auch der Kinderlebenslauf des Bundesverbands Kinderhospiz e.V. aufmerksam. Im Mittelpunkt steht die sogenannte Engelsfackel, die von

0: Station zu Station weitergegeben wird.
1: Die Route geht im Prinzip durch ganz Deutschland und ist jetzt auch immer alle 2 Jahre quasi, ist dieser bundesweite Kinderlebenslauf auch aktiv, auch aufmerksam zu machen für die Kinder- und Hospizarbeit natürlich. Und dieses Jahr ist natürlich auch Schweiz und Österreich mit dabei und geht so ein bisschen quer durch Deutschland.
0: Gespannt warteten die Mitarbeitenden und Besucher auf die Fackel, die an diesem Tag aus Leipzig vom Kinderhospiz Bärenherz nach Dessau gebracht wurde. Nach rund 9 Stunden unterwegs konnte sie schließlich übergeben werden. Am nächsten Tag ging die Reise weiter nach Brandenburg an der Havel.
1: Unterwegs sind wir unterschiedlicher Natur. Wir sind zu Fuß, also wir sind Hobbyläufer unter anderem. Wir haben auch Radfahrbegleitung dabei. Heute haben wir auch erfahren, dass auch wie so eine Pferdestaffel dabei ist. Es ist immer von Jahr zu Jahr unterschiedlich. Und morgen wird es so aussehen, dass unsere Radfahrer einen Teil der Strecke übernehmen. Das heißt, sie nehmen die ersten 52, 53 Kilometer mit dem Rad. Und in Bad Belzig wird dann quasi getauscht und dann die restlichen 42 Kilometer werden wir dann zu Fuß aufgeteilt unter 5 Läufern das dann absolvieren.
0: Mehr als 6 Monate ist die Engelsfackel durch Deutschland unterwegs. Dabei legt sie eine Strecke von über 7000 Kilometern zurück. Für die Teilnehmenden ist der Lauf ein Zeichen für Engagement und die Bereitschaft, Familien in schwierigen Zeiten zu unterstützen.
1: Wir machen auch des Öfteren solche Läufe, also nicht nur das Kinder- und Jugendhospiz, sondern auch das Anhalt-Hospiz selber, was ja, denke ich mal, auch so zusammengehört, machen auch verschiedene Läufe und wie so Wettkämpfe, quasi auch unter anderem mit Spendengeldern zu sammeln. Und das ist eigentlich auch so ein Herzensprojekt von uns, weil wir sowas halt sehr gerne machen. Es ist jetzt unabhängig, ob wir das jetzt für Tiere machen, was wir auch gut unterstützen in der Hinsicht, oder halt jetzt für Kinder- und Jugendhospizarbeit. Weil das, denke ich, ist schon eine Sache, was auch menschlich sehr auch mitnimmt, auch für die Familienmitglieder. Und dadurch ist es ja auch nochmal so eine kleine Unterstützung und Halt und was man so mitgeben kann. Und deswegen ist das für uns auch als Läufer und auch als Team ganz, ganz dolle wichtig. Und auch natürlich Annette und die Lila Wolke zu unterstützen.
0: Die Lila Wolke ist eine von mehr als 130 Stationen entlang der Route und stolz darauf, Teil dieser besonderen Aktion zu sein.
2: Also das Ziel des Ganzen und auch zugleich die Bedeutung für die Lila Wolke ist eben das, dass wir eine Öffentlichkeit auf betroffene Familien auch aufmerksam machen können und zugleich auf Hilfe- und Unterstützungssysteme verweisen können, in diesem Sinne die Angebote für unseren ambulanten Kinder- und Jugendhospizdienst.
0: Noch bis zum 11. Oktober ist die Engelsfackel unterwegs. Traditionell endet die Reise mit ihrer Ankunft im Europapark. Ausstellung erinnert an Helmut Schmidt. Der 3. Oktober erinnert an die Wiedervereinigung Deutschlands und steht für Einheit, Freiheit und Demokratie. Passend zum Tag der Deutschen Einheit zeigte das Mitmachlokal in der Kavalierstraße die Gedenkausstellung Mut zur Zukunft, Demokratie bewahren. Bei der Eröffnung war auch der SPD-Bundestagsabgeordnete Martin Kröber zu Gast. 7 Künstler präsentieren hier verschiedene Werke über Helmut Schmidt. Die Ausstellung verbindet unterschiedliche Stilrichtungen wie Expressionismus, Realismus und Kubismus. Helmut Schmidt war SPD-Politiker und der 5. Bundeskanzler Deutschlands. Er gehörte zu den prägenden Persönlichkeiten der deutschen Nachkriegsgeschichte. Die Ausstellung erinnert an sein politisches Wirken und die Bedeutung demokratischer Werte. Seit dem 28. April tourt die Ausstellung durch Deutschland und ist bis 2027 in verschiedenen Städten zu sehen. In Dessau kann sie noch bis zum 25. Oktober besucht werden. In einer zukünftigen Zeitnah-Ausgabe werden wir von RAN1 noch einmal ausführlicher über die Vernissage berichten.

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1: Herzlich willkommen zu einer weiteren Folge des Ran 1 Biber Talks. Und heute darf ich hier im Studio meinen Namensvetter begrüßen, Leon Ciudad Benitez vom DRV. Schön, dass du da bist.
2: Danke, dass ich hier sein darf.
1: Am Sonntag kommt mit dem VfL Lübeck-Schwartau dein ehemaliger Verein in die Anhalt Arena. Du kennst, denke ich mal, noch viele von den Spielern, du kennst den Trainer. Was erwartet ihr da für ein Spiel und was macht die Lübecker auch ja, so gut?
2: Also ich glaube, es wird sehr ein hitziges Spiel, vor allem weil sie sehr schnellen Handball spielen und auch guten Handball in letzter Zeit. Wir müssen einfach unsere Leistung zeigen und dann wird das ein ganz enges Duell aus meiner Sicht.
1: Ja, jetzt konntet ihr schon ein paar Mal in der Anhalt Arena vor heimischem Publikum auch gute Leistungen zeigen. Bisher gab es aber nur einen Heimsieg. Was muss aus deiner Sicht jetzt passieren am Sonntag, damit man ja die Punkte auch in Dessau bleiben?
2: Ich glaube einfach weiter auf unsere Stärken vertrauen. Wir haben das super gemacht in der Abwehr. Im Angriff fehlen uns noch die letzten Prozente, aber wenn wir das die Fehler abstellen, dann kommen die ersten Punkte endlich rein.
1: Ja, und wir haben es ja schon angesprochen so ein bisschen. Es ist jetzt dein ehemaliger Verein, der in die Anhalt Arena kommt. 4 Jahre warst du dort, bist auch in Lübeck geboren. Im Sommer bist du jetzt nach Dessau gekommen. Wie lief das bisher? Wie hast du dich so in die Mannschaft integriert? Wie gefällt es dir auch hier?
2: Also ich habe mich super eingelebt mit meiner Freundin hier zusammen. Das ist also top. Alleine wäre es, glaube ich, ein bisschen anders gewesen. Aber dadurch, dass wir jetzt zu zweit sind, machen wir uns hier eine schöne Zeit und genießen das auch auf jeden Fall.
1: Und wie sieht's ja mit der Mannschaft und mit dem Team aus? Wie verstehst du dich mit allen so?
2: Super, alle offen. Also ich verstehe mich mit allen wirklich sehr gut und kann mit allen reden über alles. Ja, das ist also wirklich top hier.
1: Hast du vielleicht noch ja persönliche Ziele, die du jetzt noch erreichen willst im Sport?
2: Klar, ich persönlich möchte mich immer weiterentwickeln, Tag für Tag und irgendwann dann vielleicht wieder ganz oben angreifen, Richtung erste Liga, ist mein großes Ziel und ja, zu den Top-Kreisläufern aus ganz Deutschland oder der Welt sogar gehören.
1: Okay, ja, dann wünsche ich dir dabei natürlich ganz viel Erfolg und vor allem natürlich auch erstmal am Sonntag ganz viel Erfolg beim Spiel gegen den VfL Lübeck-Schwartau und ja, danke dir, dass du uns heute hier besucht hast.
2: Danke auch. Danke, dass ich hier sein darf.
1: Ja, und Sie lade ich natürlich auch wieder recht herzlich ein, am Sonntag in der Anhalt Arena mit dabei zu sein und den DRV beim Spiel gegen den VfL Lübeck-Schwartau kräftig zu unterstützen.

0: Hallo und herzlich willkommen zur neuesten Ausgabe von RBW Aktuell. Am 6. Oktober fand in Magdeburg die konstituierende Sitzung des neu gewählten Landtags von Sachsen-Anhalt statt. Im Mittelpunkt der ersten Sitzung stand die Wahl des neuen Landtagspräsidenten sowie seiner Stellvertreter. In geheimer Wahl wurde Tobias Rausch von der AfD mit 48 von 82 abgegebenen Stimmen zum neuen Landtagspräsidenten gewählt. Damit ist er der erste AfD-Politiker in Deutschland, der dieses Amt auf Landesebene bekleidet. Anschließend wurden die Vizepräsidenten des Landtags gewählt. Hans-Thomas Till Schneider, ebenfalls AfD, erhielt 44 Ja-Stimmen und wurde damit zum Vize-Landtagspräsidenten gewählt. Auch Carsten Borchert wurde in das Amt eines Vize-Landtagspräsidenten gewählt. Der SPD-Kandidat, Professor Dr. Armin Willingmann, konnte sich hingegen nicht durchsetzen. Er erhielt 33 Ja-Stimmen, während 48 Abgeordnete gegen seine Wahl stimmten. Nach der Wahl des Landtagspräsidenten und seiner Stellvertreter stellte Tobias Rausch die Konstituierung des Landtags von Sachsen-Anhalt für die 9. Wahlperiode fest. Anschließend wurde die erste Sitzung des neu gewählten Landtags geschlossen. Die Lindenstraße 8 in Bitterfeld feierte ihre Wiedereröffnung. Die WSG hat ihre historische Geschäftsstelle nach umfangreicher Sanierung eingeweiht. Die 1892 erbaute und denkmalgestützte Villa wurde zusammen mit verschiedenen Handwerksunternehmen gründlich aufgearbeitet. Rund 100 Gäste waren bei der Einweihung dabei, darunter die Handwerker, ehemalige Mitarbeiter und langjährige Partner.
1: Die Lindenstraße 8 in Bitterfeld feiert. Die Wohnstättengenossenschaft Bitterfeld-Wolfen, kurz WSG, hat am 16. September den Umbau ihrer Geschäftsstelle eingeweiht. Die im Jahre 1892 erbaute Gründerzeitvilla steht schon seit längerem unter Denkmalschutz, weswegen eine Sanierung ihre Herausforderungen mit sich zog. Zusammen mit mehreren Handwerksunternehmen und vielen weiteren Beteiligten darf sich die WSG auch nach 20 Jahren vor Ort auf die nächsten 134 Jahre freuen.
2: Im Wesentlichen haben sich die Sanierungsarbeiten auf die Gebäudehülle gerichtet. Ja, wir haben das Dach erneuert, die gesamte Fassade wurde überarbeitet, die straßenseitigen Fensterfronten im Originalzustand wiederhergestellt. Dazu gehörte auch, einen später angebauten Balkon abzureißen und die Fassade wieder neu zu schließen. Und mit der Förderung, der Städtebauförderung des Landes Sachsen-Anhalt und der Bundesrepublik Deutschland ist es uns am Ende auch gelungen, einen barrierefreien Zugang zu unserem Haus herzustellen mit einem eigens angebauten Aufzug, der die Treppenhöhe hier sozusagen für den Eingang überwindet. Und das finden wir, ist eine gute Botschaft auch an alle Menschen, die, ob sie mit dem Kinderwagen kommen oder mit dem Rollstuhl oder mit anderen Behinderungen, dass sie unsere Geschäftsstelle über den gleichen Eingang erreichen können, wie das die Menschen ohne Behinderung tun.
1: Bei dem Umbau ist die Struktur der Villa, die im Landhausstil errichtet wurde,

0: unverändert geblieben. Neben Aufräumarbeiten im Keller und Dachboden wurde das gesamte Haus während den Sanierungsarbeiten im Sinne des Denkmalschutzes gründlich aufgearbeitet. Abgesehen von einigen kleinen Reparaturen im Laufe der Jahre sah man dem Haus seine jahrhundertalte Geschichte an.
1: Im Wesentlichen haben sich die Sanierungsarbeiten auf die Gebäudehülle gerichtet. Ja, wir haben das Dach erneuert, die gesamte Fassade wurde überarbeitet, die straßenseitigen Fensterfronten im Originalzustand wiederhergestellt. Dazu gehörte auch, einen später angebauten Balkon abzureißen und die Fassade wieder neu zu schließen. Und mit der Förderung, der Städtebauförderung des Landes Sachsen-Anhalt und der Bundesrepublik Deutschland ist es uns am Ende auch gelungen, einen barrierefreien Zugang zu unserem Haus herzustellen mit einem eigens angebauten Aufzug, der die Treppenhöhe hier sozusagen für den Eingang überwindet. Und das finden wir ist eine gute Botschaft auch an alle Menschen, die, ob sie mit dem Kinderwagen kommen oder mit dem Rollstuhl oder mit anderen Behinderungen, dass sie unsere Geschäftsstelle über den gleichen Eingang erreichen können, wie das die Menschen ohne Behinderung tun.
0: Zu den rund 100 Gästen zählten vor allem die Menschen, die bei der Sanierung geholfen haben. Handwerksunternehmen, aber auch ehemalige Mitarbeiter, Geschäftsfreunde, das Amateurtheater und Regionalfernsehen, lokale Vertreter der Politik und Verwaltung sowie weitere langjährige Partner der Genossenschaft waren bei der Eröffnung dabei. Um alle Beteiligten in der Villa zu verewigen, gab es eine Zeitkapsel vor Ort.
1: Der gängige Spruch lautet ja, es ist nie zu spät. Die Zeitkapsel wollen wir heute benutzen, um diesen Moment der Vollendung der denkmalgerechten Sanierung dieser Gründerzeitvilla einzufangen und in die Zukunft zu transportieren. Und die Idee ist, das Haus hat jetzt 134 Jahre hinter sich und wir schauen 134 Jahre in die Zukunft und an die Menschen, die denn dort leben und dieses Haus vielleicht nutzen, hoffentlich richten wir unsere Botschaft heute. Und alle unsere Gäste sind aufgerufen, sich zu beteiligen, indem sie einen kleinen Steckbrief, vielleicht ein Foto, das sie hier bei uns schießen können, mit reinwerfen. Und dann kommen ein paar Erinnerungsstücke an den heutigen Tag dazu, ein Brief an die Nachfahren in 134 Jahren. Und dann werden wir die Zeitkapsel hier aufbewahren, für jeden sichtbar. Also wir wollen sie nicht vergraben. Sie soll ja auch gefunden werden. Und da steht dann groß drauf, erst zu öffnen am 16. September 2160.
0: Die Gründe für die späte Sanierung der 134-jährigen Villa liegen vor allem darin, dass sich die WSG erst damit beschäftigen wollten, den Wohnungsbestand in Beschuss zu bringen und so erst an die Mieter zu denken, statt an die eigene Geschäftsstelle. Für die Zukunft gibt es schon weitere Pläne.
1: Also die Aufgaben, denen wir uns jetzt schon seit ungefähr 5 Jahren sehr intensiv widmen, ist die Instandsetzung leerfallender Wohnungen. Also nach wie vor haben wir sehr langfristige Mietverhältnisse, die aus unterschiedlichen Gründen dann immer wieder mal enden. Jemand zieht ins Seniorenheim, jemand ist verstorben, die Wohnung wird uns nach langer Nutzung zurückgegeben. Die überarbeiten wir dann grundhaft, um sie auch wieder an den Markt zu bringen. Und nach wie vor haben wir auch etwa 50 Wohnungen, die noch instand zu setzen sind, um sie auch dem Markt wieder zuzuführen. Und das ist aber bei beschränkten finanziellen Mitteln, also wir wollen uns da auch nicht überheben, eben eine Daueraufgabe, die wir jetzt schon seit 5 Jahren unternehmen und die mit Sicherheit auch durch die nächsten 3, 4 Jahre laufen wird. Gleichzeitig überprüfen wir bestimmte Instandsetzungsleistungen, die vor 20 Jahren schon stattgefunden haben, wie dort der Zustand ist, wo auch wieder nachgearbeitet werden muss. Also Immobilienwirtschaft ist eine Daueraufgabe und wer ein Haus hat, weiß das, da ist immer was zu tun.
0: Auch in der Zukunft hat die WSG einiges vor. Nach der gelungenen Sanierung der Geschäftsstelle soll der Blick nun wieder auf den Wohnungsbestand und die Mieter gerichtet werden. Die Lindenstraße 8 ist damit nicht nur für die kommenden Jahre gut aufgestellt, sondern bleibt auch ein Stück Bitterfelder Geschichte, das weitergeschrieben wird.
2: Rund 30 Bürgerinnen und Bürger kamen am 28. September im Haus am See zusammen, um über die Zukunft der Salzstadt Staßfurt zu diskutieren. Beim Bürgerdialog Unser Salz, unsere Stadt wurden zahlreiche Ideen gesammelt, wie das Salzstadtprofil künftig sichtbarer werden kann. Insgesamt kamen fast 40 Vorschläge zusammen. Die Ideen reichten von der Sanierung der Kubenhunde und Fahnen im Kaligarten über Orientierungsschilder und einer Salzstadt-App bis hin zu einem Kaninchen als Maskottchen, Kunst- und Kulturprojekten sowie einem Bergbauspielplatz. Anschließend konnten die Teilnehmenden die Vorschläge bepunkten. Berücksichtigt werden dabei insbesondere die verfügbaren 6.500 Euro Fördermittel und die Möglichkeit, die Projekte noch in diesem Jahr umzusetzen. Mit deutlichem Abstand auf Platz 1 landete die Sanierung der Grubenhunde im Stadtgebiet. Platz 2 belegten Fahnen im Kaligarten zur Erinnerung an die ehemaligen Kalischächte. Auf Platz 3 kam die bessere Sichtbarmachung der Touristinformation im Salzlandtheater. Das Projekt ist eine gemeinsame Initiative des Bergmann-Vereins Staßfurt e.V. und der Salzstadt Staßfurt, unterstützt von den Stadtratfraktionen CDU und UBVS. David gegen Goliath. So war die Ausgangslage im Achtelfinale des Landespokals zwischen dem 1. FC Bitterfeld-Wolfen und dem VfL Halle 96. Doch gerade im Pokal gelten bekanntlich eigene Gesetze. Und so durfte man gespannt sein, ob der vermeintliche Außenseiter für eine Überraschung sorgen kann.
3: David gegen Goliath. So bezeichnete der 1. FC Bitterfeld-Wolfen im Vorfeld ihre Begegnung mit dem VfL Halle 96. Im Achtelfinale des Landespokals trafen Verbands- und Oberligist aufeinander. Noch hinzu kommt, dass die Biwos sich in der bisherigen Saison nicht von der besten Seite zeigen. In Pokalspielen kann aber bekanntlicherweise alles passieren. Das Spiel beginnt rasant und man könnte fast denken, dass es hier spannend wird. In der 4. Minute bereits die erste Großchance der Heimmannschaft. Der VfL am Ball. Kurze Pässe, schlechte Ballannahmen und Chaos im Mittelfeld bringen den Ball nach rechts außen zu Mittmeier. Der kann durchlaufen. Gibt dann Waskowiak, kurz im Stottern, zieht ab, aber da ist der Keeper zur Stelle. Es fehlt auf den letzten Metern. Das war es jetzt aber erst einmal mit ernstzunehmenden Chancen. Erst knapp 30 Minuten später die nächste gefährliche Situation. Dieses Mal auf der Seite des FCs. Die Hallenser finden keine Lücken, bleiben aber kurz vorm 16er dran. Lorenz versucht's. Zieht ab, wird geblockt, Chaos kurz vorm Tor und Moritz zieht einen Gegenspieler einfach um. Foul mitten im 16er. Keine Frage, das gibt einen Elfmeter. Jakub Hoff traut sich ran. Er läuft, aber Latte. Bitterer Schuss. Das hätte das 1:0 sein müssen. Die erste Halbzeit endet nach etlichen Fehlpässen und verpatzten Chancen im 0:0 unentschieden. Der VfL zwar deutlich dominanter auf dem Feld, es erinnert hier jedoch eher an David gegen David. Goliath ist anscheinend zu Hause geblieben. Das scheinen die Hallenser aber auch bemerkt zu haben. Nicht einmal 30 Sekunden nach Anpfiff. Einwurf für Halle. Weiter Pass an Kurti. Die Gastgeber nicht in Position. Der erste wird geblockt, nochmal und Azumanian steht bereit. Endlich das erste Tor in der 46. Minute. 0:1 für den VfL. Wie schon in der ersten Hälfte waren auch hier nach den ersten 5 Minuten erstmal keine ernstzunehmenden Chancen zu sehen. Einwurf in der 80. Spielminute. Es dauert nicht lange und der VfL wieder am Ball. Zum Foul von Senjura gibt der unparteiische Vorteil und vorfliegt der Ball. Läuft, passt und Mihoff knallt ihn ins Tor. Durch die Beine des Keepers, schöner Abschluss. Mit diesem Ergebnis von 0:2 gewinnt der VfL Halle 96 das Spiel und zieht somit in das Viertelfinale des Landespokals ein. Ein klar verdienter Sieg, trotzdem hätte er schöner laufen können.
4: Gar nicht gut lief die erste Halbzeit. Da waren wir ganz weit weg von dem, was wir spielen wollten. Waren wir zu langsam im Passen, zu langsam im Laufen, zu langsam die Räume zu besetzen. Auch im Kopf zu langsam, ein Stück weit, auf jeden Fall. Zweite Halbzeit haben wir dann ein bisschen angepasst, beziehungsweise in der Halbzeit. Und dann glaube ich, dass wir die zweite Halbzeit dann schon, wir hätten vielleicht auch eins mehr machen müssen hinten raus,

0: Der Abwasserzweckverband führt in diesem Zeitraum Schachtarbeiten an einer Trinkwasserleitung durch. Eine Umleitung wird ausgeschildert. Es wird um Verständnis für die erforderlichen Maßnahmen und die damit verbundenen Einschränkungen gebeten. Und das waren die aktuellen Nachrichten von RBW aktuell. Jetzt folgt noch das Wetter sowie die Meldungen aus der Region. Morgen begrüßt Sie mein Kollege Leon Huja. Bis dahin haben Sie eine schöne Zeit und auf Wiedersehen.
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4: Über den gesamten Tag hinweg bleibt das Wetter sonnig und klar. Die Temperaturen erreichen Höchstwerte von bis zu 23 Grad. Dabei weht eine schwache Brise aus südöstlicher Richtung. Gegen Abend kühlt es allmählich ab und die Temperaturen sinken auf etwa 8 Grad.

0: Für unheilbare, kranke Kinder und Jugendliche und ihre Familien ist der Alltag oft eine besondere Herausforderung. Dabei Unterstützung bietet der ambulante Kinder- und Jugendhospizdienst Lila Wolke in Dessau.
1: In unserem ambulanten Kinder- und Jugendhospizdienst sagt eigentlich im Prinzip schon der Name, wir begleiten Familien, deren Kinder lebensverkürzte Diagnosen erhalten haben. Wir begleiten die Geschwisterkinder, insofern vorhanden, wenn jemand aus der Familie verstorben ist. Wir begleiten ebenfalls in Situationen, wenn Elternteile verstorben sind und in allen anderen schweren Angelegenheiten rund um das Thema Sterben, Tod und Trauer.
0: Die engagierten Familienbegleiter schenken Zeit, hören zu und begleiten die Familien während der Erkrankung. Wenn Eltern eine Auszeit benötigen, kümmern sie sich um das erkrankte Kind oder den Jugendlichen und sorgen so für Entlastung. Am 22. September konnten Besucher beim Tag der offenen Tür die Arbeit der Lila Wolke kennenlernen, mit den Mitarbeitenden ins Gespräch kommen und sich über die Angebote informieren.
1: Auf alle Fälle über unsere Angebote, die wir hier vorhalten im Kinder- und Jugendhospizdienst Lila Wolke. Sie können sich die Räumlichkeiten anschauen, denn die sind nämlich neu. Seit dem vergangenen Jahr sind wir hier in diesen Räumlichkeiten. Und unter anderem können Sie Ehrenamtliche kennenlernen.
0: Doch nicht nur in Dessau wird Kinderhospizarbeit geleistet. Bundesweit engagieren sich zahlreiche Menschen ehrenamtlich für betroffene Familien. Darauf macht auch der Kinderlebenslauf des Bundesverbands Kinderhospiz e.V. aufmerksam. Im Mittelpunkt steht die sogenannte Engelsfackel, die von Station zu Station weitergegeben wird.
2: Die Route geht im Prinzip durch ganz Deutschland und ist jetzt auch immer alle 2 Jahre quasi, ist dieser bundesweite Kinderlebenslauf auch aktiv, auch aufmerksam zu machen für die Kinder- und Hospizarbeit natürlich. Und dieses Jahr ist natürlich auch Schweiz und Österreich mit dabei und geht so ein bisschen quer durch Deutschland.
0: Gespannt warteten die Mitarbeitenden und Besucher auf die Fackel, die an diesem Tag aus Leipzig vom Kinderhospiz Bärenherz nach Dessau

0: Moskau gebracht wurde. Nach rund 9 Stunden unterwegs konnte sie schließlich übergeben werden. Am nächsten Tag ging die Reise weiter nach Brandenburg an der Havel.
1: Unterwegs sind wir unterschiedlicher Natur. Wir sind zu Fuß, also wir sind Hobbyläufer unter anderem. Wir haben auch Radfahrbegleitung dabei. Heute haben wir auch erfahren, dass auch wie so eine Pferdestaffel dabei ist. Es ist immer von Jahr zu Jahr unterschiedlich. Und morgen wird es so aussehen, dass unsere Radfahrer einen Teil der Strecke übernehmen. Das heißt, sie nehmen die ersten 52, 53 Kilometer mit dem Rad. Und in Bad Belzig wird dann quasi getauscht und dann die restlichen 42 Kilometer werden wir dann zu Fuß aufgeteilt unter 5 Läufern das dann absolvieren.
0: Mehr als 6 Monate ist die Engelsfackel durch Deutschland unterwegs. Dabei legt sie eine Strecke von über 7000 Kilometern zurück. Für die Teilnehmenden ist der Lauf ein Zeichen für Engagement und die Bereitschaft, Familien in schwierigen Zeiten zu unterstützen.
1: Wir machen auch des Öfteren solche Läufe, also nicht nur das Kinder- und Jugendhospiz, sondern auch das Anhalt-Hospiz selber, was da, denke ich mal, auch so zusammengehört, machen auch verschiedene Läufe und wie so Wettkämpfe, quasi auch unter anderem mit Spendengeldern zu sammeln. Und das ist eigentlich auch so ein Herzensprojekt von uns, weil wir sowas halt sehr gerne machen. Es ist jetzt unabhängig, ob wir das jetzt für Tiere machen, was wir auch gut unterstützen in der Hinsicht, oder halt jetzt für Kinder- und Jugendhospizarbeit. Weil das, denke ich, ist schon eine Sache, was auch menschlich sehr auch mitnimmt, auch für die Familienmitglieder. Und dadurch ist es ja auch nochmal so eine kleine Unterstützung und Halt und was man so mitgeben kann. Und deswegen ist das für uns auch als Läufer und auch als Team ganz, ganz dolle wichtig. Und auch natürlich Annette und die Lila Wolke zu unterstützen.
0: Die Lila Wolke ist eine von mehr als 130 Stationen entlang der Route und stolz darauf, Teil dieser besonderen Aktion zu sein.
2: Also das Ziel des Ganzen und auch zugleich die Bedeutung für die Lila Wolke ist eben das, dass wir eine Öffentlichkeit auf betroffene Familien auch aufmerksam machen können und zugleich auf Hilfe- und Unterstützungssysteme verweisen können. In diesem Sinne die Angebote für unseren ambulanten Kinder- und Jugendhospizdienst.
0: Noch bis zum 11. Oktober ist die Engelsfackel unterwegs. Traditionell endet die Reise mit ihrer Ankunft im Europapark. Ausstellung erinnert an Helmut Schmidt. Der 3. Oktober erinnert an die Wiedervereinigung Deutschlands und steht für Einheit, Freiheit und Demokratie. Passend zum Tag der Deutschen Einheit zeigte das Mitmachlokal in der Kavalierstraße die Gedenkausstellung Mut zur Zukunft, Demokratie bewahren. Bei der Eröffnung war auch der SPD-Bundestagsabgeordnete Martin Kröber zu Gast. 7 Künstler präsentieren hier verschiedene Werke über Helmut Schmidt. Die Ausstellung verbindet unterschiedliche Stilrichtungen wie Expressionismus, Realismus und Kubismus. Helmut Schmidt war SPD-Politiker und der 5. Bundeskanzler Deutschlands. Er gehörte zu den prägenden Persönlichkeiten der deutschen Nachkriegsgeschichte. Die Ausstellung erinnert an sein politisches Wirken und die Bedeutung demokratischer Werte. Seit dem 28. April tourt die Ausstellung durch Deutschland und ist bis 2027 in verschiedenen Städten zu sehen. In Dessau kann sie noch bis zum 25. Oktober besucht werden. In einer zukünftigen Zeitnah-Ausgabe werden wir von RAN1 noch einmal ausführlicher über die Vernissage berichten.

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1: Herzlich willkommen zu einer weiteren Folge des Ran 1 Biber Talks. Und heute darf ich hier im Studio meinen Namensvetter begrüßen, Leon Ciudad Benitez vom DRV. Schön, dass du da bist.
2: Danke, dass ich hier sein darf.
1: Am Sonntag kommt mit dem VfL Lübeck-Schwartau dein ehemaliger Verein in die Anhalt-Arena. Du kennst, denke ich mal, noch viele von den Spielern, du kennst den Trainer. Was erwartet ihr da für ein Spiel und was macht die Lübecker auch ja, so gut?

0: Also ich glaube, es wird sehr ein hitziges Spiel, vor allem weil sie sehr schnellen Handball spielen und auch guten Handball in letzter Zeit. Wir müssen einfach unsere Leistung zeigen und dann wird das ein ganz enges Duell aus meiner Sicht.
1: Ja, jetzt konntet ihr schon ein paar Mal in der Anhalt Arena vor heimischem Publikum auch gute Leistungen zeigen. Bisher gab es aber nur einen Heimsieg. Ja, was muss aus deiner Sicht jetzt passieren am Sonntag, damit man ja die Punkte auch in Dessau bleiben?
0: Ich glaube einfach weiter auf unsere Stärken vertrauen. Wir haben das super gemacht in der Abwehr. Im Angriff fehlen uns noch die letzten Prozente, aber wenn wir das, die Fehler abstellen, dann kommen die ersten Punkte endlich rein.
1: Ja, und wir haben es ja schon angesprochen so ein bisschen. Es ist jetzt dein ehemaliger Verein, der in die Anhalt Arena kommt. 4 Jahre warst du dort, bist auch in Lübeck geboren. Im Sommer bist du jetzt nach Dessau gekommen. Wie lief das bisher? Wie hast du dich so in die Mannschaft integriert? Ja, wie gefällt es dir auch hier?
0: Also, ich habe mich super eingelebt mit meiner Freundin hier zusammen. Das ist also top. Alleine wäre es, glaube ich, ein bisschen anders gewesen. Aber dadurch, dass wir jetzt zu zweit sind, machen wir uns hier eine schöne Zeit und genießen das auch auf jeden Fall.
1: Und wie sieht's ja mit der Mannschaft und mit dem Team aus? Wie verstehst du dich mit allen so?
0: Super, alle offen. Also, ich verstehe mich mit allen wirklich sehr gut und kann mit allen reden über alles. Ja, das ist also wirklich top hier.
1: Hast du vielleicht noch ja persönliche Ziele, die du jetzt noch erreichen willst im Sport?
0: Klar, ich persönlich möchte mich immer weiterentwickeln, Tag für Tag und irgendwann dann vielleicht wieder ganz oben angreifen, Richtung erste Liga, ist mein großes Ziel und ja, zu den Top-Kreisläufern aus ganz Deutschland oder der Welt sogar gehören.
1: Okay, ja, dann wünsche ich dir dabei natürlich ganz viel Erfolg und vor allem natürlich auch erstmal am Sonntag ganz viel Erfolg beim Spiel gegen den VfL Lübeck-Schwartau und ja, danke dir, dass du uns heute hier besucht hast.
0: Danke auch. Danke, dass ich hier sein darf.
1: Ja, und Sie lade ich natürlich auch wieder recht herzlich ein, am Sonntag in der Anhalt Arena mit dabei zu sein und den DRV beim Spiel gegen den VfL Lübeck-Schwartau kräftig zu unterstützen.

0: Hallo und herzlich willkommen zur neuesten Ausgabe von RBW Aktuell. Am 6. Oktober fand in Magdeburg die konstituierende Sitzung des neu gewählten Landtags von Sachsen-Anhalt statt. Im Mittelpunkt der ersten Sitzung stand die Wahl des neuen Landtagspräsidenten sowie seiner Stellvertreter. In geheimer Wahl wurde Tobias Rausch von der AfD mit 48 von 82 abgegebenen Stimmen zum neuen Landtagspräsidenten gewählt. Damit ist er der erste AfD-Politiker in Deutschland, der dieses Amt auf Landesebene bekleidet. Anschließend wurden die Vizepräsidenten des Landtags gewählt. Hans-Thomas Till Schneider, ebenfalls AfD, erhielt 44 Ja-Stimmen und wurde damit zum Vize-Landtagspräsidenten gewählt. Auch Carsten Borchert wurde in das Amt eines Vize-Landtagspräsidenten gewählt. Der SPD-Kandidat, Professor Dr. Armin Willingmann, konnte sich hingegen nicht durchsetzen. Er erhielt 33 Ja-Stimmen, während 48 Abgeordnete gegen seine Wahl stimmten. Nach der Wahl des Landtagspräsidenten und seiner Stellvertreter stellte Tobias Rausch die Konstituierung des Landtags von Sachsen-Anhalt für die 9. Wahlperiode fest. Anschließend wurde die erste Sitzung des neu gewählten Landtags geschlossen. Die Lindenstraße 8 in Bitterfeld feierte ihre Wiedereröffnung. Die WSG hat ihre historische Geschäftsstelle nach umfangreicher Sanierung eingeweiht. Die 1892 erbaute und denkmalgestützte Villa wurde zusammen mit verschiedenen Handwerksunternehmen gründlich aufgearbeitet. Rund 100 Gäste waren bei der Einweihung dabei, darunter die Handwerker, ehemalige Mitarbeiter und langjährige Partner.
1: Die Lindenstraße 8 in Bitterfeld feiert. Die Wohnstättengenossenschaft Bitterfeld-Wolfen, kurz WSG, hat am 16. September den Umbau ihrer Geschäftsstelle eingeweiht. Die im Jahre 1892 erbaute Gründerzeitvilla steht schon seit längerem unter Denkmalschutz, weswegen eine Sanierung ihre Herausforderungen mit sich zog. Zusammen mit mehreren Handwerksunternehmen und vielen weiteren Beteiligten darf sich die WSG auch nach 20 Jahren vor Ort auf die nächsten 134 Jahre freuen.
2: Im Wesentlichen haben sich die Sanierungsarbeiten auf die Gebäudehülle gerichtet. Ja, wir haben das Dach erneuert, die gesamte Fassade wurde überarbeitet, die straßenseitigen Fensterfronten im Originalzustand wiederhergestellt. Dazu gehörte auch, einen später angebauten Balkon abzureißen, und die Fassade wieder neu zu schließen. Und mit der Förderung, der Städtebauförderung des Landes Sachsen-Anhalt und der Bundesrepublik Deutschland ist es uns am Ende auch gelungen, einen barrierefreien Zugang zu unserem Haus herzustellen mit einem eigens angebauten Aufzug, der die Treppenhöhe hier sozusagen für den Eingang überwindet. Und das finden wir, ist eine gute Botschaft auch an alle Menschen, die, ob sie mit dem Kinderwagen kommen oder mit dem Rollstuhl oder mit anderen Behinderungen, dass sie unsere Geschäftsstelle über den gleichen Eingang erreichen können, wie das die Menschen ohne Behinderung tun.
1: Bei dem Umbau ist die Struktur der Villa, die im Landhausstil errichtet wurde, unverändert geblieben. Neben Aufräumarbeiten im Keller und Dachboden wurde das gesamte Haus während den Sanierungsarbeiten im Sinne des Denkmalschutzes gründlich aufgearbeitet. Abgesehen von einigen kleinen Reparaturen im Laufe der Jahre sah man dem Haus seine jahrhundertalte Geschichte an.
2: Im Wesentlichen haben sich die Sanierungsarbeiten auf die Gebäudehülle gerichtet. Ja, wir haben das Dach erneuert, die gesamte Fassade wurde überarbeitet, die straßenseitigen Fensterfronten im Originalzustand wiederhergestellt. Dazu gehörte auch, einen später angebauten Balkon abzureißen und die Fassade wieder neu zu schließen. Und mit der Förderung, der Städtebauförderung des Landes Sachsen-Anhalt und der Bundesrepublik Deutschland ist es uns am Ende auch gelungen, einen barrierefreien Zugang zu unserem Haus herzustellen mit einem eigens angebauten Aufzug, der die Treppenhöhe hier sozusagen für den Eingang überwindet. Und das finden wir, ist eine gute Botschaft auch an alle Menschen, die, ob sie mit dem Kinderwagen kommen oder mit dem Rollstuhl oder mit anderen Behinderungen, dass sie unsere Geschäftsstelle über den gleichen Eingang erreichen können, wie das die Menschen ohne Behinderung tun.
1: Zu den rund 100 Gästen zählten vor allem die Menschen, die bei der Sanierung geholfen haben. Handwerksunternehmen, aber auch ehemalige Mitarbeiter, Geschäftsfreunde, das Amateurtheater und Regionalfernsehen, lokale Vertreter der Politik und Verwaltung sowie weitere langjährige Partner der Genossenschaft waren bei der Eröffnung dabei. Um alle Beteiligten in der Villa zu verewigen, gab es eine Zeitkapsel vor Ort.
2: Der gängige Spruch lautet ja, es ist nie zu spät. Die Zeitkapsel wollen wir heute benutzen, um diesen Moment der Vollendung der denkmalgerechten Sanierung dieser Gründerzeitvilla einzufangen und in die Zukunft zu transportieren. Und die Idee ist, das Haus hat jetzt 134 Jahre hinter sich und wir schauen 134 Jahre in die Zukunft und an die Menschen, die denn dort leben und dieses Haus vielleicht nutzen, hoffentlich richten wir unsere Botschaft heute. Und alle unsere Gäste sind aufgerufen, sich zu beteiligen, indem sie einen kleinen Steckbrief, vielleicht ein Foto, das sie hier bei uns schießen können, mit reinwerfen. Und dann kommen ein paar Erinnerungsstücke an den heutigen Tag dazu, ein Brief an die Nachfahren in 134 Jahren. Und dann werden wir die Zeitkapsel hier aufbewahren, für jeden sichtbar. Also wir wollen sie nicht vergraben. Sie soll ja auch gefunden werden. Und da steht dann groß drauf, erst zu öffnen am 16. September 2160.
1: Die Gründe für die späte Sanierung der 134-jährigen Villa liegen vor allem darin, dass sich die WSG erst damit beschäftigen wollten, den Wohnungsbestand in Beschuss zu bringen und so erst an die Mieter zu denken, statt an die eigene Geschäftsstelle. Für die Zukunft gibt es schon weitere Pläne.
2: Also die Aufgaben, denen wir uns jetzt schon seit ungefähr 5 Jahren sehr intensiv widmen, ist die Instandsetzung leerfallender Wohnungen. Also nach wie vor haben wir sehr langfristige Mietverhältnisse, die aus unterschiedlichen Gründen dann immer wieder mal enden. Jemand zieht ins Seniorenheim, jemand ist verstorben, die Wohnung wird uns nach langer Nutzung zurückgegeben. Die überarbeiten wir dann grundhaft, um sie auch wieder an den Markt zu bringen. Und nach wie vor haben wir auch etwa 50 Wohnungen, die noch instand zu setzen sind, um sie auch dem Markt wieder zuzuführen. Und das ist aber bei beschränkten finanziellen Mitteln, also wir wollen uns da auch nicht überheben, eben eine Daueraufgabe, die wir jetzt schon seit 5 Jahren unternehmen und die mit Sicherheit auch durch die nächsten 3-4 Jahre laufen wird. Gleichzeitig überprüfen wir bestimmte Instandsetzungsleistungen, die vor 20 Jahren schon stattgefunden haben, wie dort der Zustand ist, wo auch wieder nachgearbeitet werden muss. Also Immobilienwirtschaft ist eine Daueraufgabe und wer ein Haus hat, weiß das, da ist immer was zu tun.
1: Auch in der Zukunft hat die WSG einiges vor. Nach der gelungenen Sanierung der Geschäftsstelle soll der Blick nun wieder auf den Wohnungsbestand und die Mieter gerichtet werden. Die Lindenstraße 8 ist damit nicht nur für die kommenden Jahre gut aufgestellt, sondern bleibt auch ein Stück Bitterfelder Geschichte, das weitergeschrieben wird.
0: Rund 30 Bürgerinnen und Bürger kamen am 28. September im Haus am See zusammen, um über die Zukunft der Salzstadt Staßfurt zu diskutieren. Beim Bürgerdialog Unser Salz, unsere Stadt wurden zahlreiche Ideen gesammelt, wie das Salzstadtprofil künftig sichtbarer werden kann. Insgesamt kamen fast 40 Vorschläge zusammen. Die Ideen reichten von der Sanierung der Kubenhunde und Fahnen im Kaligarten über Orientierungsschilder und einer Salzstadt-App bis hin zu einem Kaninchen als Maskottchen, Kunst- und Kulturprojekten sowie einem Bergbauspielplatz. Anschließend konnten die Teilnehmenden die Vorschläge bepunkten. Berücksichtigt werden dabei insbesondere die verfügbaren 6.500 Euro Fördermittel und die Möglichkeit, die Projekte noch in diesem Jahr umzusetzen.

0: Mit deutlichem Abstand auf Platz 1 landete die Sanierung der Grubenhunte im Stadtgebiet. Platz 2 belegten Fahnen im Kaligarten zur Erinnerung an die ehemaligen Kalischächte. Auf Platz 3 kam die bessere Sichtbarmachung der Touristinformation im Salzlandtheater. Das Projekt ist eine gemeinsame Initiative des Bergmann-Vereins Staßfort e.V. und der Salzstadt Staßfort, unterstützt von den Stadtratfraktionen CDU und UBVS. David gegen Goliath. So war die Ausgangslage im Achtelfinale des Landespokals zwischen dem 1. FC Bitterfeld-Wolfen und dem VfL Halle 96. Doch gerade im Pokal gelten bekanntlich eigene Gesetze. Und so durfte man gespannt sein, ob der vermeintliche Außenseiter für eine Überraschung sorgen kann.
1: David gegen Goliath. So bezeichnete der 1. FC Bitterfeld-Wolfen im Vorfeld ihre Begegnung mit dem VfL Halle 96. Im Achtelfinale des Landespokals trafen Verbands- und Oberligist aufeinander. Noch hinzu kommt, dass die Biwos sich in der bisherigen Saison nicht von der besten Seite zeigen. In Pokalspielen kann aber bekanntlicherweise alles passieren. Das Spiel beginnt rasant und man könnte fast denken, dass es hier spannend wird. In der 4. Minute bereits die erste Großchance der Heimmannschaft. Der VfL am Ball. Kurze Pässe, schlechte Ballannahmen und Chaos im Mittelfeld bringen den Ball nach rechts außen zu Mittmeier. Der kann durchlaufen. Gibt dann Waskowiak, kurz im Stottern, zieht ab, aber da ist der Keeper zur Stelle. Es fehlt auf den letzten Metern. Das war es jetzt aber erst einmal mit ernstzunehmenden Chancen. Erst knapp 30 Minuten später die nächste gefährliche Situation. Dieses Mal auf der Seite des FCs. Die Hallenser finden keine Lücken, bleiben aber kurz vorm 16er dran. Lorenz versucht's. Zieht ab, wird geblockt, Chaos kurz vorm Tor und Moroz zieht einen Gegenspieler einfach um. Foul mitten im 16er. Keine Frage, das gibt einen Elfmeter. Jakub Hoff traut sich ran. Er läuft, aber Latte. Bitterer Schuss. Das hätte das 1:0 sein müssen. Die erste Halbzeit endet nach etlichen Fehlpässen und verpatzten Chancen im 0:0 unentschieden. Der VfL zwar deutlich dominanter auf dem Feld, es erinnert hier jedoch eher an David gegen David. Goliath ist anscheinend zu Hause geblieben. Das scheinen die Hallenser aber auch bemerkt zu haben. Nicht einmal 30 Sekunden nach Anpfiff. Einwurf für Halle. Weiter Pass an Kurti. Die Gastgeber nicht in Position. Der erste wird geblockt, nochmal und Azumanian steht bereit. Endlich das erste Tor in der 46. Minute. 0:1 für den VfL. Wie schon in der ersten Hälfte waren auch hier nach den ersten 5 Minuten erstmal keine ernstzunehmenden Chancen zu sehen. Einwurf in der 80. Spielminute. Es dauert nicht lange und der VfL wieder am Ball. Zum Foul von Senjura gibt der unparteiische Vorteil und vorfliegt der Ball. Läuft, passt und Mihoff knallt ihn ins Tor. Durch die Beine des Keepers, schöner Abschluss. Mit diesem Ergebnis von 0:2 gewinnt der VfL Halle 96 das Spiel und zieht somit in das Viertelfinale des Landespokals ein. Ein klar verdienter Sieg, trotzdem hätte er schöner laufen können.
2: Gar nicht gut lief die erste Halbzeit. Da waren wir ganz weit weg von dem, was wir spielen wollten. Waren wir zu langsam im Passen, zu langsam im Laufen, zu langsam die Räume zu besetzen. Auch im Kopf zu langsam, ein Stück weit, auf jeden Fall. Zweite Halbzeit haben wir dann ein bisschen angepasst, beziehungsweise in der Halbzeit. Und dann glaube ich, dass wir die zweite Halbzeit dann schon, wir hätten vielleicht auch eins mehr machen müssen hinten raus. Aber war eine schwere Geburt. So, viel Arbeit liegt vor uns, ich bin jetzt anderthalb Wochen da. Und dann bereiten wir uns jetzt gut auf Meuselwitz vor, aufs Spitzenspiel. Und dann werden wir schauen.
1: Das war es jetzt für die Bitterfeld-Wolfener. Sie waren das letzte Team ihres Landkreises. Jetzt geht es für sie wieder zurück in den Kampf um den Klassenerhalt.
0: Wie die Stadt Gräfenhainichen auf ihrer Internetseite mitteilt, kommt es vom 19. bis zum 30. Oktober 2026 an der Friedrich-Ebert-Straße 5 bis zur Wittenberger Straße 10 zur Vollsperrung.

0: Der Abwasserzweckverband führt in diesem Zeitraum Schachtarbeiten an einer Trinkwasserleitung durch. Eine Umleitung wird ausgeschildert. Es wird um Verständnis für die erforderlichen Maßnahmen und die damit verbundenen Einschränkungen gebeten. Und das waren die aktuellen Nachrichten von RBW aktuell. Jetzt folgt noch das Wetter sowie die Meldungen aus der Region. Morgen begrüßt Sie mein Kollege Leon Huja. Bis dahin haben Sie eine schöne Zeit und auf Wiedersehen.
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4: Über den gesamten Tag hinweg bleibt das Wetter sonnig und klar. Die Temperaturen erreichen Höchstwerte von bis zu 23 Grad. Dabei weht eine schwache Brise aus südöstlicher Richtung. Gegen Abend kühlt es allmählich ab und die Temperaturen sinken auf etwa 8 Grad.

0: Für unheilbare, kranke Kinder und Jugendliche und ihre Familien ist der Alltag oft eine besondere Herausforderung. Dabei Unterstützung bietet der ambulante Kinder- und Jugendhospizdienst Lila Wolke in Dessau.
1: In unserem ambulanten Kinder- und Jugendhospizdienst sagt eigentlich im Prinzip schon der Name. Wir begleiten Familien, deren Kinder lebensverkürzte Diagnosen erhalten haben. Wir begleiten die Geschwisterkinder, insofern vorhanden, wenn jemand aus der Familie verstorben ist. Wir begleiten ebenfalls in Situationen, wenn Elternteile verstorben sind und in allen anderen schweren Angelegenheiten rund um das Thema Sterben, Tod und Trauer.
0: Die engagierten Familienbegleiter schenken Zeit, hören zu und begleiten die Familien während der Erkrankung. Wenn Eltern eine Auszeit benötigen, kümmern sie sich um das erkrankte Kind oder den Jugendlichen und sorgen so für Entlastung. Am 22. September konnten Besucher beim Tag der offenen Tür die Arbeit der Lila Wolke kennenlernen, mit den Mitarbeitenden ins Gespräch kommen und sich über die Angebote informieren.
1: Auf alle Fälle über unsere Angebote, die wir hier vorhalten im Kinder- und Jugendhospizdienst Lila Wolke. Sie können sich die Räumlichkeiten anschauen, denn die sind nämlich neu. Seit dem vergangenen Jahr sind wir hier in diesen Räumlichkeiten. Und unter anderem können Sie Ehrenamtliche kennenlernen.
0: Doch nicht nur in Dessau wird Kinderhospizarbeit geleistet. Bundesweit engagieren sich zahlreiche Menschen ehrenamtlich für betroffene Familien. Darauf macht auch der Kinderlebenslauf des Bundesverbands Kinderhospiz e.V. aufmerksam. Im Mittelpunkt steht die sogenannte Engelsfackel, die von Station zu Station weitergegeben wird.
2: Die Route geht im Prinzip durch ganz Deutschland und ist jetzt auch immer alle 2 Jahre quasi ist dieser bundesweite Kinderlebenslauf auch aktiv, auch aufmerksam zu machen für die Kinder- und Hospizarbeit natürlich. Und dieses Jahr ist natürlich auch Schweiz und Österreich mit dabei und geht so ein bisschen quer durch Deutschland.
0: Gespannt warteten die Mitarbeitenden und Besucher auf die Fackel, die an diesem Tag aus Leipzig vom Kinderhospiz Bärenherz nach Dessau gebracht wurde. Nach rund 9 Stunden unterwegs konnte sie schließlich übergeben werden. Am nächsten Tag ging die Reise weiter nach Brandenburg an der Havel.
2: Unterwegs sind wir unterschiedlicher Natur. Wir sind zu Fuß, also wir sind Hobbyläufer unter anderem. Wir haben auch Radfahrbegleitung dabei. Heute haben wir auch erfahren, dass auch wie so eine Pferdestaffel dabei ist. Es ist immer von Jahr zu Jahr unterschiedlich. Und morgen wird es so aussehen, dass unsere Radfahrer einen Teil der Strecke übernehmen. Das heißt, sie nehmen die ersten 52, 53 Kilometer mit dem Rad. Und in Bad Belzig wird dann quasi getauscht und dann die restlichen 42 Kilometer werden wir dann zu Fuß aufgeteilt unter 5 Läufern das dann absolvieren.
0: Mehr als 6 Monate ist die Engelsfackel durch Deutschland unterwegs. Dabei legt sie eine Strecke von über 7000 Kilometern zurück. Für die Teilnehmenden ist der Lauf ein Zeichen für Engagement und die Bereitschaft, Familien in schwierigen Zeiten zu unterstützen.
2: Wir machen auch des Öfteren solche Läufe, also nicht nur das Kinder- und Jugendhospiz, sondern auch das Anhalt-Hospiz selber, was ja, denke ich mal, auch so zusammengehört, machen auch verschiedene Läufe und wie so Wettkämpfe, quasi auch unter anderem mit Spendengeldern zu sammeln. Und das ist eigentlich auch so ein Herzensprojekt von uns, weil wir sowas halt sehr gerne machen. Es ist jetzt unabhängig, ob wir das jetzt für Tiere machen, was wir auch gut unterstützen in der Hinsicht, oder halt jetzt für Kinder- und Jugendhospizarbeit. Weil das, denke ich, ist schon eine Sache, was auch menschlich sehr auch mitnimmt, auch für die Familienmitglieder. Und dadurch ist es ja auch nochmal so eine kleine Unterstützung und Halt und was man so mitgeben kann. Und deswegen ist das für uns auch als Läufer und auch als Team ganz, ganz dolle wichtig. Und auch natürlich Annette und die Lila Wolke zu unterstützen.
0: Die Lila Wolke ist eine von mehr als 130 Stationen entlang der Route und stolz darauf, Teil dieser besonderen Aktion zu sein.
1: Also das Ziel des Ganzen und auch zugleich die Bedeutung für die Lila Wolke ist eben das, dass wir eine Öffentlichkeit auf betroffene Familien auch aufmerksam machen können und zugleich auf Hilfe- und Unterstützungssysteme verweisen können. In diesem Sinne die Angebote für unseren ambulanten Kinder- und Jugendhospizdienst.
0: Noch bis zum 11. Oktober ist die Engelsfackel unterwegs. Traditionell endet die Reise mit ihrer Ankunft im Europapark. Ausstellung erinnert an Helmut Schmidt. Der 3. Oktober erinnert an die Wiedervereinigung Deutschlands und steht für Einheit, Freiheit und Demokratie. Passend zum Tag der Deutschen Einheit zeigte das Mitmachlokal in der Kavalierstraße die Gedenkausstellung Mut zur Zukunft, Demokratie bewahren. Bei der Eröffnung war auch der SPD-Bundestagsabgeordnete Martin Kröber zu Gast. 7 Künstler präsentieren hier verschiedene Werke über Helmut Schmidt. Die Ausstellung verbindet unterschiedliche Stilrichtungen wie Expressionismus, Realismus und Kubismus. Helmut Schmidt war SPD-Politiker und der 5. Bundeskanzler Deutschlands. Er gehörte zu den prägenden Persönlichkeiten der deutschen Nachkriegsgeschichte. Die Ausstellung erinnert an sein politisches Wirken und die Bedeutung demokratischer Werte. Seit dem 28. April tourt die Ausstellung durch Deutschland und ist bis 2027 in verschiedenen Städten zu sehen. In Dessau kann sie noch bis zum 25. Oktober besucht werden. In einer zukünftigen Zeitnah-Ausgabe werden wir von RAN1 noch einmal ausführlicher über die Vernissage berichten.

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1: Herzlich willkommen zu einer weiteren Folge des Ran 1 Biber Talks. Und heute darf ich hier im Studio meinen Namensvetter begrüßen, Leon Ciudad Benitez vom DRV. Schön, dass du da bist.
2: Danke, dass ich hier sein darf.
1: Am Sonntag kommt mit dem VfL Lübeck-Schwartau dein ehemaliger Verein in die Anhalt Arena. Du kennst, denke ich mal, noch viele von den Spielern, du kennst den Trainer. Was erwartet ihr da für ein Spiel und was macht die Lübecker auch ja, so gut?
2: Also ich glaube, es wird sehr ein hitziges Spiel, vor allem weil sie sehr schnellen Handball spielen und auch guten Handball in letzter Zeit. Wir müssen einfach unsere Leistung zeigen und dann wird es ein ganz enges Duell, aus meiner Sicht.
1: Ja, jetzt konntet ihr schon ein paar Mal in der Anhalt Arena vor heimischem Publikum auch gute Leistungen zeigen. Bisher gab es aber nur einen Heimsieg. Was muss aus deiner Sicht jetzt passieren am Sonntag, damit man ja die Punkte auch in Dessau bleiben?
2: Ich glaube einfach weiter auf unsere Stärken vertrauen. Wir haben das super gemacht in der Abwehr. Im Angriff fehlen uns noch die letzten Prozente, aber wenn wir das die Fehler abstellen, dann kommen die ersten Punkte endlich rein.
1: Ja, und wir haben es ja schon angesprochen so ein bisschen. Es ist jetzt dein ehemaliger Verein, der in die Anhalt Arena kommt. 4 Jahre warst du dort, bist auch in Lübeck geboren. Im Sommer bist du jetzt nach Dessau gekommen. Wie lief das bisher? Wie hast du dich so in die Mannschaft integriert? Wie gefällt es dir auch hier?
2: Also ich habe mich super eingelebt mit meiner Freundin hier zusammen. Das ist also top. Alleine wäre es, glaube ich, ein bisschen anders gewesen. Aber dadurch, dass wir jetzt zu zweit sind, machen wir uns hier eine schöne Zeit und genießen das auch auf jeden Fall.
1: Und wie sieht's ja mit der Mannschaft und mit dem Team aus? Wie verstehst du dich mit allen so?
2: Super, alle offen. Also ich verstehe mich mit allen wirklich sehr gut und kann mit allen reden über alles. Ja, das ist also wirklich top hier.
1: Hast du vielleicht noch ja persönliche Ziele, die du jetzt noch erreichen willst im Sport?
2: Klar, ich persönlich möchte mich immer weiterentwickeln, Tag für Tag und irgendwann dann vielleicht wieder ganz oben angreifen, Richtung erste Liga, ist mein großes Ziel und ja, zu den Top-Kreisläufern aus ganz Deutschland oder der Welt sogar gehören.
1: Okay, ja, dann wünsche ich dir dabei natürlich ganz viel Erfolg und vor allem natürlich auch erstmal am Sonntag ganz viel Erfolg beim Spiel gegen den VfL Lübeck-Schwartau und ja, danke dir, dass du uns heute hier besucht hast.
2: Danke auch. Danke, dass ich hier sein darf.
1: Ja, und Sie lade ich natürlich auch wieder recht herzlich ein, am Sonntag in der Anhalt Arena mit dabei zu sein und den DRV beim Spiel gegen den VfL Lübeck-Schwartau kräftig zu unterstützen.

0: Hallo und herzlich willkommen zur neuesten Ausgabe von RBW Aktuell. Am 6. Oktober fand in Magdeburg die konstituierende Sitzung des neu gewählten Landtags von Sachsen-Anhalt statt. Im Mittelpunkt der ersten Sitzung stand die Wahl des neuen Landtagspräsidenten sowie seiner Stellvertreter. In geheimer Wahl wurde Tobias Rausch von der AfD mit 48 von 82 abgegebenen Stimmen zum neuen Landtagspräsidenten gewählt. Damit ist er der erste AfD-Politiker in Deutschland, der dieses Amt auf Landesebene bekleidet. Anschließend wurden die Vizepräsidenten des Landtags gewählt. Hans-Thomas Till Schneider, ebenfalls AfD, erhielt 44 Ja-Stimmen und wurde damit zum Vize-Landtagspräsidenten gewählt. Auch Carsten Borchert wurde in das Amt eines Vize-Landtagspräsidenten gewählt. Der SPD-Kandidat, Professor Dr. Armin Willingmann, konnte sich hingegen nicht durchsetzen. Er erhielt 33 Ja-Stimmen, während 48 Abgeordnete gegen seine Wahl stimmten. Nach der Wahl des Landtagspräsidenten und seiner Stellvertreter stellte Tobias Rausch die Konstituierung des Landtags von Sachsen-Anhalt für die 9. Wahlperiode fest. Anschließend wurde die erste Sitzung des neu gewählten Landtags geschlossen. Die Lindenstraße 8 in Bitterfeld feierte ihre Wiedereröffnung. Die WSG hat ihre historische Geschäftsstelle nach umfangreicher Sanierung eingeweiht. Die 1892 erbaute und denkmalgestützte Villa wurde zusammen mit verschiedenen Handwerksunternehmen gründlich aufgearbeitet. Rund 100 Gäste waren bei der Einweihung dabei, darunter die Handwerker, ehemalige Mitarbeiter und langjährige Partner.
1: Die Lindenstraße 8 in Bitterfeld feiert. Die Wohnstättengenossenschaft Bitterfeld-Wolfen, kurz WSG, hat am 16. September den Umbau ihrer Geschäftsstelle eingeweiht. Die im Jahre 1892 erbaute Gründerzeitvilla steht schon seit längerem unter Denkmalschutz, weswegen eine Sanierung ihre Herausforderungen mit sich zog. Zusammen mit mehreren Handwerksunternehmen und vielen weiteren Beteiligten darf sich die WSG auch nach 20 Jahren vor Ort auf die nächsten 134 Jahre freuen.
2: Im Wesentlichen haben sich die Sanierungsarbeiten auf die Gebäudehülle gerichtet. Ja, wir haben das Dach erneuert, die gesamte Fassade wurde überarbeitet, die straßenseitigen Fensterfronten im Originalzustand wiederhergestellt. Dazu gehörte auch, einen später angebauten Balkon abzureißen und die Fassade wieder neu zu schließen. Und mit der Förderung, der Städtebauförderung des Landes Sachsen-Anhalt und der Bundesrepublik Deutschland ist es uns am Ende auch gelungen, einen barrierefreien Zugang zu unserem Haus herzustellen mit einem eigens angebauten Aufzug, der die Treppenhöhe hier sozusagen für den Eingang überwindet. Und das finden wir ist eine gute Botschaft auch an alle Menschen, die, ob sie mit dem Kinderwagen kommen oder mit dem Rollstuhl oder mit anderen Behinderungen, dass sie unsere Geschäftsstelle über den gleichen Eingang erreichen können, wie das die Menschen ohne Behinderung tun.
1: Bei dem Umbau ist die Struktur der Villa, die im Landhausstil errichtet wurde, unverändert geblieben. Neben Aufräumarbeiten im Keller und Dachboden wurde das gesamte Haus während den Sanierungsarbeiten im Sinne des Denkmalschutzes gründlich aufgearbeitet. Abgesehen von einigen kleinen Reparaturen im Laufe der Jahre sah man dem Haus seine jahrhundertalte Geschichte an.
2: Im Wesentlichen haben sich die Sanierungsarbeiten auf die Gebäudehülle gerichtet. Ja, wir haben das Dach erneuert, die gesamte Fassade wurde überarbeitet, die straßenseitigen Fensterfronten im Originalzustand wiederhergestellt. Dazu gehörte

0: auch einen später angebauten Balkon abzureißen und die Fassade wieder neu zu schließen. Und mit der Förderung, der Städtebauförderung des Landes Sachsen-Anhalt und der Bundesrepublik Deutschland ist es uns am Ende auch gelungen, einen barrierefreien Zugang zu unserem Haus herzustellen mit einem eigens angebauten Aufzug, der die Treppenhöhe hier sozusagen für den Eingang überwindet. Und das finden wir ist eine gute Botschaft auch an alle Menschen, die, ob sie mit dem Kinderwagen kommen oder mit dem Rollstuhl oder mit anderen Behinderungen, dass sie unsere Geschäftsstelle über den gleichen Eingang erreichen können, wie das die Menschen ohne Behinderung tun.
1: Zu den rund 100 Gästen zählten vor allem die Menschen, die bei der Sanierung geholfen haben. Handwerksunternehmen, aber auch ehemalige Mitarbeiter, Geschäftsfreunde, das Amateurtheater und Regionalfernsehen, lokale Vertreter der Politik und Verwaltung sowie weitere langjährige Partner der Genossenschaft waren bei der Eröffnung dabei. Um alle Beteiligten in der Villa zu verewigen, gab es eine Zeitkapsel vor Ort.
0: Der gängige Spruch lautet ja, es ist nie zu spät. Die Zeitkapsel wollen wir heute benutzen, um diesen Moment der Vollendung der denkmalgerechten Sanierung dieser Gründerzeitvilla einzufangen und in die Zukunft zu transportieren. Und die Idee ist, das Haus hat jetzt 134 Jahre hinter sich und wir schauen 134 Jahre in die Zukunft und an die Menschen, die denn dort leben und dieses Haus vielleicht nutzen, hoffentlich richten wir unsere Botschaft heute. Und alle unsere Gäste sind aufgerufen, sich zu beteiligen, indem sie einen kleinen Steckbrief, vielleicht ein Foto, das sie hier bei uns schießen können, mit reinwerfen. Und dann kommen ein paar Erinnerungsstücke an den heutigen Tag dazu, ein Brief an die Nachfahren in 134 Jahren. Und dann werden wir die Zeitkapsel hier aufbewahren, für jeden sichtbar. Also wir wollen sie nicht vergraben. Sie soll ja auch gefunden werden. Und da steht dann groß drauf, erst zu öffnen am 16. September 2160.
1: Die Gründe für die späte Sanierung der 134-jährigen Villa liegen vor allem darin, dass sich die WSG erst damit beschäftigen wollten, den Wohnungsbestand in Beschuss zu bringen und so erst an die Mieter zu denken, statt an die eigene Geschäftsstelle. Für die Zukunft gibt es schon weitere Pläne.
0: Also die Aufgaben, denen wir uns jetzt schon seit ungefähr 5 Jahren sehr intensiv widmen, ist die Instandsetzung leerfallender Wohnungen. Also nach wie vor haben wir sehr langfristige Mietverhältnisse, die aus unterschiedlichen Gründen dann immer wieder mal enden. Jemand zieht ins Seniorenheim, jemand ist verstorben, die Wohnung wird uns nach langer Nutzung zurückgegeben. Die überarbeiten wir dann grundhaft, um sie auch wieder an den Markt zu bringen. Und nach wie vor haben wir auch etwa 50 Wohnungen, die noch instand zu setzen sind, um sie auch dem Markt wieder zuzuführen. Und das ist aber bei beschränkten finanziellen Mitteln, also wir wollen uns da auch nicht überheben, eben eine Daueraufgabe, die wir jetzt schon seit 5 Jahren unternehmen und die mit Sicherheit auch durch die nächsten 3, 4 Jahre laufen wird. Gleichzeitig überprüfen wir bestimmte Instandsetzungsleistungen, die vor 20 Jahren schon stattgefunden haben, wie dort der Zustand ist, wo auch wieder nachgearbeitet werden muss. Also Immobilienwirtschaft ist eine Daueraufgabe und wer ein Haus hat, weiß das, da ist immer was zu tun.
1: Auch in der Zukunft hat die WSG einiges vor. Nach der gelungenen Sanierung der Geschäftsstelle soll der Blick nun wieder auf den Wohnungsbestand und die Mieter gerichtet werden. Die Lindenstraße 8 ist damit nicht nur für die kommenden Jahre gut aufgestellt, sondern bleibt auch ein Stück Bitterfelder Geschichte, das weitergeschrieben wird.
2: Rund 30 Bürgerinnen und Bürger kamen am 28. September im Haus am See zusammen, um über die Zukunft der Salzstadt Staßfurt zu diskutieren. Beim Bürgerdialog Unser Salz, unsere Stadt wurden zahlreiche Ideen gesammelt, wie das Salzstadtprofil künftig sichtbarer werden kann. Insgesamt kamen fast 40 Vorschläge zusammen. Die Ideen reichten von der Sanierung der Kubenhunde und Fahnen im Kaligarten über Orientierungsschilder und einer Salzstadt-App bis hin zu einem Kaninchen als Maskottchen, Kunst- und Kulturprojekten sowie einem Bergbauspielplatz. Anschließend konnten die Teilnehmenden die Vorschläge bepunkten. Berücksichtigt werden dabei insbesondere die verfügbaren 6.500 Euro Fördermittel und die Möglichkeit, die Projekte noch in diesem Jahr umzusetzen.

0: Mit deutlichem Abstand auf Platz 1 landete die Sanierung der Grubenhunte im Stadtgebiet. Platz 2 belegten Fahnen im Kaligarten zur Erinnerung an die ehemaligen Kalischächte. Auf Platz 3 kam die bessere Sichtbarmachung der Touristinformation im Salzlandtheater. Das Projekt ist eine gemeinsame Initiative des Bergmann-Vereins Staßfort e.V. und der Salzstadt Staßfort, unterstützt von den Stadtratfraktionen CDU und UBVS. David gegen Goliath. So war die Ausgangslage im Achtelfinale des Landespokals zwischen dem 1. FC Bitterfeld-Wolfen und dem VfL Halle 96. Doch gerade im Pokal gelten bekanntlich eigene Gesetze. Und so durfte man gespannt sein, ob der vermeintliche Außenseiter für eine Überraschung sorgen kann.
1: David gegen Goliath. So bezeichnete der 1. FC Bitterfeld-Wolfen im Vorfeld ihre Begegnung mit dem VfL Halle 96. Im Achtelfinale des Landespokals trafen Verbands- und Oberligist aufeinander. Noch hinzu kommt, dass die Biwos sich in der bisherigen Saison nicht von der besten Seite zeigen. In Pokalspielen kann aber bekanntlicherweise alles passieren. Das Spiel beginnt rasant und man könnte fast denken, dass es hier spannend wird. In der 4. Minute bereits die erste Großchance der Heimmannschaft. Der VfL am Ball. Kurze Pässe, schlechte Ballannahmen und Chaos im Mittelfeld bringen den Ball nach rechts außen zu Mittmeier. Der kann durchlaufen. Gibt dann Waskowiak, kurz im Stottern, zieht ab, aber da ist der Keeper zur Stelle. Es fehlt auf den letzten Metern. Das war es jetzt aber erst einmal mit ernstzunehmenden Chancen. Erst knapp 30 Minuten später die nächste gefährliche Situation. Dieses Mal auf der Seite des FCs. Die Hallenser finden keine Lücken, bleiben aber kurz vorm 16er dran. Lorenz versucht's. Zieht ab, wird geblockt, Chaos kurz vorm Tor und Moritz zieht einen Gegenspieler einfach um. Foul mitten im 16er. Keine Frage, das gibt einen Elfmeter. Jakub Hoff traut sich ran. Er läuft, aber Latte. Bitterer Schuss. Das hätte das 1:0 sein müssen. Die erste Halbzeit endet nach etlichen Fehlpässen und verpatzten Chancen im 0:0 unentschieden. Der VfL zwar deutlich dominanter auf dem Feld, es erinnert hier jedoch eher an David gegen David. Goliath ist anscheinend zu Hause geblieben. Das scheinen die Hallenser aber auch bemerkt zu haben. Nicht einmal 30 Sekunden nach Anpfiff. Einwurf für Halle. Weiter Pass an Kurti. Die Gastgeber nicht in Position. Der erste wird geblockt, nochmal und Azumanian steht bereit. Endlich das erste Tor in der 46. Minute. 0:1 für den VfL. Wie schon in der ersten Hälfte waren auch hier nach den ersten 5 Minuten erstmal keine ernstzunehmenden Chancen zu sehen. Einwurf in der 80. Spielminute. Es dauert nicht lange und der VfL wieder am Ball. Zum Foul von Senjura gibt der unparteiische Vorteil und vorfliegt der Ball. Läuft, passt und Mehoff knallt ihn ins Tor. Durch die Beine des Keepers, schöner Abschluss. Mit diesem Ergebnis von 0:2 gewinnt der VfL Halle 96 das Spiel und zieht somit in das Viertelfinale des Landespokals ein. Ein klar verdienter Sieg, trotzdem hätte er schöner laufen können.
2: Gar nicht gut lief die erste Halbzeit. Da waren wir ganz weit weg von dem, was wir spielen wollten. Waren wir zu langsam im Passen, zu langsam im Laufen, zu langsam die Räume zu besetzen. Auch im Kopf zu langsam, ein Stück weit, auf jeden Fall. Zweite Halbzeit haben wir dann ein bisschen angepasst, beziehungsweise in der Halbzeit. Und dann glaube ich, dass wir die zweite Halbzeit dann schon, wir hätten vielleicht auch eins mehr machen müssen hinten raus. Aber war eine schwere Geburt. So, viel Arbeit liegt vor uns. Ich bin jetzt anderthalb Wochen da. Und dann bereiten wir uns jetzt gut auf Meuselwitz vor, aufs Spitzenspiel. Und dann werden wir schauen.
1: Das war es jetzt für die Bitterfeld-Wolfener. Sie waren das letzte Team ihres Landkreises. Jetzt geht es für sie wieder zurück in den Kampf um den Klassenerhalt.
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3: Über den gesamten Tag hinweg bleibt das Wetter sonnig und klar. Die Temperaturen erreichen Höchstwerte von bis zu 23 Grad. Dabei weht eine schwache Brise aus südöstlicher Richtung. Gegen Abend kühlt es allmählich ab und die Temperaturen sinken auf etwa 8 Grad.

0: Für unheilbare, kranke Kinder und Jugendliche und ihre Familien ist der Alltag oft eine besondere Herausforderung. Dabei Unterstützung bietet der ambulante Kinder- und Jugendhospizdienst Lila Wolke in Dessau.
1: In unserem ambulanten Kinder- und Jugendhospizdienst sagt eigentlich im Prinzip schon der Name, wir begleiten Familien, deren Kinder lebensverkürzte Diagnosen erhalten haben. Wir begleiten die Geschwisterkinder, insofern vorhanden, wenn jemand aus der Familie verstorben ist. Wir begleiten ebenfalls in Situationen, wenn Elternteile verstorben sind und in allen anderen schweren Angelegenheiten rund um das Thema Sterben, Tod und Trauer.
0: Die engagierten Familienbegleiter schenken Zeit, hören zu und begleiten die Familien während der Erkrankung. Wenn Eltern eine Auszeit benötigen, kümmern sie sich um das erkrankte Kind oder den Jugendlichen und sorgen so für Entlastung. Am 22. September konnten Besucher beim Tag der offenen Tür die Arbeit der Lila Wolke kennenlernen, mit den Mitarbeitenden ins Gespräch kommen und sich über die Angebote informieren.
1: Auf alle Fälle über unsere Angebote, die wir hier vorhalten im Kinder- und Jugendhospizdienst Lila Wolke. Sie können sich die Räumlichkeiten anschauen, denn die sind nämlich neu. Seit dem vergangenen Jahr sind wir hier in diesen Räumlichkeiten. Und unter anderem können Sie Ehrenamtliche kennenlernen.
0: Doch nicht nur in Dessau wird Kinderhospizarbeit geleistet. Bundesweit engagieren sich zahlreiche Menschen ehrenamtlich für betroffene Familien. Darauf macht auch der Kinderlebenslauf des Bundesverbands Kinderhospiz e.V. aufmerksam. Im Mittelpunkt steht die sogenannte Engelsfackel, die von Station zu Station weitergegeben wird.
2: Die Route geht im Prinzip durch ganz Deutschland und ist jetzt auch immer alle 2 Jahre quasi ist dieser bundesweite Kinderlebenslauf auch aktiv, auch aufmerksam zu machen für die Kinder- und Hospizarbeit natürlich. Und dieses Jahr ist natürlich auch Schweiz und Österreich mit dabei und geht so ein bisschen quer durch Deutschland.
0: Gespannt warteten die Mitarbeitenden und Besucher auf die Fackel, die an diesem Tag aus Leipzig vom Kinderhospiz Bärenherz nach Dessau gebracht wurde. Nach rund 9 Stunden unterwegs konnte sie schließlich übergeben werden. Am nächsten Tag ging die Reise weiter nach Brandenburg an der Havel.
2: Unterwegs sind wir unterschiedlicher Natur. Wir sind zu Fuß, also wir sind Hobbyläufer unter anderem. Wir haben auch Radfahrbegleitung dabei. Heute haben wir auch erfahren, dass auch wie so eine Pferdestaffel dabei ist. Es ist immer von Jahr zu Jahr unterschiedlich. Und morgen wird es so aussehen, dass unsere Radfahrer einen Teil der Strecke übernehmen. Das heißt, die nehmen

0: die ersten 52, 53 Kilometer mit dem Rad. Und in Bad Belzig wird dann quasi getauscht und dann die restlichen 42 Kilometer werden wir dann zu Fuß aufgeteilt unter 5 Läufern das dann absolvieren.
1: Mehr als 6 Monate ist die Engelsfackel durch Deutschland unterwegs. Dabei legt sie eine Strecke von über 7000 Kilometern zurück. Für die Teilnehmenden ist der Lauf ein Zeichen für Engagement und die Bereitschaft, Familien in schwierigen Zeiten zu unterstützen.
0: Wir machen auch des Öfteren solche Läufe, also nicht nur das Kinder- und Jugendhospiz, sondern auch das Anhalt-Hospiz selber, was ja, denke ich mal, auch so zusammengehört, machen auch verschiedene Läufe und wie so Wettkämpfe, quasi auch unter anderem mit Spendengeldern zu sammeln. Und das ist eigentlich auch so ein Herzensprojekt von uns, weil wir sowas halt sehr gerne machen. Es ist jetzt unabhängig, ob wir das jetzt für Tiere machen, was wir auch gut unterstützen in der Hinsicht, oder halt jetzt für Kinder- und Jugendhospizarbeit. Weil das, denke ich, ist schon eine Sache, was auch menschlich sehr auch mitnimmt, auch für die Familienmitglieder. Und dadurch ist es ja auch nochmal so eine kleine Unterstützung und Halt und was man so mitgeben kann. Und deswegen ist das für uns auch als Läufer und auch als Team ganz, ganz dolle wichtig. Und auch natürlich Annette und die Lila Wolke zu unterstützen.
1: Die Lila Wolke ist eine von mehr als 130 Stationen entlang der Route und stolz darauf, Teil dieser besonderen Aktion zu sein.
2: Also das Ziel des Ganzen und auch zugleich die Bedeutung für die Lila Wolke ist eben das, dass wir eine Öffentlichkeit auf betroffene Familien auch aufmerksam machen können und zugleich auf Hilfe- und Unterstützungssysteme verweisen können. In diesem Sinne die Angebote für unseren ambulanten Kinder- und Jugendhospizdienst.
1: Noch bis zum 11. Oktober ist die Engelsfackel unterwegs. Traditionell endet die Reise mit ihrer Ankunft im Europapark. Ausstellung erinnert an Helmut Schmidt. Der 3. Oktober erinnert an die Wiedervereinigung Deutschlands und steht für Einheit, Freiheit und Demokratie. Passend zum Tag der Deutschen Einheit zeigte das Mitmachlokal in der Kavalierstraße die Gedenkausstellung Mut zur Zukunft, Demokratie bewahren. Bei der Eröffnung war auch der SPD-Bundestagsabgeordnete Martin Kröber zu Gast. 7 Künstler präsentieren hier verschiedene Werke über Helmut Schmidt. Die Ausstellung verbindet unterschiedliche Stilrichtungen wie Expressionismus, Realismus und Kubismus. Helmut Schmidt war SPD-Politiker und der 5. Bundeskanzler Deutschlands. Er gehörte zu den prägenden Persönlichkeiten der deutschen Nachkriegsgeschichte. Die Ausstellung erinnert an sein politisches Wirken und die Bedeutung demokratischer Werte. Seit dem 28. April tourt die Ausstellung durch Deutschland und ist bis 2027 in verschiedenen Städten zu sehen. In Dessau kann sie noch bis zum 25. Oktober besucht werden. In einer zukünftigen Zeitnah-Ausgabe werden wir von RAN1 noch einmal ausführlicher über die Vernissage berichten.

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1: Herzlich willkommen zu einer weiteren Folge des RAN 1 Bibertalks. Und heute darf ich hier im Studio meinen Namensvetter begrüßen, Leon Ciudad Benitez vom DRV. Schön, dass du da bist.
2: Danke, dass ich hier sein darf.
1: Am Sonntag kommt mit dem VfL Lübeck-Schwartau dein ehemaliger Verein in die Anhalt Arena. Du kennst, denke ich mal, noch viele von den Spielern, du kennst den Trainer. Was erwartet ihr da für ein Spiel und was macht die Lübecker auch ja, so gut?
2: Also ich glaube, es wird sehr ein hitziges Spiel, vor allem weil sie sehr schnellen Handball spielen und auch guten Handball in letzter Zeit. Wir müssen einfach unsere Leistung zeigen und dann wird es ein ganz enges Duell aus meiner Sicht.
1: Ja, jetzt konntet ihr schon ein paar Mal in der Anhalt Arena vor heimischem Publikum auch gute Leistungen zeigen. Bisher gab es aber nur einen Heimsieg. Was muss aus deiner Sicht jetzt passieren am Sonntag, damit man ja die Punkte auch in Dessau

0: bleiben.
1: Ich glaube einfach weiter auf unsere Stärken vertrauen. Wir haben das super gemacht in der Abwehr. Im Angriff fehlen uns noch die letzten Prozente, aber wenn wir das die Fehler abstellen, dann kommen die ersten Punkte endlich rein.
0: Ja, und wir haben es ja schon angesprochen so ein bisschen. Es ist jetzt dein ehemaliger Verein, der in die Anhalt Arena kommt. 4 Jahre warst du dort, bist auch in Lübeck geboren. Im Sommer bist du jetzt nach Dessau gekommen. Wie lief das bisher? Wie hast du dich so in die Mannschaft integriert? Ja, wie gefällt es dir auch hier?
1: Also, ich habe mich super eingelebt mit meiner Freundin hier zusammen. Das ist also top. Alleine wäre es, glaube ich, ein bisschen anders gewesen, aber dadurch, dass wir jetzt zu zweit sind, machen wir uns hier eine schöne Zeit und genießen das auch auf jeden Fall.
0: Und wie sieht es ja mit der Mannschaft und mit dem Team aus? Wie verstehst du dich mit allen so?
1: Super, alle offen. Also, ich verstehe mich mit allen wirklich sehr gut und kann mit allen reden über alles. Ja, das ist also wirklich top hier.
0: Hast du vielleicht noch ja persönliche Ziele, die du jetzt noch erreichen willst im Sport?
1: Klar, ich persönlich möchte mich immer weiterentwickeln, Tag für Tag und irgendwann dann vielleicht wieder ganz oben angreifen, Richtung erste Liga, ist mein großes Ziel und ja, zu den Top-Kreisläufern aus ganz Deutschland oder der Welt sogar gehören.
0: Okay, ja, dann wünsche ich dir dabei natürlich ganz viel Erfolg und
1: Danke.
0: vor allem natürlich auch erstmal am Sonntag ganz viel Erfolg beim Spiel gegen den VfL Lübeck-Schwartau und ja, danke dir, dass du uns heute hier besucht hast.
1: Danke auch. Danke, dass ich hier sein darf.
0: Ja, und Sie lade ich natürlich auch wieder recht herzlich ein, am Sonntag in der Anhalt Arena mit dabei zu sein und den DRV beim Spiel gegen den VfL Lübeck-Schwartau kräftig zu unterstützen.

0: Hallo und herzlich willkommen zur neuesten Ausgabe von RBW Aktuell. Am 6. Oktober fand in Magdeburg die konstituierende Sitzung des neu gewählten Landtags von Sachsen-Anhalt statt. Im Mittelpunkt der ersten Sitzung stand die Wahl des neuen Landtagspräsidenten sowie seiner Stellvertreter. In geheimer Wahl wurde Tobias Rausch von der AfD mit 48 von 82 abgegebenen Stimmen zum neuen Landtagspräsidenten gewählt. Damit ist er der erste AfD-Politiker in Deutschland, der dieses Amt auf Landesebene bekleidet. Anschließend wurden die Vizepräsidenten des Landtags gewählt. Hans-Thomas Till Schneider, ebenfalls AfD, erhielt 44 Ja-Stimmen und wurde damit zum Vize-Landtagspräsidenten gewählt. Auch Carsten Borchert wurde in das Amt eines Vize-Landtagspräsidenten gewählt. Der SPD-Kandidat, Professor Dr. Armin Willingmann, konnte sich hingegen nicht durchsetzen. Er erhielt 33 Ja-Stimmen, während 48 Abgeordnete gegen seine Wahl stimmten. Nach der Wahl des Landtagspräsidenten und seiner Stellvertreter stellte Tobias Rausch die Konstituierung des Landtags von Sachsen-Anhalt für die 9. Wahlperiode fest. Anschließend wurde die erste Sitzung des neu gewählten Landtags geschlossen. Die Lindenstraße 8 in Bitterfeld feierte ihre Wiedereröffnung. Die WSG hat ihre historische Geschäftsstelle nach umfangreicher Sanierung eingeweiht. Die 1892 erbaute und denkmalgestützte Villa wurde zusammen mit verschiedenen Handwerksunternehmen gründlich aufgearbeitet. Rund 100 Gäste waren bei der Einweihung dabei, darunter die Handwerker, ehemalige Mitarbeiter und langjährige Partner.
1: Die Lindenstraße 8 in Bitterfeld feiert. Die Wohnstättengenossenschaft Bitterfeld-Wolfen, kurz WSG, hat am 16. September den Umbau ihrer Geschäftsstelle eingeweiht. Die im Jahre 1892 erbaute Gründerzeitvilla steht schon seit längerem unter Denkmalschutz, weswegen eine Sanierung ihre Herausforderungen mit sich zog. Zusammen mit mehreren Handwerksunternehmen und vielen weiteren Beteiligten darf sich die WSG auch nach 20 Jahren vor Ort auf die nächsten 134 Jahre freuen.
2: Im Wesentlichen haben sich die Sanierungsarbeiten auf die Gebäudehülle gerichtet. Ja, wir haben das Dach erneuert, die gesamte Fassade wurde überarbeitet, die straßenseitigen Fensterfronten im Originalzustand wiederhergestellt. Dazu gehörte auch, einen später angebauten Balkon abzureißen und die Fassade wieder neu zu schließen. Und mit der Förderung, der Städtebauförderung des Landes Sachsen-Anhalt und der Bundesrepublik Deutschland ist es uns am Ende auch gelungen, einen barrierefreien Zugang zu unserem Haus herzustellen mit einem eigens angebauten Aufzug, der die Treppenhöhe hier sozusagen für den Eingang überwindet. Und das finden wir ist eine gute Botschaft auch an alle Menschen, die, ob sie mit dem Kinderwagen kommen oder mit dem Rollstuhl oder mit anderen Behinderungen, dass sie unsere Geschäftsstelle über den gleichen Eingang erreichen können, wie das die Menschen ohne Behinderung tun.
1: Bei dem Umbau ist die Struktur der Villa, die im Landhausstil errichtet wurde, unverändert geblieben. Neben Aufräumarbeiten im Keller und Dachboden wurde das gesamte Haus während den Sanierungsarbeiten im Sinne des Denkmalschutzes gründlich aufgearbeitet. Abgesehen von einigen kleinen Reparaturen im Laufe der Jahre sah man dem Haus seine jahrhundertalte Geschichte an.
2: Im Wesentlichen haben sich die Sanierungsarbeiten auf die Gebäudehülle gerichtet. Ja, wir haben das Dach erneuert, die gesamte Fassade wurde überarbeitet, die straßenseitigen Fensterfronten im Originalzustand wiederhergestellt. Dazu gehörte auch, einen später angebauten Balkon abzureißen und die Fassade wieder neu zu schließen. Und mit der Förderung, der Städtebauförderung des Landes Sachsen-Anhalt und der Bundesrepublik Deutschland ist es uns am Ende auch gelungen, einen barrierefreien Zugang zu unserem Haus herzustellen mit einem eigens angebauten Aufzug, der die Treppenhöhe hier sozusagen für den Eingang überwindet. Und das finden wir ist eine gute Botschaft auch an alle Menschen, die, ob sie mit dem Kinderwagen kommen oder mit dem Rollstuhl oder mit anderen,

0: Behinderung, dass sie unsere Geschäftsstelle über den gleichen Eingang erreichen können, wie das die Menschen ohne Behinderung tun.
1: Zu den rund 100 Gästen zählten vor allem die Menschen, die bei der Sanierung geholfen haben. Handwerksunternehmen, aber auch ehemalige Mitarbeiter, Geschäftsfreunde, das Amateurtheater und Regionalfernsehen, lokale Vertreter der Politik und Verwaltung sowie weitere langjährige Partner der Genossenschaft waren bei der Eröffnung dabei. Um alle Beteiligten in der Villa zu verewigen, gab es eine Zeitkapsel vor Ort.
0: Der gängige Spruch lautet ja, es ist nie zu spät. Die Zeitkapsel wollen wir heute benutzen, um diesen Moment der Vollendung der denkmalgerechten Sanierung dieser Gründerzeitvilla einzufangen und in die Zukunft zu transportieren. Und die Idee ist, das Haus hat jetzt 134 Jahre hinter sich und wir schauen 134 Jahre in die Zukunft und an die Menschen, die denn dort leben und dieses Haus vielleicht nutzen, hoffentlich, richten wir unsere Botschaft heute. Und alle unsere Gäste sind aufgerufen, sich zu beteiligen, indem sie einen kleinen Steckbrief, vielleicht ein Foto, das sie hier bei uns schießen können, mit reinwerfen. Und dann kommen ein paar Erinnerungsstücke an den heutigen Tag dazu, ein Brief an die Nachfahren in 134 Jahren. Und dann werden wir die Zeitkapsel hier aufbewahren, für jeden sichtbar. Also wir wollen sie nicht vergraben. Sie soll ja auch gefunden werden. Und da steht dann groß drauf, erst zu öffnen am 16. September 2160.
1: Die Gründe für die späte Sanierung der 134-jährigen Villa liegen vor allem darin, dass sich die WSG erst damit beschäftigen wollten, den Wohnungsbestand in Beschuss zu bringen und so erst an die Mieter zu denken, statt an die eigene Geschäftsstelle. Für die Zukunft gibt es schon weitere Pläne.
0: Also die Aufgaben, den wir uns jetzt schon seit ungefähr 5 Jahren sehr intensiv widmen, ist die Instandsetzung leerfallender Wohnungen. Also nach wie vor haben wir sehr langfristige Mietverhältnisse, die aus unterschiedlichen Gründen dann immer wieder mal enden. Jemand zieht ins Seniorenheim, jemand ist verstorben, die Wohnung wird uns nach langer Nutzung zurückgegeben. Die überarbeiten wir dann grundhaft, um sie auch wieder an den Markt zu bringen. Und nach wie vor haben wir auch etwa 50 Wohnungen, die noch instand zu setzen sind, um sie auch dem Markt wieder zuzuführen. Und das ist aber bei beschränkten finanziellen Mitteln, also wir wollen uns da auch nicht überheben, eben eine Daueraufgabe, die wir jetzt schon seit 5 Jahren unternehmen und die mit Sicherheit auch durch die nächsten 3-4 Jahre laufen wird. Gleichzeitig überprüfen wir bestimmte Instandsetzungsleistungen, die vor 20 Jahren schon stattgefunden haben, wie dort der Zustand ist, wo auch wieder nachgearbeitet werden muss. Also Immobilienwirtschaft ist eine Daueraufgabe und wer ein Haus hat, weiß das, da ist immer was zu tun.
1: Auch in der Zukunft hat die WSG einiges vor. Nach der gelungenen Sanierung der Geschäftsstelle soll der Blick nun wieder auf den Wohnungsbestand und die Mieter gerichtet werden. Die Lindenstraße 8 ist damit nicht nur für die kommenden Jahre gut aufgestellt, sondern bleibt auch ein Stück Bitterfelder Geschichte, das weitergeschrieben wird.
2: Rund 30 Bürgerinnen und Bürger kamen am 28. September im Haus am See zusammen, um über die Zukunft der Salzstadt Staßfurt zu diskutieren. Beim Bürgerdialog Unser Salz, unsere Stadt wurden zahlreiche Ideen gesammelt, wie das Salzstadtprofil künftig sichtbarer werden kann. Insgesamt kamen fast 40 Vorschläge zusammen. Die Ideen reichten von der Sanierung der Kubenhunde und Fahnen im Kaligarten über Orientierungsschilder und einer Salzstadt-App bis hin zu einem Kaninchen als Maskottchen, Kunst- und Kulturprojekten sowie einem Bergbauspielplatz. Anschließend konnten die Teilnehmenden die Vorschläge bepunkten. Berücksichtigt werden dabei insbesondere die verfügbaren 6.500 Euro Fördermittel und die Möglichkeit, die Projekte noch in diesem Jahr umzusetzen. Mit deutlichem Abstand auf Platz 1 landete die Sanierung der Grubenhunde im Stadtgebiet. Platz 2 belegten Fahnen im Kaligarten zur Erinnerung an die ehemaligen Kalischächte. Auf Platz 3 kam die bessere Sichtbarmachung der Touristinformation im Salzlandtheater. Das Projekt ist eine gemeinsame Initiative des Bergmann-Vereins Staßfurt e.V. und der Salzstadt Staßfurt, unterstützt von den Stadtratfraktionen CDU und UBVS. David gegen Goliath. So war die Ausgangslage im Achtelfinale. Das

0: Landespokals zwischen dem 1. FC Bitterfeld-Wolfen und dem VfL Halle 96. Doch gerade im Pokal gelten bekanntlich eigene Gesetze. Und so durfte man gespannt sein, ob der vermeintliche Außenseiter für eine Überraschung sorgen kann.
1: David gegen Goliath. So bezeichnete der 1. FC Bitterfeld-Wolfen im Vorfeld ihre Begegnung mit dem VfL Halle 96. Im Achtelfinale des Landespokals trafen Verbands- und Oberligist aufeinander. Noch hinzu kommt, dass die Biwos sich in der bisherigen Saison nicht von der besten Seite zeigen. In Pokalspielen kann aber bekanntlicherweise alles passieren. Das Spiel beginnt rasant und man könnte fast denken, dass es hier spannend wird. In der 4. Minute bereits die erste Großchance der Heimmannschaft. Der VfL am Ball. Kurze Pässe, schlechte Ballannahmen und Chaos im Mittelfeld bringen den Ball nach rechts außen zu Mittmeier. Der kann durchlaufen. Gibt dann Waskowiak, kurz im Stottern, zieht ab, aber da ist der Keeper zur Stelle. Es fehlt auf den letzten Metern. Das war es jetzt aber erst einmal mit ernstzunehmenden Chancen. Erst knapp 30 Minuten später die nächste gefährliche Situation. Dieses Mal auf der Seite des FCs. Die Hallenser finden keine Lücken, bleiben aber kurz vorm 16er dran. Lorenz versucht's. Zieht ab, wird geblockt, Chaos kurz vorm Tor und Moroz zieht einen Gegenspieler einfach um. Foul mitten im 16er. Keine Frage, das gibt einen Elfmeter. Jakub Hoff traut sich ran. Er läuft, aber Latte. Bitterer Schuss. Das hätte das 1:0 sein müssen. Die erste Halbzeit endet nach etlichen Fehlpässen und verpatzten Chancen im 0:0 unentschieden. Der VfL zwar deutlich dominanter auf dem Feld, es erinnert hier jedoch eher an David gegen David. Goliath ist anscheinend zu Hause geblieben. Das scheinen die Hallenser aber auch bemerkt zu haben. Nicht einmal 30 Sekunden nach Anpfiff. Einwurf für Halle. Weiter Pass an Kurti. Die Gastgeber nicht in Position. Der erste wird geblockt. Nochmal und Azumanian steht bereit. Endlich das erste Tor in der 46. Minute. 0:1 für den VfL. Wie schon in der ersten Hälfte waren auch hier nach den ersten 5 Minuten erstmal keine ernstzunehmenden Chancen zu sehen. Einwurf in der 80. Spielminute. Es dauert nicht lange und der VfL wieder am Ball. Zum Foul von Senjura gibt der unparteiische Vorteil und vorfliegt der Ball. Läuft, passt und Mihoff knallt ihn ins Tor. Durch die Beine des Keepers, schöner Abschluss. Mit diesem Ergebnis von 0:2 gewinnt der VfL Halle 96 das Spiel und zieht somit in das Viertelfinale des Landespokals ein. Ein klar verdienter Sieg, trotzdem hätte er schöner laufen können.
2: Gar nicht gut lief die erste Halbzeit, da waren wir ganz weit weg von dem, was wir spielen wollten. Waren wir zu langsam im Passen, zu langsam im Laufen, zu langsam die Räume zu besetzen. Auch im Kopf zu langsam, ein Stück weit, auf jeden Fall. Zweite Halbzeit haben wir dann ein bisschen angepasst, beziehungsweise in der Halbzeit. Und dann glaube ich, dass wir die zweite Halbzeit dann schon, wir hätten vielleicht auch eins mehr machen müssen hinten raus. Aber war eine schwere Geburt. So, viel Arbeit liegt vor uns. Ich bin jetzt anderthalb Wochen da. Und dann bereiten wir uns jetzt gut auf Meuselwitz vor, aufs Spitzenspiel. Und dann werden wir schauen.
1: Das war es jetzt für die Bitterfeld-Wolfener. Sie waren das letzte Team ihres Landkreises. Jetzt geht es für sie wieder zurück in den Kampf um den Klassenerhalt.
0: Wie die Stadt Gräfenhainichen auf ihrer Internetseite mitteilt, kommt es vom 19. bis zum 30. Oktober 2026 an der Friedrich-Ebert-Straße 5 bis zur Wittenberger Straße 10 zur Vollsperrung. Der Abwasserzweckverband führt in diesem Zeitraum Schachtarbeiten an einer Trinkwasserleitung durch. Eine Umleitung wird ausgeschildert. Es wird um Verständnis für die erforderlichen Maßnahmen und die damit verbundenen Einschränkungen gebeten. Und das waren die aktuellen Nachrichten von RBW aktuell. Jetzt folgt noch das Wetter sowie die Meldungen aus der Region. Morgen begrüßt Sie mein Kollege Leon Huja. Bis dahin haben Sie eine schöne Zeit und auf Wiedersehen.
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6: Über den gesamten Tag hinweg bleibt das Wetter sonnig und klar. Die Temperaturen erreichen Höchstwerte von bis zu 23 Grad. Dabei weht eine schwache Brise aus südöstlicher Richtung. Gegen Abend kühlt es allmählich ab und die Temperaturen sinken auf etwa 8 Grad.

0: Für unheilbare, kranke Kinder und Jugendliche und ihre Familien ist der Alltag oft eine besondere Herausforderung. Dabei Unterstützung bietet der ambulante Kinder- und Jugendhospizdienst Lila Wolke in Dessau.
1: In unserem ambulanten Kinder- und Jugendhospizdienst sagt eigentlich im Prinzip schon der Name. Wir begleiten Familien, deren Kinder lebensverkürzte Diagnosen erhalten haben. Wir begleiten die Geschwisterkinder, insofern vorhanden, wenn jemand aus der Familie verstorben ist. Wir begleiten ebenfalls in Situationen, wenn Elternteile verstorben sind und in allen anderen schweren Angelegenheiten rund um das Thema Sterben, Tod und Trauer.
0: Die engagierten Familienbegleiter schenken Zeit, hören zu und begleiten die Familien während der Erkrankung. Wenn Eltern eine Auszeit benötigen, kümmern sie sich um das erkrankte Kind oder den Jugendlichen und sorgen so für Entlastung. Am 22. September konnten Besucher beim Tag der offenen Tür die Arbeit der Lila Wolke kennenlernen, mit den Mitarbeitenden ins Gespräch kommen und sich über die Angebote informieren.
1: Auf alle Fälle über unsere Angebote, die wir hier vorhalten im Kinder- und Jugendhospizdienst Lila Wolke. Sie können sich die Räumlichkeiten anschauen, denn die sind nämlich neu. Seit dem vergangenen Jahr sind wir hier in diesen Räumlichkeiten. Und unter anderem können Sie Ehrenamtliche kennenlernen.
0: Doch nicht nur in Dessau wird Kinderhospizarbeit geleistet. Bundesweit engagieren sich zahlreiche Menschen ehrenamtlich für betroffene Familien. Darauf macht auch der Kinderlebenslauf des Bundesverbands Kinderhospiz e.V. aufmerksam. Im Mittelpunkt steht die sogenannte Engelsfackel, die von Station zu Station weitergegeben wird.
2: Die Route geht im Prinzip durch ganz Deutschland und ist jetzt auch immer alle 2 Jahre quasi, ist dieser bundesweite Kinderlebenslauf auch aktiv, auch aufmerksam zu machen für die Kinder- und Hospizarbeit natürlich. Und dieses Jahr ist natürlich auch Schweiz und Österreich mit dabei und geht so ein bisschen quer durch Deutschland.
0: Gespannt warteten die Mitarbeitenden und Besucher auf die Fackel, die an diesem Tag aus Leipzig vom Kinderhospiz Bärenherz nach Dessau gebracht wurde. Nach rund 9 Stunden unterwegs konnte sie schließlich übergeben werden. Am nächsten Tag ging die Reise weiter nach Brandenburg an der Havel.
2: Unterwegs sind wir unterschiedlicher Natur. Wir sind zu Fuß, also wir sind Hobbyläufer unter anderem. Wir haben auch Radfahrbegleitung dabei. Heute haben wir auch erfahren, dass auch wie so eine Pferdestaffel dabei ist. Es ist immer von Jahr zu Jahr unterschiedlich. Und morgen wird es so aussehen, dass unsere Radfahrer einen Teil der Strecke übernehmen. Das heißt, sie nehmen die ersten 52, 53 Kilometer mit dem Rad. Und in Bad Belzig wird dann quasi getauscht und dann die restlichen 42 Kilometer werden wir dann zu Fuß aufgeteilt unter 5 Läufern das dann absolvieren.
0: Mehr als 6 Monate ist die Engelsfackel durch Deutschland unterwegs. Dabei legt sie eine Strecke von über 7000 Kilometern zurück. Für die Teilnehmenden ist der Lauf ein Zeichen für Engagement und die Bereitschaft, Familien in schwierigen Zeiten zu unterstützen.
2: Wir machen auch des Öfteren solche Läufe, also nicht nur das Kinder- und Jugendhospiz, sondern auch das Anhalt-Hospiz selber, was da, denke ich mal, auch so zusammengehört, machen auch verschiedene Läufe und wie so Wettkämpfe, quasi auch unter anderem mit Spendengeldern zu sammeln. Und das ist eigentlich auch so ein Herzensprojekt von uns, weil wir sowas halt sehr gerne machen. Es ist jetzt unabhängig, ob wir das jetzt für Tiere machen, was wir auch gut unterstützen in der Hinsicht, oder halt jetzt für Kinder- und Jugendhospizarbeit. Weil das, denke ich, ist schon eine Sache, was auch menschlich sehr auch mitnimmt, auch für die Familienmitglieder. Und dadurch ist es ja auch nochmal so eine kleine Unterstützung und Halt und was man so mitgeben kann. Und deswegen ist das für uns auch als Läufer und auch als Team ganz, ganz doll wichtig. Und auch natürlich Annette und die Lila Wolke zu unterstützen.
0: Die Lila Wolke ist eine von mehr als 130 Stationen entlang der Route und stolz darauf, Teil dieser besonderen Aktion zu sein.
1: Also das Ziel des Ganzen und auch zugleich die Bedeutung für die Lila Wolke ist eben das, dass wir eine Öffentlichkeit auf betroffene Familien auch aufmerksam machen können und zugleich auf Hilfe- und Unterstützungssysteme verweisen können. In diesem Sinne die Angebote für unseren ambulanten Kinder- und Jugendhospizdienst.
0: Noch bis zum 11. Oktober ist die Engelsfackel unterwegs. Traditionell endet die Reise mit ihrer Ankunft im Europapark. Ausstellung erinnert an Helmut Schmidt. Der 3. Oktober erinnert an die Wiedervereinigung Deutschlands und steht für Einheit, Freiheit und Demokratie. Passend zum Tag der Deutschen Einheit zeigte das Mitmachlokal in der Kavalierstraße die Gedenkausstellung Mut zur Zukunft, Demokratie bewahren. Bei der Eröffnung war auch der SPD-Bundestagsabgeordnete Martin Kröber zu Gast. 7 Künstler präsentieren hier verschiedene Werke über Helmut Schmidt. Die Ausstellung verbindet unterschiedliche Stilrichtungen wie Expressionismus, Realismus und Kubismus. Helmut Schmidt war SPD-Politiker und der 5. Bundeskanzler Deutschlands. Er gehörte zu den prägenden Persönlichkeiten der deutschen Nachkriegsgeschichte. Die Ausstellung erinnert an sein politisches Wirken und die Bedeutung demokratischer Werte. Seit dem 28. April tourt die Ausstellung durch Deutschland und ist bis 2027 in verschiedenen Städten zu sehen. In Dessau kann sie noch bis zum 25. Oktober besucht werden. In einer zukünftigen Zeitnah-Ausgabe werden wir von RAN1 noch einmal ausführlicher über die Vernissage berichten.

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1: Herzlich willkommen zu einer weiteren Folge des RAN 1 Biber Talks. Und heute darf ich hier im Studio meinen Namensvetter begrüßen, Leon Ciudad Benitez vom DRV. Schön, dass du da bist.
2: Danke, dass ich hier sein darf.
1: Am Sonntag kommt mit dem VfL Lübeck-Schwartau dein ehemaliger Verein in die Anhalt-Arena. Du kennst, denke ich mal, noch viele von den Spielern, du kennst den Trainer. Was erwartet ihr da für ein Spiel und was macht die Lübecker auch ja, so gut?
2: Also ich glaube, es wird sehr ein hitziges Spiel, vor allem weil sie sehr schnellen Handball spielen und auch guten Handball in letzter Zeit. Wir müssen einfach unsere Leistung zeigen und dann wird das ein ganz enges Duell aus meiner Sicht.
1: Ja, jetzt konntet ihr schon ein paar Mal in der Anhalt Arena vor heimischem Publikum auch gute Leistungen zeigen. Bisher gab es aber nur einen Heimsieg. Was muss aus deiner Sicht jetzt passieren am Sonntag, damit man ja die Punkte auch in Dessau

0: bleiben?
1: Ich glaube einfach weiter auf unsere Stärken vertrauen. Wir haben das super gemacht in der Abwehr. Im Angriff fehlen uns noch die letzten Prozente, aber wenn wir das, die Fehler abstellen, dann kommen die ersten Punkte endlich rein.
0: Ja, und wir haben es ja schon angesprochen so ein bisschen. Es ist jetzt dein ehemaliger Verein, der in die Anhalt Arena kommt. 4 Jahre warst du dort, bist auch in Lübeck geboren. Im Sommer bist du jetzt nach Dessau gekommen. Wie lief das bisher? Wie hast du dich so in die Mannschaft integriert? Ja, wie gefällt es dir auch hier?
1: Also ich habe mich super eingelebt mit meiner Freundin hier zusammen. Das ist also top. Alleine wäre es, glaube ich, ein bisschen anders gewesen. Aber dadurch, dass wir jetzt zu zweit sind, machen wir uns hier eine schöne Zeit und genießen das auch auf jeden Fall.
0: Und wie sieht's ja mit der Mannschaft und mit dem Team aus? Wie verstehst du dich mit allen so?
1: Super, alle offen. Also ich verstehe mich mit allen wirklich sehr gut und kann mit allen reden über alles. Ja, das ist also wirklich top hier.
0: Hast du vielleicht noch ja persönliche Ziele, die du jetzt noch erreichen willst im Sport?
1: Klar, ich persönlich möchte mich immer weiterentwickeln, Tag für Tag und irgendwann dann vielleicht wieder ganz oben angreifen, Richtung erste Liga, ist mein großes Ziel und ja, zu den Top-Kreisläufern aus ganz Deutschland oder der Welt sogar gehören.
0: Okay, ja, dann wünsche ich dir dabei natürlich ganz viel Erfolg und vor allem natürlich auch erstmal am Sonntag ganz viel Erfolg beim Spiel gegen den VfL Lübeck-Schwartau und ja, danke dir, dass du uns heute hier besucht hast.
1: Danke auch. Danke, dass ich hier sein darf.
0: Ja, und Sie lade ich natürlich auch wieder recht herzlich ein, am Sonntag in der Anhalt Arena mit dabei zu sein und den DRV beim Spiel gegen den VfL Lübeck-Schwartau kräftig zu unterstützen.

0: Hallo und herzlich willkommen zur neuesten Ausgabe von RBW Aktuell. Am 6. Oktober fand in Magdeburg die konstituierende Sitzung des neu gewählten Landtags von Sachsen-Anhalt statt. Im Mittelpunkt der ersten Sitzung stand die Wahl des neuen Landtagspräsidenten sowie seiner Stellvertreter. In geheimer Wahl wurde Tobias Rausch von der AfD mit 48 von 82 abgegebenen Stimmen zum neuen Landtagspräsidenten gewählt. Damit ist er der erste AfD-Politiker in Deutschland, der dieses Amt auf Landesebene bekleidet. Anschließend wurden die Vizepräsidenten des Landtags gewählt. Hans-Thomas Till Schneider, ebenfalls AfD, erhielt 44 Ja-Stimmen und wurde damit zum Vize-Landtagspräsidenten gewählt. Auch Carsten Borchert wurde in das Amt eines Vize-Landtagspräsidenten gewählt. Der SPD-Kandidat, Professor Dr. Armin Willingmann, konnte sich hingegen nicht durchsetzen. Er erhielt 33 Ja-Stimmen, während 48 Abgeordnete gegen seine Wahl stimmten. Nach der Wahl des Landtagspräsidenten und seiner Stellvertreter stellte Tobias Rausch die Konstituierung des Landtags von Sachsen-Anhalt für die 9. Wahlperiode fest. Anschließend wurde die erste Sitzung des neu gewählten Landtags geschlossen. Die Lindenstraße 8 in Bitterfeld feierte ihre Wiedereröffnung. Die WSG hat ihre historische Geschäftsstelle nach umfangreicher Sanierung eingeweiht. Die 1892 erbaute und denkmalgestützte Villa wurde zusammen mit verschiedenen Handwerksunternehmen gründlich aufgearbeitet. Rund 100 Gäste waren bei der Einweihung dabei, darunter die Handwerker, ehemalige Mitarbeiter und langjährige Partner.
1: Die Lindenstraße 8 in Bitterfeld feiert. Die Wohnstättengenossenschaft Bitterfeld-Wolfen, kurz WSG, hat am 16. September den Umbau ihrer Geschäftsstelle eingeweiht. Die im Jahre 1892 erbaute Gründerzeit-Villa steht schon seit längerem unter Denkmalschutz, weswegen eine Sanierung ihre Herausforderungen mit sich zog. Zusammen mit mehreren Handwerksunternehmen und vielen weiteren Beteiligten darf sich die WSG auch nach 20 Jahren vor Ort auf die nächsten 134 Jahre freuen.
2: Im Wesentlichen haben sich die Sanierungsarbeiten auf die Gebäudehülle gerichtet. Ja, wir haben das Dach erneuert, die gesamte Fassade wurde überarbeitet, die straßenseitigen Fensterfronten im Originalzustand wiederhergestellt. Dazu gehörte auch, einen später angebauten Balkon abzureißen, und die Fassade wieder neu zu schließen. Und mit der Förderung, der Städtebauförderung des Landes Sachsen-Anhalt und der Bundesrepublik Deutschland ist es uns am Ende auch gelungen, einen barrierefreien Zugang zu unserem Haus herzustellen mit einem eigens angebauten Aufzug, der die Treppenhöhe hier sozusagen für den Eingang überwindet. Und das finden wir, ist eine gute Botschaft auch an alle Menschen, die, ob sie mit dem Kinderwagen kommen oder mit dem Rollstuhl oder mit anderen Behinderungen, dass sie unsere Geschäftsstelle über den gleichen Eingang erreichen können, wie das die Menschen ohne Behinderung tun.
1: Bei dem Umbau ist die Struktur der Villa, die im Landhausstil errichtet wurde, unverändert geblieben. Neben Aufräumarbeiten im Keller und Dachboden wurde das gesamte Haus während den Sanierungsarbeiten im Sinne des Denkmalschutzes gründlich aufgearbeitet. Abgesehen von einigen kleinen Reparaturen im Laufe der Jahre sah man dem Haus seine jahrhundertalte Geschichte an.
2: Im Wesentlichen haben sich die Sanierungsarbeiten auf die Gebäudehülle gerichtet. Ja, wir haben das Dach erneuert, die gesamte Fassade wurde überarbeitet, die straßenseitigen Fensterfronten im Originalzustand wiederhergestellt. Dazu gehörte auch, einen später angebauten Balkon abzureißen und die Fassade wieder neu zu schließen. Und mit der Förderung, der Städtebauförderung des Landes Sachsen-Anhalt und der Bundesrepublik Deutschland ist es uns am Ende auch gelungen, einen barrierefreien Zugang zu unserem Haus herzustellen mit einem eigens angebauten Aufzug, der die Treppenhöhe hier sozusagen für den Eingang überwindet. Und das finden wir, ist eine gute Botschaft auch an alle Menschen, die, ob sie mit dem Kinderwagen kommen oder mit dem Rollstuhl oder mit anderen Behinderungen, dass sie unsere Geschäftsstelle über den gleichen Eingang erreichen können, wie das die Menschen ohne Behinderung tun.
1: Zu den rund 100 Gästen zählten vor allem die Menschen, die bei der Sanierung geholfen haben. Handwerksunternehmen, aber auch ehemalige Mitarbeiter, Geschäftsfreunde, das Amateurtheater und Regionalfernsehen, lokale Vertreter der Politik und Verwaltung sowie weitere langjährige Partner der Genossenschaft waren bei der Eröffnung dabei. Um alle Beteiligten in der Villa zu verewigen, gab es eine Zeitkapsel vor Ort.
2: Der gängige Spruch lautet ja, es ist nie zu spät. Die Zeitkapsel wollen wir heute benutzen, um diesen Moment der Vollendung der denkmalgerechten Sanierung dieser Gründerzeitvilla einzufangen und in die Zukunft zu transportieren. Und die Idee ist, das Haus hat jetzt 134 Jahre hinter sich und wir schauen 134 Jahre in die Zukunft und an die Menschen, die denn dort leben und dieses Haus vielleicht nutzen, hoffentlich, richten wir unsere Botschaft heute. Und alle unsere Gäste sind aufgerufen, sich zu beteiligen, indem sie einen kleinen Steckbrief, vielleicht ein Foto, das sie hier bei uns schießen können, mit reinwerfen. Und dann kommen ein paar Erinnerungsstücke an den heutigen Tag dazu, ein Brief an die Nachfahren in 134 Jahren. Und dann werden wir die Zeitkapsel hier aufbewahren, für jeden sichtbar. Also wir wollen sie nicht vergraben. Sie soll ja auch gefunden werden. Und da steht dann groß drauf, erst zu öffnen am 16. September 2160.
1: Die Gründe für die späte Sanierung der 134-jährigen Villa liegen vor allem darin, dass sich die WSG erst damit beschäftigen wollten, den Wohnungsbestand in Beschuss zu bringen und so erst an die Mieter zu denken, statt an die eigene Geschäftsstelle. Für die Zukunft gibt es schon weitere Pläne.
2: Also die Aufgaben, den wir uns jetzt schon seit ungefähr 5 Jahren sehr intensiv widmen, ist die Instandsetzung leerfallender Wohnungen. Also nach wie vor haben wir sehr langfristige Mietverhältnisse, die aus unterschiedlichen Gründen dann immer wieder mal enden. Jemand zieht ins Seniorenheim, jemand ist verstorben, die Wohnung wird uns nach langer Nutzung zurückgegeben. Die überarbeiten wir dann grundhaft, um sie auch wieder an den Markt zu bringen. Und nach wie vor haben wir auch etwa 50 Wohnungen, die noch instand zu setzen sind, um sie auch dem Markt wieder zuzuführen. Und das ist aber bei beschränkten finanziellen Mitteln, also wir wollen uns da auch nicht überheben, eben eine Daueraufgabe, die wir jetzt schon seit 5 Jahren unternehmen und die mit Sicherheit auch durch die nächsten 3-4 Jahre laufen wird. Gleichzeitig überprüfen wir bestimmte Instandsetzungsleistungen, die vor 20 Jahren schon stattgefunden haben, wie dort der Zustand ist, wo auch wieder nachgearbeitet werden muss. Also Immobilienwirtschaft ist eine Daueraufgabe und wer ein Haus hat, weiß das, da ist immer was zu tun.
1: Auch in der Zukunft hat die WSG einiges vor. Nach der gelungenen Sanierung der Geschäftsstelle soll der Blick nun wieder auf den Wohnungsbestand und die Mieter gerichtet werden. Die Lindenstraße 8 ist damit nicht nur für die kommenden Jahre gut aufgestellt, sondern bleibt auch ein Stück Bitterfelder Geschichte, das weitergeschrieben wird.
0: Rund 30 Bürgerinnen und Bürger kamen am 28. September im Haus am See zusammen, um über die Zukunft der Salzstadt Staßfurt zu diskutieren. Beim Bürgerdialog Unser Salz, unsere Stadt wurden zahlreiche Ideen gesammelt, wie das Salzstadtprofil künftig sichtbarer werden kann. Insgesamt kamen fast 40 Vorschläge zusammen. Die Ideen reichten von der Sanierung der Kubenhunde und Fahnen im Kaligarten über Orientierungsschilder und einer Salzstadt-App bis hin zu einem Kaninchen als Maskottchen, Kunst- und Kulturprojekten sowie einem Bergbauspielplatz. Anschließend konnten die Teilnehmenden die Vorschläge bepunkten. Berücksichtigt werden dabei insbesondere die verfügbaren 6.500 Euro Fördermittel und die Möglichkeit, die Projekte noch in diesem Jahr umzusetzen. Mit deutlichem Abstand auf Platz 1 landete die Sanierung der Grubenhunde im Stadtgebiet. Platz 2 belegten Fahnen im Kaligarten zur Erinnerung an die ehemaligen Kalischächte. Auf Platz 3 kam die bessere Sichtbarmachung der Touristinformation im Salzlandtheater. Das Projekt ist eine gemeinsame Initiative des Bergmann-Vereins Staßfurt e.V. und der Salzstadt Staßfurt, unterstützt von den Stadtratfraktionen CDU und UBVS. David gegen Goliath. So war die Ausgangslage im Achtelfinale des Landespokals zwischen dem 1. FC Bitterfeld-Wolfen und dem VfL Halle 96. Doch gerade im Pokal gelten bekanntlich eigene Gesetze. und so durfte man gespannt sein, ob der vermeintliche Außenseiter für eine Überraschung sorgen kann.
3: David gegen Goliath. So bezeichnete der erste FC Bitterfeld-Wolfen im Vorfeld ihre Begegnung mit dem VfL Halle 96. Im Achtelfinale des Landespokals trafen Verbands- und Oberligist aufeinander. Noch hinzu kommt, dass die Biwos sich in der bisherigen Saison nicht von der besten Seite zeigen. In Pokalspielen kann aber bekanntlicherweise alles passieren. Das Spiel beginnt rasant und man könnte fast denken, dass es hier spannend wird. In der vierten Minute bereits die erste Großchance der Heimmannschaft. Der VfL am Ball. Kurze Pässe, schlechte Ballannahmen und Chaos im Mittelfeld bringen den Ball nach rechts außen zu Mittmeier. Der kann durchlaufen. Gibt dann Waskowiak, kurz im Stottern, zieht ab, aber da ist der Keeper zur Stelle. Es fehlt auf den letzten Metern. Das war es jetzt aber erst einmal mit ernstzunehmenden Chancen. Erst knapp 30 Minuten später die nächste gefährliche Situation. Dieses Mal auf der Seite des FCs. Die Hallenser finden keine Lücken, bleiben aber kurz vorm 16er dran. Lorenz versucht's. Zieht ab, wird geblockt, Chaos kurz vorm Tor und Moroz zieht einen Gegenspieler einfach um. Foul mitten im 16er. Keine Frage, das gibt einen Elfmeter. Jakub Hoff traut sich ran. Er läuft, aber Latte. Bitterer Schuss. Das hätte das 1:0 sein müssen. Die erste Halbzeit endet nach etlichen Fehlpässen und verpatzten Chancen im 0:0 unentschieden. Der VfL zwar deutlich dominanter auf dem Feld, es erinnert hier jedoch eher an David gegen David. Goliath ist anscheinend zu Hause geblieben. Das scheinen die Hallenser aber auch bemerkt zu haben. Nicht einmal 30 Sekunden nach Anpfiff. Einwurf für Halle. Weiter Pass an Kurti. Die Gastgeber nicht in Position. Der erste wird geblockt, nochmal und Azumanian steht bereit. Endlich das erste Tor in der 46. Minute. 0:1 für den VfL. Wie schon in der ersten Hälfte waren auch hier nach den ersten 5 Minuten erstmal keine ernstzunehmenden Chancen zu sehen. Einwurf in der 80. Spielminute. Es dauert nicht lange und der VfL wieder am Ball. Zum Foul von Senjura gibt der unparteiische Vorteil und vorfliegt der Ball. Läuft, passt und Mehoff knallt ihn ins Tor. Durch die Beine des Keepers, schöner Abschluss. Mit diesem Ergebnis von 0:2 gewinnt der VfL Halle 96 das Spiel und zieht somit in das Viertelfinale des Landespokals ein. Ein klar verdienter Sieg, trotzdem hätte er schöner laufen können.
4: Gar nicht gut lief die erste Halbzeit. Da waren wir ganz weit weg von dem, was wir spielen wollten. Waren wir zu langsam im Passen, zu langsam im Laufen, zu langsam die Räume zu besetzen. Auch im Kopf zu langsam, ein Stück weit, auf jeden Fall. Zweite Halbzeit haben wir dann ein bisschen angepasst, beziehungsweise in der Halbzeit. Und dann glaube ich, dass wir die zweite Halbzeit dann schon, wir hätten vielleicht auch eins mehr machen müssen hinten raus. Aber war eine schwere Geburt. So, viel Arbeit liegt vor uns. Ich bin jetzt anderthalb Wochen da. Und dann bereiten wir uns jetzt gut auf Meuselwitz vor, aufs Spitzenspiel. Und dann werden wir schauen.
3: Das war es jetzt für die Bitterfeld-Wolfener. Sie waren das letzte Team ihres Landkreises. Jetzt geht es für sie wieder zurück in den Kampf um den Klassenerhalt.
0: Wie die Stadt Gräfenhainichen auf ihrer Internetseite mitteilt, kommt es vom 19. bis zum 30. Oktober 2026 an der Friedrich-Ebert-Straße 5 bis zur Wittenberger Straße 10 zur Vollsperrung. Der Abwasserzweckverband führt in diesem Zeitraum Schachtarbeiten an einer Trinkwasserleitung durch. Eine Umleitung wird ausgeschildert. Es wird um Verständnis für die erforderlichen Maßnahmen und die damit verbundenen Einschränkungen gebeten. Und das waren die aktuellen Nachrichten von RBW aktuell. Jetzt folgt noch das Wetter sowie die Meldungen aus der Region. Morgen begrüßt Sie mein Kollege Leon Huja. Bis dahin haben Sie eine schöne Zeit und auf Wiedersehen.

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2: Über den gesamten Tag hinweg bleibt das Wetter sonnig und klar. Die Temperaturen erreichen Höchstwerte von bis zu 23 Grad. Dabei weht eine schwache Brise aus südöstlicher Richtung. Gegen Abend kühlt es allmählich ab und die Temperaturen sinken auf etwa 8 Grad.

0: Für unheilbare, kranke Kinder und Jugendliche und ihre Familien ist der Alltag oft eine besondere Herausforderung. Dabei Unterstützung bietet der ambulante Kinder- und Jugendhospizdienst Lila Wolke in Dessau.
1: In unserem ambulanten Kinder- und Jugendhospizdienst sagt eigentlich im Prinzip schon der Name, wir begleiten Familien, deren Kinder lebensverkürzte Diagnosen erhalten haben. Wir begleiten die Geschwisterkinder, insofern vorhanden, wenn jemand aus der Familie verstorben ist. Wir begleiten ebenfalls in Situationen, wenn Elternteile verstorben sind und in allen anderen schweren Angelegenheiten rund um das Thema Sterben, Tod und Trauer.
0: Die engagierten Familienbegleiter schenken Zeit, hören zu und begleiten die Familien während der Erkrankung. Wenn Eltern eine Auszeit benötigen, kümmern sie sich um das erkrankte Kind oder den Jugendlichen und sorgen so für Entlastung. Am 22. September konnten Besucher beim Tag der offenen Tür die Arbeit der Lila Wolke kennenlernen, mit den Mitarbeitenden ins Gespräch kommen und sich über die Angebote informieren.
1: Auf alle Fälle über unsere Angebote, die wir hier vorhalten im Kinder- und Jugendhospizdienst Lila Wolke. Sie können sich die Räumlichkeiten anschauen, denn die sind nämlich neu. Seit dem vergangenen Jahr sind wir hier in diesen Räumlichkeiten. Und unter anderem können Sie Ehrenamtliche kennenlernen.
0: Doch nicht nur in Dessau wird Kinderhospizarbeit geleistet. Bundesweit engagieren sich zahlreiche Menschen ehrenamtlich für betroffene Familien. Darauf macht auch der Kinderlebenslauf des Bundesverbands Kinderhospiz e.V. aufmerksam. Im Mittelpunkt steht die sogenannte Engelsfackel, die von Station zu Station weitergegeben wird.
2: Die Route geht im Prinzip durch ganz Deutschland und ist jetzt auch immer alle 2 Jahre quasi, ist dieser bundesweite Kinderlebenslauf auch aktiv, auch aufmerksam zu machen für die Kinder- und Hospizarbeit natürlich. Und dieses Jahr ist natürlich auch Schweiz und Österreich mit dabei und geht so ein bisschen quer durch Deutschland.
0: Gespannt warteten die Mitarbeitenden und Besucher auf die Fackel, die an diesem Tag aus Leipzig vom Kinderhospiz Bärenherz nach Dessau gebracht wurde. Nach rund 9 Stunden unterwegs konnte sie schließlich übergeben werden. Am nächsten Tag ging die Reise weiter nach Brandenburg an der Havel.
2: Unterwegs sind wir unterschiedlicher Natur. Wir sind zu Fuß, also wir sind Hobbyläufer unter anderem. Wir haben auch Radfahrbegleitung dabei. Heute haben wir auch erfahren, dass auch wie so eine Pferdestaffel dabei ist. Es ist immer von Jahr zu Jahr unterschiedlich. Und morgen wird es so aussehen, dass unsere Radfahrer einen Teil der Strecke übernehmen. Das heißt, sie nehmen die ersten 52, 53 Kilometer mit dem Rad. Und in Bad Belzig wird dann quasi getauscht und dann die restlichen 42 Kilometer werden wir dann zu Fuß aufgeteilt unter 5 Läufern das dann absolvieren.
0: Mehr als 6 Monate ist die Engelsfackel durch Deutschland unterwegs. Dabei legt sie eine Strecke von über 7000 Kilometern zurück. Für die Teilnehmenden ist der Lauf ein Zeichen für Engagement und die Bereitschaft, Familien in schwierigen Zeiten zu unterstützen.

0: Wir machen auch des Öfteren solche Läufe, also nicht nur das Kinder- und Jugendhospiz, sondern auch das Anhalt-Hospiz selber, was da, denke ich mal, auch so zusammengehört, machen auch verschiedene Läufe und wie so Wettkämpfe, quasi auch unter anderem mit Spendengeldern zu sammeln. Und das ist eigentlich auch so ein Herzensprojekt von uns, weil wir sowas halt sehr gerne machen. Es ist jetzt unabhängig, ob wir das jetzt für Tiere machen, was wir auch gut unterstützen in der Hinsicht, oder halt jetzt für Kinder- und Jugendhospizarbeit. Weil das, denke ich, ist schon eine Sache, was auch menschlich sehr auch mitnimmt, auch für die Familienmitglieder. Und dadurch ist es ja auch nochmal so eine kleine Unterstützung und Halt und was man so mitgeben kann. Und deswegen ist das für uns auch als Läufer und auch als Team ganz, ganz dolle wichtig. Und auch natürlich Annette und die Lila Wolke zu unterstützen.
1: Die Lila Wolke ist eine von mehr als 130 Stationen entlang der Route und stolz darauf, Teil dieser besonderen Aktion zu sein.
2: Also das Ziel des Ganzen und auch zugleich die Bedeutung für die Lila Wolke ist eben das, dass wir eine Öffentlichkeit auf betroffene Familien auch aufmerksam machen können und zugleich auf Hilfe- und Unterstützungssysteme verweisen können. In diesem Sinne die Angebote für unseren ambulanten Kinder- und Jugendhospizdienst.
1: Noch bis zum 11. Oktober ist die Engelsfackel unterwegs. Traditionell endet die Reise mit ihrer Ankunft im Europapark. Ausstellung erinnert an Helmut Schmidt. Der 3. Oktober erinnert an die Wiedervereinigung Deutschlands und steht für Einheit, Freiheit und Demokratie. Passend zum Tag der Deutschen Einheit zeigte das Mitmachlokal in der Kavalierstraße die Gedenkausstellung Mut zur Zukunft, Demokratie bewahren. Bei der Eröffnung war auch der SPD-Bundestagsabgeordnete Martin Kröber zu Gast. Sieben Künstler präsentieren hier verschiedene Werke über Helmut Schmidt. Die Ausstellung verbindet unterschiedliche Stilrichtungen wie Expressionismus, Realismus und Kubismus. Helmut Schmidt war SPD-Politiker und der fünfte Bundeskanzler Deutschlands. Er gehörte zu den prägenden Persönlichkeiten der deutschen Nachkriegsgeschichte. Die Ausstellung erinnert an sein politisches Wirken und die Bedeutung demokratischer Werte. Seit dem 28. April tourt die Ausstellung durch Deutschland und ist bis 2027 in verschiedenen Städten zu sehen. In Dessau kann sie noch bis zum 25. Oktober besucht werden. In einer zukünftigen Zeitnah-Ausgabe werden wir von RAN 1 noch einmal ausführlicher über die Vernissage berichten.

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1: Herzlich willkommen zu einer weiteren Folge des RAN 1 Bibertalks. Und heute darf ich hier im Studio meinen Namensvetter begrüßen, Leon Ciudad Benitez vom DRV. Schön, dass du da bist.
2: Danke, dass ich hier sein darf.
1: Am Sonntag kommt mit dem VfL Lübeck-Schwartau dein ehemaliger Verein in die Anhalt Arena. Du kennst, denke ich mal, noch viele von den Spielern, du kennst den Trainer. Was erwartet ihr da für ein Spiel und was macht die Lübecker auch ja, so gut?
2: Also ich glaube, es wird sehr ein hitziges Spiel, vor allem weil sie sehr schnellen Handball spielen und auch guten Handball in letzter Zeit. Wir müssen einfach unsere Leistung zeigen und dann wird es ein ganz enges Duell aus meiner Sicht.
1: Ja, jetzt konntet ihr schon ein paar Mal in der Anhalt Arena vor heimischem Publikum auch gute Leistungen zeigen. Bisher gab es aber nur einen Heimsieg. Was muss aus deiner Sicht jetzt passieren am Sonntag, damit wir ja, die Punkte auch in Dessau bleiben?
2: Ich glaube einfach weiter auf unsere Stärken vertrauen. Wir haben das super gemacht in der Abwehr. Im Angriff fehlen uns noch die letzten Prozente, aber wenn wir das die Fehler abstellen, dann kommen die ersten Punkte endlich rein.
1: Ja, und wir haben es ja schon angesprochen so ein bisschen. Es ist jetzt dein ehemaliger Verein, der in die Anhalt Arena kommt. 4 Jahre warst du dort, bist auch in Lübeck geboren. Im Sommer bist du jetzt nach Dessau gekommen. Wie lief das bisher? Wie hast du dich so in die Mannschaft integriert? Wie gefällt es dir auch hier?
2: Also ich habe mich super eingelebt mit meiner Freundin hier zusammen. Das ist also toll.

0: Top. Alleine wäre es, glaube ich, ein bisschen anders gewesen, aber dadurch, dass wir jetzt zu zweit sind, machen wir uns hier eine schöne Zeit und genießen das auch auf jeden Fall.
1: Und wie sieht's ja mit der Mannschaft und mit dem Team aus? Wie verstehst du dich mit allen so?
0: Super, alle offen. Also ich verstehe mich mit allen wirklich sehr gut und kann mit allen reden über alles. Ja, das ist also wirklich top hier.
1: Hast du vielleicht noch ja persönliche Ziele, die du jetzt noch erreichen willst im Sport?
0: Klar, ich persönlich möchte mich immer weiterentwickeln, Tag für Tag und irgendwann dann vielleicht wieder ganz oben angreifen, Richtung erste Liga, ist mein großes Ziel und ja, zu den Top-Kreisläufern aus ganz Deutschland oder der Welt sogar gehören.
1: Okay, ja, dann wünsche ich dir dabei natürlich ganz viel Erfolg und vor allem natürlich auch erstmal am Sonntag ganz viel Erfolg beim Spiel gegen den VfL Lübeck-Schwartau und ja, danke dir, dass du uns heute hier besucht hast.
0: Danke auch. Danke, dass ich hier sein darf.
1: Ja, und Sie lade ich natürlich auch wieder recht herzlich ein, am Sonntag in der Anhalt Arena mit dabei zu sein und den DRV beim Spiel gegen den VfL Lübeck-Schwartau kräftig zu unterstützen.

Hallo und herzlich willkommen zur neuesten Ausgabe von RBW Aktuell. Am 6. Oktober fand in Magdeburg die konstituierende Sitzung des neu gewählten Landtags von Sachsen-Anhalt statt. Im Mittelpunkt der ersten Sitzung stand die Wahl des neuen Landtagspräsidenten sowie seiner Stellvertreter. In geheimer Wahl wurde

0: Tobias Rausch von der AfD mit 48 von 82 abgegebenen Stimmen zum neuen Landtagspräsidenten gewählt. Damit ist er der erste AfD-Politiker in Deutschland, der dieses Amt auf Landesebene bekleidet. Anschließend wurden die Vizepräsidenten des Landtags gewählt. Hans-Thomas Till Schneider, ebenfalls AfD, erhielt 44 Ja-Stimmen und wurde damit zum Vize-Landtagspräsidenten gewählt. Auch Carsten Borchert wurde in das Amt eines Vize-Landtagspräsidenten gewählt. Der SPD-Kandidat, Professor Dr. Armin Willingmann, konnte sich hingegen nicht durchsetzen. Er erhielt 33 Ja-Stimmen, während 48 Abgeordnete gegen seine Wahl stimmten. Nach der Wahl des Landtagspräsidenten und seiner Stellvertreter stellte Tobias Rausch die Konstituierung des Landtags von Sachsen-Anhalt für die 9. Wahlperiode fest. Anschließend wurde die erste Sitzung des neu gewählten Landtags geschlossen. Die Lindenstraße 8 in Bitterfeld feierte ihre Wiedereröffnung. Die WSG hat ihre historische Geschäftsstelle nach umfangreicher Sanierung eingeweiht. Die 1892 erbaute und denkmalgestützte Villa wurde zusammen mit verschiedenen Handwerksunternehmen gründlich aufgearbeitet. Rund 100 Gäste waren bei der Einweihung dabei, darunter die Handwerker, ehemalige Mitarbeiter und langjährige Partner.
1: Die Lindenstraße 8 in Bitterfeld feiert. Die Wohnstättengenossenschaft Bitterfeld-Wolfen, kurz WSG, hat am 16. September den Umbau ihrer Geschäftsstelle eingeweiht. Die im Jahre 1892 erbaute Gründerzeit-Villa steht schon seit längerem unter Denkmalschutz, weswegen eine Sanierung ihre Herausforderungen mit sich zog. Zusammen mit mehreren Handwerksunternehmen und vielen weiteren Beteiligten darf sich die WSG auch nach 20 Jahren vor Ort auf die nächsten 134 Jahre freuen.
2: Im Wesentlichen haben sich die Sanierungsarbeiten auf die Gebäudehülle gerichtet. Ja, wir haben das Dach erneuert, die gesamte Fassade wurde überarbeitet, die straßenseitigen Fensterfronten im Originalzustand wiederhergestellt. Dazu gehörte auch, einen später angebauten Balkon abzureißen und die Fassade wieder neu zu schließen. Und mit der Förderung, der Städtebauförderung des Landes Sachsen-Anhalt und der Bundesrepublik Deutschland ist es uns am Ende auch gelungen, einen barrierefreien Zugang zu unserem Haus herzustellen mit einem eigens angebauten Aufzug, der die Treppenhöhe hier sozusagen für den Eingang überwindet. Und das finden wir ist eine gute Botschaft auch an alle Menschen, die, ob sie mit dem Kinderwagen kommen oder mit dem Rollstuhl oder mit anderen Behinderungen, dass sie unsere Geschäftsstelle über den gleichen Eingang erreichen können, wie das die Menschen ohne Behinderung tun.
1: Bei dem Umbau ist die Struktur der Villa, die im Landhausstil errichtet wurde, unverändert geblieben. Neben Aufräumarbeiten im Keller und Dachboden wurde das gesamte Haus während den Sanierungsarbeiten im Sinne des Denkmalschutzes gründlich aufgearbeitet. Abgesehen von einigen kleinen Reparaturen im Laufe der Jahre sah man dem Haus seine jahrhundertalte Geschichte an.
2: Im Wesentlichen haben sich die Sanierungsarbeiten auf die Gebäudehülle gerichtet. Ja, wir haben das Dach erneuert, die gesamte Fassade wurde überarbeitet, die straßenseitigen Fensterfronten im Originalzustand wiederhergestellt. Dazu gehörte auch, einen später angebauten Balkon abzureißen und die Fassade wieder neu zu schließen. Und mit der Förderung, der Städtebauförderung des Landes Sachsen-Anhalt und der Bundesrepublik Deutschland ist es uns am Ende auch gelungen, einen barrierefreien Zugang zu unserem Haus herzustellen mit einem eigens angebauten Aufzug, der die Treppenhöhe hier sozusagen für den Eingang überwindet. Und das finden wir ist eine gute Botschaft auch an alle Menschen, die, ob sie mit dem Kinderwagen kommen oder mit dem Rollstuhl oder mit anderen Behinderungen, dass sie unsere Geschäftsstelle über den gleichen Eingang erreichen können, wie das die Menschen ohne Behinderung tun.
1: Zu den rund 100 Gästen zählten vor allem die Menschen, die bei der Sanierung geholfen haben. Handwerksunternehmen, aber auch ehemalige Mitarbeiter, Geschäftsfreunde, das Amateurtheater und Regionalfernsehen, lokale Vertreter der Politik und Verwaltung sowie weitere langjährige Partner der Genossenschaft waren bei der Eröffnung dabei. Um alle Beteiligten in der Villa zu verewigen, gab es eine Zeitkapsel vor Ort.
2: Der gängige Spruch

0: lautet ja, es ist nie zu spät. Die Zeitkapsel wollen wir heute benutzen, um diesen Moment der Vollendung der denkmalgerechten Sanierung dieser Gründerzeitvilla einzufangen und in die Zukunft zu transportieren. Und die Idee ist, das Haus hat jetzt 134 Jahre hinter sich und wir schauen 134 Jahre in die Zukunft und an die Menschen, die denn dort leben und dieses Haus vielleicht nutzen, hoffentlich, richten wir unsere Botschaft heute. Und alle unsere Gäste sind aufgerufen, sich zu beteiligen, indem sie einen kleinen Steckbrief, vielleicht ein Foto, das sie hier bei uns schießen können, mit reinwerfen. Und dann kommen ein paar Erinnerungsstücke an den heutigen Tag dazu, ein Brief an die Nachfahren in 134 Jahren. Und dann werden wir die Zeitkapsel hier aufbewahren, für jeden sichtbar. Also wir wollen sie nicht vergraben. Sie soll ja auch gefunden werden. Und da steht dann groß drauf, erst zu öffnen am 16. September 2160.
1: Die Gründe für die späte Sanierung der 134-jährigen Villa liegen vor allem darin, dass sich die WSG erst damit beschäftigen wollten, den Wohnungsbestand in Beschuss zu bringen und so erst an die Mieter zu denken, statt an die eigene Geschäftsstelle. Für die Zukunft gibt es schon weitere Pläne.
0: Also die Aufgaben, denen wir uns jetzt schon seit ungefähr 5 Jahren sehr intensiv widmen, ist die Instandsetzung leerfallender Wohnungen. Also nach wie vor haben wir sehr langfristige Mietverhältnisse, die aus unterschiedlichen Gründen dann immer wieder mal enden. Jemand zieht ins Seniorenheim, jemand ist verstorben, die Wohnung wird uns nach langer Nutzung zurückgegeben. Die überarbeiten wir dann grundhaft, um sie auch wieder an den Markt zu bringen. Und nach wie vor haben wir auch etwa 50 Wohnungen, die noch instand zu setzen sind, um sie auch dem Markt wieder zuzuführen. Und das ist aber bei beschränkten finanziellen Mitteln, also wir wollen uns da auch nicht überheben, eben eine Daueraufgabe, die wir jetzt schon seit 5 Jahren unternehmen und die mit Sicherheit auch durch die nächsten 3-4 Jahre laufen wird. Gleichzeitig überprüfen wir bestimmte Instandsetzungsleistungen, die vor 20 Jahren schon stattgefunden haben, wie dort der Zustand ist, wo auch wieder nachgearbeitet werden muss. Also Immobilienwirtschaft ist eine Daueraufgabe und wer ein Haus hat, weiß das, da ist immer was zu tun.
1: Auch in der Zukunft hat die WSG einiges vor. Nach der gelungenen Sanierung der Geschäftsstelle soll der Blick nun wieder auf den Wohnungsbestand und die Mieter gerichtet werden. Die Lindenstraße 8 ist damit nicht nur für die kommenden Jahre gut aufgestellt, sondern bleibt auch ein Stück Bitterfelder Geschichte, das weitergeschrieben wird.
2: Rund 30 Bürgerinnen und Bürger kamen am 28. September im Haus am See zusammen, um über die Zukunft der Salzstadt-Staßfurt zu diskutieren. Beim Bürgerdialog Unser Salz, unsere Stadt wurden zahlreiche Ideen gesammelt, wie das Salzstadtprofil künftig sichtbarer werden kann. Insgesamt kamen fast 40 Vorschläge zusammen. Die Ideen reichten von der Sanierung der Kubenhunde und Fahnen im Kaligarten über Orientierungsschilder und einer Salzstadt-App bis hin zu einem Kaninchen als Maskottchen, Kunst- und Kulturprojekten sowie einem Bergbauspielplatz. Anschließend konnten die Teilnehmenden die Vorschläge bepunkten. Berücksichtigt werden dabei insbesondere die verfügbaren 6.500 Euro Fördermittel und die Möglichkeit, die Projekte noch in diesem Jahr umzusetzen. Mit deutlichem Abstand auf Platz 1 landete die Sanierung der Grubenhunde im Stadtgebiet. Platz 2 belegten Fahnen im Kaligarten zur Erinnerung an die ehemaligen Kalischächte. Auf Platz 3 kam die bessere Sichtbarmachung der Touristinformation im Salzlandtheater. Das Projekt ist eine gemeinsame Initiative des Bergmann-Vereins Staßfurt e.V. und der Salzstadt Staßfurt, unterstützt von den Stadtratfraktionen CDU und UBVS. David gegen Goliath. So war die Ausgangslage im Achtelfinale des Landespokals zwischen dem 1. FC Bitterfeld-Wolfen und dem VfL Halle 96. Doch gerade im Pokal gelten bekanntlich eigene Gesetze. Und so durfte man gespannt sein, ob der vermeintliche Außenseiter für eine Überraschung sorgen kann.
3: David gegen Goliath. So bezeichnete der 1. FC Bitterfeld-Wolfen im Vorfeld ihre Begegnung mit dem VfL Halle 96. Im Achtelfinale des Landespokals trafen Verbands- und Oberligist aufeinander. Noch hinzu kommt, dass die Biwos sich in der bisherigen Saison nicht von der besten Seite zeigen. In Pokalspielen kann aber bekanntlicherweise alles passieren. Das Spiel beginnt rasant und man könnte fast denken, dass es hier spannend wird. In der 4. Minute bereits die erste Großchance der Heimmannschaft. Der VfL am Ball. Kurze Pässe, schlechte Ballannahmen und Chaos im Mittelfeld bringen den Ball nach rechts außen zu Mittmeier. Der kann durchlaufen. Gibt dann Vaskoviak, kurz im Stottern, zieht ab, aber da ist der Keeper zur Stelle. Es fehlt auf den letzten Metern. Das war es jetzt aber erst einmal mit ernstzunehmenden Chancen. Erst knapp 30 Minuten später die nächste gefährliche Situation. Dieses Mal auf der Seite des FCs. Die Hallenser finden keine Lücken, bleiben aber kurz vorm 16er dran. Lorenz versucht's. Zieht ab, wird geblockt, Chaos kurz vorm Tor und Moroz zieht einen Gegenspieler einfach um. Foul mitten im 16er. Keine Frage, das gibt einen Elfmeter. Jakub Hoff traut sich ran. Er läuft, aber Latte. Bitterer Schuss. Das hätte das 1:0 sein müssen. Die erste Halbzeit endet nach etlichen Fehlpässen und verpatzten Chancen im 0:0 unentschieden. Der VfL zwar deutlich dominanter auf dem Feld, es erinnert hier jedoch eher an David gegen David. Goliath ist anscheinend zu Hause geblieben. Das scheinen die Hallenser aber auch bemerkt zu haben. Nicht einmal 30 Sekunden nach Anpfiff. Einwurf für Halle. Weiter Pass an Kurti. Die Gastgeber nicht in Position. Der erste wird geblockt, nochmal und Azumanian steht bereit. Endlich das erste Tor in der 46. Minute. 0:1 für den VfL. Wie schon in der ersten Hälfte waren auch hier nach den ersten 5 Minuten erstmal keine ernstzunehmenden Chancen zu sehen. Einwurf in der 80. Spielminute. Es dauert nicht lange und der VfL wieder am Ball. Zum Foul von Senjura gibt der unparteiische Vorteil und vorfliegt der Ball. Läuft, passt und Mehoff knallt ihn ins Tor. Durch die Beine des Keepers, schöner Abschluss. Mit diesem Ergebnis von 0:2 gewinnt der VfL Halle 96 das Spiel und zieht somit in das Viertelfinale des Landespokals ein. Ein klar verdienter Sieg, trotzdem hätte er schöner laufen können.
4: Gar nicht gut lief die erste Halbzeit. Da waren wir ganz weit weg von dem, was wir spielen wollten. Waren wir zu langsam im Passen, zu langsam im Laufen, zu langsam die Räume zu besetzen. Auch im Kopf zu langsam, ein Stück weit, auf jeden Fall. Zweite Halbzeit haben wir dann ein bisschen angepasst, beziehungsweise in der Halbzeit. Und dann glaube ich, dass wir die zweite Halbzeit dann schon, wir hätten vielleicht auch eins mehr machen müssen hinten raus. Aber war eine schwere Geburt. So, viel Arbeit liegt vor uns. Ich bin jetzt anderthalb Wochen da. Und dann bereiten wir uns jetzt gut auf Meuselwitz vor, aufs Spitzenspiel. Und dann werden wir schauen.
3: Das war es jetzt für die Bitterfeld-Wolfener. Sie waren das letzte Team ihres Landkreises. Jetzt geht es für sie wieder zurück in den Kampf um den Klassenerhalt.
2: Wie die Stadt Gräfenhainichen auf ihrer Internetseite mitteilt, kommt es vom 19. bis zum 30. Oktober 2026 an der Friedrich-Ebert-Straße 5 bis zur Wittenberger Straße 10 zur Vollsperrung. Der Abwasserzweckverband führt in diesem Zeitraum Schachtarbeiten an einer Trinkwasserleitung durch. Eine Umleitung wird ausgeschildert. Es wird um Verständnis für die erforderlichen Maßnahmen und die damit verbundenen Einschränkungen gebeten. Und das waren die aktuellen Nachrichten von RBW aktuell. Jetzt folgt noch das Wetter sowie die Meldungen aus der Region. Morgen begrüßt Sie mein Kollege Leon Huja. Bis dahin haben Sie eine schöne Zeit und auf Wiedersehen.
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2: Über den gesamten Tag hinweg bleibt das Wetter sonnig und klar. Die Temperaturen erreichen Höchstwerte von bis zu 23 Grad. Dabei weht eine schwache Brise aus südöstlicher Richtung. Gegen Abend kühlt es allmählich ab und die Temperaturen sinken auf etwa 8 Grad.

0: Für unheilbare, kranke Kinder und Jugendliche und ihre Familien ist der Alltag oft eine besondere Herausforderung. Dabei Unterstützung bietet der ambulante Kinder- und Jugendhospizdienst Lila Wolke in Dessau.
1: In unserem ambulanten Kinder- und Jugendhospizdienst sagt eigentlich im Prinzip schon der Name, wir begleiten Familien, deren Kinder lebensverkürzte Diagnosen erhalten haben. Wir begleiten die Geschwisterkinder, insofern vorhanden, wenn jemand aus der Familie verstorben ist. Wir begleiten ebenfalls in Situationen, wenn Elternteile verstorben sind und in allen anderen schweren Angelegenheiten rund um das Thema Sterben, Tod und Trauer.
0: Die engagierten Familienbegleiter schenken Zeit, hören zu und begleiten die Familien während der Erkrankung. Wenn Eltern eine Auszeit benötigen, kümmern sie sich um das erkrankte Kind oder den Jugendlichen und sorgen so für Entlastung. Am 22. September konnten Besucher beim Tag der offenen Tür die Arbeit der Lila Wolke kennenlernen, mit den Mitarbeitenden ins Gespräch kommen und sich über die Angebote informieren.
1: Auf alle Fälle über unsere Angebote, die wir hier vorhalten im Kinder- und Jugendhospizdienst Lila Wolke. Sie können sich die Räumlichkeiten anschauen, denn die sind nämlich neu. Seit dem vergangenen Jahr sind wir hier in diesen Räumlichkeiten. Und unter anderem können Sie Ehrenamtliche kennenlernen.
0: Doch nicht nur in Dessau wird Kinderhospizarbeit geleistet. Bundesweit engagieren sich zahlreiche Menschen ehrenamtlich für betroffene Familien. Darauf macht auch der Kinderlebenslauf des Bundesverbands Kinderhospiz e.V. aufmerksam. Im Mittelpunkt steht die sogenannte Engelsfackel, die von Station zu Station weitergegeben wird.
2: Die Route geht im Prinzip durch ganz Deutschland und ist jetzt auch immer alle 2 Jahre quasi, ist dieser bundesweite Kinderlebenslauf auch aktiv, auch aufmerksam zu machen für die Kinder- und Hospizarbeit natürlich. Und dieses Jahr ist natürlich auch Schweiz und Österreich mit dabei und geht so ein bisschen quer durch Deutschland.
0: Gespannt warteten die Mitarbeitenden und Besucher auf die Fackel, die an diesem Tag aus Leipzig vom Kinderhospiz Bärenherz nach Dessau gebracht wurde. Nach rund 9 Stunden unterwegs konnte sie schließlich übergeben werden. Am nächsten Tag ging die Reise weiter nach Brandenburg an der Havel.
2: Unterwegs sind wir unterschiedlicher Natur. Wir sind zu Fuß, also wir sind Hobbyläufer unter anderem. Wir haben auch Radfahrbegleitung dabei. Heute haben wir auch erfahren, dass auch wie so eine Pferdestaffel dabei ist. Es ist immer von Jahr zu Jahr unterschiedlich. Und morgen wird es so aussehen, dass unsere Radfahrer einen Teil der Strecke übernehmen. Das heißt, sie nehmen die ersten 52, 53 Kilometer mit dem Rad. Und in Bad Belzig wird dann quasi getauscht und dann die restlichen 42 Kilometer werden wir dann zu Fuß aufgeteilt unter 5 Läufern das dann absolvieren.
0: Mehr als 6 Monate ist die Engelsfackel durch Deutschland unterwegs. Dabei legt sie eine Strecke von über 7000 Kilometern zurück. Für die Teilnehmenden ist der Lauf ein Zeichen für Engagement und die Bereitschaft, Familien in schwierigen Zeiten zu unterstützen.

0: Wir machen auch des Öfteren solche Läufe, also nicht nur das Kinder- und Jugendhospiz, sondern auch das Anhalt-Hospiz selber, was ja, denke ich mal, auch so zusammengehört, machen auch verschiedene Läufe und wie so Wettkämpfe, quasi auch unter anderem mit Spendengeldern zu sammeln. Und das ist eigentlich auch so ein Herzensprojekt von uns, weil wir sowas halt sehr gerne machen. Es ist jetzt unabhängig, ob wir das jetzt für Tiere machen, was wir auch gut unterstützen in der Hinsicht, oder halt jetzt für Kinder- und Jugendhospizarbeit. Weil das, denke ich, ist schon eine Sache, was auch menschlich sehr auch mitnimmt, auch für die Familienmitglieder. Und dadurch ist es ja auch nochmal so eine kleine Unterstützung und Halt und was man so mitgeben kann. Und deswegen ist das für uns auch als Läufer und auch als Team ganz, ganz dolle wichtig. Und auch natürlich Annette und die Lila Wolke zu unterstützen.
1: Die Lila Wolke ist eine von mehr als 130 Stationen entlang der Route und stolz darauf, Teil dieser besonderen Aktion zu sein.
2: Also das Ziel des Ganzen und auch zugleich die Bedeutung für die Lila Wolke ist eben das, dass wir eine Öffentlichkeit auf betroffene Familien auch aufmerksam machen können und zugleich auf Hilfe- und Unterstützungssysteme verweisen können. In diesem Sinne die Angebote für unseren ambulanten Kinder- und Jugendhospizdienst.
1: Noch bis zum 11. Oktober ist die Engelsfackel unterwegs. Traditionell endet die Reise mit ihrer Ankunft im Europapark. Ausstellung erinnert an Helmut Schmidt. Der 3. Oktober erinnert an die Wiedervereinigung Deutschlands und steht für Einheit, Freiheit und Demokratie. Passend zum Tag der Deutschen Einheit zeigte das Mitmachlokal in der Kavalierstraße die Gedenkausstellung Mut zur Zukunft, Demokratie bewahren. Bei der Eröffnung war auch der SPD-Bundestagsabgeordnete Martin Kröber zu Gast. Sieben Künstler präsentieren hier verschiedene Werke über Helmut Schmidt. Die Ausstellung verbindet unterschiedliche Stilrichtungen wie Expressionismus, Realismus und Kubismus. Helmut Schmidt war SPD-Politiker und der fünfte Bundeskanzler Deutschlands. Er gehörte zu den prägenden Persönlichkeiten der deutschen Nachkriegsgeschichte. Die Ausstellung erinnert an sein politisches Wirken und die Bedeutung demokratischer Werte. Seit dem 28. April tourt die Ausstellung durch Deutschland und ist bis 2027 in verschiedenen Städten zu sehen. In Dessau kann sie noch bis zum 25. Oktober besucht werden. In einer zukünftigen Zeitnah-Ausgabe werden wir von RAN1 noch einmal ausführlicher über die Vernissage berichten.

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1: Herzlich willkommen zu einer weiteren Folge des Ran 1 Biber Talks. Und heute darf ich hier im Studio meinen Namensvetter begrüßen, Leon Ciudad Benitez vom DRV. Schön, dass du da bist.
2: Danke, dass ich hier sein darf.
1: Am Sonntag kommt mit dem VfL Lübeck-Schwartau dein ehemaliger Verein in die Anhalt-Arena. Du kennst, denke ich mal, noch viele von den Spielern, du kennst den Trainer. Was erwartet ihr da für ein Spiel und was macht die Lübecker auch ja, so gut?
2: Also ich glaube, es wird sehr ein hitziges Spiel, vor allem weil sie sehr schnellen Handball spielen und auch guten Handball in letzter Zeit. Wir müssen einfach unsere Leistung zeigen und dann wird das ein ganz enges Duell aus meiner Sicht.
1: Ja, jetzt konntet ihr schon ein paar Mal in der Anhalt Arena vor heimischem Publikum auch gute Leistungen zeigen. Bisher gab es aber nur einen Heimsieg. Was muss aus deiner Sicht jetzt passieren am Sonntag, damit mal ja, die Punkte auch in Dessau bleiben?
2: Ich glaube einfach weiter auf unsere Stärken vertrauen. Wir haben das super gemacht in der Abwehr. Im Angriff fehlen uns noch die letzten Prozente, aber wenn wir das die Fehler abstellen, dann kommen die ersten Punkte endlich rein.
1: Ja, und wir haben es ja schon angesprochen so ein bisschen. Es ist jetzt dein ehemaliger Verein, der in die Anhalt Arena kommt. 4 Jahre warst du dort, bist auch in Lübeck geboren. Im Sommer bist du jetzt nach Dessau gekommen. Wie lief das bisher? Wie hast du dich so in die Mannschaft integriert? Wie gefällt es dir auch hier?
2: Also ich habe mich super eingelebt mit meiner Freundin hier zusammen. Das ist also top. Alleine wäre es, glaube ich, ein bisschen anders gewesen. Aber dadurch, dass wir jetzt zu zweit sind, machen wir uns hier eine schöne Zeit und genießen das auch auf jeden Fall.
1: Und wie sieht's ja mit der Mannschaft und mit dem Team aus? Wie verstehst du dich mit allen so?
2: Super, alle offen. Also ich verstehe mich mit allen wirklich sehr gut und kann mit allen reden über alles. Ja, das ist also wirklich top hier.
1: Hast du vielleicht noch ja persönliche Ziele, die du jetzt noch erreichen willst im Sport?
2: Klar, ich persönlich möchte mich immer weiterentwickeln, Tag für Tag und irgendwann dann vielleicht wieder ganz oben angreifen, Richtung erste Liga, ist mein großes Ziel und ja, zu den Top-Kreisläufern aus ganz Deutschland oder der Welt sogar gehören.
1: Okay, ja, dann wünsche ich dir dabei natürlich ganz viel Erfolg und vor allem natürlich auch erstmal am Sonntag ganz viel Erfolg beim Spiel gegen den VfL Lübeck-Schwartau und ja, danke dir, dass du uns heute hier besucht hast.
2: Danke auch. Danke, dass ich hier sein darf.
1: Ja, und Sie lade ich natürlich auch wieder recht herzlich ein, am Sonntag in der Anhalt Arena mit dabei zu sein und den DRV beim Spiel gegen den VfL Lübeck-Schwartau kräftig zu unterstützen.

Hallo und herzlich willkommen zur neuesten Ausgabe von RBW Aktuell. Am 6. Oktober fand in Magdeburg die konstituierende Sitzung des neu gewählten Landtags von Sachsen-Anhalt statt. Im Mittelpunkt der ersten Sitzung stand die Wahl des neuen Landtagspräsidenten sowie seiner Stellvertreter. In geheimer Wahl wurde

0: Tobias Rausch von der AfD mit 48 von 82 abgegebenen Stimmen zum neuen Landtagspräsidenten gewählt. Damit ist er der erste AfD-Politiker in Deutschland, der dieses Amt auf Landesebene bekleidet. Anschließend wurden die Vizepräsidenten des Landtags gewählt. Hans-Thomas Till Schneider, ebenfalls AfD, erhielt 44 Ja-Stimmen und wurde damit zum Vize-Landtagspräsidenten gewählt. Auch Carsten Borchert wurde in das Amt eines Vize-Landtagspräsidenten gewählt. Der SPD-Kandidat, Professor Dr. Armin Willingmann, konnte sich hingegen nicht durchsetzen. Er erhielt 33 Ja-Stimmen, während 48 Abgeordnete gegen seine Wahl stimmten. Nach der Wahl des Landtagspräsidenten und seiner Stellvertreter stellte Tobias Rausch die Konstituierung des Landtags von Sachsen-Anhalt für die 9. Wahlperiode fest. Anschließend wurde die erste Sitzung des neu gewählten Landtags geschlossen. Die Lindenstraße 8 in Bitterfeld feierte ihre Wiedereröffnung. Die WSG hat ihre historische Geschäftsstelle nach umfangreicher Sanierung eingeweiht. Die 1892 erbaute und denkmalgestützte Villa wurde zusammen mit verschiedenen Handwerksunternehmen gründlich aufgearbeitet. Rund 100 Gäste waren bei der Einweihung dabei, darunter die Handwerker, ehemalige Mitarbeiter und langjährige Partner.
1: Die Lindenstraße 8 in Bitterfeld feiert. Die Wohnstättengenossenschaft Bitterfeld-Wolfen, kurz WSG, hat am 16. September den Umbau ihrer Geschäftsstelle eingeweiht. Die im Jahre 1892 erbaute Gründerzeitvilla steht schon seit längerem unter Denkmalschutz, weswegen eine Sanierung ihre Herausforderungen mit sich zog. Zusammen mit mehreren Handwerksunternehmen und vielen weiteren Beteiligten darf sich die WSG auch nach 20 Jahren vor Ort auf die nächsten 134 Jahre freuen.
2: Im Wesentlichen haben sich die Sanierungsarbeiten auf die Gebäudehülle gerichtet. Ja, wir haben das Dach erneuert, die gesamte Fassade wurde überarbeitet, die straßenseitigen Fensterfronten im Originalzustand wiederhergestellt. Dazu gehörte auch, einen später angebauten Balkon abzureißen und die Fassade wieder neu zu schließen. Und mit der Förderung, der Städtebauförderung des Landes Sachsen-Anhalt und der Bundesrepublik Deutschland ist es uns am Ende auch gelungen, einen barrierefreien Zugang zu unserem Haus herzustellen mit einem eigens angebauten Aufzug, der die Treppenhöhe hier sozusagen für den Eingang überwindet. Und das finden wir ist eine gute Botschaft auch an alle Menschen, die, ob sie mit dem Kinderwagen kommen oder mit dem Rollstuhl oder mit anderen Behinderungen, dass sie unsere Geschäftsstelle über den gleichen Eingang erreichen können, wie das die Menschen ohne Behinderung tun.
1: Bei dem Umbau ist die Struktur der Villa, die im Landhausstil errichtet wurde, unverändert geblieben. Neben Aufräumarbeiten im Keller und Dachboden wurde das gesamte Haus während den Sanierungsarbeiten im Sinne des Denkmalschutzes gründlich aufgearbeitet. Abgesehen von einigen kleinen Reparaturen im Laufe der Jahre sah man dem Haus seine jahrhundertalte Geschichte an.
2: Im Wesentlichen haben sich die Sanierungsarbeiten auf die Gebäudehülle gerichtet. Ja, wir haben das Dach erneuert, die gesamte Fassade wurde überarbeitet, die straßenseitigen Fensterfronten im Originalzustand wiederhergestellt. Dazu gehörte auch, einen später angebauten Balkon abzureißen und die Fassade wieder neu zu schließen. Und mit der Förderung, der Städtebauförderung des Landes Sachsen-Anhalt und der Bundesrepublik Deutschland ist es uns am Ende auch gelungen, einen barrierefreien Zugang zu unserem Haus herzustellen mit einem eigens angebauten Aufzug, der die Treppenhöhe hier sozusagen für den Eingang überwindet. Und das finden wir ist eine gute Botschaft auch an alle Menschen, die, ob sie mit dem Kinderwagen kommen oder mit dem Rollstuhl oder mit anderen Behinderungen, dass sie unsere Geschäftsstelle über den gleichen Eingang erreichen können, wie das die Menschen ohne Behinderung tun.
1: Zu den rund 100 Gästen zählten vor allem die Menschen, die bei der Sanierung geholfen haben. Handwerksunternehmen, aber auch ehemalige Mitarbeiter, Geschäftsfreunde, das Amateurtheater und Regionalfernsehen, lokale Vertreter der Politik und Verwaltung sowie weitere langjährige Partner der Genossenschaft waren bei der Eröffnung dabei. Um alle Beteiligten in der Villa zu verewigen, gab es eine Zeitkapsel vor Ort.
2: Der gängige Spruch lautet ja, es ist nie zu spät. Die Zeitkapsel wollen wir heute benutzen, um diesen Moment der Vollendung der denkmalgerechten Sanierung dieser Gründerzeitvilla einzufangen und in die Zukunft zu transportieren. Und die Idee ist, das Haus hat jetzt 134 Jahre hinter sich und wir schauen 134 Jahre in die Zukunft und an die Menschen, die denn dort leben und dieses Haus vielleicht nutzen, hoffentlich richten wir unsere Botschaft heute. Und alle unsere Gäste sind aufgerufen, sich zu beteiligen, indem sie einen kleinen Steckbrief, vielleicht ein Foto, das sie hier bei uns schießen können, mit reinwerfen. Und dann kommen ein paar Erinnerungsstücke an den heutigen Tag dazu, ein Brief an die Nachfahren in 134 Jahren. Und dann werden wir die Zeitkapsel hier aufbewahren, für jeden sichtbar. Also wir wollen sie nicht vergraben. Sie soll ja auch gefunden werden. Und da steht dann groß drauf, erst zu öffnen am 16. September 2160.
1: Die Gründe für die späte Sanierung der 134-jährigen Villa liegen vor allem darin, dass sich die WSG erst damit beschäftigen wollten, den Wohnungsbestand in Beschuss zu bringen und so erst an die Mieter zu denken, statt an die eigene Geschäftsstelle. Für die Zukunft gibt es schon weitere Pläne.
2: Also die Aufgaben, denen wir uns jetzt schon seit ungefähr 5 Jahren sehr intensiv widmen, ist die Instandsetzung leerfallender Wohnungen. Also nach wie vor haben wir sehr langfristige Mietverhältnisse, die aus unterschiedlichen Gründen dann immer wieder mal enden. Jemand zieht ins Seniorenheim, jemand ist verstorben, die Wohnung wird uns nach langer Nutzung zurückgegeben. Die überarbeiten wir dann grundhaft, um sie auch wieder an den Markt zu bringen. Und nach wie vor haben wir auch etwa 50 Wohnungen, die noch instand zu setzen sind, um sie auch dem Markt wieder zuzuführen. Und das ist aber bei beschränkten finanziellen Mitteln, also wir wollen uns da auch nicht überheben, eben eine Daueraufgabe, die wir jetzt schon seit 5 Jahren unternehmen und die mit Sicherheit auch durch die nächsten 3-4 Jahre laufen wird. Gleichzeitig überprüfen wir bestimmte Instandsetzungsleistungen, die vor 20 Jahren schon stattgefunden haben, wie dort der Zustand ist, wo auch wieder nachgearbeitet werden muss. Also Immobilienwirtschaft ist eine Daueraufgabe und wer ein Haus hat, weiß das, da ist immer was zu tun.
1: Auch in der Zukunft hat die WSG einiges vor. Nach der gelungenen Sanierung der Geschäftsstelle soll der Blick nun wieder auf den Wohnungsbestand und die Mieter gerichtet werden. Die Lindenstraße 8 ist damit nicht nur für die kommenden Jahre gut aufgestellt, sondern bleibt auch ein Stück Bitterfelder Geschichte, das weitergeschrieben wird.
0: Rund 30 Bürgerinnen und Bürger kamen am 28. September im Haus am See zusammen, um über die Zukunft der Salzstadt Staßfurt zu diskutieren. Beim Bürgerdialog Unser Salz, unsere Stadt wurden zahlreiche Ideen gesammelt, wie das Salzstadtprofil künftig sichtbarer werden kann. Insgesamt kamen fast 40 Vorschläge zusammen. Die Ideen reichten von der Sanierung der Kubenhunde und Fahnen im Kaligarten über Orientierungsschilder und einer Salzstadt-App bis hin zu einem Kaninchen als Maskottchen, Kunst- und Kulturprojekten sowie einem Bergbauspielplatz. Anschließend konnten die Teilnehmenden die Vorschläge bepunkten. Berücksichtigt werden dabei insbesondere die verfügbaren 6.500 Euro Fördermittel und die Möglichkeit, die Projekte noch in diesem Jahr umzusetzen. Mit deutlichem Abstand auf Platz 1 landete die Sanierung der Grubenhunde im Stadtgebiet. Platz 2 belegten Fahnen im Kaligarten zur Erinnerung an die ehemaligen Kalischächte. Auf Platz 3 kam die bessere Sichtbarmachung der Touristinformation im Salzlandtheater. Das Projekt ist eine gemeinsame Initiative des Bergmann-Vereins Staßfurt e.V. und der Salzstadt Staßfurt, unterstützt von den Stadtratfraktionen CDU und UBVS. David gegen Goliath. So war die Ausgangslage im Achtelfinale des Landespokals zwischen dem 1. FC Bitterfeld-Wolfen und dem VfL Halle 96. Doch gerade im Pokal gelten bekanntlich eigene Gesetze. Und so durfte man gespannt sein, ob der vermeintliche Außenseiter für eine Überraschung sorgen kann.
3: David gegen Goliath. So bezeichnete der 1. FC Bitterfeld-Wolfen im Vorfeld ihre Begegnung mit dem VfL Halle 96. Im Achtelfinale des Landespokals trafen Verbands- und Oberligist aufeinander. Noch hinzu kommt, dass die Biwos sich in der bisherigen Saison nicht von der besten Seite zeigen. In Pokalspielen kann aber bekanntlicherweise alles passieren. Das Spiel beginnt rasant und man könnte fast denken, dass es hier spannend wird. In der vierten Minute bereits die erste Großchance der Heimmannschaft. Der VfL am Ball. Kurze Pässe, schlechte Ballannahmen und Chaos im Mittelfeld bringen den Ball nach rechts außen zu Mittmeier. Der kann durchlaufen. Gibt dann Waskowiak, kurz im Stottern, zieht ab, aber da ist der Keeper zur Stelle. Es fehlt auf den letzten Metern. Das war es jetzt aber erst einmal mit ernstzunehmenden Chancen. Erst knapp 30 Minuten später die nächste gefährliche Situation. Dieses Mal auf der Seite des FCs. Die Hallenser finden keine Lücken, bleiben aber kurz vorm 16er dran. Lorenz versucht's. Zieht ab, wird geblockt, Chaos kurz vorm Tor und Moroz zieht einen Gegenspieler einfach um. Foul mitten im 16er. Keine Frage, das gibt einen Elfmeter. Jakub Hoff traut sich ran. Er läuft, aber Latte. Bitterer Schuss. Das hätte das 1:0 sein müssen. Die erste Halbzeit endet nach etlichen Fehlpässen und verpatzten Chancen im 0:0 unentschieden. Der VfL zwar deutlich dominanter auf dem Feld, es erinnert hier jedoch eher an David gegen David. Goliath ist anscheinend zu Hause geblieben. Das scheinen die Hallenser aber auch bemerkt zu haben. Nicht einmal 30 Sekunden nach Anpfiff. Einwurf für Halle. Weiter Pass an Kurti. Die Gastgeber nicht in Position. Der erste wird geblockt, nochmal und Azumanian steht bereit. Endlich das erste Tor in der 46. Minute. 0:1 für den VfL. Wie schon in der ersten Hälfte waren auch hier nach den ersten 5 Minuten erstmal keine ernstzunehmenden Chancen zu sehen. Einwurf in der 80. Spielminute. Es dauert nicht lange und der VfL wieder am Ball. Zum Foul von Senjura gibt der unparteiische Vorteil und vorfliegt der Ball. Läuft, passt und Mihoff knallt ihn ins Tor. Durch die Beine des Keepers, schöner Abschluss. Mit diesem Ergebnis von 0:2 gewinnt der VfL Halle 96 das Spiel und zieht somit in das Viertelfinale des Landespokals ein. Ein klar verdienter Sieg, trotzdem hätte er schöner laufen können.
4: Gar nicht gut lief die erste Halbzeit. Da waren wir ganz weit weg von dem, was wir spielen wollten. Waren wir zu langsam im Passen, zu langsam im Laufen, zu langsam die Räume zu besetzen. Auch im Kopf zu langsam, ein Stück weit, auf jeden Fall. Zweite Halbzeit haben wir dann ein bisschen angepasst, beziehungsweise in der Halbzeit. Und dann glaube ich, dass wir die zweite Halbzeit dann schon, wir hätten vielleicht auch eins mehr machen müssen hinten raus. Aber war eine schwere Geburt. So, viel Arbeit liegt vor uns, ich bin jetzt anderthalb Wochen da. Und dann bereiten wir uns jetzt gut auf Meuselwitz vor, aufs Spitzenspiel. Und dann werden wir schauen.
3: Das war es jetzt für die Bitterfeld-Wolfener. Sie waren das letzte Team ihres Landkreises. Jetzt geht es für sie wieder zurück in den Kampf um den Klassenerhalt.
0: Wie die Stadt Gräfenhainichen auf ihrer Internetseite mitteilt, kommt es vom 19. bis zum 30. Oktober 2026 an der Friedrich-Ebert-Straße 5 bis zur Wittenberger Straße 10 zur Vollsperrung. Der Abwasserzweckverband führt in diesem Zeitraum Schachtarbeiten an einer Trinkwasserleitung durch. Eine Umleitung wird ausgeschildert. Es wird um Verständnis für die erforderlichen Maßnahmen und die damit verbundenen Einschränkungen gebeten. Und das waren die aktuellen Nachrichten von RBW aktuell. Jetzt folgt noch das Wetter sowie die Meldungen aus der Region. Morgen begrüßt Sie mein Kollege Leon Huja. Bis dahin haben Sie eine schöne Zeit und auf Wiedersehen.
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Die Temperaturen erreichen Höchstwerte von bis zu 23 Grad. Dabei weht eine schwache Brise aus südöstlicher Richtung. Gegen Abend kühlt es allmählich ab und die Temperaturen sinken auf etwa 8 Grad.

0: Für unheilbare, kranke Kinder und Jugendliche und ihre Familien ist der Alltag oft eine besondere Herausforderung. Dabei Unterstützung bietet der ambulante Kinder- und Jugendhospizdienst Lila Wolke in Dessau.
1: In unserem ambulanten Kinder- und Jugendhospizdienst sagt eigentlich im Prinzip schon der Name. Wir begleiten Familien, deren Kinder lebensverkürzte Diagnosen erhalten haben. Wir begleiten die Geschwisterkinder, insofern vorhanden, wenn jemand aus der Familie verstorben ist. Wir begleiten ebenfalls in Situationen, wenn Elternteile verstorben sind und in allen anderen schweren Angelegenheiten rund um das Thema Sterben, Tod und Trauer.
0: Die engagierten Familienbegleiter schenken Zeit, hören zu und begleiten die Familien während der Erkrankung. Wenn Eltern eine Auszeit benötigen, kümmern sie sich um das erkrankte Kind oder den Jugendlichen und sorgen so für Entlastung. Am 22. September konnten Besucher beim Tag der offenen Tür die Arbeit der Lila Wolke kennenlernen, mit den Mitarbeitenden ins Gespräch kommen und sich über die Angebote informieren.
1: Auf alle Fälle über unsere Angebote, die wir hier vorhalten im Kinder- und Jugendhospizdienst Lila Wolke. Sie können sich die Räumlichkeiten anschauen, denn die sind nämlich neu. Seit dem vergangenen Jahr sind wir hier in diesen Räumlichkeiten. Und unter anderem können Sie Ehrenamtliche kennenlernen.
0: Doch nicht nur in Dessau wird Kinderhospizarbeit geleistet. Bundesweit engagieren sich zahlreiche Menschen ehrenamtlich für betroffene Familien. Darauf macht auch der Kinderlebenslauf des Bundesverbands Kinderhospiz e.V. aufmerksam. Im Mittelpunkt steht die sogenannte Engelsfackel, die von Station zu Station weitergegeben wird.
2: Die Route geht im Prinzip durch ganz Deutschland und ist jetzt auch immer alle 2 Jahre quasi, ist dieser bundesweite Kinderlebenslauf auch aktiv, auch aufmerksam zu machen für die Kinder- und Hospizarbeit natürlich. Und dieses Jahr ist natürlich auch Schweiz und Österreich mit dabei und geht so ein bisschen quer durch Deutschland.
0: Gespannt warteten die Mitarbeitenden und Besucher auf die Fackel, die an diesem Tag aus Leipzig vom Kinderhospiz Bärenherz nach Dessau gebracht wurde. Nach rund 9 Stunden unterwegs konnte sie schließlich übergeben werden. Am nächsten Tag ging die Reise weiter nach Brandenburg an der Havel.
2: Unterwegs sind wir unterschiedlicher Natur. Wir sind zu Fuß, also wir sind Hobbyläufer unter anderem. Wir haben auch Radfahrbegleitung dabei. Heute haben wir auch erfahren, dass auch wie so eine Pferdestaffel dabei ist. Es ist immer von Jahr zu Jahr unterschiedlich. Und morgen wird es so aussehen, dass unsere Radfahrer einen Teil der Strecke übernehmen. Das heißt, sie nehmen die ersten 52, 53 Kilometer mit dem Rad. Und in Bad Belzig wird dann quasi getauscht und dann die restlichen 42 Kilometer werden wir dann zu Fuß aufgeteilt unter 5 Läufern das dann absolvieren.
0: Mehr als 6 Monate ist die Engelsfackel durch Deutschland unterwegs. Dabei legt sie eine Strecke von über 7000 Kilometern zurück. Für die Teilnehmenden ist der Lauf ein Zeichen für Engagement und die Bereitschaft, Familien in schwierigen Zeiten zu unterstützen.
2: Wir machen auch des Öfteren solche Läufe, also nicht nur das Kinder- und Jugendhospiz, sondern auch das Anhalt-Hospiz selber, was ja, denke ich mal, auch so zusammengehört, machen auch verschiedene Läufe und wie so Wettkämpfe, quasi auch unter anderem mit Spendengeldern zu sammeln. Und das ist eigentlich auch so ein Herzensprojekt von uns, weil wir sowas halt sehr gerne machen. Es ist jetzt unabhängig, ob wir das jetzt für Tiere machen, was wir auch gut unterstützen in der Hinsicht, oder halt jetzt für Kinder- und Jugendhospizarbeit. Weil das, denke ich, ist schon eine Sache, was auch menschlich sehr auch mitnimmt, auch für die Familienmitglieder. Und dadurch ist es ja auch nochmal so eine kleine Unterstützung und Halt und was.

0: was man so mitgeben kann. Und deswegen ist das für uns auch als Läufer und auch als Team ganz, ganz dolle wichtig. Und auch natürlich Annette und die Lila Wolke zu unterstützen.
1: Die Lila Wolke ist eine von mehr als 130 Stationen entlang der Route und stolz darauf, Teil dieser besonderen Aktion zu sein.
2: Also das Ziel des Ganzen und auch zugleich die Bedeutung für die Lila Wolke ist eben das, dass wir eine Öffentlichkeit auf betroffene Familien auch aufmerksam machen können und zugleich auf Hilfe- und Unterstützungssysteme verweisen können. In diesem Sinne die Angebote für unseren ambulanten Kinder- und Jugendhospizdienst.
1: Noch bis zum 11. Oktober ist die Engelsfackel unterwegs. Traditionell endet die Reise mit ihrer Ankunft im Europapark. Ausstellung erinnert an Helmut Schmidt. Der 3. Oktober erinnert an die Wiedervereinigung Deutschlands und steht für Einheit, Freiheit und Demokratie. Passend zum Tag der Deutschen Einheit zeigte das Mitmachlokal in der Kavalierstraße die Gedenkausstellung Mut zur Zukunft, Demokratie bewahren. Bei der Eröffnung war auch der SPD-Bundestagsabgeordnete Martin Kröber zu Gast. 7 Künstler präsentieren hier verschiedene Werke über Helmut Schmidt. Die Ausstellung verbindet unterschiedliche Stilrichtungen wie Expressionismus, Realismus und Kubismus. Helmut Schmidt war SPD-Politiker und der 5. Bundeskanzler Deutschlands. Er gehörte zu den prägenden Persönlichkeiten der deutschen Nachkriegsgeschichte. Die Ausstellung erinnert an sein politisches Wirken und die Bedeutung demokratischer Werte. Seit dem 28. April tourt die Ausstellung durch Deutschland und ist bis 2027 in verschiedenen Städten zu sehen. In Dessau kann sie noch bis zum 25. Oktober besucht werden. In einer zukünftigen Zeitnah-Ausgabe werden wir von RAN1 noch einmal ausführlicher über die Vernissage berichten.

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1: Herzlich willkommen zu einer weiteren Folge des Ran 1 Biber Talks. Und heute darf ich hier im Studio meinen Namensvetter begrüßen, Leon Ciudad Benitez vom DRV. Schön, dass du da bist.
2: Danke, dass ich hier sein darf.
1: Am Sonntag kommt mit dem VfL Lübeck-Schwartau dein ehemaliger Verein in die Anhalt-Arena. Du kennst, denke ich mal, noch viele von den Spielern, du kennst den Trainer. Was erwartet ihr da für ein Spiel und was macht die Lübecker auch so gut?
2: Also ich glaube, es wird sehr ein hitziges Spiel, vor allem weil sie sehr schnellen Handball spielen und auch guten Handball in letzter Zeit. Wir müssen einfach unsere Leistung zeigen und dann wird es ein ganz enges Duell aus meiner Sicht.
1: Ja, jetzt konntet ihr schon ein paar Mal in der Anhalt Arena vor heimischem Publikum auch gute Leistungen zeigen. Bisher gab es aber nur einen Heimsieg. Was muss aus deiner Sicht jetzt passieren am Sonntag, damit mal die Punkte auch in Dessau bleiben?
2: Ich glaube einfach weiter auf unsere Stärken vertrauen. Wir haben das super gemacht in der Abwehr. Im Angriff fehlen uns noch die letzten Prozente, aber wenn wir das die Fehler abstellen, dann kommen die ersten Punkte endlich rein.
1: Ja, und wir haben es ja schon angesprochen so ein bisschen. Es ist jetzt dein ehemaliger Verein, der in die Anhalt Arena kommt. 4 Jahre warst du dort, bist auch in Lübeck geboren. Im Sommer bist du jetzt nach Dessau gekommen. Wie lief das bisher? Wie hast du dich so in die Mannschaft integriert? Wie gefällt es dir auch hier?
2: Also ich habe mich super eingelebt mit meiner Freundin hier zusammen. Das ist also top. Alleine wäre es, glaube ich, ein bisschen anders gewesen. Aber dadurch, dass wir jetzt zu zweit sind, machen wir uns hier eine schöne Zeit und genießen das auch auf jeden Fall.
1: Und wie sieht's mit der Mannschaft und mit dem Team aus? Wie verstehst du dich mit allen so?
2: Super, alle offen. Also ich verstehe mich mit allen wirklich sehr gut und kann mit allen reden über alles. Ja, das ist also wirklich top hier.
1: Hast du vielleicht noch persönliche Ziele, die du jetzt noch erreichen willst im Sport?
2: Klar, ich persönlich möchte mich immer weiterentwickeln, Tag für Tag und irgendwann dann vielleicht wieder ganz oben angreifen, Richtung erste Liga, ist mein großes

0: großes Ziel und ja, zu den Top-Kreisläufern aus ganz Deutschland oder der Welt sogar gehören.
1: Okay, ja, dann wünsche ich dir dabei natürlich ganz viel Erfolg und vor allem natürlich auch erstmal am Sonntag ganz viel Erfolg beim Spiel gegen den VfL Lübeck-Schwartau und ja, danke dir, dass du uns heute hier besucht hast.
0: Danke auch. Danke, dass ich hier sein darf.
1: Ja, und Sie lade ich natürlich auch wieder recht herzlich ein, am Sonntag in der Anhalt Arena mit dabei zu sein und den DRV beim Spiel gegen den VfL Lübeck-Schwartau kräftig zu unterstützen.

Hallo und herzlich willkommen zur neuesten Ausgabe von RBW Aktuell. Am 6. Oktober fand in Magdeburg die konstituierende Sitzung des neu gewählten Landtags von Sachsen-Anhalt statt. Im Mittelpunkt der ersten Sitzung stand die Wahl des neuen Landtagspräsidenten sowie seiner Stellvertreter. In geheimer Wahl wurde Tobias Rausch von der AfD mit 48 von 82 abgegebenen Stimmen zum neuen Landtagspräsidenten gewählt. Damit ist er der erste AfD-Politiker in Deutschland, der dieses Amt auf Landesebene bekleidet. Anschließend wurden die Vizepräsidenten des Landtags gewählt. Hans-Thomas Till Schneider, ebenfalls AfD, erhielt 44 Ja-Stimmen und wurde damit zum Vize-Landtagspräsidenten gewählt. Auch Carsten Borchardt wurde in das Amt eines Vize-Landtagspräsidenten gewählt. Der SPD-Kandidat, Professor Dr. Armin Willingmann, konnte sich hingegen nicht durchsetzen. Er erhielt 33

0: Ja-Stimmen, während 48 Abgeordnete gegen seine Wahl stimmten. Nach der Wahl des Landtagspräsidenten und seiner Stellvertreter stellte Tobias Rausch die Konstituierung des Landtags von Sachsen-Anhalt für die 9. Wahlperiode fest. Anschließend wurde die erste Sitzung des neu gewählten Landtags geschlossen. Die Lindenstraße 8 in Bitterfeld feierte ihre Wiedereröffnung. Die WSG hat ihre historische Geschäftsstelle nach umfangreicher Sanierung eingeweiht. Die 1892 erbaute und denkmalgestützte Villa wurde zusammen mit verschiedenen Handwerksunternehmen gründlich aufgearbeitet. Rund 100 Gäste waren bei der Einweihung dabei, darunter die Handwerker, ehemalige Mitarbeiter und langjährige Partner.
1: Die Lindenstraße 8 in Bitterfeld feiert. Die Wohnstättengenossenschaft Bitterfeld-Wolfen, kurz WSG, hat am 16. September den Umbau ihrer Geschäftsstelle eingeweiht. Die im Jahre 1892 erbaute Gründerzeit-Villa steht schon seit längerem unter Denkmalschutz, weswegen eine Sanierung ihre Herausforderungen mit sich zog. Zusammen mit mehreren Handwerksunternehmen und vielen weiteren Beteiligten darf sich die WSG auch nach 20 Jahren vor Ort auf die nächsten 134 Jahre freuen.
2: Im Wesentlichen haben sich die Sanierungsarbeiten auf die Gebäudehülle gerichtet. Ja, wir haben das Dach erneuert, die gesamte Fassade wurde überarbeitet, die straßenseitigen Fensterfronten im Originalzustand wiederhergestellt. Dazu gehörte auch, einen später angebauten Balkon abzureißen und die Fassade wieder neu zu schließen. Und mit der Förderung, der Städtebauförderung des Landes Sachsen-Anhalt und der Bundesrepublik Deutschland ist es uns am Ende auch gelungen, einen barrierefreien Zugang zu unserem Haus herzustellen mit einem eigens angebauten Aufzug, der die Treppenhöhe hier sozusagen für den Eingang überwindet. Und das finden wir ist eine gute Botschaft auch an alle Menschen, die, ob sie mit dem Kinderwagen kommen oder mit dem Rollstuhl oder mit anderen Behinderungen, dass sie unsere Geschäftsstelle über den gleichen Eingang erreichen können, wie das die Menschen ohne Behinderung tun.
1: Bei dem Umbau ist die Struktur der Villa, die im Landhausstil errichtet wurde, unverändert geblieben. Neben Aufräumarbeiten im Keller und Dachboden wurde das gesamte Haus während den Sanierungsarbeiten im Sinne des Denkmalschutzes gründlich aufgearbeitet. Abgesehen von einigen kleinen Reparaturen im Laufe der Jahre sah man dem Haus seine jahrhundertalte Geschichte an.
2: Im Wesentlichen haben sich die Sanierungsarbeiten auf die Gebäudehülle gerichtet. Ja, wir haben das Dach erneuert, die gesamte Fassade wurde überarbeitet, die straßenseitigen Fensterfronten im Originalzustand wiederhergestellt. Dazu gehörte auch, einen später angebauten Balkon abzureißen und die Fassade wieder neu zu schließen. Und mit der Förderung, der Städtebauförderung des Landes Sachsen-Anhalt und der Bundesrepublik Deutschland ist es uns am Ende auch gelungen, einen barrierefreien Zugang zu unserem Haus herzustellen mit einem eigens angebauten Aufzug, der die Treppenhöhe hier sozusagen für den Eingang überwindet. Und das finden wir ist eine gute Botschaft auch an alle Menschen, die, ob sie mit dem Kinderwagen kommen oder mit dem Rollstuhl oder mit anderen Behinderungen, dass sie unsere Geschäftsstelle über den gleichen Eingang erreichen können, wie das die Menschen ohne Behinderung tun.
1: Zu den rund 100 Gästen zählten vor allem die Menschen, die bei der Sanierung geholfen haben. Handwerksunternehmen, aber auch ehemalige Mitarbeiter, Geschäftsfreunde, das Amateurtheater und Regionalfernsehen, lokale Vertreter der Politik und Verwaltung sowie weitere langjährige Partner der Genossenschaft waren bei der Eröffnung dabei. Um alle Beteiligten in der Villa zu verewigen, gab es eine Zeitkapsel vor Ort.
2: Der gängige Spruch lautet ja, es ist nie zu spät. Die Zeitkapsel wollen wir heute benutzen, um diesen Moment der Vollendung der denkmalgerechten Sanierung dieser Gründerzeit-Villa einzufangen und in die Zukunft zu transportieren. Und die Idee ist, das Haus hat jetzt 134 Jahre hinter sich und wir schauen 134 Jahre in die Zukunft und an die Menschen, die denn dort leben und dieses Haus vielleicht nutzen, hoffentlich richten wir unsere Botschaft heute. Und alle unsere Gäste sind aufgerufen, sich zu beteiligen, indem sie einen kleinen Steckbrief, vielleicht ein Foto, das sie hier bei uns schießen können, mit reinwerfen. Und dann kommen ein paar Erinnerungsstücke an den heutigen Tag dazu, ein Brief an die Nachfahren in 134 Jahren. Und dann werden wir die Zeitkapsel hier aufbewahren, für jeden sichtbar. Also wir wollen sie nicht vergraben. Sie soll ja auch gefunden werden. Und da steht dann groß drauf, erst zu öffnen am 16. September 2160.
1: Die Gründe für die späte Sanierung der 134-jährigen Villa liegen vor allem darin, dass sich die WSG erst damit beschäftigen wollten, den Wohnungsbestand in Beschuss zu bringen und so erst an die Mieter zu denken, statt an die eigene Geschäftsstelle. Für die Zukunft gibt es schon weitere Pläne.
2: Also die Aufgaben, denen wir uns jetzt schon seit ungefähr 5 Jahren sehr intensiv widmen, ist die Instandsetzung leerfallender Wohnungen. Also nach wie vor haben wir sehr langfristige Mietverhältnisse, die aus unterschiedlichen Gründen dann immer wieder mal enden. Jemand zieht ins Seniorenheim, jemand ist verstorben, die Wohnung wird uns nach langer Nutzung zurückgegeben. Die überarbeiten wir dann grundhaft, um sie auch wieder an den Markt zu bringen. Und nach wie vor haben wir auch etwa 50 Wohnungen, die noch instand zu setzen sind, um sie auch dem Markt wieder zuzuführen. Und das ist aber bei beschränkten finanziellen Mitteln, also wir wollen uns da auch nicht überheben, eben eine Daueraufgabe, die wir jetzt schon seit 5 Jahren unternehmen und die mit Sicherheit auch durch die nächsten 3-4 Jahre laufen wird. Gleichzeitig überprüfen wir bestimmte Instandsetzungsleistungen, die vor 20 Jahren schon stattgefunden haben, wie dort der Zustand ist, wo auch wieder nachgearbeitet werden muss. Also Immobilienwirtschaft ist eine Daueraufgabe und wer ein Haus hat, weiß das, da ist immer was zu tun.
1: Auch in der Zukunft hat die WSG einiges vor. Nach der gelungenen Sanierung der Geschäftsstelle soll der Blick nun wieder auf den Wohnungsbestand und die Mieter gerichtet werden. Die Lindenstraße 8 ist damit nicht nur für die kommenden Jahre gut aufgestellt, sondern bleibt auch ein Stück Bitterfelder Geschichte, das weitergeschrieben wird.
0: Rund 30 Bürgerinnen und Bürger kamen am 28. September im Haus am See zusammen, um über die Zukunft der Salzstadt Staßfurt zu diskutieren. Beim Bürgerdialog Unser Salz, unsere Stadt wurden zahlreiche Ideen gesammelt, wie das Salzstadtprofil künftig sichtbarer werden kann. Insgesamt kamen fast 40 Vorschläge zusammen. Die Ideen reichten von der Sanierung der Kubenhunde und Fahnen im Kaligarten über Orientierungsschilder und einer Salzstadt-App bis hin zu einem Kaninchen als Maskottchen, Kunst- und Kulturprojekten sowie einem Bergbauspielplatz. Anschließend konnten die Teilnehmenden die Vorschläge bepunkten. Berücksichtigt werden dabei insbesondere die verfügbaren 6.500 Euro Fördermittel und die Möglichkeit, die Projekte noch in diesem Jahr umzusetzen. Mit deutlichem Abstand auf Platz 1 landete die Sanierung der Grubenhunde im Stadtgebiet. Platz 2 belegten Fahnen im Kaligarten zur Erinnerung an die ehemaligen Kalischächte. Auf Platz 3 kam die bessere Sichtbarmachung der Touristinformation im Salzlandtheater. Das Projekt ist eine gemeinsame Initiative des Bergmann-Vereins Staßfurt e.V. und der Salzstadt Staßfurt, unterstützt von den Stadtratfraktionen CDU und UBVS. David gegen Goliath. So war die Ausgangslage im Achtelfinale des Landespokals zwischen dem 1. FC Bitterfeld-Wolfen und dem VfL Halle 96. Doch gerade im Pokal gelten bekanntlich eigene Gesetze. Und so durfte man gespannt sein, ob der vermeintliche Außenseiter für eine Überraschung sorgen kann.
3: David gegen Goliath. So bezeichnete der 1. FC Bitterfeld-Wolfen im Vorfeld ihre Begegnung mit dem VfL Halle 96. Im Achtelfinale des Landespokals trafen Verbands- und Oberligist aufeinander. Noch hinzu kommt, dass die Biwos sich in der bisherigen Saison nicht von der besten Seite zeigen. In Pokalspielen kann aber bekanntlicherweise alles passieren. Das Spiel beginnt rasant und man könnte fast denken, dass es hier spannend wird. In der 4. Minute bereits die erste Großchance der Heimmannschaft. Der VfL am Ball. Kurze Pässe, schlechte Ballannahmen und Chaos im Mittelfeld bringen den Ball nach rechts außen zu Mittmeier. Der kann durchlaufen. gibt dann Vaskoviak, kurz im Stottern, zieht ab, aber da ist der Keeper zur Stelle. Es fehlt auf den letzten Metern. Das war es jetzt aber erst einmal mit ernstzunehmenden Chancen. Erst knapp 30 Minuten später die nächste gefährliche Situation. Dieses Mal auf der Seite des FCs. Die Hallenser finden keine Lücken, bleiben aber kurz vorm 16er dran. Lorenz versucht's. Zieht ab, wird geblockt, Chaos kurz vorm Tor und Moroz zieht einen Gegenspieler einfach um. Foul mitten im 16er. Keine Frage, das gibt einen Elfmeter. Jakub Hoff traut sich ran. Er läuft, aber Latte. Bitterer Schuss. Das hätte das 1:0 sein müssen. Die erste Halbzeit endet nach etlichen Fehlpässen und verpatzten Chancen im 0:0 unentschieden. Der VfL zwar deutlich dominanter auf dem Feld, es erinnert hier jedoch eher an David gegen David. Goliath ist anscheinend zu Hause geblieben. Das scheinen die Hallenser aber auch bemerkt zu haben. Nicht einmal 30 Sekunden nach Anpfiff. Einwurf für Halle. Weiter Pass an Kurti. Die Gastgeber nicht in Position. Der erste wird geblockt, nochmal und Azumanian steht bereit. Endlich das erste Tor in der 46. Minute. 0:1 für den VfL. Wie schon in der ersten Hälfte waren auch hier nach den ersten 5 Minuten erstmal keine ernstzunehmenden Chancen zu sehen. Einwurf in der 80. Spielminute. Es dauert nicht lange und der VfL wieder am Ball. Zum Foul von Senjura gibt der unparteiische Vorteil und vorfliegt der Ball. Läuft, passt und Mehoff knallt ihn ins Tor. Durch die Beine des Keepers, schöner Abschluss. Mit diesem Ergebnis von 0:2 gewinnt der VfL Halle 96 das Spiel und zieht somit in das Viertelfinale des Landespokals ein. Ein klar verdienter Sieg, trotzdem hätte er schöner laufen können.
4: Gar nicht gut lief die erste Halbzeit. Da waren wir ganz weit weg von dem, was wir spielen wollten. Waren wir zu langsam im Passen, zu langsam im Laufen, zu langsam die Räume zu besetzen. Auch im Kopf zu langsam, ein Stück weit, auf jeden Fall. Zweite Halbzeit haben wir dann ein bisschen angepasst, beziehungsweise in der Halbzeit. Und dann glaube ich, dass wir die zweite Halbzeit dann schon, wir hätten vielleicht auch eins mehr machen müssen hinten raus. Aber war eine schwere Geburt. So, viel Arbeit liegt vor uns. Ich bin jetzt anderthalb Wochen da. Und dann bereiten wir uns jetzt gut auf Meuselwitz vor, aufs Spitzenspiel. Und dann werden wir schauen.
3: Das war es jetzt für die Bitterfeld-Wolfener. Sie waren das letzte Team ihres Landkreises. Jetzt geht es für sie wieder zurück in den Kampf um den Klassenerhalt.
0: Wie die Stadt Gräfenhainichen auf ihrer Internetseite mitteilt, kommt es vom 19. bis zum 30. Oktober 2026 an der Friedrich-Ebert-Straße 5 bis zur Wittenberger Straße 10 zur Vollsperrung. Der Abwasserzweckverband führt in diesem Zeitraum Schachtarbeiten an einer Trinkwasserleitung durch. Eine Umleitung wird ausgeschildert. Es wird um Verständnis für die erforderlichen Maßnahmen und die damit verbundenen Einschränkungen gebeten. Und das waren die aktuellen Nachrichten von RBW aktuell. Jetzt folgt noch das Wetter sowie die Meldungen aus der Region. Morgen begrüßt Sie mein Kollege Leon Huja. Bis dahin haben Sie eine schöne Zeit und auf Wiedersehen.
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8: Über den gesamten Tag hinweg bleibt das Wetter sonnig und klar.

Die Temperaturen erreichen Höchstwerte von bis zu 23 Grad. Dabei weht eine schwache Brise aus südöstlicher Richtung. Gegen Abend kühlt es allmählich ab und die Temperaturen sinken auf etwa 8 Grad.

0: Für unheilbare, kranke Kinder und Jugendliche und ihre Familien ist der Alltag oft eine besondere Herausforderung. Dabei Unterstützung bietet der ambulante Kinder- und Jugendhospizdienst Lila Wolke in Dessau.
1: In unserem ambulanten Kinder- und Jugendhospizdienst sagt eigentlich im Prinzip schon der Name, wir begleiten Familien, deren Kinder lebensverkürzte Diagnosen erhalten haben. Wir begleiten die Geschwisterkinder, insofern vorhanden, wenn jemand aus der Familie verstorben ist. Wir begleiten ebenfalls in Situationen, wenn Elternteile verstorben sind und in allen anderen schweren Angelegenheiten rund um das Thema Sterben, Tod und Trauer.
0: Die engagierten Familienbegleiter schenken Zeit, hören zu und begleiten die Familien während der Erkrankung. Wenn Eltern eine Auszeit benötigen, kümmern sie sich um das erkrankte Kind oder den Jugendlichen und sorgen so für Entlastung. Am 22. September konnten Besucher beim Tag der offenen Tür die Arbeit der Lila Wolke kennenlernen, mit den Mitarbeitenden ins Gespräch kommen und sich über die Angebote informieren.
1: Auf alle Fälle über unsere Angebote, die wir hier vorhalten im Kinder- und Jugendhospizdienst Lila Wolke. Sie können sich die Räumlichkeiten anschauen, denn die sind nämlich neu. Seit dem vergangenen Jahr sind wir hier in diesen Räumlichkeiten. Und unter anderem können Sie Ehrenamtliche kennenlernen.
0: Doch nicht nur in Dessau wird Kinderhospizarbeit geleistet. Bundesweit engagieren sich zahlreiche Menschen ehrenamtlich für betroffene Familien. Darauf macht auch der Kinderlebenslauf des Bundesverbands Kinderhospiz e.V. aufmerksam. Im Mittelpunkt steht die sogenannte Engelsfackel, die von Station zu Station weitergegeben wird.
2: Die Route geht im Prinzip durch ganz Deutschland und ist jetzt auch immer alle 2 Jahre quasi, ist dieser bundesweite Kinderlebenslauf auch aktiv, auch aufmerksam zu machen für die Kinder- und Hospizarbeit natürlich. Und dieses Jahr ist natürlich auch Schweiz und Österreich mit dabei und geht so ein bisschen quer durch Deutschland.
0: Gespannt warteten die Mitarbeitenden und Besucher auf die Fackel, die an diesem Tag aus Leipzig vom Kinderhospiz Bärenherz nach Dessau gebracht wurde. Nach rund 9 Stunden unterwegs konnte sie schließlich übergeben werden. Am nächsten Tag ging die Reise weiter nach Brandenburg an der Havel.
2: Unterwegs sind wir unterschiedlicher Natur. Wir sind zu Fuß, also wir sind Hobbyläufer unter anderem. Wir haben auch Radfahrbegleitung dabei. Heute haben wir auch erfahren, dass auch eine Pferdestaffel dabei ist. Es ist immer von Jahr zu Jahr unterschiedlich. Und morgen wird es so aussehen, dass unsere Radfahrer einen Teil der Strecke übernehmen. Das heißt, sie nehmen die ersten 52, 53 Kilometer mit dem Rad. Und in Bad Belzig wird dann quasi getauscht und dann die restlichen 42 Kilometer werden wir dann zu Fuß aufgeteilt unter 5 Läufern das dann absolvieren.
0: Mehr als 6 Monate ist die Engelsfackel durch Deutschland unterwegs. Dabei legt sie eine Strecke von über 7000 Kilometern zurück. Für die Teilnehmenden ist der Lauf ein Zeichen für Engagement und die Bereitschaft, Familien in schwierigen Zeiten zu unterstützen.
2: Wir machen auch des Öfteren solche Läufe, also nicht nur das Kinder- und Jugendhospiz, sondern auch das Anhalt-Hospiz selber, was ja, denke ich mal, auch so zusammengehört, machen auch verschiedene Läufe und wie so Wettkämpfe, quasi auch unter anderem mit Spendengeldern zu sammeln. Und das ist eigentlich auch so ein Herzensprojekt von uns, weil wir sowas halt sehr gerne machen. Es ist jetzt unabhängig, ob wir das jetzt für Tiere machen, was wir auch gut unterstützen in der Hinsicht, oder halt jetzt für Kinder- und Jugendhospizarbeit. Weil das, denke ich, ist schon eine Sache, was auch menschlich sehr auch mitnimmt, auch für die Familienmitglieder. Und dadurch ist es ja auch nochmal so eine kleine Unterstützung und Halt und was

0: man so mitgeben kann. Und deswegen ist das für uns auch als Läufer und auch als Team ganz, ganz dolle wichtig. Und auch natürlich Annette und die Lila Wolke zu unterstützen.
1: Die Lila Wolke ist eine von mehr als 130 Stationen entlang der Route und stolz darauf, Teil dieser besonderen Aktion zu sein.
2: Also das Ziel des Ganzen und auch zugleich die Bedeutung für die Lila Wolke ist eben das, dass wir eine Öffentlichkeit auf betroffene Familien auch aufmerksam machen können und zugleich auf Hilfe- und Unterstützungssysteme verweisen können. In diesem Sinne die Angebote für unseren ambulanten Kinder- und Jugendhospizdienst.
1: Noch bis zum 11. Oktober ist die Engelsfackel unterwegs. Traditionell endet die Reise mit ihrer Ankunft im Europapark. Ausstellung erinnert an Helmut Schmidt. Der 3. Oktober erinnert an die Wiedervereinigung Deutschlands und steht für Einheit, Freiheit und Demokratie. Passend zum Tag der Deutschen Einheit zeigte das Mitmachlokal in der Kavalierstraße die Gedenkausstellung Mut zur Zukunft, Demokratie bewahren. Bei der Eröffnung war auch der SPD-Bundestagsabgeordnete Martin Kröber zu Gast. 7 Künstler präsentieren hier verschiedene Werke über Helmut Schmidt. Die Ausstellung verbindet unterschiedliche Stilrichtungen wie Expressionismus, Realismus und Kubismus. Helmut Schmidt war SPD-Politiker und der 5. Bundeskanzler Deutschlands. Er gehörte zu den prägenden Persönlichkeiten der deutschen Nachkriegsgeschichte. Die Ausstellung erinnert an sein politisches Wirken und die Bedeutung demokratischer Werte. Seit dem 28. April tourt die Ausstellung durch Deutschland und ist bis 2027 in verschiedenen Städten zu sehen. In Dessau kann sie noch bis zum 25. Oktober besucht werden. In einer zukünftigen Zeitnah-Ausgabe werden wir von RAN1 noch einmal ausführlicher über die Vernissage berichten.

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1: Herzlich willkommen zu einer weiteren Folge des RAN 1 Bibertalks. Und heute darf ich hier im Studio meinen Namensvetter begrüßen, Leon Ciudad Benitez vom DRV. Schön, dass du da bist.
2: Danke, dass ich hier sein darf.
1: Am Sonntag kommt mit dem VfL Lübeck-Schwartau dein ehemaliger Verein in die Anhalt Arena. Du kennst, denke ich mal, noch viele von den Spielern, du kennst den Trainer. Was erwartet ihr da für ein Spiel und was macht die Lübecker auch ja, so gut?
2: Also ich glaube, es wird sehr ein hitziges Spiel, vor allem weil sie sehr schnellen Handball spielen und auch guten Handball in letzter Zeit. Wir müssen einfach unsere Leistung zeigen und dann wird es ein ganz enges Duell aus meiner Sicht.
1: Ja, jetzt konntet ihr schon ein paar Mal in der Anhalt Arena vor heimischem Publikum auch gute Leistungen zeigen. Bisher gab es aber nur einen Heimsieg. Was muss aus deiner Sicht jetzt passieren am Sonntag, damit wir ja, die Punkte auch in Dessau bleiben?
2: Ich glaube einfach weiter auf unsere Stärken vertrauen. Wir haben das super gemacht in der Abwehr. Im Angriff fehlen uns noch die letzten Prozente, aber wenn wir das die Fehler abstellen, dann kommen die ersten Punkte endlich rein.
1: Ja, und wir haben es ja schon angesprochen so ein bisschen. Es ist jetzt dein ehemaliger Verein, der in die Anhalt Arena kommt. 4 Jahre warst du dort, bist auch in Lübeck geboren. Im Sommer bist du jetzt nach Dessau gekommen. Wie lief das bisher? Wie hast du dich so in die Mannschaft integriert? Wie gefällt es dir auch hier?
2: Also ich habe mich super eingelebt mit meiner Freundin hier zusammen. Das ist also top. Alleine wäre es, glaube ich, ein bisschen anders gewesen. Aber dadurch, dass wir jetzt zu zweit sind, machen wir uns hier eine schöne Zeit und genießen das auch auf jeden Fall.
1: Und wie sieht's ja mit der Mannschaft und mit dem Team aus? Wie verstehst du dich mit allen so?
2: Super, alle offen. Also ich verstehe mich mit allen wirklich sehr gut und kann mit allen reden über alles. Ja, das ist also wirklich top hier.
1: Hast du vielleicht noch ja persönliche Ziele, die du jetzt noch erreichen willst im Sport?
2: Klar, ich persönlich möchte mich immer weiterentwickeln, Tag für Tag und irgendwann dann vielleicht wieder ganz oben angreifen, Richtung erste Liga, ist mein großes Ziel und ja, zu den Top-Kreisläufern aus ganz Deutschland oder der Welt sogar gehören.
1: Okay, ja, dann wünsche ich dir dabei natürlich ganz viel Erfolg und vor allem natürlich auch erstmal am Sonntag ganz viel Erfolg beim Spiel gegen den VfL Lübeck-Schwartau und ja, danke dir, dass du uns heute hier besucht hast.
2: Danke auch. Danke, dass ich hier sein darf.
1: Ja, und Sie lade ich natürlich auch wieder recht herzlich ein, am Sonntag in der Anhalt Arena mit dabei zu sein und den DRV beim Spiel gegen den VfL Lübeck-Schwartau kräftig zu unterstützen.

0: Hallo und herzlich willkommen zur neuesten Ausgabe von RBW Aktuell. Am 6. Oktober fand in Magdeburg die konstituierende Sitzung des neu gewählten Landtags von Sachsen-Anhalt statt. Im Mittelpunkt der ersten Sitzung stand die Wahl des neuen Landtagspräsidenten sowie seiner Stellvertreter. In geheimer Wahl wurde Tobias Rausch von der AfD mit 48 von 82 abgegebenen Stimmen zum neuen Landtagspräsidenten gewählt. Damit ist er der erste AfD-Politiker in Deutschland, der dieses Amt auf Landesebene bekleidet. Anschließend wurden die Vizepräsidenten des Landtags gewählt. Hans-Thomas Till Schneider, ebenfalls AfD, erhielt 44 Ja-Stimmen und wurde damit zum Vize-Landtagspräsidenten gewählt. Auch Carsten Borchert wurde in das Amt eines Vize-Landtagspräsidenten gewählt. Der SPD-Kandidat, Professor Dr. Armin Willingmann, konnte sich hingegen nicht durchsetzen. Er erhielt 33 Ja-Stimmen, während 48 Abgeordnete gegen seine Wahl stimmten. Nach der Wahl des Landtagspräsidenten und seiner Stellvertreter stellte Tobias Rausch die Konstituierung des Landtags von Sachsen-Anhalt für die 9. Wahlperiode fest. Anschließend wurde die erste Sitzung des neu gewählten Landtags geschlossen. Die Lindenstraße 8 in Bitterfeld feierte ihre Wiedereröffnung. Die WSG hat ihre historische Geschäftsstelle nach umfangreicher Sanierung eingeweiht. Die 1892 erbaute und denkmalgestützte Villa wurde zusammen mit verschiedenen Handwerksunternehmen gründlich aufgearbeitet. Rund 100 Gäste waren bei der Einweihung dabei, darunter die Handwerker, ehemalige Mitarbeiter und langjährige Partner.
1: Die Lindenstraße 8 in Bitterfeld feiert. Die Wohnstättengenossenschaft Bitterfeld-Wolfen, kurz WSG, hat am 16. September den Umbau ihrer Geschäftsstelle eingeweiht. Die im Jahre 1892 erbaute Gründerzeitvilla steht schon seit längerem unter Denkmalschutz, weswegen eine Sanierung ihre Herausforderungen mit sich zog. Zusammen mit mehreren Handwerksunternehmen und vielen weiteren Beteiligten darf sich die WSG auch nach 20 Jahren vor Ort auf die nächsten 134 Jahre freuen.
2: Im Wesentlichen haben sich die Sanierungsarbeiten auf die Gebäudehülle gerichtet. Ja, wir haben das Dach erneuert, die gesamte Fassade wurde überarbeitet, die straßenseitigen Fensterfronten im Originalzustand wiederhergestellt. Dazu gehörte auch, einen später angebauten Balkon abzureißen und die Fassade wieder neu zu schließen. Und mit der Förderung, der Städtebauförderung des Landes Sachsen-Anhalt und der Bundesrepublik Deutschland ist es uns am Ende auch gelungen, einen barrierefreien Zugang zu unserem Haus herzustellen mit einem eigens angebauten Aufzug, der die Treppenhöhe hier sozusagen für den Eingang überwindet. Und das finden wir ist eine gute Botschaft auch an alle Menschen, die, ob sie mit dem Kinderwagen kommen oder mit dem Rollstuhl oder mit anderen Behinderungen, dass sie unsere Geschäftsstelle über den gleichen Eingang erreichen können, wie das die Menschen ohne Behinderung tun.
1: Bei dem Umbau ist die Struktur der Villa, die im Landhausstil errichtet wurde, unverändert geblieben. Neben Aufräumarbeiten im Keller und Dachboden wurde das gesamte Haus während den Sanierungsarbeiten im Sinne des Denkmalschutzes gründlich aufgearbeitet. Abgesehen von einigen kleinen Reparaturen im Laufe der Jahre sah man dem Haus seine jahrhundertalte Geschichte an.
2: Im Wesentlichen haben sich die Sanierungsarbeiten auf die Gebäudehülle gerichtet. Ja, wir haben das Dach erneuert, die gesamte Fassade wurde überarbeitet, die straßenseitigen Fensterfronten im Originalzustand wiederhergestellt. Dazu gehörte auch, einen später angebauten Balkon abzureißen und die Fassade wieder neu zu schließen. Und mit der Förderung, der Städtebauförderung des Landes Sachsen-Anhalt und der Bundesrepublik Deutschland ist es uns am Ende auch gelungen, einen barrierefreien Zugang zu unserem Haus herzustellen mit einem eigens angebauten Aufzug, der die Treppenhöhe hier sozusagen für den Eingang überwindet. Und das finden wir ist eine gute Botschaft auch an alle Menschen, die, ob sie mit dem Kinderwagen kommen oder mit dem Rollstuhl oder mit anderen Behinderungen, dass sie unsere Geschäftsstelle über den gleichen Eingang erreichen können, wie das die Menschen ohne Behinderung tun.
1: Zu den rund 100 Gästen zählten vor allem die Menschen, die bei der Sanierung geholfen haben. Handwerksunternehmen, aber auch ehemalige Mitarbeiter, Geschäftsfreunde, das Amateurtheater und Regionalfernsehen, lokale Vertreter der Politik und Verwaltung sowie weitere langjährige Partner der Genossenschaft waren bei der Eröffnung dabei. Um alle Beteiligten in der Villa zu verewigen, gab es eine Zeitkapsel vor Ort.
2: Der gängige Spruch lautet ja, es ist nie zu spät. Die Zeitkapsel wollen wir heute benutzen, um diesen Moment der Vollendung der denkmalgerechten Sanierung dieser Gründerzeitvilla einzufangen und in die Zukunft zu transportieren. Und die Idee ist, das Haus hat jetzt 134 Jahre hinter sich und wir schauen 134 Jahre in die Zukunft und an die Menschen, die denn dort leben und dieses Haus vielleicht nutzen, hoffentlich richten wir unsere Botschaft heute. Und alle unsere Gäste sind aufgerufen, sich zu beteiligen, indem sie einen kleinen Steckbrief, vielleicht ein Foto, das sie hier bei uns schießen können, mit reinwerfen. Und dann kommen ein paar Erinnerungsstücke an den heutigen Tag dazu, ein Brief an die Nachfahren in 134 Jahren. Und dann werden wir die Zeitkapsel hier aufbewahren, für jeden sichtbar. Also wir wollen sie nicht vergraben. Sie soll ja auch gefunden werden. Und da steht dann groß drauf, erst zu öffnen am 16. September 2160.
1: Die Gründe für die späte Sanierung der 134-jährigen Villa liegen vor allem darin, dass sich die WSG erst damit beschäftigen wollten, den Wohnungsbestand in Beschuss zu bringen und so erst an die Mieter zu denken, statt an die eigene Geschäftsstelle. Für die Zukunft gibt es schon weitere Pläne.
2: Also die Aufgaben, denen wir uns jetzt schon seit ungefähr 5 Jahren sehr intensiv widmen, ist die Instandsetzung leerfallender Wohnungen. Also nach wie vor haben wir sehr langfristige Mietverhältnisse, die aus unterschiedlichen Gründen dann immer wieder mal enden. Jemand zieht ins Seniorenheim, jemand ist verstorben, die Wohnung wird uns nach langer Nutzung zurückgegeben. Die überarbeiten wir dann grundhaft, um sie auch wieder an den Markt zu bringen. Und nach wie vor haben wir auch etwa 50 Wohnungen, die noch instand zu setzen sind, um sie auch dem Markt wieder zuzuführen. Und das ist aber bei beschränkten finanziellen Mitteln, also wir wollen uns da auch nicht überheben, eben eine Daueraufgabe, die wir jetzt schon seit 5 Jahren unternehmen und die mit Sicherheit auch durch die nächsten 3-4 Jahre laufen wird. Gleichzeitig überprüfen wir bestimmte Instandsetzungsleistungen, die vor 20 Jahren schon stattgefunden haben, wie dort der Zustand ist, wo auch wieder nachgearbeitet werden muss. Also Immobilienwirtschaft ist eine Daueraufgabe und wer ein Haus hat, weiß das, da ist immer was zu tun.
1: Auch in der Zukunft hat die WSG einiges vor. Nach der gelungenen Sanierung der Geschäftsstelle soll der Blick nun wieder auf den Wohnungsbestand und die Mieter gerichtet werden. Die Lindenstraße 8 ist damit nicht nur für die kommenden Jahre gut aufgestellt, sondern bleibt auch ein Stück Bitterfelder Geschichte, das weitergeschrieben wird.
0: Rund 30 Bürgerinnen und Bürger kamen am 28. September im Haus am See zusammen, um über die Zukunft der Salzstadt Staßfurt zu diskutieren. Beim Bürgerdialog Unser Salz, unsere Stadt wurden zahlreiche Ideen gesammelt, wie das Salzstadtprofil künftig sichtbarer werden kann. Insgesamt kamen fast 40 Vorschläge zusammen. Die Ideen reichten von der Sanierung der Kubenhunde und Fahnen im Kaligarten über Orientierungsschilder und einer Salzstadt-App bis hin zu einem Kaninchen als Maskottchen, Kunst- und Kulturprojekten sowie einem Bergbauspielplatz. Anschließend konnten die Teilnehmenden die Vorschläge bepunkten. Berücksichtigt werden dabei insbesondere die verfügbaren 6.500 Euro Fördermittel und die Möglichkeit, die Projekte noch in diesem Jahr umzusetzen. Mit deutlichem Abstand auf Platz 1 landete die Sanierung der Grubenhunde im Stadtgebiet. Platz 2 belegten Fahnen im Kaligarten zur Erinnerung an die ehemaligen Kalischächte. Auf Platz 3 kam die bessere Sichtbarmachung der Touristinformation im Salzlandtheater. Das Projekt ist eine gemeinsame Initiative des Bergmann-Vereins Staßfurt e.V. und der Salzstadt Staßfurt, unterstützt von den Stadtratfraktionen CDU und UBVS. David gegen Goliath. So war die Ausgangslage im Achtelfinale des Landespokals zwischen dem 1. FC Bitterfeld-Wolfen und dem VfL Halle 96. Doch gerade im Pokal gelten bekanntlich eigene Gesetze. Und so durfte man gespannt sein, ob der vermeintliche Außenseiter für eine Überraschung sorgen kann.
3: David gegen Goliath. So bezeichnete der erste FC Bitterfeld-Wolfen im Vorfeld ihre Begegnung mit dem VfL Halle 96. Im Achtelfinale des Landespokals trafen Verbands- und Oberligist aufeinander. Noch hinzu kommt, dass die Biwos sich in der bisherigen Saison nicht von der besten Seite zeigen. In Pokalspielen kann aber bekanntlicherweise alles passieren. Das Spiel beginnt rasant und man könnte fast denken, dass es hier spannend wird. In der vierten Minute bereits die erste Großchance der Heimmannschaft. Der VfL am Ball. Kurze Pässe, schlechte Ballannahmen und Chaos im Mittelfeld bringen den Ball nach rechts außen zu Mittmeier. Der kann durchlaufen. Gibt dann Waskowiak, kurz im Stottern, zieht ab, aber da ist der Keeper zur Stelle. Es fehlt auf den letzten Metern. Das war es jetzt.

0: aber erst einmal mit ernstzunehmenden Chancen. Erst knapp 30 Minuten später die nächste gefährliche Situation. Dieses Mal auf der Seite des FCs. Die Hallenser finden keine Lücken, bleiben aber kurz vorm 16er dran. Lorenz versucht's. Zieht ab, wird geblockt, Chaos kurz vorm Tor und Moroz zieht einen Gegenspieler einfach um. Foul mitten im 16er. Keine Frage, das gibt einen Elfmeter. Jakub Hoff traut sich ran. Er läuft, aber Latte. Bitterer Schuss. Das hätte das 1:0 sein müssen. Die erste Halbzeit endet nach etlichen Fehlpässen und verpatzten Chancen im 0:0 unentschieden. Der VfL zwar deutlich dominanter auf dem Feld, es erinnert hier jedoch eher an David gegen David. Goliath ist anscheinend zu Hause geblieben. Das scheinen die Hallenser aber auch bemerkt zu haben. Nicht einmal 30 Sekunden nach Anpfiff. Einwurf für Halle. Weiter Pass an Kurti. Die Gastgeber nicht in Position. Der erste wird geblockt, nochmal und Azumanian steht bereit. Endlich das erste Tor in der 46. Minute. 0:1 für den VfL. Wie schon in der ersten Hälfte waren auch hier nach den ersten 5 Minuten erstmal keine ernstzunehmenden Chancen zu sehen. Einwurf in der 80. Spielminute. Es dauert nicht lange und der VfL wieder am Ball. Zum Foul von Senjura gibt der unparteiische Vorteil und vorfliegt der Ball. Läuft, passt und Mihoff knallt ihn ins Tor. Durch die Beine des Keepers, schöner Abschluss. Mit diesem Ergebnis von 0:2 gewinnt der VfL Halle 96 das Spiel und zieht somit in das Viertelfinale des Landespokals ein. Ein klar verdienter Sieg, trotzdem hätte er schöner laufen können.
1: Gar nicht gut lief die erste Halbzeit. Da waren wir ganz weit weg von dem, was wir spielen wollten. Waren wir zu langsam im Passen, zu langsam im Laufen, zu langsam die Räume zu besetzen. Auch im Kopf zu langsam, ein Stück weit, auf jeden Fall. Zweite Halbzeit haben wir dann ein bisschen angepasst, beziehungsweise in der Halbzeit. Und dann glaube ich, dass wir die zweite Halbzeit dann schon, wir hätten vielleicht auch eins mehr machen müssen hinten raus. Aber war eine schwere Geburt. So, viel Arbeit liegt vor uns. Ich bin jetzt anderthalb Wochen da. Und dann bereiten wir uns jetzt gut auf Meusenwitz vor, aufs Spitzenspiel. Und dann werden wir schauen.
0: Das war es jetzt für die Bitterfeld-Wolfener. Sie waren das letzte Team ihres Landkreises. Jetzt geht es für sie wieder zurück in den Kampf um den Klassenerhalt.
2: Wie die Stadt Gräfenhainichen auf ihrer Internetseite mitteilt, kommt es vom 19. bis zum 30. Oktober 2026 an der Friedrich-Ebert-Straße 5 bis zur Wittenberger Straße 10 zur Vollsperrung. Der Abwasserzweckverband führt in diesem Zeitraum Schachtarbeiten an einer Trinkwasserleitung durch. Eine Umleitung wird ausgeschildert. Es wird um Verständnis für die erforderlichen Maßnahmen und die damit verbundenen Einschränkungen gebeten. Und das waren die aktuellen Nachrichten von RBW aktuell. Jetzt folgt noch das Wetter sowie die Meldungen aus der Region. Morgen begrüßt Sie mein Kollege Leon Huja. Bis dahin haben Sie eine schöne Zeit und auf Wiedersehen.
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6: Über den gesamten Tag hinweg bleibt das Wetter sonnig und klar.

0: oft eine besondere Herausforderung. Dabei Unterstützung bietet der ambulante Kinder- und Jugendhospizdienst Lila Wolke in Dessau.
1: In unserem ambulanten Kinder- und Jugendhospizdienst sagt eigentlich im Prinzip schon der Name. Wir begleiten Familien, deren Kinder lebensverkürzte Diagnosen erhalten haben. Wir begleiten die Geschwisterkinder, insofern vorhanden, wenn jemand aus der Familie verstorben ist. Wir begleiten ebenfalls in Situationen, wenn Elternteile verstorben sind und in allen anderen schweren Angelegenheiten rund um das Thema Sterben, Tod und Trauer.
0: Die engagierten Familienbegleiter schenken Zeit, hören zu und begleiten die Familien während der Erkrankung. Wenn Eltern eine Auszeit benötigen, kümmern sie sich um das erkrankte Kind oder den Jugendlichen und sorgen so für Entlastung. Am 22. September konnten Besucher beim Tag der offenen Tür die Arbeit der Lila Wolke kennenlernen, mit den Mitarbeitenden ins Gespräch kommen und sich über die Angebote informieren.
1: Auf alle Fälle über unsere Angebote, die wir hier vorhalten im Kinder- und Jugendhospizdienst Lila Wolke. Sie können sich die Räumlichkeiten anschauen, denn die sind nämlich neu. Seit dem vergangenen Jahr sind wir hier in diesen Räumlichkeiten. Und unter anderem können Sie Ehrenamtliche kennenlernen.
0: Doch nicht nur in Dessau wird Kinderhospizarbeit geleistet. Bundesweit engagieren sich zahlreiche Menschen ehrenamtlich für betroffene Familien. Darauf macht auch der Kinderlebenslauf des Bundesverbands Kinderhospiz e.V. aufmerksam. Im Mittelpunkt steht die sogenannte Engelsfackel, die von Station zu Station weitergegeben wird.
2: Die Route geht im Prinzip durch ganz Deutschland und ist jetzt auch immer alle 2 Jahre quasi, ist dieser bundesweite Kinderlebenslauf auch aktiv, auch aufmerksam zu machen für die Kinder- und Hospizarbeit natürlich. Und dieses Jahr ist natürlich auch Schweiz und Österreich mit dabei und geht so ein bisschen quer durch Deutschland.
0: Gespannt warteten die Mitarbeitenden und Besucher auf die Fackel, die an diesem Tag aus Leipzig vom Kinderhospiz Bärenherz nach Dessau gebracht wurde. Nach rund 9 Stunden unterwegs konnte sie schließlich übergeben werden. Am nächsten Tag ging die Reise weiter nach Brandenburg an der Havel.
2: Unterwegs sind wir unterschiedlicher Natur. Wir sind zu Fuß, also wir sind Hobbyläufer unter anderem. Wir haben auch Radfahrbegleitung dabei. Heute haben wir auch erfahren, dass auch wie so eine Pferdestaffel dabei ist. Es ist immer von Jahr zu Jahr unterschiedlich. Und morgen wird es so aussehen, dass unsere Radfahrer einen Teil der Strecke übernehmen. Das heißt, sie nehmen die ersten 52, 53 Kilometer mit dem Rad. Und in Bad Belzig wird dann quasi getauscht und dann die restlichen 42 Kilometer werden wir dann zu Fuß aufgeteilt unter 5 Läufern das dann absolvieren.
0: Mehr als 6 Monate ist die Engelsfackel durch Deutschland unterwegs. Dabei legt sie eine Strecke von über 7000 Kilometern zurück. Für die Teilnehmenden ist der Lauf ein Zeichen für Engagement und die Bereitschaft, Familien in schwierigen Zeiten zu unterstützen.
2: Wir machen auch des Öfteren solche Läufe, also nicht nur das Kinder- und Jugendhospiz, sondern auch das Anhalt-Hospiz selber, was ja, denke ich mal, auch so zusammengehört, machen auch verschiedene Läufe und wie so Wettkämpfe, quasi auch unter anderem mit Spendengeldern zu sammeln. Und das ist eigentlich auch so ein Herzensprojekt von uns, weil wir sowas halt sehr gerne machen. Es ist jetzt unabhängig, ob wir das jetzt für Tiere machen, was wir auch gut unterstützen in der Hinsicht, oder halt jetzt für Kinder- und Jugendhospizarbeit. Weil das, denke ich, ist schon eine Sache, was auch menschlich sehr auch mitnimmt, auch für die Familienmitglieder. Und dadurch ist es ja auch nochmal so eine kleine Unterstützung und Halt und was man so mitgeben kann. Und deswegen ist das für uns auch als Läufer und auch als Team ganz, ganz doll wichtig. Und auch natürlich Annette und die Lila Wolke zu unterstützen.
0: Die Lila Wolke ist eine von mehr als 130 Stationen entlang der Route und stolz darauf, Teil dieser besonderen Aktion zu sein.
1: Also das Ziel des Ganzen und auch zugleich die Bedeutung für die Lila Wolke ist eben das, dass wir eine Öffentlichkeit auf betroffene Familien auch aufmerksam machen können und zugleich auf Hilfe- und Unterstützungssysteme verweisen können. In diesem Sinne die Angebote für unseren ambulanten Kinder- und Jugendhospiz.

Noch bis zum 11. Oktober ist die Engelsfackel unterwegs. Traditionell endet die Reise mit ihrer Ankunft im Europapark. Ausstellung erinnert an Helmut Schmidt. Der 3. Oktober erinnert an die Wiedervereinigung Deutschlands und steht für Einheit, Freiheit und Demokratie. Passend zum Tag der Deutschen Einheit zeigte das Mitmachlokal in der Kavalierstraße die Gedenkausstellung Mut zur Zukunft, Demokratie bewahren. Bei der Eröffnung war auch der SPD-Bundestagsabgeordnete Martin Kröber zu Gast. 7 Künstler präsentieren hier verschiedene Werke über Helmut Schmidt. Die Ausstellung verbindet unterschiedliche Stilrichtungen wie Expressionismus, Realismus und Kubismus. Helmut Schmidt war SPD-Politiker und der 5. Bundeskanzler Deutschlands. Er gehörte zu den prägenden Persönlichkeiten der deutschen Nachkriegsgeschichte. Die Ausstellung erinnert an sein politisches Wirken und die Bedeutung demokratischer Werte. Seit dem 28. April tourt die Ausstellung durch Deutschland und ist bis 2027 in verschiedenen Städten zu sehen. In Dessau kann sie noch bis zum 25. Oktober besucht werden. In einer zukünftigen Zeitnah-Ausgabe werden wir von RAN1 noch einmal ausführlicher über die Vernissage berichten.

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1: Herzlich willkommen zu einer weiteren Folge des RAN 1 Bibertalks. Und heute darf ich hier im Studio meinen Namensvetter begrüßen, Leon Ciudad Benitez vom DRV. Schön, dass du da bist.
2: Danke, dass ich hier sein darf.
1: Am Sonntag kommt mit dem VfL Lübeck-Schwartau dein ehemaliger Verein in die Anhalt Arena. Du kennst, denke ich mal, noch viele von den Spielern, du kennst den Trainer. Was erwartet ihr da für ein Spiel und was macht die Lübecker auch ja, so gut?
2: Also ich glaube, es wird sehr ein hitziges Spiel, vor allem weil sie sehr schnellen Handball spielen und auch guten Handball in letzter Zeit. Wir müssen einfach unsere Leistung zeigen und dann wird es ein ganz enges Duell aus meiner Sicht.
1: Ja, jetzt konntet ihr schon ein paar Mal in der Anhalt Arena vor heimischem Publikum auch gute Leistungen zeigen. Bisher gab es aber nur einen Heimsieg. Was muss aus deiner Sicht jetzt passieren am Sonntag, damit wir ja, die Punkte auch in Dessau bleiben?
2: Ich glaube einfach weiter auf unsere Stärken vertrauen. Wir haben das super gemacht in der Abwehr. Im Angriff fehlen uns noch die letzten Prozente, aber wenn wir das die Fehler abstellen, dann kommen die ersten Punkte endlich rein.
1: Ja, und wir haben es ja schon angesprochen so ein bisschen. Es ist jetzt dein ehemaliger Verein, der in die Anhalt Arena kommt. 4 Jahre warst du dort, bist auch in Lübeck geboren. Im Sommer bist du jetzt nach Dessau gekommen. Wie lief das bisher? Wie hast du dich so in die Mannschaft integriert? Wie gefällt es dir auch hier?
2: Also ich habe mich super eingelebt mit meiner Freundin hier zusammen. Das ist also top. Alleine wäre es, glaube ich, ein bisschen anders gewesen. Aber dadurch, dass wir jetzt zu zweit sind, machen wir uns hier eine schöne Zeit und genießen das auch auf jeden Fall.
1: Und wie sieht's ja mit der Mannschaft und mit dem Team aus? Wie verstehst du dich mit allen so?
2: Super, alle offen. Also ich verstehe mich mit allen wirklich sehr gut und kann mit allen reden über alles. Ja, das ist also wirklich top hier.
1: Hast du vielleicht noch ja persönliche Ziele, die du jetzt noch erreichen willst im Sport?
2: Klar, ich persönlich möchte mich immer weiterentwickeln, Tag für Tag und irgendwann dann vielleicht wieder ganz oben angreifen, Richtung erste Liga, ist mein großes Ziel und ja, zu den Top-Kreisläufern aus ganz Deutschland oder der Welt sogar gehören.
1: Okay, ja, dann wünsche ich dir dabei natürlich ganz viel Erfolg und vor allem natürlich auch erstmal am Sonntag ganz viel Erfolg beim Spiel gegen den VfL Lübeck-Schwartau und ja, danke dir, dass du uns heute hier besucht hast.
2: Danke auch. Danke, dass ich hier sein darf.
1: Ja, und Sie lade ich natürlich auch wieder recht herzlich ein, am Sonntag in der Anhalt Arena mit dabei zu sein und den DRV beim Spiel gegen den VfL Lübeck-Schwartau kräftig zu unterstützen.

0: Hallo und herzlich willkommen zur neuesten Ausgabe von RBW Aktuell. Am 6. Oktober fand in Magdeburg die konstituierende Sitzung des neu gewählten Landtags von Sachsen-Anhalt statt. Im Mittelpunkt der ersten Sitzung stand die Wahl des neuen Landtagspräsidenten sowie seiner Stellvertreter. In geheimer Wahl wurde Tobias Rausch von der AfD mit 48 von 82 abgegebenen Stimmen zum neuen Landtagspräsidenten gewählt. Damit ist er der erste AfD-Politiker in Deutschland, der dieses Amt auf Landesebene bekleidet. Anschließend wurden die Vizepräsidenten des Landtags gewählt. Hans-Thomas Till Schneider, ebenfalls AfD, erhielt 44 Ja-Stimmen und wurde damit zum Vize-Landtagspräsidenten gewählt. Auch Carsten Borchert wurde in das Amt eines Vize-Landtagspräsidenten gewählt. Der SPD-Kandidat, Professor Dr. Armin Willingmann, konnte sich hingegen nicht durchsetzen. Er erhielt 33 Ja-Stimmen, während 48 Abgeordnete gegen seine Wahl stimmten. Nach der Wahl des Landtagspräsidenten und seiner Stellvertreter stellte Tobias Rausch die Konstituierung des Landtags von Sachsen-Anhalt für die 9. Wahlperiode fest. Anschließend wurde die erste Sitzung des neu gewählten Landtags geschlossen. Die Lindenstraße 8 in Bitterfeld feierte ihre Wiedereröffnung. Die WSG hat ihre historische Geschäftsstelle nach umfangreicher Sanierung eingeweiht. Die 1892 erbaute und denkmalgestützte Villa wurde zusammen mit verschiedenen Handwerksunternehmen gründlich aufgearbeitet. Rund 100 Gäste waren bei der Einweihung dabei, darunter die Handwerker, ehemalige Mitarbeiter und langjährige Partner.
1: Die Lindenstraße 8 in Bitterfeld feiert. Die Wohnstättengenossenschaft Bitterfeld-Wolfen, kurz WSG, hat am 16. September den Umbau ihrer Geschäftsstelle eingeweiht. Die im Jahre 1892 erbaute Gründerzeitvilla steht schon seit längerem unter Denkmalschutz, weswegen eine Sanierung ihre Herausforderungen mit sich zog. Zusammen mit mehreren Handwerksunternehmen und vielen weiteren Beteiligten darf sich die WSG auch nach 20 Jahren vor Ort auf die nächsten 134 Jahre freuen.
2: Im Wesentlichen haben sich die Sanierungsarbeiten auf die Gebäudehülle gerichtet. Ja, wir haben das Dach erneuert, die gesamte Fassade wurde überarbeitet, die straßenseitigen Fensterfronten im Originalzustand wiederhergestellt. Dazu gehörte auch, einen später angebauten Balkon abzureißen und die Fassade wieder neu zu schließen. Und mit der Förderung, der Städtebauförderung des Landes Sachsen-Anhalt und der Bundesrepublik Deutschland ist es uns am Ende auch gelungen, einen barrierefreien Zugang zu unserem Haus herzustellen mit einem eigens angebauten Aufzug, der die Treppenhöhe hier sozusagen für den Eingang überwindet. Und das finden wir ist eine gute Botschaft auch an alle Menschen, die, ob sie mit dem Kinderwagen kommen oder mit dem Rollstuhl oder mit anderen Behinderungen, dass sie unsere Geschäftsstelle über den gleichen Eingang erreichen können, wie das die Menschen ohne Behinderung tun.
1: Bei dem Umbau ist die Struktur der Villa, die im Landhausstil errichtet wurde, unverändert geblieben. Neben Aufräumarbeiten im Keller und Dachboden wurde das gesamte Haus während den Sanierungsarbeiten im Sinne des Denkmalschutzes gründlich aufgearbeitet. Abgesehen von einigen kleinen Reparaturen im Laufe der Jahre sah man dem Haus seine jahrhundertalte Geschichte an.
2: Im Wesentlichen haben sich die Sanierungsarbeiten auf die Gebäudehülle gerichtet. Ja, wir haben das Dach erneuert, die gesamte Fassade wurde überarbeitet, die straßenseitigen Fensterfronten im Originalzustand wiederhergestellt. Dazu gehörte auch, einen später angebauten Balkon abzureißen und die Fassade wieder neu zu schließen. Und mit der Förderung, der Städtebauförderung des Landes Sachsen-Anhalt und der Bundesrepublik Deutschland ist es uns am Ende auch gelungen, einen barrierefreien Zugang zu unserem Haus herzustellen mit einem eigens angebauten Aufzug, der die Treppenhöhe hier sozusagen für den Eingang überwindet. Und das finden wir ist eine gute Botschaft auch an alle Menschen, die, ob sie mit dem Kinderwagen kommen oder mit dem Rollstuhl oder mit anderen Behinderungen, dass sie unsere Geschäftsstelle über den gleichen Eingang erreichen können, wie das die Menschen ohne Behinderung tun.
1: Zu den rund 100 Gästen zählten vor allem die Menschen, die bei der Sanierung geholfen haben. Handwerksunternehmen, aber auch ehemalige Mitarbeiter, Geschäftsfreunde, das Amateurtheater und Regionalfernsehen, lokale Vertreter der Politik und Verwaltung sowie weitere langjährige Partner der Genossenschaft waren bei der Eröffnung dabei. Um alle Beteiligten in der Villa zu verewigen, gab es eine Zeitkapsel vor Ort.
2: Der gängige Spruch lautet ja, es ist nie zu spät. Die Zeitkapsel wollen wir heute benutzen, um diesen Moment der Vollendung der denkmalgerechten Sanierung dieser Gründerzeitvilla einzufangen und in die Zukunft zu transportieren. Und die Idee ist, das Haus hat jetzt 134 Jahre hinter sich und wir schauen 134 Jahre in die Zukunft und an die Menschen, die denn dort leben und dieses Haus vielleicht nutzen, hoffentlich richten wir unsere Botschaft heute. Und alle unsere Gäste sind aufgerufen, sich zu beteiligen, indem sie einen kleinen Steckbrief, vielleicht ein Foto, das sie hier bei uns schießen können, mit reinwerfen. Und dann kommen ein paar Erinnerungsstücke an den heutigen Tag dazu, ein Brief an die Nachfahren in 134 Jahren. Und dann werden wir die Zeitkapsel hier aufbewahren, für jeden sichtbar. Also wir wollen sie nicht vergraben. Sie soll ja auch gefunden werden. Und da steht dann groß drauf, erst zu öffnen am 16. September 2160.
1: Die Gründe für die späte Sanierung der 134-jährigen Villa liegen vor allem darin, dass sich die WSG erst damit beschäftigen wollten, den Wohnungsbestand in Beschuss zu bringen und so erst an die Mieter zu denken, statt an die eigene Geschäftsstelle. Für die Zukunft gibt es schon weitere Pläne.
2: Also die Aufgaben, denen wir uns jetzt schon seit ungefähr 5 Jahren sehr intensiv widmen, ist die Instandsetzung leerfallender Wohnungen. Also nach wie vor haben wir sehr langfristige Mietverhältnisse, die aus unterschiedlichen Gründen dann immer wieder mal enden. Jemand zieht ins Seniorenheim, jemand ist verstorben, die Wohnung wird uns nach langer Nutzung zurückgegeben. Die überarbeiten wir dann grundhaft, um sie auch wieder an den Markt zu bringen. Und nach wie vor haben wir auch etwa 50 Wohnungen, die noch instand zu setzen sind, um sie auch dem Markt wieder zuzuführen. Und das ist aber bei beschränkten finanziellen Mitteln, also wir wollen uns da auch nicht überheben, eben eine Daueraufgabe, die wir jetzt schon seit 5 Jahren unternehmen und die mit Sicherheit auch durch die nächsten 3-4 Jahre laufen wird. Gleichzeitig überprüfen wir bestimmte Instandsetzungsleistungen, die vor 20 Jahren schon stattgefunden haben, wie dort der Zustand ist, wo auch wieder nachgearbeitet werden muss. Also Immobilienwirtschaft ist eine Daueraufgabe und wer ein Haus hat, weiß das, da ist immer was zu tun.
1: Auch in der Zukunft hat die WSG einiges vor. Nach der gelungenen Sanierung der Geschäftsstelle soll der Blick nun wieder auf den Wohnungsbestand und die Mieter gerichtet werden. Die Lindenstraße 8 ist damit nicht nur für die kommenden Jahre gut aufgestellt, sondern bleibt auch ein Stück Bitterfelder Geschichte, das weitergeschrieben wird.
0: Rund 30 Bürgerinnen und Bürger kamen am 28. September im Haus am See zusammen, um über die Zukunft der Salzstadt Staßfurt zu diskutieren. Beim Bürgerdialog Unser Salz, unsere Stadt wurden zahlreiche Ideen gesammelt, wie das Salzstadtprofil künftig sichtbarer werden kann. Insgesamt kamen fast 40 Vorschläge zusammen. Die Ideen reichten von der Sanierung der Kubenhunde und Fahnen im Kaligarten über Orientierungsschilder und einer Salzstadt-App bis hin zu einem Kaninchen als Maskottchen, Kunst- und Kulturprojekten sowie einem Bergbauspielplatz. Anschließend konnten die Teilnehmenden die Vorschläge bepunkten. Berücksichtigt werden dabei insbesondere die verfügbaren 6.500 Euro Fördermittel und die Möglichkeit, die Projekte noch in diesem Jahr umzusetzen. Mit deutlichem Abstand auf Platz 1 landete die Sanierung der Grubenhunde im Stadtgebiet. Platz 2 belegten Fahnen im Kaligarten zur Erinnerung an die ehemaligen Kalischächte. Auf Platz 3 kam die bessere Sichtbarmachung der Touristinformation im Salzlandtheater. Das Projekt ist eine gemeinsame Initiative des Bergmann-Vereins Staßfurt e.V. und der Salzstadt Staßfurt, unterstützt von den Stadtratfraktionen CDU und UBVS. David gegen Goliath. So war die Ausgangslage im Achtelfinale des Landespokals zwischen dem 1. FC Bitterfeld-Wolfen und dem VfL Halle 96. Doch gerade im Pokal gelten bekanntlich eigene Gesetze und so durfte man gespannt sein, ob der vermeintliche Außenseiter für eine Überraschung sorgen kann.
3: David gegen Goliath. So bezeichnete der erste FC Bitterfeld-Wolfen im Vorfeld ihre Begegnung mit dem VfL Halle 96. Im Achtelfinale des Landespokals trafen Verbands- und Oberligist aufeinander. Noch hinzu kommt, dass die Bivos sich in der bisherigen Saison nicht von der besten Seite zeigen. In Pokalspielen kann aber bekanntlicherweise alles passieren. Das Spiel beginnt rasant und man könnte fast denken, dass es hier spannend wird. In der vierten Minute bereits die erste Großchance der Heimmannschaft. Der VfL am Ball. Kurze Pässe, schlechte Ballannahmen und Chaos im Mittelfeld bringen den Ball nach rechts außen zu Mittmeier. Der kann durchlaufen. Gibt dann Waskowiak, kurz im Stottern, zieht ab, aber da ist der Keeper zur Stelle. Es fehlt auf den letzten Metern. Das war es jetzt aber erst einmal mit ernstzunehmenden Chancen. Erst knapp 30 Minuten später die nächste gefährliche Situation. Dieses Mal auf der Seite des FCs. Die Hallenser finden keine Lücken, bleiben aber kurz vorm 16er dran. Lorenz versucht's. Zieht ab, wird geblockt, Chaos kurz vorm Tor und Moroz zieht einen Gegenspieler einfach um. Foul mitten im 16er. Keine Frage, das gibt einen Elfmeter. Jakub Hoff traut sich ran. Er läuft, aber Latte. Bitterer Schuss. Das hätte das 1:0 sein müssen. Die erste Halbzeit endet nach etlichen Fehlpässen und verpatzten Chancen im 0:0 unentschieden. Der VfL zwar deutlich dominanter auf dem Feld, es erinnert hier jedoch eher an David gegen David. Goliath ist anscheinend zu Hause geblieben. Das scheinen die Hallenser aber auch bemerkt zu haben. Nicht einmal 30 Sekunden nach Anpfiff. Einwurf für Halle. Weiter Pass an Kurti. Die Gastgeber nicht in Position. Der erste wird geblockt, nochmal und Azumanian steht bereit. Endlich das erste Tor in der 46. Minute. 0:1 für den VfL. Wie schon in der ersten Hälfte waren auch hier nach den ersten 5 Minuten erstmal keine ernstzunehmenden Chancen zu sehen. Einwurf in der 80. Spielminute. Es dauert nicht lange und der VfL wieder am Ball. Zum Foul von Senjura gibt der unparteiische Vorteil und vorfliegt der Ball. Läuft, passt und Mihoff knallt ihn ins Tor. Durch die Beine des Keepers, schöner Abschluss. Mit diesem Ergebnis von 0:2 gewinnt der VfL Halle 96 das Spiel und zieht somit in das Viertelfinale des Landespokals ein. Ein klar verdienter Sieg, trotzdem hätte er schöner laufen können.
4: Gar nicht gut lief die erste Halbzeit. Da waren wir ganz weit weg von dem, was wir spielen wollten. Waren wir zu langsam im Passen, zu langsam im Laufen, zu langsam die Räume zu besetzen. Auch im Kopf zu langsam, ein Stück weit, auf jeden Fall. Zweite Halbzeit haben wir dann ein bisschen angepasst, beziehungsweise in der Halbzeit. Und dann glaube ich, dass wir die zweite Halbzeit dann schon, wir hätten vielleicht auch eins mehr machen müssen hinten raus. Aber war eine schwere Geburt. So, viel Arbeit liegt vor uns. Ich bin jetzt anderthalb Wochen da. Und dann bereiten wir uns jetzt gut auf Meuselwitz vor, aufs Spitzenspiel. Und dann werden wir schauen.
3: Das war es jetzt für die Bitterfeld-Wolfener. Sie waren das letzte Team ihres Landkreises. Jetzt geht es für sie wieder zurück in den Kampf um den Klassenerhalt.
0: Wie die Stadt Gräfenhainichen auf ihrer Internetseite mitteilt, kommt es vom 19. bis zum 30. Oktober 2026 an der Friedrich-Ebert-Straße 5 bis zur Wittenberger Straße 10 zur Vollsperrung. Der Abwasserzweckverband führt in diesem Zeitraum Schachtarbeiten an einer Trinkwasserleitung durch. Eine Umleitung wird ausgeschildert. Es wird um Verständnis für die erforderlichen Maßnahmen und die damit verbundenen Einschränkungen gebeten. Und das waren die aktuellen Nachrichten von RBW aktuell. Jetzt folgt noch das Wetter sowie die Meldungen aus der Region. Morgen begrüßt Sie mein Kollege Leon Huja. Bis dahin haben Sie eine schöne Zeit und auf Wiedersehen.
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8: Über den gesamten Tag hinweg bleibt das Wetter sonnig und klar. Die Temperaturen erreichen Höchstwerte von bis zu 23 Grad. Dabei weht eine schwache Brise aus südöstlicher Richtung. Gegen Abend kühlt es allmählich ab und die Temperaturen sinken auf etwa 8 Grad.

0: oft eine besondere Herausforderung. Dabei Unterstützung bietet der ambulante Kinder- und Jugendhospizdienst Lila Wolke in Dessau.
1: In unserem ambulanten Kinder- und Jugendhospizdienst sagt eigentlich im Prinzip schon der Name. Wir begleiten Familien, deren Kinder lebensverkürzte Diagnosen erhalten haben. Wir begleiten die Geschwisterkinder, insofern vorhanden, wenn jemand aus der Familie verstorben ist. Wir begleiten ebenfalls in Situationen, wenn Elternteile verstorben sind und in allen anderen schweren Angelegenheiten rund um das Thema Sterben, Tod und Trauer.
0: Die engagierten Familienbegleiter schenken Zeit, hören zu und begleiten die Familien während der Erkrankung. Wenn Eltern eine Auszeit benötigen, kümmern sie sich um das erkrankte Kind oder den Jugendlichen und sorgen so für Entlastung. Am 22. September konnten Besucher beim Tag der offenen Tür die Arbeit der Lila Wolke kennenlernen, mit den Mitarbeitenden ins Gespräch kommen und sich über die Angebote informieren.
1: Auf alle Fälle über unsere Angebote, die wir hier vorhalten im Kinder- und Jugendhospizdienst Lila Wolke. Sie können sich die Räumlichkeiten anschauen, denn die sind nämlich neu. Seit dem vergangenen Jahr sind wir hier in diesen Räumlichkeiten. Und unter anderem können Sie Ehrenamtliche kennenlernen.
0: Doch nicht nur in Dessau wird Kinderhospizarbeit geleistet. Bundesweit engagieren sich zahlreiche Menschen ehrenamtlich für betroffene Familien. Darauf macht auch der Kinderlebenslauf des Bundesverbands Kinderhospiz e.V. aufmerksam. Im Mittelpunkt steht die sogenannte Engelsfackel, die von Station zu Station weitergegeben wird.
2: Die Route geht im Prinzip durch ganz Deutschland und ist jetzt auch immer alle 2 Jahre quasi ist dieser bundesweite Kinderlebenslauf auch aktiv, auch aufmerksam zu machen für die Kinder- und Hospizarbeit natürlich. Und dieses Jahr ist natürlich auch Schweiz und Österreich mit dabei und geht so ein bisschen quer durch Deutschland.
0: Gespannt warteten die Mitarbeitenden und Besucher auf die Fackel, die an diesem Tag aus Leipzig vom Kinderhospiz Bärenherz nach Dessau gebracht wurde. Nach rund 9 Stunden unterwegs konnte sie schließlich übergeben werden. Am nächsten Tag ging die Reise weiter nach Brandenburg an der Havel.
2: Unterwegs sind wir unterschiedlicher Natur. Wir sind zu Fuß, also wir sind Hobbyläufer unter anderem. Wir haben auch Radfahrbegleitung dabei. Heute haben wir auch erfahren, dass auch eine Pferdestaffel dabei ist. Es ist immer von Jahr zu Jahr unterschiedlich. Und morgen wird es so aussehen, dass unsere Radfahrer einen Teil der Strecke übernehmen. Das heißt, sie nehmen die ersten 52, 53 Kilometer mit dem Rad. Und in Bad Belzig wird dann quasi getauscht und dann die restlichen 42 Kilometer werden wir dann zu Fuß aufgeteilt unter 5 Läufern das dann absolvieren.
0: Mehr als 6 Monate ist die Engelsfackel durch Deutschland unterwegs. Dabei legt sie eine Strecke von über 7000 Kilometern zurück. Für die Teilnehmenden ist der Lauf ein Zeichen für Engagement und die Bereitschaft, Familien in schwierigen Zeiten zu unterstützen.
2: Wir machen auch des Öfteren solche Läufe, also nicht nur das Kinder- und Jugendhospiz, sondern auch das Anhalt-Hospiz selber, was ja, denke ich mal, auch so zusammengehört, machen auch verschiedene Läufe und wie so Wettkämpfe, quasi auch unter anderem mit Spendengeldern zu sammeln. Und das ist eigentlich auch so ein Herzensprojekt von uns, weil wir sowas halt sehr gerne machen. Es ist jetzt unabhängig, ob wir das jetzt für Tiere machen, was wir auch gut unterstützen in der Hinsicht, oder halt jetzt für Kinder- und Jugendhospizarbeit. Weil das, denke ich, ist schon eine Sache, was auch menschlich sehr auch mitnimmt, auch für die Familienmitglieder. Und dadurch ist es ja auch nochmal so eine kleine Unterstützung und Halt und was man so mitgeben kann. Und deswegen ist das für uns auch als Läufer und auch als Team ganz, ganz doll wichtig. Und auch natürlich Annette und die Lila Wolke zu unterstützen.
0: Die Lila Wolke ist eine von mehr als 130 Stationen entlang der Route und stolz darauf, Teil dieser besonderen Aktion zu sein.
1: Also das Ziel des Ganzen und auch zugleich die Bedeutung für die Lila Wolke ist eben das, dass wir eine Öffentlichkeit auf betroffene Familien auch aufmerksam machen können und zugleich auf Hilfe- und Unterstützungssysteme verweisen können. In diesem Sinne die Angebote für unseren ambulanten Kinder- und Jugendhospizdienst.
0: Noch bis zum 11. Oktober ist die Engelsfackel unterwegs. Traditionell endet die Reise mit ihrer Ankunft im Europapark. Ausstellung erinnert an Helmut Schmidt. Der 3. Oktober erinnert an die Wiedervereinigung Deutschlands und steht für Einheit, Freiheit und Demokratie. Passend zum Tag der Deutschen Einheit zeigte das Mitmachlokal in der Kavalierstraße die Gedenkausstellung Mut zur Zukunft, Demokratie bewahren. Bei der Eröffnung war auch der SPD-Bundestagsabgeordnete Martin Kröber zu Gast. Sieben Künstler präsentieren hier verschiedene Werke über Helmut Schmidt. Die Ausstellung verbindet unterschiedliche Stilrichtungen wie Expressionismus, Realismus und Kubismus. Helmut Schmidt war SPD-Politiker und der fünfte Bundeskanzler Deutschlands. Er gehörte zu den prägenden Persönlichkeiten der deutschen Nachkriegsgeschichte. Die Ausstellung erinnert an sein politisches Wirken und die Bedeutung demokratischer Werte. Seit dem 28. April tourt die Ausstellung durch Deutschland und ist bis 2027 in verschiedenen Städten zu sehen. In Dessau kann sie noch bis zum 25. Oktober besucht werden. In einer zukünftigen Zeitnah-Ausgabe werden wir von RAN1 noch einmal ausführlicher über die Vernissage berichten.

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1: Herzlich willkommen zu einer weiteren Folge des RAN 1 Bibertalks. Und heute darf ich hier im Studio meinen Namensvetter begrüßen, Leon Ciudad Benitez vom DRV. Schön, dass du da bist.
2: Danke, dass ich hier sein darf.
1: Am Sonntag kommt mit dem VfL Lübeck-Schwartau dein ehemaliger Verein in die Anhalt Arena. Du kennst, denke ich mal, noch viele von den Spielern, du kennst den Trainer. Was erwartet ihr da für ein Spiel und was macht die Lübecker auch ja, so gut?
2: Also ich glaube, es wird sehr ein hitziges Spiel, vor allem weil sie sehr schnellen Handball spielen und auch guten Handball in letzter Zeit. Wir müssen einfach unsere Leistung zeigen und dann wird es ein ganz enges Duell aus meiner Sicht.
1: Ja, jetzt konntet ihr schon ein paar Mal in der Anhalt Arena vor heimischem Publikum auch gute Leistungen zeigen. Bisher gab es aber nur einen Heimsieg. Was muss aus deiner Sicht jetzt passieren am Sonntag, damit wir ja, die Punkte auch in Dessau bleiben?
2: Ich glaube einfach weiter auf unsere Stärken vertrauen. Wir haben das super gemacht in der Abwehr. Im Angriff fehlen uns noch die letzten Prozente, aber wenn wir das die Fehler abstellen, dann kommen die ersten Punkte endlich rein.
1: Ja, und wir haben es ja schon angesprochen so ein bisschen. Es ist jetzt dein ehemaliger Verein, der in die Anhalt Arena kommt. 4 Jahre warst du dort, bist auch in Lübeck geboren. Im Sommer bist du jetzt nach Dessau gekommen. Wie lief das bisher? Wie hast du dich so in die Mannschaft integriert? Wie gefällt es dir auch hier?
2: Also ich habe mich super eingelebt mit meiner Freundin hier zusammen. Das ist also top. Alleine wäre es, glaube ich, ein bisschen anders gewesen. Aber dadurch, dass wir jetzt zu zweit sind, machen wir uns hier eine schöne Zeit und genießen das auch auf jeden Fall.
1: Und wie sieht's ja mit der Mannschaft und mit dem Team aus? Wie verstehst du dich mit allen so?
2: Super, alle offen. Also ich verstehe mich mit allen wirklich sehr gut und kann mit allen reden über alles. Ja, das ist also wirklich top hier.
1: Hast du vielleicht noch ja persönliche Ziele, die du jetzt noch erreichen willst im Sport?
2: Klar, ich persönlich möchte mich immer weiterentwickeln, Tag für Tag und irgendwann dann vielleicht wieder ganz oben angreifen, Richtung erste Liga, ist mein großes Ziel und ja, zu den Top-Kreisläufern aus ganz Deutschland oder der Welt sogar gehören.
1: Okay, ja, dann wünsche ich dir dabei natürlich ganz viel Erfolg und vor allem natürlich auch erstmal am Sonntag ganz viel Erfolg beim Spiel gegen den VfL Lübeck-Schwartau und ja, danke dir, dass du uns heute hier besucht hast.
2: Danke auch. Danke, dass ich hier sein darf.
1: Ja, und Sie lade ich natürlich auch wieder recht herzlich ein, am Sonntag in der Anhalt Arena mit dabei zu sein und den DRV beim Spiel gegen den VfL Lübeck-Schwartau kräftig zu unterstützen.

Hallo und herzlich willkommen zur neuesten Ausgabe von RBW Aktuell. Am 6. Oktober fand in Magdeburg die konstituierende Sitzung des neu gewählten Landtags von Sachsen-Anhalt statt. Im Mittelpunkt der ersten Sitzung stand die Wahl des neuen Landtagspräsidenten sowie seiner Stellvertreter. In geheimer Wahl wurde Tobias Rausch von der AfD mit 48 von 82 abgegebenen Stimmen zum neuen Landtagspräsidenten gewählt. Damit ist er der erste AfD-Politiker in Deutschland, der dieses Amt auf Landesebene bekleidet. Anschließend wurden die Vizepräsidenten des Landtags gewählt. Hans-Thomas Till Schneider, ebenfalls AfD, erhielt 44 Ja-Stimmen und wurde damit zum Vize-Landtagspräsidenten gewählt. Auch Carsten Borchardt wurde in das Amt eines Vize-Landtagspräsidenten gewählt. Der SPD-Kandidat, Professor Dr. Armin Willingmann, konnte sich hingegen nicht durchsetzen. Er erhielt 33 Ja-Stimmen, während 48 Abgeordnete gegen seine Wahl stimmten. Nach der Wahl des Landtagspräsidenten und seiner Stellvertreter stellte Tobias Rausch die Konstituierung des Landtags von Sachsen-Anhalt für die 9. Wahlperiode fest. Anschließend wurde die erste Sitzung des neu gewählten Landtags geschlossen. Die Lindenstraße 8 in Bitterfeld feierte ihre Wiedereröffnung. Die WSG hat ihre historische Geschäftsstelle nach umfangreicher Sanierung eingeweiht. Die 1892 erbaute und denkmalgestützte Villa wurde zusammen mit verschiedenen Handwerksunternehmen

0: gründlich aufgearbeitet. Rund 100 Gäste waren bei der Einweihung dabei, darunter die Handwerker, ehemalige Mitarbeiter und langjährige Partner.
1: Die Lindenstraße 8 in Bitterfeld feiert. Die Wohnstättengenossenschaft Bitterfeld-Wolfen, kurz WSG, hat am 16. September den Umbau ihrer Geschäftsstelle eingeweiht. Die im Jahre 1892 erbaute Gründerzeitvilla steht schon seit längerem unter Denkmalschutz, weswegen eine Sanierung ihre Herausforderungen mit sich zog. Zusammen mit mehreren Handwerksunternehmen und vielen weiteren Beteiligten darf sich die WSG auch nach 20 Jahren vor Ort auf die nächsten 134 Jahre freuen.
2: Im Wesentlichen haben sich die Sanierungsarbeiten auf die Gebäudehülle gerichtet. Ja, wir haben das Dach erneuert, die gesamte Fassade wurde überarbeitet, die straßenseitigen Fensterfronten im Originalzustand wiederhergestellt. Dazu gehörte auch, einen später angebauten Balkon abzureißen und die Fassade wieder neu zu schließen. Und mit der Förderung, der Städtebauförderung des Landes Sachsen-Anhalt und der Bundesrepublik Deutschland ist es uns am Ende auch gelungen, einen barrierefreien Zugang zu unserem Haus herzustellen mit einem eigens angebauten Aufzug, der die Treppenhöhe hier sozusagen für den Eingang überwindet. Und das finden wir ist eine gute Botschaft auch an alle Menschen, die, ob sie mit dem Kinderwagen kommen oder mit dem Rollstuhl oder mit anderen Behinderungen, dass sie unsere Geschäftsstelle über den gleichen Eingang erreichen können, wie das die Menschen ohne Behinderung tun.
1: Bei dem Umbau ist die Struktur der Villa, die im Landhausstil errichtet wurde, unverändert geblieben. Neben Aufräumarbeiten im Keller und Dachboden wurde das gesamte Haus während den Sanierungsarbeiten im Sinne des Denkmalschutzes gründlich aufgearbeitet. Abgesehen von einigen kleinen Reparaturen im Laufe der Jahre sah man dem Haus seine jahrhundertalte Geschichte an.
2: Im Wesentlichen haben sich die Sanierungsarbeiten auf die Gebäudehülle gerichtet. Ja, wir haben das Dach erneuert, die gesamte Fassade wurde überarbeitet, die straßenseitigen Fensterfronten im Originalzustand wiederhergestellt. Dazu gehörte auch, einen später angebauten Balkon abzureißen und die Fassade wieder neu zu schließen. Und mit der Förderung, der Städtebauförderung des Landes Sachsen-Anhalt und der Bundesrepublik Deutschland ist es uns am Ende auch gelungen, einen barrierefreien Zugang zu unserem Haus herzustellen mit einem eigens angebauten Aufzug, der die Treppenhöhe hier sozusagen für den Eingang überwindet. Und das finden wir ist eine gute Botschaft auch an alle Menschen, die, ob sie mit dem Kinderwagen kommen oder mit dem Rollstuhl oder mit anderen Behinderungen, dass sie unsere Geschäftsstelle über den gleichen Eingang erreichen können, wie das die Menschen ohne Behinderung tun.
1: Zu den rund 100 Gästen zählten vor allem die Menschen, die bei der Sanierung geholfen haben. Handwerksunternehmen, aber auch ehemalige Mitarbeiter, Geschäftsfreunde, das Amateurtheater und Regionalfernsehen, lokale Vertreter der Politik und Verwaltung sowie weitere langjährige Partner der Genossenschaft waren bei der Eröffnung dabei. Um alle Beteiligten in der Villa zu verewigen, gab es eine Zeitkapsel vor Ort.
2: Der gängige Spruch lautet ja, es ist nie zu spät. Die Zeitkapsel wollen wir heute benutzen, um diesen Moment der Vollendung der denkmalgerechten Sanierung dieser Gründerzeitvilla einzufangen und in die Zukunft zu transportieren. Und die Idee ist, das Haus hat jetzt 134 Jahre hinter sich und wir schauen 134 Jahre in die Zukunft und an die Menschen, die denn dort leben und dieses Haus vielleicht nutzen. Hoffentlich richten wir unsere Botschaft heute. Und alle unsere Gäste sind aufgerufen, sich zu beteiligen, indem sie einen kleinen Steckbrief, vielleicht ein Foto, das sie hier bei uns schießen können, mit reinwerfen. Und dann kommen ein paar Erinnerungsstücke an den heutigen Tag dazu, ein Brief an die Nachfahren in 134 Jahren. Und dann werden wir die Zeitkapsel hier aufbewahren, für jeden sichtbar. Also wir wollen sie nicht vergraben. Sie soll ja auch gefunden werden. Und da steht dann groß drauf, erst zu öffnen am 16. September 2160.
1: Die Gründe für die späte Sanierung der 134-jährigen Villa liegen vor allem darin, dass sich die WSG erst damit beschäftigen wollten, den Wohnungsbestand in Beschuss zu bringen und so erst an die Mieter zu denken, statt an die eigene Geschäftsstelle. Für die Zukunft gibt es schon weitere Pläne.
2: Also die Aufgaben, denen wir uns jetzt schon seit ungefähr 5 Jahren sehr intensiv widmen, ist die Instandsetzung leerfallender Wohnungen. Also nach wie vor haben wir sehr langfristige Mietverhältnisse, die aus unterschiedlichen Gründen dann immer wieder mal enden. Jemand zieht ins Seniorenheim, jemand ist verstorben, die Wohnung wird uns nach langer Nutzung zurückgegeben. Die überarbeiten wir dann grundhaft, um sie auch wieder an den Markt zu bringen. Und nach wie vor haben wir auch etwa 50 Wohnungen, die noch instand zu setzen sind, um sie auch dem Markt wieder zuzuführen. Und das ist aber bei beschränkten finanziellen Mitteln, also wir wollen uns da auch nicht überheben, eben eine Daueraufgabe, die wir jetzt schon seit 5 Jahren unternehmen und die mit Sicherheit auch durch die nächsten 3, 4 Jahre laufen wird. Gleichzeitig überprüfen wir bestimmte Instandsetzungsleistungen, die vor 20 Jahren schon stattgefunden haben, wie dort der Zustand ist, wo auch wieder nachgearbeitet werden muss. Also Immobilienwirtschaft ist eine Daueraufgabe und wer ein Haus hat, weiß das, da ist immer was zu tun.
1: Auch in der Zukunft hat die WSG einiges vor. Nach der gelungenen Sanierung der Geschäftsstelle soll der Blick nun wieder auf den Wohnungsbestand und die Mieter gerichtet werden. Die Lindenstraße 8 ist damit nicht nur für die kommenden Jahre gut aufgestellt, sondern bleibt auch ein Stück Bitterfelder Geschichte, das weitergeschrieben wird.
0: Rund 30 Bürgerinnen und Bürger kamen am 28. September im Haus am See zusammen, um über die Zukunft der Salzstadt Staßfurt zu diskutieren. Beim Bürgerdialog Unser Salz, unsere Stadt wurden zahlreiche Ideen gesammelt, wie das Salzstadtprofil künftig sichtbarer werden kann. Insgesamt kamen fast 40 Vorschläge zusammen. Die Ideen reichten von der Sanierung der Kubenhunde und Fahnen im Kaligarten über Orientierungsschilder und einer Salzstadt-App bis hin zu einem Kaninchen als Maskottchen, Kunst- und Kulturprojekten sowie einem Bergbauspielplatz. Anschließend konnten die Teilnehmenden die Vorschläge bepunkten. Berücksichtigt werden dabei insbesondere die verfügbaren 6.500 Euro Fördermittel und die Möglichkeit, die Projekte noch in diesem Jahr umzusetzen. Mit deutlichem Abstand auf Platz 1 landete die Sanierung der Grubenhunde im Stadtgebiet. Platz 2 belegten Fahnen im Kaligarten zur Erinnerung an die ehemaligen Kalischächte. Auf Platz 3 kam die bessere Sichtbarmachung der Touristinformation im Salzlandtheater. Das Projekt ist eine gemeinsame Initiative des Bergmann-Vereins Staßfurt e.V. und der Salzstadt Staßfurt, unterstützt von den Stadtratfraktionen CDU und UBVS. David gegen Goliath. So war die Ausgangslage im Achtelfinale des Landespokals zwischen dem 1. FC Bitterfeld-Wolfen und dem VfL Halle 96. Doch gerade im Pokal gelten bekanntlich eigene Gesetze. Und so durfte man gespannt sein, ob der vermeintliche Außenseiter für eine Überraschung sorgen kann.
3: David gegen Goliath. So bezeichnete der 1. FC Bitterfeld-Wolfen im Vorfeld ihre Begegnung mit dem VfL Halle 96. Im Achtelfinale des Landespokals trafen Verbands- und Oberligist aufeinander. Noch hinzu kommt, dass die Bivos sich in der bisherigen Saison nicht von der besten Seite zeigen. In Pokalspielen kann aber bekanntlicherweise alles passieren. Das Spiel beginnt rasant und man könnte fast denken, dass es hier spannend wird. In der 4. Minute bereits die erste Großchance der Heimmannschaft. Der VfL am Ball. Kurze Pässe, schlechte Ballannahmen und Chaos im Mittelfeld bringen den Ball nach rechts außen zu Mittmeier. Der kann durchlaufen. Gibt dann Vaskoviak, kurz im Stottern, zieht ab, aber da ist der Keeper zur Stelle. Es fehlt auf den letzten Metern. Das war es jetzt aber erst einmal mit ernstzunehmenden Chancen. Erst knapp 30 Minuten später die nächste gefährliche Situation. Dieses Mal auf der Seite des FCs. Die Hallenser finden keine Lücken, bleiben aber kurz vorm 16er dran. Lorenz versucht's. Zieht ab, wird geblockt, Chaos kurz vorm Tor und Moritz zieht einen Gegenspieler einfach um. Foul mitten im 16er. Keine Frage, das gibt einen Elfmeter. Jakub Hoff traut sich ran. Er läuft, aber Latte. Bitterer Schuss. Das hätte das 1:0 sein müssen. Die erste Halbzeit endet nach etlichen Fehlpässen und verpatzten Chancen im 0:0 unentschieden. Der VfL zwar deutlich dominanter auf dem Feld, es erinnert hier jedoch eher an David gegen David. Goliath ist anscheinend zu Hause geblieben. Das scheinen die Hallenser aber auch bemerkt zu haben. Nicht einmal 30 Sekunden nach Anpfiff. Einwurf für Halle. Weiter Pass an Kurti. Die Gastgeber nicht in Position. Der erste wird geblockt, nochmal und Azumanian steht bereit. Endlich das erste Tor in der 46. Minute. 0:1 für den VfL. Wie schon in der ersten Hälfte waren auch hier nach den ersten 5 Minuten erstmal keine ernstzunehmenden Chancen zu sehen. Einwurf in der 80. Spielminute. Es dauert nicht lange und der VfL wieder am Ball. Zum Foul von Senjura gibt der unparteiische Vorteil und vorfliegt der Ball. Läuft, passt und Mihoff knallt ihn ins Tor. Durch die Beine des Keepers, schöner Abschluss. Mit diesem Ergebnis von 0:2 gewinnt der VfL Halle 96 das Spiel und zieht somit in das Viertelfinale des Landespokals ein. Ein klar verdienter Sieg, trotzdem hätte er schöner laufen können.
4: Gar nicht gut lief die erste Halbzeit. Da waren wir ganz weit weg von dem, was wir spielen wollten. Waren wir zu langsam im Passen, zu langsam im Laufen, zu langsam die Räume zu besetzen. Auch im Kopf zu langsam, ein Stück weit, auf jeden Fall. Zweite Halbzeit haben wir dann ein bisschen angepasst, beziehungsweise in der Halbzeit. Und dann glaube ich, dass wir die zweite Halbzeit dann schon, wir hätten vielleicht auch eins mehr machen müssen hinten raus. Aber war eine schwere Geburt. So, viel Arbeit liegt vor uns, ich bin jetzt 1,5 Wochen da. Und dann bereiten wir uns jetzt gut auf Meuselwitz vor, aufs Spitzenspiel. Und dann werden wir schauen.
3: Das war es jetzt für die Bitterfeld-Wolfener. Sie waren das letzte Team ihres Landkreises. Jetzt geht es für sie wieder zurück in den Kampf um den Klassenerhalt.
0: Wie die Stadt Gräfenhainichen auf ihrer Internetseite mitteilt, kommt es vom 19. bis zum 30. Oktober 2026 an der Friedrich-Ebert-Straße 5 bis zur Wittenberger Straße 10 zur Vollsperrung. Der Abwasserzweckverband führt in diesem Zeitraum Schachtarbeiten an einer Trinkwasserleitung durch. Eine Umleitung wird ausgeschildert. Es wird um Verständnis für die erforderlichen Maßnahmen und die damit verbundenen Einschränkungen gebeten. Und das waren die aktuellen Nachrichten von RBW aktuell. Jetzt folgt noch das Wetter sowie die Meldungen aus der Region. Morgen begrüßt Sie mein Kollege Leon Huja. Bis dahin haben Sie eine schöne Zeit und auf Wiedersehen.
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8: Über den gesamten Tag hinweg bleibt das Wetter sonnig und klar. Die Temperaturen erreichen Höchstwerte von bis zu 23 Grad. Dabei weht eine schwache Brise aus südöstlicher Richtung. Gegen Abend kühlt es allmählich ab und die Temperaturen sinken auf etwa 8 Grad.

0: Und in allen anderen schweren Angelegenheiten rund um das Thema Sterben, Tod und Trauer.
1: Die engagierten Familienbegleiter schenken Zeit, hören zu und begleiten die Familien während der Erkrankung. Wenn Eltern eine Auszeit benötigen, kümmern sie sich um das erkrankte Kind oder den Jugendlichen und sorgen so für Entlastung. Am 22. September konnten Besucher beim Tag der offenen Tür die Arbeit der Lila Wolke kennenlernen, mit den Mitarbeitenden ins Gespräch kommen und sich über die Angebote informieren.
0: Auf alle Fälle über unsere Angebote, die wir hier vorhalten im Kinder- und Jugendhospizdienst Lila Wolke. Sie können sich die Räumlichkeiten anschauen, denn die sind nämlich neu. Seit dem vergangenen Jahr sind wir hier in diesen Räumlichkeiten. Und unter anderem können Sie Ehrenamtliche kennenlernen.
1: Doch nicht nur in Dessau wird Kinderhospizarbeit geleistet. Bundesweit engagieren sich zahlreiche Menschen ehrenamtlich für betroffene Familien. Darauf macht auch der Kinderlebenslauf des Bundesverbands Kinderhospiz e.V. aufmerksam. Im Mittelpunkt steht die sogenannte Engelsfackel, die von Station zu Station weitergegeben wird.
2: Die Route geht im Prinzip durch ganz Deutschland und ist jetzt auch immer alle 2 Jahre quasi ist dieser bundesweite Kinderlebenslauf auch aktiv, auch aufmerksam zu machen für die Kinder- und Hospizarbeit natürlich. Und dieses Jahr ist natürlich auch Schweiz und Österreich mit dabei und geht so ein bisschen quer durch Deutschland.
1: Gespannt warteten die Mitarbeitenden und Besucher auf die Fackel, die an diesem Tag aus Leipzig vom Kinderhospiz Bärenherz nach Dessau gebracht wurde. Nach rund 9 Stunden unterwegs konnte sie schließlich übergeben werden. Am nächsten Tag ging die Reise weiter nach Brandenburg an der Havel.
2: Unterwegs sind wir unterschiedlicher Natur. Wir sind zu Fuß, also wir sind Hobbyläufer unter anderem. Wir haben auch Radfahrbegleitung dabei. Heute haben wir auch erfahren, dass auch wie so eine Pferdestaffel dabei ist. Es ist immer von Jahr zu Jahr unterschiedlich. Und morgen wird es so aussehen, dass unsere Radfahrer einen Teil der Strecke übernehmen. Das heißt, sie nehmen die ersten 52, 53 Kilometer mit dem Rad. Und in Bad Belzig wird dann quasi getauscht und dann die restlichen 42 Kilometer werden wir dann zu Fuß aufgeteilt unter 5 Läufern das dann absolvieren.
1: Mehr als 6 Monate ist die Engelsfackel durch Deutschland unterwegs. Dabei legt sie eine Strecke von über 7000 Kilometern zurück. Für die Teilnehmenden ist der Lauf ein Zeichen für Engagement und die Bereitschaft, Familien in schwierigen Zeiten zu unterstützen.
2: Wir machen auch des Öfteren solche Läufe, also nicht nur das Kinder- und Jugendhospiz, sondern auch das Anhalt-Hospiz selber, was ja, denke ich mal, auch so zusammengehört, machen auch verschiedene Läufe und wie so Wettkämpfe, quasi auch unter anderem mit Spendengeldern zu sammeln. Und das ist eigentlich auch so ein Herzensprojekt von uns, weil wir sowas halt sehr gerne machen. Es ist jetzt unabhängig, ob wir das jetzt für Tiere machen, was wir auch gut unterstützen in der Hinsicht, oder halt jetzt für Kinder- und Jugendhospizarbeit. Weil das, denke ich, ist schon eine Sache, was auch menschlich sehr auch mitnimmt, auch für die Familienmitglieder. Und dadurch ist es ja auch nochmal so eine kleine Unterstützung und Halt und was man so mitgeben kann. Und deswegen ist das für uns auch als Läufer und auch als Team ganz, ganz dolle wichtig. Und auch natürlich Annette und die Lila Wolke zu unterstützen.
1: Die Lila Wolke ist eine von mehr als 130 Stationen entlang der Route und stolz darauf, Teil dieser besonderen Aktion zu sein.
0: Also das Ziel des Ganzen und auch zugleich die Bedeutung für die Lila Wolke ist eben das, dass wir eine Öffentlichkeit auf betroffene Familien auch aufmerksam machen können und zugleich auf Hilfe- und Unterstützungssysteme verweisen können. In diesem Sinne die Angebote für unseren ambulanten Kinder- und Jugendhospizdienst.
1: Noch bis zum 11. Oktober ist die Engelsfackel unterwegs. Traditionell endet die Reise mit ihrer Ankunft im Europapark. Ausstellung erinnert an Helmut Schmidt. Der 3. Oktober erinnert an die Wiedervereinigung Deutschlands und steht für Einheit, Freiheit und Demokratie. Passend zum Tag der deutschen Einheit zeigte das Mitmachlokal in der Kavalierstraße die Gedenkausstellung Mut zur Zukunft.

Wahlkampf Demokratie bewahren. Bei der Eröffnung war auch der SPD-Bundestagsabgeordnete Martin Kröber zu Gast. Sieben Künstler präsentieren hier verschiedene Werke über Helmut Schmidt. Die Ausstellung verbindet unterschiedliche Stilrichtungen wie Expressionismus, Realismus und Kubismus. Helmut Schmidt war SPD-Politiker und der fünfte Bundeskanzler Deutschlands. Er gehörte zu den prägenden Persönlichkeiten der deutschen Nachkriegsgeschichte. Die Ausstellung erinnert an sein politisches Wirken und die Bedeutung demokratischer Werte. Seit dem 28. April tourt die Ausstellung durch Deutschland und ist bis 2027 in verschiedenen Städten zu sehen. In Dessau kann sie noch bis zum 25. Oktober besucht werden. In einer zukünftigen Zeitnah-Ausgabe werden wir von RAN1 noch einmal ausführlicher über die Vernissage berichten.

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1: Herzlich willkommen zu einer weiteren Folge des RAN 1 Bibertalks. Und heute darf ich hier im Studio meinen Namensvetter begrüßen, Leon Ciudad Benitez vom DRV. Schön, dass du da bist.
2: Danke, dass ich hier sein darf.
1: Am Sonntag kommt mit dem VfL Lübeck-Schwartau dein ehemaliger Verein in die Anhalt Arena. Du kennst, denke ich mal, noch viele von den Spielern, du kennst den Trainer. Was erwartet ihr da für ein Spiel und was macht die Lübecker auch ja, so gut?
2: Also ich glaube, es wird sehr ein hitziges Spiel, vor allem weil sie sehr schnellen Handball spielen und auch guten Handball in letzter Zeit. Wir müssen einfach unsere Leistung zeigen und dann wird es ein ganz enges Duell aus meiner Sicht.
1: Ja, jetzt konntet ihr schon ein paar Mal in der Anhalt Arena vor heimischem Publikum auch gute Leistungen zeigen. Bisher gab es aber nur einen Heimsieg. Was muss aus deiner Sicht jetzt passieren am Sonntag, damit wir ja, die Punkte auch in Dessau bleiben?
2: Ich glaube einfach weiter auf unsere Stärken vertrauen. Wir haben das super gemacht in der Abwehr. Im Angriff fehlen uns noch die letzten Prozente, aber wenn wir das die Fehler abstellen, dann kommen die ersten Punkte endlich rein.
1: Ja, und wir haben es ja schon angesprochen so ein bisschen. Es ist jetzt dein ehemaliger Verein, der in die Anhalt Arena kommt. 4 Jahre warst du dort, bist auch in Lübeck geboren. Im Sommer bist du jetzt nach Dessau gekommen. Wie lief das bisher? Wie hast du dich so in die Mannschaft integriert? Wie gefällt es dir auch hier?
2: Also ich habe mich super eingelebt mit meiner Freundin hier zusammen. Das ist also top. Alleine wäre es, glaube ich, ein bisschen anders gewesen. Aber dadurch, dass wir jetzt zu zweit sind, machen wir uns hier eine schöne Zeit und genießen das auch auf jeden Fall.
1: Und wie sieht's ja mit der Mannschaft und mit dem Team aus? Wie verstehst du dich mit allen so?
2: Super, alle offen. Also ich verstehe mich mit allen wirklich sehr gut und kann mit allen reden über alles. Ja, das ist also wirklich top hier.
1: Hast du vielleicht noch ja persönliche Ziele, die du jetzt noch erreichen willst im Sport?
2: Klar, ich persönlich möchte mich immer weiterentwickeln, Tag für Tag und irgendwann dann vielleicht wieder ganz oben angreifen, Richtung erste Liga, ist mein großes Ziel und ja, zu den Top-Kreisläufern aus ganz Deutschland oder der Welt sogar gehören.
1: Okay, ja, dann wünsche ich dir dabei natürlich ganz viel Erfolg und vor allem natürlich auch erstmal am Sonntag ganz viel Erfolg beim Spiel gegen den VfL Lübeck-Schwartau und ja, danke dir, dass du uns heute hier besucht hast.
2: Danke auch. Danke, dass ich hier sein darf.
1: Ja, und Sie lade ich natürlich auch wieder recht herzlich ein, am Sonntag in der Anhalt Arena mit dabei zu sein und den DRV beim Spiel gegen den VfL Lübeck-Schwartau kräftig zu unterstützen.

0: Hallo und herzlich willkommen zur neuesten Ausgabe von RBW Aktuell. Am 6. Oktober fand in Magdeburg die konstituierende Sitzung des neu gewählten Landtags von Sachsen-Anhalt statt. Im Mittelpunkt der ersten Sitzung stand die Wahl des neuen Landtagspräsidenten sowie seiner Stellvertreter. In geheimer Wahl wurde Tobias Rausch von der AfD mit 48 von 82 abgegebenen Stimmen zum neuen Landtagspräsidenten gewählt. Damit ist er der erste AfD-Politiker in Deutschland, der dieses Amt auf Landesebene bekleidet. Anschließend wurden die Vizepräsidenten des Landtags gewählt. Hans-Thomas Till Schneider, ebenfalls AfD, erhielt 44 Ja-Stimmen und wurde damit zum Vize-Landtagspräsidenten gewählt. Auch Carsten Borchert wurde in das Amt eines Vize-Landtagspräsidenten gewählt. Der SPD-Kandidat, Professor Dr. Armin Willingmann, konnte sich hingegen nicht durchsetzen. Er erhielt 33 Ja-Stimmen, während 48 Abgeordnete gegen seine Wahl stimmten. Nach der Wahl des Landtagspräsidenten und seiner Stellvertreter stellte Tobias Rausch die Konstituierung des Landtags von Sachsen-Anhalt für die 9. Wahlperiode fest. Anschließend wurde die erste Sitzung des neu gewählten Landtags geschlossen. Die Lindenstraße 8 in Bitterfeld feierte ihre Wiedereröffnung. Die WSG hat ihre historische Geschäftsstelle nach umfangreicher Sanierung eingeweiht. Die 1892 erbaute und denkmalgestützte Villa wurde zusammen mit verschiedenen Handwerksunternehmen gründlich aufgearbeitet. Rund 100 Gäste waren bei der Einweihung dabei, darunter die Handwerker, ehemalige Mitarbeiter und langjährige Partner.
1: Die Lindenstraße 8 in Bitterfeld feiert. Die Wohnstättengenossenschaft Bitterfeld-Wolfen, kurz WSG, hat am 16. September den Umbau ihrer Geschäftsstelle eingeweiht. Die im Jahre 1892 erbaute Gründerzeitvilla steht schon seit längerem unter Denkmalschutz, weswegen eine Sanierung ihre Herausforderungen mit sich zog. Zusammen mit mehreren Handwerksunternehmen

0: und vielen weiteren Beteiligten, dass sich die WSG auch nach 20 Jahren vor Ort auf die nächsten 134 Jahre freuen.
1: Im Wesentlichen haben sich die Sanierungsarbeiten auf die Gebäudehülle gerichtet. Ja, wir haben das Dach erneuert, die gesamte Fassade wurde überarbeitet, die straßenseitigen Fensterfronten im Originalzustand wiederhergestellt. Dazu gehörte auch, einen später angebauten Balkon abzureißen und die Fassade wieder neu zu schließen. Und mit der Förderung, der Städtebauförderung des Landes Sachsen-Anhalt und der Bundesrepublik Deutschland ist es uns am Ende auch gelungen, einen barrierefreien Zugang zu unserem Haus herzustellen mit einem eigens angebauten Aufzug, der die Treppenhöhe hier sozusagen für den Eingang überwindet. Und das finden wir ist eine gute Botschaft auch an alle Menschen, die, ob sie mit dem Kinderwagen kommen oder mit dem Rollstuhl oder mit anderen Behinderungen, dass sie unsere Geschäftsstelle über den gleichen Eingang erreichen können, wie das die Menschen ohne Behinderung tun.
0: Bei dem Umbau ist die Struktur der Villa, die im Landhausstil errichtet wurde, unverändert geblieben. Neben Aufräumarbeiten im Keller und Dachboden wurde das gesamte Haus während den Sanierungsarbeiten im Sinne des Denkmalschutzes gründlich aufgearbeitet. Abgesehen von einigen kleinen Reparaturen im Laufe der Jahre sah man dem Haus seine jahrhundertalte Geschichte an.
1: Im Wesentlichen haben sich die Sanierungsarbeiten auf die Gebäudehülle gerichtet. Ja, wir haben das Dach erneuert, die gesamte Fassade wurde überarbeitet, die straßenseitigen Fensterfronten im Originalzustand wiederhergestellt. Dazu gehörte auch, einen später angebauten Balkon abzureißen und die Fassade wieder neu zu schließen. Und mit der Förderung, der Städtebauförderung des Landes Sachsen-Anhalt und der Bundesrepublik Deutschland ist es uns am Ende auch gelungen, einen barrierefreien Zugang zu unserem Haus herzustellen mit einem eigens angebauten Aufzug, der die Treppenhöhe hier sozusagen für den Eingang überwindet. Und das finden wir ist eine gute Botschaft auch an alle Menschen, die, ob sie mit dem Kinderwagen kommen oder mit dem Rollstuhl oder mit anderen Behinderungen, dass sie unsere Geschäftsstelle über den gleichen Eingang erreichen können, wie das die Menschen ohne Behinderung tun.
0: Zu den rund 100 Gästen zählten vor allem die Menschen, die bei der Sanierung geholfen haben. Handwerksunternehmen, aber auch ehemalige Mitarbeiter, Geschäftsfreunde, das Amateurtheater und Regionalfernsehen, lokale Vertreter der Politik und Verwaltung sowie weitere langjährige Partner der Genossenschaft waren bei der Eröffnung dabei. Um alle Beteiligten in der Villa zu verewigen, gab es eine Zeitkapsel vor Ort.
1: Der gängige Spruch lautet ja, es ist nie zu spät. Die Zeitkapsel wollen wir heute benutzen, um diesen Moment der Vollendung der denkmalgerechten Sanierung dieser Gründerzeitvilla einzufangen und in die Zukunft zu transportieren. Und die Idee ist, das Haus hat jetzt 134 Jahre hinter sich und wir schauen 134 Jahre in die Zukunft und an die Menschen, die denn dort leben und dieses Haus vielleicht nutzen. Hoffentlich richten wir unsere Botschaft heute. Und alle unsere Gäste sind aufgerufen, sich zu beteiligen, indem sie einen kleinen Steckbrief, vielleicht ein Foto, das sie hier bei uns schießen können, mit reinwerfen. Und dann kommen ein paar Erinnerungsstücke an den heutigen Tag dazu, ein Brief an die Nachfahren in 134 Jahren. Und dann werden wir die Zeitkapsel hier aufbewahren, für jeden sichtbar. Also wir wollen sie nicht vergraben. Sie soll ja auch gefunden werden. Und da steht dann groß drauf, erst zu öffnen am 16. September 2160.
0: Die Gründe für die späte Sanierung der 134-jährigen Villa liegen vor allem darin, dass sich die WSG erst damit beschäftigen wollten, den Wohnungsbestand in Beschuss zu bringen und so erst an die Mieter zu denken, statt an die eigene Geschäftsstelle. Für die Zukunft gibt es schon weitere Pläne.
1: Also die Aufgaben, denen wir uns jetzt schon seit ungefähr 5 Jahren sehr intensiv widmen, ist die Instandsetzung leerfallender Wohnungen. Also nach wie vor haben wir sehr langfristige Mietverhältnisse, die aus unterschiedlichen Gründen dann immer wieder mal enden. Jemand zieht ins Seniorenheim, jemand ist verstorben, die Wohnung wird uns nach langer Nutzung zurückgegeben. Die überarbeiten wir dann grundhaft, um sie auch wieder an den Markt zu bringen. Und nach wie vor haben wir auch

0: etwa 50 Wohnungen, die noch instand zu setzen sind, um sie auch dem Markt wieder zuzuführen. Und das ist aber bei beschränkten finanziellen Mitteln, also wir wollen uns da auch nicht überheben, eben eine Daueraufgabe, die wir jetzt schon seit 5 Jahren unternehmen und die mit Sicherheit auch durch die nächsten 3, 4 Jahre laufen wird. Gleichzeitig überprüfen wir bestimmte Instandsetzungsleistungen, die vor 20 Jahren schon stattgefunden haben, wie dort der Zustand ist, wo auch wieder nachgearbeitet werden muss. Also Immobilienwirtschaft ist eine Daueraufgabe und wer ein Haus hat, weiß das, da ist immer was zu tun.
1: Auch in der Zukunft hat die WSG einiges vor. Nach der gelungenen Sanierung der Geschäftsstelle soll der Blick nun wieder auf den Wohnungsbestand und die Mieter gerichtet werden. Die Lindenstraße 8 ist damit nicht nur für die kommenden Jahre gut aufgestellt, sondern bleibt auch ein Stück Bitterfelder Geschichte, das weitergeschrieben wird.
2: Rund 30 Bürgerinnen und Bürger kamen am 28. September im Haus am See zusammen, um über die Zukunft der Salzstadt Staßfurt zu diskutieren. Beim Bürgerdialog Unser Salz, unsere Stadt wurden zahlreiche Ideen gesammelt, wie das Salzstadtprofil künftig sichtbarer werden kann. Insgesamt kamen fast 40 Vorschläge zusammen. Die Ideen reichten von der Sanierung der Kubenhunde und Fahnen im Kaligarten über Orientierungsschilder und einer Salzstadt-App bis hin zu einem Kaninchen als Maskottchen, Kunst- und Kulturprojekten sowie einem Bergbauspielplatz. Anschließend konnten die Teilnehmenden die Vorschläge bepunkten. Berücksichtigt werden dabei insbesondere die verfügbaren 6.500 Euro Fördermittel und die Möglichkeit, die Projekte noch in diesem Jahr umzusetzen. Mit deutlichem Abstand auf Platz 1 landete die Sanierung der Grubenhunde im Stadtgebiet. Platz 2 belegten Fahnen im Kaligarten zur Erinnerung an die ehemaligen Kalischächte. Auf Platz 3 kam die bessere Sichtbarmachung der Touristinformation im Salzlandtheater. Das Projekt ist eine gemeinsame Initiative des Bergmann-Vereins Staßfurt e.V. und der Salzstadt Staßfurt, unterstützt von den Stadtratfraktionen CDU und UBVS. David gegen Goliath. So war die Ausgangslage im Achtelfinale des Landespokals zwischen dem 1. FC Bitterfeld-Wolfen und dem VfL Halle 96. Doch gerade im Pokal gelten bekanntlich eigene Gesetze. Und so durfte man gespannt sein, ob der vermeintliche Außenseiter für eine Überraschung sorgen kann.
3: David gegen Goliath. So bezeichnete der 1. FC Bitterfeld-Wolfen im Vorfeld ihre Begegnung mit dem VfL Halle 96. Im Achtelfinale des Landespokals trafen Verbands- und Oberligist aufeinander. Noch hinzu kommt, dass die Biwos sich in der bisherigen Saison nicht von der besten Seite zeigen. In Pokalspielen kann aber bekanntlicherweise alles passieren. Das Spiel beginnt rasant und man könnte fast denken, dass es hier spannend wird. In der 4. Minute bereits die erste Großchance der Heimmannschaft. Der VfL am Ball. Kurze Pässe, schlechte Ballannahmen und Chaos im Mittelfeld bringen den Ball nach rechts außen zu Mittmeier. Der kann durchlaufen. Gibt dann Waskowiak, kurz im Stottern, zieht ab, aber da ist der Keeper zur Stelle. Es fehlt auf den letzten Metern. Das war es jetzt aber erst einmal mit ernstzunehmenden Chancen. Erst knapp 30 Minuten später die nächste gefährliche Situation. Dieses Mal auf der Seite des FCs. Die Hallenser finden keine Lücken, bleiben aber kurz vorm 16er dran. Lorenz versucht's. Zieht ab, wird geblockt, Chaos kurz vorm Tor und Moritz zieht einen Gegenspieler einfach um. Foul mitten im 16er. Keine Frage, das gibt einen Elfmeter. Jakub Hoff traut sich ran. Er läuft, aber Latte. Bitterer Schuss. Das hätte das 1:0 sein müssen. Die erste Halbzeit endet nach etlichen Fehlpässen und verpatzten Chancen im 0:0 unentschieden. Der VfL zwar deutlich dominanter auf dem Feld, es erinnert hier jedoch eher an David gegen David. Goliath ist anscheinend zu Hause geblieben. Das scheinen die Hallenser aber auch bemerkt zu haben. Nicht einmal 30 Sekunden nach Anpfiff. Einwurf für Halle. Weiter Pass an Kurti. Die Gastgeber nicht in Position. Der erste wird geblockt, nochmal, und Azumanian steht bereit. Endlich das erste Tor in der 46. Minute. 0:1 für den VfL. Wie schon in der ersten Hälfte waren auch hier nach den ersten 5 Minuten erstmal keine ernstzunehmenden Chancen zu sehen. Einwurf in der 80. Spielminute. Es dauert nicht lange und der VfL wieder am Ball. Zum Foul von Senjura gibt der unparteiische Vorteil und vorfliegt der Ball. Läuft, passt und Mihoff knallt ihn ins Tor. Durch die Beine des Keepers, schöner Abschluss. Mit diesem Ergebnis von 0:2 gewinnt der VfL Halle 96 das Spiel und zieht somit in das Viertelfinale des Landespokals ein. Ein klar verdienter Sieg, trotzdem hätte er schöner laufen können.
4: Gar nicht gut lief die erste Halbzeit. Da waren wir ganz weit weg von dem, was wir spielen wollten. Waren wir zu langsam im Passen, zu langsam im Laufen, zu langsam die Räume zu besetzen. Auch im Kopf zu langsam, ein Stück weit, auf jeden Fall. Zweite Halbzeit haben wir dann ein bisschen angepasst, beziehungsweise in der Halbzeit. Und dann glaube ich, dass wir die zweite Halbzeit dann schon, wir hätten vielleicht auch eins mehr machen müssen hinten raus. Aber war eine schwere Geburt. So, viel Arbeit liegt vor uns. Ich bin jetzt 1,5 Wochen da. Und dann bereiten wir uns jetzt gut auf Meuselwitz vor, aufs Spitzenspiel. Und dann werden wir schauen.
3: Das war es jetzt für die Bitterfeld-Wolfener. Sie waren das letzte Team ihres Landkreises. Jetzt geht es für sie wieder zurück in den Kampf um den Klassenerhalt.
2: Wie die Stadt Gräfenhainichen auf ihrer Internetseite mitteilt, kommt es vom 19. bis zum 30. Oktober 2026 an der Friedrich-Ebert-Straße 5 bis zur Wittenberger Straße 10 zur Vollsperrung. Der Abwasserzweckverband führt in diesem Zeitraum Schachtarbeiten an einer Trinkwasserleitung durch. Eine Umleitung wird ausgeschildert. Es wird um Verständnis für die erforderlichen Maßnahmen und die damit verbundenen Einschränkungen gebeten. Und das waren die aktuellen Nachrichten von RBW aktuell. Jetzt folgt noch das Wetter sowie die Meldungen aus der Region. Morgen begrüßt Sie mein Kollege Leon Huja. Bis dahin haben Sie eine schöne Zeit und auf Wiedersehen.
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8: Über den gesamten Tag hinweg bleibt das Wetter sonnig und klar. Die Temperaturen erreichen Höchstwerte von bis zu 23 Grad. Dabei weht eine schwache Brise aus südöstlicher Richtung. Gegen Abend kühlt es allmählich ab und die Temperaturen sinken auf etwa 8 Grad.

0: Für unheilbare, kranke Kinder und Jugendliche und ihre Familien ist der Alltag oft eine besondere Herausforderung. 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
1: In unserem ambulanten Kinder- und Jugendhospizdienst sagt eigentlich im Prinzip schon der Name. Wir begleiten Familien, deren Kinder lebensverkürzte Diagnosen erhalten haben. Wir begleiten die Geschwisterkinder, insofern vorhanden, wenn jemand aus der Familie verstorben ist. Wir begleiten ebenfalls in Situationen, wenn Elternteile verstorben sind und in allen anderen schweren Angelegenheiten rund um das Thema Sterben, Tod und Trauer.
0: Die engagierten Familienbegleiter schenken Zeit, hören zu und begleiten die Familien während der Erkrankung. Wenn Eltern eine Auszeit benötigen, kümmern sie sich um das erkrankte Kind oder den Jugendlichen und sorgen so für Entlastung. Am 22. September konnten Besucher beim Tag der offenen Tür die Arbeit der Lila Wolke kennenlernen, mit den Mitarbeitenden ins Gespräch kommen und sich über die Angebote informieren.
1: Auf alle Fälle über unsere Angebote, die wir hier vorhalten im Kinder- und Jugendhospizdienst Lila Wolke. Sie können sich die Räumlichkeiten anschauen, denn die sind nämlich neu. Seit dem vergangenen Jahr sind wir hier in diesen Räumlichkeiten. Und unter anderem können Sie Ehrenamtliche kennenlernen.
0: Doch nicht nur in Dessau wird Kinderhospizarbeit geleistet. Bundesweit engagieren sich zahlreiche Menschen ehrenamtlich für betroffene Familien. Darauf macht auch der Kinderlebenslauf des Bundesverbands Kinderhospiz e.V. aufmerksam. Im Mittelpunkt steht die sogenannte Engelsfackel, die von Station zu Station weitergegeben wird.
2: Die Route geht im Prinzip durch ganz Deutschland und ist jetzt auch immer alle 2 Jahre quasi, ist dieser bundesweite Kinderlebenslauf auch aktiv, auch aufmerksam zu machen für die Kinder- und Hospizarbeit natürlich. Und dieses Jahr ist natürlich auch Schweiz und Österreich mit dabei und geht so ein bisschen quer durch Deutschland.
0: Gespannt warteten die Mitarbeitenden und Besucher auf die Fackel, die an diesem Tag aus Leipzig vom Kinderhospiz Bärenherz nach Dessau gebracht wurde. Nach rund 9 Stunden unterwegs konnte sie schließlich übergeben werden. Am nächsten Tag ging die Reise weiter nach Brandenburg an der Havel.
2: Unterwegs sind wir unterschiedlicher Natur. Wir sind zu Fuß, also wir sind Hobbyläufer unter anderem. Wir haben auch Radfahrbegleitung dabei. Heute haben wir auch erfahren, dass auch eine Pferdestaffel dabei ist. Es ist immer von Jahr zu Jahr unterschiedlich. Und morgen wird es so aussehen, dass unsere Radfahrer einen Teil der Strecke übernehmen. Das heißt, sie nehmen die ersten 52, 53 Kilometer mit dem Rad. Und in Bad Belzig wird dann quasi getauscht und dann die restlichen 42 Kilometer werden wir dann zu Fuß aufgeteilt unter 5 Läufern das dann absolvieren.
0: Mehr als 6 Monate ist die Engelsfackel durch Deutschland unterwegs. Dabei legt sie eine Strecke von über 7000 Kilometern zurück. Für die Teilnehmenden ist der Lauf ein Zeichen für Engagement und die Bereitschaft, Familien in schwierigen Zeiten zu unterstützen.
2: Wir machen auch des Öfteren solche Läufe, also nicht nur das Kinder- und Jugendhospiz, sondern auch das Anhalt-Hospiz selber, was ja, denke ich mal, auch so zusammengehört, machen auch verschiedene Läufe und wie so Wettkämpfe, quasi auch unter anderem mit Spendengeldern zu sammeln. Und das ist eigentlich auch so ein Herzensprojekt von uns, weil wir sowas halt sehr gerne machen. Es ist jetzt unabhängig, ob wir das jetzt für Tiere machen, was wir auch gut unterstützen in der Hinsicht, oder halt jetzt für Kinder- und Jugendhospizarbeit. Weil das, denke ich, ist schon eine Sache, was auch menschlich sehr auch mitnimmt, auch für die Familienmitglieder. Und dadurch ist es ja auch nochmal so eine kleine Unterstützung und Halt und was man so mitgeben kann. Und deswegen ist das für uns auch als Läufer und auch als Team ganz, ganz dolle wichtig. Und auch natürlich Annette und die Lila Wolke zu unterstützen.
0: Die Lila Wolke ist eine von mehr als 130 Stationen entlang der Route und stolz darauf, Teil dieser besonderen Aktion zu sein.
1: Also das Ziel des Ganzen und auch zugleich die Bedeutung für die Lila Wolke ist eben das, dass wir eine Öffentlichkeit auf betroffene Familien auch aufmerksam machen können und zugleich auf Hilfe- und Unterstützungssysteme verweisen können. In diesem Sinne die Angebote für unseren ambulanten Kinder- und Jugendhospizdienst.
0: Noch bis zum 11. Oktober ist die Engelsfackel unterwegs. Traditionell endet die Reise mit ihrer Ankunft im Europapark. Ausstellung erinnert an Helmut Schmidt. Der 3. Oktober erinnert an die Wiedervereinigung Deutschlands und steht für Einheit, Freiheit und Demokratie. Passend zum Tag der Deutschen Einheit zeigte das Mitmachlokal in der Kavalierstraße die Gedenkausstellung Mut zur Zukunft, Demokratie bewahren. Bei der Eröffnung war auch der SPD-Bundestagsabgeordnete Martin Kröber zu Gast. Sieben Künstler präsentieren hier verschiedene Werke über Helmut Schmidt. Die Ausstellung verbindet unterschiedliche Stilrichtungen wie Expressionismus, Realismus und Kubismus. Helmut Schmidt war SPD-Politiker und der 5. Bundeskanzler Deutschlands. Er gehörte zu den prägenden Persönlichkeiten der deutschen Nachkriegsgeschichte. Die Ausstellung erinnert an sein politisches Wirken und die Bedeutung demokratischer Werte. Seit dem 28. April tourt die Ausstellung durch Deutschland und ist bis 2027 in verschiedenen Städten zu sehen. In Dessau kann sie noch bis zum 25. Oktober besucht werden. In einer zukünftigen Zeitnah-Ausgabe werden wir von RAN1 noch einmal ausführlicher über die Vernissage berichten.

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1: Herzlich willkommen zu einer weiteren Folge des RAN 1 Biber Talks. Und heute darf ich hier im Studio meinen Namensvetter begrüßen, Leon Ciudad Benitez vom DRV. Schön, dass du da bist.
2: Danke, dass ich hier sein darf.
1: Am Sonntag kommt mit dem VfL Lübeck-Schwartau dein ehemaliger Verein in die Anhalt Arena. Du kennst, denke ich mal, noch viele von den Spielern, du kennst den Trainer. Was erwartet ihr da für ein Spiel und was macht die Lübecker auch ja, so gut?
2: Also ich glaube, es wird sehr ein hitziges Spiel, vor allem weil sie sehr schnellen Handball spielen und auch guten Handball in letzter Zeit. Wir müssen einfach unsere Leistung zeigen und dann wird es ein ganz enges Duell aus meiner Sicht.
1: Ja, jetzt konntet ihr schon ein paar Mal in der Anhalt Arena vor heimischem Publikum auch gute Leistungen zeigen. Bisher gab es aber nur einen Heimsieg. Was muss aus deiner Sicht jetzt passieren am Sonntag, damit mal ja, die Punkte auch in Dessau bleiben?
2: Ich glaube einfach weiter auf unsere Stärken vertrauen. Wir haben das super gemacht in der Abwehr. Im Angriff fehlen uns noch die letzten Prozente, aber wenn wir das die Fehler abstellen, dann kommen die ersten Punkte endlich rein.
1: Ja, und wir haben es ja schon angesprochen so ein bisschen. Es ist jetzt dein ehemaliger Verein, der in die Anhalt Arena kommt. 4 Jahre warst du dort, bist auch in Lübeck geboren. Im Sommer bist du jetzt nach Dessau gekommen. Wie lief das bisher? Wie hast du dich so in die Mannschaft integriert? Wie gefällt es dir auch hier?
2: Also ich habe mich super eingelebt mit meiner Freundin hier zusammen. Das ist also top. Alleine wäre es, glaube ich, ein bisschen anders gewesen. Aber dadurch, dass wir jetzt zu zweit sind, machen wir uns hier eine schöne Zeit und genießen das auch auf jeden Fall.
1: Und wie sieht's ja mit der Mannschaft und mit dem Team aus? Wie verstehst du dich mit allen so?
2: Super, alle offen. Also ich verstehe mich mit allen wirklich sehr gut und kann mit allen reden über alles. Ja, das ist also wirklich top hier.
1: Hast du vielleicht noch ja persönliche Ziele, die du jetzt noch erreichen willst im Sport?
2: Klar, ich persönlich möchte mich immer weiterentwickeln, Tag für Tag und irgendwann dann vielleicht wieder ganz oben angreifen, Richtung erste Liga, ist mein großes Ziel und ja, zu den Top-Kreisläufern aus ganz Deutschland oder der Welt sogar gehören.
1: Okay, ja, dann wünsche ich dir dabei natürlich ganz viel Erfolg und vor allem natürlich auch erstmal am Sonntag ganz viel Erfolg beim Spiel gegen den VfL Lübeck-Schwartau und ja, danke dir, dass du uns heute hier besucht hast.
2: Danke auch. Danke, dass ich hier sein darf.
1: Ja, und Sie lade ich natürlich auch wieder recht herzlich ein, am Sonntag in der Anhalt Arena mit dabei zu sein und den DRV beim Spiel gegen den VfL Lübeck-Schwartau kräftig zu unterstützen.

0: Hallo und herzlich willkommen zur neuesten Ausgabe von RBW Aktuell. Am 6. Oktober fand in Magdeburg die konstituierende Sitzung des neu gewählten Landtags von Sachsen-Anhalt statt. Im Mittelpunkt der ersten Sitzung stand die Wahl des neuen Landtagspräsidenten sowie seiner Stellvertreter. In geheimer Wahl wurde Tobias Rausch von der AfD mit 48 von 82 abgegebenen Stimmen zum neuen Landtagspräsidenten gewählt. Damit ist er der erste AfD-Politiker in Deutschland, der dieses Amt auf Landesebene bekleidet. Anschließend wurden die Vizepräsidenten des Landtags gewählt. Hans-Thomas Till Schneider, ebenfalls AfD, erhielt 44 Ja-Stimmen und wurde damit zum Vize-Landtagspräsidenten gewählt. Auch Carsten Borchert wurde in das Amt eines Vize-Landtagspräsidenten gewählt. Der SPD-Kandidat, Professor Dr. Armin Willingmann, konnte sich hingegen nicht durchsetzen. Er erhielt 33 Ja-Stimmen, während 48 Abgeordnete gegen seine Wahl stimmten. Nach der Wahl des Landtagspräsidenten und seiner Stellvertreter stellte Tobias Rausch die Konstituierung des Landtags von Sachsen-Anhalt für die 9. Wahlperiode fest. Anschließend wurde die erste Sitzung des neu gewählten Landtags geschlossen. Die Lindenstraße 8 in Bitterfeld feierte ihre Wiedereröffnung. Die WSG hat ihre historische Geschäftsstelle nach umfangreicher Sanierung eingeweiht. Die 1892 erbaute und denkmalgestützte Villa wurde zusammen mit verschiedenen Handwerksunternehmen gründlich aufgearbeitet. Rund 100 Gäste waren bei der Einweihung dabei, darunter die Handwerker, ehemalige Mitarbeiter und langjährige Partner.
1: Die Lindenstraße 8 in Bitterfeld feiert. Die Wohnstättengenossenschaft Bitterfeld-Wolfen, kurz WSG, hat am 16. September den Umbau ihrer Geschäftsstelle eingeweiht. Die im Jahre 1892 erbaute Gründerzeit-Villa steht schon seit längerem unter Denkmalschutz, weswegen eine Sanierung ihre Herausforderungen mit sich zog. Zusammen mit mehreren Handwerksunternehmen

0: und vielen weiteren Beteiligten, dass sich die WSG auch nach 20 Jahren vor Ort auf die nächsten 134 Jahre freuen.
1: Im Wesentlichen haben sich die Sanierungsarbeiten auf die Gebäudehülle gerichtet. Ja, wir haben das Dach erneuert, die gesamte Fassade wurde überarbeitet, die straßenseitigen Fensterfronten im Originalzustand wiederhergestellt. Dazu gehörte auch, einen später angebauten Balkon abzureißen und die Fassade wieder neu zu schließen. Und mit der Förderung, der Städtebauförderung des Landes Sachsen-Anhalt und der Bundesrepublik Deutschland ist es uns am Ende auch gelungen, einen barrierefreien Zugang zu unserem Haus herzustellen mit einem eigens angebauten Aufzug, der die Treppenhöhe hier sozusagen für den Eingang überwindet. Und das finden wir ist eine gute Botschaft auch an alle Menschen, die, ob sie mit dem Kinderwagen kommen oder mit dem Rollstuhl oder mit anderen Behinderungen, dass sie unsere Geschäftsstelle über den gleichen Eingang erreichen können, wie das die Menschen ohne Behinderung tun.
0: Bei dem Umbau ist die Struktur der Villa, die im Landhausstil errichtet wurde, unverändert geblieben. Neben Aufräumarbeiten im Keller und Dachboden wurde das gesamte Haus während den Sanierungsarbeiten im Sinne des Denkmalschutzes gründlich aufgearbeitet. Abgesehen von einigen kleinen Reparaturen im Laufe der Jahre sah man dem Haus seine jahrhundertalte Geschichte an.
1: Im Wesentlichen haben sich die Sanierungsarbeiten auf die Gebäudehülle gerichtet. Ja, wir haben das Dach erneuert, die gesamte Fassade wurde überarbeitet, die straßenseitigen Fensterfronten im Originalzustand wiederhergestellt. Dazu gehörte auch, einen später angebauten Balkon abzureißen und die Fassade wieder neu zu schließen. Und mit der Förderung, der Städtebauförderung des Landes Sachsen-Anhalt und der Bundesrepublik Deutschland ist es uns am Ende auch gelungen, einen barrierefreien Zugang zu unserem Haus herzustellen mit einem eigens angebauten Aufzug, der die Treppenhöhe hier sozusagen für den Eingang überwindet. Und das finden wir ist eine gute Botschaft auch an alle Menschen, die, ob sie mit dem Kinderwagen kommen oder mit dem Rollstuhl oder mit anderen Behinderungen, dass sie unsere Geschäftsstelle über den gleichen Eingang erreichen können, wie das die Menschen ohne Behinderung tun.
0: Zu den rund 100 Gästen zählten vor allem die Menschen, die bei der Sanierung geholfen haben. Handwerksunternehmen, aber auch ehemalige Mitarbeiter, Geschäftsfreunde, das Amateurtheater und Regionalfernsehen, lokale Vertreter der Politik und Verwaltung sowie weitere langjährige Partner der Genossenschaft waren bei der Eröffnung dabei. Um alle Beteiligten in der Villa zu verewigen, gab es eine Zeitkapsel vor Ort.
1: Der gängige Spruch lautet ja, es ist nie zu spät. Die Zeitkapsel wollen wir heute benutzen, um diesen Moment der Vollendung der denkmalgerechten Sanierung dieser Gründerzeitvilla einzufangen und in die Zukunft zu transportieren. Und die Idee ist, das Haus hat jetzt 134 Jahre hinter sich und wir schauen 134 Jahre in die Zukunft und an die Menschen, die denn dort leben und dieses Haus vielleicht nutzen, hoffentlich richten wir unsere Botschaft heute. Und alle unsere Gäste sind aufgerufen, sich zu beteiligen, indem sie einen kleinen Steckbrief, vielleicht ein Foto, das sie hier bei uns schießen können, mit reinwerfen. Und dann kommen ein paar Erinnerungsstücke an den heutigen Tag dazu, ein Brief an die Nachfahren in 134 Jahren. Und dann werden wir die Zeitkapsel hier aufbewahren, für jeden sichtbar. Also wir wollen sie nicht vergraben. Sie soll ja auch gefunden werden. Und da steht dann groß drauf, erst zu öffnen am 16. September 2160.
0: Die Gründe für die späte Sanierung der 134-jährigen Villa liegen vor allem darin, dass sich die WSG erst damit beschäftigen wollten, den Wohnungsbestand in Beschuss zu bringen und so erst an die Mieter zu denken, statt an die eigene Geschäftsstelle. Für die Zukunft gibt es schon weitere Pläne.
1: Also die Aufgaben, denen wir uns jetzt schon seit ungefähr 5 Jahren sehr intensiv widmen, ist die Instandsetzung leerfallender Wohnungen. Also nach wie vor haben wir sehr langfristige Mietverhältnisse, die aus unterschiedlichen Gründen dann immer wieder mal enden. Jemand zieht ins Seniorenheim, jemand ist verstorben, die Wohnung wird uns nach langer Nutzung zurückgegeben. Die überarbeiten wir dann grundhaft, um sie auch wieder an den Markt zu bringen. Und nach wie vor haben wir auch

0: etwa 50 Wohnungen, die noch instand zu setzen sind, um sie auch dem Markt wieder zuzuführen. Und das ist aber bei beschränkten finanziellen Mitteln, also wir wollen uns da auch nicht überheben, eben eine Daueraufgabe, die wir jetzt schon seit 5 Jahren unternehmen und die mit Sicherheit auch durch die nächsten 3, 4 Jahre laufen wird. Gleichzeitig überprüfen wir bestimmte Instandsetzungsleistungen, die vor 20 Jahren schon stattgefunden haben, wie dort der Zustand ist, wo auch wieder nachgearbeitet werden muss. Also Immobilienwirtschaft ist eine Daueraufgabe und wer ein Haus hat, weiß das, da ist immer was zu tun.
1: Auch in der Zukunft hat die WSG einiges vor. Nach der gelungenen Sanierung der Geschäftsstelle soll der Blick nun wieder auf den Wohnungsbestand und die Mieter gerichtet werden. Die Lindenstraße 8 ist damit nicht nur für die kommenden Jahre gut aufgestellt, sondern bleibt auch ein Stück Bitterfelder Geschichte, das weitergeschrieben wird.
2: Rund 30 Bürgerinnen und Bürger kamen am 28. September im Haus am See zusammen, um über die Zukunft der Salzstadt Staßfurt zu diskutieren. Beim Bürgerdialog Unser Salz, unsere Stadt wurden zahlreiche Ideen gesammelt, wie das Salzstadtprofil künftig sichtbarer werden kann. Insgesamt kamen fast 40 Vorschläge zusammen. Die Ideen reichten von der Sanierung der Kubenhunde und Fahnen im Kaligarten über Orientierungsschilder und einer Salzstadt-App bis hin zu einem Kaninchen als Maskottchen, Kunst- und Kulturprojekten sowie einem Bergbauspielplatz. Anschließend konnten die Teilnehmenden die Vorschläge bepunkten. Berücksichtigt werden dabei insbesondere die verfügbaren 6.500 Euro Fördermittel und die Möglichkeit, die Projekte noch in diesem Jahr umzusetzen. Mit deutlichem Abstand auf Platz 1 landete die Sanierung der Grubenhunde im Stadtgebiet. Platz 2 belegten Fahnen im Kaligarten zur Erinnerung an die ehemaligen Kalischächte. Auf Platz 3 kam die bessere Sichtbarmachung der Touristinformation im Salzlandtheater. Das Projekt ist eine gemeinsame Initiative des Bergmann-Vereins Staßfurt e.V. und der Salzstadt Staßfurt, unterstützt von den Stadtratfraktionen CDU und UBVS. David gegen Goliath. So war die Ausgangslage im Achtelfinale des Landespokals zwischen dem 1. FC Bitterfeld-Wolfen und dem VfL Halle 96. Doch gerade im Pokal gelten bekanntlich eigene Gesetze. Und so durfte man gespannt sein, ob der vermeintliche Außenseiter für eine Überraschung sorgen kann.
3: David gegen Goliath. So bezeichnete der 1. FC Bitterfeld-Wolfen im Vorfeld ihre Begegnung mit dem VfL Halle 96. Im Achtelfinale des Landespokals trafen Verbands- und Oberligist aufeinander. Noch hinzu kommt, dass die Biwos sich in der bisherigen Saison nicht von der besten Seite zeigen. In Pokalspielen kann aber bekanntlicherweise alles passieren. Das Spiel beginnt rasant und man könnte fast denken, dass es hier spannend wird. In der 4. Minute bereits die erste Großchance der Heimmannschaft. Der VfL am Ball. Kurze Pässe, schlechte Ballannahmen und Chaos im Mittelfeld bringen den Ball nach rechts außen zu Mittmeier. Der kann durchlaufen. Gibt dann Vaskoviak, kurz im Stottern, zieht ab, aber da ist der Keeper zur Stelle. Es fehlt auf den letzten Metern. Das war es jetzt aber erst einmal mit ernstzunehmenden Chancen. Erst knapp 30 Minuten später die nächste gefährliche Situation. Dieses Mal auf der Seite des FCs. Die Hallenser finden keine Lücken, bleiben aber kurz vorm 16er dran. Lorenz versucht's. Zieht ab, wird geblockt, Chaos kurz vorm Tor und Moroz zieht einen Gegenspieler einfach um. Foul mitten im 16er. Keine Frage, das gibt einen Elfmeter. Jakub Hoff traut sich ran. Er läuft, aber Latte. Bitterer Schuss. Das hätte das 1:0 sein müssen. Die erste Halbzeit endet nach etlichen Fehlpässen und verpatzten Chancen im 0:0 unentschieden. Der VfL zwar deutlich dominanter auf dem Feld, es erinnert hier jedoch eher an David gegen David. Goliath ist anscheinend zu Hause geblieben. Das scheinen die Hallenser aber auch bemerkt zu haben. Nicht einmal 30 Sekunden nach Anpfiff. Einwurf für Halle. Weiter Pass an Kurti. Die Gastgeber nicht in Position. Der erste wird geblockt, nochmal und

0: Azumanian steht bereit. Endlich das erste Tor in der 46. Minute. 0:1 für den VfL. Wie schon in der ersten Hälfte waren auch hier nach den ersten 5 Minuten erstmal keine ernstzunehmenden Chancen zu sehen. Einwurf in der 80. Spielminute. Es dauert nicht lange und der VfL wieder am Ball. Zum Foul von Senyura gibt der unparteiische Vorteil und vorfliegt der Ball. Läuft, passt und Mihoff knallt ihn ins Tor. Durch die Beine des Keepers, schöner Abschluss. Mit diesem Ergebnis von 0:2 gewinnt der VfL Halle 96 das Spiel und zieht somit in das Viertelfinale des Landespokals ein. Ein klar verdienter Sieg, trotzdem hätte er schöner laufen können.
1: Gar nicht gut lief die erste Halbzeit. Da waren wir ganz weit weg von dem, was wir spielen wollten. Waren wir zu langsam im Passen, zu langsam im Laufen, zu langsam die Räume zu besetzen. Auch im Kopf zu langsam, ein Stück weit, auf jeden Fall. Zweite Halbzeit haben wir dann ein bisschen angepasst, beziehungsweise in der Halbzeit. Und dann glaube ich, dass wir die zweite Halbzeit dann schon, wir hätten vielleicht auch eins mehr machen müssen hinten raus. Aber war eine schwere Geburt. So, viel Arbeit liegt vor uns. Ich bin jetzt 1,5 Wochen da. Und dann bereiten wir uns jetzt gut auf Meuselwitz vor, aufs Spitzenspiel. Und dann werden wir schauen.
0: Das war es jetzt für die Bitterfeld-Wolfener. Sie waren das letzte Team ihres Landkreises. Jetzt geht es für sie wieder zurück in den Kampf um den Klassenerhalt.
2: Wie die Stadt Gräfenhainichen auf ihrer Internetseite mitteilt, kommt es vom 19. bis zum 30. Oktober 2026 an der Friedrich-Ebert-Straße 5 bis zur Wittenberger Straße 10 zur Vollsperrung. Der Abwasserzweckverband führt in diesem Zeitraum Schachtarbeiten an einer Trinkwasserleitung durch. Eine Umleitung wird ausgeschildert. Es wird um Verständnis für die erforderlichen Maßnahmen und die damit verbundenen Einschränkungen gebeten. Und das waren die aktuellen Nachrichten von RBW aktuell. Jetzt folgt noch das Wetter sowie die Meldungen aus der Region. Morgen begrüßt Sie mein Kollege Leon Huja. Bis dahin haben Sie eine schöne Zeit und auf Wiedersehen.
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6: Über den gesamten Tag hinweg bleibt das Wetter sonnig und klar. Die Temperaturen erreichen Höchstwerte von bis zu 23 Grad. Dabei weht eine schwache Brise aus südöstlicher Richtung. Gegen Abend kühlt es allmählich ab und die Temperaturen sinken auf etwa 8 Grad.

0: Für unheilbare, kranke Kinder und Jugendliche und ihre Familien ist der Alltag oft eine besondere Herausforderung. 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
1: In unserem ambulanten Kinder- und Jugendhospizdienst sagt eigentlich im Prinzip schon der Name. Wir begleiten Familien, deren Kinder lebensverkürzte Diagnosen erhalten haben. Wir begleiten die Geschwisterkinder, insofern vorhanden, wenn jemand aus der Familie verstorben ist. Wir begleiten ebenfalls in Situationen, wenn Elternteile verstorben sind. Und

0: Auf alle Fälle über unsere Angebote, die wir hier vorhalten im Kinder- und Jugendhospizdienst Lila Wolke. Sie können sich die Räumlichkeiten anschauen, denn die sind nämlich neu. Seit dem vergangenen Jahr sind wir hier in diesen Räumlichkeiten. Und unter anderem können Sie Ehrenamtliche kennenlernen.
1: Doch nicht nur in Dessau wird Kinderhospizarbeit geleistet. Bundesweit engagieren sich zahlreiche Menschen ehrenamtlich für betroffene Familien. Darauf macht auch der Kinderlebenslauf des Bundesverbands Kinderhospiz e.V. aufmerksam. Im Mittelpunkt steht die sogenannte Engelsfackel, die von Station zu Station weitergegeben wird.
2: Die Route geht im Prinzip durch ganz Deutschland und ist jetzt auch immer alle 2 Jahre quasi ist dieser bundesweite Kinderlebenslauf auch aktiv, auch aufmerksam zu machen für die Kinder- und Hospizarbeit natürlich. Und dieses Jahr ist natürlich auch Schweiz und Österreich mit dabei und geht so ein bisschen quer durch Deutschland.
1: Gespannt warteten die Mitarbeitenden und Besucher auf die Fackel, die an diesem Tag aus Leipzig vom Kinderhospiz Bärenherz nach Dessau gebracht wurde. Nach rund 9 Stunden unterwegs konnte sie schließlich übergeben werden. Am nächsten Tag ging die Reise weiter nach Brandenburg an der Havel.
2: Unterwegs sind wir unterschiedlicher Natur. Wir sind zu Fuß, also wir sind Hobbyläufer unter anderem. Wir haben auch Radfahrbegleitung dabei. Heute haben wir auch erfahren, dass auch wie so eine Pferdestaffel dabei ist. Es ist immer von Jahr zu Jahr unterschiedlich. Und morgen wird es so aussehen, dass unsere Radfahrer einen Teil der Strecke übernehmen. Das heißt, sie nehmen die ersten 52, 53 Kilometer mit dem Rad. Und in Bad Belzig wird dann quasi getauscht und dann die restlichen 42 Kilometer werden wir dann zu Fuß aufgeteilt unter 5 Läufern das dann absolvieren.
1: Mehr als 6 Monate ist die Engelsfackel durch Deutschland unterwegs. Dabei legt sie eine Strecke von über 7000 Kilometern zurück. Für die Teilnehmenden ist der Lauf ein Zeichen für Engagement und die Bereitschaft, Familien in schwierigen Zeiten zu unterstützen.
2: Wir machen auch des Öfteren solche Läufe, also nicht nur das Kinder- und Jugendhospiz, sondern auch das Anhalt-Hospiz selber, was ja, denke ich mal, auch so zusammengehört, machen auch verschiedene Läufe und wie so Wettkämpfe, quasi auch unter anderem mit Spendengeldern zu sammeln. Und das ist eigentlich auch so ein Herzensprojekt von uns, weil wir sowas halt sehr gerne machen. Es ist jetzt unabhängig, ob wir das jetzt für Tiere machen, was wir auch gut unterstützen in der Hinsicht, oder halt jetzt für Kinder- und Jugendhospizarbeit. Weil das, denke ich, ist schon eine Sache, was auch menschlich sehr auch mitnimmt, auch für die Familienmitglieder. Und dadurch ist es ja auch nochmal so eine kleine Unterstützung und Halt und was man so mitgeben kann. Und deswegen ist das für uns auch als Läufer und auch als Team ganz, ganz dolle wichtig. Und auch natürlich Annette und die Lila Wolke zu unterstützen.
1: Die Lila Wolke ist eine von mehr als 130 Stationen entlang der Route und stolz darauf, Teil dieser besonderen Aktion zu sein.
0: Also das Ziel des Ganzen und auch zugleich die Bedeutung für die Lila Wolke ist eben das, dass wir eine Öffentlichkeit auf betroffene Familien auch aufmerksam machen können und zugleich auf Hilfe- und Unterstützungssysteme verweisen können. In diesem Sinne die Angebote für unseren ambulanten Kinder- und Jugendhospizdienst.
1: Noch bis zum 11. Oktober ist die Engelsfackel unterwegs. Traditionell endet die Reise mit ihrer Ankunft im Europapark. Ausstellung erinnert an Helmut Schmidt. Der 3. Oktober erinnert an die Wiedervereinigung Deutschlands und steht für Einheit, Freiheit und Demokratie. Passend zum Tag der deutschen Einheit zeigte das Mitmachlokal in der Kavalierstraße die Gedenkausstellung Mut zur Zukunft, Demokratie bewahren. Bei der Eröffnung war auch der SPD-Bundestagsabgeordnete Martin Kröber zu Gast. 7 Künstler präsentieren hier verschiedene Werke über Helmut Schmidt. Die Ausstellung verbindet unterschiedliche Stilrichtungen wie Expressionismus, Realismus und Kubismus. Helmut Schmidt war SPD-Politiker und der 5. Bundeskanzler Deutschlands. Er gehörte zu den prägenden Persönlichkeiten der deutschen Nachkriegsgeschichte. Die Ausstellung erinnert an sein politisches Wirken und die Bedeutung

Bedeutung demokratischer Werte. Seit dem 28. April tourt die Ausstellung durch Deutschland und ist bis 2027 in verschiedenen Städten zu sehen. In Dessau kann sie noch bis zum 25. Oktober besucht werden. In einer zukünftigen Zeitnah-Ausgabe werden wir von RAN1 noch einmal ausführlicher über die Vernissage berichten.

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1: Herzlich willkommen zu einer weiteren Folge des Ran 1 Biber Talks. Und heute darf ich hier im Studio meinen Namensvetter begrüßen, Leon Ciudad Benitez vom DRV. Schön, dass du da bist.
2: Danke, dass ich hier sein darf.
1: Am Sonntag kommt mit dem VfL Lübeck-Schwartau dein ehemaliger Verein in die Anhalt Arena. Du kennst, denke ich mal, noch viele von den Spielern, du kennst den Trainer. Was erwartet ihr da für ein Spiel und was macht die Lübecker auch ja, so gut?
2: Also ich glaube, es wird sehr ein hitziges Spiel, vor allem weil sie sehr schnellen Handball spielen und auch guten Handball in letzter Zeit. Wir müssen einfach unsere Leistung zeigen und dann wird das ein ganz enges Duell aus meiner Sicht.
1: Ja, jetzt konntet ihr schon ein paar Mal in der Anhalt Arena vor heimischem Publikum auch gute Leistungen zeigen. Bisher gab es aber nur einen Heimsieg. Was muss aus deiner Sicht jetzt passieren am Sonntag, damit wir ja, die Punkte auch in Dessau bleiben?
2: Ich glaube einfach weiter auf unsere Stärken vertrauen. Wir haben das super gemacht in der Abwehr. Im Angriff fehlen uns noch die letzten Prozente, aber wenn wir das die Fehler abstellen, dann kommen die ersten Punkte endlich rein.
1: Ja, und wir haben es ja schon angesprochen so ein bisschen. Es ist jetzt dein ehemaliger Verein, der in die Anhalt Arena kommt. 4 Jahre warst du dort, bist auch in Lübeck geboren. Im Sommer bist du jetzt nach Dessau gekommen. Wie lief das bisher? Wie hast du dich so in die Mannschaft integriert? Wie gefällt es dir auch hier?
2: Also ich habe mich super eingelebt mit meiner Freundin hier zusammen. Das ist also top. Alleine wäre es, glaube ich, ein bisschen anders gewesen. Aber dadurch, dass wir jetzt zu zweit sind, machen wir uns hier eine schöne Zeit und genießen das auch auf jeden Fall.
1: Und wie sieht's ja mit der Mannschaft und mit dem Team aus? Wie verstehst du dich mit allen so?
2: Super, alle offen. Also ich verstehe mich mit allen wirklich sehr gut und kann mit allen reden über alles. Ja, das ist also wirklich top hier.
1: Hast du vielleicht noch ja persönliche Ziele, die du jetzt noch erreichen willst im Sport?
2: Klar, ich persönlich möchte mich immer weiterentwickeln, Tag für Tag und irgendwann dann vielleicht wieder ganz oben angreifen, Richtung erste Liga, ist mein großes Ziel und ja, zu den Top-Kreisläufern aus ganz Deutschland oder der Welt sogar gehören.
1: Okay, ja, dann wünsche ich dir dabei natürlich ganz viel Erfolg und vor allem natürlich auch erstmal am Sonntag ganz viel Erfolg beim Spiel gegen den VfL Lübeck-Schwartau und ja, danke dir, dass du uns heute hier besucht hast.
2: Danke auch. Danke, dass ich hier sein darf.
1: Ja, und Sie lade ich natürlich auch wieder recht herzlich ein, am Sonntag in der Anhalt Arena mit dabei zu sein und den DRV beim Spiel gegen den VfL Lübeck-Schwartau kräftig zu unterstützen.

0: Hallo und herzlich willkommen zur neuesten Ausgabe von RBW Aktuell. Am 6. Oktober fand in Magdeburg die konstituierende Sitzung des neu gewählten Landtags von Sachsen-Anhalt statt. Im Mittelpunkt der ersten Sitzung stand die Wahl des neuen Landtagspräsidenten sowie seiner Stellvertreter. In geheimer Wahl wurde Tobias Rausch von der AfD mit 48 von 82 abgegebenen Stimmen zum neuen Landtagspräsidenten gewählt. Damit ist er der erste AfD-Politiker in Deutschland, der dieses Amt auf Landesebene bekleidet. Anschließend wurden die Vizepräsidenten des Landtags gewählt. Hans-Thomas Till Schneider, ebenfalls AfD, erhielt 44 Ja-Stimmen und wurde damit zum Vize-Landtagspräsidenten gewählt. Auch Carsten Borchert wurde in das Amt eines Vize-Landtagspräsidenten gewählt. Der SPD-Kandidat, Professor Dr. Armin Willingmann, konnte sich hingegen nicht durchsetzen. Er erhielt 33 Ja-Stimmen, während 48 Abgeordnete gegen seine Wahl stimmten. Nach der Wahl des Landtagspräsidenten und seiner Stellvertreter stellte Tobias Rausch die Konstituierung des Landtags von Sachsen-Anhalt für die 9. Wahlperiode fest. Anschließend wurde die erste Sitzung des neu gewählten Landtags geschlossen. Die Lindenstraße 8 in Bitterfeld feierte ihre Wiedereröffnung. Die WSG hat ihre historische Geschäftsstelle nach umfangreicher Sanierung eingeweiht. Die 1892 erbaute und denkmalgestützte Villa wurde zusammen mit verschiedenen Handwerksunternehmen gründlich aufgearbeitet. Rund 100 Gäste waren bei der Einweihung dabei, darunter die Handwerker, ehemalige Mitarbeiter und langjährige Partner.
1: Die Lindenstraße 8 in Bitterfeld feiert. Die Wohnstättengenossenschaft Bitterfeld-Wolfen, kurz WSG, hat am 16. September den Umbau ihrer Geschäftsstelle eingeweiht. Die im Jahre 1892 erbaute Gründerzeit-Villa steht schon seit längerem unter Denkmalschutz, weswegen eine Sanierung ihre Herausforderungen mit sich zog. Zusammen mit mehreren Handwerksunternehmen und vielen weiteren Beteiligten darf sich die WSG auch nach 20 Jahren vor Ort auf die nächsten 134 Jahre freuen.
2: Im Wesentlichen haben sich die Sanierungsarbeiten auf die Gebäudehülle gerichtet. Ja, wir haben das Dach erneuert, die gesamte Fassade wurde überarbeitet, die straßenseitigen Fensterfronten im Originalzustand wiederhergestellt. Dazu gehörte auch, einen später angebauten Balkon abzureißen und die Fassade wieder neu zu schließen. Und mit der Förderung, der Städtebauförderung des Landes Sachsen-Anhalt und der Bundesrepublik Deutschland ist es uns am Ende auch gelungen, einen barrierefreien Zugang zu unserem Haus herzustellen mit einem eigens angebauten Aufzug, der die Treppenhöhe hier sozusagen für den Eingang überwindet. Und das finden wir ist eine gute Botschaft auch an alle Menschen, die, ob sie mit dem Kinderwagen kommen oder mit dem Rollstuhl oder mit anderen Behinderungen, dass sie unsere Geschäftsstelle über den gleichen Eingang erreichen können, wie das die Menschen ohne Behinderung tun.
1: Bei dem Umbau ist die Struktur der Villa, die im Landhausstil errichtet wurde, unverändert geblieben. Neben Aufräumarbeiten im Keller und Dachboden wurde das gesamte Haus während den Sanierungsarbeiten im Sinne des Denkmalschutzes gründlich aufgearbeitet. Abgesehen von einigen kleinen Reparaturen im Laufe der Jahre sah man dem Haus seine jahrhundertalte Geschichte an.
2: Im Wesentlichen haben sich die Sanierungsarbeiten auf die Gebäudehülle gerichtet. Ja, wir haben das Dach erneuert, die gesamte Fassade wurde überarbeitet, die straßenseitigen Fensterfronten im Originalzustand wiederhergestellt. Dazu gehörte auch, einen später angebauten Balkon abzureißen und die Fassade wieder neu zu schließen. Und mit der Förderung, der Städtebauförderung des Landes Sachsen-Anhalt und der Bundesrepublik Deutschland ist es uns am Ende auch gelungen, einen barrierefreien Zugang zu unserem Haus herzustellen mit einem eigens angebauten Aufzug, der die Treppenhöhe hier sozusagen für den Eingang überwindet. Und das finden wir ist eine gute Botschaft auch an alle Menschen, die, ob sie mit dem Kinderwagen kommen oder mit dem Rollstuhl oder mit anderen Behinderungen, dass sie unsere Geschäftsstelle über den gleichen Eingang erreichen können, wie das die Menschen ohne Behinderung tun.
1: Zu den rund 100 Gästen zählten vor allem die Menschen, die bei der Sanierung geholfen haben. Handwerksunternehmen, aber auch ehemalige Mitarbeiter, Geschäftsfreunde, das Amateurtheater und Regionalfernsehen, lokale Vertreter der Politik und Verwaltung sowie weitere langjährige Partner der Genossenschaft waren bei der Eröffnung dabei. Um alle Beteiligten in der Villa zu verewigen, gab es eine Zeitkapsel vor Ort.
2: Der gängige Spruch lautet ja, es ist nie zu spät. Die Zeitkapsel wollen wir heute benutzen, um diesen Moment der Vollendung der denkmalgerechten Sanierung dieser Gründerzeitvilla einzufangen und in die Zukunft zu transportieren. Und die Idee ist, das Haus hat jetzt 134 Jahre hinter sich und wir schauen 134 Jahre in die Zukunft und an die Menschen, die denn dort leben und dieses Haus vielleicht nutzen, hoffentlich richten wir unsere Botschaft heute. Und alle unsere Gäste sind aufgerufen, sich zu beteiligen, indem sie einen kleinen Steckbrief, vielleicht ein Foto, das sie hier bei uns schießen können, mit reinwerfen. Und dann kommen ein paar Erinnerungsstücke an den heutigen Tag dazu, ein Brief an die Nachfahren in 134 Jahren. Und dann werden wir die Zeitkapsel hier aufbewahren, für jeden sichtbar. Also wir wollen sie nicht vergraben. Sie soll ja auch gefunden werden. Und da steht dann groß drauf, erst zu öffnen am 16. September 2160.
1: Die Gründe für die späte Sanierung der 134-jährigen Villa liegen vor allem darin, dass sich die WSG erst damit beschäftigen wollten, den Wohnungsbestand in Beschuss zu bringen und so erst an die Mieter zu denken, statt an die eigene Geschäftsstelle. Für die Zukunft gibt es schon weitere Pläne.
2: Also die Aufgaben, denen wir uns jetzt schon seit ungefähr 5 Jahren sehr intensiv widmen, ist die Instandsetzung leerfallender Wohnungen. Also nach wie vor haben wir sehr langfristige Mietverhältnisse, die aus unterschiedlichen Gründen dann immer wieder mal enden. Jemand zieht ins Seniorenheim, jemand ist verstorben, die Wohnung wird uns nach langer Nutzung zurückgegeben. Die überarbeiten wir dann grundhaft, um sie auch wieder an den Markt zu bringen. Und nach wie vor haben wir auch etwa 50 Wohnungen, die noch instand zu setzen sind, um sie auch dem Markt wieder zuzuführen. Und das ist aber bei beschränkten finanziellen Mitteln, also wir wollen uns da auch nicht überheben, eben eine Daueraufgabe, die wir jetzt schon seit 5 Jahren unternehmen und die mit Sicherheit auch durch die nächsten 3-4 Jahre laufen wird. Gleichzeitig überprüfen wir bestimmte Instandsetzungsleistungen, die vor 20 Jahren schon stattgefunden haben, wie dort der Zustand ist, wo auch wieder nachgearbeitet werden muss. Also Immobilienwirtschaft ist eine Daueraufgabe und wer ein Haus hat, weiß das, da ist immer was zu tun.
1: Auch in der Zukunft hat die WSG einiges vor. Nach der gelungenen Sanierung der Geschäftsstelle soll der Blick nun wieder auf den Wohnungsbestand und die Mieter gerichtet werden. Die Lindenstraße 8 ist damit nicht nur für die kommenden Jahre gut aufgestellt, sondern bleibt auch ein Stück Bitterfelder Geschichte, das weitergeschrieben wird.
0: Rund 30 Bürgerinnen und Bürger kamen am 28. September im Haus am See zusammen, um über die Zukunft der Salzstadt Staßfurt zu diskutieren. Beim Bürgerdialog Unser Salz, unsere Stadt wurden zahlreiche Ideen gesammelt, wie das Salzstadtprofil künftig sichtbarer werden kann. Insgesamt kamen fast 40 Vorschläge zusammen. Die Ideen reichten von der Sanierung der Kubenhunde und Fahnen im Kaligarten über Orientierungsschilder und einer Salzstadt-App bis hin zu einem Kaninchen als Maskottchen, Kunst- und Kulturprojekten sowie einem Bergbauspielplatz. Anschließend konnten die Teilnehmenden die Vorschläge bepunkten. Berücksichtigt werden dabei insbesondere die verfügbaren 6.500 Euro Fördermittel und die Möglichkeit, die Projekte noch in diesem Jahr umzusetzen. Mit deutlichem Abstand auf Platz 1 landete die Sanierung der Grubenhunde im Stadtgebiet. Platz 2 belegten Fahnen im Kaligarten zur Erinnerung an die ehemaligen Kalischächte. Auf Platz 3 kam die bessere Sichtbarmachung der Touristinformation im Salzlandtheater. Das Projekt ist eine gemeinsame Initiative des Bergmann-Vereins Staßfurt e.V. und der Salzstadt Staßfurt, unterstützt von den Stadtratfraktionen CDU und UBVS. David gegen Goliath. So war die Ausgangslage im Achtelfinale des Landespokals zwischen dem 1. FC Bitterfeld-Wolfen und dem VfL Halle 96. Doch gerade im Pokal gelten bekanntlich eigene Gesetze und so durfte man gespannt sein, ob der vermeintliche Außenseiter für eine Überraschung sorgen kann.
3: David gegen Goliath. So bezeichnete der erste FC Bitterfeld-Wolfen im Vorfeld ihre Begegnung mit dem VfL Halle 96. Im Achtelfinale des Landespokals trafen Verbands- und Oberligist aufeinander. Noch hinzu kommt, dass die Biwos sich in der bisherigen Saison nicht von der besten Seite zeigen. In Pokalspielen kann aber bekanntlicherweise alles passieren. Das Spiel beginnt rasant und man könnte fast denken, dass es hier spannend wird. In der vierten Minute bereits die erste Großchance der Heimmannschaft. Der VfL am Ball. Kurze Pässe, schlechte Ballannahmen und Chaos im Mittelfeld bringen den Ball nach rechts außen zu Mittmeier. Der kann durchlaufen. Gibt dann Waskowiak, kurz im Stottern, zieht ab, aber da ist der Keeper zur Stelle. Es fehlt auf den letzten Metern. Das war es jetzt aber erst einmal mit ernstzunehmenden Chancen. Erst knapp 30 Minuten später die nächste gefährliche Situation. Dieses Mal auf der Seite des FCs. Die Hallenser finden keine Lücken, bleiben aber kurz vorm 16er dran. Lorenz versucht's. Zieht ab, wird geblockt, Chaos kurz vorm Tor und Moroz zieht einen Gegenspieler einfach um. Foul mitten im 16er. Keine Frage, das gibt einen Elfmeter. Jakub Hoff traut sich ran. Er läuft, aber Latte. Bitterer Schuss. Das hätte das 1:0 sein müssen. Die erste Halbzeit endet nach etlichen Fehlpässen und verpatzten Chancen im 0:0 unentschieden. Der VfL zwar deutlich dominanter auf dem Feld, es erinnert hier jedoch eher an David gegen David. Goliath ist anscheinend zu Hause geblieben. Das scheinen die Hallenser aber auch bemerkt zu haben. Nicht einmal 30 Sekunden nach Anpfiff. Einwurf für Halle. Weiter Pass an Kurti. Die Gastgeber nicht in Position. Der erste wird geblockt, nochmal und Azumanian steht bereit. Endlich das erste Tor in der 46. Minute. 0:1 für den VfL. Wie schon in der ersten Hälfte waren auch hier nach den ersten 5 Minuten erstmal keine ernstzunehmenden Chancen zu sehen. Einwurf in der 80. Spielminute. Es dauert nicht lange und der VfL wieder am Ball. Zum Foul von Senjura gibt der unparteiische Vorteil und vorfliegt der Ball. Läuft, passt und Mehoff knallt ihn ins Tor.

0: durch die Beine des Keepers. Schöner Abschluss. Mit diesem Ergebnis von 0:2 gewinnt der VfL Halle 96 das Spiel und zieht somit in das Viertelfinale des Landespokals ein. Ein klar verdienter Sieg, trotzdem hätte er schöner laufen können.
1: Gar nicht gut lief die erste Halbzeit. Da waren wir ganz weit weg von dem, was wir spielen wollten. Waren wir zu langsam im Passen, zu langsam im Laufen, zu langsam die Räume zu besetzen. Auch im Kopf zu langsam, ein Stück weit, auf jeden Fall. Zweite Halbzeit haben wir dann ein bisschen angepasst, beziehungsweise in der Halbzeit. Und dann glaube ich, dass wir die zweite Halbzeit dann schon, wir hätten vielleicht auch eins mehr machen müssen hinten raus. Aber war eine schwere Geburt. So, viel Arbeit liegt vor uns. Ich bin jetzt anderthalb Wochen da. Und dann bereiten wir uns jetzt gut auf Meuselwitz vor, aufs Spitzenspiel. Und dann werden wir schauen.
0: Das war es jetzt für die Bitterfeld-Wolfener. Sie waren das letzte Team ihres Landkreises. Jetzt geht es für sie wieder zurück in den Kampf um den Klassenerhalt.
2: Wie die Stadt Gräfenhainichen auf ihrer Internetseite mitteilt, kommt es vom 19. bis zum 30. Oktober 2026 an der Friedrich-Ebert-Straße 5 bis zur Wittenberger Straße 10 zur Vollsperrung. Der Abwasserzweckverband führt in diesem Zeitraum Schachtarbeiten an einer Trinkwasserleitung durch. Eine Umleitung wird ausgeschildert. Es wird um Verständnis für die erforderlichen Maßnahmen und die damit verbundenen Einschränkungen gebeten. Und das waren die aktuellen Nachrichten von RBW aktuell. Jetzt folgt noch das Wetter sowie die Meldungen aus der Region. Morgen begrüßt Sie mein Kollege Leon Huja. Bis dahin haben Sie eine schöne Zeit und auf Wiedersehen.
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6: Über den gesamten Tag hinweg bleibt das Wetter sonnig und klar. Die Temperaturen erreichen Höchstwerte von bis zu 23 Grad. Dabei weht eine schwache Brise aus südöstlicher Richtung. Gegen Abend kühlt es allmählich ab und die Temperaturen sinken auf etwa 8 Grad.

0: Für unheilbare, kranke Kinder und Jugendliche und ihre Familien ist der Alltag oft eine besondere Herausforderung. Dabei Unterstützung bietet der ambulante Kinder- und Jugendhospizdienst Lila Wolke in Dessau.
1: In unserem ambulanten Kinder- und Jugendhospizdienst sagt eigentlich im Prinzip schon der Name, wir begleiten Familien, deren Kinder lebensverkürzte Diagnosen erhalten haben. Wir begleiten die Geschwisterkinder, insofern vorhanden, wenn jemand aus der Familie verstorben ist. Wir begleiten ebenfalls in Situationen, wenn Elternteile verstorben sind und in allen anderen schweren Angelegenheiten rund um das Thema Sterben, Tod und Trauer.
0: Die engagierten Familienbegleiter schenken Zeit, hören zu und begleiten die Familien während der Erkrankung. Wenn Eltern eine Auszeit benötigen, kümmern sie sich um das erkrankte Kind oder den Jugendlichen und sorgen so für Entlastung. Am 22. September konnten Besucher beim Tag der offenen Tür die Arbeit der Lila Wolke kennenlernen, mit den Mitarbeitenden ins Gespräch kommen und sich über die Angebote informieren.
1: Auf alle Fälle über unsere Angebote, die wir hier vorhalten im Kinder- und Jugendhospizdienst Lila Wolke. Sie können sich die Räumlichkeiten anschauen, denn die sind nämlich neu. Seit dem vergangenen Jahr sind wir hier in diesen Räumlichkeiten. Und unter anderem können Sie Ehrenamtliche kennenlernen.
0: Doch nicht nur in Dessau wird Kinderhospizarbeit geleistet. Bundesweit engagieren sich zahlreiche Menschen ehrenamtlich für betroffene Familien. Darauf macht auch der Kinderlebenslauf des Bundesverbands Kinderhospiz e.V. aufmerksam. Im Mittelpunkt steht die sogenannte Engelsfackel, die von Station zu Station weitergegeben wird.
2: Die Route geht im Prinzip durch ganz Deutschland und ist jetzt auch immer alle 2 Jahre quasi ist dieser bundesweite Kinderlebenslauf auch aktiv, auch aufmerksam zu machen für die Kinder- und Hospizarbeit natürlich. Und dieses Jahr ist natürlich auch Schweiz und Österreich mit dabei und geht so ein bisschen quer durch Deutschland.
0: Gespannt warteten die Mitarbeitenden und Besucher auf die Fackel, die an diesem Tag aus Leipzig vom Kinderhospiz Bärenherz nach Dessau gebracht wurde. Nach rund 9 Stunden unterwegs konnte sie schließlich übergeben werden. Am nächsten Tag ging die Reise weiter nach Brandenburg an der Havel.
2: Unterwegs sind wir unterschiedlicher Natur. Wir sind zu Fuß, also wir sind Hobbyläufer unter anderem. Wir haben auch Radfahrbegleitung dabei. Heute haben wir auch erfahren, dass auch eine Pferdestaffel dabei ist. Es ist immer von Jahr zu Jahr unterschiedlich. Und morgen wird es so aussehen, dass unsere Radfahrer einen Teil der Strecke übernehmen. Das heißt, sie nehmen die ersten 52, 53 Kilometer mit dem Rad. Und in Bad Belzig wird dann quasi getauscht und dann die restlichen 42 Kilometer werden wir dann zu Fuß aufgeteilt unter 5 Läufern das dann absolvieren.
0: Mehr als 6 Monate ist die Engelsfackel durch Deutschland unterwegs. Dabei legt sie eine Strecke von über 7000 Kilometern zurück. Für die Teilnehmenden ist der Lauf ein Zeichen für Engagement und die Bereitschaft, Familien in schwierigen Zeiten zu unterstützen.
2: Wir machen auch des Öfteren solche Läufe, also nicht nur das Kinder- und Jugendhospiz, sondern auch das Anhalt-Hospiz selber, was ja, denke ich mal, auch so zusammengehört, machen auch verschiedene Läufe und wie so Wettkämpfe, quasi auch unter anderem mit Spendengeldern zu sammeln. Und das ist eigentlich auch so ein Herzensprojekt von uns, weil wir sowas halt sehr gerne machen. Es ist jetzt unabhängig, ob wir das jetzt für Tiere machen, was wir auch gut unterstützen in der Hinsicht, oder halt jetzt für Kinder- und Jugendhospizarbeit. Weil das, denke ich, ist schon eine Sache, was auch menschlich sehr auch mitnimmt, auch für die Familienmitglieder. Und dadurch ist es ja auch nochmal so eine kleine Unterstützung und Halt und was man so mitgeben kann. Und deswegen ist das für uns auch als Läufer und auch als Team ganz, ganz doll wichtig. Und auch natürlich Annette und die Lila Wolke zu unterstützen.
0: Die Lila Wolke ist eine von mehr als 130 Stationen entlang der Route und stolz darauf, Teil dieser besonderen Aktion zu sein.
1: Also das Ziel des Ganzen und auch zugleich die Bedeutung für die Lila Wolke ist eben das, dass wir eine Öffentlichkeit auf betroffene Familien auch aufmerksam machen können und zugleich auf Hilfe- und Unterstützungssysteme verweisen können. In diesem Sinne die Angebote für unseren ambulanten Kinder- und Jugendhospizdienst.
0: Noch bis zum 11. Oktober ist die Engelsfackel unterwegs. Traditionell endet die Reise mit ihrer Ankunft im Europapark. Ausstellung erinnert an Helmut Schmidt. Der 3. Oktober erinnert an die Wiedervereinigung Deutschlands und steht für Einheit, Freiheit und Demokratie. Passend zum Tag der Deutschen Einheit zeigte das Mitmachlokal in der Kavalierstraße die Gedenkausstellung Mut zur Zukunft, Demokratie bewahren. Bei der Eröffnung war auch der SPD-Bundestagsabgeordnete Martin Kröber zu Gast. Sieben Künstler präsentieren hier verschiedene Werke über Helmut Schmidt. Die Ausstellung verbindet unterschiedliche Stilrichtungen wie Expressionismus, Realismus und Kubismus. Helmut Schmidt war SPD-Politiker und der fünfte Bundeskanzler Deutschlands. Er gehörte zu den prägenden Persönlichkeiten der deutschen Nachkriegsgeschichte. Die Ausstellung erinnert an sein politisches Wirken und die Bedeutung

Bedeutung demokratischer Werte. Seit dem 28. April tourt die Ausstellung durch Deutschland und ist bis 2027 in verschiedenen Städten zu sehen. In Dessau kann sie noch bis zum 25. Oktober besucht werden. In einer zukünftigen Zeitnah-Ausgabe werden wir von RAN1 noch einmal ausführlicher über die Vernissage berichten.

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1: Herzlich willkommen zu einer weiteren Folge des Ran 1 Biber Talks. Und heute darf ich hier im Studio meinen Namensvetter begrüßen, Leon Ciudad Benitez vom DRV. Schön, dass du da bist.
2: Danke, dass ich hier sein darf.
1: Am Sonntag kommt mit dem VfL Lübeck-Schwartau dein ehemaliger Verein in die Anhalt-Arena. Du kennst, denke ich mal, noch viele von den Spielern, du kennst den Trainer. Was erwartet ihr da für ein Spiel und was macht die Lübecker auch ja, so gut?
2: Also ich glaube, es wird sehr ein hitziges Spiel, vor allem weil sie sehr schnellen Handball spielen und auch guten Handball in letzter Zeit. Wir müssen einfach unsere Leistung zeigen und dann wird es ein ganz enges Duell aus meiner Sicht.
1: Ja, jetzt konntet ihr schon ein paar Mal in der Anhalt Arena vor heimischem Publikum auch gute Leistungen zeigen. Bisher gab es aber nur einen Heimsieg. Was muss aus deiner Sicht jetzt passieren am Sonntag, damit mal ja, die Punkte auch in Dessau bleiben?
2: Ich glaube einfach weiter auf unsere Stärken vertrauen. Wir haben das super gemacht in der Abwehr. Im Angriff fehlen uns noch die letzten Prozente, aber wenn wir das die Fehler abstellen, dann kommen die ersten Punkte endlich rein.
1: Ja, und wir haben es ja schon angesprochen so ein bisschen. Es ist jetzt dein ehemaliger Verein, der in die Anhalt Arena kommt. 4 Jahre warst du dort, bist auch in Lübeck geboren. Im Sommer bist du jetzt nach Dessau gekommen. Wie lief das bisher? Wie hast du dich so in die Mannschaft integriert? Wie gefällt es dir auch hier?
2: Also ich habe mich super eingelebt mit meiner Freundin hier zusammen. Das ist also top. Alleine wäre es, glaube ich, ein bisschen anders gewesen. Aber dadurch, dass wir jetzt zu zweit sind, machen wir uns hier eine schöne Zeit und genießen das auch auf jeden Fall.
1: Und wie sieht's ja mit der Mannschaft und mit dem Team aus? Wie verstehst du dich mit allen so?
2: Super, alle offen. Also ich verstehe mich mit allen wirklich sehr gut und kann mit allen reden über alles. Ja, das ist also wirklich top hier.
1: Hast du vielleicht noch ja persönliche Ziele, die du jetzt noch erreichen willst im Sport?
2: Klar, ich persönlich möchte mich immer weiterentwickeln, Tag für Tag und irgendwann dann vielleicht wieder ganz oben angreifen, Richtung erste Liga. Ist mein großes Ziel und ja, zu den Top-Kreisläufern aus ganz Deutschland oder der Welt sogar gehören.
1: Okay, ja, dann wünsche ich dir dabei natürlich ganz viel Erfolg und vor allem natürlich auch erstmal am Sonntag ganz viel Erfolg beim Spiel gegen den VfL Lübeck-Schwartau und ja, danke dir, dass du uns heute hier besucht hast.
2: Danke auch. Danke, dass ich hier sein darf.
1: Ja, und Sie lade ich natürlich auch wieder recht herzlich ein, am Sonntag in der Anhalt Arena mit dabei zu sein und den DRV beim Spiel gegen den VfL Lübeck-Schwartau kräftig zu unterstützen.

0: Hallo und herzlich willkommen zur neuesten Ausgabe von RBW Aktuell. Am 6. Oktober fand in Magdeburg die konstituierende Sitzung des neu gewählten Landtags von Sachsen-Anhalt statt. Im Mittelpunkt der ersten Sitzung stand die Wahl des neuen Landtagspräsidenten sowie seiner Stellvertreter. In geheimer Wahl wurde Tobias Rausch von der AfD mit 48 von 82 abgegebenen Stimmen zum neuen Landtagspräsidenten gewählt. Damit ist er der erste AfD-Politiker in Deutschland, der dieses Amt auf Landesebene bekleidet. Anschließend wurden die Vizepräsidenten des Landtags gewählt. Hans-Thomas Till Schneider, ebenfalls AfD, erhielt 44 Ja-Stimmen und wurde damit zum Vize-Landtagspräsidenten gewählt. Auch Carsten Borchert wurde in das Amt eines Vize-Landtagspräsidenten gewählt. Der SPD-Kandidat, Professor Dr. Armin Willingmann, konnte sich hingegen nicht durchsetzen. Er erhielt 33 Ja-Stimmen, während 48 Abgeordnete gegen seine Wahl stimmten. Nach der Wahl des Landtagspräsidenten und seiner Stellvertreter stellte Tobias Rausch die Konstituierung des Landtags von Sachsen-Anhalt für die 9. Wahlperiode fest. Anschließend wurde die erste Sitzung des neu gewählten Landtags geschlossen. Die Lindenstraße 8 in Bitterfeld feierte ihre Wiedereröffnung. Die WSG hat ihre historische Geschäftsstelle nach umfangreicher Sanierung eingeweiht. Die 1892 erbaute und denkmalgestützte Villa wurde zusammen mit verschiedenen Handwerksunternehmen gründlich aufgearbeitet. Rund 100 Gäste waren bei der Einweihung dabei, darunter die Handwerker, ehemalige Mitarbeiter und langjährige Partner.
1: Die Lindenstraße 8 in Bitterfeld feiert. Die Wohnstättengenossenschaft Bitterfeld-Wolfen, kurz WSG, hat am 16. September den Umbau ihrer Geschäftsstelle eingeweiht. Die im Jahre 1892 erbaute Gründerzeitvilla steht schon seit längerem unter Denkmalschutz, weswegen eine Sanierung ihre Herausforderungen mit sich zog. Zusammen mit mehreren Handwerksunternehmen und vielen weiteren Beteiligten darf sich die WSG auch nach 20 Jahren vor Ort auf die nächsten 134 Jahre freuen.
2: Im Wesentlichen haben sich die Sanierungsarbeiten auf die Gebäudehülle gerichtet. Ja, wir haben das Dach erneuert, die gesamte Fassade wurde überarbeitet, die straßenseitigen Fensterfronten im Originalzustand wiederhergestellt. Dazu gehörte auch, einen später angebauten Balkon abzureißen und die Fassade wieder neu zu schließen. Und mit der Förderung, der Städtebauförderung des Landes Sachsen-Anhalt und der Bundesrepublik Deutschland ist es uns am Ende auch gelungen, einen barrierefreien Zugang zu unserem Haus herzustellen mit einem eigens angebauten Aufzug, der die Treppenhöhe hier sozusagen für den Eingang überwindet. Und das finden wir ist eine gute Botschaft auch an alle Menschen, die, ob sie mit dem Kinderwagen kommen oder mit dem Rollstuhl oder mit anderen Behinderungen, dass sie unsere Geschäftsstelle über den gleichen Eingang erreichen können, wie das die Menschen ohne Behinderung tun.
1: Bei dem Umbau ist die Struktur der Villa, die im Landhausstil errichtet wurde, unverändert geblieben. Neben Aufräumarbeiten im Keller und Dachboden wurde das gesamte Haus während den Sanierungsarbeiten im Sinne des Denkmalschutzes gründlich aufgearbeitet. Abgesehen von einigen kleinen Reparaturen im Laufe der Jahre sah man dem Haus seine jahrhundertalte Geschichte an.
2: Im Wesentlichen haben sich die Sanierungsarbeiten auf die Gebäudehülle gerichtet. Ja, wir haben das Dach erneuert, die gesamte Fassade wurde überarbeitet, die straßenseitigen Fensterfronten im Originalzustand wiederhergestellt. Dazu gehörte auch, einen später angebauten Balkon abzureißen und die Fassade wieder neu zu schließen. Und mit der Förderung, der Städtebauförderung des Landes Sachsen-Anhalt und der Bundesrepublik Deutschland ist es uns am Ende auch gelungen, einen barrierefreien Zugang zu unserem Haus herzustellen mit einem eigens angebauten Aufzug, der die Treppenhöhe hier sozusagen für den Eingang überwindet. Und das finden wir ist eine gute Botschaft auch an alle Menschen, die, ob sie mit dem Kinderwagen kommen oder mit dem Rollstuhl oder mit anderen Behinderungen, dass sie unsere Geschäftsstelle über den gleichen Eingang erreichen können, wie das die Menschen ohne Behinderung tun.
1: Zu den rund 100 Gästen zählten vor allem die Menschen, die bei der Sanierung geholfen haben. Handwerksunternehmen, aber auch ehemalige Mitarbeiter, Geschäftsfreunde, das Amateurtheater und Regionalfernsehen, lokale Vertreter der Politik und Verwaltung sowie weitere langjährige Partner der Genossenschaft waren bei der Eröffnung dabei. Um alle Beteiligten in der Villa zu verewigen, gab es eine Zeitkapsel vor Ort.
2: Der gängige Spruch lautet ja, es ist nie zu spät. Die Zeitkapsel wollen wir heute benutzen, um diesen Moment der Vollendung der denkmalgerechten Sanierung dieser Gründerzeitvilla einzufangen und in die Zukunft zu transportieren. Und die Idee ist, das Haus hat jetzt 134 Jahre hinter sich und wir schauen 134 Jahre in die Zukunft und an die Menschen, die denn dort leben und dieses Haus vielleicht nutzen, hoffentlich, richten wir unsere Botschaft heute. Und alle unsere Gäste sind aufgerufen, sich zu beteiligen, indem sie einen kleinen Steckbrief, vielleicht ein Foto, das sie hier bei uns schießen können, mit reinwerfen. Und dann kommen ein paar Erinnerungsstücke an den heutigen Tag dazu, ein Brief an die Nachfahren in 134 Jahren. Und dann werden wir die Zeitkapsel hier aufbewahren, für jeden sichtbar. Also wir wollen sie nicht vergraben. Sie soll ja auch gefunden werden. Und da steht dann groß drauf, erst zu öffnen am 16. September 2160.
1: Die Gründe für die späte Sanierung der 134-jährigen Villa liegen vor allem darin, dass sich die WSG erst damit beschäftigen wollten, den Wohnungsbestand in Beschuss zu bringen und so erst an die Mieter zu denken, statt an die eigene Geschäftsstelle. Für die Zukunft gibt es schon weitere Pläne.
2: Also die Aufgaben, denen wir uns jetzt schon seit ungefähr 5 Jahren sehr intensiv widmen, ist die Instandsetzung leerfallender Wohnungen. Also nach wie vor haben wir sehr langfristige Mietverhältnisse, die aus unterschiedlichen Gründen dann immer wieder mal enden. Jemand zieht ins Seniorenheim, jemand ist verstorben, die Wohnung wird uns nach langer Nutzung zurückgegeben. Die überarbeiten wir dann grundhaft, um sie auch wieder an den Markt zu bringen. Und nach wie vor haben wir auch etwa 50 Wohnungen, die noch instand zu setzen sind, um sie auch dem Markt wieder zuzuführen. Und das ist aber bei beschränkten finanziellen Mitteln, also wir wollen uns da auch nicht überheben, eben eine Daueraufgabe, die wir jetzt schon seit 5 Jahren unternehmen und die mit Sicherheit auch durch die nächsten 3, 4 Jahre laufen wird. Gleichzeitig überprüfen wir bestimmte Instandsetzungsleistungen, die vor 20 Jahren schon stattgefunden haben, wie dort der Zustand ist, wo auch wieder nachgearbeitet werden muss. Also Immobilienwirtschaft ist eine Daueraufgabe und wer ein Haus hat, weiß das, da ist immer was zu tun.

0: Auch in der Zukunft hat die WSG einiges vor. Nach der gelungenen Sanierung der Geschäftsstelle soll der Blick nun wieder auf den Wohnungsbestand und die Mieter gerichtet werden. Die Lindenstraße 8 ist damit nicht nur für die kommenden Jahre gut aufgestellt, sondern bleibt auch ein Stück Bitterfelder Geschichte, das weitergeschrieben wird.
1: Rund 30 Bürgerinnen und Bürger kamen am 28. September im Haus am See zusammen, um über die Zukunft der Salzstadt Staßfurt zu diskutieren. Beim Bürgerdialog Unser Salz, unsere Stadt wurden zahlreiche Ideen gesammelt, wie das Salzstadtprofil künftig sichtbarer werden kann. Insgesamt kamen fast 40 Vorschläge zusammen. Die Ideen reichten von der Sanierung der Kubenhunde und Fahnen im Kaligarten über Orientierungsschilder und einer Salzstadt-App bis hin zu einem Kaninchen als Maskottchen, Kunst- und Kulturprojekten sowie einem Bergbauspielplatz. Anschließend konnten die Teilnehmenden die Vorschläge bepunkten. Berücksichtigt werden dabei insbesondere die verfügbaren 6.500 Euro Fördermittel und die Möglichkeit, die Projekte noch in diesem Jahr umzusetzen. Mit deutlichem Abstand auf Platz 1 landete die Sanierung der Grubenhunde im Stadtgebiet. Platz 2 belegten Fahnen im Kaligarten zur Erinnerung an die ehemaligen Kalischächte. Auf Platz 3 kam die bessere Sichtbarmachung der Touristinformation im Salzlandtheater. Das Projekt ist eine gemeinsame Initiative des Bergmann-Vereins Staßfurt e.V. und der Salzstadt Staßfurt, unterstützt von den Stadtratfraktionen CDU und UBVS. David gegen Goliath. So war die Ausgangslage im Achtelfinale des Landespokals zwischen dem 1. FC Bitterfeld-Wolfen und dem VfL Halle 96. Doch gerade im Pokal gelten bekanntlich eigene Gesetze. Und so durfte man gespannt sein, ob der vermeintliche Außenseiter für eine Überraschung sorgen kann.
2: David gegen Goliath. So bezeichnete der 1. FC Bitterfeld-Wolfen im Vorfeld ihre Begegnung mit dem VfL Halle 96. Im Achtelfinale des Landespokals trafen Verbands- und Oberligist aufeinander. Noch hinzu kommt, dass die Biwos sich in der bisherigen Saison nicht von der besten Seite zeigen. In Pokalspielen kann aber bekanntlicherweise alles passieren. Das Spiel beginnt rasant und man könnte fast denken, dass es hier spannend wird. In der 4. Minute bereits die erste Großchance der Heimmannschaft. Der VfL am Ball. Kurze Pässe, schlechte Ballannahmen und Chaos im Mittelfeld bringen den Ball nach rechts außen zu Mittmeier. Der kann durchlaufen. Gibt dann Waskowiak, kurz im Stottern, zieht ab, aber da ist der Keeper zur Stelle. Es fehlt auf den letzten Metern. Das war es jetzt aber erst einmal mit ernstzunehmenden Chancen. Erst knapp 30 Minuten später die nächste gefährliche Situation. Dieses Mal auf der Seite des FCs. Die Hallenser finden keine Lücken, bleiben aber kurz vorm 16er dran. Lorenz versucht's. Zieht ab, wird geblockt, Chaos kurz vorm Tor und Moroz zieht einen Gegenspieler einfach um. Foul mitten im 16er. Keine Frage, das gibt einen Elfmeter. Jakub Hoff traut sich ran. Er läuft, aber Latte. Bitterer Schuss. Das hätte das 1:0 sein müssen. Die erste Halbzeit endet nach etlichen Fehlpässen und verpatzten Chancen im 0:0 unentschieden. Der VfL zwar deutlich dominanter auf dem Feld, es erinnert hier jedoch eher an David gegen David. Goliath ist anscheinend zu Hause geblieben. Das scheinen die Hallenser aber auch bemerkt zu haben. Nicht einmal 30 Sekunden nach Anpfiff. Einwurf für Halle. Weiter Pass an Kurti. Die Gastgeber nicht in Position. Der erste wird geblockt, nochmal und Azumanian steht bereit. Endlich das erste Tor in der 46. Minute. 0:1 für den VfL. Wie schon in der ersten Hälfte waren auch hier nach den ersten 5 Minuten erstmal keine ernstzunehmenden Chancen zu sehen. Einwurf in der 80. Spielminute. Es dauert nicht lange und der VfL wieder am Ball. Zum Foul von Senora gibt der unparteiische Vorteil und vorfliegt der Ball. Läuft, passt und Mehoff knallt ihn ins Tor. durch die Beine des Keepers. Schöner Abschluss. Mit diesem Ergebnis von 0:2 gewinnt der VfL Halle 96 das Spiel und zieht somit in das Viertelfinale des Landespokals ein. Ein klar verdienter Sieg, trotzdem hätte er schöner laufen können.
3: Gar nicht gut lief die erste Halbzeit. Da waren wir ganz weit weg von dem, was wir spielen wollten. Waren wir zu langsam im Passen, zu langsam im Laufen, zu langsam die Räume zu besetzen. Auch im Kopf zu langsam, ein Stück weit, auf jeden Fall. Zweite Halbzeit haben wir dann ein bisschen angepasst, beziehungsweise in der Halbzeit. Und dann glaube ich, dass wir die zweite Halbzeit dann schon, wir hätten vielleicht auch eins mehr machen müssen hinten raus. Aber war eine schwere Geburt. So, viel Arbeit liegt vor uns. Ich bin jetzt anderthalb Wochen da. Und dann bereiten wir uns jetzt gut auf Meuselwitz vor, aufs Spitzenspiel. Und dann werden wir schauen.
2: Das war es jetzt für die Bitterfeld-Wolfener. Sie waren das letzte Team ihres Landkreises. Jetzt geht es für sie wieder zurück in den Kampf um den Klassenerhalt.
1: Wie die Stadt Gräfenhainichen auf ihrer Internetseite mitteilt, kommt es vom 19. bis zum 30. Oktober 2026 an der Friedrich-Ebert-Straße 5 bis zur Wittenberger Straße 10 zur Vollsperrung. Der Abwasserzweckverband führt in diesem Zeitraum Schachtarbeiten an einer Trinkwasserleitung durch. Eine Umleitung wird ausgeschildert. Es wird um Verständnis für die erforderlichen Maßnahmen und die damit verbundenen Einschränkungen gebeten. Und das waren die aktuellen Nachrichten von RBW aktuell. Jetzt folgt noch das Wetter sowie die Meldungen aus der Region. Morgen begrüßt Sie mein Kollege Leon Huja. Bis dahin haben Sie eine schöne Zeit und auf Wiedersehen.
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6: Über den gesamten Tag hinweg bleibt das Wetter sonnig und klar. Die Temperaturen erreichen Höchstwerte von bis zu 23 Grad. Dabei weht eine schwache Brise aus südöstlicher Richtung. Gegen Abend kühlt es allmählich ab und die Temperaturen sinken auf etwa 8 Grad.

0: Für unheilbare, kranke Kinder und Jugendliche und ihre Familien ist der Alltag oft eine besondere Herausforderung. Dabei Unterstützung bietet der ambulante Kinder- und Jugendhospizdienst Lila Wolke in Dessau.
1: In unserem ambulanten Kinder- und Jugendhospizdienst sagt eigentlich im Prinzip schon der Name. Wir begleiten Familien, deren Kinder lebensverkürzte Diagnosen erhalten haben. Wir begleiten die Geschwisterkinder, insofern vorhanden, wenn jemand aus der Familie verstorben ist. Wir begleiten ebenfalls in Situationen, wenn Elternteile verstorben sind und in allen anderen schweren Angelegenheiten rund um das Thema Sterben, Tod und Trauer.
0: Die engagierten Familienbegleiter schenken Zeit, hören zu und begleiten die Familien während der Erkrankung. Wenn Eltern eine Auszeit benötigen, kümmern sie sich um das erkrankte Kind oder den Jugendlichen und sorgen so für Entlastung. Am 22. September konnten Besucher beim Tag der offenen Tür die Arbeit der Lila Wolke kennenlernen, mit den Mitarbeitenden ins Gespräch kommen und sich über die Angebote informieren.

0: sogenannte Engelsfackel, die von Station zu Station weitergegeben wird.
1: Die Route geht im Prinzip durch ganz Deutschland und ist jetzt auch immer alle 2 Jahre quasi, ist dieser bundesweite Kinderlebenslauf auch aktiv, auch aufmerksam zu machen für die Kinder- und Hospizarbeit natürlich. Und dieses Jahr ist natürlich auch Schweiz und Österreich mit dabei und geht so ein bisschen quer durch Deutschland.
0: Gespannt warteten die Mitarbeitenden und Besucher auf die Fackel, die an diesem Tag aus Leipzig vom Kinderhospiz Bärenherz nach Dessau gebracht wurde. Nach rund 9 Stunden unterwegs konnte sie schließlich übergeben werden. Am nächsten Tag ging die Reise weiter nach Brandenburg an der Havel.
1: Unterwegs sind wir unterschiedlicher Natur. Wir sind zu Fuß, also wir sind Hobbyläufer unter anderem. Wir haben auch Radfahrbegleitung dabei. Heute haben wir auch erfahren, dass auch wie so eine Pferdestaffel dabei ist. Es ist immer von Jahr zu Jahr unterschiedlich. Und morgen wird es so aussehen, dass unsere Radfahrer einen Teil der Strecke übernehmen. Das heißt, sie nehmen die ersten 52, 53 Kilometer mit dem Rad. Und in Bad Belzig wird dann quasi getauscht und dann die restlichen 42 Kilometer werden wir dann zu Fuß aufgeteilt unter 5 Läufern das dann absolvieren.
0: Mehr als 6 Monate ist die Engelsfackel durch Deutschland unterwegs. Dabei legt sie eine Strecke von über 7000 Kilometern zurück. Für die Teilnehmenden ist der Lauf ein Zeichen für Engagement und die Bereitschaft, Familien in schwierigen Zeiten zu unterstützen.
1: Wir machen auch des Öfteren solche Läufe, also nicht nur das Kinder- und Jugendhospiz, sondern auch das Anhalt-Hospiz selber, was ja, denke ich mal, auch so zusammengehört, machen auch verschiedene Läufe und wie so Wettkämpfe, quasi auch unter anderem mit Spendengeldern zu sammeln. Und das ist eigentlich auch so ein Herzensprojekt von uns, weil wir sowas halt sehr gerne machen. Es ist jetzt unabhängig, ob wir das jetzt für Tiere machen, was wir auch gut unterstützen in der Hinsicht, oder halt jetzt für Kinder- und Jugendhospizarbeit. Weil das, denke ich, ist schon eine Sache, was auch menschlich sehr auch mitnimmt, auch für die Familienmitglieder. Und dadurch ist es ja auch nochmal so eine kleine Unterstützung und Halt und was man so mitgeben kann. Und deswegen ist das für uns auch als Läufer und auch als Team ganz, ganz dolle wichtig. Und auch natürlich Annette und die Lila Wolke zu unterstützen.
0: Die Lila Wolke ist eine von mehr als 130 Stationen entlang der Route und stolz darauf, Teil dieser besonderen Aktion zu sein.
2: Also das Ziel des Ganzen und auch zugleich die Bedeutung für die Lila Wolke ist eben das, dass wir eine Öffentlichkeit auf betroffene Familien auch aufmerksam machen können und zugleich auf Hilfe- und Unterstützungssysteme verweisen können, in diesem Sinne die Angebote für unseren ambulanten Kinder- und Jugendhospizdienst.
0: Noch bis zum 11. Oktober ist die Engelsfackel unterwegs. Traditionell endet die Reise mit ihrer Ankunft im Europapark. Ausstellung erinnert an Helmut Schmidt. Der 3. Oktober erinnert an die Wiedervereinigung Deutschlands und steht für Einheit, Freiheit und Demokratie. Passend zum Tag der Deutschen Einheit zeigte das Mitmachlokal in der Kavalierstraße die Gedenkausstellung Mut zur Zukunft, Demokratie bewahren. Bei der Eröffnung war auch der SPD-Bundestagsabgeordnete Martin Kröber zu Gast. 7 Künstler präsentieren hier verschiedene Werke über Helmut Schmidt. Die Ausstellung verbindet unterschiedliche Stilrichtungen wie Expressionismus, Realismus und Kubismus. Helmut Schmidt war SPD-Politiker und der 5. Bundeskanzler Deutschlands. Er gehörte zu den prägenden Persönlichkeiten der deutschen Nachkriegsgeschichte. Die Ausstellung erinnert an sein politisches Wirken und die Bedeutung demokratischer Werte. Seit dem 28. April tourt die Ausstellung durch Deutschland und ist bis 2027 in verschiedenen Städten zu sehen. In Dessau kann sie noch bis zum 25. Oktober besucht werden. In einer zukünftigen Zeitnah-Ausgabe werden wir von RAN1 noch einmal ausführlicher über die Vernissage berichten.

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1: Herzlich willkommen zu einer weiteren Folge des Ran 1 Biber Talks. Und heute darf ich hier im Studio meinen Namensvetter begrüßen, Leon Ciudad Benitez vom DRV. Schön, dass du da bist.
2: Danke, dass ich hier sein darf.
1: Am Sonntag kommt mit dem VfL Lübeck-Schwartau dein ehemaliger Verein in die Anhalt Arena. Du kennst, denke ich mal, noch viele von den Spielern, du kennst den Trainer. Was erwartet ihr da für ein Spiel und was macht die Lübecker auch ja, so gut?
2: Also ich glaube, es wird sehr ein hitziges Spiel, vor allem weil sie sehr schnellen Handball spielen und auch guten Handball in letzter Zeit. Wir müssen einfach unsere Leistung zeigen und dann wird es ein ganz enges Duell aus meiner Sicht.
1: Ja, jetzt konntet ihr schon ein paar Mal in der Anhalt Arena vor heimischem Publikum auch gute Leistungen zeigen. Bisher gab es aber nur einen Heimsieg. Was muss aus deiner Sicht jetzt passieren am Sonntag, damit mal ja, die Punkte auch in Dessau bleiben?
2: Ich glaube einfach weiter auf unsere Stärken vertrauen. Wir haben das super gemacht in der Abwehr. Im Angriff fehlen uns noch die letzten Prozente, aber wenn wir das die Fehler abstellen, dann kommen die ersten Punkte endlich rein.
1: Ja, und wir haben es ja schon angesprochen so ein bisschen. Es ist jetzt dein ehemaliger Verein, der in die Anhalt Arena kommt. 4 Jahre warst du dort, bist auch in Lübeck geboren. Im Sommer bist du jetzt nach Dessau gekommen. Wie lief das bisher? Wie hast du dich so in die Mannschaft integriert? Wie gefällt es dir auch hier?
2: Also ich habe mich super eingelebt mit meiner Freundin hier zusammen. Das ist also top. Alleine wäre es, glaube ich, ein bisschen anders gewesen. Aber dadurch, dass wir jetzt zu zweit sind, machen wir uns hier eine schöne Zeit und genießen das auch auf jeden Fall.
1: Und wie sieht's ja mit der Mannschaft und mit dem Team aus? Wie verstehst du dich mit allen so?
2: Super, alle offen. Also ich verstehe mich mit allen wirklich sehr gut und kann mit allen reden über alles. Ja, das ist also wirklich top hier.
1: Hast du vielleicht noch ja, persönliche Ziele, die du jetzt noch erreichen willst im Sport?
2: Klar, ich persönlich möchte mich immer weiterentwickeln, Tag für Tag und irgendwann dann vielleicht wieder ganz oben angreifen, Richtung erste Liga. Ist mein großes Ziel und ja, zu den Top-Kreisläufern aus ganz Deutschland oder der Welt sogar gehören.
1: Okay, ja, dann wünsche ich dir dabei natürlich ganz viel Erfolg und vor allem natürlich auch erstmal am Sonntag ganz viel Erfolg beim Spiel gegen den VfL Lübeck-Schwartau und ja, danke dir, dass du uns heute hier besucht hast.
2: Danke auch. Danke, dass ich hier sein darf.
1: Ja, und Sie lade ich natürlich auch wieder recht herzlich ein, am Sonntag in der Anhalt Arena mit dabei zu sein und den DRV beim Spiel gegen den VfL Lübeck-Schwartau kräftig zu unterstützen.

0: Hallo und herzlich willkommen zur neuesten Ausgabe von RBW Aktuell. Am 6. Oktober fand in Magdeburg die konstituierende Sitzung des neu gewählten Landtags von Sachsen-Anhalt statt. Im Mittelpunkt der ersten Sitzung stand die Wahl des neuen Landtagspräsidenten sowie seiner Stellvertreter. In geheimer Wahl wurde Tobias Rausch von der AfD mit 48 von 82 abgegebenen Stimmen zum neuen Landtagspräsidenten gewählt. Damit ist er der erste AfD-Politiker in Deutschland, der dieses Amt auf Landesebene bekleidet. Anschließend wurden die Vizepräsidenten des Landtags gewählt. Hans-Thomas Till Schneider, ebenfalls AfD, erhielt 44 Ja-Stimmen und wurde damit zum Vize-Landtagspräsidenten gewählt. Auch Carsten Borchert wurde in das Amt eines Vize-Landtagspräsidenten gewählt. Der SPD-Kandidat, Professor Dr. Armin Willingmann, konnte sich hingegen nicht durchsetzen. Er erhielt 33 Ja-Stimmen, während 48 Abgeordnete gegen seine Wahl stimmten. Nach der Wahl des Landtagspräsidenten und seiner Stellvertreter stellte Tobias Rausch die Konstituierung des Landtags von Sachsen-Anhalt für die 9. Wahlperiode fest. Anschließend wurde die erste Sitzung des neu gewählten Landtags geschlossen. Die Lindenstraße 8 in Bitterfeld feierte ihre Wiedereröffnung. Die WSG hat ihre historische Geschäftsstelle nach umfangreicher Sanierung eingeweiht. Die 1892 erbaute und denkmalgestützte Villa wurde zusammen mit verschiedenen Handwerksunternehmen gründlich aufgearbeitet. Rund 100 Gäste waren bei der Einweihung dabei, darunter die Handwerker, ehemalige Mitarbeiter und langjährige Partner.
1: Die Lindenstraße 8 in Bitterfeld feiert. Die Wohnstättengenossenschaft Bitterfeld-Wolfen, kurz WSG, hat am 16. September den Umbau ihrer Geschäftsstelle eingeweiht. Die im Jahre 1892 erbaute Gründerzeitvilla steht schon seit längerem unter Denkmalschutz, weswegen eine Sanierung ihre Herausforderungen mit sich zog. Zusammen mit mehreren Handwerksunternehmen und vielen weiteren Beteiligten darf sich die WSG auch nach 20 Jahren vor Ort auf die nächsten 134 Jahre freuen.
2: Im Wesentlichen haben sich die Sanierungsarbeiten auf die Gebäudehülle gerichtet. Ja, wir haben das Dach erneuert, die gesamte Fassade wurde überarbeitet, die straßenseitigen Fensterfronten im Originalzustand wiederhergestellt. Dazu gehörte auch, einen später angebauten Balkon abzureißen, und die Fassade wieder neu zu schließen. Und mit der Förderung, der Städtebauförderung des Landes Sachsen-Anhalt und der Bundesrepublik Deutschland ist es uns am Ende auch gelungen, einen barrierefreien Zugang zu unserem Haus herzustellen mit einem eigens angebauten Aufzug, der die Treppenhöhe hier sozusagen für den Eingang überwindet. Und das finden wir, ist eine gute Botschaft auch an alle Menschen, die, ob sie mit dem Kinderwagen kommen oder mit dem Rollstuhl oder mit anderen Behinderungen, dass sie unsere Geschäftsstelle über den gleichen Eingang erreichen können, wie das die Menschen ohne Behinderung tun.
1: Bei dem Umbau ist die Struktur der Villa, die im

0: Landhausstil errichtet wurde, unverändert geblieben. Neben Aufräumarbeiten im Keller und Dachboden wurde das gesamte Haus während den Sanierungsarbeiten im Sinne des Denkmalschutzes gründlich aufgearbeitet. Abgesehen von einigen kleinen Reparaturen im Laufe der Jahre sah man dem Haus seine jahrhundertalte Geschichte an.
1: Im Wesentlichen haben sich die Sanierungsarbeiten auf die Gebäudehülle gerichtet. Ja, wir haben das Dach erneuert, die gesamte Fassade wurde überarbeitet, die straßenseitigen Fensterfronten im Originalzustand wiederhergestellt. Dazu gehörte auch, einen später angebauten Balkon abzureißen und die Fassade wieder neu zu schließen. Und mit der Förderung, der Städtebauförderung des Landes Sachsen-Anhalt und der Bundesrepublik Deutschland ist es uns am Ende auch gelungen, einen barrierefreien Zugang zu unserem Haus herzustellen mit einem eigens angebauten Aufzug, der die Treppenhöhe hier sozusagen für den Eingang überwindet. Und das finden wir ist eine gute Botschaft auch an alle Menschen, die, ob sie mit dem Kinderwagen kommen oder mit dem Rollstuhl oder mit anderen Behinderungen, dass sie unsere Geschäftsstelle über den gleichen Eingang erreichen können, wie das die Menschen ohne Behinderung tun.
0: Zu den rund 100 Gästen zählten vor allem die Menschen, die bei der Sanierung geholfen haben. Handwerksunternehmen, aber auch ehemalige Mitarbeiter, Geschäftsfreunde, das Amateurtheater und Regionalfernsehen, lokale Vertreter der Politik und Verwaltung sowie weitere langjährige Partner der Genossenschaft waren bei der Eröffnung dabei. Um alle Beteiligten in der Villa zu verewigen, gab es eine Zeitkapsel vor Ort.
1: Der gängige Spruch lautet ja, es ist nie zu spät. Die Zeitkapsel wollen wir heute benutzen, um diesen Moment der Vollendung der denkmalgerechten Sanierung dieser Gründerzeitvilla einzufangen und in die Zukunft zu transportieren. Und die Idee ist, das Haus hat jetzt 134 Jahre hinter sich und wir schauen 134 Jahre in die Zukunft und an die Menschen, die denn dort leben und dieses Haus vielleicht nutzen, hoffentlich richten wir unsere Botschaft heute. Und alle unsere Gäste sind aufgerufen, sich zu beteiligen, indem sie einen kleinen Steckbrief, vielleicht ein Foto, das sie hier bei uns schießen können, mit reinwerfen. Und dann kommen ein paar Erinnerungsstücke an den heutigen Tag dazu, ein Brief an die Nachfahren in 134 Jahren. Und dann werden wir die Zeitkapsel hier aufbewahren, für jeden sichtbar. Also wir wollen sie nicht vergraben. Sie soll ja auch gefunden werden. Und da steht dann groß drauf, erst zu öffnen am 16. September 2160.
0: Die Gründe für die späte Sanierung der 134-jährigen Villa liegen vor allem darin, dass sich die WSG erst damit beschäftigen wollten, den Wohnungsbestand in Beschuss zu bringen und so erst an die Mieter zu denken, statt an die eigene Geschäftsstelle. Für die Zukunft gibt es schon weitere Pläne.
1: Also die Aufgaben, den wir uns jetzt schon seit ungefähr 5 Jahren sehr intensiv widmen, ist die Instandsetzung leerfallender Wohnungen. Also nach wie vor haben wir sehr langfristige Mietverhältnisse, die aus unterschiedlichen Gründen dann immer wieder mal enden. Jemand zieht ins Seniorenheim, jemand ist verstorben, die Wohnung wird uns nach langer Nutzung zurückgegeben. Die überarbeiten wir dann grundhaft, um sie auch wieder an den Markt zu bringen. Und nach wie vor haben wir auch etwa 50 Wohnungen, die noch instand zu setzen sind, um sie auch dem Markt wieder zuzuführen. Und das ist aber bei beschränkten finanziellen Mitteln, also wir wollen uns da auch nicht überheben, eben eine Daueraufgabe, die wir jetzt schon seit 5 Jahren unternehmen und die mit Sicherheit auch durch die nächsten 3-4 Jahre laufen wird. Gleichzeitig überprüfen wir bestimmte Instandsetzungsleistungen, die vor 20 Jahren schon stattgefunden haben, wie dort der Zustand ist, wo auch wieder nachgearbeitet werden muss. Also Immobilienwirtschaft ist eine Daueraufgabe und wer ein Haus hat, weiß das, da ist immer was zu tun.
0: Auch in der Zukunft hat die WSG einiges vor. Nach der gelungenen Sanierung der Geschäftsstelle soll der Blick nun wieder auf den Wohnungsbestand und die Mieter gerichtet werden. Die Lindenstraße 8 ist damit nicht nur für die kommenden Jahre gut aufgestellt, sondern bleibt auch ein Stück Bitterfelder Geschichte, das weitergeschrieben wird.
2: Rund 30 Bürgerinnen und Bürger kamen am 28. September im Haus am See zusammen, um über die Zukunft der Salzstadt Staßfurt zu diskutieren. Beim Bürgerdialog Unser Salz, unsere Stadt wurden zahlreiche

0: Zahlreiche Ideen gesammelt, wie das Salzstadtprofil künftig sichtbarer werden kann. Insgesamt kamen fast 40 Vorschläge zusammen. Die Ideen reichten von der Sanierung der Grubenhunde und Fahnen im Kaligarten über Orientierungsschilder und einer Salzstadt-App bis hin zu einem Kaninchen als Maskottchen, Kunst- und Kulturprojekten sowie einem Bergbauspielplatz. Anschließend konnten die Teilnehmenden die Vorschläge bepunkten. Berücksichtigt werden dabei insbesondere die verfügbaren 6.500 Euro Fördermittel und die Möglichkeit, die Projekte noch in diesem Jahr umzusetzen. Mit deutlichem Abstand auf Platz 1 landete die Sanierung der Grubenhunde im Stadtgebiet. Platz 2 belegten Fahnen im Kaligarten zur Erinnerung an die ehemaligen Kalischächte. Auf Platz 3 kam die bessere Sichtbarmachung der Touristinformation im Salzlandtheater. Das Projekt ist eine gemeinsame Initiative des Bergmann-Vereins Staßfort e.V. und der Salzstadt Staßfort, unterstützt von den Stadtratfraktionen CDU und UBVS. David gegen Goliath. So war die Ausgangslage im Achtelfinale des Landespokals zwischen dem 1. FC Bitterfeld-Wolfen und dem VfL Halle 96. Doch gerade im Pokal gelten bekanntlich eigene Gesetze. Und so durfte man gespannt sein, ob der vermeintliche Außenseiter für eine Überraschung sorgen kann.
1: David gegen Goliath. So bezeichnete der 1. FC Bitterfeld-Wolfen im Vorfeld ihre Begegnung mit dem VfL Halle 96. Im Achtelfinale des Landespokals trafen Verbands- und Oberligist aufeinander. Noch hinzu kommt, dass die Biwos sich in der bisherigen Saison nicht von der besten Seite zeigen. In Pokalspielen kann aber bekanntlicherweise alles passieren. Das Spiel beginnt rasant und man könnte fast denken, dass es hier spannend wird. In der 4. Minute bereits die erste Großchance der Heimmannschaft. Der VfL am Ball. Kurze Pässe, schlechte Ballannahmen und Chaos im Mittelfeld bringen den Ball nach rechts außen zu Mittmeier. Der kann durchlaufen. Gibt dann was Kowiak, kurz im Stottern, zieht ab, aber da ist der Keeper zur Stelle. Es fehlt auf den letzten Metern. Das war es jetzt aber erst einmal mit ernstzunehmenden Chancen. Erst knapp 30 Minuten später die nächste gefährliche Situation. Dieses Mal auf der Seite des FCs. Die Hallenser finden keine Lücken, bleiben aber kurz vorm 16er dran. Lorenz versucht's. Zieht ab, wird geblockt, Chaos kurz vorm Tor und Moroz zieht einen Gegenspieler einfach um. Foul mitten im 16er. Keine Frage, das gibt einen Elfmeter. Jakub Hoff traut sich ran. Er läuft, aber Latte. Bitterer Schuss. Das hätte das 1:0 sein müssen. Die erste Halbzeit endet nach etlichen Fehlpässen und verpatzten Chancen im 0:0 unentschieden. Der VfL zwar deutlich dominanter auf dem Feld, es erinnert hier jedoch eher an David gegen David. Goliath ist anscheinend zu Hause geblieben. Das scheinen die Hallenser aber auch bemerkt zu haben. Nicht einmal 30 Sekunden nach Anpfiff. Einwurf für Halle. Weiter Pass an Kurti. Die Gastgeber nicht in Position. Der erste wird geblockt, nochmal und Azumanian steht bereit. Endlich das erste Tor in der 46. Minute. 0:1 für den VfL. Wie schon in der ersten Hälfte waren auch hier nach den ersten 5 Minuten erstmal keine ernstzunehmenden Chancen zu sehen. Einwurf in der 80. Spielminute. Es dauert nicht lange und der VfL wieder am Ball. Zum Foul von Senora gibt der unparteiische Vorteil und vorfliegt der Ball. Läuft, passt und Mihoff knallt ihn ins Tor. Durch die Beine des Keepers, schöner Abschluss. Mit diesem Ergebnis von 0:2 gewinnt der VfL Halle 96 das Spiel und zieht somit in das Viertelfinale des Landespokals ein. Ein klar verdienter Sieg, trotzdem hätte er schöner laufen können.
2: Gar nicht gut lief die erste Halbzeit. Da waren wir ganz weit weg von dem, was wir spielen wollten. Waren wir zu langsam im Passen, zu langsam im Laufen, zu langsam die Räume zu besetzen. Auch im Kopf zu langsam, ein Stück weit, auf jeden Fall. Zweite Halbzeit haben wir dann ein bisschen angepasst, beziehungsweise in der Halbzeit. Und dann glaube ich, dass wir die zweite Halbzeit dann schon Wir hätten vielleicht auch eins mehr machen müssen hinten raus. Aber war eine schwere Geburt. So, viel Arbeit liegt vor uns. Ich bin jetzt anderthalb Wochen da. Und dann bereiten wir uns jetzt gut auf Meuselwitz vor, aufs Spitzenspiel. Und dann werden wir schauen.
1: Das war es jetzt für die Bitterfeld-Wolfener. Sie waren das letzte Team ihres Landkreises. Jetzt geht es für sie wieder zurück in den Kampf um den Klassenerhalt.
0: Wie die Stadt Gräfenhainichen auf ihrer Internetseite mitteilt, kommt es vom 19. bis zum 30. Oktober 2026 an der Friedrich-Ebert-Straße 5 bis zur Wittenberger Straße 10 zur Vollsperrung. Der Abwasserzweckverband führt in diesem Zeitraum Schachtarbeiten an einer Trinkwasserleitung durch. Eine Umleitung wird ausgeschildert. Es wird um Verständnis für die erforderlichen Maßnahmen und die damit verbundenen Einschränkungen gebeten. Und das waren die aktuellen Nachrichten von RBW aktuell. Jetzt folgt noch das Wetter sowie die Meldungen aus der Region. Morgen begrüßt Sie mein Kollege Leon Huja. Bis dahin haben Sie eine schöne Zeit und auf Wiedersehen.
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6: Über den gesamten Tag hinweg bleibt das Wetter sonnig und klar. Die Temperaturen erreichen Höchstwerte von bis zu 23 Grad. Dabei weht eine schwache Brise aus südöstlicher Richtung. Gegen Abend kühlt es allmählich ab und die Temperaturen sinken auf etwa 8 Grad.

0: Für unheilbare, kranke Kinder und Jugendliche und ihre Familien ist der Alltag oft eine besondere Herausforderung. Dabei Unterstützung bietet der ambulante Kinder- und Jugendhospizdienst Lila Wolke in Dessau.
1: In unserem ambulanten Kinder- und Jugendhospizdienst sagt eigentlich im Prinzip schon der Name, wir begleiten Familien, deren Kinder lebensverkürzte Diagnosen erhalten haben. Wir begleiten die Geschwisterkinder, insofern vorhanden, wenn jemand aus der Familie verstorben ist. Wir begleiten ebenfalls in Situationen, wenn Elternteile verstorben sind und in allen anderen schweren Angelegenheiten rund um das Thema Sterben, Tod und Trauer.
0: Die engagierten Familienbegleiter schenken Zeit, hören zu und begleiten die Familien während der Erkrankung. Wenn Eltern eine Auszeit benötigen, kümmern sie sich um das erkrankte Kind oder den Jugendlichen und sorgen so für Entlastung. Am 22. September konnten Besucher beim Tag der offenen Tür die Arbeit der Lila Wolke kennenlernen, mit den Mitarbeitenden ins Gespräch kommen und sich über die Angebote informieren.
1: Auf alle Fälle über unsere Angebote, die wir hier vorhalten im Kinder- und Jugendhospizdienst Lila Wolke. Sie können sich die Räumlichkeiten anschauen, denn die sind nämlich neu. Seit dem vergangenen Jahr sind wir hier in diesen Räumlichkeiten. Und unter anderem können Sie Ehrenamtliche kennenlernen.
0: Doch nicht nur in Dessau wird Kinderhospizarbeit geleistet. Bundesweit engagieren sich zahlreiche Menschen ehrenamtlich für betroffene Familien. Darauf macht auch der Kinderlebenslauf des Bundesverbands Kinderhospiz e.V. aufmerksam. Im Mittelpunkt steht die sogenannte Engelsfackel, die von Station zu Station weitergegeben wird.
2: Die Route geht im Prinzip durch ganz Deutschland und ist jetzt auch immer alle 2 Jahre quasi, ist dieser bundesweite Kinderlebenslauf auch aktiv, auch aufmerksam zu machen für die Kinder- und Hospizarbeit natürlich. Und dieses Jahr ist natürlich auch Schweiz und Österreich mit dabei und geht so ein bisschen quer durch Deutschland.
0: Gespannt warteten die Mitarbeitenden und Besucher auf die Fackel, die an diesem Tag aus Leipzig vom Kinderhospiz Bärenherz nach Dessau gebracht wurde. Nach rund 9 Stunden unterwegs konnte sie schließlich übergeben werden. Am nächsten Tag ging die Reise weiter nach Brandenburg an der Havel.
2: Unterwegs sind wir unterschiedlicher Natur. Wir sind zu Fuß, also wir sind Hobbyläufer unter anderem. Wir haben auch Radfahrbegleitung dabei. Heute haben wir auch erfahren, dass auch wie so eine Pferdestaffel dabei ist. Es ist immer von Jahr zu Jahr unterschiedlich. Und morgen wird es so aussehen, dass unsere Radfahrer einen Teil der Strecke übernehmen. Das heißt, sie nehmen die ersten 52, 53 Kilometer mit dem Rad. Und in Bad Belzig wird dann quasi getauscht und dann die restlichen 42 Kilometer werden wir dann zu Fuß aufgeteilt unter 5 Läufern das dann absolvieren.
0: Mehr als 6 Monate ist die Engelsfackel durch Deutschland unterwegs. Dabei legt sie eine Strecke von über 7000 Kilometern zurück. Für die Teilnehmenden ist der Lauf ein Zeichen für Engagement und die Bereitschaft, Familien in schwierigen Zeiten zu unterstützen.
2: Wir machen auch des Öfteren solche Läufe, also nicht nur das Kinder- und Jugendhospiz, sondern auch das Anhalt-Hospiz selber, was ja, denke ich mal, auch so zusammengehört, machen auch verschiedene Läufe und wie so Wettkämpfe, quasi auch unter anderem mit Spendengeldern zu sammeln. Und das ist eigentlich auch so ein Herzensprojekt von uns, weil wir sowas halt sehr gerne machen. Es ist jetzt unabhängig, ob wir das jetzt für Tiere machen, was wir auch gut unterstützen in der Hinsicht, oder halt jetzt für Kinder- und Jugendhospizarbeit. Weil das, denke ich, ist schon eine Sache, was auch menschlich sehr auch mitnimmt, auch für die Familienmitglieder. Und dadurch ist es ja auch nochmal so eine kleine Unterstützung und Halt und was man so mitgeben kann. Und deswegen ist das für uns auch als Läufer und auch als Team ganz, ganz doll wichtig. Und auch natürlich Annette und die Lila Wolke zu unterstützen.
0: Die Lila Wolke ist eine von mehr als 130 Stationen entlang der Route und stolz darauf, Teil dieser besonderen Aktion zu sein.
1: Also das Ziel des Ganzen und auch zugleich die Bedeutung für die Lila Wolke ist eben das, dass wir eine Öffentlichkeit auf betroffene Familien auch aufmerksam machen können und zugleich auf Hilfe- und Unterstützungssysteme verweisen können. In diesem Sinne die Angebote für unseren ambulanten Kinder- und Jugendhospizdienst.
0: Noch bis zum 11. Oktober ist die Engelsfackel unterwegs. Traditionell endet die Reise mit ihrer Ankunft im Europapark. Ausstellung erinnert an Helmut Schmidt. Der 3. Oktober erinnert an die Wiedervereinigung Deutschlands und steht für Einheit, Freiheit und Demokratie. Passend zum Tag der Deutschen Einheit zeigte das Mitmachlokal in der Kavalierstraße die Gedenkausstellung Mut zur Zukunft, Demokratie bewahren. Bei der Eröffnung war auch der SPD-Bundestagsabgeordnete Martin Kröber zu Gast. Sieben Künstler präsentieren hier verschiedene Werke über Helmut Schmidt. Die Ausstellung verbindet unterschiedliche Stilrichtungen wie Expressionismus, Realismus und Kubismus. Helmut Schmidt war SPD-Politiker und der fünfte Bundeskanzler Deutschlands. Er gehörte zu den prägenden Persönlichkeiten der deutschen Nachkriegsgeschichte. Die Ausstellung erinnert an sein politisches Wirken und die Bedeutung demokratischer Werte. Seit dem 28. April tourt die Ausstellung durch Deutschland und ist bis 2027 in verschiedenen Städten zu sehen. In Dessau kann sie noch bis zum 25. Oktober besucht werden. In einer zukünftigen Zeitnah-Ausgabe werden wir von RAN 1 noch einmal ausführlicher über die Vernissage berichten.

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1: Herzlich willkommen zu einer weiteren Folge des RAN 1 Bibertalks. Und heute darf ich hier im Studio meinen Namensvetter begrüßen, Leon Ciudad Benitez vom DRV. Schön, dass du da bist.
2: Danke, dass ich hier sein darf.
1: Am Sonntag kommt mit dem VfL Lübeck-Schwartau dein ehemaliger Verein in die Anhalt Arena. Du kennst, denke ich mal, noch viele von den Spielern, du kennst den Trainer. Was erwartet ihr da für ein Spiel und was macht die Lübecker auch ja, so gut?
2: Also ich glaube, es wird sehr ein hitziges Spiel, vor allem weil sie sehr schnellen Handball spielen und auch guten Handball in letzter Zeit. Wir müssen einfach unsere Leistung zeigen und dann wird es ein ganz enges Duell aus meiner Sicht.
1: Ja, jetzt konntet ihr schon ein paar Mal in der Anhalt Arena vor heimischem Publikum auch gute Leistungen zeigen. Bisher gab es aber nur einen Heimsieg. Was muss aus deiner Sicht jetzt passieren am Sonntag, damit wir ja, die Punkte auch in Dessau bleiben?
2: Ich glaube einfach weiter auf unsere Stärken vertrauen. Wir haben das super gemacht in der Abwehr. Im Angriff fehlen uns noch die letzten Prozente, aber wenn wir das die Fehler abstellen, dann kommen die ersten Punkte endlich rein.
1: Ja, und wir haben es ja schon angesprochen so ein bisschen. Es ist jetzt dein ehemaliger Verein, der in die Anhalt Arena kommt. 4 Jahre warst du dort, bist auch in Lübeck geboren. Im Sommer bist du jetzt nach Dessau gekommen. Wie lief das bisher? Wie hast du dich so in die Mannschaft integriert? Wie gefällt es dir auch hier?
2: Also ich habe mich super eingelebt mit meiner Freundin hier zusammen. Das ist also top. Alleine wäre es, glaube ich, ein bisschen anders gewesen. Aber dadurch, dass wir jetzt zu zweit sind, machen wir uns hier eine schöne Zeit und genießen das auch auf jeden Fall.
1: Und wie sieht's ja mit der Mannschaft und mit dem Team aus? Wie verstehst du dich mit allen so?
2: Super, alle offen. Also ich verstehe mich mit allen wirklich sehr gut und kann mit allen reden über alles. Ja, das ist also wirklich top hier.
1: Hast du vielleicht noch ja persönliche Ziele, die du jetzt noch erreichen willst im Sport?
2: Klar, ich persönlich möchte mich immer weiterentwickeln, Tag für Tag und irgendwann dann vielleicht wieder ganz oben angreifen, Richtung erste Liga, ist mein großes Ziel und ja, zu den Top-Kreisläufern aus ganz Deutschland oder der Welt sogar gehören.
1: Okay, ja, dann wünsche ich dir dabei natürlich ganz viel Erfolg und vor allem natürlich auch erstmal am Sonntag ganz viel Erfolg beim Spiel gegen den VfL Lübeck-Schwartau und ja, danke dir, dass du uns heute hier besucht hast.
2: Danke auch. Danke, dass ich hier sein darf.
1: Ja, und Sie lade ich natürlich auch wieder recht herzlich ein, am Sonntag in der Anhalt Arena mit dabei zu sein und den DRV beim Spiel gegen den VfL Lübeck-Schwartau kräftig zu unterstützen.

0: Hallo und herzlich willkommen zur neuesten Ausgabe von RBW Aktuell. Am 6. Oktober fand in Magdeburg die konstituierende Sitzung des neu gewählten Landtags von Sachsen-Anhalt statt. Im Mittelpunkt der ersten Sitzung stand die Wahl des neuen Landtagspräsidenten sowie seiner Stellvertreter. In geheimer Wahl wurde Tobias Rausch von der AfD mit 48 von 82 abgegebenen Stimmen zum neuen Landtagspräsidenten gewählt. Damit ist er der erste AfD-Politiker in Deutschland, der dieses Amt auf Landesebene bekleidet. Anschließend wurden die Vizepräsidenten des Landtags gewählt. Hans-Thomas Till Schneider, ebenfalls AfD, erhielt 44 Ja-Stimmen und wurde damit zum Vize-Landtagspräsidenten gewählt. Auch Carsten Borchardt wurde in das Amt eines Vize-Landtagspräsidenten gewählt. Der SPD-Kandidat, Professor Dr. Armin Willingmann, konnte sich hingegen nicht durchsetzen. Er erhielt 33 Ja-Stimmen, während 48 Abgeordnete gegen seine Wahl stimmten. Nach der Wahl des Landtagspräsidenten und seiner Stellvertreter stellte Tobias Rausch die Konstituierung des Landtags von Sachsen-Anhalt für die 9. Wahlperiode fest. Anschließend wurde die erste Sitzung des neu gewählten Landtags geschlossen. Die Lindenstraße 8 in Bitterfeld feierte ihre Wiedereröffnung. Die WSG hat ihre historische Geschäftsstelle nach umfangreicher Sanierung eingeweiht. Die 1892 erbaute und denkmalgestützte Villa wurde zusammen mit verschiedenen Handwerksunternehmen gründlich aufgearbeitet. Rund 100 Gäste waren bei der Einweihung dabei, darunter die Handwerker, ehemalige Mitarbeiter und langjährige Partner.
1: Die Lindenstraße 8 in Bitterfeld feiert. Die Wohnstättengenossenschaft Bitterfeld-Wolfen, kurz WSG, hat am 16. September den Umbau ihrer Geschäftsstelle eingeweiht. Die im Jahre 1892 erbaute Gründerzeitvilla steht schon seit längerem unter Denkmalschutz, weswegen eine Sanierung ihre Herausforderungen mit sich zog. Zusammen mit mehreren Handwerksunternehmen und vielen weiteren Beteiligten darf sich die WSG auch nach 20 Jahren vor Ort auf die nächsten 134 Jahre freuen.
2: Im Wesentlichen haben sich die Sanierungsarbeiten auf die Gebäudehülle gerichtet. Ja, wir haben das Dach erneuert. Die gesamte Fassade wurde überarbeitet, die straßenseitigen Fensterfronten im Originalzustand wiederhergestellt. Dazu gehörte auch, einen später angebauten Balkon abzureißen und die Fassade wieder neu zu schließen. Und mit der Förderung, der Städtebauförderung des Landes Sachsen-Anhalt und der Bundesrepublik Deutschland ist es uns am Ende auch gelungen, einen barrierefreien Zugang zu unserem Haus herzustellen mit einem eigens angebauten Aufzug, der die Treppenhöhe hier sozusagen für den Eingang überwindet. Und das finden wir ist eine gute Botschaft auch an alle Menschen, die, ob sie mit dem Kinderwagen kommen oder mit dem Rollstuhl oder mit anderen Behinderungen, dass sie unsere Geschäftsstelle über den gleichen Eingang erreichen können, wie das die Menschen ohne Behinderung tun.
1: Bei dem Umbau ist die Struktur der Villa, die im Landhausstil errichtet wurde, unverändert geblieben. Neben Aufräumarbeiten im Keller und Dachboden wurde das gesamte Haus während den Sanierungsarbeiten im Sinne des Denkmalschutzes gründlich aufgearbeitet. Abgesehen von einigen kleinen Reparaturen im Laufe der Jahre sah man dem Haus seine jahrhundertalte Geschichte an.
2: Im Wesentlichen haben sich die Sanierungsarbeiten auf die Gebäudehülle gerichtet. Ja, wir haben das Dach erneuert, die gesamte Fassade wurde überarbeitet, die straßenseitigen Fensterfronten im Originalzustand wiederhergestellt. Dazu gehörte auch, einen später angebauten Balkon abzureißen und die Fassade wieder neu zu schließen. Und mit der Förderung, der Städtebauförderung des Landes Sachsen-Anhalt und der Bundesrepublik Deutschland ist es uns am Ende auch gelungen, einen barrierefreien Zugang zu unserem Haus herzustellen mit einem eigens angebauten Aufzug, der die Treppenhöhe hier sozusagen für den Eingang überwindet. Und das finden wir ist eine gute Botschaft auch an alle Menschen, die, ob sie mit dem Kinderwagen kommen oder mit dem Rollstuhl oder mit anderen Behinderungen, dass sie unsere Geschäftsstelle über den gleichen Eingang erreichen können, wie das die Menschen ohne Behinderung tun.
1: Zu den rund 100 Gästen zählten vor allem die Menschen, die bei der Sanierung geholfen haben. Handwerksunternehmen, aber auch ehemalige Mitarbeiter, Geschäftsfreunde, das Amateurtheater und Regionalfernsehen, lokale Vertreter der Politik und Verwaltung sowie weitere langjährige Partner der Genossenschaft waren bei der Eröffnung dabei. Um alle Beteiligten in der Villa zu verewigen, gab es eine Zeitkapsel vor Ort.
2: Der gängige Spruch lautet ja, es ist nie zu spät. Die Zeitkapsel wollen wir heute benutzen, um diesen Moment der Vollendung der denkmalgerechten Sanierung dieser Gründerzeitvilla einzufangen und in die Zukunft zu transportieren. Und die Idee ist, das Haus hat jetzt 134 Jahre hinter sich und wir schauen 134 Jahre in die Zukunft und an die Menschen, die denn dort leben und dieses Haus vielleicht nutzen. Hoffentlich richten wir unsere Botschaft heute. Und alle unsere Gäste sind aufgerufen, sich zu beteiligen, indem sie einen kleinen Steckbrief, vielleicht ein Foto, das sie hier bei uns schießen können, mit reinwerfen. Und dann kommen ein paar Erinnerungsstücke an den heutigen Tag dazu, ein Brief an die Nachfahren in 134 Jahren. Und dann werden wir die Zeitkapsel hier aufbewahren, für jeden sichtbar. Also wir wollen sie nicht vergraben. Sie soll ja auch gefunden werden. Und da steht dann groß drauf, erst zu öffnen am 16. September 2160.
1: Die Gründe für die späte Sanierung der 134-jährigen Villa liegen vor allem darin, dass sich die WSG erst damit beschäftigen wollten, den Wohnungsbestand in Beschuss zu bringen und so erst an die Mieter zu denken, statt an die eigene Geschäftsstelle. Für die Zukunft gibt es schon weitere Pläne.
2: Also die Aufgaben, denen wir uns jetzt schon seit ungefähr 5 Jahren sehr intensiv widmen, ist die Instandsetzung leerfallender Wohnungen. Also nach wie vor haben wir sehr langfristige Mietverhältnisse, die aus unterschiedlichen Gründen dann immer wieder mal enden. Jemand zieht ins Seniorenheim, jemand ist verstorben, die Wohnung wird uns nach langer Nutzung zurückgegeben. Die überarbeiten wir dann grundhaft, um sie auch wieder an den Markt zu bringen. Und nach wie vor haben wir auch etwa 50 Wohnungen, die noch instand zu setzen sind, um sie auch dem Markt wieder zuzuführen. Und das ist aber bei beschränkten finanziellen Mitteln, also wir wollen uns da auch nicht überheben, eben eine Daueraufgabe, die wir jetzt schon seit 5 Jahren unternehmen und die mit Sicherheit auch durch die nächsten 3-4 Jahre laufen wird. Gleichzeitig überprüfen wir bestimmte Instandsetzungsleistungen, die vor 20 Jahren schon stattgefunden haben, wie dort der Zustand ist, wo auch wieder nachgearbeitet werden muss. Also Immobilienwirtschaft ist eine Daueraufgabe und wer ein Haus hat, weiß das, da ist immer was zu tun.
1: Auch in der Zukunft hat die WSG einiges vor. Nach der gelungenen Sanierung der Geschäftsstelle soll der Blick nun wieder auf den Wohnungsbestand und die Mieter gerichtet werden. Die Lindenstraße 8 ist damit nicht nur für die kommenden Jahre gut aufgestellt, sondern bleibt auch ein Stück Bitterfelder Geschichte, das weitergeschrieben wird.
0: Rund 30 Bürgerinnen und Bürger kamen am 28. September im Haus am See zusammen, um über die Zukunft der Salzstadt Staßfurt zu diskutieren. Beim Bürgerdialog Unser Salz, unsere Stadt wurden zahlreiche

0: Hilfreiche Ideen gesammelt, wie das Seilstadtprofil künftig sichtbarer werden kann. Insgesamt kamen fast 40 Vorschläge zusammen. Die Ideen reichten von der Sanierung der Kubenhunde und Fahnen im Kaligarten über Orientierungsschilder und einer Seilstadt-App bis hin zu einem Kaninchen als Maskottchen, Kunst- und Kulturprojekten sowie einem Bergbauspielplatz. Anschließend konnten die Teilnehmenden die Vorschläge bepunkten. Berücksichtigt werden dabei insbesondere die verfügbaren 6.500 Euro Fördermittel und die Möglichkeit, die Projekte noch in diesem Jahr umzusetzen. Mit deutlichem Abstand auf Platz 1 landete die Sanierung der Grubenhunde im Stadtgebiet. Platz 2 belegten Fahnen im Kaligarten zur Erinnerung an die ehemaligen Kalischächte. Auf Platz 3 kam die bessere Sichtbarmachung der Touristinformation im Salzlandtheater. Das Projekt ist eine gemeinsame Initiative des Bergmann-Vereins Staßfort e.V. und der Salzstadt Staßfort, unterstützt von den Stadtratfraktionen CDU und UBVS. David gegen Goliath. So war die Ausgangslage im Achtelfinale des Landespokals zwischen dem 1. FC Bitterfeld-Wolfen und dem VfL Halle 96. Doch gerade im Pokal gelten bekanntlich eigene Gesetze. Und so durfte man gespannt sein, ob der vermeintliche Außenseiter für eine Überraschung sorgen kann.
1: David gegen Goliath. So bezeichnete der 1. FC Bitterfeld-Wolfen im Vorfeld ihre Begegnung mit dem VfL Halle 96. Im Achtelfinale des Landespokals trafen Verbands- und Oberligist aufeinander. Noch hinzu kommt, dass die Bivos sich in der bisherigen Saison nicht von der besten Seite zeigen. In Pokalspielen kann aber bekanntlicherweise alles passieren. Das Spiel beginnt rasant und man könnte fast denken, dass es hier spannend wird. In der 4. Minute bereits die erste Großchance der Heimmannschaft. Der VfL am Ball. Kurze Pässe, schlechte Ballannahmen und Chaos im Mittelfeld bringen den Ball nach rechts außen zu Mittmeier. Der kann durchlaufen. Gibt dann Waskowiak, kurz im Stottern, zieht ab, aber da ist der Keeper zur Stelle. Es fehlt auf den letzten Metern. Das war es jetzt aber erst einmal mit ernstzunehmenden Chancen. Erst knapp 30 Minuten später die nächste gefährliche Situation. Dieses Mal auf der Seite des FCs. Die Hallenser finden keine Lücken, bleiben aber kurz vorm 16er dran. Lorenz versucht's. Zieht ab, wird geblockt, Chaos kurz vorm Tor und Moroz zieht einen Gegenspieler einfach um. Foul mitten im 16er. Keine Frage, das gibt einen Elfmeter. Jakub Hoff traut sich ran. Er läuft, aber Latte. Bitterer Schuss. Das hätte das 1:0 sein müssen. Die erste Halbzeit endet nach etlichen Fehlpässen und verpatzten Chancen im 0:0 unentschieden. Der VfL zwar deutlich dominanter auf dem Feld, es erinnert hier jedoch eher an David gegen David. Goliath ist anscheinend zu Hause geblieben. Das scheinen die Hallenser aber auch bemerkt zu haben. Nicht einmal 30 Sekunden nach Anpfiff. Einwurf für Halle. Weiter Pass an Kurti. Die Gastgeber nicht in Position. Der erste wird geblockt, nochmal und Azumanian steht bereit. Endlich das erste Tor in der 46. Minute. 0:1 für den VfL. Wie schon in der ersten Hälfte waren auch hier nach den ersten 5 Minuten erstmal keine ernstzunehmenden Chancen zu sehen. Einwurf in der 80. Spielminute. Es dauert nicht lange und der VfL wieder am Ball. Zum Foul von Senjura gibt der unparteiische Vorteil und vorfliegt der Ball. Läuft, passt und Mihoff knallt ihn ins Tor. Durch die Beine des Keepers, schöner Abschluss. Mit diesem Ergebnis von 0:2 gewinnt der VfL Halle 96 das Spiel und zieht somit in das Viertelfinale des Landespokals ein. Ein klar verdienter Sieg, trotzdem hätte er schöner laufen können.
2: Gar nicht gut lief die erste Halbzeit. Da waren wir ganz weit weg von dem, was wir spielen wollten. Waren wir zu langsam im Passen, zu langsam im Laufen, zu langsam die Räume zu besetzen. Auch im Kopf zu langsam, ein Stück weit, auf jeden Fall. Zweite Halbzeit haben wir dann ein bisschen angepasst, beziehungsweise in der Halbzeit. Und dann glaube ich, dass wir die zweite Halbzeit dann schon Wir hätten vielleicht auch eins mehr

0: machen müssen hinten raus. Aber war eine schwere Geburt. So, viel Arbeit liegt vor uns. Ich bin jetzt anderthalb Wochen da. Und dann bereiten wir uns jetzt gut auf Meusenwitz vor, aufs Spitzenspiel. Und dann werden wir schauen.
1: Das war es jetzt für die Bitterfeld-Wolfener. Sie waren das letzte Team ihres Landkreises. Jetzt geht es für sie wieder zurück in den Kampf um den Klassenerhalt.
2: Wie die Stadt Gräfenhainichen auf ihrer Internetseite mitteilt, kommt es vom 19. bis zum 30. Oktober 2026 an der Friedrich-Ebert-Straße 5 bis zur Wittenberger Straße 10 zur Vollsperrung. Der Abwasserzweckverband führt in diesem Zeitraum Schachtarbeiten an einer Trinkwasserleitung durch. Eine Umleitung wird ausgeschildert. Es wird um Verständnis für die erforderlichen Maßnahmen und die damit verbundenen Einschränkungen gebeten. Und das waren die aktuellen Nachrichten von RBW aktuell. Jetzt folgt noch das Wetter sowie die Meldungen aus der Region. Morgen begrüßt Sie mein Kollege Leon Huja. Bis dahin haben Sie eine schöne Zeit und auf Wiedersehen.
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6: Über den gesamten Tag hinweg bleibt das Wetter sonnig und klar. Die Temperaturen erreichen Höchstwerte von bis zu 23 Grad. Dabei weht eine schwache Brise aus südöstlicher Richtung. Gegen Abend kühlt es allmählich ab und die Temperaturen sinken auf etwa 8 Grad.

0: Für unheilbare, kranke Kinder und Jugendliche und ihre Familien ist der Alltag oft eine besondere Herausforderung. Dabei Unterstützung bietet der ambulante Kinder- und Jugendhospizdienst Lila Wolke in Dessau.
1: In unserem ambulanten Kinder- und Jugendhospizdienst sagt eigentlich im Prinzip schon der Name, wir begleiten Familien, deren Kinder lebensverkürzte Diagnosen erhalten haben. Wir begleiten die Geschwisterkinder, insofern vorhanden, wenn jemand aus der Familie verstorben ist. Wir begleiten ebenfalls in Situationen, wenn Elternteile verstorben sind und in allen anderen schweren Angelegenheiten rund um das Thema Sterben, Tod und Trauer.
0: Die engagierten Familienbegleiter schenken Zeit, hören zu und begleiten die Familien während der Erkrankung. Wenn Eltern eine Auszeit benötigen, kümmern sie sich um das erkrankte Kind oder den Jugendlichen und sorgen so für Entlastung. Am 22. September konnten Besucher beim Tag der offenen Tür die Arbeit der Lila Wolke kennenlernen, mit den Mitarbeitenden ins Gespräch kommen und sich über die Angebote informieren.
1: Auf alle Fälle über unsere Angebote, die wir hier vorhalten im Kinder- und Jugendhospizdienst Lila Wolke. Sie können sich die Räumlichkeiten anschauen, denn die sind nämlich neu. Seit dem vergangenen Jahr sind wir hier in diesen Räumlichkeiten. Und unter anderem können Sie Ehrenamtliche kennenlernen.
0: Doch nicht nur in Dessau wird Kinderhospizarbeit geleistet. Bundesweit engagieren sich zahlreiche Menschen ehrenamtlich für betroffene Familien. Darauf macht auch der Kinderlebenslauf des Bundesverbands Kinderhospiz e.V. aufmerksam. Im Mittelpunkt steht die sogenannte

0: vom Kinderhospiz Bärenherz nach Dessau gebracht wurde. Nach rund 9 Stunden unterwegs konnte sie schließlich übergeben werden. Am nächsten Tag ging die Reise weiter nach Brandenburg an der Havel.
1: Unterwegs sind wir unterschiedlicher Natur. Wir sind zu Fuß, also wir sind Hobbyläufer unter anderem. Wir haben auch Radfahrbegleitung dabei. Heute haben wir auch erfahren, dass auch wie so eine Pferdestaffel dabei ist. Es ist immer von Jahr zu Jahr unterschiedlich. Und morgen wird es so aussehen, dass unsere Radfahrer einen Teil der Strecke übernehmen. Das heißt, sie nehmen die ersten 52, 53 Kilometer mit dem Rad. Und in Bad Belzig wird dann quasi getauscht und dann die restlichen 42 Kilometer werden wir dann zu Fuß aufgeteilt unter 5 Läufern das dann absolvieren.
0: Mehr als 6 Monate ist die Engelsfackel durch Deutschland unterwegs. Dabei legt sie eine Strecke von über 7000 Kilometern zurück. Für die Teilnehmenden ist der Lauf ein Zeichen für Engagement und die Bereitschaft, Familien in schwierigen Zeiten zu unterstützen.
1: Wir machen auch des Öfteren solche Läufe, also nicht nur das Kinder- und Jugendhospiz, sondern auch das Anhalt-Hospiz selber, was ja, denke ich mal, auch so zusammengehört, machen auch verschiedene Läufe und wie so Wettkämpfe, quasi auch unter anderem mit Spendengeldern zu sammeln. Und das ist eigentlich auch so ein Herzensprojekt von uns, weil wir sowas halt sehr gerne machen. Es ist jetzt unabhängig, ob wir das jetzt für Tiere machen, was wir auch gut unterstützen in der Hinsicht, oder halt jetzt für Kinder- und Jugendhospizarbeit. Weil das, denke ich, ist schon eine Sache, was auch menschlich sehr auch mitnimmt, auch für die Familienmitglieder. Und dadurch ist es ja auch nochmal so eine kleine Unterstützung und Halt und was man so mitgeben kann. Und deswegen ist das für uns auch als Läufer und auch als Team ganz, ganz dolle wichtig. Und auch natürlich Annette und die Lila Wolke zu unterstützen.
0: Die Lila Wolke ist eine von mehr als 130 Stationen entlang der Route und stolz darauf, Teil dieser besonderen Aktion zu sein.
2: Also das Ziel des Ganzen und auch zugleich die Bedeutung für die Lila Wolke ist eben das, dass wir eine Öffentlichkeit auf betroffene Familien auch aufmerksam machen können und zugleich auf Hilfe- und Unterstützungssysteme verweisen können. In diesem Sinne die Angebote für unseren ambulanten Kinder- und Jugendhospizdienst.
0: Noch bis zum 11. Oktober ist die Engelsfackel unterwegs. Traditionell endet die Reise mit ihrer Ankunft im Europapark. Ausstellung erinnert an Helmut Schmidt. Der 3. Oktober erinnert an die Wiedervereinigung Deutschlands und steht für Einheit, Freiheit und Demokratie. Passend zum Tag der Deutschen Einheit zeigte das Mitmachlokal in der Kavalierstraße die Gedenkausstellung Mut zur Zukunft, Demokratie bewahren. Bei der Eröffnung war auch der SPD-Bundestagsabgeordnete Martin Kröber zu Gast. 7 Künstler präsentieren hier verschiedene Werke über Helmut Schmidt. Die Ausstellung verbindet unterschiedliche Stilrichtungen wie Expressionismus, Realismus und Kubismus. Helmut Schmidt war SPD-Politiker und der 5. Bundeskanzler Deutschlands. Er gehörte zu den prägenden Persönlichkeiten der deutschen Nachkriegsgeschichte. Die Ausstellung erinnert an sein politisches Wirken und die Bedeutung demokratischer Werte. Seit dem 28. April tourt die Ausstellung durch Deutschland und ist bis 2027 in verschiedenen Städten zu sehen. In Dessau kann sie noch bis zum 25. Oktober besucht werden. In einer zukünftigen Zeitnah-Ausgabe werden wir von RAN1 noch einmal ausführlicher über die Vernissage berichten.

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1: Herzlich willkommen zu einer weiteren Folge des Ran 1 Bibertalks. Und heute darf ich hier im Studio meinen Namensvetter begrüßen, Leon Ciudad Benitez vom DRV. Schön, dass du da bist.
2: Danke, dass ich hier sein darf.
1: Am Sonntag kommt mit dem VfL Lübeck-Schwartau dein ehemaliger Verein in die Anhalt-Arena. Du kennst, denke ich mal, noch viele von den Spielern, du kennst den Trainer. Was erwartet ihr da für ein Spiel und was macht die Lübeck?

0: Lübecker auch, ja, so gut.
1: Also ich glaube, es wird sehr ein hitziges Spiel, vor allem weil sie sehr schnellen Handball spielen und auch guten Handball in letzter Zeit. Wir müssen einfach unsere Leistung zeigen und dann wird das ein ganz enges Duell aus meiner Sicht.
0: Ja, jetzt konntet ihr schon ein paar Mal in der Anhalt Arena vor heimischem Publikum auch gute Leistungen zeigen. Bisher gab es aber nur einen Heimsieg. Ja, was muss aus deiner Sicht jetzt passieren am Sonntag, damit man ja die Punkte auch in Dessau bleiben?
1: Ich glaube einfach weiter auf unsere Stärken vertrauen. Wir haben das super gemacht in der Abwehr. Im Angriff fehlen uns noch die letzten Prozente, aber wenn wir das, die Fehler abstellen, dann kommen die ersten Punkte endlich rein.
0: Ja, und wir haben es ja schon angesprochen so ein bisschen. Es ist jetzt dein ehemaliger Verein, der in die Anhalt Arena kommt. 4 Jahre warst du dort, bist auch in Lübeck geboren. Im Sommer bist du jetzt nach Dessau gekommen. Wie lief das bisher? Wie hast du dich so in die Mannschaft integriert? Ja, wie gefällt es dir auch hier?
1: Also, ich habe mich super eingelebt mit meiner Freundin hier zusammen. Das ist also top. Alleine wäre es, glaube ich, ein bisschen anders gewesen. Aber dadurch, dass wir jetzt zu zweit sind, machen wir uns hier eine schöne Zeit und genießen das auch auf jeden Fall.
0: Und wie sieht's ja mit der Mannschaft und mit dem Team aus? Wie verstehst du dich mit allen so?
1: Super, alle offen. Also, ich verstehe mich mit allen wirklich sehr gut und kann mit allen reden über alles. Ja, das ist also wirklich top hier.
0: Hast du vielleicht noch ja persönliche Ziele, die du jetzt noch erreichen willst im Sport?
1: Klar, ich persönlich möchte mich immer weiterentwickeln, Tag für Tag und irgendwann dann vielleicht wieder ganz oben angreifen, Richtung erste Liga, ist mein großes Ziel und ja, zu den Top-Kreisläufern aus ganz Deutschland oder der Welt sogar gehören.
0: Okay, ja, dann wünsche ich dir dabei natürlich ganz viel Erfolg und vor allem natürlich auch erstmal am Sonntag ganz viel Erfolg beim Spiel gegen den VfL Lübeck-Schwartau und ja, danke dir, dass du uns heute hier besucht hast.
1: Danke auch. Danke, dass ich hier sein darf.
0: Ja, und Sie lade ich natürlich auch wieder recht herzlich ein, am Sonntag in der Anhalt Arena mit dabei zu sein und den DRV beim Spiel gegen den VfL Lübeck-Schwartau kräftig zu unterstützen.

0: Hallo und herzlich willkommen zur neuesten Ausgabe der Nachrichten hier bei RBW aktuell. Wie die Gemeinde Mulde-Stausee auf ihrer Internetseite informiert, findet am 2. Februar 2027 die Wahl zum 4. Jugendgemeinderat der Gemeinde statt. Seit 2017 setzt sich der Jugendgemeinderat für die Interessen junger Menschen ein und hat bereits zahlreiche Projekte wie Graffiti-Aktionen, Kinoabende, die Aktivierung von Bolzplätzen und die Freizeitanlage in Puch umgesetzt. Als nächstes großes Projekt ist die Freizeitanlage in Schleiz geplant. Der Jugendgemeinderat verfügt über Rede- und Antragsrecht im Gemeinderat sowie ein eigenes Budget und bietet Jugendlichen damit die Möglichkeit, ihre Gemeinde aktiv mitzugestalten. Gesucht werden 5 bis 13 Mitglieder für eine Amtszeit von 3 Jahren. Jugendliche, die am Wahltag mindestens 12 und noch nicht 26 Jahre alt sind und seit mindestens 3 Monaten ihren Hauptwohnsitz in der Gemeinde Mulde-Stausee haben, können sich zur Wahl stellen und ihre Interessen einbringen. Die Wahl findet als reine Briefwahl statt und endet am 2. Februar 2027 um 16 Uhr. Die Bewerbungsfrist läuft bis zum 26. November diesen Jahres. Die Bewerbungsunterlagen sind auf der Internetseite des Jugendgemeinderats unter Wahl zu finden. Weitere Informationen gibt es unter www.jugendgemeinderat-muldestausee.de. Im Chemiepark Bitterfeld-Wolfen fand am 16. September erneut die Ausbildungsmesse statt. Interessierte konnten sich über zahlreiche Ausbildungs-, Praktikums- und Studienmöglichkeiten informieren und direkt mit den 80 Ausstellern ins Gespräch kommen. Die große Zahl der Aussteller sorgte in diesem Jahr für eine besonders positive Resonanz.
1: Nach der Schule stellt sich für viele Jugendliche die Frage, wie soll es weitergehen? Ausbildung, freiwilliges soziales Jahr oder Studium? Die Möglichkeiten sind vielfältig. Orientierung bieten, dabei Bildungsmessen, auf denen sich junge Menschen über verschiedene Berufe und Bildungswege informieren können. Eine solche Messe fand am 16. September erneut im Chemiepark Bitterfeld-Wolfen statt.
2: Also dieses Jahr ist tatsächlich das Haus komplett ausgebucht. Wir haben ca. 80 Aussteller bei uns aktiv beteiligt, aus allen möglichen Gewerken bzw. Branchen, von Handwerk angefangen, Industrie, Chemie, ein Hotelgewerbe ist da, Bankgewerbe, alles was im Bereich öffentlicher Dienst ist, ist da, Polizei, Bundeswehr, also im Prinzip, ich denke mal, von jedem oder für jeden Teilnehmer ist was hier zu finden.
1: Ab 13 Uhr füllte sich das Gelände mit interessierten Jugendlichen. Sie konnten Fragen stellen, erste Kontakte knüpfen und auch direkt Bewerbungsunterlagen mitbringen. Im persönlichen Gespräch standen Personalverantwortliche, Ausbilder und Auszubildende Rede und Antwort. Einer von ihnen ist Luke Urban. Er befindet sich im 4. Lehrjahr zum Konstruktionsmechaniker bei Wiesheu und konnte aus seinem eigenen Arbeitsalltag berichten.
3: Dadurch, dass ich jetzt im 4. Lehrjahr bin, konnte ich schon vieles mitnehmen an Erfahrung außerhalb der Firma als auch in der Firma. Dadurch, dass die Ausbildung nicht nur in der Firma bzw. in der Montage ist, dass es ein bisschen abwechslungsreich ist, von der Schweißerei bis hin zu verschiedenen Maschinen, die man bedient, sei es die Drehmaschine als auch die Fräse. Ja, und in der Schule, entweder in Bitterfeld oder in Dessau. Und es läuft natürlich dann ab, dass es verschiedene Lernfelder gibt.

0: von 1 bis 14 und dass man da das ganze Theoretische durchgeht in Metallbearbeitung.
1: Von Handwerksbetrieben über große Unternehmen und Verwaltungen bis hin zu Einrichtungen aus den Bereichen Gesundheit und Pflege. Die Auswahl an Möglichkeiten ist groß. Auch Universitäten und Hochschulen informierten über ihre Studienangebote. Insgesamt waren 15 verschiedene Bereiche vertreten. Für die Organisatoren spielt dabei vor allem die Unterstützung durch die Unternehmen und die Beteiligung der Jugendlichen eine wichtige Rolle.
2: Unsere Teilnehmer bzw. Schüler, die angeschrieben worden sind, kommen ja aus dem Landkreis, vor allem aus Bitterfeld-Wolfen. Muldenstein ist dabei, Ragun ist angeschrieben worden, auch Bad Düben wurde angeschrieben. Wir haben Zusagen von Bitterfeld. Wir haben auch Schulen natürlich dabei, die sich ganz aktiv beteiligen, wie die Helene-Lange-Schule, die jedes Jahr unsere tolle Cafeteria unten betreibt und das wirklich prima macht. Das Heinrich-Heine-Gymnasium unterstützt uns hinsichtlich Ordnungsdienst und am Empfang. Die haben bereits ihre Einweisung bekommen, offiziell auch von der Polizei. Fand ich wirklich super, dass die sich dafür oder dazu bereit erklärt haben. Und wir haben erneut Schüler da von Muldenstein, die uns hier im Bereich der Schüler nutzen.
1: Bereits im vergangenen Jahr besuchten mehr als 1400 Menschen die Bildungsmesse im Metalllabor. Über 70 Aussteller waren damals vertreten. In diesem Jahr konnten weitere neue Aussteller gewonnen werden.
2: Wir haben tatsächlich neue Unternehmen gewinnen können. Edeka ist zum Beispiel dabei oder SKW Pisseritz ist dieses Jahr auch wieder neu am Start. Wir haben eine Hotelkette gewinnen können, die heute mit am Platz sozusagen ausstellt.
1: Wer auf der Messe noch nicht den passenden Ausbildungsplatz gefunden hat, kann auch online weitersuchen. Die Entwicklungs- und Wirtschaftsförderungsgesellschaft Anhalt-Bitterfeld, kurz EWG, bietet dafür eine eigene App an.
3: Wir haben seit 2 Jahren eine App ins Leben gerufen mit einem Startup-Unternehmen aus Stuttgart. Die funktioniert wie eine bekannte Dating-App. Da kann man aber nicht nur Ausbildungsplätze suchen, sondern Praktika, duale Studiengänge oder halt bezahlte Ferienjobs. Ne? Man kann sich quasi ein Profil runterladen. Das ist völlig kostenfrei für alle Unternehmen im Landkreis und auch alle Schüler, die bei uns im Landkreis sind. Alles kann, nichts muss. Man kann angeben, was man will, Hobbys, was man Interessen hat. Und dann basiert es auf einer bekannten App. Man kann wischen, finde ich das Unternehmen gut, geht es in die eine Richtung, finde ich es blöd in die andere. Und dann gibt es ein Match und dann kann man ähnlich wie über diese WhatsApp-Geschichte über das Handy mit dem Arbeitgeber schreiben. Unkompliziert, ohne Anschreiben, ohne Lebenslauf und in Sekundentakt genau. Wir haben da vor 1,5 Jahren jetzt angefangen, es sind schon über 100 Unternehmen dabei. Wir haben über 6000 Bewerbungen, wir haben auch letztes Jahr Einstellungen frequentieren können. Es kommt gut an.
1: Die Bildungsmesse bot den Jugendlichen die Möglichkeit, sich frühzeitig zu informieren und schon einmal in die Berufswelt hineinzuschnuppern. So konnten sie wichtige Eindrücke für ihre Entscheidung über den nächsten Lebensabschnitt sammeln.
4: Wo verliert mein Haus Wärme? Und welche energetischen Sanierungsmaßnahmen sind sinnvoll? Antworten auf diese Fragen möchte die Stadt Südliches Anhalt mit einer geplanten Thermografieaktion geben. Dazu finden im Herbst 2026 kostenlose Informationsveranstaltungen in 3 Ortschaften statt. Am 15. Oktober um 18 Uhr im Dorfgemeinschaftshaus Quellendorf, am 20. Oktober um 16.30 Uhr im Rathaus Kröpzig und am 12. November um 18 Uhr im Dorfgemeinschaftshaus Weißand-Gölzau. Interessierte Hauseigentümer können sich anschließend bis zum 18. Dezember für die Teilnahme anmelden. Die Thermografieaufnahmen sind für Januar und Februar 2027 bei geeigneten Witterungsbedingungen geplant. Die Teilnehmer erhalten die Wärmebilder sowie eine fachliche Einschätzung und Hinweise auf mögliche Sanierungsmaßnahmen. Durch die gemeinsame Organisation möchte die Stadt Südliches Anhalt ihren Bürgern eine vergünstigte Untersuchung ermöglichen. Die konkreten Teilnahmebedingungen und weitere Informationen werden rechtzeitig auf der Internetseite der Stadt veröffentlicht. Nach einem erfolgreichen Auftakt auswärts wollten die BSW Sixers nun auch vor heimischem Publikum punkten. Am 2. Spieltag der Saison wartete mit der SG Braunschweig allerdings ein ambitionierter Gegner. Für die Sixer ging es also darum, den Heimvorteil zu nutzen und den nächsten Sieg einzufahren.

0: Ihr erstes Auswärtsspiel konnten die BSW Sixers knapp mit einem 5-Punkte-Vorsprung gewinnen. Doch jetzt ging es am 3. Oktober ins erste Heimspiel. Zum zweiten Spieltag in der zweiten Basketball-Bundesliga empfingen sie die SG Braunschweig. Es versprach sich ein spannendes Spiel. Der Ball fliegt und Braunschweig legt als erstes los. Ekluo macht den ersten nach einem Einwurfpass. Wenige Sekunden später noch einmal ein Dreier von Roche nach einem wunderbaren Pass von Fox. Den letzten in der Serie macht dann nochmal Ekluo mit einem Dreier von links außen. Braunschweig startet mit 8:0 ins Match. Ein paar schöne Treffer haben die Sixers zwar. Hier zum Beispiel das 4:10 durch den Dank von Shitu. Generell ist ihr erstes Viertel aber geprägt von zu vielen Fehlwürfen. Mit nur noch 5 Sekunden auf der Uhr nutzt Fox den Fehler seines Kontrahenten aus und beendet das erste Viertel mit einem eindeutigen 13:26 für die SG. Auch im nächsten Viertel ändert sich hieran nicht viel. Fox zeigt weiterhin sein Können an der Dreierlinie und bringt sein Team weiter voran. Ganz abhängen lassen sich die Sixers jedoch nicht. Nach einem verworfenen Wurf ist Schneider zur Stelle und der Rebound führt zum Dreier durch Drammel. 28:38. Zumindest vergrößert hat sich der Abstand nicht. Das war es aber erst einmal für die Sixers. Lediglich 3 getroffene Freiwürfe von Zelanto Borowski sorgen für den vorläufigen Endstand von 31:44 im zweiten Viertel. Erst denkt man, alles sei beim Alten, doch dann merken die Zuschauer, dass die Pause den Sixers wohl gut getan hat. Noch 5 Minuten auf der Uhr. Die Sixers bekommen den Rebound. Weite Pässe übers Spielfeld. Am Ende bekommt den Chitu und startet mit seinem Dreier eine Korbserie, die sich sehen lassen kann. Den nächsten macht Schneider mit einem Freiwurf. Den zweiten trifft er zwar nicht, doch beim Nachwurf wird Drammel gefoult und auch er darf mal ran. Keine Probleme für die Nummer 21, denn er versenkt souverän. Chitu beendet dann mit seinem Nachwurf die Korbserie zum 47:51. Was für eine Aufholjagd. In der letzten Spielminute dann noch ein Hingucker. Chitu bekommt den Ball, läuft alleine vor. Pass zu Kristonik und der dankt ihn zum 59:65. Die Sixers nun in Höchstform. Nur ein weiterer Dreier durch Fox macht noch eine Kerbe in diese Leistung. Das dritte Viertel endet im Unentschieden mit 59:59. Was für eine Aufholjagd. Es geht ins letzte Viertel und die Sixers scheint nichts aufhalten zu können. Nach 1,5 Minuten starten sie in die nächste Korbserie. Kristonik bekommt den Rebound. Schneider arbeitet sich langsam übers Feld und Nauton schließt mit einem Korbleger ab. Eine Minute später erhöht noch einmal Ludwig. Den letzten in der Serie macht dann nochmal Kristonik, ebenfalls mit einem Korbleger nach einem verfehlten Wurf zum 66:59. Nur noch 3 Minuten auf der Uhr und Braunschweig kämpft sich langsam wieder ran. Ewelt blockt und Fox läuft vor. Springt und mit Hilfe von Chitu landet er im Korb. 72:70. Es wird doch noch knapp. Für die Sixers scheint nichts mehr zu klappen. Schneider verfehlt den Korb und Drammel fault. 2 Freiwürfe mit nur noch 40 Sekunden auf der Uhr. 72:72. La aber lässig vorm Korb. Der erste sitzt und der zweite auch. Jetzt zählt jede Sekunde. Nur noch 2 Sekunden auf der Uhr. Einwurf. Liegt aber nein. Das Spiel endet nach Aufholjagden beider Seiten im 72:74 Sieg für die SG Braunschweig. In 3 Minuten keinen einzigen Korb versenkt. Das ist bitter.
1: Ja, erste Halbzeit haben wir sehr schlecht gespielt. Viele Ballverluste, nicht genug zusammengespielt. Das sieht man auch an den Assists. Wir hatten nur 3 Assists in der Halbzeit. Das ist natürlich zu wenig. Ich denke, jeder im Publikum kann sich die Statistik ansehen und sieht 17 von 35 Freiwürfen. Das ist einfach nicht gut genug. Da haben wir mentale Schwäche gezeigt. Und ich denke, am Ende war das der größte Unterschied. Wir haben zurückgekämpft nach der Halbzeit, haben hier ein bisschen Charakter gezeigt, haben wir gespielt, wie wir eigentlich 40 Minuten lang spielen sollen. Aber Basketball ist einfach a game of runs. Und dann hat Braunschweig den letzten Run gemacht.
0: Schon am Samstag geht es für die Sixers ins nächste Heimspiel. Dieses Mal gegen die Iserlohn Kangaroos. Ein schwerer Gegner, der bisher immer mit großem Abstand gewinnen konnte.
2: Im Zeitraum vom 12. Oktober bis zum 4. Dezember ist die Röhrenstraße in Bitterfeld auf Höhe des ehemaligen Baumarktes B1 aufgrund des Rück- und Neubaus einer Gasleitung voll gesperrt. Eine Umleitungsstrecke ist über die B100, die Straße des Friedens, zur Glückaufstraße und in Gegenrichtung ausgeschildert. Ebenfalls voll gesperrt ist im Zeitraum vom 12. Oktober bis zum 23. Oktober der Hahnstückenweg in Bitterfeld ab der Einmündung Lilienthalstraße auf Höhe der Hausnummern 17 und 19. Grund hierfür ist die Neuverlegung eines Trinkwasserhausanschlusses. Aufgrund der Vollsperrung können die Bushaltestellen in der Gutsmutsstraße, Lilienthalstraße und im Hahnstückenweg nicht bedient werden. Fahrgäste werden gebeten, die entsprechenden Fahrgastinformationen zu beachten. Und das waren die aktuellen Nachrichten von RBW Aktuell. Jetzt folgt noch das Wetter sowie die Meldungen aus der Region. Morgen begrüßt Sie dann meine Kollegin Zoe Müller. Bis dahin haben Sie eine schöne Zeit und auf Wiedersehen.
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Die Höchsttemperaturen erreichen etwa 17 Grad. Während des gesamten Vormittags ist mit wiederkehrenden Schauern zu rechnen. Dazu weht ein mäßiger Wind mit Böen in Geschwindigkeiten von bis zu 25 km/h.

Nachdem am Freitag im Paul-Greifzu-Stadion noch die letzte Begegnung der zweiten Runde des Landespokals Sachsen-Anhalt zwischen Reppichau und Halle ausgetragen wurde, war es am darauffolgenden Wochenende bereits soweit und 7 Achtelfinalduelle fanden statt. Am Sonntag, den 4. Oktober, empfing der SV Dessau 05 den SSC Weißenfels im Stadion am Schillerpark zur Pokalpartie. Die Oberliga-Aufsteiger aus dem Burgenlandkreis haben bisher einen stabilen Saisonstart hingelegt und stehen im Tabellenmittelfeld. Die 05er mussten in den letzten drei Spielen zwei Niederlagen hinnehmen.

kamen alles in allem aber trotzdem ziemlich gut in die neue Spielzeit rein. In der vergangenen Verbandsligasaison konnten die Weißenfelser noch beide Partien gegen den SVD für sich entscheiden. Im Pokal spielte das aber keine Rolle und alles war bekanntermaßen möglich. Also rein ins Geschehen und die Gäste versuchen hier gleich die Anfangsphase zu dominieren. Die 05er machen defensiv aber einen starken Eindruck. Nick Bauer hier mit einer wichtigen Grätsche gegen Elias Rossner. In der nächsten Szene setzt auch Darwin Hajowski zur Grätsche an. Diesmal aber nicht ganz sauber. Schiri Nils Pilz zeigt früh die erste gelbe Karte und obendrein gibt's natürlich Freistoß für den SSC. Die wählen die flache Variante. Carlo Purucca mit der Drehung und dem Abschluss. Keine Aufgabe für 05-Keeper Nico Becker. Die Gäste machen jetzt aber richtig Druck. Felix Schneider steckt perfekt auf Elias Rossner durch. Der versucht, Becker zu umkurven, aber Nick Bauer ist erneut hellwach und klärt. Die darauffolgende Ecke bringt nichts, aber dafür der nächste Vorstoß der Weißenfelser aus dem Spiel. Diesmal Elias Rossner mit der Flanke auf Felix Schneider, der den gekonnt mit der Brust annimmt. Becker macht sich ganz groß und verhindert die Gästeführung. Bärenstark vom Dessauer Schlussmann. Der SSC bleibt aber auf dem Gaspedal. Hannes Schneider holt sich das Spielgerät und flankt in die Mitte. Im Rückraum kommt der Ball zu Elias Rossner, dessen Volley drüber geht. Die Hausherren versuchen in der Anfangsphase immer wieder Elia Friebe mit hohen Bällen zu bedienen. Der 05er Topstürmer aber mehrere Male im Abseits. In der 24. Minute klappt's dann mal mit dem Zuspiel auf Friebe. Der behauptet sich erst gut, kann am Ende aber nichts draus machen. Weißenfels klärt zum Einwurf. Den bringt dann Vjatcheslav Birjuk rein. Die Gäste klären nicht ausreichend und Rune Kjell-Litzenberg mit dem Schuss aus der Distanz. Niklas Wiener hat das Ding sicher. Aber man merkt es, mit Elia Friebe hat die Weißenfels Defensive so ihre Probleme. Und die Schillerparkicker versuchen weiter, den Torschützenkönig der vergangenen Verbandsligasaison in Szene zu setzen. Hier klappt's nicht mit dem Pass in die Mitte und in der nächsten Szene bekommt Friebe den Ball nicht richtig kontrolliert. Trotzdem sehen die 280 Zuschauer im Stadion mittlerweile ein ausgeglicheneres Spiel als noch in der Anfangsphase. Jetzt auch mal wieder die Jungs aus dem Burgenlandkreis. Kurz ausgeführte Ecke und der Ball kommt zurück auf Tijane Balde, der es mal versucht. Am Kasten vorbei. In Minute 42 die Gastgeber, dann mit einem schnörkellosen Angriff. Schönes Zusammenspiel zwischen Hannes Erhardt und Elia Friebe. Der geht außen durch und findet in der Mitte Paul Wertmann, Annahme mit links und der Abschluss mit rechts. Die Heimfans können ausgiebig jubeln. Ein perfekt vorgetragener Angriff bringt die Dessauer hier mit 1:0 in Führung und das ist nicht unverdient. Kurz vor der Pause versucht's Justin Pupal für die Gäste nochmal aus der Distanz. Keine Gefahr für den Kasten von Nico Becker. Eine Chance gibt's in Durchgang 1 noch. Nach einer Dessauer Ecke hat erst Elia Friebe und dann Tom Sparfeld die Möglichkeit zu erhöhen. Beide ohne Erfolg und somit geht's mit der 1:0-Führung für die Hausherren in die Kabine. Und wer nun dachte, die Oberligisten drehen in Durchgang 2 nochmal auf, hat sich geirrt. Die Dessauer Jungs drücken auf den zweiten Treffer. Wieder das bekannte Stilmittel. Der hohe Ball auf Elia Friebe. Der behauptet sich und umkurvt SSC-Keeper Niklas Wiener. Er muss nur noch aufs leere Tor schießen, doch er bekommt den Ball nicht mehr richtig gedrückt. So eine Chance lässt sich der Ausnahmekönner eigentlich selten entgehen. Aber der Sturmlauf der 05er geht weiter. Nach einem eigenen Ballgewinn geht es schnell. Hannes Erhardt findet wieder Friebe mit einem hohen Ball. Ein zweites Mal lässt sich der hier nicht bitten und erhöht auf 2:0. Die Stimmung ist bestens im Stadion am Schillerpark und die 05er machen hier einfach ein richtig starkes Spiel. Die Gäste jedoch haben sich noch nicht aufgegeben und starten anschließend einen eigenen Sturmlauf. Hier noch der Schuss zu hoch angesetzt. Dann der zur Pause eingewechselte Yannick Luib, der in der Mitte Elias Rossner findet. Nico Becker hat den Ball sicher. In der 55. Minute geht's wieder über Luib. Der bringt den Ball punktgenau auf den Kopf von Rossner, aber Nico Becker

0: ist heute eine absolute Bank. Kein Vorbeikommen für die Weißenfelser am Dessauer Keeper. Und der kann auch Spieleröffnung. Ein hoher Ball. Tom Sparfeld leitet weiter auf Ilja Friebe. Der setzt zum Sprint an und sieht den einlaufenden Davin Hajowski. Der 19-Jährige erhöht auf 3:0. Es wird langsam richtig deutlich. Die Gastgeber schalten aber nicht in den Verwaltungsmodus, sondern spielen weiter munter auf. Es wirkt fast schon unfair, wie gut das hier klappt. Aber natürlich ist es in der 60. Minute wieder der hohe Ball auf Friebe. Martin Dierichen kann Dessaus Nummer 9 nur mit einer Notbremse stoppen. Schiri Nils Pilz schickt den Weißenfelser folgerichtig vom Platz. Der darauf folgende Freistoß bringt den Schillerpark-Kickern zwar nichts ein, aber mit einer 3-Tore-Führung und einem Mann mehr sollte hier eigentlich nichts mehr anbrennen. Die Gastmannschaft kommt nochmal. Felix Schneider geht bis in den Strafraum durch und Nick Bauer trifft ihn mit dem Arm im Gesicht. Der Unparteiische zeigt trotz Dessauer Proteste auf den Punkt. Carlo Purucca nimmt sich die Kugel und verwandelt souverän. Becker hatte die Ecke, der Schuss aber einfach zu gut platziert. Sorgt der Anschlusstreffer jetzt nochmal für eine Schlussoffensive von Weißenfels? Zunächst wieder das Team von Dimitrios Mitsis im Vorwärtsgang. Ilja Friebe zu Hannes Erhardt. Der schickt Tom Sparfeld. Und jetzt ist das Ding hier durch. Sparfeld mit dem Treffer zum 4:1. In der letzten Viertelstunde passiert nicht mehr viel und somit zieht der SV Dessau 05 verdient ins Viertelfinale des Landespokals Sachsen-Anhalt ein.
1: Ich muss sagen, ich bin super happy. Wir haben das hier richtig, richtig gut angenommen, haben von Anfang an eine richtig geile Körpersprache auf dem Platz gehabt und meiner Meinung nach auch verdient gewonnen. Wir haben unseren Matchplan super umgesetzt, die Tore vorne gemacht und hinten alles wegverteidigt. Wir sind jetzt im Viertelfinale. Viele Mannschaften sind nicht mehr drin. Das heißt, die Luft wird eng da oben. Jeder ist, denke ich, nicht zu Unrecht dort oben. Wir nehmen, was kommt und wir müssen genauso weiterarbeiten, genauso hart wie heute, egal wer da ist.
0: Wann die Auslosung des Pokalviertelfinals stattfindet, steht bisher noch nicht fest. In der Liga geht es für die 05er am 11. Oktober in Merseburg weiter. Das nächste Heimspiel im Stadion am Schillerpark wird dann am 17.10. um 14 Uhr angepfiffen. Dann empfängt man den VfB Sangerhausen.

0: Hallo und herzlich willkommen zur neuesten Ausgabe der Nachrichten hier bei RBW aktuell. Wie die Gemeinde Mulde-Stausee auf ihrer Internetseite informiert, findet am 2. Februar 2027 die Wahl zum 4. Jugendgemeinderat der Gemeinde statt. Seit 2017 setzt sich der Jugendgemeinderat für die Interessen junger Menschen ein und hat bereits zahlreiche Projekte wie Graffiti-Aktionen, Kinoabende, die Aktivierung von Bolzplätzen und die Freizeitanlage in Puch umgesetzt. Als nächstes großes Projekt ist die Freizeitanlage in Schleiz geplant. Der Jugendgemeinderat verfügt über Rede- und Antragsrecht im Gemeinderat sowie ein eigenes Budget und bietet Jugendlichen damit die Möglichkeit, ihre Gemeinde aktiv mitzugestalten. Gesucht werden 5 bis 13 Mitglieder für eine Amtszeit von 3 Jahren. Jugendliche, die am Wahltag mindestens 12 und noch nicht 26 Jahre alt sind und seit mindestens 3 Monaten ihren Hauptwohnsitz in der Gemeinde Mulde-Stausee haben, können sich zur Wahl stellen und ihre Interessen einbringen. Die Wahl findet als reine Briefwahl statt und endet am 2. Februar 2027 um 16 Uhr. Die Bewerbungsfrist läuft bis zum 26. November diesen Jahres. Die Bewerbungsunterlagen sind auf der Internetseite des Jugendgemeinderats unter Wahl zu finden. Weitere Informationen gibt es unter www.jugendgemeinderat-muldestausee.de. Im Chemiepark Bitterfeld-Wolfen fand am 16. September erneut die Ausbildungsmesse statt. Interessierte konnten sich über zahlreiche Ausbildungs-, Praktikums- und Studienmöglichkeiten informieren und direkt mit den 80 Ausstellern ins Gespräch kommen. Die große Zahl der Aussteller sorgte in diesem Jahr für eine besonders positive Resonanz.
1: Nach der Schule stellt sich für viele Jugendliche die Frage, wie soll es weitergehen? Ausbildung, freiwilliges soziales Jahr oder Studium? Die Möglichkeiten sind vielfältig. Orientierung bieten, dabei Bildungsmessen, auf denen sich junge Menschen über verschiedene Berufe und Bildungswege informieren können. Eine solche Messe fand am 16. September erneut im Chemiepark Bitterfeld-Wolfen statt.
2: Also dieses Jahr ist tatsächlich das Haus komplett ausgebucht. Wir haben ca. 80 Aussteller bei uns aktiv beteiligt, in allen möglichen, aus allen möglichen Gewerken bzw. Branchen, von Handwerk angefangen, Industrie, Chemie, Hotelgewerbe ist da, Bankgewerbe, alles was im Bereich öffentlicher Dienst ist, ist da, Polizei, Bundeswehr. Also im Prinzip, ich denke mal, von jedem oder für jeden Teilnehmer ist was hier zu finden.
1: Ab 13 Uhr füllte sich das Gelände mit interessierten Jugendlichen. Sie konnten Fragen stellen, erste Kontakte knüpfen und auch direkt Bewerbungsunterlagen mitbringen. Im persönlichen Gespräch standen Personalverantwortliche, Ausbilder und Auszubildende Rede und Antwort. Einer von ihnen ist Luke Urban. Er befindet sich im 4. Lehrjahr zum Konstruktionsmechaniker bei Wiesheu und konnte aus seinem eigenen Arbeitsalltag berichten.
3: Dadurch, dass ich jetzt im 4. Lehrjahr bin, konnte ich schon vieles mitnehmen an Erfahrung außerhalb der Firma als auch in der Firma. Dadurch, dass die Ausbildung nicht nur in der Firma bzw. in der Montage ist, dass es ein bisschen abwechslungsreich ist, von der Schweißerei bis hin zu verschiedenen Maschinen, die man bedient, sei es die Drehmaschine als auch die Fräse. Ja, und in der Schule, entweder in Bitterfeld oder in Dessau. Und es läuft natürlich dann ab, dass es verschiedene Lernfelder gibt von 1 bis 14 und dass man da das ganze Theoretische durchgeht in Metallbearbeitung.
1: Von Handwerksbetrieben über große Unternehmen und Verwaltungen bis hin zu Einrichtungen aus den Bereichen Gesundheit und Pflege. Die Auswahl an Möglichkeiten ist groß. Auch Universitäten und Hochschulen informierten über ihre Studienangebote. Insgesamt waren 15 verschiedene Bereiche vertreten. Für die Organisatoren spielt dabei vor allem die Unterstützung durch die Unternehmen und die Beteiligung der Jugendlichen eine wichtige Rolle.
2: Unsere Teilnehmer bzw. Schüler, die angeschrieben worden sind, kommen ja aus dem Landkreis, vor allem aus Bitterfeld-Wolfen. Muldenstein ist dabei, Ragun ist angeschrieben worden, Auch Bad Düben wurde angeschrieben. Wir haben Zusagen vom Bitterfeld. Wir haben auch Schulen natürlich dabei, die sich ganz aktiv beteiligen, wie die Helene-Lange-Schule, die jedes Jahr unsere tolle Cafeteria unten betreibt und das wirklich prima macht. Das Heinrich-Heine-Gymnasium unterstützt uns hinsichtlich Ordnungsdienst und am Empfang. Die haben bereits ihre Einweisung bekommen, offiziell auch von der Polizei. Fand ich wirklich super, dass die sich dafür oder dazu bereit erklärt haben. Und wir haben erneut Schüler da von Muldenstein, die uns hier im Bereich der Schüler nutzen.
1: Bereits im vergangenen Jahr besuchten mehr als 1400 Menschen die Bildungsmesse im Metalllabor. Über 70 Aussteller waren damals vertreten. In diesem Jahr konnten weitere neue Aussteller gewonnen werden.
2: Wir haben tatsächlich neue Unternehmen gewinnen können. Edeka ist zum Beispiel dabei oder SKW Pisseritz ist dieses Jahr auch wieder neu am Start. Wir haben eine Hotelkette gewinnen können, die heute mit am Platz sozusagen ausstellt.
1: Wer auf der Messe noch nicht den passenden Ausbildungsplatz gefunden hat, kann auch online weitersuchen. Die Entwicklungs- und Wirtschaftsförderungsgesellschaft Anhalt-Bitterfeld, kurz EWG, bietet dafür eine eigene App an.
4: Wir haben seit 2 Jahren eine App ins Leben gerufen mit einem Startup-Unternehmen aus Stuttgart. Die funktioniert wie eine bekannte Dating-App. Da kann man aber nicht nur Ausbildungsplätze suchen, sondern Praktika, duale Studiengänge oder halt bezahlte Ferienjobs. Ne? Man kann sich quasi ein Profil runterladen. Das ist völlig kostenfrei für alle Unternehmen im Landkreis und auch alle Schüler, die bei uns im Landkreis sind. Alles kann, nichts muss. Man kann angeben, was man will, Hobbys, was man Interessen hat. Und dann basiert es auf einer bekannten App. Man kann wischen, finde ich das Unternehmen gut, geht es in die eine Richtung, finde ich es blöd in die andere. Und dann gibt es ein Match und dann kann man ähnlich wie über diese WhatsApp-Geschichte, über das Handy mit dem Arbeitgeber schreiben. Unkompliziert, ohne Anschreiben, ohne Lebenslauf und in Sekundentakt genau. Wir haben da vor 1,5 Jahren jetzt angefangen, es sind schon über 100 Unternehmen dabei. Wir haben über 6.000 Bewerbungen, wir haben auch letztes Jahr Einstellungen frequentieren können. Es kommt gut an.
1: Die Bildungsmesse bot den Jugendlichen die Möglichkeit, sich frühzeitig zu informieren und schon einmal in die Berufswelt hineinzuschnuppern. So konnten sie wichtige Eindrücke für ihre Entscheidung über den nächsten Lebensabschnitt sammeln.
0: Wo verliert mein Haus Wärme? Und welche energetischen Sanierungsmaßnahmen sind sinnvoll? Antworten auf diese Fragen möchte die Stadt Südliches Anhalt mit einer geplanten Thermografieaktion geben. Dazu finden im Herbst 2026 kostenlose Informationsveranstaltungen in 3 Ortschaften statt. Am 15. Oktober um 18 Uhr im Dorfgemeinschaftshaus Quellendorf, am 20. Oktober um 16.30 Uhr im Rathaus Gröbzig und am 12. November um 18 Uhr im Dorfgemeinschaftshaus Weißand-Gölzau. Interessierte Hauseigentümer können sich anschließend bis zum 18. Dezember für die Teilnahme anmelden. Die Thermografieaufnahmen sind für Januar und Februar 2027 bei geeigneten Witterungsbedingungen geplant. Die Teilnehmer erhalten die Wärmebilder sowie eine fachliche Einschätzung und Hinweise auf mögliche Sanierungsmaßnahmen. Durch die gemeinsame Organisation möchte die Stadt Südliches Anhalt ihren Bürgern eine vergünstigte Untersuchung ermöglichen. Die konkreten Teilnahmebedingungen und weitere Informationen werden rechtzeitig auf der Internetseite der Stadt veröffentlicht. Nach einem erfolgreichen Auftakt auswärts wollten die BSW Sixers nun auch vor heimischem Publikum punkten. Am 2. Spieltag der Saison wartete mit der SG Braunschweig allerdings ein ambitionierter Gegner. Für die Sixer ging es also darum, den Heimvorteil zu nutzen und den nächsten Sieg einzufahren.
5: Ihr erstes Auswärtsspiel konnten die BSW Sixers knapp mit einem 5-Punkte-Vorsprung gewinnen. Doch jetzt ging es am 3. Oktober ins erste Heimspiel. Zum 2. Spieltag in der 2. Basketball-Bundesliga empfingen sie die SG Braunschweig. Es versprach sich ein spannendes Spiel. Der Ball fliegt und Braunschweig legt als erstes los. Ekluo macht den ersten nach einem Einwurfpass. Wenige Sekunden später noch einmal ein Dreier von Roche nach einem wunderbaren Pass von Fox. Den letzten in der Serie macht dann nochmal Ekluo mit einem Dreier von links außen. Braunschweig startet mit 8:0 ins Match. Ein paar schöne Treffer haben die Sixers zwar. Hier zum Beispiel das 4:10 durch den Dank von Shitu. Generell ist ihr erstes Viertel aber geprägt von zu vielen Fehlwürfen. Mit nur noch 5 Sekunden auf der Uhr nutzt Fox den Fehler seines Kontrahenten aus und beendet das erste Viertel mit einem eindeutigen 13:26 für die SG. Auch im nächsten Viertel ändert sich hieran nicht viel. Fox zeigt weiterhin sein Können an der Dreierlinie und bringt sein Team weiter voran. Ganz abhängen lassen sich die Sixers jedoch nicht. Nach einem verworfenen Wurf ist Schneider zur Stelle und der Rebound führt zum Dreier durch Drammel. 28:38. Zumindest vergrößert hat sich der Abstand nicht. Das war es aber erst einmal für die Sixers. Lediglich 3 getroffene Freiwürfe von Zelanto Borowski sorgen für den vorläufigen Endstand von 31:44 im zweiten Viertel. Erst denkt man, alles sei beim Alten, doch dann merken die Zuschauer, dass die Pause den Sixers wohl gut getan hat. Noch 5 Minuten auf der Uhr. Die Sixers bekommen den Rebound. Weite Pässe übers Spielfeld. Am Ende bekommt ihn Chitu und startet mit seinem Dreier eine Korbserie, die sich sehen lassen kann. Den nächsten macht Schneider mit einem Freiwurf. Den zweiten trifft er zwar nicht, doch beim Nachwurf wird Drammel gefoult und auch er darf mal ran. Keine Probleme für die Nummer 21, denn er versenkt souverän. Chitu beendet dann mit seinem Nachwurf die Korbserie zum 47:51. Was für eine Aufholjagd. In der letzten Spielminute dann noch ein Hingucker. Chitu bekommt den Ball, läuft alleine vor. Passt zu Kristonik und der dankt ihn zum 59:65. Die Sixers nun in Höchstform. Nur ein weiterer Dreier durch Fox macht noch eine Kerbe in diese Leistung. Das dritte Viertel endet im Unentschieden mit 59:59. Was für eine Aufholjagd. Es geht ins letzte Viertel und die Sixers scheint nichts aufhalten zu können. Nach 1,5 Minuten starten sie in die nächste Korbserie. Kristonik bekommt den Rebound. Schneider arbeitet sich langsam übers Feld und Nauton schließt mit einem Korbleger ab. Eine Minute später erhöht noch einmal Ludwig. Den letzten in der Serie macht dann nochmal Kristonik, ebenfalls mit einem Korbleger nach einem verfehlten Wurf zum 66:59. Nur noch 3 Minuten auf der Uhr und Braunschweig kämpft sich langsam wieder ran. Ewelt blockt und Fox läuft vor. Springt und mit Hilfe von Chitu landet er im Korb. 72:70. Es wird doch noch knapp. Für die Sixers scheint nichts mehr zu klappen. Schneider verfehlt den Korb und Drammel foul. 2 Freiwürfe mit nur noch 40 Sekunden auf der Uhr. 72:72. La aber lässig vorm Korb. Der erste sitzt. Und der zweite auch. Jetzt zählt jede Sekunde. Nur noch 2 Sekunden auf der Uhr. Einwurf. Liegt aber nein. Das Spiel endet nach Aufholjagden beider Seiten im 72:74 Sieg für die SG Braunschweig. In 3 Minuten keinen einzigen Korb versenkt. Das ist bitter.
6: Ja, erste Halbzeit haben wir sehr schlecht gespielt. Viele Ballverluste, nicht genug zusammengespielt. Das sieht man auch an den Assists. Wir hatten nur 3 Assists in der Halbzeit. Das ist natürlich zu wenig. Ich denke, jeder im Publikum kann sich die Statistik ansehen und sieht 17 von 35 Freiwürfen. Das ist einfach nicht gut genug. Da haben wir mentale Schwäche gezeigt. Und ich denke, am Ende war das der größte Unterschied. Wir haben zurückgekämpft nach der Halbzeit, haben hier ein bisschen Charakter gezeigt, haben wir gespielt, wie wir eigentlich 40 Minuten lang spielen sollen. Aber Basketball ist einfach a game of runs. und dann hat Braunschweig den letzten Run gemacht.
5: Schon am Samstag geht es für die Sixers ins nächste Heimspiel. Dieses Mal gegen die Iserlohn Kangaroos. Ein schwerer Gegner, der bisher immer mit großem Abstand gewinnen konnte.
0: Im Zeitraum vom 12. Oktober bis zum 4. Dezember ist die Röhrenstraße in Bitterfeld auf Höhe des ehemaligen Baumarktes B1 aufgrund des Rück- und Neubaus einer Gasleitung voll gesperrt. Eine Umleitungsstrecke ist über die B100, die Straße des Friedens, zur Glückaufstraße und in Gegenrichtung ausgeschildert. Ebenfalls voll gesperrt ist im Zeitraum vom 12. Oktober bis zum 23. Oktober der Hahnstückenweg in Bitterfeld, ab der Einmündung Lilienthalstraße auf Höhe der Hausnummern 17 und 19. Grund hierfür ist die Neuverlegung eines Trinkwasserhausanschlusses. Aufgrund der Vollsperrung können die Bushaltestellen in der Gutsmutsstraße, Lilienthalstraße und im Hahnstückenweg nicht bedient werden. Fahrgäste werden gebeten, die entsprechenden Fahrgastinformationen zu beachten. Und das waren die aktuellen Nachrichten von RBW Aktuell. Jetzt folgt noch das Wetter sowie die Meldungen aus der Region. Morgen begrüßt Sie dann meine Kollegin Zoe Müller. Bis dahin haben Sie eine schöne Zeit und auf Wiedersehen.
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Die Höchsttemperaturen erreichen etwa 17 Grad. Während des gesamten Vormittags ist mit wiederkehrenden Schauern zu rechnen. Dazu weht ein mäßiger Wind mit Böen in Geschwindigkeiten von bis zu 25 km/h.

Nachdem am Freitag im Paul-Greifzu-Stadion noch die letzte Begegnung der zweiten Runde des Landespokals Sachsen-Anhalt zwischen Reppichau und Halle ausgetragen wurde, war es am darauffolgenden Wochenende bereits soweit und 7 Achtelfinalduelle fanden statt. Am Sonntag, den 4. Oktober, empfing der SV Dessau 05 den SSC Weißenfels im Stadion am Schillerpark zur Pokalpartie. Die Oberliga-Aufsteiger aus dem Burgenlandkreis haben bisher einen stabilen Saisonstart hingelegt und stehen im Tabellenmittelfeld. Die 05er mussten in den letzten drei Spielen zwei Niederlagen hinnehmen.

aber nicht ganz sauber. Schiri Nils Pilz zeigt früh die erste gelbe Karte. Und obendrein gibt's natürlich Freistoß für den SSC. Die wählen die flache Variante. Carlo Purucca mit der Drehung und dem Abschluss. Keine Aufgabe für 05-Keeper Nico Becker. Die Gäste machen jetzt aber richtig Druck. Felix Schneider steckt perfekt auf Elias Rossner durch. Der versucht, Becker zu umkurven, aber Nick Bauer ist erneut hellwach und klärt. Die darauf folgende Ecke bringt nichts, aber dafür der nächste Vorstoß der Weißenfelder aus dem Spiel. Diesmal Elias Rossner mit der Flanke auf Felix Schneider, der den gekonnt mit der Brust annimmt. Becker macht sich ganz groß und verhindert die Gästeführung. Bärenstark vom Dessauer Schlussmann. Der SSC bleibt aber auf dem Gaspedal. Hannes Schneider holt sich das Spielgerät und flankt in die Mitte. Im Rückraum kommt der Ball zu Elias Rossner, dessen Volley drüber geht. Die Hausherren versuchen in der Anfangsphase immer wieder Elia Friebe mit hohen Bällen zu bedienen. Der 05er Topstürmer aber mehrere Male im Abseits. In der 24. Minute klappt's dann mal mit dem Zuspiel auf Friebe. Der behauptet sich erst gut, kann am Ende aber nichts draus machen. Weißenfels klärt zum Einwurf. Den bringt dann Vjatcheslav Birjuk rein. Die Gäste klären nicht ausreichend und Rune Kjell-Litzenberg mit dem Schuss aus der Distanz. Niklas Wiener hat das Ding sicher. Aber man merkt es, mit Elia Friebe hat die Weißenfels Defensive so ihre Probleme. Und die Schillerpark-Kicker versuchen weiter, den Torschützenkönig der vergangenen Verbandsliga-Saison in Szene zu setzen. Hier klappt's nicht mit dem Pass in die Mitte. Und in der nächsten Szene bekommt Friebe den Ball nicht richtig kontrolliert. Trotzdem sehen die 280 Zuschauer im Stadion mittlerweile ein ausgeglicheneres Spiel als noch in der Anfangsphase. Jetzt auch mal wieder die Jungs aus dem Burgenlandkreis. Kurz ausgeführte Ecke und der Ball kommt zurück auf Tijane Balde, der es mal versucht. Am Kasten vorbei. In Minute 42 die Gastgeber, dann mit einem schnörkellosen Angriff. Schönes Zusammenspiel zwischen Hannes Erhardt und Elia Friebe. Der geht außen durch und findet in der Mitte Paul Wertmann. Annahme mit links und der Abschluss mit rechts. Die Heimfans können ausgiebig jubeln. Ein perfekt vorgetragener Angriff bringt die Dessauer hier mit 1:0 in Führung. Und das ist nicht unverdient. Kurz vor der Pause versucht's Justin Pupal für die Gäste nochmal aus der Distanz. Keine Gefahr für den Kasten von Nico Becker. Eine Chance gibt's im Durchgang 1 noch. Nach einer Dessauer Ecke hat erst Elia Friebe und dann Tom Sparfeld die Möglichkeit zu erhöhen. Beide ohne Erfolg und somit geht's mit der 1:0-Führung für die Hausherren in die Kabine. Und wer nun dachte, die Oberligisten drehen in Durchgang 2 nochmal auf, hat sich geirrt. Die Dessauer Jungs drücken auf den zweiten Treffer. Wieder das bekannte Stilmittel. Der hohe Ball auf Elia Friebe. Der behauptet sich und umkurvt SSC-Keeper Niklas Wiener. Er muss nur noch aufs leere Tor schießen, doch er bekommt den Ball nicht mehr richtig gedrückt. So eine Chance lässt sich der Ausnahmekönner eigentlich selten entgehen. Aber der Sturmlauf der 05er geht weiter. Nach einem eigenen Ballgewinn geht es schnell. Hannes Erhardt findet wieder Friebe mit einem hohen Ball. Ein zweites Mal lässt sich der hier nicht bitten und erhöht auf 2:0. Die Stimmung ist bestens im Stadion am Schillerpark und die 05er machen hier einfach ein richtig starkes Spiel. Die Gäste jedoch haben sich noch nicht aufgegeben und starten anschließend einen eigenen Sturmlauf. Hier noch der Schuss zu hoch angesetzt. Dann der zur Pause eingewechselte Yannick Luib, der in der Mitte Elias Rossner findet. Nico Becker hat den Ball sicher. In der 55. Minute geht's wieder über Luib. Der bringt den Ball punktgenau auf den Kopf von Rossner, aber Nico Becker ist heute eine absolute Bank. Kein Vorbeikommen für die Weißenfelder am Dessauer Keeper. Und der kann auch Spieleröffnung. Ein hoher Ball. Tom Sparfeld leitet weiter auf Elia Friebe. Der setzt zum Sprint an und sieht den einlaufenden Davin Hajowski. Der 19-Jährige erhöht auf 3:0. Es wird langsam richtig deutlich. Die Gastgeber schalten aber nicht in den Verwaltungsmodus, sondern spielen weiter munter auf. Es wirkt fast schon unfair, wie gut das hier klappt, aber natürlich ist es in der 60. Minute wieder der hohe Ball auf Friebe.

0: Martin Dierichen kann Dessaus Nummer 9 nur mit einer Notbremse stoppen. Schiri Nils Pilz schickt den Weißenfelser folgerichtig vom Platz. Der darauf folgende Freistoß bringt den Schillerparkickern zwar nichts ein, aber mit einer 3-Tore-Führung und einem Mann mehr sollte hier eigentlich nichts mehr anbrennen. Die Gastmannschaft kommt nochmal. Felix Schneider geht bis in den Strafraum durch und Nick Bauer trifft ihn mit dem Arm im Gesicht. Der Unparteiische zeigt trotz Dessauer Proteste auf den Punkt. Carlo Purucca nimmt sich die Kugel und verwandelt souverän. Becker hatte die Ecke, der Schuss aber einfach zu gut platziert. Sorgt der Anschlusstreffer jetzt nochmal für eine Schlussoffensive von Weißenfels? Zunächst wieder das Team von Dimitrios Mitsis im Vorwärtsgang. Ilja Friebe zu Hannes Erhardt, der schickt Tom Sparfeld und jetzt ist das Ding hier durch. Sparfeld mit dem Treffer zum 4:1. In der letzten Viertelstunde passiert nicht mehr viel und somit zieht der SV Dessau 05 verdient ins Viertelfinale des Landespokals Sachsen-Anhalt ein.
1: Ich muss sagen, ich bin super happy. Wir haben das hier richtig, richtig gut angenommen, haben von Anfang an eine richtig geile Körpersprache auf dem Platz gehabt und meiner Meinung nach auch verdient gewonnen. Wir haben unseren Matchplan super umgesetzt, die Tore vorne gemacht und hinten alles wegverteidigt. Wir sind jetzt im Viertelfinale. Viele Mannschaften sind nicht mehr drin. Das heißt, die Luft wird eng da oben. Jeder ist, denke ich, nicht zu Unrecht dort oben. Wir nehmen, was kommt und wir müssen genauso weiterarbeiten, genauso hart wie heute, egal wer da ist.
0: Wann die Auslosung des Pokalviertelfinals stattfindet, steht bisher noch nicht fest. In der Liga geht es für die 05er am 11. Oktober in Merseburg weiter. Das nächste Heimspiel im Stadion am Schillerpark wird dann am 17.10. um 14 Uhr angepfiffen. Dann empfängt man den VfB Sangerhausen.

0: Hallo und herzlich willkommen zur neuesten Ausgabe der Nachrichten hier bei RBW aktuell. Wie die Gemeinde Mulde-Stausee auf ihrer Internetseite informiert, findet am 2. Februar 2027 die Wahl zum 4. Jugendgemeinderat der Gemeinde statt. Seit 2017 setzt sich der Jugendgemeinderat für die Interessen junger Menschen ein und hat bereits zahlreiche Projekte wie Graffiti-Aktionen, Kinoabende, die Aktivierung von Bolzplätzen und die Freizeitanlage in Puch umgesetzt. Als nächstes großes Projekt ist die Freizeitanlage in Schleiz geplant. Der Jugendgemeinderat verfügt über Rede- und Antragsrecht im Gemeinderat sowie ein eigenes Budget und bietet Jugendlichen damit die Möglichkeit, ihre Gemeinde aktiv mitzugestalten. Gesucht werden 5 bis 13 Mitglieder für eine Amtszeit von 3 Jahren. Jugendliche, die am Wahltag mindestens 12 und noch nicht 26 Jahre alt sind und seit mindestens 3 Monaten ihren Hauptwohnsitz in der Gemeinde Mulde-Stausee haben, können sich zur Wahl stellen und ihre Interessen einbringen. Die Wahl findet als reine Briefwahl statt und endet am 2. Februar 2027 um 16 Uhr. Die Bewerbungsfrist läuft bis zum 26. November diesen Jahres. Die Bewerbungsunterlagen sind auf der Internetseite des Jugendgemeinderats unter Wahl zu finden. Weitere Informationen gibt es unter www.jugendgemeinderat-muldestausee.de. Im Chemiepark Bitterfeld-Wolfen fand am 16. September erneut die Ausbildungsmesse statt. Interessierte konnten sich über zahlreiche Ausbildungs-, Praktikums- und Studienmöglichkeiten informieren und direkt mit den 80 Ausstellern ins Gespräch kommen. Die große Zahl der Aussteller sorgte in diesem Jahr für eine besonders positive Resonanz.
1: Nach der Schule stellt sich für viele Jugendliche die Frage, wie soll es weitergehen? Ausbildung, freiwilliges soziales Jahr oder Studium? Die Möglichkeiten sind vielfältig. Orientierung bieten, dabei Bildungsmessen, auf denen sich junge Menschen über verschiedene Berufe und Bildungswege informieren können. Eine solche Messe fand am 16. September erneut im Chemiepark Bitterfeld-Wolfen statt.
2: Also dieses Jahr ist tatsächlich das Haus komplett ausgebucht. Wir haben ca. 80 Aussteller bei uns aktiv beteiligt, aus allen möglichen Gewerken bzw. Branchen, von Handwerk angefangen, Industrie, Chemie, Hotelgewerbe ist da, Bankgewerbe, alles was im Bereich öffentlicher Dienst ist, ist da, Polizei, Bundeswehr, also im Prinzip, ich denke mal, für jeden Teilnehmer ist was hier zu finden.
1: Ab 13 Uhr füllte sich das Gelände mit interessierten Jugendlichen. Sie konnten Fragen stellen, erste Kontakte knüpfen und auch direkt Bewerbungsunterlagen mitbringen. Im persönlichen Gespräch standen Personalverantwortliche, Ausbilder und Auszubildende Rede und Antwort. Einer von ihnen ist Luke Urban. Er befindet sich im 4. Lehrjahr zum Konstruktionsmechaniker bei Wiesheu und konnte aus seinem eigenen Arbeitsalltag berichten.
3: Dadurch, dass ich jetzt im 4. Lehrjahr bin, konnte ich schon vieles mitnehmen an Erfahrung außerhalb der Firma als auch in der Firma. Dadurch, dass die Ausbildung nicht nur in der Firma bzw. in der Montage ist, dass es ein bisschen abwechslungsreich ist, von der Schweißerei bis hin zu verschiedenen Maschinen, die man bedient, sei es die Drehmaschine als auch die Fräse. Ja, und in der Schule, entweder in Bitterfeld oder in Dessau. Und es läuft natürlich dann ab, dass es verschiedene Lernfelder gibt von 1 bis 14 und dass man da das ganze Theoretische durchgeht in Metallbearbeitung.
1: Von Handwerksbetrieben über große Unternehmen und Verwaltungen bis hin zu Einrichtungen aus den Bereichen Gesundheit und Pflege. Die Auswahl an Möglichkeiten ist groß. Auch Universitäten und Hochschulen informierten über ihre Studienangebote. Insgesamt waren 15 verschiedene Bereiche vertreten. Für die Organisatoren spielt dabei vor allem die Unterstützung durch die Unternehmen und die Beteiligung der Jugendlichen eine wichtige Rolle.

0: Unsere Teilnehmer bzw. Schüler, die angeschrieben worden sind, kommen ja aus dem Landkreis, vor allem aus Bitterfeld-Wolfen. Muldenstein ist dabei, Ragun ist angeschrieben worden, auch Bad Düben war da angeschrieben. Wir haben Zusagen von Bitterfeld. Wir haben auch Schulen natürlich dabei, die sich ganz aktiv beteiligen, wie die Helene-Lange-Schule, die jedes Jahr unsere tolle Cafeteria unten betreibt und das wirklich prima macht. Das Heinrich-Heine-Gymnasium unterstützt uns hinsichtlich Ordnungsdienst und am Empfang. Die haben bereits ihre Einweisung bekommen, offiziell auch von der Polizei. Fand ich wirklich super, dass die sich dafür oder dazu bereit erklärt haben. Und wir haben erneut Schüler da von Muldenstein, die uns hier im Bereich der Schüler nutzen.
1: Bereits im vergangenen Jahr besuchten mehr als 1400 Menschen die Bildungsmesse im Metalllabor. Über 70 Aussteller waren damals vertreten. In diesem Jahr konnten weitere neue Aussteller gewonnen werden.
0: Wir haben tatsächlich neue Unternehmen gewinnen können. Edeka ist zum Beispiel dabei oder SKW Pisseritz ist dieses Jahr auch wieder neu am Start. Wir haben eine Hotelkette gewinnen können, die heute mit am Platz sozusagen ausstellt.
1: Wer auf der Messe noch nicht den passenden Ausbildungsplatz gefunden hat, kann auch online weitersuchen. Die Entwicklungs- und Wirtschaftsförderungsgesellschaft Anhalt-Bitterfeld, kurz EWG, bietet dafür eine eigene App an.
2: Wir haben seit 2 Jahren eine App ins Leben gerufen mit einem Startup-Unternehmen aus Stuttgart. Die funktioniert auch wie eine bekannte Dating-App. Da kann man aber nicht nur Ausbildungsplätze suchen, sondern Praktika, duale Studiengänge oder halt bezahlte Ferienjobs. Ne? Man kann sich quasi ein Profil runterladen. Das ist völlig kostenfrei für alle Unternehmen im Landkreis und auch alle Schüler, die bei uns im Landkreis sind. Alles kann, nichts muss. Man kann angehen, was man will, Hobbys, was man Interessen hat. Und dann basiert es auf einer bekannten App. Man kann wischen, finde ich das Unternehmen gut, geht es in die eine Richtung, finde ich es blöd in die andere. Und dann gibt es ein Match und dann kann man ähnlich wie über diese WhatsApp-Geschichte, über das Handy mit dem Arbeitgeber schreiben. Unkompliziert, ohne Anschreiben, ohne Lebenslauf und in Sekundentakt genau. Wir haben da vor 1,5 Jahren jetzt angefangen, es sind schon über 100 Unternehmen dabei. Wir haben über 6.000 Bewerbungen, wir haben auch letztes Jahr Einstellungen frequentieren können. Es kommt gut an.
1: Die Bildungsmesse bot den Jugendlichen die Möglichkeit, sich frühzeitig zu informieren und schon einmal in die Berufswelt hineinzuschnuppern. So konnten sie wichtige Eindrücke für ihre Entscheidung über den nächsten Lebensabschnitt sammeln.
3: Wo verliert mein Haus Wärme? Und welche energetischen Sanierungsmaßnahmen sind sinnvoll? Antworten auf diese Fragen möchte die Stadt Südliches Anhalt mit einer geplanten Thermografieaktion geben. Dazu finden im Herbst 2026 kostenlose Informationsveranstaltungen in 3 Ortschaften statt. Am 15. Oktober um 18 Uhr im Dorfgemeinschaftshaus Quellendorf, am 20. Oktober um 16.30 Uhr im Rathaus Kröpzig und am 12. November um 18 Uhr im Dorfgemeinschaftshaus Weißand-Gölzau. Interessierte Hauseigentümer können sich anschließend bis zum 18. Dezember für die Teilnahme anmelden. Die Thermografieaufnahmen sind für Januar und Februar 2027 bei geeigneten Witterungsbedingungen geplant. Die Teilnehmer erhalten die Wärmebilder sowie eine fachliche Einschätzung und Hinweise auf mögliche Sanierungsmaßnahmen. Durch die gemeinsame Organisation möchte die Stadt Südliches Anhalt ihren Bürgern eine vergünstigte Untersuchung ermöglichen. Die konkreten Teilnahmebedingungen und weitere Informationen werden rechtzeitig auf der Internetseite der Stadt veröffentlicht. Nach einem erfolgreichen Auftakt auswärts wollten die BSW Sixers nun auch vor heimischem Publikum punkten. Am 2. Spieltag der Saison wartete mit der SG Braunschweig allerdings ein ambitionierter Gegner. Für die Sixer ging es also darum, den Heimvorteil zu nutzen und den nächsten Sieg einzufahren.
4: Ihr erstes Auswärtsspiel konnten die BSW Sixers knapp mit einem 5-Punkte-Vorsprung gewinnen. Doch jetzt ging es am 3. Oktober ins erste Heimspiel. Zum 2. Spieltag in der 2. Basketball-Bundesliga empfingen sie die SG Braunschweig. Es versprach sich ein spannendes Spiel. Der Ball fliegt und Braunschweig legt als erstes los. Ekluo macht den ersten nach einem Einwurfpass. Wenige Sekunden später noch einmal ein Dreier von Roche nach einem wunderbaren Pass von Fox. Den letzten in der Serie macht dann nochmal Eklu mit einem Dreier von links außen. Braunschweig startet mit 8:0 ins Match. Ein paar schöne Treffer haben die Sixers zwar. Hier zum Beispiel das 4:10 durch den Dank von Shitu. Generell ist ihr erstes Viertel aber geprägt von zu vielen Fehlwürfen. Mit nur noch 5 Sekunden auf der Uhr nutzt Fox den Fehler seines Kontrahenten aus und beendet das erste Viertel mit einem eindeutigen 13:26 für die SG. Auch im nächsten Viertel ändert sich hieran nicht viel. Fox zeigt weiterhin sein Können an der Dreierlinie und bringt sein Team weiter voran. Ganz abhängen lassen sich die Sixers jedoch nicht. Nach einem verworfenen Wurf ist Schneider zur Stelle und der Rebound führt zum Dreier durch Drammel. 28:38. Zumindest vergrößert hat sich der Abstand nicht. Das war es aber erst einmal für die Sixers. Lediglich 3 getroffene Freiwürfe von Zelantor Borowski sorgen für den vorläufigen Endstand von 31:44 im zweiten Viertel. Erst denkt man, alles sei beim Alten, doch dann merken die Zuschauer, dass die Pause den Sixers wohl gut getan hat. Noch 5 Minuten auf der Uhr. Die Sixers bekommen den Rebound. Weite Pässe übers Spielfeld. Am Ende bekommt ihn Chitu und startet mit seinem Dreier eine Korbserie, die sich sehen lassen kann. Den nächsten macht Schneider mit einem Freiwurf. Den zweiten trifft er zwar nicht, doch beim Nachwurf wird Drammel gefoult und auch er darf mal ran. Keine Probleme für die Nummer 21, denn er versenkt souverän. Chitu beendet dann mit seinem Nachwurf die Korbserie zum 47:51. Was für eine Aufholjagd. In der letzten Spielminute dann noch ein Hingucker. Chitu bekommt den Ball, läuft alleine vor. Passt zu Kristonik und der dankt ihn zum 59:65. Die Sixers nun in Höchstform. Nur ein weiterer Dreier durch Fox macht noch eine Kerbe in diese Leistung. Das dritte Viertel endet im Unentschieden mit 59:59. Was für eine Aufholjagd. Es geht ins letzte Viertel und die Sixers scheint nichts aufhalten zu können. Nach 1,5 Minuten starten sie in die nächste Korbserie. Kristonik bekommt den Rebound. Schneider arbeitet sich langsam übers Feld und Nauton schließt mit einem Korbleger ab. Eine Minute später erhöht noch einmal Ludwig. Den letzten in der Serie macht dann nochmal Kristonik, ebenfalls mit einem Korbleger nach einem verfehlten Wurf zum 66:59. Nur noch 3 Minuten auf der Uhr und Braunschweig kämpft sich langsam wieder ran. Ewelt blockt und Fox läuft vor. Springt und mit Hilfe von Chitu landet er im Korb. 72:70. Es wird doch noch knapp. Für die Sixers scheint nichts mehr zu klappen. Schneider verfehlt den Korb und Drammel fault. 2 Freiwürfe mit nur noch 40 Sekunden auf der Uhr. 72:72. La aber lässig vorm Korb. Der erste sitzt. Und der zweite auch. Jetzt zählt jede Sekunde. Nur noch 2 Sekunden auf der Uhr. Einwurf. Liegt aber nein. Das Spiel endet nach Aufholjagden beider Seiten im 72:74 Sieg für die SG Braunschweig. In 3 Minuten keinen einzigen Korb versenkt. Das ist bitter.
5: Ja, erste Halbzeit haben wir sehr schlecht gespielt. Viele Ballverluste, nicht genug zusammengespielt. Das sieht man auch an den Assists. Wir hatten nur 3 Assists in der Halbzeit. Das ist natürlich zu wenig. Ich denke, jeder im Publikum kann sich die Statistik ansehen und sieht 17 von 35 Freiwürfen. Das ist einfach nicht gut genug. Da haben wir mentale Schwäche gezeigt. Und ich denke, am Ende war das der größte Unterschied. Wir haben zurückgekämpft.

0: Nach der Halbzeit haben wir ein bisschen Charakter gezeigt, haben wir gespielt, wie wir eigentlich 40 Minuten lang spielen sollen. Aber Basketball ist einfach a game of runs und dann hat Braunschweig den letzten Run gemacht.
1: Schon am Samstag geht es für die Sixers ins nächste Heimspiel. Dieses Mal gegen die Iserlohn Kangaroos. Ein schwerer Gegner, der bisher immer mit großem Abstand gewinnen konnte.
2: Im Zeitraum vom 12. Oktober bis zum 4. Dezember ist die Röhrenstraße in Bitterfeld auf Höhe des ehemaligen Baumarktes B1 aufgrund des Rück- und Neubaus einer Gasleitung voll gesperrt. Eine Umleitungsstrecke ist über die B100, die Straße des Friedens, zur Glückaufstraße und in Gegenrichtung ausgeschildert. Ebenfalls voll gesperrt ist im Zeitraum vom 12. Oktober bis zum 23. Oktober der Hahnstückenweg in Bitterfeld, ab der Einmündung Lilienthalstraße auf Höhe der Hausnummern 17 und 19. Grund hierfür ist die Neuverlegung eines Trinkwasserhausanschlusses. Aufgrund der Vollsperrung können die Bushaltestellen in der Gutsmutsstraße, Lilienthalstraße und im Hahnstückenweg nicht bedient werden. Fahrgäste werden gebeten, die entsprechenden Fahrgastinformationen zu beachten. Und das waren die aktuellen Nachrichten von RBW Aktuell. Jetzt folgt noch das Wetter sowie die Meldungen aus der Region. Morgen begrüßt Sie dann meine Kollegin Zoe Müller. Bis dahin haben Sie eine schöne Zeit und auf Wiedersehen.
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Die Höchsttemperaturen erreichen etwa 17 Grad. Während des gesamten Vormittags ist mit wiederkehrenden Schauern zu rechnen. Dazu weht ein mäßiger Wind mit Böen in Geschwindigkeiten von bis zu 25 km/h.

Nachdem am Freitag im Paul-Greifzu-Stadion noch die letzte Begegnung der zweiten Runde des Landespokals Sachsen-Anhalt zwischen Reppichau und Halle ausgetragen wurde, war es am darauffolgenden Wochenende bereits soweit und 7 Achtelfinalduelle fanden statt. Am Sonntag, den 4. Oktober, empfing der SV Dessau 05 den SSC Weißenfels im Stadion am Schillerpark zur Pokalpartie. Die Oberliga-Aufsteiger aus dem Burgenlandkreis haben bisher einen stabilen Saisonstart hingelegt und stehen im Tabellenmittelfeld. Die 05er mussten in den letzten drei Spielen zwei Niederlagen hinnehmen, kamen alles in allem aber trotzdem ziemlich gut in die neue Spielzeit rein. In der vergangenen Verbandsligasaison konnten die Weißenfelser noch beide Partien gegen den SVD für sich entscheiden. Im Pokal spielte das aber keine Rolle und alles war bekanntermaßen möglich. Also rein ins Geschehen und die Gäste versuchen hier gleich die Anfangsphase zu dominieren. Die 05er machen defensiv aber einen starken Eindruck. Nick Bauer hier mit einer wichtigen Grätsche gegen Elias Rossner. In der nächsten Szene setzt auch Darwin Hajowski zur Grätsche an. Diesmal

aber nicht ganz sauber. Schiri Nils Pilz zeigt früh die erste gelbe Karte. Und obendrein gibt's natürlich Freistoß für den SSC. Die wählen die flache Variante. Carlo Purucca mit der Drehung und dem Abschluss. Keine Aufgabe für 05-Keeper Nico Becker. Die Gäste machen jetzt aber richtig Druck. Felix Schneider steckt perfekt auf Elias Rossner durch. Der versucht, Becker zu umkurven, aber Nick Bauer ist erneut hellwach und klärt. Die darauffolgende Ecke bringt nichts, aber dafür der nächste Vorstoß der Weißenfelder aus dem Spiel. Diesmal Elias Rossner mit der Flanke auf Felix Schneider, der den gekonnt mit der Brust annimmt. Becker macht sich ganz groß und verhindert die Gästeführung. Bärenstark vom Dessauer Schlussmann. Der SSC bleibt aber auf dem Gaspedal. Hannes Schneider holt sich das Spielgerät und flankt in die Mitte. Im Rückraum kommt der Ball zu Elias Rossner, dessen Volley drüber geht. Die Hausherren versuchen in der Anfangsphase immer wieder Elia Friebe mit hohen Bällen zu bedienen. Der 05er Topstürmer aber mehrere Male im Abseits. In der 24. Minute klappt's dann mal mit dem Zuspiel auf Friebe. Der behauptet sich erst gut, kann am Ende aber nichts draus machen. Weißenfels klärt zum Einwurf. Den bringt dann Vjatcheslav Birjuk rein. Die Gäste klären nicht ausreichend und Rune Kiel-Litzenberg mit dem Schuss aus der Distanz. Niklas Wiener hat das Ding sicher. Aber man merkt es, mit Elia Friebe hat die Weißenfels Defensive so ihre Probleme. Und die Schillerparkicker versuchen weiter, den Torschützenkönig der vergangenen Verbandsligasaison in Szene zu setzen. Hier klappt's nicht mit dem Pass in die Mitte. Und in der nächsten Szene bekommt Friebe den Ball nicht richtig kontrolliert. Trotzdem sehen die 280 Zuschauer im Stadion mittlerweile ein ausgeglicheneres Spiel als noch in der Anfangsphase. Jetzt auch mal wieder die Jungs aus dem Burgenlandkreis. Kurz ausgeführte Ecke und der Ball kommt zurück auf Tijane Balde, der es mal versucht. Am Kasten vorbei. In Minute 42 die Gastgeber, dann mit einem schnörkellosen Angriff. Schönes Zusammenspiel zwischen Hannes Erhardt und Elia Friebe. Der geht außen durch und findet in der Mitte Paul Wertmann. Annahme mit links und der Abschluss mit rechts. Die Heimfans können ausgiebig jubeln. Ein perfekt vorgetragener Angriff bringt die Dessauer hier mit 1:0 in Führung. Und das ist nicht unverdient. Kurz vor der Pause versucht's Justin Pupal für die Gäste nochmal aus der Distanz. Keine Gefahr für den Kasten von Nico Becker. Eine Chance gibt's in Durchgang 1 noch. Nach einer Dessauer Ecke hat erst Elia Friebe und dann Tom Sparfeld die Möglichkeit zu erhöhen. Beide ohne Erfolg und somit geht's mit der 1:0-Führung für die Hausherren in die Kabine. Und wer nun dachte, die Oberligisten drehen in Durchgang 2 nochmal auf, hat sich geirrt. Die Dessauer Jungs drücken auf den zweiten Treffer. Wieder das bekannte Stilmittel. Der hohe Ball auf Elia Friebe. Der behauptet sich und umkurvt SSC-Keeper Niklas Wiener. Er muss nur noch aufs leere Tor schießen, doch er bekommt den Ball nicht mehr richtig gedrückt. So eine Chance lässt sich der Ausnahmekönner eigentlich selten entgehen. Aber der Sturmlauf der 05er geht weiter. Nach einem eigenen Ballgewinn geht es schnell. Hannes Erhardt findet wieder Friebe mit einem hohen Ball. Ein zweites Mal lässt sich der hier nicht bitten und erhöht auf 2:0. Die Stimmung ist bestens im Stadion am Schillerpark und die 05er machen hier einfach ein richtig starkes Spiel. Die Gäste jedoch haben sich noch nicht aufgegeben und starten anschließend einen eigenen Sturmlauf. Hier noch der Schuss zu hoch angesetzt. Dann der zur Pause eingewechselte Yannick Luib, der in der Mitte Elias Rossner findet. Nico Becker hat den Ball sicher. In der 55. Minute geht's wieder über Luib. Der bringt den Ball punktgenau auf den Kopf von Rossner, aber Nico Becker ist heute eine absolute Bank. Kein Vorbeikommen für die Weißenfelser am Dessauer Keeper. Und der kann auch Spieleröffnung. Ein hoher Ball. Tom Sparfeld leitet weiter auf Elia Friebe. Der setzt zum Sprint an und sieht den einlaufenden Darwin Hajowski. Der 19-Jährige erhöht auf 3:0. Es wird langsam richtig deutlich. Die Gastgeber schalten aber nicht in den Verwaltungsmodus, sondern spielen weiter munter auf. Es wirkt fast schon unfair, wie gut das hier klappt,
Aber natürlich ist es in der 60. Minute wieder der hohe Ball auf Friebe.

0: Martin Dierichen kann Dessaus Nummer 9 nur mit einer Notbremse stoppen. Schiri Nils Pilz schickt den Weißenfelser folgerichtig vom Platz. Der darauf folgende Freistoß bringt den Schillerparkickern zwar nichts ein, aber mit einer 3-Tore-Führung und einem Mann mehr sollte hier eigentlich nichts mehr anbrennen. Die Gastmannschaft kommt nochmal. Felix Schneider geht bis in den Strafraum durch und Nick Bauer trifft ihn mit dem Arm im Gesicht. Der Unparteiische zeigt trotz Dessauer Proteste auf den Punkt. Carlo Purucca nimmt sich die Kugel und verwandelt souverän. Becker hatte die Ecke, der Schuss aber einfach zu gut platziert. Sorgt der Anschlusstreffer jetzt nochmal für eine Schlussoffensive von Weißenfels? Zunächst wieder das Team von Dimitrios Mitsis im Vorwärtsgang. Ilja Friebe zu Hannes Erhardt, der schickt Tom Sparfeld und jetzt ist das Ding hier durch. Sparfeld mit dem Treffer zum 4:1. In der letzten Viertelstunde passiert nicht mehr viel und somit zieht der SV Dessau 05 verdient ins Viertelfinale des Landespokals Sachsen-Anhalt ein.
1: Ich muss sagen, ich bin super happy. Wir haben das hier richtig, richtig gut angenommen. Haben von Anfang an eine richtig geile Körpersprache auf dem Platz gehabt. Und meiner Meinung nach auch verdient gewonnen. Wir haben unseren Matchplan super umgesetzt, die Tore vorne gemacht und hinten alles wegverteidigt. Wir sind jetzt im Viertelfinale. Viele Mannschaften sind nicht mehr drin. Das heißt, die Luft wird eng da oben. Jeder ist, denke ich, nicht zu Unrecht dort oben. Wir nehmen, was kommt und wir müssen genauso weiterarbeiten, genauso hart wie heute, egal wer da ist.
0: Wann die Auslosung des Pokalviertelfinals stattfindet, steht bisher noch nicht fest. In der Liga geht es für die 05er am 11. Oktober in Merseburg weiter. Das nächste Heimspiel im Stadion am Schillerpark wird dann am 17.10. um 14 Uhr angepfiffen. Dann empfängt man den VfB Sangerhausen.

0: Hallo und herzlich willkommen zur neuesten Ausgabe der Nachrichten hier bei RBW Aktuell. Wie die Gemeinde Mulde-Stausee auf ihrer Internetseite informiert, findet am 2. Februar 2027 die Wahl zum 4. Jugendgemeinderat der Gemeinde statt. Seit 2017 setzt sich der Jugendgemeinderat für die Interessen junger Menschen ein und hat bereits zahlreiche Projekte wie Graffiti-Aktionen, Kinoabende, die Aktivierung von Bolzplätzen und die Freizeitanlage in Puch umgesetzt. Als nächstes großes Projekt ist die Freizeitanlage in Schleiz geplant. Der Jugendgemeinderat verfügt über Rede- und Antragsrecht im Gemeinderat sowie ein eigenes Budget und bietet Jugendlichen damit die Möglichkeit, ihre Gemeinde aktiv mitzugestalten. Gesucht werden 5 bis 13 Mitglieder für eine Amtszeit von 3 Jahren. Jugendliche, die am Wahltag mindestens 12 und noch nicht 26 Jahre alt sind und seit mindestens 3 Monaten ihren Hauptwohnsitz in der Gemeinde Mulde-Stausee haben, können sich zur Wahl stellen und ihre Interessen einbringen. Die Wahl findet als reine Briefwahl statt und endet am 2. Februar 2027 um 16 Uhr. Die Bewerbungsfrist läuft bis zum 26. November diesen Jahres. Die Bewerbungsunterlagen sind auf der Internetseite des Jugendgemeinderats unter Wahl zu finden. Weitere Informationen gibt es unter www.jugendgemeinderat-muldestausee.de. Im Chemiepark Bitterfeld-Wolfen fand am 16. September erneut die Ausbildungsmesse statt. Interessierte konnten sich über zahlreiche Ausbildungs-, Praktikums- und Studienmöglichkeiten informieren und direkt mit den 80 Ausstellern ins Gespräch kommen. Die große Zahl der Aussteller sorgte in diesem Jahr für eine besonders positive Resonanz.
1: Nach der Schule stellt sich für viele Jugendliche die Frage, wie soll es weitergehen? Ausbildung, freiwilliges soziales Jahr oder Studium? Die Möglichkeiten sind vielfältig. Orientierung bieten, dabei Bildungsmessen, auf denen sich junge Menschen über verschiedene Berufe und Bildungswege informieren können. Eine solche Messe fand am 16. September erneut im Chemiepark Bitterfeld-Wolfen statt.
2: Also dieses Jahr ist tatsächlich das Haus komplett ausgebucht. Wir haben ca. 80 Aussteller bei uns aktiv beteiligt, in allen möglichen, aus allen möglichen Gewerken bzw. Branchen, von Handwerk angefangen, Industrie, Chemie, Hotelgewerbe ist da, Bankgewerbe, alles was im Bereich öffentlicher Dienst ist, ist da, Polizei, Bundeswehr, also im Prinzip, ich denke mal, für jeden Teilnehmer ist was hier zu finden.
1: Ab 13 Uhr füllte sich das Gelände mit interessierten Jugendlichen. Sie konnten Fragen stellen, erste Kontakte knüpfen und auch direkt Bewerbungsunterlagen mitbringen. Im persönlichen Gespräch standen Personalverantwortliche, Ausbilder und Auszubildende Rede und Antwort. Einer von ihnen ist Luke Urban. Er befindet sich im 4. Lehrjahr zum Konstruktionsmechaniker bei Wiesheu und konnte aus seinem eigenen Arbeitsalltag berichten.
3: Dadurch, dass ich jetzt im 4. Lehrjahr bin, konnte ich schon vieles mitnehmen an Erfahrungen außerhalb der Firma als auch in der Firma. Dadurch, dass die Ausbildung nicht nur in der Firma bzw. in der Montage ist, dass es ein bisschen abwechslungsreich ist, von der Schweißerei bis hin zu verschiedenen Maschinen, die man bedient, sei es die Drehmaschine als auch die Fräse. Ja, und in der Schule, entweder in Bitterfeld oder in Dessau. Und es läuft natürlich dann ab, dass es verschiedene Lernfelder gibt von 1 bis 14 und dass man da das ganze Theoretische durchgeht in Metallbearbeitung.
1: Von Handwerksbetrieben über große Unternehmen und Verwaltungen bis hin zu Einrichtungen aus den Bereichen Gesundheit und Pflege. Die Auswahl an Möglichkeiten ist groß. Auch Universitäten und Hochschulen informierten über ihre Studienangebote. Insgesamt waren 15 verschiedene Bereiche vertreten. Für die Organisatoren spielt dabei vor allem die Unterstützung durch die Unternehmen und die Beteiligung der Jugendlichen eine wichtige Rolle.

0: Unsere Teilnehmer bzw. Schüler, die angeschrieben worden sind, kommen ja aus dem Landkreis, vor allem aus Bitterfeld-Wolfen. Muldenstein ist dabei, Ragun ist angeschrieben worden, auch Bad Düben wurde angeschrieben. Wir haben Zusagen von Bitterfeld. Wir haben auch Schulen natürlich dabei, die sich ganz aktiv beteiligen, wie die Helene-Lange-Schule, die jedes Jahr unsere tolle Cafeteria unten betreibt und das wirklich prima macht. Das Heinrich-Heine-Gymnasium unterstützt uns hinsichtlich Ordnungsdienst und am Empfang. Die haben bereits ihre Einweisung bekommen, offiziell auch von der Polizei. Fand ich wirklich super, dass die sich dafür oder dazu bereit erklärt haben. Und wir haben erneut Schüler da von Muldenstein, die uns hier im Bereich der Schüler nutzen.
1: Bereits im vergangenen Jahr besuchten mehr als 1400 Menschen die Bildungsmesse im Metalllabor. Über 70 Aussteller waren damals vertreten. In diesem Jahr konnten weitere neue Aussteller gewonnen werden.
0: Wir haben tatsächlich neue Unternehmen gewinnen können. Edeka ist zum Beispiel dabei oder SKW Pisseritz ist dieses Jahr auch wieder neu am Start. Wir haben eine Hotelkette gewinnen können, die heute mit am Platz sozusagen ausstellt.
1: Wer auf der Messe noch nicht den passenden Ausbildungsplatz gefunden hat, kann auch online weitersuchen. Die Entwicklungs- und Wirtschaftsförderungsgesellschaft Anhalt-Bitterfeld, kurz EWG, bietet dafür eine eigene App an.
2: Wir haben seit 2 Jahren eine App ins Leben gerufen mit einem Startup-Unternehmen aus Stuttgart. Die funktioniert auf wie eine bekannte Dating-App. Da kann man aber nicht nur Ausbildungsplätze suchen, sondern Praktika, duale Studiengänge oder halt bezahlte Ferienjobs. Ne? Man kann sich quasi ein Profil runterladen. Das ist völlig kostenfrei für alle Unternehmen im Landkreis und auch alle Schüler, die bei uns im Landkreis sind. Alles kann, nichts muss. Man kann angeben, was man will, Hobbys, was man Interessen hat. Und dann basiert es auf einer bekannten App. Man kann wischen, finde ich das Unternehmen gut, geht es in die eine Richtung, finde ich es blöd in die andere. Und dann gibt es ein Match und dann kann man ähnlich wie über diese WhatsApp-Geschichte über das Handy mit dem Arbeitgeber schreiben. Unkompliziert, ohne Anschreiben, ohne Lebenslauf und in Sekundentakt genau. Wir haben da vor 1,5 Jahren jetzt angefangen, es sind schon über 100 Unternehmen dabei. Wir haben über 6000 Bewerbungen, wir haben auch letztes Jahr Einstellungen frequentieren können. Es kommt gut an.
1: Die Bildungsmesse bot den Jugendlichen die Möglichkeit, sich frühzeitig zu informieren und schon einmal in die Berufswelt hineinzuschnuppern. So konnten sie wichtige Eindrücke für ihre Entscheidung über den nächsten Lebensabschnitt sammeln.
3: Wo verliert mein Haus Wärme? Und welche energetischen Sanierungsmaßnahmen sind sinnvoll? Antworten auf diese Fragen möchte die Stadt Südliches Anhalt mit einer geplanten Thermografieaktion geben. Dazu finden im Herbst 2026 kostenlose Informationsveranstaltungen in 3 Ortschaften statt. Am 15. Oktober um 18 Uhr im Dorfgemeinschaftshaus Quellendorf, am 20. Oktober um 16.30 Uhr im Rathaus Kröpzig und am 12. November um 18 Uhr im Dorfgemeinschaftshaus Weißand-Gölzau. Interessierte Hauseigentümer können sich anschließend bis zum 18. Dezember für die Teilnahme anmelden. Die Thermografieaufnahmen sind für Januar und Februar 2027 bei geeigneten Witterungsbedingungen geplant. Die Teilnehmer erhalten die Wärmebilder sowie eine fachliche Einschätzung und Hinweise auf mögliche Sanierungsmaßnahmen. Durch die gemeinsame Organisation möchte die Stadt Südliches Anhalt ihren Bürgern eine vergünstigte Untersuchung ermöglichen. Die konkreten Teilnahmebedingungen und weitere Informationen werden rechtzeitig auf der Internetseite der Stadt veröffentlicht. Nach einem erfolgreichen Auftakt auswärts wollten die BSW Sixers nun auch vor heimischem Publikum punkten. Am 2. Spieltag der Saison wartete mit der SG Braunschweig allerdings ein ambitionierter Gegner. Für die Sixer ging es also darum, den Heimvorteil zu nutzen und den nächsten Sieg einzufahren.
4: Ihr erstes Auswärtsspiel konnten die BSW Sixers knapp mit einem 5-Punkte-Vorsprung gewinnen. Doch jetzt ging es am 3. Oktober ins erste Heimspiel. Zum 2. Spieltag in der 2. Basketball-Bundesliga empfingen sie die SG Braunschweig. Es versprach sich ein spannendes Spiel. Der Ball fliegt und Braunschweig legt als erstes los. Ekluo macht den ersten nach einem Einwurfpass. Wenige Sekunden später noch einmal ein Dreier von Rouge nach einem wunderbaren Pass von Fox. Den letzten in der Serie macht dann nochmal Eklu mit einem Dreier von links außen. Braunschweig startet mit 8:0 ins Match. Ein paar schöne Treffer haben die Sixers zwar. Hier zum Beispiel das 4:10 durch den Dank von Shitu. Generell ist ihr erstes Viertel aber geprägt von zu vielen Fehlwürfen. Mit nur noch 5 Sekunden auf der Uhr nutzt Fox den Fehler seines Kontrahenten aus und beendet das erste Viertel mit einem eindeutigen 13:26 für die SG. Auch im nächsten Viertel ändert sich hieran nicht viel. Fox zeigt weiterhin sein Können an der Dreierlinie und bringt sein Team weiter voran. Ganz abhängen lassen sich die Sixers jedoch nicht. Nach einem verworfenen Wurf ist Schneider zur Stelle und der Rebound führt zum Dreier durch Drammel. 28:38. Zumindest vergrößert hat sich der Abstand nicht. Das war es aber erst einmal für die Sixers. Lediglich 3 getroffene Freiwürfe von Celan Toporowski sorgen für den vorläufigen Endstand von 31:44 im zweiten Viertel. Erst denkt man, alles sei beim Alten, doch dann merken die Zuschauer, dass die Pause den Sixers wohl gut getan hat. Noch 5 Minuten auf der Uhr. Die Sixers bekommen den Rebound. Weite Pässe übers Spielfeld. Am Ende bekommt ihn Chitu und startet mit seinem Dreier eine Korbserie, die sich sehen lassen kann. Den nächsten macht Schneider mit einem Freiwurf. Den zweiten trifft er zwar nicht, doch beim Nachwurf wird Drammel gefoult und auch er darf mal ran. Keine Probleme für die Nummer 21, denn er versenkt souverän. Chitu beendet dann mit seinem Nachwurf die Korbserie zum 47:51. Was für eine Aufholjagd. In der letzten Spielminute dann noch ein Hingucker. Chitu bekommt den Ball, läuft alleine vor. Passt zu Kristonik und der dankt ihn zum 59:65. Die Sixers nun in Höchstform. Nur ein weiterer Dreier durch Fox macht noch eine Kerbe in diese Leistung. Das dritte Viertel endet im Unentschieden mit 59:59. Was für eine Aufholjagd. Es geht ins letzte Viertel und die Sixers scheint nichts aufhalten zu können. Nach 1,5 Minuten starten sie in die nächste Korbserie. Kristonik bekommt den Rebound. Schneider arbeitet sich langsam übers Feld und Nauton schließt mit einem Korbleger ab. Eine Minute später erhöht noch einmal Ludwig. Den letzten in der Serie macht dann nochmal Kristonik, ebenfalls mit einem Korbleger nach einem verfehlten Wurf zum 66:59. Nur noch 3 Minuten auf der Uhr und Braunschweig kämpft sich langsam wieder ran. Ewelt blockt und Fox läuft vor. Springt und mit Hilfe von Chitu landet er im Korb. 72:70. Es wird doch noch knapp. Für die Sixers scheint nichts mehr zu klappen. Schneider verfehlt den Korb und Drammel fault. 2 Freiwürfe mit nur noch 40 Sekunden auf der Uhr. 72:72. La aber lässig vorm Korb. Der erste sitzt. Und der zweite auch. Jetzt zählt jede Sekunde. Nur noch 2 Sekunden auf der Uhr. Einwurf. Liegt, aber nein. Das Spiel endet nach Aufholjagden beider Seiten im 72:74 Sieg für die SG Braunschweig. In 3 Minuten keinen einzigen Korb versenkt. Das ist bitter.
5: Ja, erste Halbzeit haben wir sehr schlecht gespielt. Viele Ballverluste, nicht genug zusammengespielt. Das sieht man auch an den Assists. Wir hatten nur 3 Assists in der Halbzeit. Das ist natürlich zu wenig. Ich denke, jeder im Publikum kann sich die Statistik ansehen und sieht 17 von 35 Freiwürfen. Das ist einfach nicht gut genug. Da haben wir mentale Schwäche gezeigt. Und ich denke, am Ende war das der größte Unterschied. Wir haben zurückgekämpft nach der Halbzeit haben hier ein bisschen Charakter gezeigt, haben wir gespielt, wie wir eigentlich 40 Minuten lang spielen sollen. Aber Basketball ist einfach a game of runs und dann hat Braunschweig den letzten Run gemacht.
4: Schon am Samstag geht es für die Sixers ins nächste Heimspiel. Dieses Mal gegen die Iserlohn Kangaroos. Ein schwerer Gegner, der bisher immer mit großem Abstand gewinnen konnte.
3: Im Zeitraum vom 12. Oktober bis zum 4. Dezember ist die Röhrenstraße in Bitterfeld auf Höhe des ehemaligen Baumarktes B1 aufgrund des Rück- und Neubaus einer Gasleitung voll gesperrt. Eine Umleitungsstrecke ist über die B100, die Straße des Friedens, zur Glückaufstraße und in Gegenrichtung ausgeschildert. Ebenfalls voll gesperrt ist im Zeitraum vom 12. Oktober bis zum 23. Oktober der Hahnstückenweg in Bitterfeld, ab der Einmündung Lilienthalstraße auf Höhe der Hausnummern 17 und 19. Grund hierfür ist die Neuverlegung eines Trinkwasserhausanschlusses. Aufgrund der Vollsperrung können die Bushaltestellen in der Gutsmutstraße, Lilienthalstraße und im Hahnstückenweg nicht bedient werden. Fahrgäste werden gebeten, die entsprechenden Fahrgastinformationen zu beachten. Und das waren die aktuellen Nachrichten von RBW Aktuell. Jetzt folgt noch das Wetter sowie die Meldungen aus der Region. Morgen begrüßt Sie dann meine Kollegin Zoe Müller. Bis dahin haben Sie eine schöne Zeit und auf Wiedersehen.
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Die Höchsttemperaturen erreichen etwa 17 Grad. Während des gesamten Vormittags ist mit wiederkehrenden Schauern zu rechnen. Dazu weht ein mäßiger Wind mit Böen in Geschwindigkeiten von bis zu 25 km/h.

Nachdem am Freitag im Paul-Greifzu-Stadion noch die letzte Begegnung der zweiten Runde des Landespokals Sachsen-Anhalt zwischen Reppichau und Halle ausgetragen wurde, war es am darauffolgenden Wochenende bereits soweit und 7 Achtelfinalduelle fanden statt. Am Sonntag, den 4. Oktober, empfing der SV Dessau 05 den SSC Weißenfels im Stadion am Schillerpark zur Pokalpartie. Die Oberliga-Aufsteiger aus dem Burgenlandkreis haben bisher einen stabilen Saisonstart hingelegt und stehen im Tabellenmittelfeld. Die 05er mussten in den letzten drei Spielen zwei Niederlagen hinnehmen, kamen alles in allem aber trotzdem ziemlich gut in die neue Spielzeit rein. In der vergangenen Verbandsligasaison konnten die Weißenfelser noch beide Partien gegen den SVD für sich entscheiden. Im Pokal spielte das aber keine Rolle und alles war bekanntermaßen möglich. Also rein ins Geschehen und die Gäste versuchen hier gleich die Anfangsphase zu dominieren. Die 05er machen defensiv aber einen starken Eindruck. Nick Bauer hier mit einer wichtigen Grätsche gegen Elias Rossner. In der nächsten Szene setzt auch Darwin Hajowski zur Grätsche an. Diesmal

mit der Flanke auf Felix Schneider, der den gekonnt mit der Brust annimmt. Becker macht sich ganz groß und verhindert die Gästeführung. Bärenstark vom Dessauer Schlussmann. Der SSC bleibt aber auf dem Gaspedal. Hannes Schneider holt sich das Spielgerät und flankt in die Mitte. Im Rückraum kommt der Ball zu Elias Rossner, dessen Volley drüber geht. Die Hausherren versuchen in der Anfangsphase immer wieder Elia Friebe mit hohen Bällen zu bedienen. Der 05er Topstürmer aber mehrere Male im Abseits. In der 24. Minute klappt's dann mal mit dem Zuspiel auf Friebe. Der behauptet sich erst gut, kann am Ende aber nichts draus machen. Weißenfels klärt zum Einwurf. Den bringt dann Vjatčeslav Birjuk rein. Die Gäste klären nicht ausreichend und Rune Kjell-Litzenberg mit dem Schuss aus der Distanz. Niklas Wiener hat das Ding sicher. Aber man merkt es, mit Elia Friebe hat die Weißenfels Defensive so ihre Probleme. Und die Schillerparkicker versuchen weiter, den Torschützenkönig der vergangenen Verbandsligasaison in Szene zu setzen. Hier klappt's nicht mit dem Pass in die Mitte. Und in der nächsten Szene bekommt Friebe den Ball nicht richtig kontrolliert. Trotzdem sehen die 280 Zuschauer im Stadion mittlerweile ein ausgeglicheneres Spiel als noch in der Anfangsphase. Jetzt auch mal wieder die Jungs aus dem Burgenlandkreis. Kurz ausgeführte Ecke und der Ball kommt zurück auf Tijane Balde, der es mal versucht. Am Kasten vorbei. In Minute 42 die Gastgeber, dann mit einem schnörkellosen Angriff. Schönes Zusammenspiel zwischen Hannes Erhardt und Elia Friebe. Der geht außen durch und findet in der Mitte Paul Wertmann. Annahme mit links und der Abschluss mit rechts. Die Heimfans können ausgiebig jubeln. Ein perfekt vorgetragener Angriff bringt die Dessauer hier mit 1:0 in Führung. Und das ist nicht unverdient. Kurz vor der Pause versucht's Justin Pupal für die Gäste nochmal aus der Distanz. Keine Gefahr für den Kasten von Nico Becker. Eine Chance gibt's in Durchgang 1 noch. Nach einer Dessauer Ecke hat erst Elia Friebe und dann Tom Sparfeld die Möglichkeit zu erhöhen. Beide ohne Erfolg und somit geht's mit der 1:0-Führung für die Hausherren in die Kabine. Und wer nun dachte, die Oberligisten drehen in Durchgang 2 nochmal auf, hat sich geirrt. Die Dessauer Jungs drücken auf den zweiten Treffer. Wieder das bekannte Stilmittel. Der hohe Ball auf Elia Friebe. Der behauptet sich und umkurvt SSC-Keeper Niklas Wiener. Er muss nur noch aufs leere Tor schießen, doch er bekommt den Ball nicht mehr richtig gedrückt. So eine Chance lässt sich der Ausnahmekönner eigentlich selten entgehen. Aber der Sturmlauf der 05er geht weiter. Nach einem eigenen Ballgewinn geht es schnell. Hannes Erhardt findet wieder Friebe mit einem hohen Ball. Ein zweites Mal lässt sich der hier nicht bitten und erhöht auf 2:0. Die Stimmung ist bestens im Stadion am Schillerpark und die 05er machen hier einfach ein richtig starkes Spiel. Die Gäste jedoch haben sich noch nicht aufgegeben und starten anschließend einen eigenen Sturmlauf. Hier noch der Schuss zu hoch angesetzt. Dann der zur Pause eingewechselte Yannick Luib, der in der Mitte Elias Rossner findet. Nico Becker hat den Ball sicher. In der 55. Minute geht's wieder über Luib. Der bringt den Ball punktgenau auf den Kopf von Rossner, aber Nico Becker ist heute eine absolute Bank. Kein Vorbeikommen für die Weißenfelser am Dessauer Keeper. Und der kann auch Spieleröffnung. Ein hoher Ball. Tom Sparfeld leitet weiter auf Elia Friebe. Der setzt zum Sprint an und sieht den einlaufenden Darwin Hajowski. Der 19-Jährige erhöht auf 3:0. Es wird langsam richtig deutlich. Die Gastgeber schalten aber nicht in den Verwaltungsmodus, sondern spielen weiter munter auf. Es wirkt fast schon unfair, wie gut das hier klappt, aber natürlich ist es in der 60. Minute wieder der hohe Ball auf Friebe. Martin Dierichen kann Dessaus Nummer 9 nur mit einer Notbremse stoppen. Schiri Nils Pilz schickt den Weißenfelser folgerichtig vom Platz. Der darauf folgende Freistoß bringt den Schillerparkickern zwar nichts ein, aber mit einer 3-Tore-Führung und einem Mann mehr sollte hier eigentlich nichts mehr anbrennen. Die Gastmannschaft kommt nochmal. Felix Schneider geht bis in den Strafraum durch und Nick Bauer trifft ihn mit dem Arm im Gesicht. Der Unparteiische zeigt trotz Dessauer Proteste auf den Punkt. Carlo Purucca nimmt sich die Kugel und verwandelt souverän
Becker hatte die Ecke, der Schuss aber einfach zu.

0: gut platziert. Sorgt der Anschlusstreffer jetzt nochmal für eine Schlussoffensive von Weißenfels? Zunächst wieder das Team von Dimitrios Mitsis im Vorwärtsgang. Ilja Friebe zu Hannes Erhardt. Der schickt Tom Sparfeld. Und jetzt ist das Ding hier durch. Sparfeld mit dem Treffer zum 4:1. In der letzten Viertelstunde passiert nicht mehr viel und somit zieht der SV Dessa 05 verdient ins Viertelfinale des Landespokals Sachsen-Anhalt ein.
1: Ich muss sagen, ich bin super happy. Wir haben das hier richtig, richtig gut angenommen, haben von Anfang an eine richtig geile Körpersprache auf dem Platz gehabt und meiner Meinung nach auch verdient gewonnen. Wir haben unseren Matchplan super umgesetzt, die Tore vorne gemacht und hinten alles wegverteidigt. Wir sind jetzt im Viertelfinale. Viele Mannschaften sind nicht mehr drin. Das heißt, die Luft wird eng da oben. Jeder ist, denke ich, nicht zu Unrecht dort oben. Wir nehmen, was kommt und wir müssen genauso weiterarbeiten, genauso hart wie heute, egal wer da ist.
0: Wann die Auslosung des Pokalviertelfinals stattfindet, steht bisher noch nicht fest. In der Liga geht es für die 05er am 11. Oktober in Merseburg weiter. Das nächste Heimspiel im Stadion am Schillerpark wird dann am 17.10. um 14 Uhr angepfiffen. Dann empfängt man den VfB Sangerhausen.

0: Hallo und herzlich willkommen zur neuesten Ausgabe der Nachrichten hier bei RBW aktuell. Wie die Gemeinde Mulde-Stausee auf ihrer Internetseite informiert, findet am 2. Februar 2027 die Wahl zum 4. Jugendgemeinderat der Gemeinde statt. Seit 2017 setzt sich der Jugendgemeinderat für die Interessen junger Menschen ein und hat bereits zahlreiche Projekte wie Graffiti-Aktionen, Kinoabende, die Aktivierung von Bolzplätzen und die Freizeitanlage in Puch umgesetzt. Als nächstes großes Projekt ist die Freizeitanlage in Schleiz geplant. Der Jugendgemeinderat verfügt über Rede- und Antragsrecht im Gemeinderat sowie ein eigenes Budget und bietet Jugendlichen damit die Möglichkeit, ihre Gemeinde aktiv mitzugestalten. Gesucht werden 5 bis 13 Mitglieder für eine Amtszeit von 3 Jahren. Jugendliche, die am Wahltag mindestens 12 und noch nicht 26 Jahre alt sind und seit mindestens 3 Monaten ihren Hauptwohnsitz in der Gemeinde Mulde-Stausee haben, können sich zur Wahl stellen und ihre Interessen einbringen. Die Wahl findet als reine Briefwahl statt und endet am 2. Februar 2027 um 16 Uhr. Die Bewerbungsfrist läuft bis zum 26. November diesen Jahres. Die Bewerbungsunterlagen sind auf der Internetseite des Jugendgemeinderats unter Wahl zu finden. Weitere Informationen gibt es unter www.jugendgemeinderat-muldestausee.de. Im Chemiepark Bitterfeld-Wolfen fand am 16. September erneut die Ausbildungsmesse statt. Interessierte konnten sich über zahlreiche Ausbildungs-, Praktikums- und Studienmöglichkeiten informieren und direkt mit den 80 Ausstellern ins Gespräch kommen. Die große Zahl der Aussteller sorgte in diesem Jahr für eine besonders positive Resonanz.
1: Nach der Schule stellt sich für viele Jugendliche die Frage, wie soll es weitergehen? Ausbildung, freiwilliges soziales Jahr oder Studium? Die Möglichkeiten sind vielfältig. Orientierung bieten, dabei Bildungsmessen, auf denen sich junge Menschen über verschiedene Berufe und Bildungswege informieren können. Eine solche Messe fand am 16. September erneut im Chemiepark Bitterfeld-Wolfen statt.
2: Also dieses Jahr ist tatsächlich das Haus komplett ausgebucht. Wir haben ca. 80 Aussteller bei uns aktiv beteiligt, aus allen möglichen Gewerken bzw. Branchen, von Handwerk angefangen, Industrie, Chemie, Hotelgewerbe ist da, Bankgewerbe, alles was im Bereich öffentlicher Dienst ist, ist da, Polizei, Bundeswehr, also im Prinzip, ich denke mal, für jeden Teilnehmer ist was hier zu finden.
1: Ab 13 Uhr füllte sich das Gelände mit interessierten Jugendlichen. Sie konnten Fragen stellen, erste Kontakte knüpfen und auch direkt Bewerbungsunterlagen mitbringen. Im persönlichen Gespräch standen Personalverantwortliche, Ausbilder und Auszubildende Rede und Antwort. Einer von ihnen ist Luke Urban. Er befindet sich im 4. Lehrjahr zum Konstruktionsmechaniker bei Wiesheu und konnte aus seinem eigenen Arbeitsalltag berichten.
3: Dadurch, dass ich jetzt im 4. Lehrjahr bin, konnte ich schon vieles mitnehmen an Erfahrung außerhalb der Firma als auch in der Firma. Dadurch, dass die Ausbildung nicht nur in der Firma bzw. in der Montage ist, dass es ein bisschen abwechslungsreich ist, von der Schweißerei bis hin zu verschiedenen Maschinen, die man bedient, sei es die Drehmaschine als auch die Fräse. Ja, und in der Schule, entweder in Bitterfeld oder in Dessau. Und es läuft natürlich dann ab, dass es verschiedene Lernfelder gibt von 1 bis 14 und dass man da das ganze Theoretische durchgeht in Metallbearbeitung.
1: Von Handwerksbetrieben über große Unternehmen und Verwaltungen bis hin zu Einrichtungen aus den Bereichen Gesundheit und Pflege. Die Auswahl an Möglichkeiten ist groß. Auch Universitäten und Hochschulen informierten über ihre Studienangebote. Insgesamt waren 15 verschiedene Bereiche vertreten. Für die Organisatoren spielt dabei vor allem die Unterstützung durch die Unternehmen und die Beteiligung der Jugendlichen eine wichtige Rolle.
2: Unsere Teilnehmer bzw. Schüler, die angeschrieben worden sind, kommen ja aus dem Landkreis, vor allem aus Bitterfeld-Wolfen. Muldenstein ist dabei, Ragun ist angeschrieben worden, auch Bad Düben wurde angeschrieben. Wir haben Zusagen von Bitterfeld, Wir haben auch Schulen natürlich dabei, die sich ganz aktiv beteiligen, wie die Helene-Lange-Schule, die jedes Jahr unsere tolle Cafeteria unten betreibt und das wirklich prima macht. Das Heinrich-Heine-Gymnasium unterstützt uns hinsichtlich Ordnungsdienst und am Empfang. Die haben bereits ihre Einweisung bekommen, offiziell auch von der Polizei. Fand ich wirklich super, dass die sich dafür oder dazu bereit erklärt haben. Und wir haben erneut Schüler da von Muldenstein, die uns hier im Bereich der Schüler nutzen.
1: Bereits im vergangenen Jahr besuchten mehr als 1400 Menschen die Bildungsmesse im Metalllabor. Über 70 Aussteller waren damals vertreten. In diesem Jahr konnten weitere neue Aussteller gewonnen werden.
2: Wir haben tatsächlich neue Unternehmen gewinnen können. Edeka ist zum Beispiel dabei oder SKW Pisseritz ist dieses Jahr auch wieder neu am Start. Wir haben eine Hotelkette gewinnen können, die heute mit am Platz sozusagen ausstellt.
1: Wer auf der Messe noch nicht den passenden Ausbildungsplatz gefunden hat, kann auch online weitersuchen. Die Entwicklungs- und Wirtschaftsförderungsgesellschaft Anhalt-Bitterfeld, kurz EWG, bietet dafür eine eigene App an.
4: Wir haben seit 2 Jahren eine App ins Leben gerufen mit einem Startup-Unternehmen aus Stuttgart. Die funktioniert auch wie eine bekannte Dating-App. Da kann man aber nicht nur Ausbildungsplätze suchen, sondern Praktika, duale Studiengänge oder halt bezahlte Ferienjobs. Ne? Man kann sich quasi ein Profil runterladen. Das ist völlig kostenfrei für alle Unternehmen im Landkreis und auch alle Schüler, die bei uns im Landkreis sind. Alles kann, nichts muss. Man kann angeben, was man will, Hobbys, was man Interessen hat. Und dann basiert es auf einer bekannten App. Man kann wischen, finde ich das Unternehmen gut, geht es in die eine Richtung, finde ich es blöd in die andere. Und dann gibt es ein Match und dann kann man ähnlich wie über diese WhatsApp-Geschichte, über das Handy mit dem Arbeitgeber schreiben. Unkompliziert, ohne Anschreiben, ohne Lebenslauf und in Sekundentakt genau. Wir haben da vor 1,5 Jahren jetzt angefangen, es sind schon über 100 Unternehmen dabei. Wir haben über 6.000 Bewerbungen, wir haben auch letztes Jahr Einstellungen frequentieren können. Es kommt gut an.
1: Die Bildungsmesse bot den Jugendlichen die Möglichkeit, sich frühzeitig zu informieren und schon einmal in die Berufswelt hineinzuschnuppern. So konnten sie wichtige Eindrücke für ihre Entscheidung über den nächsten Lebensabschnitt sammeln.
0: Wo verliert mein Haus Wärme? Und welche energetischen Sanierungsmaßnahmen sind sinnvoll? Antworten auf diese Fragen möchte die Stadt Südliches Anhalt mit einer geplanten Thermografieaktion geben. Dazu finden im Herbst 2026 kostenlose Informationsveranstaltungen in 3 Ortschaften statt. Am 15. Oktober um 18 Uhr im Dorfgemeinschaftshaus Quellendorf, am 20. Oktober um 16.30 Uhr im Rathaus Kröpzig und am 12. November um 18 Uhr im Dorfgemeinschaftshaus Weißand-Gölzau. Interessierte Hauseigentümer können sich anschließend bis zum 18. Dezember für die Teilnahme anmelden. Die Thermografieaufnahmen sind für Januar und Februar 2027 bei geeigneten Witterungsbedingungen geplant. Die Teilnehmer erhalten die Wärmebilder sowie eine fachliche Einschätzung und Hinweise auf mögliche Sanierungsmaßnahmen. Durch die gemeinsame Organisation möchte die Stadt Südliches Anhalt ihren Bürgern eine vergünstigte Untersuchung ermöglichen. Die konkreten Teilnahmebedingungen und weitere Informationen werden rechtzeitig auf der Internetseite der Stadt veröffentlicht. Nach einem erfolgreichen Auftakt auswärts wollten die BSW Sixers nun auch vor heimischem Publikum punkten. Am 2. Spieltag der Saison wartete mit der SG Braunschweig allerdings ein ambitionierter Gegner. Für die Sixer ging es also darum, den Heimvorteil zu nutzen und den nächsten Sieg einzufahren.
5: Ihr erstes Auswärtsspiel konnten die BSW Sixers knapp mit einem 5-Punkte-Vorsprung gewinnen. Doch jetzt ging es am 3. Oktober ins erste Heimspiel. Zum 2. Spieltag in der 2. Basketball-Bundesliga empfingen sie die SG Braunschweig. Es versprach sich ein spannendes Spiel. Der Ball fliegt und Braunschweig legt als erstes los. Ekluo macht den ersten nach einem Einwurfpass. Wenige Sekunden später noch einmal ein Dreier von Rouge nach einem wunderbaren Pass von Fox. Den letzten in der Serie macht dann nochmal Ekluo mit einem Dreier von links außen. Braunschweig startet mit 8:0 ins Match. Ein paar schöne Treffer haben die Sixers zwar, Hier zum Beispiel das 4:10 durch den Dank von Schitu. Generell ist ihr erstes Viertel aber geprägt von zu vielen Fehlwürfen. Mit nur noch 5 Sekunden auf der Uhr nutzt Fox den Fehler seines Kontrahenten aus und beendet das erste Viertel mit einem eindeutigen 13:26 für die SG. Auch im nächsten Viertel ändert sich hieran nicht viel. Fox zeigt weiterhin sein Können an der Dreierlinie und bringt sein Team weiter voran. Ganz abhängen lassen sich die Sixers jedoch nicht. Nach einem verworfenen Wurf ist Schneider zur Stelle und der Rebound führt zum Dreier durch Drammel. 28:38. Zumindest vergrößert hat sich der Abstand nicht. Das war es aber erst einmal für die Sixers. Lediglich 3 getroffene Freiwürfe von Ceylan Toporowski sorgen für den vorläufigen Endstand von 31:44 im zweiten Viertel. Erst denkt man, alles sei beim Alten, doch dann merken die Zuschauer, dass die Pause den Sixers wohl gut getan hat. Noch 5 Minuten auf der Uhr. Die Sixers bekommen den Rebound. Weite Pässe übers Spielfeld. Am Ende bekommt ihn Chitu und startet mit seinem Dreier eine Korbserie, die sich sehen lassen kann. Den nächsten macht Schneider mit einem Freiwurf. Den zweiten trifft er zwar nicht, doch beim Nachwurf wird Drammel gefoult und auch er darf mal ran. Keine Probleme für die Nummer 21, denn er versenkt souverän. Chitu beendet dann mit seinem Nachwurf die Korbserie zum 47:51. Was für eine Aufholjagd. In der letzten Spielminute dann noch ein Hingucker. Chitu bekommt den Ball, läuft alleine vor. Passt zu Kristonik und der dankt ihn zum 59:65. Die Sixers nun in Höchstform. Nur ein weiterer Dreier durch Fox macht noch eine Kerbe in diese Leistung. Das dritte Viertel endet im Unentschieden mit 59:59. Was für eine Aufholjagd. Es geht ins letzte Viertel und die Sixers scheint nichts aufhalten zu können. Nach 1,5 Minuten starten sie in die nächste Korbserie. Kristonik bekommt den Rebound. Schneider arbeitet sich langsam übers Feld und Nauton schließt mit einem Korbleger ab. Eine Minute später erhöht noch einmal Ludwig. Den letzten in der Serie macht dann nochmal Kristonik, ebenfalls mit einem Korbleger nach einem verfehlten Wurf zum 66:59. Nur noch 3 Minuten auf der Uhr und Braunschweig kämpft sich langsam wieder ran. Ewelt blockt und Fox läuft vor. Springt und mit Hilfe von Chitu landet er im Korb. 72:70. Es wird doch noch knapp. Für die Sixers scheint nichts mehr zu klappen. Schneider verfehlt den Korb und Drammel fault. 2 Freiwürfe mit nur noch 40 Sekunden auf der Uhr. 72:72. La aber lässig vorm Korb. Der erste sitzt. Und der zweite auch. Jetzt zählt jede Sekunde. Nur noch 2 Sekunden auf der Uhr. Einwurf. Liegt, aber nein. Das Spiel endet nach Aufholjagden beider Seiten im 72:74 Sieg für die SG Braunschweig. In 3 Minuten keinen einzigen Korb versenkt. Das ist bitter.
6: Ja, erste Halbzeit haben wir sehr schlecht gespielt. Viele Ballverluste, nicht genug zusammengespielt. Das sieht man auch an den Assists. Wir hatten nur 3 Assists in der Halbzeit. Das ist natürlich zu wenig. Ich denke, jeder im Publikum kann sich die Statistik ansehen und sieht 17 von 35 Freiwürfen. Das ist einfach nicht gut genug. Da haben wir mentale Schwäche gezeigt. Und ich denke, am Ende war das der größte Unterschied. Wir haben zurückgekämpft nach der Halbzeit, haben hier ein bisschen Charakter gezeigt, haben wir gespielt, wie wir eigentlich 40 Minuten lang spielen sollen. Aber Basketball ist einfach a game of runs. Und dann hat Braunschweig den letzten Run gemacht.
5: Schon am Samstag geht es für die Sixers ins nächste Heimspiel. Dieses Mal gegen die Iserlohn Kangaroos. Ein schwerer Gegner, der bisher immer mit großem Abstand gewinnen konnte.
0: Im Zeitraum vom 12. Oktober bis zum 4. Dezember ist die Röhrenstraße in Bitterfeld auf Höhe des ehemaligen Baumarktes B1 aufgrund des Rück- und Neubaus einer Gasleitung voll gesperrt.

0: gesperrt. Eine Umleitungsstrecke ist über die B100, die Straße des Friedens, zur Glückaufstraße und in Gegenrichtung ausgeschildert. Ebenfalls voll gesperrt ist im Zeitraum vom 12. Oktober bis zum 23. Oktober der Hahnstückenweg in Bitterfeld ab der Einmündung Lilienthalstraße auf Höhe der Hausnummern 17 und 19. Grund hierfür ist die Neuverlegung eines Trinkwasserhausanschlusses. Aufgrund der Vollsperrung können die Bushaltestellen in der Gutsmutstraße, Lilienthalstraße und im Hahnstückenweg nicht bedient werden. Fahrgäste werden gebeten, die entsprechenden Fahrgastinformationen zu beachten. Und das waren die aktuellen Nachrichten von RBW Aktuell. Jetzt folgt noch das Wetter sowie die Meldungen aus der Region. Morgen begrüßt Sie dann meine Kollegin Zoe Müller. Bis dahin haben Sie eine schöne Zeit und auf Wiedersehen.
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Die Höchsttemperaturen erreichen etwa 17 Grad. Während des gesamten Vormittags ist mit wiederkehrenden Schauern zu rechnen. Dazu weht ein mäßiger Wind mit Böen in Geschwindigkeiten von bis zu 25 km/h.

Nachdem am Freitag im Paul-Greifzu-Stadion noch die letzte Begegnung der zweiten Runde des Landespokals Sachsen-Anhalt zwischen Reppichau und Halle ausgetragen wurde, war es am darauffolgenden Wochenende bereits soweit und 7 Achtelfinalduelle fanden statt. Am Sonntag, den 4. Oktober, empfing der SV Dessau 05 den SSC Weißenfels im Stadion am Schillerpark zur Pokalpartie. Die Oberliga-Aufsteiger aus dem Burgenlandkreis haben bisher einen stabilen Saisonstart hingelegt und stehen im Tabellenmittelfeld. Die 05er mussten in den letzten drei Spielen zwei Niederlagen hinnehmen, kamen alles in allem aber trotzdem ziemlich gut in die neue Spielzeit rein. In der vergangenen Verbandsligasaison konnten die Weißenfelser noch beide Partien gegen den SVD für sich entscheiden. Im Pokal spielte das aber keine Rolle und alles war bekanntermaßen möglich. Also rein ins Geschehen und die Gäste versuchen hier gleich die Anfangsphase zu dominieren. Die 05er machen defensiv aber einen starken Eindruck. Nick Bauer hier mit einer wichtigen Grätsche gegen Elias Rossner. In der nächsten Szene setzt auch Darwin Hajowski zur Grätsche an. Diesmal aber nicht ganz sauber. Schiri Nils Pilz zeigt früh die erste gelbe Karte und obendrein gibt's natürlich Freistoß für den SSC. Die wählen die flache Variante. Carlo Purucca mit der Drehung und dem Abschluss. Keine Aufgabe für 05-Keeper Nico Becker. Die Gäste machen jetzt aber richtig Druck. Felix Schneider steckt perfekt auf Elias Rossner durch. Der versucht, Becker zu umkurven, aber Nick Bauer ist erneut hellwach und klärt. Die darauffolgende Ecke bringt nichts, aber dafür der nächste Vorstoß der Weißenfelser aus dem Spiel. Diesmal Elias Rossner mit der Flanke auf Felix Schneider, der den gekonnt mit der Brust annimmt. Becker macht sich ganz groß und verhindert die Gästeführung. Bärenstark vom Dessauer Schlussmann. Der SSC bleibt aber auf dem Gaspedal. Hannes Schneider holt sich das Spielgerät und flankt in die Mitte. Im Rückraum kommt der Ball zu Elias Rossner, dessen Volley drüber geht. Die Hausherren versuchen in der Anfangsphase immer wieder Elia Friebe mit hohen Bällen zu bedienen. Der 05er Topstürmer aber mehrere Male im Abseits. In der 24. Minute klappt's dann mal mit dem Zuspiel auf Friebe. Der behauptet sich erst gut, kann am Ende aber nichts draus machen. Weißenfels klärt zum Einwurf. Den bringt dann Vjatcheslav Biriuk rein. Die Gäste klären nicht ausreichend und Rune Kiel-Litzenberg mit dem Schuss aus der Distanz. Niklas Wiener hat das Ding sicher. Aber man merkt es, mit Elia Friebe hat die Weißenfels Defensive so ihre Probleme. Und die Schillerparkicker versuchen weiter, den Torschützenkönig der vergangenen Verbandsligasaison in Szene zu setzen. Hier klappt's nicht mit dem Pass in die Mitte und in der nächsten Szene bekommt Friebe den Ball nicht richtig kontrolliert. Trotzdem sehen die 280 Zuschauer im Stadion mittlerweile ein ausgeglicheneres Spiel als noch in der Anfangsphase. Jetzt auch mal wieder die Jungs aus dem Burgenlandkreis. Kurz ausgeführte Ecke und der Ball kommt zurück auf Tijane Balde, der es mal versucht. Am Kasten vorbei. In Minute 42 die Gastgeber, dann mit einem schnörkellosen Angriff. Schönes Zusammenspiel zwischen Hannes Erhardt und Elia Friebe. Der geht außen durch und findet in der Mitte Paul Wertmann, Annahme mit links und der Abschluss mit rechts. Die Heimfans können ausgiebig jubeln. Ein perfekt vorgetragener Angriff bringt die Dessauer hier mit 1:0 in Führung und das ist nicht unverdient. Kurz vor der Pause versucht's Justin Pupal für die Gäste nochmal aus der Distanz. Keine Gefahr für den Kasten von Nico Becker. Eine Chance gibt's in Durchgang 1 noch. Nach einer Dessauer Ecke hat erst Elia Friebe und dann Tom Sparfeld die Möglichkeit zu erhöhen. Beide ohne Erfolg und somit geht's mit der 1:0-Führung für die Hausherren in die Kabine. Und wer nun dachte, die Oberligisten drehen in Durchgang 2 nochmal auf, hat sich geirrt. Die Dessauer Jungs drücken auf den zweiten Treffer. Wieder das bekannte Stilmittel. Der hohe Ball auf Elia Friebe. Der behauptet sich und umkurvt SSC-Keeper Niklas Wiener. Er muss nur noch aufs leere Tor schießen, doch er bekommt den Ball nicht mehr richtig gedrückt. So eine Chance lässt sich der Ausnahmekönner eigentlich selten entgehen. Aber der Sturmlauf der 05er geht weiter. Nach einem eigenen Ballgewinn geht es schnell.
Hannes Erhardt findet wieder Friebe mit einem hohen Ball. Ein zweites Mal lässt sich der hier nicht bitten und erhöht auf 2:0. Die Stimmung ist bestens im Stadion am Schillerpark und die 05er machen hier einfach ein richtig starkes Spiel. Die Gäste jedoch haben sich noch nicht aufgegeben und starten anschließend einen eigenen Sturmlauf. Hier noch der Schuss zu hoch angesetzt. Dann der zur Pause eingewechselte Yannick Luib, der in der Mitte Elias Rosner findet. Nico Becker hat den Ball sicher. In der 55. Minute geht's wieder über Luib. Der bringt den Ball punktgenau auf den Kopf von Rosner, aber Nico Becker ist heute eine absolute Bank. Kein Vorbeikommen für die Weißenfelser am Dessauer Keeper. Und der kann auch Spieleröffnung. Ein hoher Ball. Tom Sparfeld leitet weiter auf Ilja Friebe. Der setzt zum Sprint an und sieht den einlaufenden Davin Hajowski. Der 19-Jährige erhöht auf 3:0. Es wird langsam richtig deutlich. Die Gastgeber schalten aber nicht in den Verwaltungsmodus, sondern spielen weiter munter auf. Es wirkt fast schon unfair, wie gut das hier klappt. Aber natürlich ist es in der 60. Minute wieder der hohe Ball auf Friebe. Martin Dierichen kann Dessaus Nummer 9 nur mit einer Notbremse stoppen. Schiri Nils Pilz schickt den Weißenfelser folgerichtig vom Platz. Der darauf folgende Freistoß bringt den Schillerparkickern zwar nichts ein, aber mit einer 3-Tore-Führung und einem Mann mehr sollte hier eigentlich nichts mehr anbrennen. Die Gastmannschaft kommt nochmal. Felix Schneider geht bis in den Strafraum durch und Nick Bauer trifft ihn mit dem Arm im Gesicht. Der Unparteiische zeigt trotz Dessauer Proteste auf den Punkt. Carlo Purucca nimmt sich die Kugel und verwandelt souverän. Becker hatte die Ecke, der Schuss aber einfach zu

0: gut platziert. Sorgt der Anschlusstreffer jetzt nochmal für eine Schlussoffensive von Weißenfels? Zunächst wieder das Team von Dimitrios Mitsis im Vorwärtsgang. Ilja Friebe zu Hannes Erhardt. Der schickt Tom Sparfeld. Und jetzt ist das Ding hier durch. Sparfeld mit dem Treffer zum 4:1. In der letzten Viertelstunde passiert nicht mehr viel und somit zieht der SV Dessau 05 verdient ins Viertelfinale des Landespokals Sachsen-Anhalt ein.
1: Ich muss sagen, ich bin super happy. Wir haben das hier richtig, richtig gut angenommen, haben von Anfang an eine richtig geile Körpersprache auf dem Platz gehabt und meiner Meinung nach auch verdient gewonnen. Wir haben unseren Matchplan super umgesetzt, die Tore vorne gemacht und hinten alles wegverteidigt. Wir sind jetzt im Viertelfinale. Viele Mannschaften sind nicht mehr drin. Das heißt, die Luft wird eng da oben. Jeder ist, denke ich, nicht zu Unrecht dort oben. Wir nehmen, was kommt und wir müssen genauso weiterarbeiten, genauso hart wie heute, egal wer da ist.
0: Wann die Auslosung des Pokalviertelfinals stattfindet, steht bisher noch nicht fest. In der Liga geht es für die 05er am 11. Oktober in Merseburg weiter. Das nächste Heimspiel im Stadion am Schillerpark wird dann am 17.10. um 14 Uhr angepfiffen. Dann empfängt man den VfB Sangerhausen.

0: Hallo und herzlich willkommen zur neuesten Ausgabe der Nachrichten hier bei RBW aktuell. Wie die Gemeinde Mulde-Stausee auf ihrer Internetseite informiert, findet am 2. Februar 2027 die Wahl zum 4. Jugendgemeinderat der Gemeinde statt. Seit 2017 setzt sich der Jugendgemeinderat für die Interessen junger Menschen ein und hat bereits zahlreiche Projekte wie Graffiti-Aktionen, Kinoabende, die Aktivierung von Bolzplätzen und die Freizeitanlage in Puch umgesetzt. Als nächstes großes Projekt ist die Freizeitanlage in Schleiz geplant. Der Jugendgemeinderat verfügt über Rede- und Antragsrecht im Gemeinderat sowie ein eigenes Budget und bietet Jugendlichen damit die Möglichkeit, ihre Gemeinde aktiv mitzugestalten. Gesucht werden 5 bis 13 Mitglieder für eine Amtszeit von 3 Jahren. Jugendliche, die am Wahltag mindestens 12 und noch nicht 26 Jahre alt sind und seit mindestens 3 Monaten ihren Hauptwohnsitz in der Gemeinde Mulde-Stausee haben, können sich zur Wahl stellen und ihre Interessen einbringen. Die Wahl findet als reine Briefwahl statt und endet am 2. Februar 2027 um 16 Uhr. Die Bewerbungsfrist läuft bis zum 26. November diesen Jahres. Die Bewerbungsunterlagen sind auf der Internetseite des Jugendgemeinderats unter Wahl zu finden. Weitere Informationen gibt es unter www.jugendgemeinderat-muldestausee.de. Im Chemiepark Bitterfeld-Wolfen fand am 16. September erneut die Ausbildungsmesse statt. Interessierte konnten sich über zahlreiche Ausbildungs-, Praktikums- und Studienmöglichkeiten informieren und direkt mit den 80 Ausstellern ins Gespräch kommen. Die große Zahl der Aussteller sorgte in diesem Jahr für eine besonders positive Resonanz.
1: Nach der Schule stellt sich für viele Jugendliche die Frage, wie soll es weitergehen? Ausbildung, freiwilliges soziales Jahr oder Studium? Die Möglichkeiten sind vielfältig. Orientierung bieten, dabei Bildungsmessen, auf denen sich junge Menschen über verschiedene Berufe und Bildungswege informieren können. Eine solche Messe fand am 16. September erneut im Chemiepark Bitterfeld-Wolfen statt.
2: Also dieses Jahr ist tatsächlich das Haus komplett ausgeplant, ausgebucht. Wir haben ca. 80 Aussteller bei uns aktiv beteiligt, in allen möglichen, aus allen möglichen Gewerken bzw. Branchen, von Handwerk angefangen, Industrie, Chemie, Hotelgewerbe ist da, Bankgewerbe, alles was im Bereich öffentlicher Dienst ist, ist da, Polizei, Bundeswehr. Also im Prinzip, ich denke mal, von jedem oder für jeden Teilnehmer ist was hier zu finden.
1: Ab 13 Uhr füllte sich das Gelände mit interessierten Jugendlichen. Sie konnten Fragen stellen, erste Kontakte knüpfen und auch direkt Bewerbungsunterlagen mitbringen. Im persönlichen Gespräch standen Personalverantwortliche, Ausbilder und Auszubildende Rede und Antwort. Einer von ihnen ist Luke Urban. Er befindet sich im 4. Lehrjahr zum Konstruktionsmechaniker bei Wiesheu und konnte aus seinem eigenen Arbeitsalltag berichten.
3: Dadurch, dass ich jetzt im 4. Lehrjahr bin, konnte ich schon vieles mitnehmen an Erfahrungen außerhalb der Firma als auch in der Firma. Dadurch, dass die Ausbildung nicht nur in der Firma bzw. in der Montage ist, dass es ein bisschen abwechslungsreich ist, von der Schweißerei bis hin zu verschiedenen Maschinen, die man bedient, sei es die Drehmaschine als auch die Fräse. Ja, und in der Schule, entweder in Bitterfeld oder in Dessau. Und es läuft natürlich dann ab, dass es verschiedene Lernfelder gibt von 1 bis 14 und dass man da das ganze Theoretische durchgeht in Metallbearbeitung.
1: Von Handwerksbetrieben über große Unternehmen und Verwaltungen bis hin zu Einrichtungen aus den Bereichen Gesundheit und Pflege. Die Auswahl an Möglichkeiten ist groß. Auch Universitäten und Hochschulen informierten über ihre Studienangebote. Insgesamt waren 15 verschiedene Bereiche vertreten. Für die Organisatoren spielt dabei vor allem die Unterstützung durch die Unternehmen und die Beteiligung der Jugendlichen eine wichtige Rolle.
2: Unsere Teilnehmer bzw. Schüler, die angeschrieben worden sind, kommen ja aus dem Landkreis, vor allem aus Bitterfeld-Wolfen. Muldenstein ist dabei, Ragun ist angeschrieben worden, auch Bad Düben wurde angeschrieben. Wir haben Zusagen von Bitterfeld, Wir haben auch Schulen natürlich dabei, die sich ganz aktiv beteiligen, wie die Helene-Lange-Schule, die jedes Jahr unsere tolle Cafeteria unten betreibt und das wirklich prima macht. Das Heinrich-Heine-Gymnasium unterstützt uns hinsichtlich Ordnungsdienst und am Empfang. Die haben bereits ihre Einweisung bekommen, offiziell auch von der Polizei. Fand ich wirklich super, dass die sich dafür oder dazu bereit erklärt haben.

0: Und wir haben erneut Schüler da von Muldenstein, die uns hier im Bereich der Schüler nutzen.
1: Bereits im vergangenen Jahr besuchten mehr als 1400 Menschen die Bildungsmesse im Metalllabor. Über 70 Aussteller waren damals vertreten. In diesem Jahr konnten weitere neue Aussteller gewonnen werden.
0: Wir haben tatsächlich neue Unternehmen gewinnen können. Edeka ist zum Beispiel dabei oder SKW Pisseritz ist dieses Jahr auch wieder neu am Start. Wir haben eine Hotelkette gewinnen können, die heute mit am Platz sozusagen ausstellt.
1: Wer auf der Messe noch nicht den passenden Ausbildungsplatz gefunden hat, kann auch online weitersuchen. Die Entwicklungs- und Wirtschaftsförderungsgesellschaft Anhalt-Bitterfeld, kurz EWG, bietet dafür eine eigene App an.
2: Wir haben seit 2 Jahren eine App ins Leben gerufen mit einem Startup-Unternehmen aus Stuttgart. Die funktioniert auch wie eine bekannte Dating-App. Da kann man aber nicht nur Ausbildungsplätze suchen, sondern Praktika, duale Studiengänge oder halt bezahlte Ferienjobs. Ne? Man kann sich quasi ein Profil runterladen. Das ist völlig kostenfrei für alle Unternehmen im Landkreis und auch alle Schüler, die bei uns im Landkreis sind. Alles kann, nichts muss. Man kann angehen, was man will, Hobbys, was man Interessen hat. Und dann basiert es auf einer bekannten App. Man kann wischen, finde ich das Unternehmen gut, geht es in die eine Richtung, finde ich es blöd in die andere. Und dann gibt es ein Match und dann kann man ähnlich wie über diese WhatsApp-Geschichte, über das Handy mit dem Arbeitgeber schreiben. Unkompliziert, ohne Anschreiben, ohne Lebenslauf und in Sekundentakt genau. Wir haben da vor 1,5 Jahren jetzt angefangen, es sind schon über 100 Unternehmen dabei. Wir haben über 6.000 Bewerbungen, wir haben auch letztes Jahr Einstellungen frequentieren können. Es kommt gut an.
1: Die Bildungsmesse bot den Jugendlichen die Möglichkeit, sich frühzeitig zu informieren und schon einmal in die Berufswelt hineinzuschnuppern. So konnten sie wichtige Eindrücke für ihre Entscheidung über den nächsten Lebensabschnitt sammeln.
3: Wo verliert mein Haus Wärme? Und welche energetischen Sanierungsmaßnahmen sind sinnvoll? Antworten auf diese Fragen möchte die Stadt Südliches Anhalt mit einer geplanten Thermografieaktion geben. Dazu finden im Herbst 2026 kostenlose Informationsveranstaltungen in 3 Ortschaften statt. Am 15. Oktober um 18 Uhr im Dorfgemeinschaftshaus Quellendorf, am 20. Oktober um 16.30 Uhr im Rathaus Kröpzig und am 12. November um 18 Uhr im Dorfgemeinschaftshaus Weißand-Gölzau. Interessierte Hauseigentümer können sich anschließend bis zum 18. Dezember für die Teilnahme anmelden. Die Thermografieaufnahmen sind für Januar und Februar 2027 bei geeigneten Witterungsbedingungen geplant. Die Teilnehmer erhalten die Wärmebilder sowie eine fachliche Einschätzung und Hinweise auf mögliche Sanierungsmaßnahmen. Durch die gemeinsame Organisation möchte die Stadt Südliches Anhalt ihren Bürgern eine vergünstigte Untersuchung ermöglichen. Die konkreten Teilnahmebedingungen und weitere Informationen werden rechtzeitig auf der Internetseite der Stadt veröffentlicht. Nach einem erfolgreichen Auftakt auswärts wollten die BSW Sixers nun auch vor heimischem Publikum punkten. Am 2. Spieltag der Saison wartete mit der SG Braunschweig allerdings ein ambitionierter Gegner. Für die Sixer ging es also darum, den Heimvorteil zu nutzen und den nächsten Sieg einzufahren.
4: Ihr erstes Auswärtsspiel konnten die BSW Sixers knapp mit einem 5-Punkte-Vorsprung gewinnen. Doch jetzt ging es am 3. Oktober ins erste Heimspiel. Zum 2. Spieltag in der 2. Basketball-Bundesliga empfingen sie die SG Braunschweig. Es versprach sich ein spannendes Spiel. Der Ball fliegt und Braunschweig legt als erstes los. Ekluo macht den ersten nach einem Einwurfpass. Wenige Sekunden später noch einmal ein Dreier von Roche nach einem wunderbaren Pass von Fox. Den letzten in der Serie macht dann nochmal Ekluo mit einem Dreier von links außen. Braunschweig startet mit 8:0 ins Match. Ein paar schöne Treffer haben die Sixers zwar. Hier zum Beispiel das 4:10 durch den Dank von Shitu. Generell ist ihr erstes Viertel aber geprägt von zu vielen Fehlwürfen. Mit nur noch 5 Sekunden auf der Uhr nutzt Fox den Fehler seines Kontrahenten aus und beendet das erste Viertel mit einem eindeutigen 13:26 für die SG. Auch im nächsten Viertel ändert sich hieran nicht viel. Fox zeigt weiterhin sein Können in der Dreierlinie und bringt sein Team weiter voran. Ganz abhängen lassen sich die Sixers jedoch nicht. Nach einem verworfenen Wurf ist Schneider zur Stelle und der Rebound führt zum Dreier durch Drammel. 28:38. Zumindest vergrößert hat sich der Abstand nicht. Das war es aber erst einmal für die Sixers. Lediglich 3 getroffene Freiwürfe von Zelanto Borowski sorgen für den vorläufigen Endstand von 31:44 im zweiten Viertel. Erst denkt man, alles sei beim Alten, doch dann merken die Zuschauer, dass die Pause den Sixers wohl gut getan hat. Noch 5 Minuten auf der Uhr. Die Sixers bekommen den Rebound. Weite Pässe übers Spielfeld. Am Ende bekommt ihn Chitou und startet mit seinem Dreier eine Korbserie, die sich sehen lassen kann. Den nächsten macht Schneider mit einem Freiwurf. Den zweiten trifft er zwar nicht, doch beim Nachwurf wird Drammel gefoult und auch er darf mal ran. Keine Probleme für die Nummer 21, denn er versenkt souverän. Chitou beendet dann mit seinem Nachwurf die Korbserie zum 47:51. Was für eine Aufholjagd. In der letzten Spielminute dann noch ein Hingucker. Chitou bekommt den Ball, läuft alleine vor. Passt zu Kristonik und der dankt ihn zum 59:65. Die Sixers nun in Höchstform. Nur ein weiterer Dreier durch Fox macht noch eine Kerbe in diese Leistung. Das dritte Viertel endet im Unentschieden mit 59:59. Was für eine Aufholjagd. Es geht ins letzte Viertel und die Sixers scheint nichts aufhalten zu können. Nach 1,5 Minuten starten sie in die nächste Korbserie. Kristonik bekommt den Rebound. Schneider arbeitet sich langsam übers Feld und Nauton schließt mit einem Korbleger ab. Eine Minute später erhöht noch einmal Ludwig. Den letzten in der Serie macht dann nochmal Kristonik, ebenfalls mit einem Korbleger nach einem verfehlten Wurf zum 66:59. Nur noch 3 Minuten auf der Uhr und Braunschweig kämpft sich langsam wieder ran. Ewelt blockt und Fox läuft vor. Springt und mit Hilfe von Chitou landet er im Korb. 72:70. Es wird doch noch knapp. Für die Sixers scheint nichts mehr zu klappen. Schneider verfehlt den Korb und Drammel foul. 2 Freiwürfe mit nur noch 40 Sekunden auf der Uhr. 72:72. La aber lässig vorm Korb. Der erste sitzt. Und der zweite auch. Jetzt zählt jede Sekunde. Nur noch 2 Sekunden auf der Uhr. Einwurf. Liegt, aber nein. Das Spiel endet nach Aufholjagden beider Seiten im 72:74 Sieg für die SG Braunschweig. In 3 Minuten keinen einzigen Korb versenkt. Das ist bitter.
5: Ja, erste Halbzeit haben wir sehr schlecht gespielt. Viele Ballverluste, nicht genug zusammengespielt. Das sieht man auch an den Assists. Wir hatten nur 3 Assists in der Halbzeit. Das ist natürlich zu wenig. Ich denke, jeder im Publikum kann sich die Statistik ansehen und sieht 17 von 35 Freiwürfen. Das ist einfach nicht gut genug. Da haben wir mentale Schwäche gezeigt. Und ich denke, am Ende war das der größte Unterschied. Wir haben zurückgekämpft nach der Halbzeit, haben hier ein bisschen Charakter gezeigt, haben wir gespielt, wie wir eigentlich 40 Minuten lang spielen sollen. Aber Basketball ist einfach a game of runs. Und dann hat Braunschweig den letzten Run gemacht.
4: Schon am Samstag geht es für die Sixers ins nächste Heimspiel. Dieses Mal gegen die Iserlohn Kangaroos. Ein schwerer Gegner, der bisher immer mit großem Abstand gewinnen konnte.
3: Im Zeitraum vom 12. Oktober bis zum 4. Dezember ist die Röhrenstraße in Bitterfeld auf Höhe des ehemaligen Baumarktes B1 aufgrund des Rück- und Neubaus einer Gasleitung voll gesperrt. Eine Umleitungsstrecke ist über die B100, die Straße des Friedens, zur Glückaufstraße und in Gegenrichtung ausgeschildert. Ebenfalls voll gesperrt ist im Zeitraum vom 12. Oktober bis zum 23. Oktober der Hahnstückenweg in Bitterfeld ab der Einmündung Lilienthalstraße auf Höhe der Hausnummern 17 und 19. Grund hierfür ist die Neuverlegung eines Trinkwasserhausanschlusses. Aufgrund der Vollsperrung können die Bushaltestellen in der Gutsmutstraße, Lilienthalstraße und im Hahnstückenweg nicht bedient werden. Fahrgäste werden gebeten, die entsprechenden Fahrgastinformationen zu beachten. Und das waren die aktuellen Nachrichten von RBW Aktuell. Jetzt folgt noch das Wetter sowie die Meldungen aus der Region. Morgen begrüßt Sie dann meine Kollegin Zoe Müller. Bis dahin haben Sie eine schöne Zeit und auf Wiedersehen.
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Die Höchsttemperaturen erreichen etwa 17 Grad. Während des gesamten Vormittags ist mit wiederkehrenden Schauern zu rechnen. Dazu weht ein mäßiger Wind mit Böen in Geschwindigkeiten von bis zu 25 km/h.

Nachdem am Freitag im Paul-Greifzu-Stadion noch die letzte Begegnung der zweiten Runde des Landespokals Sachsen-Anhalt zwischen Reppichau und Halle ausgetragen wurde, war es am darauffolgenden Wochenende bereits soweit und 7 Achtelfinalduelle fanden statt. Am Sonntag, den 4. Oktober, empfing der SV Dessau 05 den SSC Weißenfels im Stadion am Schillerpark zur Pokalpartie. Die Oberliga-Aufsteiger aus dem Burgenlandkreis haben bisher einen stabilen Saisonstart hingelegt und stehen im Tabellenmittelfeld. Die 05er mussten in den letzten drei Spielen zwei Niederlagen hinnehmen, kamen alles in allem aber trotzdem ziemlich gut in die neue Spielzeit rein. In der vergangenen Verbandsligasaison konnten die Weißenfelser noch beide Partien gegen den SVD für sich entscheiden. Im Pokal spielte das aber keine Rolle und alles war bekanntermaßen möglich. Also rein ins Geschehen und die Gäste versuchen hier gleich die Anfangsphase zu dominieren. Die 05er machen defensiv aber einen starken Eindruck. Nick Bauer hier mit einer wichtigen Grätsche gegen Elias Rossner. In der nächsten Szene setzt auch Darwin Hajowski zur Grätsche an. Diesmal aber nicht ganz sauber. Schiri Nils Pilz zeigt früh die erste gelbe Karte und obendrein gibt's natürlich Freistoß für den SSC. Die wählen die flache Variante. Carlo Purucca mit der Drehung und dem Abschluss. Keine Aufgabe für 05-Keeper Nico Becker. Die Gäste machen jetzt aber richtig Druck. Felix Schneider steckt perfekt auf Elias Rossner durch. Der versucht, Becker zu umkurven, aber Nick Bauer ist erneut hellwach und klärt. Die darauffolgende Ecke bringt nichts, aber dafür der nächste Vorstoß der Weißenfelser aus dem Spiel. Diesmal Elias Rossner.

0: Auffriebe. Der behauptet sich erst gut, kann am Ende aber nichts draus machen. Weißenfels klärt zum Einwurf. Den bringt dann Vjatcheslav Birjuk rein. Die Gäste klären nicht ausreichend und Rune Kjell-Litzenberg mit dem Schuss aus der Distanz. Niklas Wiener hat das Ding sicher. Aber man merkt es, mit Elia Friebe hat die Weißenfels Defensive so ihre Probleme. Und die Schillerparkicker versuchen weiter, den Torschützenkönig der vergangenen Verbandsliga-Saison in Szene zu setzen. Hier klappt's nicht mit dem Pass in die Mitte. Und in der nächsten Szene bekommt Friebe den Ball nicht richtig kontrolliert. Trotzdem sehen die 280 Zuschauer im Stadion mittlerweile ein ausgeglicheneres Spiel als noch in der Anfangsphase. Jetzt auch mal wieder die Jungs aus dem Burgenlandkreis. Kurz ausgeführte Ecke und der Ball kommt zurück auf Tijane Balde, der es mal versucht. Am Kasten vorbei. In Minute 42 die Gastgeber, dann mit einem schnörkellosen Angriff. Schönes Zusammenspiel zwischen Hannes Erhardt und Elia Friebe. Der geht außen durch und findet in der Mitte Paul Wertmann, Annahme mit links und der Abschluss mit rechts. Die Heimfans können ausgiebig jubeln. Ein perfekt vorgetragener Angriff bringt die Dessauer hier mit 1:0 in Führung. Und das ist nicht unverdient. Kurz vor der Pause versucht Justin Pupal für die Gäste nochmal aus der Distanz. Keine Gefahr für den Kasten von Nico Becker. Eine Chance gibt's in Durchgang 1 noch. Nach einer Dessauer Ecke hat erst Elia Friebe und dann Tom Sparfeld die Möglichkeit zu erhöhen. Beide ohne Erfolg und somit geht's mit der 1:0-Führung für die Hausherren in die Kabine. Und wer nun dachte, die Oberligisten drehen in Durchgang 2 nochmal auf, hat sich geirrt. Die Dessauer Jungs drücken auf den zweiten Treffer. Wieder das bekannte Stilmittel. Der hohe Ball auf Elia Friebe. Der behauptet sich und umkurvt SSC-Keeper Niklas Wiener. Er muss nur noch aufs leere Tor schießen, doch er bekommt den Ball nicht mehr richtig gedrückt. So eine Chance lässt sich der Ausnahmekönner eigentlich selten entgehen. Aber der Sturmlauf der 05er geht weiter. Nach einem eigenen Ballgewinn geht es schnell. Hannes Erhardt findet wieder Friebe mit einem hohen Ball. Ein zweites Mal lässt sich der hier nicht bitten und erhöht auf 2:0. Die Stimmung ist bestens im Stadion am Schillerpark und die 05er machen hier einfach ein richtig starkes Spiel. Die Gäste jedoch haben sich noch nicht aufgegeben und starten anschließend einen eigenen Sturmlauf. Hier noch der Schuss zu hoch angesetzt. Dann der zur Pause eingewechselte Yannick Luib, der in der Mitte Elias Rosner findet. Nico Becker hat den Ball sicher. In der 55. Minute geht's wieder über Luib. Der bringt den Ball punktgenau auf den Kopf von Rosner, aber Nico Becker ist heute eine absolute Bank. Kein Vorbeikommen für die Weißenfelder am Dessauer Keeper. Und der kann auch Spieleröffnung. Ein hoher Ball. Tom Sparfeld leitet weiter auf Elia Friebe. Der setzt zum Sprint an und sieht den einlaufenden Darwin Hajowski. Der 19-Jährige erhöht auf 3:0. Es wird langsam richtig deutlich. Die Gastgeber schalten aber nicht in den Verwaltungsmodus, sondern spielen weiter munter auf. Es wirkt fast schon unfair, wie gut das hier klappt. Aber natürlich ist es in der 60. Minute wieder der hohe Ball auf Friebe. Martin Dierichen kann Dessaus Nummer 9 nur mit einer Notbremse stoppen. Schiri Nils Pilz schickt den Weißenfelser folgerichtig vom Platz. Der darauf folgende Freistoß bringt den Schillerparkickern zwar nichts ein, aber mit einer 3-Tore-Führung und einem Mann mehr sollte hier eigentlich nichts mehr anbrennen. Die Gastmannschaft kommt nochmal. Felix Schneider geht bis in den Strafraum durch und Nick Bauer trifft ihn mit dem Arm im Gesicht. Der Unparteiische zeigt trotz Dessauer Proteste auf den Punkt. Carlo Purucca nimmt sich die Kugel und verwandelt souverän. Becker hatte die Ecke, der Schuss aber einfach zu gut platziert. Sorgt der Anschlusstreffer jetzt nochmal für eine Schlussoffensive von Weißenfels? Zunächst wieder das Team von Dimitrios Mitsis im Vorwärtsgang. Elia Friebe zu Hannes Erhardt, der schickt Tom Sparfeld und jetzt ist das Ding hier durch. Sparfeld mit dem Treffer zum 4:1. In der letzten Viertelstunde passiert nicht mehr viel und somit zieht der SV Dessa 05 verdient ins Viertelfinale des Landespokals Sachsen-Anhalt ein.
1: Ich muss sagen, ich bin super happy. Wir haben das hier richtig, richtig gut angenommen, haben

0: von Anfang an eine richtig geile Körpersprache auf dem Platz gehabt und meiner Meinung nach auch verdient gewonnen. Wir haben unseren Matchplan super umgesetzt, die Tore vorne gemacht und hinten alles wegverteidigt. Wir sind jetzt im Viertelfinale. Viele Mannschaften sind nicht mehr drin. Das heißt, die Luft wird eng da oben. Jeder ist, denke ich, nicht zu Unrecht dort oben. Wir nehmen, was kommt und wir müssen genauso weiterarbeiten, genauso hart wie heute, egal wer da ist.
1: Wann die Auslosung des Pokalviertelfinals stattfindet, steht bisher noch nicht fest. In der Liga geht es für die 05er am 11. Oktober in Merseburg weiter. Das nächste Heimspiel im Stadion am Schillerpark wird dann am 17.10. um 14 Uhr angepfiffen. Dann empfängt man den VfB Sangerhausen.

Hallo und herzlich willkommen zur neuesten Ausgabe der Nachrichten hier bei RBW aktuell. Wie die Gemeinde Mulde-Stausee auf ihrer Internetseite informiert, findet am 2. Februar 2027 die Wahl zum 4. Jugendgemeinderat der Gemeinde statt. Seit 2017 setzt sich der Jugendgemeinderat für die Interessen junger Menschen ein und hat bereits zahlreiche Projekte wie Graffiti-Aktionen, Kinoabende, die Aktivierung von Bolzplätzen und die Freizeitanlage in Puch umgesetzt. Als nächstes großes Projekt ist die Freizeitanlage in Schleiz geplant. Der Jugendgemeinderat verfügt über Rede- und Antragsrecht im Gemeinderat sowie ein eigenes Budget und bietet Jugendlichen damit die Möglichkeit, ihre Gemeinde aktiv mitzugestalten. Gesucht werden 5 bis 13 Mitglieder für eine Amtszeit von 3.

0: 3 Jahren. Jugendliche, die am Wahltag mindestens 12 und noch nicht 26 Jahre alt sind und seit mindestens 3 Monaten ihren Hauptwohnsitz in der Gemeinde Muldestausee haben, können sich zur Wahl stellen und ihre Interessen einbringen. Die Wahl findet als reine Briefwahl statt und endet am 2. Februar 2027 um 16 Uhr. Die Bewerbungsfrist läuft bis zum 26. November diesen Jahres. Die Bewerbungsunterlagen sind auf der Internetseite des Jugendgemeinderats unter Wahl zu finden. Weitere Informationen gibt es unter www.jugendgemeinderat-muldestausee.de. Im Chemiepark Bitterfeld-Wolfen fand am 16. September erneut die Ausbildungsmesse statt. Interessierte konnten sich über zahlreiche Ausbildungs-, Praktikums- und Studienmöglichkeiten informieren und direkt mit den 80 Ausstellern ins Gespräch kommen. Die große Zahl der Aussteller sorgte in diesem Jahr für eine besonders positive Resonanz.
1: Nach der Schule stellt sich für viele Jugendliche die Frage, wie soll es weitergehen? Ausbildung, freiwilliges soziales Jahr oder Studium? Die Möglichkeiten sind vielfältig. Orientierung bieten, dabei Bildungsmessen, auf denen sich junge Menschen über verschiedene Berufe und Bildungswege informieren können. Eine solche Messe fand am 16. September erneut im Chemiepark Bitterfeld-Wolfen statt.
2: Also dieses Jahr ist tatsächlich das Haus komplett ausgebucht. Wir haben ca. 80 Aussteller bei uns aktiv beteiligt, in allen möglichen, aus allen möglichen Gewerken beziehungsweise Branchen, von Handwerk angefangen, Industrie, Chemie, Hotelgewerbe ist da, Bankgewerbe, alles was im Bereich öffentlicher Dienst ist, ist da, Polizei, Bundeswehr. Also im Prinzip, ich denke mal, von jedem oder für jeden Teilnehmer ist was hier zu finden.
1: Ab 13 Uhr füllte sich das Gelände mit interessierten Jugendlichen. Sie konnten Fragen stellen, erste Kontakte knüpfen und auch direkt Bewerbungsunterlagen mitbringen. Im persönlichen Gespräch standen Personalverantwortliche, Ausbilder und Auszubildende Rede und Antwort. Einer von ihnen ist Luke Urban. Er befindet sich im 4. Lehrjahr zum Konstruktionsmechaniker bei Wieshoy und konnte aus seinem eigenen Arbeitsalltag berichten.
3: Dadurch, dass ich jetzt im 4. Lehrjahr bin, konnte ich schon vieles mitnehmen an Erfahrungen außerhalb der Firma als auch in der Firma. Dadurch, dass die Ausbildung nicht nur in der Firma bzw. in der Montage ist, dass es ein bisschen abwechslungsreich ist, von der Schweißerei bis hin zu verschiedenen Maschinen, die man bedient, sei es die Drehmaschine als auch die Fräse. Ja, und in der Schule, entweder in Bitterfeld oder in Dessau. Und es läuft natürlich dann ab, dass es verschiedene Lernfelder gibt von 1 bis 14 und dass man da das ganze Theoretische durchgeht in Metallbearbeitung.
1: Von Handwerksbetrieben über große Unternehmen und Verwaltungen bis hin zu Einrichtungen aus den Bereichen Gesundheit und Pflege. Die Auswahl an Möglichkeiten ist groß. Auch Universitäten und Hochschulen informierten über ihre Studienangebote. Insgesamt waren 15 verschiedene Bereiche vertreten. Für die Organisatoren spielt dabei vor allem die Unterstützung durch die Unternehmen und die Beteiligung der Jugendlichen eine wichtige Rolle.
2: Unsere Teilnehmer bzw. Schüler, die angeschrieben worden sind, kommen ja aus dem Landkreis, vor allem aus Bitterfeld-Wolfen. Muldenstein ist dabei, Ragun ist angeschrieben worden, auch Bad Düben wurde angeschrieben. Wir haben Zusagen von Bitterfeld. Wir haben auch Schulen natürlich dabei, die sich ganz aktiv beteiligen, wie die Helene-Lange-Schule, die jedes Jahr unsere tolle Cafeteria unten betreibt und das wirklich prima macht. Das Heinrich-Heine-Gymnasium unterstützt uns hinsichtlich Ordnungsdienst und am Empfang. Die haben bereits ihre Einweisung bekommen, offiziell auch von der Polizei. Fand ich wirklich super, dass die sich dafür oder dazu bereit erklärt haben. Und wir haben erneut Schüler da von Muldenstein, die uns hier im Bereich der Schüler nutzen.
1: Bereits im vergangenen Jahr besuchten mehr als 1.400 Menschen die Bildungsmesse im Metalllabor. Über 70 Aussteller waren damals vertreten. In diesem Jahr konnten weitere neue Aussteller gewonnen werden.
2: Wir haben tatsächlich neue Unternehmen gewinnen können. Edeka ist zum Beispiel dabei oder SKW Piesteritz ist dieses Jahr auch wieder neu am Start. Wir haben eine Hotelkette gewinnen können, die heute mit am Platz sozusagen ausstellt.
1: Wer auf der Messe noch nicht den passenden Ausbildungsplatz gefunden hat, kann auch online weitersuchen. Die Entwicklungs- und Wirtschaftsförderungsgesellschaft Anhalt-Bitterfeld, kurz EWG, bietet dafür eine eigene App an.
4: Wir haben seit 2 Jahren eine App ins Leben gerufen mit einem Startup-Unternehmen aus Stuttgart. Die funktioniert auch wie eine bekannte Dating-App. Da kann man aber nicht nur Ausbildungsplätze suchen, sondern Praktika, duale Studiengänge oder halt bezahlte Ferienjobs. Ne? Man kann sich quasi ein Profil runterladen. Das ist völlig kostenfrei für alle Unternehmen im Landkreis und auch alle Schüler, die bei uns im Landkreis sind. Alles kann, nichts muss. Man kann angehen, was man will, Hobbys, was man Interessen hat. Und dann basiert es auf einer bekannten App. Man kann wischen, finde ich das Unternehmen gut, geht es in die eine Richtung, finde ich es blöd in die andere. Und dann gibt es ein Match. Und dann kann man ähnlich wie über diese WhatsApp-Geschichte, über das Handy mit dem Arbeitgeber schreiben. Unkompliziert, ohne Anschreiben, ohne Lebenslauf und in Sekundentakt genau. Wir haben da vor 1,5 Jahren jetzt angefangen, es sind schon über 100 Unternehmen dabei. Wir haben über 6.000 Bewerbungen. Wir haben auch letztes Jahr Einstellungen frequentieren können. Es kommt gut an.
1: Die Bildungsmesse bot den Jugendlichen die Möglichkeit, sich frühzeitig zu informieren und schon einmal in die Berufswelt hineinzuschnuppern. So konnten sie wichtige Eindrücke für ihre Entscheidung über den nächsten Lebensabschnitt sammeln.
0: Wo verliert mein Haus Wärme? Und welche energetischen Sanierungsmaßnahmen sind sinnvoll? Antworten auf diese Fragen möchte die Stadt Südliches Anhalt mit einer geplanten Thermografieaktion geben. Dazu finden im Herbst 2026 kostenlose Informationsveranstaltungen in 3 Ortschaften statt. Am 15. Oktober um 18 Uhr im Dorfgemeinschaftshaus Quellendorf, am 20. Oktober um 16.30 Uhr im Rathaus Kröpzig und am 12. November um 18 Uhr im Dorfgemeinschaftshaus Weißand-Gölzau. Interessierte Hauseigentümer können sich anschließend bis zum 18. Dezember für die Teilnahme anmelden. Die Thermografieaufnahmen sind für Januar und Februar 2027 bei geeigneten Witterungsbedingungen geplant. Die Teilnehmer erhalten die Wärmebilder sowie eine fachliche Einschätzung und Hinweise auf mögliche Sanierungsmaßnahmen. Durch die gemeinsame Organisation möchte die Stadt Südliches Anhalt ihren Bürgern eine vergünstigte Untersuchung ermöglichen. Die konkreten Teilnahmebedingungen und weitere Informationen werden rechtzeitig auf der Internetseite der Stadt veröffentlicht. Nach einem erfolgreichen Auftakt auswärts wollten die BSW Sixers nun auch vor heimischem Publikum punkten. Am 2. Spieltag der Saison wartete mit der SG Braunschweig allerdings ein ambitionierter Gegner. Für die Sixer ging es also darum, den Heimvorteil zu nutzen und den nächsten Sieg einzufahren.
5: Ihr erstes Auswärtsspiel konnten die BSW Sixers knapp mit einem 5-Punkte-Vorsprung gewinnen. Doch jetzt ging es am 3. Oktober ins erste Heimspiel. Zum 2. Spieltag in der 2. Basketball-Bundesliga empfingen sie die SG Braunschweig. Es versprach sich ein spannendes Spiel. Der Ball fliegt und Braunschweig legt als erstes los. Ekluo macht den ersten nach einem Einwurfpass. Wenige Sekunden später noch einmal ein Dreier von Roche nach einem wunderbaren Pass von Fox. Den letzten in der Serie macht dann nochmal Ekluo mit einem Dreier von links außen. Braunschweig startet mit 8:0 ins Match. Ein paar schöne Treffer haben die Sixers zwar. Hier zum Beispiel das 4:10 durch den Dank von Shitu. Generell ist ihr erstes Viertel aber geprägt von zu vielen Fehlwürfen. Mit nur noch 5 Sekunden auf der Uhr nutzt Fox den Fehler seines Kontrahenten aus und beendet das erste Viertel mit einem eindeutigen 13:26 für die SG. Auch im nächsten Viertel ändert sich hieran nicht viel. Fox zeigt weiterhin sein Können an der Dreierlinie und bringt sein Team weiter voran. Ganz abhängen lassen sich die Sixers jedoch nicht. Nach einem verworfenen Wurf ist Schneider zur Stelle und der Rebound führt zum Dreier durch Drammel. 28:38. Zumindest vergrößert hat sich der Abstand nicht. Das war es aber erst einmal für die Sixers. Lediglich 3 getroffene Freiwürfe von Celantor Borowski sorgen für den vorläufigen Endstand von 31:44 im zweiten Viertel. Erst denkt man, alles sei beim Alten.

0: Doch dann merken die Zuschauer, dass die Pause den Sixers wohl gut getan hat. Noch 5 Minuten auf der Uhr. Die Sixers bekommen den Rebound. Weite Pässe übers Spielfeld. Am Ende bekommt Inchitu und startet mit seinem Dreier eine Korbserie, die sich sehen lassen kann. Den nächsten macht Schneider mit einem Freiwurf. Den zweiten trifft er zwar nicht, doch beim Nachwurf wird Dramme gefoult und auch er darf mal ran. Keine Probleme für die Nummer 21, denn er versenkt souverän. Chitu beendet dann mit seinem Nachwurf die Korbserie zum 47:51. Was für eine Aufholjagd. In der letzten Spielminute dann noch ein Hingucker. Chitu bekommt den Ball, läuft alleine vor. Passt zu Kristonik und der dankt ihn zum 59:65. Die Sixers nun in Höchstform. Nur ein weiterer Dreier durch Fox macht noch eine Kerbe in diese Leistung. Das dritte Viertel endet im Unentschieden mit 59:59. Was für eine Aufholjagd. Es geht ins letzte Viertel und die Sixers scheint nichts aufhalten zu können. Nach 1,5 Minuten starten sie in die nächste Korbserie. Kristonik bekommt den Rebound. Schneider arbeitet sich langsam übers Feld und Nauton schließt mit einem Korbleger ab. Eine Minute später erhöht noch einmal Ludwig. Den letzten in der Serie macht dann nochmal Kristonik, ebenfalls mit einem Korbleger nach einem verfehlten Wurf zum 66:59. Nur noch 3 Minuten auf der Uhr und Braunschweig kämpft sich langsam wieder ran. Ewelt blockt und Fox läuft vor. Springt und mit Hilfe von Chitu landet er im Korb. 72:70. Es wird doch noch knapp. Für die Sixers scheint nichts mehr zu klappen. Schneider verfehlt den Korb und Dramme foul. 2 Freiwürfe mit nur noch 40 Sekunden auf der Uhr. 72:72. La aber lässig vorm Korb. Der erste sitzt. Und der zweite auch. Jetzt zählt jede Sekunde. Nur noch 2 Sekunden auf der Uhr. Einwurf. Liegt, aber nein. Das Spiel endet nach Aufholjagden beider Seiten im 72:74 Sieg für die SG Braunschweig. In 3 Minuten keinen einzigen Korb versenkt. Das ist bitter.
1: Ja, erste Halbzeit haben wir sehr schlecht gespielt. Viele Ballverluste, nicht genug zusammengespielt. Das sieht man auch an den Assists. Wir hatten nur 3 Assists in der Halbzeit. Das ist natürlich zu wenig. Ich denke, jeder im Publikum kann sich die Statistik ansehen und sieht 17 von 35 Freiwürfen. Das ist einfach nicht gut genug. Da haben wir mentale Schwäche gezeigt. Und ich denke, am Ende war das der größte Unterschied. Wir haben zurückgekämpft nach der Halbzeit, haben hier ein bisschen Charakter gezeigt, haben wir gespielt, wie wir eigentlich 40 Minuten lang spielen sollen. Aber Basketball ist einfach a game of runs. Und dann hat Braunschweig den letzten Run gemacht.
0: Schon am Samstag geht es für die Sixers ins nächste Heimspiel. Dieses Mal gegen die Iserlohn Kangaroos. Ein schwerer Gegner, der bisher immer mit großem Abstand gewinnen konnte.
2: Im Zeitraum vom 12. Oktober bis zum 4. Dezember ist die Röhrenstraße in Bitterfeld auf Höhe des ehemaligen Baumarktes B1 aufgrund des Rück- und Neubaus einer Gasleitung voll gesperrt. Eine Umleitungsstrecke ist über die B100, die Straße des Friedens, zur Glückaufstraße und in Gegenrichtung ausgeschildert. Ebenfalls voll gesperrt ist im Zeitraum vom 12. Oktober bis zum 23. Oktober der Hahnstückenweg in Bitterfeld, ab der Einmündung Lilienthalstraße auf Höhe der Hausnummern 17 und 19. Grund hierfür ist die Neuverlegung eines Trinkwasserhausanschlusses. Aufgrund der Vollsperrung können die Bushaltestellen in der Gutsmutstraße, Lilienthalstraße und im Hahnstückenweg nicht bedient werden. Fahrgäste werden gebeten, die entsprechenden Fahrgastinformationen zu beachten. Und das waren die aktuellen Nachrichten von RBW Aktuell. Jetzt folgt noch das Wetter sowie die Meldungen aus der Region. Morgen begrüßt Sie dann meine Kollegin Zoe Müller. Bis dahin haben Sie eine schöne Zeit und auf Wiedersehen.
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Die Höchsttemperaturen erreichen etwa 17 Grad. Während des gesamten Vormittags ist mit wiederkehrenden Schauern zu rechnen. Dazu weht ein mäßiger Wind mit Böen in Geschwindigkeiten von bis zu 25 km/h.

0: Nachdem am Freitag im Paul-Greifzu-Stadion noch die letzte Begegnung der zweiten Runde des Landespokals Sachsen-Anhalt zwischen Reppichau und Halle ausgetragen wurde, war es am darauffolgenden Wochenende bereits soweit und 7 Achtelfinalduelle fanden statt. Am Sonntag, den 4. Oktober, empfing der SV Dessau 05 den SSC Weißenfels im Stadion am Schillerpark zur Pokalpartie. Die Oberliga-Aufsteiger aus dem Burgenlandkreis haben bisher einen stabilen Saisonstart hingelegt und stehen im Tabellenmittelfeld. Die 05er mussten in den letzten drei Spielen zwei Niederlagen hinnehmen, kamen alles in allem aber trotzdem ziemlich gut in die neue Spielzeit rein. In der vergangenen Verbandsligasaison konnten die Weißenfelser noch beide Partien gegen den SVD für sich entscheiden. Im Pokal spielte das aber keine Rolle und alles war bekanntermaßen möglich. Also rein ins Geschehen und die Gäste versuchen hier gleich die Anfangsphase zu dominieren. Die 05er machen defensiv aber einen starken Eindruck. Nick Bauer hier mit einer wichtigen Grätsche gegen Elias Rossner. In der nächsten Szene setzt auch Darwin Hajowski zur Grätsche an. Diesmal aber nicht ganz sauber. Schiri Nils Pilz zeigt früh die erste gelbe Karte und obendrein gibt's natürlich Freistoß für den SSC. Die wählen die flache Variante. Carlo Purucca mit der Drehung und dem Abschluss. Keine Aufgabe für 05-Keeper Nico Becker. Die Gäste machen jetzt aber richtig Druck. Felix Schneider steckt perfekt auf Elias Rossner durch. Der versucht, Becker zu umkurven, aber Nick Bauer ist erneut hellwach und klärt. Die darauffolgende Ecke bringt nichts, aber dafür der nächste Vorstoß der Weißenfelser aus dem Spiel. Diesmal Elias Rossner mit der Flanke auf Felix Schneider, der den gekonnt mit der Brust annimmt. Becker macht sich ganz groß und verhindert die Gästeführung. Bärenstark vom Dessauer Schlussmann. Der SSC bleibt aber auf dem Gaspedal. Hannes Schneider holt sich das Spielgerät und flankt in die Mitte. Im Rückraum kommt der Ball zu Elias Rossner, dessen Volley drüber geht. Die Hausherren versuchen in der Anfangsphase immer wieder Elia Friebe mit hohen Bällen zu bedienen. Der 05er Topstürmer aber mehrere Male im Abseits. In der 24. Minute klappt's dann mal mit dem Zuspiel auf Friebe. Der behauptet sich erst gut, kann am Ende aber nichts draus machen. Weißenfels klärt zum Einwurf. Den bringt dann Vjatcheslav Birjuk rein. Die Gäste klären nicht ausreichend und Rune Kiel-Litzenberg mit dem Schuss aus der Distanz. Niklas Wiener hat das Ding sicher. Aber man merkt es, mit Elia Friebe hat die Weißenfels Defensive so ihre Probleme. Und die Schillerparkicker versuchen weiter, den Torschützenkönig der vergangenen Verbandsliga-Saison in Szene zu setzen. Hier klappt's nicht mit dem Pass in die Mitte und in der nächsten Szene bekommt Friebe den Ball nicht richtig kontrolliert. Trotzdem sehen die 280 Zuschauer im Stadion mittlerweile ein ausgeglicheneres Spiel als noch in der Anfangsphase. Jetzt auch mal wieder die Jungs aus dem Burgenlandkreis. Kurz ausgeführte Ecke und der Ball kommt zurück auf Tijane Balde, der es mal versucht. Am Kasten vorbei. In Minute 42 die Gastgeber, dann mit einem schnörkellosen Angriff. Schönes Zusammenspiel zwischen Hannes Erhardt und Elia Friebe. Der geht außen durch und findet in der Mitte Paul Wertmann. Annahme mit links und der Abschluss mit rechts. Die Heimfans können ausgiebig jubeln. Ein perfekt vorgetragener Angriff bringt die Dessauer hier mit 1:0 in Führung. Und das ist nicht unverdient. Kurz vor der Pause versucht's Justin Pupal für die Gäste nochmal aus der Distanz. Keine Gefahr für den Kasten von Nico Becker. Eine Chance gibt's in Durchgang 1 noch. Nach einer Dessauer Ecke hat erst Elia Friebe und dann Tom Sparfeld die Möglichkeit zu erhöhen. Beide ohne Erfolg und somit geht's mit der 1:0-Führung für die Hausherren in die Kabine. Und wer nun dachte, die Oberligisten drehen in Durchgang 2 nochmal auf, hat sich geirrt. Die Dessauer Jungs drücken auf den zweiten Treffer. Wieder das bekannte Stilmittel. Der hohe Ball auf Elia Friebe. Der behauptet sich und umkurvt SSC-Keeper Niklas Wiener. Er muss nur noch aufs leere Tor schießen, doch er bekommt den Ball nicht mehr richtig gedrückt. So eine Chance lässt sich der Ausnahmekönner eigentlich selten entgehen. Aber der Sturmlauf der 05er geht weiter. Nach einem eigenen Ballgewinn geht es schnell. Hannes Erhardt findet wieder Friebe mit einem hohen Ball. Ein zweites Mal lässt sich der hier nicht bitten und erhöht auf 2:0. Die Stimmung ist bestens im Stadion am Schillerpark und die 05er machen hier einfach ein richtig starkes Spiel. Die Gäste jedoch haben sich noch nicht aufgegeben und starten anschließend einen eigenen Sturmlauf. Hier noch der Schuss zu hoch angesetzt. Dann der zur Pause eingewechselte Yannick Luib, der in der Mitte Elias Rosner findet. Nico Becker hat den Ball sicher. In der 55. Minute geht's wieder über Luib. Der bringt den Ball punktgenau auf den Kopf von Rosner, aber Nico Becker ist heute eine absolute Bank. Kein Vorbeikommen für die Weißenfelser am Dessauer Keeper. Und der kann auch Spieleröffnung. Ein hoher Ball. Tom Sparfeld leitet weiter auf Ilja Friebe. Der setzt zum Sprint an und sieht den einlaufenden Davin Hajowski. Der 19-Jährige erhöht auf 3:0. Es wird langsam richtig deutlich. Die Gastgeber schalten aber nicht in den Verwaltungsmodus, sondern spielen weiter munter auf. Es wirkt fast schon unfair, wie gut das hier klappt. Aber natürlich ist es in der 60. Minute wieder der hohe Ball auf Friebe. Martin Dierichen kann Dessaus Nummer 9 nur mit einer Notbremse stoppen. Schiri Nils Pilz schickt den Weißenfelser folgerichtig vom Platz. Der darauf folgende Freistoß bringt den Schillerparkickern zwar nichts ein, aber mit einer 3-Tore-Führung und einem Mann mehr sollte hier eigentlich nichts mehr anbrennen. Die Gastmannschaft kommt nochmal. Felix Schneider geht bis in den Strafraum durch und Nick Bauer trifft ihn mit dem Arm im Gesicht. Der Unparteiische zeigt trotz Dessauer Proteste auf den Punkt. Carlo Purucca nimmt sich die Kugel und verwandelt souverän. Becker hatte die Ecke, der Schuss aber einfach zu gut platziert. Sorgt der Anschlusstreffer jetzt nochmal für eine Schlussoffensive von Weißenfels? Zunächst wieder das Team von Dimitrios Mitsis im Vorwärtsgang. Ilja Friebe zu Hannes Erhardt. Der schickt Tom Sparfeld. Und jetzt ist das Ding hier durch. Sparfeld mit dem Treffer zum 4:1. In der letzten Viertelstunde passiert nicht mehr viel und somit zieht der SV Dessau 05 verdient ins Viertelfinale des Landespokals Sachsen-Anhalt ein.
1: Ich muss sagen, ich bin super happy. Wir haben das hier richtig, richtig gut angenommen, haben von Anfang an eine richtig geile Körpersprache auf dem Platz gehabt und meiner Meinung nach auch verdient gewonnen. Wir haben unseren Matchplan super umgesetzt, die Tore vorne gemacht und hinten alles wegverteidigt. Wir sind jetzt im Viertelfinale. Viele Mannschaften sind nicht mehr drin. Das heißt, die Luft wird eng da oben. Jeder ist, denke ich, nicht zu Unrecht dort oben. Wir nehmen, was kommt und wir müssen genauso weiterarbeiten, genauso hart wie heute, egal wer da ist.
0: Wann die Auslosung des Pokalviertelfinals stattfindet, steht bisher noch nicht fest. In der Liga geht es für die 05er am 11. Oktober in Merseburg weiter. Das nächste Heimspiel im Stadion am Schillerpark wird dann am 17.10. um 14 Uhr angepfiffen. Dann empfängt man den VfB Sangerhausen.

0: Hallo und herzlich willkommen zur neuesten Ausgabe der Nachrichten hier bei RBW Aktuell. Wie die Gemeinde Mulde-Stausee auf ihrer Internetseite informiert, findet am 2. Februar 2027 die Wahl zum 4. Jugendgemeinderat der Gemeinde statt. Seit 2017 setzt sich der Jugendgemeinderat für die Interessen junger Menschen ein und hat bereits zahlreiche Projekte wie Graffiti-Aktionen, Kinoabende, die Aktivierung von Bolzplätzen und die Freizeitanlage in Puch umgesetzt. Als nächstes großes Projekt ist die Freizeitanlage in Schleiz geplant. Der Jugendgemeinderat verfügt über Rede- und Antragsrecht im Gemeinderat sowie ein eigenes Budget und bietet Jugendlichen damit die Möglichkeit, ihre Gemeinde aktiv mitzugestalten. Gesucht werden 5 bis 13 Mitglieder für eine Amtszeit von 3 Jahren. Jugendliche, die am Wahltag mindestens 12 und noch nicht 26 Jahre alt sind und seit mindestens 3 Monaten ihren Hauptwohnsitz in der Gemeinde Mulde-Stausee haben, können sich zur Wahl stellen und ihre Interessen einbringen. Die Wahl findet als reine Briefwahl statt und endet am 2. Februar 2027 um 16 Uhr. Die Bewerbungsfrist läuft bis zum 26. November diesen Jahres. Die Bewerbungsunterlagen sind auf der Internetseite des Jugendgemeinderats unter Wahl zu finden. Weitere Informationen gibt es unter www.jugendgemeinderat-muldestausee.de. Im Chemiepark Bitterfeld-Wolfen fand am 16. September erneut die Ausbildungsmesse statt. Interessierte konnten sich über zahlreiche Ausbildungs-, Praktikums- und Studienmöglichkeiten informieren und direkt mit den 80 Ausstellern ins Gespräch kommen. Die große Zahl der Aussteller sorgte in diesem Jahr für eine besonders positive Resonanz.
1: Nach der Schule stellt sich für viele Jugendliche die Frage, wie soll es weitergehen? Ausbildung, freiwilliges soziales Jahr oder Studium? Die Möglichkeiten sind vielfältig. Orientierung bieten, dabei Bildungsmessen, auf denen sich junge Menschen über verschiedene Berufe und Bildungswege informieren können. Eine solche Messe fand am 16. September erneut im Chemiepark Bitterfeld-Wolfen statt.
2: Also dieses Jahr ist tatsächlich das Haus komplett ausgebucht. Wir haben ca. 80 Aussteller bei uns aktiv beteiligt, aus allen möglichen Gewerken bzw. Branchen, von Handwerk angefangen, Industrie, Chemie, Hotelgewerbe ist da, Bankgewerbe, alles was im Bereich öffentlicher Dienst ist, ist da, Polizei, Bundeswehr, also im Prinzip, ich denke mal, für jeden Teilnehmer ist was hier zu finden.
1: Ab 13 Uhr füllte sich das Gelände mit interessierten Jugendlichen. Sie konnten Fragen stellen, erste Kontakte knüpfen und auch direkt Bewerbungsunterlagen mitbringen. Im persönlichen Gespräch standen Personalverantwortliche, Ausbilder und Auszubildende Rede und Antwort. Einer von ihnen ist Luke Urban. Er befindet sich im 4. Lehrjahr zum Konstruktionsmechaniker bei Wiesheu und konnte aus seinem eigenen Arbeitsalltag berichten.
3: Dadurch, dass ich jetzt im 4. Lehrjahr bin, konnte ich schon vieles mitnehmen an Erfahrung außerhalb der Firma als auch in der Firma. Dadurch, dass die Ausbildung nicht nur in der Firma bzw. in der Montage ist, dass es ein bisschen abwechslungsreich ist, von der Schweißerei bis hin zu verschiedenen Maschinen, die man bedient, sei es die Drehmaschine als auch die Fräse. Ja, und in der Schule, entweder in Bitterfeld oder in Dessau. Und es läuft natürlich dann ab, dass es verschiedene Lernfelder gibt von 1 bis 14 und dass man da das ganze Theoretische durchgeht in Metallbearbeitung.
1: Von Handwerksbetrieben über große Unternehmen und Verwaltungen bis hin zu Einrichtungen aus den Bereichen Gesundheit und Pflege. Die Auswahl an Möglichkeiten ist groß. Auch Universitäten und Hochschulen informierten über ihre Studienangebote. Insgesamt waren 15 verschiedene Bereiche vertreten. Für die Organisatoren spielt dabei vor allem die Unterstützung durch die Unternehmen und die Beteiligung der Jugendlichen eine wichtige Rolle.
2: Unsere Teilnehmer bzw. Schüler, die angeschrieben worden sind, kommen ja aus dem Landkreis, vor allem aus Bitterfeld-Wolfen. Muldenstein ist dabei, Ragun ist angeschrieben worden, auch Bad Düben wurde angeschrieben. Wir haben Zusagen von Bitterfeld. Wir haben auch Schulen natürlich dabei, die sich ganz aktiv beteiligen, wie die Helene-Lange-Schule, die jedes Jahr unsere tolle Cafeteria unten betreibt und das wirklich prima macht. Das Heinrich-Heine-Gymnasium unterstützt uns hinsichtlich Ordnungsdienst und am Empfang. Die haben bereits ihre Einweisung bekommen, offiziell auch von der Polizei. Fand ich wirklich super, dass die sich dafür oder dazu bereit erklärt haben. Und wir haben erneut Schüler da von Muldenstein, die uns hier im Bereich der Schüler nutzen.
1: Bereits im vergangenen Jahr besuchten mehr als 1400 Menschen die Bildungsmesse im Metalllabor. Über 70 Aussteller waren damals vertreten. In diesem Jahr konnten weitere neue Aussteller gewonnen werden.
2: Wir haben tatsächlich neue Unternehmen gewinnen können. Edeka ist zum Beispiel dabei oder SKW Pisseritz ist dieses Jahr auch wieder neu am Start. Wir haben eine Hotelkette gewinnen können, die heute mit am Platz sozusagen ausstellt.
1: Wer auf der Messe noch nicht den passenden Ausbildungsplatz gefunden hat, kann auch online weitersuchen. Die Entwicklungs- und Wirtschaftsförderungsgesellschaft Anhalt-Bitterfeld, kurz EWG, bietet dafür eine eigene App an.
4: Wir haben seit 2 Jahren eine App ins Leben gerufen mit einem Startup-Unternehmen aus Stuttgart. Die funktioniert auch wie eine bekannte Dating-App. Da kann man aber nicht nur Ausbildungsplätze suchen, sondern Praktika, duale Studiengänge oder halt bezahlte Ferienjobs. Ne? Man kann sich quasi ein Profil runterladen. Das ist völlig kostenfrei für alle Unternehmen im Landkreis und auch alle Schüler, die bei uns im Landkreis sind. Alles kann, nichts muss. Man kann angeben, was man will, Hobbys, was man Interessen hat. Und dann basiert es auf einer bekannten App. Man kann wischen, finde ich das Unternehmen gut, geht es in die eine Richtung, finde ich es blöd in die andere. Und dann gibt es ein Match und dann kann man ähnlich wie über diese WhatsApp-Geschichte, über das Handy mit dem Arbeitgeber schreiben. Unkompliziert, ohne Anschreiben, ohne Lebenslauf und in Sekundentakt genau. Wir haben da vor 1,5 Jahren jetzt angefangen, es sind schon über 100 Unternehmen dabei. Wir haben über 6.000 Bewerbungen, wir haben auch letztes Jahr Einstellungen frequentieren können. Es kommt gut an.
1: Die Bildungsmesse bot den Jugendlichen die Möglichkeit, sich frühzeitig zu informieren und schon einmal in die Berufswelt hineinzuschnuppern. So konnten sie wichtige Eindrücke für ihre Entscheidung über den nächsten Lebensabschnitt sammeln.
0: Wo verliert mein Haus Wärme? Und welche energetischen Sanierungsmaßnahmen sind sinnvoll? Antworten auf diese Fragen möchte die Stadt Südliches Anhalt mit einer geplanten Thermografieaktion geben. Dazu finden im Herbst 2026 kostenlose Informationsveranstaltungen in 3 Ortschaften statt. Am 15. Oktober um 18 Uhr im Dorfgemeinschaftshaus Quellendorf, am 20. Oktober um 16.30 Uhr im Rathaus Kröpzig und am 12. November um 18 Uhr im Dorfgemeinschaftshaus Weißand-Gölzau. Interessierte Hauseigentümer können sich anschließend bis zum 18. Dezember für die Teilnahme anmelden. Die Thermografieaufnahmen sind für Januar und Februar 2027 bei geeigneten Witterungsbedingungen geplant. Die Teilnehmer erhalten die Wärmebilder sowie eine fachliche Einschätzung und Hinweise auf mögliche Sanierungsmaßnahmen. Durch die gemeinsame Organisation möchte die Stadt Südliches Anhalt ihren Bürgern eine vergünstigte Untersuchung ermöglichen. Die konkreten Teilnahmebedingungen und weitere Informationen werden rechtzeitig auf der Internetseite der Stadt veröffentlicht. Nach einem erfolgreichen Auftakt auswärts wollten die BSW Sixers nun auch vor heimischem Publikum punkten. Am 2. Spieltag der Saison wartete mit der SG Braunschweig allerdings ein ambitionierter Gegner. Für die Sixer ging es also darum, den Heimvorteil zu nutzen und den nächsten Sieg einzufahren.
5: Ihr erstes Auswärtsspiel konnten die BSW Sixers knapp mit einem 5-Punkte-Vorsprung gewinnen. Doch jetzt ging es am 3. Oktober ins erste Heimspiel. Zum 2. Spieltag in der 2. Basketball-Bundesliga empfingen sie die SG Braunschweig. Es versprach sich ein spannendes Spiel. Der Ball fliegt und Braunschweig legt als erstes los. Ekluo macht den ersten nach einem Einwurfpass. Wenige Sekunden später noch einmal ein Dreier von Roche nach einem wunderbaren Pass von Fox. Den letzten in der Serie macht dann nochmal Ekluo mit einem Dreier von links außen. Braunschweig startet mit 8:0 ins Match. Ein paar schöne Treffer haben die Sixers zwar. Hier zum Beispiel das 4:10 durch den Dank von Schitu. Generell ist ihr erstes Viertel aber geprägt von zu vielen Fehlwürfen. Mit nur noch 5 Sekunden auf der Uhr nutzt Fox den Fehler seines Kontrahenten aus und beendet das erste Viertel mit einem eindeutigen 13:26 für die SG. Auch im nächsten Viertel ändert sich hieran nicht viel. Fox zeigt weiterhin sein Können an der Dreierlinie und bringt sein Team weiter voran. Ganz abhängen lassen sich die Sixers jedoch nicht. Nach einem verworfenen Wurf ist Schneider zur Stelle und der Rebound führt zum Dreier durch Drammel. 28:38. Zumindest vergrößert hat sich der Abstand nicht. Das war es aber erst einmal für die Sixers. Lediglich 3 getroffene Freiwürfe von Celan Burovski sorgen für den vorläufigen Endstand von 31:44 im zweiten Viertel. Erst denkt man, alles sei beim Alten, doch dann merken die Zuschauer, dass die Pause den Sixers wohl gut getan hat. Noch 5 Minuten auf der Uhr. Die Sixers bekommen den Rebound. Weite Pässe übers Spielfeld. Am Ende bekommt ihn Chitu und startet mit seinem Dreier eine Korbserie, die sich sehen lassen kann. Den nächsten macht Schneider mit einem Freiwurf. Den zweiten trifft er zwar nicht, doch beim Nachwurf wird Drammel gefoult und auch er darf mal ran. Keine Probleme für die Nummer 21, denn er versenkt souverän. Chitu beendet dann mit seinem Nachwurf die Korbserie zum 47:51. Was für eine Aufholjagd. In der letzten Spielminute dann noch ein Hingucker. Chitu bekommt den Ball, läuft alleine vor. Pass zu Kristonik und der dankt ihn zum 59:65. Die Sixers nun in Höchstform. Nur ein weiterer Dreier durch Fox macht noch eine Kerbe in diese Leistung. Das dritte Viertel endet im Unentschieden mit 59:59. Was für eine Aufholjagd. Es geht ins letzte Viertel und die Sixers scheint nichts aufhalten zu können. Nach 1,5 Minuten starten sie in die nächste Korbserie. Kristonik bekommt den Rebound. Schneider arbeitet sich langsam übers Feld und Nauton schließt mit einem Korbleger ab. Eine Minute später erhöht noch einmal Ludwig. Den letzten in der Serie macht dann nochmal Kristonik, ebenfalls mit einem Korbleger nach einem verfehlten Wurf zum 66:59. Nur noch 3 Minuten auf der Uhr und Braunschweig kämpft sich langsam wieder ran. Ewelt blockt und Fox läuft vor. Springt und mit Hilfe von Chitu landet er im Korb. 72:70. Es wird doch noch knapp. Für die Sixers scheint nichts mehr zu klappen. Schneider verfehlt den Korb und Drammel foul. 2 Freiwürfe mit nur noch 40 Sekunden auf der Uhr. 72:72. La aber lässig vorm Korb. Der erste sitzt. Und der zweite auch. Jetzt zählt jede Sekunde. Nur noch 2 Sekunden auf der Uhr. Einwurf. Liegt aber nein. Das Spiel endet nach Aufholjagden beider Seiten im 72:74 Sieg für die SG Braunschweig. In 3 Minuten keinen einzigen Korb versenkt. Das ist bitter.
6: Ja, erste Halbzeit haben wir sehr schlecht gespielt. Viele Ballverluste, nicht genug zusammengespielt. Das sieht man auch an den Assists. Wir hatten nur 3 Assists in der Halbzeit. Das ist natürlich zu wenig. Ich denke, jeder im Publikum kann sich die Statistik ansehen und sieht 17 von 35 Freiwürfen. Das ist einfach nicht gut genug. Da haben wir mentale Schwäche gezeigt. Und ich denke, am Ende war das der größte Unterschied. Wir haben zurückgekämpft nach der Halbzeit, haben hier ein bisschen Charakter gezeigt, haben wir gespielt, wie wir eigentlich 40 Minuten lang spielen sollen. Aber Basketball ist einfach a game of runs. Und dann hat Braunschweig den letzten Run gemacht.
5: Schon am Samstag geht es für die Sixers ins nächste Heimspiel. Dieses Mal gegen die Iserlohn Kangaroos. Ein schwerer Gegner, der bisher immer mit großem Abstand gewinnen konnte.
0: Im Zeitraum vom 12. Oktober bis zum 4. Dezember ist die Röhrenstraße in Bitterfeld auf Höhe des ehemaligen Baumarktes B1 aufgrund des Rück- und Neubaus einer Gasleitung voll gesperrt. Eine Umleitungsstrecke ist über die B100, die Straße des Friedens, zur Glückaufstraße und in Gegenrichtung ausgeschildert. Ebenfalls voll gesperrt ist im Zeitraum vom 12. Oktober bis zum 23. Oktober der Hahnstückenweg in Bitterfeld, ab der Einmündung Lilienthalstraße auf Höhe der Hausnummern 17 und 19. Grund hierfür ist die Neuverlegung eines Trinkwasserhausanschlusses. Aufgrund der Vollsperrung können die Bushaltestellen in der Gutsmutsstraße, Lilienthalstraße und im Hahnstückenweg nicht bedient werden. Fahrgäste werden gebeten, die entsprechenden Fahrgastinformationen zu beachten. Und das waren die aktuellen Nachrichten von RBW Aktuell. Jetzt folgt noch das Wetter sowie die Meldungen aus der Region. Morgen begrüßt Sie dann meine Kollegin Zoe Müller. Bis dahin haben Sie eine schöne Zeit und auf Wiedersehen.
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Die Höchsttemperaturen erreichen etwa 17 Grad. Während des gesamten Vormittags ist mit wiederkehrenden Schauern zu rechnen. Dazu weht ein mäßiger Wind mit Böen in Geschwindigkeiten von bis zu 25 km/h.

Nachdem am Freitag im Paul-Greifzu-Stadion noch die letzte Begegnung der zweiten Runde des Landespokals Sachsen-Anhalt zwischen Reppichau und Halle ausgetragen wurde, war es am darauffolgenden Wochenende bereits soweit und 7 Achtelfinalduelle fanden statt. Am Sonntag, den 4. Oktober, empfing der SV Dessau 05 den SSC Weißenfels im Stadion am Schillerpark zur Pokalpartie. Die Oberliga-Aufsteiger aus dem Burgenlandkreis haben bisher einen stabilen Saisonstart hingelegt und stehen im Tabellenmittelfeld. Die 05er mussten in den letzten drei Spielen zwei Niederlagen hinnehmen, kamen alles in allem aber trotzdem ziemlich gut in die neue Spielzeit rein. In der vergangenen Verbandsliga-Saison konnten die Weißenfelser noch beide Partien gegen den SVD für sich entscheiden. Im Pokal spielte das aber keine Rolle und alles war bekanntermaßen möglich. Also rein ins Geschehen und die Gäste versuchen hier gleich die Anfangsphase zu dominieren. Die 05er machen defensiv aber einen starken Eindruck. Nick Bauer hier mit einer wichtigen Grätsche gegen Elias Rossner. In der nächsten Szene setzt auch Darwin Hajowski zur Grätsche an. Diesmal aber nicht ganz sauber. Schiri Nils Pilz zeigt früh die erste gelbe Karte und obendrein gibt's natürlich Freistoß für den SSC. Die wählen die flache Variante. Carlo Purucca mit der Drehung und dem Abschluss. Keine Aufgabe für 05-Keeper Nico Becker. Die Gäste machen jetzt aber richtig Druck. Felix Schneider steckt perfekt auf Elias Rossner durch. Der versucht, Becker zu umkurven, aber Nick Bauer ist erneut hellwach und klärt. Die darauffolgende Ecke bringt nichts, aber dafür der nächste Vorstoß der Weißenfelser aus dem Spiel. Diesmal Elias Rossner mit der Flanke auf Felix Schneider, der den gekonnt mit der Brust annimmt. Becker macht sich ganz groß und verhindert die Gästeführung. Bärenstark vom Dessauer Schlussmann. Der SSC bleibt aber auf dem Gaspedal. Hannes Schneider holt sich das Spielgerät und flankt in die Mitte. Im Rückraum kommt der Ball zu Elias Rossner, dessen Volley drüber geht. Die Hausherren versuchen in der Anfangsphase immer wieder Elia Friebe mit hohen Bällen zu bedienen. Der 05er Topstürmer aber mehrere Male im Abseits. In der 24. Minute klappt's dann mal mit dem Zuspiel

0: Hier klappt's nicht mit dem Pass in die Mitte. Und in der nächsten Szene bekommt Friebe den Ball nicht richtig kontrolliert. Trotzdem sehen die 280 Zuschauer im Stadion mittlerweile ein ausgeglicheneres Spiel als noch in der Anfangsphase. Jetzt auch mal wieder die Jungs aus dem Burgenlandkreis. Kurz ausgeführte Ecke und der Ball kommt zurück auf Tijane Balde, der es mal versucht. Am Kasten vorbei. In Minute 42 die Gastgeber, dann mit einem schnörkellosen Angriff. Schönes Zusammenspiel zwischen Hannes Erhardt und Elia Friebe. Der geht außen durch und findet in der Mitte Paul Wertmann, Annahme mit links und der Abschluss mit rechts. Die Heimfans können ausgiebig jubeln. Ein perfekt vorgetragener Angriff bringt die Dessauer hier mit 1:0 in Führung. Und das ist nicht unverdient. Kurz vor der Pause versucht's Justin Pupal für die Gäste nochmal aus der Distanz. Keine Gefahr für den Kasten von Nico Becker. Eine Chance gibt's in Durchgang 1 noch. Nach einer Dessauer Ecke hat erst Ilja Friebe und dann Tom Sparfeld die Möglichkeit zu erhöhen. Beide ohne Erfolg und somit geht's mit der 1:0-Führung für die Hausherren in die Kabine. Und wer nun dachte, die Oberligisten drehen in Durchgang 2 nochmal auf, hat sich geirrt. Die Dessauer Jungs drücken auf den zweiten Treffer. Wieder das bekannte Stilmittel. Der hohe Ball auf Ilja Friebe. Der behauptet sich und umkurvt SSC-Keeper Niklas Wiener. Er muss nur noch aufs leere Tor schießen, doch er bekommt den Ball nicht mehr richtig gedrückt. So eine Chance lässt sich der Ausnahmekönner eigentlich selten entgehen. Aber der Sturmlauf der 05er geht weiter. Nach einem eigenen Ballgewinn geht es schnell. Hannes Erhardt findet wieder Friebe mit einem hohen Ball. Ein zweites Mal lässt sich der hier nicht bitten und erhöht auf 2:0. Die Stimmung ist bestens im Stadion am Schillerpark und die 05er machen hier einfach ein richtig starkes Spiel. Die Gäste jedoch haben sich noch nicht aufgegeben und starten anschließend einen eigenen Sturmlauf. Hier noch der Schuss zu hoch angesetzt. Dann der zur Pause eingewechselte Yannick Luib, der in der Mitte Elias Rossner findet. Nico Becker hat den Ball sicher. In der 55. Minute geht's wieder über Luib. Der bringt den Ball punktgenau auf den Kopf von Rossner, aber Nico Becker ist heute eine absolute Bank. Kein Vorbeikommen für die Weißenfelser am Dessauer Keeper. Und der kann auch Spieleröffnung. Ein hoher Ball. Tom Sparfeld leitet weiter auf Ilja Friebe. Der setzt zum Sprint an und sieht den einlaufenden Darwin Hajowski. Der 19-Jährige erhöht auf 3:0. Es wird langsam richtig deutlich. Die Gastgeber schalten aber nicht in den Verwaltungsmodus, sondern spielen weiter munter auf. Es wirkt fast schon unfair, wie gut das hier klappt. Aber natürlich ist es in der 60. Minute wieder der hohe Ball auf Friebe. Martin Dierichen kann Dessaus Nummer 9 nur mit einer Notbremse stoppen. Schiri Nils Pilz schickt den Weißenfelser folgerichtig vom Platz. Der darauf folgende Freistoß bringt den Schillerparkickern zwar nichts ein, aber mit einer 3-Tore-Führung und einem Mann mehr sollte hier eigentlich nichts mehr anbrennen. Die Gastmannschaft kommt nochmal. Felix Schneider geht bis in den Strafraum durch und Nick Bauer trifft ihn mit dem Arm im Gesicht. Der Unparteiische zeigt trotz Dessauer Proteste auf den Punkt. Carlo Purucca nimmt sich die Kugel und verwandelt souverän. Becker hatte die Ecke, der Schuss aber einfach zu gut platziert. Sorgt der Anschlusstreffer jetzt nochmal für eine Schlussoffensive von Weißenfels? Zunächst wieder das Team von Dimitrios Mitsis im Vorwärtsgang. Ilja Friebe zu Hannes Erhardt. Der schickt Tom Sparfeld. Und jetzt ist das Ding hier durch. Sparfeld mit dem Treffer zum 4:1. In der letzten Viertelstunde passiert nicht mehr viel. Und somit zieht der SV Dessa 05 verdient ins Viertelfinale des Landespokals Sachsen-Anhalt ein.
1: Ich muss sagen, ich bin super happy. Wir haben das hier richtig, richtig gut angenommen. Haben von Anfang an eine richtig geile Körpersprache auf dem Platz gehabt. Und meiner Meinung nach auch verdient gewonnen. Wir haben unseren Matchplan super umgesetzt, die Tore vorne gemacht und hinten alles wegverteidigt. Wir sind jetzt im Viertelfinale. Viele Mannschaften sind nicht mehr drin. Das heißt, die Luft wird eng da oben. Jeder ist, denke ich, nicht zu Unrecht dort oben. Wir nehmen, was kommt und wir müssen genauso weiterarbeiten, genauso hart wie heute, egal wer da ist.
0: Wann die Auslosung des Pokalviertelfinals stattfindet, steht bisher noch nicht fest. In der Liga geht es für die 05er am 11. Oktober

in Merseburg weiter. Das nächste Heimspiel im Stadion am Schillerpark wird dann am 17.10. um 14 Uhr angepfiffen. Dann empfängt man den VfB Sangerhausen.

Hallo und herzlich willkommen zur neuesten Ausgabe der Nachrichten hier bei RBW aktuell. Wie die Gemeinde Muldestausee auf ihrer Internetseite informiert, findet am 2. Februar 2027 die Wahl zum 4. Jugendgemeinderat der Gemeinde statt. Seit 2017 setzt sich der Jugendgemeinderat für die Interessen junger Menschen ein und hat bereits zahlreiche Projekte wie Graffiti-Aktionen, Kinoabende, die Aktivierung von Bolzplätzen und die Freizeitanlage in Puch umgesetzt. Als nächstes großes Projekt ist die Freizeitanlage in Schleiz geplant. Der Jugendgemeinderat verfügt über Rede- und Antragsrecht im Gemeinderat sowie ein eigenes Budget und bietet Jugendlichen damit die Möglichkeit, ihre Gemeinde aktiv mitzugestalten. Gesucht werden 5 bis 13 Mitglieder für eine Amtszeit von 3 Jahren. Jugendliche, die am Wahltag mindestens 12 und noch nicht 26 Jahre alt sind und seit mindestens 3 Monaten ihren Hauptwohnsitz in der Gemeinde Muldestausee haben, können sich zur Wahl stellen und ihre Interessen einbringen. Die Wahl findet als reine Briefwahl statt und endet am 2. Februar 2027 um 16 Uhr. Die Bewerbungsfrist läuft bis zum 26. November diesen Jahres. Die Bewerbungsunterlagen sind auf der Internetseite des Jugendgemeinderats unter Wahl zu finden. Weitere

0: Informationen gibt es unter www.jugendgemeinderat-muldestausee.de. Im Chemiepark Bitterfeld-Wolfen fand am 16. September erneut die Ausbildungsmesse statt. Interessierte konnten sich über zahlreiche Ausbildungs-, Praktikums- und Studienmöglichkeiten informieren und direkt mit den 80 Ausstellern ins Gespräch kommen. Die große Zahl der Aussteller sorgte in diesem Jahr für eine besonders positive Resonanz.
1: Nach der Schule stellt sich für viele Jugendliche die Frage: Wie soll es weitergehen? Ausbildung, freiwilliges soziales Jahr oder Studium? Die Möglichkeiten sind vielfältig. Orientierung bieten, dabei Bildungsmessen, auf denen sich junge Menschen über verschiedene Berufe und Bildungswege informieren können. Eine solche Messe fand am 16. September erneut im Chemiepark Bitterfeld-Wolfen statt.
2: Also dieses Jahr ist tatsächlich das Haus komplett ausgebucht. Wir haben ca. 80 Aussteller bei uns aktiv beteiligt, aus allen möglichen Gewerken bzw. Branchen, von Handwerk angefangen, Industrie, Chemie, Hotelgewerbe ist da, Bankgewerbe, alles was im Bereich öffentlicher Dienst ist, ist da, Polizei, Bundeswehr. Also im Prinzip, ich denke mal, für jeden Teilnehmer ist was hier zu finden.
1: Ab 13 Uhr füllte sich das Gelände mit interessierten Jugendlichen. Sie konnten Fragen stellen, erste Kontakte knüpfen und auch direkt Bewerbungsunterlagen mitbringen. Im persönlichen Gespräch standen Personalverantwortliche, Ausbilder und Auszubildende Rede und Antwort. Einer von ihnen ist Luke Urban. Er befindet sich im vierten Lehrjahr zum Konstruktionsmechaniker bei Wiesheu und konnte aus seinem eigenen Arbeitsalltag berichten.
3: Dadurch, dass ich jetzt im vierten Lehrjahr bin, konnte ich schon vieles mitnehmen an Erfahrungen außerhalb der Firma als auch in der Firma. Dadurch, dass die Ausbildung nicht nur in der Firma bzw. in der Montage ist, dass es ein bisschen abwechslungsreich ist, von der Schweißerei bis hin zu verschiedenen Maschinen, die man bedient, sei es die Drehmaschine als auch die Fräse. Ja, und in der Schule, entweder in Bitterfeld oder in Dessau. Und es läuft natürlich dann ab, dass es verschiedene Lernfelder gibt von 1 bis 14 und dass man da das ganze Theoretische durchgeht in Metallbearbeitung.
1: Von Handwerksbetrieben über große Unternehmen und Verwaltungen bis hin zu Einrichtungen aus den Bereichen Gesundheit und Pflege. Die Auswahl an Möglichkeiten ist groß. Auch Universitäten und Hochschulen informierten über ihre Studienangebote. Insgesamt waren 15 verschiedene Bereiche vertreten. Für die Organisatoren spielt dabei vor allem die Unterstützung durch die Unternehmen und die Beteiligung der Jugendlichen eine wichtige Rolle.
2: Unsere Teilnehmer bzw. Schüler, die angeschrieben worden sind, kommen ja aus dem Landkreis, vor allem aus Bitterfeld-Wolfen. Muldenstein ist dabei, Ragun ist angeschrieben worden, auch Bad Düben wurde angeschrieben. Wir haben Zusagen von Bitterfeld. Wir haben auch Schulen natürlich dabei, die sich ganz aktiv beteiligen, wie die Helene-Lange-Schule, die jedes Jahr unsere tolle Cafeteria unten betreibt und das wirklich prima macht. Das Heinrich-Heine-Gymnasium unterstützt uns hinsichtlich Ordnungsdienst und am Empfang. Die haben bereits ihre Einweisung bekommen, offiziell auch von der Polizei. Fand ich wirklich super, dass die sich dafür oder dazu bereit erklärt haben. Und wir haben erneut Schüler da von Muldenstein, die uns hier im Bereich der Schüler nutzen.
1: Bereits im vergangenen Jahr besuchten mehr als 1400 Menschen die Bildungsmesse im Metalllabor. Über 70 Aussteller waren damals vertreten. In diesem Jahr konnten weitere neue Aussteller gewonnen werden.
2: Wir haben tatsächlich neue Unternehmen gewinnen können. Edeka ist zum Beispiel dabei oder SKW Pisseritz ist dieses Jahr auch wieder neu am Start. Wir haben eine Hotelkette gewinnen können, die heute mit am Platz sozusagen ausstellt.
1: Wer auf der Messe noch nicht den passenden Ausbildungsplatz gefunden hat, kann auch online weitersuchen. Die Entwicklungs- und Wirtschaftsförderungsgesellschaft Anhalt-Bitterfeld, kurz EWG, bietet dafür eine eigene App an.
4: Wir haben seit 2 Jahren eine App ins Leben gerufen mit einem Startup-Unternehmen aus Stuttgart. Die funktioniert auch wie eine bekannte Dating-App. Da kann man aber nicht nur Ausbildungsplätze suchen, sondern Praktika, duale Studiengänge oder halt bezahlte Ferienjobs. Ne? Man kann sich quasi ein Profil runterladen. Das ist völlig kostenfrei für alle Unternehmen im Landkreis und auch alle Schüler, die bei uns im Landkreis sind.

0: alles kann, nichts muss. Man kann angehen, was man will, Hobbys, was man Interessen hat. Und dann basiert es auf einer bekannten App. Man kann wischen, finde ich das Unternehmen gut, geht es in die eine Richtung, finde ich es blöd in die andere. Und dann gibt es ein Match. Und dann kann man ähnlich wie über diese WhatsApp-Geschichte, über das Handy mit dem Arbeitgeber schreiben. Unkompliziert, ohne Anschreiben, ohne Lebenslauf und in Sekundentakt genau. Wir haben da vor anderthalb Jahren jetzt angefangen, es sind schon über 100 Unternehmen dabei. Wir haben über 6000 Bewerbungen, wir haben auch letztes Jahr Einstellungen frequentieren können. Es kommt gut an.
1: Die Bildungsmesse bot den Jugendlichen die Möglichkeit, sich frühzeitig zu informieren und schon einmal in die Berufswelt hineinzuschnuppern. So konnten sie wichtige Eindrücke für ihre Entscheidung über den nächsten Lebensabschnitt sammeln.
2: Wo verliert mein Haus Wärme? Und welche energetischen Sanierungsmaßnahmen sind sinnvoll? Antworten auf diese Fragen möchte die Stadt Südliches Anhalt mit einer geplanten Thermografieaktion geben. Dazu finden im Herbst 2026 kostenlose Informationsveranstaltungen in drei Ortschaften statt. Am 15. Oktober um 18 Uhr im Dorfgemeinschaftshaus Quellendorf, am 20. Oktober um 16.30 Uhr im Rathaus Kröpzig und am 12. November um 18 Uhr im Dorfgemeinschaftshaus Weißand-Gölzau. Interessierte Hauseigentümer können sich anschließend bis zum 18. Dezember für die Teilnahme anmelden. Die Thermografieaufnahmen sind für Januar und Februar 2027 bei geeigneten Witterungsbedingungen geplant. Die Teilnehmer erhalten die Wärmebilder sowie eine fachliche Einschätzung und Hinweise auf mögliche Sanierungsmaßnahmen. Durch die gemeinsame Organisation möchte die Stadt Südliches Anhalt ihren Bürgern eine vergünstigte Untersuchung ermöglichen. Die konkreten Teilnahmebedingungen und weitere Informationen werden rechtzeitig auf der Internetseite der Stadt veröffentlicht. Nach einem erfolgreichen Auftakt auswärts wollten die BSW Sixers nun auch vor heimischem Publikum punkten. Am zweiten Spieltag der Saison wartete mit der SG Braunschweig allerdings ein ambitionierter Gegner. Für die Sixer ging es also darum, den Heimvorteil zu nutzen und den nächsten Sieg einzufahren.
3: Ihr erstes Auswärtsspiel konnten die BSW Sixers knapp mit einem 5-Punkte-Vorsprung gewinnen. Doch jetzt ging es am 3. Oktober ins erste Heimspiel. Zum zweiten Spieltag in der zweiten Basketball-Bundesliga empfingen sie die SG Braunschweig. Es versprach sich ein spannendes Spiel. Der Ball fliegt und Braunschweig legt als erstes los. Ekluo macht den ersten nach einem Einwurfpass. Wenige Sekunden später noch einmal ein Dreier von Roche nach einem wunderbaren Pass von Fox. Den letzten in der Serie macht dann nochmal Ekluo mit einem Dreier von links außen. Braunschweig startet mit 8:0 ins Match. Ein paar schöne Treffer haben die Sixers zwar. Hier zum Beispiel das 4:10 durch den Dank von Shitu. Generell ist ihr erstes Viertel aber geprägt von zu vielen Fehlwürfen. Mit nur noch 5 Sekunden auf der Uhr nutzt Fox den Fehler seines Kontrahenten aus und beendet das erste Viertel mit einem eindeutigen 13:26 für die SG. Auch im nächsten Viertel ändert sich hieran nicht viel. Fox zeigt weiterhin sein Können in der Dreierlinie und bringt sein Team weiter voran. Ganz abhängen lassen sich die Sixers jedoch nicht. Nach einem verworfenen Wurf ist Schneider zur Stelle und der Rebound führt zum Dreier durch Drammel. 28:38. Zumindest vergrößert hat sich der Abstand nicht. Das war es aber erst einmal für die Sixers. Lediglich 3 getroffene Freiwürfe von Celanto Borowski sorgen für den vorläufigen Endstand von 31:44 im zweiten Viertel. Erst denkt man, alles sei beim Alten, doch dann merken die Zuschauer, dass die Pause den Sixers wohl gut getan hat. Noch 5 Minuten auf der Uhr. Die Sixers bekommen den Rebound. Weite Pässe übers Spielfeld. Am Ende bekommt ihn Chitu und startet mit seinem Dreier eine Korbserie, die sich sehen lassen kann. Den nächsten macht Schneider mit einem Freiwurf. Den zweiten trifft er zwar nicht, doch beim Nachwurf wird Drammel gefoult und auch er darf mal ran.

0: Keine Probleme für die Nummer 21, denn er versenkt souverän. Chitu beendet dann mit seinem Nachwurf die Korbserie zum 47:51. Was für eine Aufholjagd. In der letzten Spielminute dann noch ein Hingucker. Chitu bekommt den Ball, läuft alleine vor. Passt zu Kristonik und der dankt ihn zum 59:65. Die Sixers nun in Höchstform. Nur ein weiterer Dreier durch Fox macht noch eine Kerbe in diese Leistung. Das dritte Viertel endet im Unentschieden mit 59:59. Was für eine Aufholjagd. Es geht ins letzte Viertel und die Sixers scheint nichts aufhalten zu können. Nach 1,5 Minuten starten sie in die nächste Korbserie. Kristonik bekommt den Rebound. Schneider arbeitet sich langsam übers Feld und Nauton schließt mit einem Korbleger ab. Eine Minute später erhöht noch einmal Ludwig. Den letzten in der Serie macht dann nochmal Kristonik, ebenfalls mit einem Korbleger nach einem verfehlten Wurf zum 66:59. Nur noch 3 Minuten auf der Uhr und Braunschweig kämpft sich langsam wieder ran. Ewelt blockt und Fox läuft vor. Springt und mit Hilfe von Chitu landet er im Korb. 72:70. Es wird doch noch knapp. Für die Sixers scheint nichts mehr zu klappen. Schneider verfehlt den Korb und Dramme foul. 2 Freiwürfe mit nur noch 40 Sekunden auf der Uhr. 72:72. La aber lässig vorm Korb. Der erste sitzt. Und der zweite auch. Jetzt zählt jede Sekunde. Nur noch 2 Sekunden auf der Uhr. Einwurf. Liegt, aber nein. Das Spiel endet nach Aufholjagden beider Seiten im 72:74 Sieg für die SG Braunschweig. In 3 Minuten keinen einzigen Korb versenkt. Das ist bitter.
1: Ja, erste Halbzeit haben wir sehr schlecht gespielt. Viele Ballverluste, nicht genug zusammengespielt. Das sieht man auch an den Assists. Wir hatten nur 3 Assists in der Halbzeit. Das ist natürlich zu wenig. Ich denke, jeder im Publikum kann sich die Statistik ansehen und sieht 17 von 35 Freiwürfen. Das ist einfach nicht gut genug. Da haben wir mentale Schwäche gezeigt. Und ich denke, am Ende war das der größte Unterschied. Wir haben zurückgekämpft nach der Halbzeit, haben hier ein bisschen Charakter gezeigt, haben wir gespielt, wie wir eigentlich 40 Minuten lang spielen sollen. Aber Basketball ist einfach a game of runs. Und dann hat Braunschweig den letzten Run gemacht.
0: Schon am Samstag geht es für die Sixers ins nächste Heimspiel. Dieses Mal gegen die Iserlohn Kangaroos. Ein schwerer Gegner, der bisher immer mit großem Abstand gewinnen konnte.
2: Im Zeitraum vom 12. Oktober bis zum 4. Dezember ist die Röhrenstraße in Bitterfeld auf Höhe des ehemaligen Baumarktes B1 aufgrund des Rück- und Neubaus einer Gasleitung voll gesperrt. Eine Umleitungsstrecke ist über die B100, die Straße des Friedens, zur Glückaufstraße und in Gegenrichtung ausgeschildert. Ebenfalls voll gesperrt ist im Zeitraum vom 12. Oktober bis zum 23. Oktober der Hahnstückenweg in Bitterfeld, ab der Einmündung Lilienthalstraße auf Höhe der Hausnummern 17 und 19. Grund hierfür ist die Neuverlegung eines Trinkwasserhausanschlusses. Aufgrund der Vollsperrung können die Bushaltestellen in der Gutsmutsstraße, Lilienthalstraße und im Hahnstückenweg nicht bedient werden. Fahrgäste werden gebeten, die entsprechenden Fahrgastinformationen zu beachten. Und das waren die aktuellen Nachrichten von RBW Aktuell. Jetzt folgt noch das Wetter sowie die Meldungen aus der Region. Morgen begrüßt Sie dann meine Kollegin Zoe Müller. Bis dahin haben Sie eine schöne Zeit und auf Wiedersehen.
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Die Höchsttemperaturen erreichen etwa 17 Grad. Während des gesamten Vormittags ist mit wiederkehrenden Schauern zu rechnen. Dazu weht ein mäßiger Wind mit Böen in Geschwindigkeiten von bis zu 25 km/h.

0: Nachdem am Freitag im Paul-Greifzu-Stadion noch die letzte Begegnung der zweiten Runde des Landespokals Sachsen-Anhalt zwischen Reppichau und Halle ausgetragen wurde, war es am darauffolgenden Wochenende bereits soweit und 7 Achtelfinalduelle fanden statt. Am Sonntag, den 4. Oktober, empfing der SV Dessau 05 den SSC Weißenfels im Stadion am Schillerpark zur Pokalpartie. Die Oberliga-Aufsteiger aus dem Burgenlandkreis haben bisher einen stabilen Saisonstart hingelegt und stehen im Tabellenmittelfeld. Die 05er mussten in den letzten drei Spielen zwei Niederlagen hinnehmen, kamen alles in allem aber trotzdem ziemlich gut in die neue Spielzeit rein. In der vergangenen Verbandsligasaison konnten die Weißenfelser noch beide Partien gegen den SVD für sich entscheiden. Im Pokal spielte das aber keine Rolle und alles war bekanntermaßen möglich. Also rein ins Geschehen und die Gäste versuchen hier gleich die Anfangsphase zu dominieren. Die 05er machen defensiv aber einen starken Eindruck. Nick Bauer hier mit einer wichtigen Grätsche gegen Elias Rossner. In der nächsten Szene setzt auch Darwin Hajowski zur Grätsche an. Diesmal aber nicht ganz sauber. Schiri Nils Pilz zeigt früh die erste gelbe Karte und obendrein gibt's natürlich Freistoß für den SSC. Die wählen die flache Variante. Carlo Purucca mit der Drehung und dem Abschluss. Keine Aufgabe für 05-Keeper Nico Becker. Die Gäste machen jetzt aber richtig Druck. Felix Schneider steckt perfekt auf Elias Rossner durch. Der versucht, Becker zu umkurven, aber Nick Bauer ist erneut hellwach und klärt. Die darauffolgende Ecke bringt nichts, aber dafür der nächste Vorstoß der Weißenfelser aus dem Spiel. Diesmal Elias Rossner mit der Flanke auf Felix Schneider, der den gekonnt mit der Brust annimmt. Becker macht sich ganz groß und verhindert die Gästeführung. Bärenstark vom Dessauer Schlussmann. Der SSC bleibt aber auf dem Gaspedal. Hannes Schneider holt sich das Spielgerät und flankt in die Mitte. Im Rückraum kommt der Ball zu Elias Rossner, dessen Volley drüber geht. Die Hausherren versuchen in der Anfangsphase immer wieder Elia Friebe mit hohen Bällen zu bedienen. Der 05er Topstürmer aber mehrere Male im Abseits. In der 24. Minute klappt's dann mal mit dem Zuspiel auf Friebe. Der behauptet sich erst gut, kann am Ende aber nichts draus machen. Weißenfels klärt zum Einwurf. Den bringt dann Vjatcheslav Birjuk rein. Die Gäste klären nicht ausreichend und Rune Kjell-Litzenberg mit dem Schuss aus der Distanz. Niklas Wiener hat das Ding sicher. Aber man merkt es, mit Elia Friebe hat die Weißenfels Defensive so ihre Probleme. Und die Schillerparkicker versuchen weiter, den Torschützenkönig der vergangenen Verbandsligasaison in Szene zu setzen. Hier klappt's nicht mit dem Pass in die Mitte und in der nächsten Szene bekommt Friebe den Ball nicht richtig kontrolliert. Trotzdem sehen die 280 Zuschauer im Stadion mittlerweile ein ausgeglicheneres Spiel als noch in der Anfangsphase. Jetzt auch mal wieder die Jungs aus dem Burgenlandkreis. Kurz ausgeführte Ecke und der Ball kommt zurück auf Tijane Balde, der es mal versucht. Am Kasten vorbei. In Minute 42 die Gastgeber, dann mit einem schnörkellosen Angriff. Schönes Zusammenspiel zwischen Hannes Erhardt und Elia Friebe. Der geht außen durch und findet in der Mitte Paul Wertmann. Annahme mit links und der Abschluss mit rechts. Die Heimfans können ausgiebig jubeln. Ein perfekt vorgetragener Angriff bringt die Dessauer hier mit 1:0 in Führung. Und das ist nicht unverdient. Kurz vor der Pause versucht's Justin Pupal für die Gäste nochmal aus der Distanz. Keine Gefahr für den Kasten von Nico Becker. Eine Chance gibt's im Durchgang 1 noch. Nach einer Dessauer Ecke hat erst Elia Friebe und dann Tom Sparfeld die Möglichkeit zu erhöhen. Beide ohne Erfolg und somit geht's mit der 1:0-Führung für die Hausherren in die Kabine. Und wer nun dachte, die Oberligisten drehen in Durchgang 2 nochmal auf, hat sich geirrt. Die Dessauer Jungs drücken auf den zweiten Treffer. Wieder das bekannte Stilmittel. Der hohe Ball auf Elia Friebe. Der behauptet sich und umkurvt SSC-Keeper Niklas Wiener. Er muss nur noch aufs leere Tor schießen, doch er bekommt den Ball nicht mehr richtig gedrückt. So eine Chance lässt sich der Ausnahmekönner eigentlich selten entgehen. Aber der Sturmlauf der 05er geht weiter. Nach einem eigenen Ballgewinn geht es schnell. Hannes Erhardt findet wieder Friebe mit einem hohen Ball. Ein zweites Mal lässt sich der hier nicht bitten und erhöht auf 2:0. Die Stimmung ist bestens im Stadion am Schillerpark und die 05er machen hier einfach ein richtig starkes Spiel. Die Gäste jedoch haben sich noch nicht aufgegeben und starten anschließend einen eigenen Sturmlauf. Hier noch der Schuss zu hoch angesetzt. Dann der zur Pause eingewechselte Yannick Luib, der in der Mitte Elias Rosner findet. Nico Becker hat den Ball sicher. In der 55. Minute geht's wieder über Luib. Der bringt den Ball punktgenau auf den Kopf von Rosner, aber Nico Becker ist heute eine absolute Bank. Kein Vorbeikommen für die Weißenfelder am Dessauer Keeper. Und der kann auch Spieleröffnung. Ein hoher Ball. Tom Sparfeld leitet weiter auf Ilja Friebe. Der setzt zum Sprint an und sieht den einlaufenden Davin Hajowski. Der 19-Jährige erhöht auf 3:0. Es wird langsam richtig deutlich. Die Gastgeber schalten aber nicht in den Verwaltungsmodus, sondern spielen weiter munter auf. Es wirkt fast schon unfair, wie gut das hier klappt. Aber natürlich ist es in der 60. Minute wieder der hohe Ball auf Friebe. Martin Dierichen kann Dessaus Nummer 9 nur mit einer Notbremse stoppen. Schiri Nils Pilz schickt den Weißenfelser folgerichtig vom Platz. Der darauf folgende Freistoß bringt den Schillerparkickern zwar nichts ein, aber mit einer 3-Tore-Führung und einem Mann mehr sollte hier eigentlich nichts mehr anbrennen. Die Gastmannschaft kommt nochmal. Felix Schneider geht bis in den Strafraum durch und Nick Bauer trifft ihn mit dem Arm im Gesicht. Der Unparteiische zeigt trotz Dessauer Proteste auf den Punkt. Carlo Purucca nimmt sich die Kugel und verwandelt souverän. Becker hatte die Ecke, der Schuss aber einfach zu gut platziert. Sorgt der Anschlusstreffer jetzt nochmal für eine Schlussoffensive von Weißenfels? Zunächst wieder das Team von Dimitrios Mitsis im Vorwärtsgang. Ilja Friebe zu Hannes Erhardt, der schickt Tom Sparfeld und jetzt ist das Ding hier durch. Sparfeld mit dem Treffer zum 4:1. In der letzten Viertelstunde passiert nicht mehr viel und somit zieht der SV Dessau 05 verdient ins Viertelfinale des Landespokals Sachsen-Anhalt ein.
1: Ich muss sagen, ich bin super happy. Wir haben das hier richtig, richtig gut angenommen, haben von Anfang an eine richtig geile Körpersprache auf dem Platz gehabt und meiner Meinung nach auch verdient gewonnen. Wir haben unseren Matchplan super umgesetzt, die Tore vorne gemacht und hinten alles wegverteidigt. Wir sind jetzt im Viertelfinale. Viele Mannschaften sind nicht mehr drin. Das heißt, die Luft wird eng da oben. Jeder ist, denke ich, nicht zu Unrecht dort oben. Wir nehmen, was kommt und wir müssen genauso weiterarbeiten, genauso hart wie heute, egal wer da ist.
0: Wann die Auslosung des Pokalviertelfinals stattfindet, steht bisher noch nicht fest. In der Liga geht es für die 05er am 11. Oktober in Merseburg weiter. Das nächste Heimspiel im Stadion am Schillerpark wird dann am 17.10. um 14 Uhr angepfiffen. Dann empfängt man den VfB Sangerhausen.

Hallo und herzlich willkommen zur neuesten Ausgabe der Nachrichten hier bei RBW Aktuell. Wie die Gemeinde Mulde-Stausee auf ihrer Internetseite informiert, findet am 2. Februar 2027 die Wahl zum 4. Jugendgemeinderat der Gemeinde statt. Seit 2017 setzt sich der Jugendgemeinderat für die Interessen junger Menschen ein und hat bereits zahlreiche Projekte wie Graffiti-Aktionen, Kinoabende, die Aktivierung von Bolzplätzen und die Freizeitanlage in Puch umgesetzt. Als nächstes großes Projekt ist die Freizeitanlage in Schleiz geplant. Der Jugendgemeinderat verfügt über Rede- und Antragsrecht im Gemeinderat sowie ein eigenes Budget und bietet Jugendlichen damit die Möglichkeit, ihre Gemeinde aktiv mitzugestalten. Gesucht werden 5 bis 13 Mitglieder für eine Amtszeit von 3 Jahren. Jugendliche, die am Wahltag mindestens 12 und noch nicht 26 Jahre alt sind und seit mindestens 3 Monaten ihren Hauptwohnsitz in der Gemeinde Mulde-Stausee haben, können sich zur Wahl stellen und ihre Interessen einbringen. Die Wahl findet als reine Briefwahl statt und endet am 2. Februar 2027 um 16 Uhr. Die Bewerbungsfrist läuft bis zum 26. November diesen Jahres. Die Bewerbungsunterlagen sind auf der Internetseite des Jugendgemeinderats unter Wahl zu finden. Weitere Informationen

0: Informationen gibt es unter www.jugendgemeinderat-muldestausee.de. Im Chemiepark Bitterfeld-Wolfen fand am 16. September erneut die Ausbildungsmesse statt. Interessierte konnten sich über zahlreiche Ausbildungs-, Praktikums- und Studienmöglichkeiten informieren und direkt mit den 80 Ausstellern ins Gespräch kommen. Die große Zahl der Aussteller sorgte in diesem Jahr für eine besonders positive Resonanz.
1: Nach der Schule stellt sich für viele Jugendliche die Frage, wie soll es weitergehen? Ausbildung, freiwilliges soziales Jahr oder Studium? Die Möglichkeiten sind vielfältig. Orientierung bieten, dabei Bildungsmessen, auf denen sich junge Menschen über verschiedene Berufe und Bildungswege informieren können. Eine solche Messe fand am 16. September erneut im Chemiepark Bitterfeld-Wolfen statt.
2: Also dieses Jahr ist tatsächlich das Haus komplett ausgebucht. Wir haben ca. 80 Aussteller bei uns aktiv beteiligt, aus allen möglichen Gewerken bzw. Branchen, von Handwerk angefangen, Industrie, Chemie, Hotelgewerbe ist da, Bankgewerbe, alles was im Bereich öffentlicher Dienst ist, ist da, Polizei, Bundeswehr. Also im Prinzip, ich denke mal, für jeden Teilnehmer ist was hier zu finden.
1: Ab 13 Uhr füllte sich das Gelände mit interessierten Jugendlichen. Sie konnten Fragen stellen, erste Kontakte knüpfen und auch direkt Bewerbungsunterlagen mitbringen. Im persönlichen Gespräch standen Personalverantwortliche, Ausbilder und Auszubildende Rede und Antwort. Einer von ihnen ist Luke Urban. Er befindet sich im vierten Lehrjahr zum Konstruktionsmechaniker bei Wiesheu und konnte aus seinem eigenen Arbeitsalltag berichten.
3: Dadurch, dass ich jetzt im vierten Lehrjahr bin, konnte ich schon vieles mitnehmen an Erfahrungen außerhalb der Firma als auch in der Firma. Dadurch, dass die Ausbildung nicht nur in der Firma bzw. in der Montage ist, dass es ein bisschen abwechslungsreich ist, von der Schweißerei bis hin zu verschiedenen Maschinen, die man bedient, sei es die Drehmaschine als auch die Fräse. Ja, und in der Schule, entweder in Bitterfeld oder in Dessau. Und es läuft natürlich dann ab, dass es verschiedene Lernfelder gibt von 1 bis 14 und dass man da das ganze Theoretische durchgeht in Metallbearbeitung.
1: Von Handwerksbetrieben über große Unternehmen und Verwaltungen bis hin zu Einrichtungen aus den Bereichen Gesundheit und Pflege. Die Auswahl an Möglichkeiten ist groß. Auch Universitäten und Hochschulen informierten über ihre Studienangebote. Insgesamt waren 15 verschiedene Bereiche vertreten. Für die Organisatoren spielt dabei vor allem die Unterstützung durch die Unternehmen und die Beteiligung der Jugendlichen eine wichtige Rolle.
2: Unsere Teilnehmer bzw. Schüler, die angeschrieben worden sind, kommen ja aus dem Landkreis, vor allem aus Bitterfeld-Wolfen. Muldenstein ist dabei, Ragun ist angeschrieben worden, auch Bad Düben wurde angeschrieben. Wir haben Zusagen von Bitterfeld. Wir haben auch Schulen natürlich dabei, die sich ganz aktiv beteiligen, wie die Helene-Lange-Schule, die jedes Jahr unsere tolle Cafeteria unten betreibt und das wirklich prima macht. Das Heinrich-Heine-Gymnasium unterstützt uns hinsichtlich Ordnungsdienst und am Empfang. Die haben bereits ihre Einweisung bekommen, offiziell auch von der Polizei. Fand ich wirklich super, dass die sich dafür dazu bereit erklärt haben. Und wir haben erneut Schüler da von Muldenstein, die uns hier im Bereich der Schüler nutzen.
1: Bereits im vergangenen Jahr besuchten mehr als 1.400 Menschen die Bildungsmesse im Metalllabor. Über 70 Aussteller waren damals vertreten. In diesem Jahr konnten weitere neue Aussteller gewonnen werden.
2: Wir haben tatsächlich neue Unternehmen gewinnen können. Edeka ist zum Beispiel dabei oder SKW Pisseritz ist dieses Jahr auch wieder neu am Start. Wir haben eine Hotelkette gewinnen können, die heute mit am Platz sozusagen ausstellt.
1: Wer auf der Messe noch nicht den passenden Ausbildungsplatz gefunden hat, kann auch online weitersuchen. Die Entwicklungs- und Wirtschaftsförderungsgesellschaft Anhalt-Bitterfeld, kurz EWG, bietet dafür eine eigene App an.
4: Wir haben seit 2 Jahren eine App ins Leben gerufen mit einem Startup-Unternehmen aus Stuttgart. Die funktioniert wie eine bekannte Dating-App. Da kann man aber nicht nur Ausbildungsplätze suchen, sondern Praktika, duale Studiengänge oder halt bezahlte Ferienjobs. Man kann sich quasi ein Profil runterladen. Das ist völlig kostenfrei für alle Unternehmen im Landkreis und auch alle Schüler, die bei uns im Landkreis sind.

0: alles kann, nichts muss. Man kann angehen, was man will, Hobbys, was man Interessen hat. Und dann basiert es auf einer bekannten App. Man kann wischen, finde ich das Unternehmen gut, geht es in die eine Richtung, finde ich es blöd in die andere. Und dann gibt es ein Match. Und dann kann man ähnlich wie über diese WhatsApp-Geschichte über das Handy mit dem Arbeitgeber schreiben. Unkompliziert, ohne Anschreiben, ohne Lebenslauf und in Sekundentakt genau. Wir haben da vor anderthalb Jahren jetzt angefangen. Es sind schon über 100 Unternehmen dabei. Wir haben über 6.000 Bewerbungen. Wir haben auch letztes Jahr Einstellungen frequentieren können. Es kommt gut an.
1: Die Bildungsmesse bot den Jugendlichen die Möglichkeit, sich frühzeitig zu informieren und schon einmal in die Berufswelt hineinzuschnuppern. So konnten sie wichtige Eindrücke für ihre Entscheidung über den nächsten Lebensabschnitt sammeln.
2: Wo verliert mein Haus Wärme? Und welche energetischen Sanierungsmaßnahmen sind sinnvoll? Antworten auf diese Fragen möchte die Stadt Südliches Anhalt mit einer geplanten Thermografieaktion geben. Dazu finden im Herbst 2026 kostenlose Informationsveranstaltungen in drei Ortschaften statt. Am 15. Oktober um 18 Uhr im Dorfgemeinschaftshaus Quellendorf, am 20. Oktober um 16.30 Uhr im Rathaus Gröbzig und am 12. November um 18 Uhr im Dorfgemeinschaftshaus Weißand-Gölzau. Interessierte Hauseigentümer können sich anschließend bis zum 18. Dezember für die Teilnahme anmelden. Die Thermografieaufnahmen sind für Januar und Februar 2027 bei geeigneten Witterungsbedingungen geplant. Die Teilnehmer erhalten die Wärmebilder sowie eine fachliche Einschätzung und Hinweise auf mögliche Sanierungsmaßnahmen. Durch die gemeinsame Organisation möchte die Stadt Südliches Anhalt ihren Bürgern eine vergünstigte Untersuchung ermöglichen. Die konkreten Teilnahmebedingungen und weitere Informationen werden rechtzeitig auf der Internetseite der Stadt veröffentlicht. Nach einem erfolgreichen Auftakt auswärts wollten die BSW Sixers nun auch vor heimischem Publikum punkten. Am zweiten Spieltag der Saison wartete mit der SG Braunschweig allerdings ein ambitionierter Gegner. Für die Sixer ging es also darum, den Heimvorteil zu nutzen und den nächsten Sieg einzufahren.
3: Ihr erstes Auswärtsspiel konnten die BSW Sixers knapp mit einem 5-Punkte-Vorsprung gewinnen. Doch jetzt ging es am 3. Oktober ins erste Heimspiel. Zum zweiten Spieltag in der zweiten Basketball-Bundesliga empfingen sie die SG Braunschweig. Es versprach sich ein spannendes Spiel. Der Ball fliegt und Braunschweig legt als erstes los. Ekluo macht den ersten nach einem Einwurfpass. Wenige Sekunden später noch einmal ein Dreier von Roche nach einem wunderbaren Pass von Fox. Den letzten in der Serie macht dann nochmal Ekluo mit einem Dreier von links außen. Braunschweig startet mit 8:0 ins Match. Ein paar schöne Treffer haben die Sixers zwar. Hier zum Beispiel das 4:10 durch den Dank von Shitu. Generell ist ihr erstes Viertel aber geprägt von zu vielen Fehlwürfen. Mit nur noch 5 Sekunden auf der Uhr nutzt Fox den Fehler seines Kontrahenten aus und beendet das erste Viertel mit einem eindeutigen 13:26 für die SG. Auch im nächsten Viertel ändert sich hieran nicht viel. Fox zeigt weiterhin sein Können an der Dreierlinie und bringt sein Team weiter voran. Ganz abhängen lassen sich die Sixers jedoch nicht. Nach einem verworfenen Wurf ist Schneider zur Stelle und der Rebound führt zum Dreier durch Drammel. 28:38. Zumindest vergrößert hat sich der Abstand nicht. Das war es aber erst einmal für die Sixers. Lediglich 3 getroffene Freiwürfe von Zelanto Borowski sorgen für den vorläufigen Endstand von 31:44 im zweiten Viertel. Erst denkt man, alles sei beim Alten, doch dann merken die Zuschauer, dass die Pause den Sixers wohl gut getan hat. Noch 5 Minuten auf der Uhr. Die Sixers bekommen den Rebound. Weite Pässe übers Spielfeld. Am Ende bekommt den Chitu und startet mit seinem Dreier eine Korbserie, die sich sehen lassen kann. Den nächsten macht Schneider mit einem Freiwurf. Den zweiten trifft er zwar nicht, doch beim Nachwurf wird Drammel gefoult und auch er darf mal ran.

0: Keine Probleme für die Nummer 21, denn er versenkt souverän. Chitu beendet dann mit seinem Nachwurf die Korbserie zum 47:51. Was für eine Aufholjagd. In der letzten Spielminute dann noch ein Hingucker. Chitu bekommt den Ball, läuft alleine vor. Passt zu Kristonik und der dankt ihn zum 59:65. Die Sixers nun in Höchstform. Nur ein weiterer Dreier durch Fox macht noch eine Kerbe in diese Leistung. Das dritte Viertel endet im Unentschieden mit 59:59. Was für eine Aufholjagd. Es geht ins letzte Viertel und die Sixers scheint nichts aufhalten zu können. Nach 1,5 Minuten starten sie in die nächste Korbserie. Kristonik bekommt den Rebound. Schneider arbeitet sich langsam übers Feld und Nauton schließt mit einem Korbleger ab. Eine Minute später erhöht noch einmal Ludwig. Den letzten in der Serie macht dann nochmal Kristonik, ebenfalls mit einem Korbleger nach einem verfehlten Wurf zum 66:59. Nur noch 3 Minuten auf der Uhr und Braunschweig kämpft sich langsam wieder ran. Ewelt blockt und Fox läuft vor. Springt und mit Hilfe von Chitu landet er im Korb. 72:70. Es wird doch noch knapp. Für die Sixers scheint nichts mehr zu klappen. Schneider verfehlt den Korb und Drame foul. 2 Freiwürfe mit nur noch 40 Sekunden auf der Uhr. 72:72. La aber lässig vorm Korb. Der erste sitzt. Und der zweite auch. Jetzt zählt jede Sekunde. Nur noch 2 Sekunden auf der Uhr. Einwurf. Liegt, aber nein. Das Spiel endet nach Aufholjagden beider Seiten im 72:74 Sieg für die SG Braunschweig. In 3 Minuten keinen einzigen Korb versenkt. Das ist bitter.
1: Ja, erste Halbzeit haben wir sehr schlecht gespielt. Viele Ballverluste, nicht genug zusammengespielt. Das sieht man auch an den Assists. Wir hatten nur 3 Assists in der Halbzeit. Das ist natürlich zu wenig. Ich denke, jeder im Publikum kann sich die Statistik ansehen und sieht 17 von 35 Freiwürfen. Das ist einfach nicht gut genug. Da haben wir mentale Schwäche gezeigt. Und ich denke, am Ende war das der größte Unterschied. Wir haben zurückgekämpft nach der Halbzeit, haben hier ein bisschen Charakter gezeigt, haben wir gespielt, wie wir eigentlich 40 Minuten lang spielen sollen. Aber Basketball ist einfach a game of runs. Und dann hat Braunschweig den letzten Run gemacht.
0: Schon am Samstag geht es für die Sixers ins nächste Heimspiel. Dieses Mal gegen die Iserlohn Kangaroos. Ein schwerer Gegner, der bisher immer mit großem Abstand gewinnen konnte.
2: Im Zeitraum vom 12. Oktober bis zum 4. Dezember ist die Röhrenstraße in Bitterfeld auf Höhe des ehemaligen Baumarktes B1 aufgrund des Rück- und Neubaus einer Gasleitung voll gesperrt. Eine Umleitungsstrecke ist über die B100, die Straße des Friedens, zur Glückaufstraße und in Gegenrichtung ausgeschildert. Ebenfalls voll gesperrt ist im Zeitraum vom 12. Oktober bis zum 23. Oktober der Hahnstückenweg in Bitterfeld ab der Einmündung Lilienthalstraße auf Höhe der Hausnummern 17 und 19. Grund hierfür ist die Neuverlegung eines Trinkwasserhausanschlusses. Aufgrund der Vollsperrung können die Bushaltestellen in der Gutsmutstraße, Lilienthalstraße und im Hahnstückenweg nicht bedient werden. Fahrgäste werden gebeten, die entsprechenden Fahrgastinformationen zu beachten. Und das waren die aktuellen Nachrichten von RBW Aktuell. Jetzt folgt noch das Wetter sowie die Meldungen aus der Region. Morgen begrüßt Sie dann meine Kollegin Zoe Müller. Bis dahin haben Sie eine schöne Zeit und auf Wiedersehen.
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Die Höchsttemperaturen erreichen etwa 17 Grad. Während des gesamten Vormittags ist mit wiederkehrenden Schauern zu rechnen. Dazu weht ein mäßiger Wind mit Böen in Geschwindigkeiten von bis zu 25 km/h.

Nachdem am Freitag im Paul-Greifzu-Stadion noch die letzte Begegnung der zweiten Runde des Landespokals Sachsen-Anhalt zwischen Reppichau und Halle ausgetragen wurde, war es am darauffolgenden Wochenende bereits soweit und 7 Achtelfinalduelle fanden statt. Am Sonntag, den 4. Oktober, empfing der SV Dessau 05 den SSC Weißenfels im Stadion am Schillerpark zur Pokalpartie. Die Oberliga-Aufsteiger aus dem Burgenlandkreis haben bisher einen stabilen Saisonstart hingelegt und stehen im Tabellenmittelfeld. Die 05er mussten in den letzten drei Spielen zwei Niederlagen hinnehmen, kamen alles in allem aber trotzdem ziemlich gut in die neue Spielzeit rein. In der vergangenen Verbandsligasaison konnten die Weißenfelser noch beide Partien gegen den SVD für sich entscheiden. Im Pokal spielte das aber keine Rolle und alles war bekanntermaßen möglich. Also rein ins Geschehen und die Gäste versuchen hier gleich die Anfangsphase zu dominieren. Die 05er machen defensiv aber einen starken Eindruck. Nick Bauer hier mit einer wichtigen Grätsche gegen Elias Rossner. In der nächsten Szene setzt auch Darwin Hajowski zur Grätsche an. Diesmal aber nicht ganz sauber. Schiri Nils Pilz zeigt früh die erste gelbe Karte und obendrein gibt's natürlich Freistoß für den SSC. Die wählen die flache Variante. Carlo Purucca mit der Drehung und dem Abschluss. Keine Aufgabe für 05-Keeper Nico Becker. Die Gäste machen jetzt aber richtig Druck. Felix Schneider steckt perfekt auf Elias Rossner durch. Der versucht, Becker zu umkurven, aber Nick Bauer ist erneut hellwach und klärt. Die darauffolgende Ecke bringt nichts, aber dafür der nächste Vorstoß der Weißenfelser aus dem Spiel. Diesmal Elias Rossner mit der Flanke auf Felix Schneider, der den gekonnt mit der Brust annimmt. Becker macht sich ganz groß und verhindert die Gästeführung. Bärenstark vom Dessauer Schlussmann. Der SSC bleibt aber auf dem Gaspedal. Hannes Schneider holt sich das Spielgerät und flankt in die Mitte. Im Rückraum kommt der Ball zu Elias Rossner, dessen Volley drüber geht. Die Hausherren versuchen in der Anfangsphase immer wieder Elia Friebe mit hohen Bällen zu bedienen. Der 05er Topstürmer aber mehrere Male im Abseits. In der 24. Minute klappt's dann mal mit dem Zuspiel auf Friebe. Der behauptet sich erst gut, kann am Ende aber nichts draus machen. Weißenfels klärt zum Einwurf. Den bringt dann Vjatcheslav Birjuk rein. Die Gäste klären nicht ausreichend und Rune Kjell-Litzenberg mit dem Schuss aus der Distanz. Niklas Wiener hat das Ding sicher. Aber man merkt es, mit Elia Friebe hat die Weißenfels Defensive so ihre Probleme. Und die Schillerparkicker versuchen weiter, den Torschützenkönig der vergangenen Verbandsligasaison in Szene zu setzen.

0: Und Elia Friebe. Der geht außen durch und findet in der Mitte Paul Wertmann. Annahme mit links und der Abschluss mit rechts. Die Heimfans können ausgiebig jubeln. Ein perfekt vorgetragener Angriff bringt die Dessauer hier mit 1:0 in Führung. Und das ist nicht unverdient. Kurz vor der Pause versucht's Justin Pupal für die Gäste nochmal aus der Distanz. Keine Gefahr für den Kasten von Nico Becker. Eine Chance gibt's in Durchgang 1 noch. Nach einer Dessauer Ecke hat erst Elia Friebe und dann Tom Sparfeld die Möglichkeit zu erhöhen. Beide ohne Erfolg und somit geht's mit der 1:0-Führung für die Hausherren in die Kabine. Und wer nun dachte, die Oberligisten drehen in Durchgang 2 nochmal auf, hat sich geirrt. Die Dessauer Jungs drücken auf den zweiten Treffer. Wieder das bekannte Stilmittel. Der hohe Ball auf Elia Friebe. Der behauptet sich und umkurvt SSC-Keeper Niklas Wiener. Er muss nur noch aufs leere Tor schießen, doch er bekommt den Ball nicht mehr richtig gedrückt. So eine Chance lässt sich der Ausnahmekönner eigentlich selten entgehen. Aber der Sturmlauf der 05er geht weiter. Nach einem eigenen Ballgewinn geht es schnell. Hannes Erhardt findet wieder Friebe mit einem hohen Ball. Ein zweites Mal lässt sich der hier nicht bitten und erhöht auf 2:0. Die Stimmung ist bestens im Stadion am Schillerpark und die 05er machen hier einfach ein richtig starkes Spiel. Die Gäste jedoch haben sich noch nicht aufgegeben und starten anschließend einen eigenen Sturmlauf. Hier noch der Schuss zu hoch angesetzt. Dann der zur Pause eingewechselte Yannick Luib, der in der Mitte Elias Rossner findet. Nico Becker hat den Ball sicher. In der 55. Minute geht's wieder über Luib. Der bringt den Ball punktgenau auf den Kopf von Rossner, aber Nico Becker ist heute eine absolute Bank. Kein Vorbeikommen für die Weißenfelser am Dessauer Keeper. Und der kann auch Spieleröffnung. Ein hoher Ball. Tom Sparfeld leitet weiter auf Elia Friebe. Der setzt zum Sprint an und sieht den einlaufenden Darwin Hajowski. Der 19-Jährige erhöht auf 3:0. Es wird langsam richtig deutlich. Die Gastgeber schalten aber nicht in den Verwaltungsmodus, sondern spielen weiter munter auf. Es wirkt fast schon unfair, wie gut das hier klappt. Aber natürlich ist es in der 60. Minute wieder der hohe Ball auf Friebe. Martin Dierichen kann Dessaus Nummer 9 nur mit einer Notbremse stoppen. Schiri Nils Pilz schickt den Weißenfelser folgerichtig vom Platz. Der darauf folgende Freistoß bringt den Schillerparkickern zwar nichts ein, aber mit einer 3-Tore-Führung und einem Mann mehr sollte hier eigentlich nichts mehr anbrennen. Die Gastmannschaft kommt nochmal. Felix Schneider geht bis in den Strafraum durch und Nick Bauer trifft ihn mit dem Arm im Gesicht. Der Unparteiische zeigt trotz Dessauer Proteste auf den Punkt. Carlo Purucca nimmt sich die Kugel und verwandelt souverän. Becker hatte die Ecke, der Schuss aber einfach zu gut platziert. Sorgt der Anschlusstreffer jetzt nochmal für eine Schlussoffensive von Weißenfels? Zunächst wieder das Team von Dimitrios Mitsis im Vorwärtsgang. Elia Friebe zu Hannes Erhardt, der schickt Tom Sparfeld und jetzt ist das Ding hier durch. Sparfeld mit dem Treffer zum 4:1. In der letzten Viertelstunde passiert nicht mehr viel und somit zieht der SV Dessau 05 verdient ins Viertelfinale des Landespokals Sachsen-Anhalt ein.
1: Ich muss sagen, ich bin super happy. Wir haben das hier richtig, richtig gut angenommen, haben von Anfang an eine richtig geile Körpersprache auf dem Platz gehabt und meiner Meinung nach auch verdient gewonnen. Wir haben unseren Matchplan super umgesetzt, die Tore vorne gemacht und hinten alles wegverteidigt. Wir sind jetzt im Viertelfinale. Viele Mannschaften sind nicht mehr drin. Das heißt, die Luft wird eng da oben. Jeder ist, denke ich, nicht zu Unrecht dort oben. Wir nehmen, was kommt und wir müssen genauso weiterarbeiten, genauso hart wie heute, egal wer da ist.
0: Wann die Auslosung des Pokalviertelfinals stattfindet, steht bisher noch nicht fest. In der Liga geht es für die 05er am 11. Oktober in Merseburg weiter. Das nächste Heimspiel im Stadion am Schillerpark wird dann am 17.10. um 14 Uhr angepfiffen. Dann empfängt man den VfB Sangerhausen.

0: Hallo und herzlich willkommen zur neuesten Ausgabe der Nachrichten hier bei RBW Aktuell. Wie die Gemeinde Mulde-Stausee auf ihrer Internetseite informiert, findet am 2. Februar 2027 die Wahl zum 4. Jugendgemeinderat der Gemeinde statt. Seit 2017 setzt sich der Jugendgemeinderat für die Interessen junger Menschen ein und hat bereits zahlreiche Projekte wie Graffiti-Aktionen, Kinoabende, die Aktivierung von Bolzplätzen und die Freizeitanlage in Puch umgesetzt. Als nächstes großes Projekt ist die Freizeitanlage in Schleiz geplant. Der Jugendgemeinderat verfügt über Rede- und Antragsrecht im Gemeinderat sowie ein eigenes Budget und bietet Jugendlichen damit die Möglichkeit, ihre Gemeinde aktiv mitzugestalten. Gesucht werden 5 bis 13 Mitglieder für eine Amtszeit von 3 Jahren. Jugendliche, die am Wahltag mindestens 12 und noch nicht 26 Jahre alt sind und seit mindestens 3 Monaten ihren Hauptwohnsitz in der Gemeinde Mulde-Stausee haben, können sich zur Wahl stellen und ihre Interessen einbringen. Die Wahl findet als reine Briefwahl statt und endet am 2. Februar 2027 um 16 Uhr. Die Bewerbungsfrist läuft bis zum 26. November diesen Jahres. Die Bewerbungsunterlagen sind auf der Internetseite des Jugendgemeinderats unter Wahl zu finden. Weitere Informationen gibt es unter www.jugendgemeinderat-muldestausee.de. Im Chemiepark Bitterfeld-Wolfen fand am 16. September erneut die Ausbildungsmesse statt. Interessierte konnten sich über zahlreiche Ausbildungs-, Praktikums- und Studienmöglichkeiten informieren und direkt mit den 80 Ausstellern ins Gespräch kommen. Die große Zahl der Aussteller sorgte in diesem Jahr für eine besonders positive Resonanz.
1: Nach der Schule stellt sich für viele Jugendliche die Frage,

0: Wie soll es weitergehen? Ausbildung, freiwilliges soziales Jahr oder Studium? Die Möglichkeiten sind vielfältig. Orientierung bieten, dabei Bildungsmessen, auf denen sich junge Menschen über verschiedene Berufe und Bildungswege informieren können. Eine solche Messe fand am 16. September erneut im Chemiepark Bitterfeld-Wolfen statt.
1: Also dieses Jahr ist tatsächlich das Haus komplett ausgebucht. Wir haben ca. 80 Aussteller bei uns aktiv beteiligt, in allen möglichen, aus allen möglichen Gewerken bzw. Branchen, von Handwerk angefangen, Industrie, Chemie, Hotelgewerbe ist da, Bankgewerbe, alles was im Bereich öffentlicher Dienst ist, ist da, Polizei, Bundeswehr. Also im Prinzip, ich denke mal, von jedem oder für jeden Teilnehmer ist was hier zu finden.
0: Ab 13 Uhr füllte sich das Gelände mit interessierten Jugendlichen. Sie konnten Fragen stellen, erste Kontakte knüpfen und auch direkt Bewerbungsunterlagen mitbringen. Im persönlichen Gespräch standen Personalverantwortliche, Ausbilder und Auszubildende Rede und Antwort. Einer von ihnen ist Luke Urban. Er befindet sich im vierten Lehrjahr zum Konstruktionsmechaniker bei Wiesheu und konnte aus seinem eigenen Arbeitsalltag berichten.
2: Dadurch, dass ich jetzt im vierten Lehrjahr bin, konnte ich schon vieles mitnehmen an Erfahrungen außerhalb der Firma als auch in der Firma. Dadurch, dass die Ausbildung nicht nur in der Firma bzw. in der Montage ist, dass es ein bisschen abwechslungsreich ist, von der Schweißerei bis hin zu verschiedenen Maschinen, die man bedient, sei es die Drehmaschine als auch die Fräse. Ja, und in der Schule, entweder in Bitterfeld oder in Dessau. Und es läuft natürlich dann ab, dass es verschiedene Lernfelder gibt von 1 bis 14 und dass man da das ganze Theoretische durchgeht in Metallbearbeitung.
0: Von Handwerksbetrieben über große Unternehmen und Verwaltungen bis hin zu Einrichtungen aus den Bereichen Gesundheit und Pflege. Die Auswahl an Möglichkeiten ist groß. Auch Universitäten und Hochschulen informierten über ihre Studienangebote. Insgesamt waren 15 verschiedene Bereiche vertreten. Für die Organisatoren spielt dabei vor allem die Unterstützung durch die Unternehmen und die Beteiligung der Jugendlichen eine wichtige Rolle.
1: Unsere Teilnehmer bzw. Schüler, die angeschrieben worden sind, kommen ja aus dem Landkreis, vor allem aus Bitterfeld-Wolfen. Muldenstein ist dabei, Ragun ist angeschrieben worden, auch Bad Düben wurde angeschrieben. Wir haben Zusagen von Bitterfeld. Wir haben auch Schulen natürlich dabei, die sich ganz aktiv beteiligen, wie die Helene Lange Schule, die jedes Jahr unsere tolle Cafeteria unten betreibt und das wirklich prima macht. Das Heinrich-Heine-Gymnasium unterstützt uns hinsichtlich Ordnungsdienst und am Empfang. Die haben bereits ihre Einweisung bekommen, offiziell auch von der Polizei. Fand ich wirklich super, dass die sich dafür oder dazu bereit erklärt haben. Und wir haben erneut Schüler da von Muldenstein, die uns hier im Bereich der Schüler nutzen.
0: Bereits im vergangenen Jahr besuchten mehr als 1400 Menschen die Bildungsmesse im Metalllabor. Über 70 Aussteller waren damals vertreten. In diesem Jahr konnten weitere neue Aussteller gewonnen werden.
1: Wir haben tatsächlich neue Unternehmen gewinnen können. Edeka ist zum Beispiel dabei oder SKW Pisseritz ist dieses Jahr auch wieder neu am Start. Wir haben eine Hotelkette gewinnen können, die heute mit am Platz sozusagen ausstellt.
0: Wer auf der Messe noch nicht den passenden Ausbildungsplatz gefunden hat, kann auch online weitersuchen. Die Entwicklungs- und Wirtschaftsförderungsgesellschaft Anhalt-Bitterfeld, kurz EWG, bietet dafür eine eigene App an.
3: Wir haben seit 2 Jahren eine App ins Leben gerufen mit einem Startup-Unternehmen aus Stuttgart. Die funktioniert wie eine bekannte Dating-App. Da kann man aber nicht nur Ausbildungsplätze suchen, sondern Praktika, duale Studiengänge oder halt bezahlte Ferienjobs. Ne? Man kann sich quasi ein Profil runterladen. Das ist völlig kostenfrei für alle Unternehmen im Landkreis und auch alle Schüler, die bei uns im Landkreis sind. Alles kann, nichts muss. Man kann angeben, was man will, Hobbys, was man Interessen hat. Und dann basiert es auf einer bekannten App. Man kann wischen, finde ich das Unternehmen gut, geht es in die eine Richtung, finde ich es blöd in die andere. Und dann gibt es ein Match und dann kann man ähnlich wie über diese WhatsApp-Geschichte, über das Handy mit dem Arbeitgeber schreiben. Unkompliziert, ohne Anschreiben, ohne Lebenslauf und in Sekundentakt genau. Wir haben da vor 1,5 Jahren jetzt angefangen, es sind schon über 100 Unternehmen dabei. Wir haben über 6.000 Bewerbungen, wir haben auch letztes Jahr Einstellungen frequentieren können. Es kommt gut an.
0: Die Bildungsmesse bot den Jugendlichen die Möglichkeit,

0: Möglichkeit, sich frühzeitig zu informieren und schon einmal in die Berufswelt hineinzuschnuppern. So konnten sie wichtige Eindrücke für ihre Entscheidung über den nächsten Lebensabschnitt sammeln.
1: Wo verliert mein Haus Wärme? Und welche energetischen Sanierungsmaßnahmen sind sinnvoll? Antworten auf diese Fragen möchte die Stadt Südliches Anhalt mit einer geplanten Thermografieaktion geben. Dazu finden im Herbst 2026 kostenlose Informationsveranstaltungen in drei Ortschaften statt. Am 15. Oktober um 18 Uhr im Dorfgemeinschaftshaus Quellendorf, am 20. Oktober um 16.30 Uhr im Rathaus Gröbzig und am 12. November um 18 Uhr im Dorfgemeinschaftshaus Weißand-Gölzau. Interessierte Hauseigentümer können sich anschließend bis zum 18. Dezember für die Teilnahme anmelden. Die Thermografieaufnahmen sind für Januar und Februar 2027 bei geeigneten Witterungsbedingungen geplant. Die Teilnehmer erhalten die Wärmebilder sowie eine fachliche Einschätzung und Hinweise auf mögliche Sanierungsmaßnahmen. Durch die gemeinsame Organisation möchte die Stadt Südliches Anhalt ihren Bürgern eine vergünstigte Untersuchung ermöglichen. Die konkreten Teilnahmebedingungen und weitere Informationen werden rechtzeitig auf der Internetseite der Stadt veröffentlicht. Nach einem erfolgreichen Auftakt auswärts wollten die BSW Sixers nun auch vor heimischem Publikum punkten. Am zweiten Spieltag der Saison wartete mit der SG Braunschweig allerdings ein ambitionierter Gegner. Für die Sixer ging es also darum, den Heimvorteil zu nutzen und den nächsten Sieg einzufahren.
2: Ihr erstes Auswärtsspiel konnten die BSW Sixers knapp mit einem 5-Punkte-Vorsprung gewinnen. Doch jetzt ging es am 3. Oktober ins erste Heimspiel. Zum zweiten Spieltag in der zweiten Basketball-Bundesliga empfingen sie die SG Braunschweig. Es versprach sich ein spannendes Spiel. Der Ball fliegt und Braunschweig legt als erstes los. Ekluo macht den ersten nach einem Einwurfpass. Wenige Sekunden später noch einmal ein Dreier von Rouge nach einem wunderbaren Pass von Fox. Den letzten in der Serie macht dann nochmal Ekluo mit einem Dreier von links außen. Braunschweig startet mit 8:0 ins Match. Ein paar schöne Treffer haben die Sixers zwar. Hier zum Beispiel das 4:10 durch den Dank von Shitu. Generell ist ihr erstes Viertel aber geprägt von zu vielen Fehlwürfen. Mit nur noch 5 Sekunden auf der Uhr nutzt Fox den Fehler seines Kontrahenten aus und beendet das erste Viertel mit einem eindeutigen 13:26 für die SG. Auch im nächsten Viertel ändert sich hieran nicht viel. Fox zeigt weiterhin sein Können an der Dreierlinie und bringt sein Team weiter voran. Ganz abhängen lassen sich die Sixers jedoch nicht. Nach einem verworfenen Wurf ist Schneider zur Stelle und der Rebound führt zum Dreier durch Drammel. 28:38. Zumindest vergrößert hat sich der Abstand nicht. Das war es aber erst einmal für die Sixers. Lediglich 3 getroffene Freiwürfe von Celantor Borowski sorgen für den vorläufigen Endstand von 31:44 im zweiten Viertel. Erst denkt man, alles sei beim Alten, doch dann merken die Zuschauer, dass die Pause den Sixers wohl gut getan hat. Noch 5 Minuten auf der Uhr. Die Sixers bekommen den Rebound. Weite Pässe übers Spielfeld. Am Ende bekommt ihn Chitu und startet mit seinem Dreier eine Korbserie, die sich sehen lassen kann. Den nächsten macht Schneider mit einem Freiwurf. Den zweiten trifft er zwar nicht, doch beim Nachwurf wird Drammel gefoult und auch er darf mal ran. Keine Probleme für die Nummer 21, denn er versenkt souverän. Chitu beendet dann mit seinem Nachwurf die Korbserie zum 47:51. Was für eine Aufholjagd. In der letzten Spielminute dann noch ein Hingucker. Chitu bekommt den Ball, läuft alleine vor. Pass zu Kristonik und der dankt ihn zum 59:65. Die Sixers nun in Höchstform. Nur ein weiterer Dreier durch Fox macht noch eine Kerbe in diese Leistung. Das dritte Viertel endet im Unentschieden mit 59:59. Was für eine Aufholjagd. Es geht ins letzte Viertel und die Sixers scheint nichts aufhalten zu können. Nach 1,5 Minuten starten sie in die nächste Korbserie. Kristonik bekommt den Rebound. Schneider arbeitet sich langsam übers Feld und Nauton schließt mit einem Korbleger ab. Eine Minute später erhöht noch einmal Ludwig. Den letzten in der Serie macht dann nochmal Kristonik, ebenfalls mit einem Korbleger nach einem verfehlten Wurf zum 66:59. Nur noch 3 Minuten auf der Uhr und Braunschweig kämpft sich langsam wieder ran. Ewelt blockt und Fox läuft vor. Springt und mit Hilfe von Chitu landet er im Korb. 72:70. Es wird doch noch knapp. Für die Sixers scheint nichts mehr zu klappen. Schneider verfehlt den Korb und Drame foul. 2 Freiwürfe mit nur noch 40 Sekunden auf der Uhr. 72:72. La aber lässig vorm Korb. Der erste sitzt. Und der zweite auch. Jetzt zählt jede Sekunde. Nur noch 2 Sekunden auf der Uhr. Einwurf. Liegt, aber nein. Das Spiel endet nach Aufholjagden beider Seiten im 72:74 Sieg für die SG Braunschweig. In 3 Minuten keinen einzigen Korb versenkt. Das ist bitter.
3: Ja, erste Halbzeit haben wir sehr schlecht gespielt. Viele Ballverluste, nicht genug zusammengespielt. Das sieht man auch an den Assists. Wir hatten nur 3 Assists in der Halbzeit. Das ist natürlich zu wenig. Ich denke, jeder im Publikum kann sich die Statistik ansehen und sieht 17 von 35 Freiwürfen. Das ist einfach nicht gut genug. Da haben wir mentale Schwäche gezeigt. Und ich denke, am Ende war das der größte Unterschied. Wir haben zurückgekämpft nach der Halbzeit, haben hier ein bisschen Charakter gezeigt, haben wir gespielt, wie wir eigentlich 40 Minuten lang spielen sollen. Aber Basketball ist einfach a game of runs. Und dann hat Braunschweig den letzten Run gemacht.
2: Schon am Samstag geht es für die Sixers ins nächste Heimspiel. Dieses Mal gegen die Iserlohn Kangaroos. Ein schwerer Gegner, der bisher immer mit großem Abstand gewinnen konnte.
1: Im Zeitraum vom 12. Oktober bis zum 4. Dezember ist die Röhrenstraße in Bitterfeld auf Höhe des ehemaligen Baumarktes B1 aufgrund des Rück- und Neubaus einer Gasleitung voll gesperrt. Eine Umleitungsstrecke ist über die B100, die Straße des Friedens, zur Glückaufstraße und in Gegenrichtung ausgeschildert. Ebenfalls voll gesperrt ist im Zeitraum vom 12. Oktober bis zum 23. Oktober der Hahnstückenweg in Bitterfeld, ab der Einmündung Lilienthalstraße auf Höhe der Hausnummern 17 und 19. Grund hierfür ist die Neuverlegung eines Trinkwasserhausanschlusses. Aufgrund der Vollsperrung können die Bushaltestellen in der Gutsmutsstraße, Lilienthalstraße und im Hahnstückenweg nicht bedient werden. Fahrgäste werden gebeten, die entsprechenden Fahrgastinformationen zu beachten. Und das waren die aktuellen Nachrichten von RBW Aktuell. Jetzt folgt noch das Wetter sowie die Meldungen aus der Region. Morgen begrüßt Sie dann meine Kollegin Zoe Müller. Bis dahin haben Sie eine schöne Zeit und auf Wiedersehen.
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Die Höchsttemperaturen erreichen etwa 17 Grad. Während des gesamten Vormittags ist mit wiederkehrenden Schauern zu rechnen. Dazu weht ein mäßiger Wind mit Böen in Geschwindigkeiten von bis zu 25 km/h.

0: Nachdem am Freitag im Paul-Greifzu-Stadion noch die letzte Begegnung der zweiten Runde des Landespokals Sachsen-Anhalt zwischen Reppichau und Halle ausgetragen wurde, war es am darauffolgenden Wochenende bereits soweit und 7 Achtelfinalduelle fanden statt. Am Sonntag, den 4. Oktober, empfing der SV Dessau 05 den SSC Weißenfels im Stadion am Schillerpark zur Pokalpartie. Die Oberliga-Aufsteiger aus dem Burgenlandkreis haben bisher einen stabilen Saisonstart hingelegt und stehen im Tabellenmittelfeld. Die 05er mussten in den letzten drei Spielen zwei Niederlagen hinnehmen, kamen alles in allem aber trotzdem ziemlich gut in die neue Spielzeit rein. In der vergangenen Verbandsliga-Saison konnten die Weißenfelser noch beide Partien gegen den SVD für sich entscheiden. Im Pokal spielte das aber keine Rolle und alles war bekanntermaßen möglich. Also rein ins Geschehen und die Gäste versuchen hier gleich die Anfangsphase zu dominieren. Die 05er machen defensiv aber einen starken Eindruck. Nick Bauer hier mit einer wichtigen Grätsche gegen Elias Rossner. In der nächsten Szene setzt auch Darwin Hajowski zur Grätsche an. Diesmal aber nicht ganz sauber. Schiri Nils Pilz zeigt früh die erste gelbe Karte und obendrein gibt's natürlich Freistoß für den SSC. Die wählen die flache Variante. Carlo Purucca mit der Drehung und dem Abschluss. Keine Aufgabe für 05-Keeper Nico Becker. Die Gäste machen jetzt aber richtig Druck. Felix Schneider steckt perfekt auf Elias Rossner durch. Der versucht, Becker zu umkurven, aber Nick Bauer ist erneut hellwach und klärt. Die darauffolgende Ecke bringt nichts, aber dafür der nächste Vorstoß der Weißenfelser aus dem Spiel. Diesmal Elias Rossner mit der Flanke auf Felix Schneider, der den gekonnt mit der Brust annimmt. Becker macht sich ganz groß und verhindert die Gästeführung. Bärenstark vom Dessauer Schlussmann. Der SSC bleibt aber auf dem Gaspedal. Hannes Schneider holt sich das Spielgerät und flankt in die Mitte. Im Rückraum kommt der Ball zu Elias Rossner, dessen Volley drüber geht. Die Hausherren versuchen in der Anfangsphase immer wieder Elia Friebe mit hohen Bällen zu bedienen. Der 05er Topstürmer aber mehrere Male im Abseits. In der 24. Minute klappt's dann mal mit dem Zuspiel auf Friebe. Der behauptet sich erst gut, kann am Ende aber nichts draus machen. Weißenfels klärt zum Einwurf. Den bringt dann Vjatcheslav Birjuk rein. Die Gäste klären nicht ausreichend und Rune Kiel-Litzenberg mit dem Schuss aus der Distanz. Niklas Wiener hat das Ding sicher. Aber man merkt es, mit Elia Friebe hat die Weißenfels Defensive so ihre Probleme. Und die Schillerparkicker versuchen weiter, den Torschützenkönig der vergangenen Verbandsligasaison in Szene zu setzen. Hier klappt's nicht mit dem Pass in die Mitte und in der nächsten Szene bekommt Friebe den Ball nicht richtig kontrolliert. Trotzdem sehen die 280 Zuschauer im Stadion mittlerweile ein ausgeglicheneres Spiel als noch in der Anfangsphase. Jetzt auch mal wieder die Jungs aus dem Burgenlandkreis. Kurz ausgeführte Ecke und der Ball kommt zurück auf Tijane Balde, der es mal versucht. Am Kasten vorbei. In Minute 42 die Gastgeber, dann mit einem schnörkellosen Angriff. Schönes Zusammenspiel zwischen Hannes Erhardt und Elia Friebe. Der geht außen durch und findet in der Mitte Paul Wertmann, Annahme mit links und der Abschluss mit rechts. Die Heimfans können ausgiebig jubeln. Ein perfekt vorgetragener Angriff bringt die Dessauer hier mit 1:0 in Führung und das ist nicht unverdient. Kurz vor der Pause versucht's Justin Pupal für die Gäste nochmal aus der Distanz. Keine Gefahr für den Kasten von Nico Becker. Eine Chance gibt's in Durchgang 1 noch. Nach einer Dessauer Ecke hat erst Elia Friebe und dann Tom Sparfeld die Möglichkeit zu erhöhen. Beide ohne Erfolg und somit geht's mit der 1:0-Führung für die Hausherren in die Kabine. Und wer nun dachte, die Oberligisten drehen in Durchgang 2 nochmal auf, hat sich geirrt. Die Dessauer Jungs drücken auf den zweiten Treffer. Wieder das bekannte Stilmittel. Der hohe Ball auf Elia Friebe. Der behauptet sich und umkurvt SSC-Keeper Niklas Wiener. Er muss nur noch aufs leere Tor schießen, doch er bekommt den Ball nicht mehr richtig gedrückt. So eine Chance lässt sich der Ausnahmekönner eigentlich selten entgehen. Aber der Sturmlauf der 05er geht weiter. Nach einem eigenen Ballgewinn geht es schnell. Hannes Erhardt findet wieder Friebe mit einem hohen Ball. Ein zweites Mal lässt sich der hier nicht bitten und erhöht auf 2:0. Die Stimmung ist bestens im Stadion am Schillerpark und die 05er machen hier einfach ein richtig starkes Spiel. Die Gäste jedoch haben sich noch nicht aufgegeben und starten anschließend einen eigenen Sturmlauf. Hier noch der Schuss zu hoch angesetzt. Dann der zur Pause eingewechselte Yannick Luib, der in der Mitte Elias Rossner findet. Nico Becker hat den Ball sicher. In der 55. Minute geht's wieder über Luib. Der bringt den Ball punktgenau auf den Kopf von Rossner, aber Nico Becker ist heute eine absolute Bank. Kein Vorbeikommen für die Weißenfelser am Dessauer Keeper. Und der kann auch Spieleröffnung. Ein hoher Ball. Tom Sparfeld leitet weiter auf Ilja Friebe. Der setzt zum Sprint an und sieht den einlaufenden Davin Hajowski. Der 19-Jährige erhöht auf 3:0. Es wird langsam richtig deutlich. Die Gastgeber schalten aber nicht in den Verwaltungsmodus, sondern spielen weiter munter auf. Es wirkt fast schon unfair, wie gut das hier klappt. Aber natürlich ist es in der 60. Minute wieder der hohe Ball auf Friebe. Martin Dierichen kann Dessaus Nummer 9 nur mit einer Notbremse stoppen. Schiri Nils Pilz schickt den Weißenfelser folgerichtig vom Platz. Der darauf folgende Freistoß bringt den Schillerparkickern zwar nichts ein, aber mit einer 3-Tore-Führung und einem Mann mehr sollte hier eigentlich nichts mehr anbrennen. Die Gastmannschaft kommt nochmal. Felix Schneider geht bis in den Strafraum durch und Nick Bauer trifft ihn mit dem Arm im Gesicht. Der Unparteiische zeigt trotz Dessauer Proteste auf den Punkt. Carlo Purucca nimmt sich die Kugel und verwandelt souverän. Becker hatte die Ecke, der Schuss aber einfach zu gut platziert. Sorgt der Anschlusstreffer jetzt nochmal für eine Schlussoffensive von Weißenfels? Zunächst wieder das Team von Dimitrios Mitsis im Vorwärtsgang. Ilja Friebe zu Hannes Erhardt, der schickt Tom Sparfeld und jetzt ist das Ding hier durch. Sparfeld mit dem Treffer zum 4:1. In der letzten Viertelstunde passiert nicht mehr viel und somit zieht der SV Dessa 05 verdient ins Viertelfinale des Landespokals Sachsen-Anhalt ein.
1: Ich muss sagen, ich bin super happy. Wir haben das hier richtig, richtig gut angenommen, haben von Anfang an eine richtig geile Körpersprache auf dem Platz gehabt und meiner Meinung nach auch verdient gewonnen. Wir haben unseren Matchplan super umgesetzt, die Tore vorne gemacht und hinten alles wegverteidigt. Wir sind jetzt im Viertelfinale. Viele Mannschaften sind nicht mehr drin. Das heißt, die Luft wird eng da oben. Jeder ist, denke ich, nicht zu Unrecht dort oben. Wir nehmen, was kommt und wir müssen genauso weiterarbeiten, genauso hart wie heute, egal wer da ist.
0: Wann die Auslosung des Pokalviertelfinals stattfindet, steht bisher noch nicht fest. In der Liga geht es für die 05er am 11. Oktober in Merseburg weiter. Das nächste Heimspiel im Stadion am Schillerpark wird dann am 17.10. um 14 Uhr angepfiffen. Dann empfängt man den VfB Sangerhausen.

0: Hallo und herzlich willkommen zur neuesten Ausgabe der Nachrichten hier bei RBW Aktuell. Wie die Gemeinde Mulde-Stausee auf ihrer Internetseite informiert, findet am 2. Februar 2027 die Wahl zum 4. Jugendgemeinderat der Gemeinde statt. Seit 2017 setzt sich der Jugendgemeinderat für die Interessen junger Menschen ein und hat bereits zahlreiche Projekte wie Graffiti-Aktionen, Kinoabende, die Aktivierung von Bolzplätzen und die Freizeitanlage in Puch umgesetzt. Als nächstes großes Projekt ist die Freizeitanlage in Schleiz geplant. Der Jugendgemeinderat verfügt über Rede- und Antragsrecht im Gemeinderat sowie ein eigenes Budget und bietet Jugendlichen damit die Möglichkeit, ihre Gemeinde aktiv mitzugestalten. Gesucht werden 5 bis 13 Mitglieder für eine Amtszeit von 3 Jahren. Jugendliche, die am Wahltag mindestens 12 und noch nicht 26 Jahre alt sind und seit mindestens 3 Monaten ihren Hauptwohnsitz in der Gemeinde Mulde-Stausee haben, können sich zur Wahl stellen und ihre Interessen einbringen. Die Wahl findet als reine Briefwahl statt und endet am 2. Februar 2027 um 16 Uhr. Die Bewerbungsfrist läuft bis zum 26. November diesen Jahres. Die Bewerbungsunterlagen sind auf der Internetseite des Jugendgemeinderats unter Wahl zu finden. Weitere Informationen gibt es unter www.jugendgemeinderat-muldestausee.de. Im Chemiepark Bitterfeld-Wolfen fand am 16. September erneut die Ausbildungsmesse statt. Interessierte konnten sich über zahlreiche Ausbildungs-, Praktikums- und Studienmöglichkeiten informieren und direkt mit den 80 Ausstellern ins Gespräch kommen. Die große Zahl der Aussteller sorgte in diesem Jahr für eine besonders positive Resonanz.
1: Nach der Schule stellt sich für viele Jugendliche die Frage,

0: Wie soll es weitergehen? Ausbildung, freiwilliges soziales Jahr oder Studium? Die Möglichkeiten sind vielfältig. Orientierung bieten, dabei Bildungsmessen, auf denen sich junge Menschen über verschiedene Berufe und Bildungswege informieren können. Eine solche Messe fand am 16. September erneut im Chemiepark Bitterfeld-Wolfen statt.
1: Also dieses Jahr ist tatsächlich das Haus komplett ausgebucht. Wir haben ca. 80 Aussteller bei uns aktiv beteiligt, in allen möglichen, aus allen möglichen Gewerken bzw. Branchen, von Handwerk angefangen, Industrie, Chemie, Hotelgewerbe ist da, Bankgewerbe, alles was im Bereich öffentlicher Dienst ist, ist da, Polizei, Bundeswehr. Also im Prinzip, ich denke mal, von jedem oder für jeden Teilnehmer ist was hier zu finden.
0: Ab 13 Uhr füllte sich das Gelände mit interessierten Jugendlichen. Sie konnten Fragen stellen, erste Kontakte knüpfen und auch direkt Bewerbungsunterlagen mitbringen. Im persönlichen Gespräch standen Personalverantwortliche, Ausbilder und Auszubildende Rede und Antwort. Einer von ihnen ist Luke Urban. Er befindet sich im vierten Lehrjahr zum Konstruktionsmechaniker bei Wiesheu und konnte aus seinem eigenen Arbeitsalltag berichten.
2: Dadurch, dass ich jetzt im vierten Lehrjahr bin, konnte ich schon vieles mitnehmen an Erfahrungen außerhalb der Firma als auch in der Firma. Dadurch, dass die Ausbildung nicht nur in der Firma bzw. in der Montage ist, dass es ein bisschen abwechslungsreich ist, von der Schweißerei bis hin zu verschiedenen Maschinen, die man bedient, sei es die Drehmaschine als auch die Fräse. Ja, und in der Schule, entweder in Bitterfeld oder in Dessau. Und es läuft natürlich dann ab, dass es verschiedene Lernfelder gibt von 1 bis 14 und dass man da das ganze Theoretische durchgeht in Metallbearbeitung.
0: Von Handwerksbetrieben über große Unternehmen und Verwaltungen bis hin zu Einrichtungen aus den Bereichen Gesundheit und Pflege. Die Auswahl an Möglichkeiten ist groß. Auch Universitäten und Hochschulen informierten über ihre Studienangebote. Insgesamt waren 15 verschiedene Bereiche vertreten. Für die Organisatoren spielt dabei vor allem die Unterstützung durch die Unternehmen und die Beteiligung der Jugendlichen eine wichtige Rolle.
1: Unsere Teilnehmer bzw. Schüler, die angeschrieben worden sind, kommen ja aus dem Landkreis, vor allem aus Bitterfeld-Wolfen. Muldenstein ist dabei, Ragun ist angeschrieben worden, auch Bad Düben war da angeschrieben. Wir haben Zusagen von Bitterfeld. Wir haben auch Schulen natürlich dabei, die sich ganz aktiv beteiligen, wie die Helene Lange Schule, die jedes Jahr unsere tolle Cafeteria unten betreibt und das wirklich prima macht. Das Heinrich-Heine-Gymnasium unterstützt uns hinsichtlich Ordnungsdienst und am Empfang. Die haben bereits ihre Einweisung bekommen, offiziell auch von der Polizei. Fand ich wirklich super, dass die sich dafür oder dazu bereit erklärt haben. Und wir haben erneut Schüler da von Muldenstein, die uns hier im Bereich der Schüler nutzen.
0: Bereits im vergangenen Jahr besuchten mehr als 1400 Menschen die Bildungsmesse im Metalllabor. Über 70 Aussteller waren damals vertreten. In diesem Jahr konnten weitere neue Aussteller gewonnen werden.
1: Wir haben tatsächlich neue Unternehmen gewinnen können. Edeka ist zum Beispiel dabei oder SKW Pisseritz ist dieses Jahr auch wieder neu am Start. Wir haben eine Hotelkette gewinnen können, die heute mit am Platz sozusagen ausstellt.
0: Wer auf der Messe noch nicht den passenden Ausbildungsplatz gefunden hat, kann auch online weitersuchen. Die Entwicklungs- und Wirtschaftsförderungsgesellschaft Anhalt-Bitterfeld, kurz EWG, bietet dafür eine eigene App an.
3: Wir haben seit 2 Jahren eine App ins Leben gerufen mit einem Startup-Unternehmen aus Stuttgart. Die funktioniert wie eine bekannte Dating-App. Da kann man aber nicht nur Ausbildungsplätze suchen, sondern Praktika, duale Studiengänge oder halt bezahlte Ferienjobs. Ne? Man kann sich quasi ein Profil runterladen. Das ist völlig kostenfrei für alle Unternehmen im Landkreis und auch alle Schüler, die bei uns im Landkreis sind. Alles kann, nichts muss. Man kann angeben, was man will, Hobbys, was man Interessen hat. Und dann basiert es auf einer bekannten App. Man kann wischen, finde ich das Unternehmen gut, geht es in die eine Richtung, finde ich es blöd in die andere. Und dann gibt es ein Match und dann kann man ähnlich wie über diese WhatsApp-Geschichte, über das Handy mit dem Arbeitgeber schreiben. Unkompliziert, ohne Anschreiben, ohne Lebenslauf und in Sekundentakt genau. Wir haben da vor 1,5 Jahren jetzt angefangen, es sind schon über 100 Unternehmen dabei. Wir haben über 6.000 Bewerbungen, wir haben auch letztes Jahr Einstellungen frequentieren können. Es kommt gut an.
0: Die Bildungsmesse bot den Jugendlichen die Möglichkeit,

0: Möglichkeit, sich frühzeitig zu informieren und schon einmal in die Berufswelt hineinzuschnuppern. So konnten sie wichtige Eindrücke für ihre Entscheidung über den nächsten Lebensabschnitt sammeln.
1: Wo verliert mein Haus Wärme? Und welche energetischen Sanierungsmaßnahmen sind sinnvoll? Antworten auf diese Fragen möchte die Stadt Südliches Anhalt mit einer geplanten Thermografieaktion geben. Dazu finden im Herbst 2026 kostenlose Informationsveranstaltungen in drei Ortschaften statt. Am 15. Oktober um 18 Uhr im Dorfgemeinschaftshaus Quellendorf, am 20. Oktober um 16.30 Uhr im Rathaus Kröpzig und am 12. November um 18 Uhr im Dorfgemeinschaftshaus Weißand-Gölzau. Interessierte Hauseigentümer können sich anschließend bis zum 18. Dezember für die Teilnahme anmelden. Die Thermografieaufnahmen sind für Januar und Februar 2027 bei geeigneten Witterungsbedingungen geplant. Die Teilnehmer erhalten die Wärmebilder sowie eine fachliche Einschätzung und Hinweise auf mögliche Sanierungsmaßnahmen. Durch die gemeinsame Organisation möchte die Stadt Südliches Anhalt ihren Bürgern eine vergünstigte Untersuchung ermöglichen. Die konkreten Teilnahmebedingungen und weitere Informationen werden rechtzeitig auf der Internetseite der Stadt veröffentlicht. Nach einem erfolgreichen Auftakt auswärts wollten die BSW Sixers nun auch vor heimischem Publikum punkten. Am zweiten Spieltag der Saison wartete mit der SG Braunschweig allerdings ein ambitionierter Gegner. Für die Sixer ging es also darum, den Heimvorteil zu nutzen und den nächsten Sieg einzufahren.
2: Ihr erstes Auswärtsspiel konnten die BSW Sixers knapp mit einem 5-Punkte-Vorsprung gewinnen. Doch jetzt ging es am 3. Oktober ins erste Heimspiel. Zum zweiten Spieltag in der zweiten Basketball-Bundesliga empfingen sie die SG Braunschweig. Es versprach sich ein spannendes Spiel. Der Ball fliegt und Braunschweig legt als erstes los. Ekluo macht den ersten nach einem Einwurfpass. Wenige Sekunden später noch einmal ein Dreier von Roche nach einem wunderbaren Pass von Fox. Den letzten in der Serie macht dann nochmal Ekluo mit einem Dreier von links außen. Braunschweig startet mit 8:0 ins Match. Ein paar schöne Treffer haben die Sixers zwar. Hier zum Beispiel das 4:10 durch den Dank von Shitu. Generell ist ihr erstes Viertel aber geprägt von zu vielen Fehlwürfen. Mit nur noch 5 Sekunden auf der Uhr nutzt Fox den Fehler seines Kontrahenten aus und beendet das erste Viertel mit einem eindeutigen 13:26 für die SG. Auch im nächsten Viertel ändert sich hieran nicht viel. Fox zeigt weiterhin sein Können an der Dreierlinie und bringt sein Team weiter voran. Ganz abhängen lassen sich die Sixers jedoch nicht. Nach einem verworfenen Wurf ist Schneider zur Stelle und der Rebound führt zum Dreier durch Drammel. 28:38. Zumindest vergrößert hat sich der Abstand nicht. Das war es aber erst einmal für die Sixers. Lediglich 3 getroffene Freiwürfe von Celanto Borowski sorgen für den vorläufigen Endstand von 31:44 im zweiten Viertel. Erst denkt man, alles sei beim Alten, doch dann merken die Zuschauer, dass die Pause den Sixers wohl gut getan hat. Noch 5 Minuten auf der Uhr. Die Sixers bekommen den Rebound. Weite Pässe übers Spielfeld. Am Ende bekommt den Chitu und startet mit seinem Dreier eine Korbserie, die sich sehen lassen kann. Den nächsten macht Schneider mit einem Freiwurf. Den zweiten trifft er zwar nicht, doch beim Nachwurf wird Dramme gefoult und auch er darf mal ran. Keine Probleme für die Nummer 21, denn er versenkt souverän. Chitu beendet dann mit seinem Nachwurf die Korbserie zum 47:51. Was für eine Aufholjagd. In der letzten Spielminute dann noch ein Hingucker. Chitu bekommt den Ball, läuft alleine vor. Pass zu Kristonik und der dankt ihn zum 59-65. Die Sixers nun in Höchstform. Nur ein weiterer Dreier durch Fox macht noch eine Kerbe in diese Leistung. Das dritte Viertel endet im Unentschieden mit 59-59. Was für eine Aufholjagd. Es geht ins letzte Viertel und die Sixers scheint nichts aufhalten zu können. Nach 1,5 Minuten starten sie in die nächste Korbserie. Kristonik bekommt den Rebound. Schneider arbeitet sich langsam übers Feld und Nauton schließt mit einem Korbleger ab. Eine Minute später erhöht noch einmal Ludwig. Den letzten in der Serie macht dann nochmal Kristonik, ebenfalls mit einem Korbleger nach einem verfehlten Wurf zum 66-59. Nur noch 3 Minuten auf der Uhr und Braunschweig kämpft sich langsam wieder ran. Ewelt blockt und Fox läuft vor. Springt und mit Hilfe von Chitou landet er im Korb. 72-70. Es wird doch noch knapp. Für die Sixers scheint nichts mehr zu klappen. Schneider verfehlt den Korb und Drame fault. 2 Freiwürfe mit nur noch 40 Sekunden auf der Uhr. 72-72. La aber lässig vorm Korb. Der erste sitzt. Und der zweite auch. Jetzt zählt jede Sekunde. Nur noch 2 Sekunden auf der Uhr. Einwurf. Liegt, aber nein. Das Spiel endet nach Aufholjagden beider Seiten im 72-74 Sieg für die SG Braunschweig. In 3 Minuten keinen einzigen Korb versenkt. Das ist bitter.
3: Ja, erste Halbzeit haben wir sehr schlecht gespielt. Viele Ballverluste, nicht genug zusammengespielt. Das sieht man auch an den Assists. Wir hatten nur 3 Assists in der Halbzeit. Das ist natürlich zu wenig. Ich denke, jeder im Publikum kann sich die Statistik ansehen und sieht 17 von 35 Freiwürfen. Das ist einfach nicht gut genug. Da haben wir mentale Schwäche gezeigt. Und ich denke, am Ende war das der größte Unterschied. Wir haben zurückgekämpft nach der Halbzeit, haben hier ein bisschen Charakter gezeigt, haben wir gespielt, wie wir eigentlich 40 Minuten lang spielen sollen. Aber Basketball ist einfach a game of runs. Und dann hat Braunschweig den letzten Run gemacht.
2: Schon am Samstag geht es für die Sixers ins nächste Heimspiel. Dieses Mal gegen die Iserlohn Kangaroos. Ein schwerer Gegner, der bisher immer mit großem Abstand gewinnen konnte.
1: Im Zeitraum vom 12. Oktober bis zum 4. Dezember ist die Röhrenstraße in Bitterfeld auf Höhe des ehemaligen Baumarktes B1 aufgrund des Rück- und Neubaus einer Gasleitung voll gesperrt. Eine Umleitungsstrecke ist über die B100, die Straße des Friedens, zur Glückaufstraße und in Gegenrichtung ausgeschildert. Ebenfalls voll gesperrt ist im Zeitraum vom 12. Oktober bis zum 23. Oktober der Hahnstückenweg in Bitterfeld ab der Einmündung Lilienthalstraße auf Höhe der Hausnummern 17 und 19. Grund hierfür ist die Neuverlegung eines Trinkwasserhausanschlusses. Aufgrund der Vollsperrung können die Bushaltestellen in der Gutsmutstraße, Lilienthalstraße und im Hahnstückenweg nicht bedient werden. Fahrgäste werden gebeten, die entsprechenden Fahrgastinformationen zu beachten. Und das waren die aktuellen Nachrichten von RBW Aktuell. Jetzt folgt noch das Wetter sowie die Meldungen aus der Region. Morgen begrüßt Sie dann meine Kollegin Zoe Müller. Bis dahin haben Sie eine schöne Zeit und auf Wiedersehen.
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Die Höchsttemperaturen erreichen etwa 17 Grad. Während des gesamten Vormittags ist mit wiederkehrenden Schauern zu rechnen. Dazu weht ein mäßiger Wind mit Böen in Geschwindigkeiten von bis zu 25 km/h.

Nachdem am Freitag im Paul-Greifzu-Stadion noch die letzte Begegnung der zweiten Runde des Landespokals Sachsen-Anhalt zwischen Reppichau und Halle ausgetragen wurde, war es am darauffolgenden Wochenende bereits soweit und 7 Achtelfinalduelle fanden statt. Am Sonntag, dem 4. Oktober, empfing der SV Dessau 05 den SSC Weißenfels im Stadion am Schillerpark zur Pokalpartie. Die Oberliga-Aufsteiger aus dem Burgenlandkreis haben bisher einen stabilen Saisonstart hingelegt und stehen im Tabellenmittelfeld. Die 05er mussten in den letzten drei Spielen zwei Niederlagen hinnehmen, kamen alles in allem aber trotzdem ziemlich gut in die neue Spielzeit rein. In der vergangenen Verbandsligasaison konnten die Weißenfelser noch beide Partien gegen den SVD für sich entscheiden. Im Pokal spielte das aber keine Rolle und alles war bekanntermaßen möglich. Also rein ins Geschehen und die Gäste versuchen hier gleich die Anfangsphase zu dominieren. Die 05er machen defensiv aber einen starken Eindruck. Nick Bauer hier mit einer wichtigen Grätsche gegen Elias Rossner. In der nächsten Szene setzt auch Darwin Hajowski zur Grätsche an. Diesmal aber nicht ganz sauber. Schiri Nils Pilz zeigt früh die erste gelbe Karte und obendrein gibt's natürlich Freistoß für den SSC. Die wählen die flache Variante. Carlo Purucca mit der Drehung und dem Abschluss. Keine Aufgabe für 05-Keeper Nico Becker. Die Gäste machen jetzt aber richtig Druck. Felix Schneider steckt perfekt auf Elias Rossner durch. Der versucht, Becker zu umkurven, aber Nick Bauer ist erneut hellwach und klärt. Die darauffolgende Ecke bringt nichts, aber dafür der nächste Vorstoß der Weißenfelser aus dem Spiel. Diesmal Elias Rossner mit der Flanke auf Felix Schneider, der den gekonnt mit der Brust annimmt. Becker macht sich ganz groß und verhindert die Gästeführung. Bärenstark vom Dessauer Schlussmann. Der SSC bleibt aber auf dem Gaspedal. Hannes Schneider holt sich das Spielgerät und flankt in die Mitte. Im Rückraum kommt der Ball zu Elias Rossner, dessen Volley drüber geht. Die Hausherren versuchen in der Anfangsphase immer wieder Elia Friebe mit hohen Bällen zu bedienen. Der 05er Topstürmer aber mehrere Male im Abseits. In der 24. Minute klappt's dann mal mit dem Zuspiel auf Friebe. Der behauptet sich erst gut, kann am Ende aber nichts draus machen. Weißenfels klärt zum Einwurf. Den bringt dann Vjatcheslav Birjuk rein. Die Gäste klären nicht ausreichend und Rune Kiel-Litzenberg mit dem Schuss aus der Distanz. Niklas Wiener hat das Ding sicher. Aber man merkt es, mit Elia Friebe hat die Weißenfels Defensive so ihre Probleme. Und die Schillerparkicker versuchen weiter, den Torschützenkönig der vergangenen Verbandsligasaison in Szene zu setzen. Hier klappt's nicht mit dem Pass in die Mitte und in der nächsten Szene bekommt Friebe den Ball nicht richtig kontrolliert. Trotzdem sehen die 280 Zuschauer im Stadion mittlerweile ein ausgeglicheneres Spiel als noch in der Anfangsphase. Jetzt auch mal wieder die Jungs aus dem Burgenlandkreis. Kurz ausgeführte Ecke und der Ball kommt zurück auf Tijane Balde, der es mal versucht. Am Kasten vorbei. In Minute 42 die Gastgeber, dann mit einem schnörkellosen Angriff. Schönes Zusammenspiel zwischen Hannes Erhardt und

0: Bielefeld die Möglichkeit zu erhöhen. Beide ohne Erfolg und somit geht's mit der 1:0-Führung für die Hausherren in die Kabine. Und wer nun dachte, die Oberligisten drehen in Durchgang 2 nochmal auf, hat sich geirrt. Die Dessauer Jungs drücken auf den zweiten Treffer. Wieder das bekannte Stilmittel. Der hohe Ball auf Elia Friebe. Der behauptet sich und umkurvt SSC-Keeper Niklas Wiener. Er muss nur noch aufs leere Tor schießen, doch er bekommt den Ball nicht mehr richtig gedrückt. So eine Chance lässt sich der Ausnahmekönner eigentlich selten entgehen. Aber der Sturmlauf der 05er geht weiter. Nach einem eigenen Ballgewinn geht es schnell. Hannes Erhardt findet wieder Friebe mit einem hohen Ball. Ein zweites Mal lässt sich der hier nicht bitten und erhöht auf 2:0. Die Stimmung ist bestens im Stadion am Schillerpark und die 05er machen hier einfach ein richtig starkes Spiel. Die Gäste jedoch haben sich noch nicht aufgegeben und starten anschließend einen eigenen Sturmlauf. Hier noch der Schuss zu hoch angesetzt. Dann der zur Pause eingewechselte Yannick Luib, der in der Mitte Elias Rosner findet. Nico Becker hat den Ball sicher. In der 55. Minute geht's wieder über Luib. Der bringt den Ball punktgenau auf den Kopf von Rosner, aber Nico Becker ist heute eine absolute Bank. Kein Vorbeikommen für die Weißenfelder am Dessauer Keeper. Und der kann auch Spieleröffnung. Ein hoher Ball. Tom Sparfeld leitet weiter auf Ilja Friebe. Der setzt zum Sprint an und sieht den einlaufenden Davin Hajowski. Der 19-Jährige erhöht auf 3:0. Es wird langsam richtig deutlich. Die Gastgeber schalten aber nicht in den Verwaltungsmodus, sondern spielen weiter munter auf. Es wirkt fast schon unfair, wie gut das hier klappt. Aber natürlich ist es in der 60. Minute wieder der hohe Ball auf Friebe. Martin Dierichen kann Dessaus Nummer 9 nur mit einer Notbremse stoppen. Schiri Nils Pilz schickt den Weißenfelser folgerichtig vom Platz. Der darauf folgende Freistoß bringt den Schillerparkickern zwar nichts ein, aber mit einer 3-Tore-Führung und einem Mann mehr sollte hier eigentlich nichts mehr anbrennen. Die Gastmannschaft kommt nochmal. Felix Schneider geht bis in den Strafraum durch und Nick Bauer trifft ihn mit dem Arm im Gesicht. Der Unparteiische zeigt trotz Dessauer Proteste auf den Punkt. Carlo Purucca nimmt sich die Kugel und verwandelt souverän. Becker hatte die Ecke, der Schuss aber einfach zu gut platziert. Sorgt der Anschlusstreffer jetzt nochmal für eine Schlussoffensive von Weißenfels? Zunächst wieder das Team von Dimitrios Mitsis im Vorwärtsgang. Ilja Friebe zu Hannes Erhardt, der schickt Tom Sparfeld und jetzt ist das Ding hier durch. Sparfeld mit dem Treffer zum 4:1. In der letzten Viertelstunde passiert nicht mehr viel und somit zieht der SV Dessau 05 verdient ins Viertelfinale des Landespokals Sachsen-Anhalt ein.
1: Ich muss sagen, ich bin super happy. Wir haben das hier richtig, richtig gut angenommen, haben von Anfang an eine richtig geile Körpersprache auf dem Platz gehabt und meiner Meinung nach auch verdient gewonnen. Wir haben unseren Matchplan super umgesetzt, die Tore vorne gemacht und hinten alles wegverteidigt. Wir sind jetzt im Viertelfinale. Viele Mannschaften sind nicht mehr drin. Das heißt, die Luft wird eng da oben. Jeder ist, denke ich, nicht zu Unrecht dort oben. Wir nehmen, was kommt und wir müssen genauso weiterarbeiten, genauso hart wie heute, egal wer da ist.
0: Wann die Auslosung des Pokalviertelfinals stattfindet, steht bisher noch nicht fest. In der Liga geht es für die 05er am 11. Oktober in Merseburg weiter. Das nächste Heimspiel im Stadion am Schillerpark wird dann am 17.10. um 14 Uhr angepfiffen. Dann empfängt man den VfB Sangerhausen.

0: Hallo und herzlich willkommen zur neuesten Ausgabe der Nachrichten hier bei RBW aktuell. Wie die Gemeinde Mulde-Stausee auf ihrer Internetseite informiert, findet am 2. Februar 2027 die Wahl zum 4. Jugendgemeinderat der Gemeinde statt. Seit 2017 setzt sich der Jugendgemeinderat für die Interessen junger Menschen ein und hat bereits zahlreiche Projekte wie Graffiti-Aktionen, Kinoabende, die Aktivierung von Bolzplätzen und die Freizeitanlage in Puch umgesetzt. Als nächstes großes Projekt ist die Freizeitanlage in Schleiz geplant. Der Jugendgemeinderat verfügt über Rede- und Antragsrecht im Gemeinderat sowie ein eigenes Budget und bietet Jugendlichen damit die Möglichkeit, ihre Gemeinde aktiv mitzugestalten. Gesucht werden 5 bis 13 Mitglieder für eine Amtszeit von 3 Jahren. Jugendliche, die am Wahltag mindestens 12 und noch nicht 26 Jahre alt sind und seit mindestens 3 Monaten ihren Hauptwohnsitz in der Gemeinde Mulde-Stausee haben, können sich zur Wahl stellen und ihre Interessen einbringen. Die Wahl findet als reine Briefwahl statt und endet am 2. Februar 2027 um 16 Uhr. Die Bewerbungsfrist läuft bis zum 26. November diesen Jahres. Die Bewerbungsunterlagen sind auf der Internetseite des Jugendgemeinderats unter Wahl zu finden. Weitere Informationen gibt es unter www.jugendgemeinderat-muldestausee.de. Im Chemiepark Bitterfeld-Wolfen fand am 16. September erneut die Ausbildungsmesse statt. Interessierte konnten sich über zahlreiche Ausbildungs-, Praktikums- und Studienmöglichkeiten informieren und direkt mit den 80 Ausstellern ins Gespräch kommen. Die große Zahl der Aussteller sorgte in diesem Jahr für eine besonders positive Resonanz.
1: Nach der Schule stellt sich für viele Jugendliche die Frage, wie soll es weitergehen? Ausbildung, freiwilliges soziales Jahr oder Studium? Die Möglichkeiten sind vielfältig. Orientierung bieten, dabei Bildungsmessen, auf denen sich junge Menschen über verschiedene Berufe und Bildungswege informieren können. Eine solche Messe fand am 16. September erneut im Chemiepark Bitterfeld-Wolfen statt.
2: Also dieses Jahr ist tatsächlich das Haus komplett ausgebucht. Wir haben ca. 80 Aussteller bei uns aktiv beteiligt, aus allen möglichen Gewerken.

0: und beziehungsweise Branchen von Handwerk angefangen, Industrie, Chemie, Hotelgewerbe ist da, Bankgewerbe, alles was im Bereich öffentlicher Dienst ist, ist da, Polizei, Bundeswehr, also im Prinzip, ich denke mal, von jedem oder für jeden Teilnehmer ist was hier zu finden.
1: Ab 13 Uhr füllte sich das Gelände mit interessierten Jugendlichen. Sie konnten Fragen stellen, erste Kontakte knüpfen und auch direkt Bewerbungsunterlagen mitbringen. Im persönlichen Gespräch standen Personalverantwortliche, Ausbilder und Auszubildende Rede und Antwort. Einer von ihnen ist Luke Urban. Er befindet sich im vierten Lehrjahr zum Konstruktionsmechaniker bei Wiesheu und konnte aus seinem eigenen Arbeitsalltag berichten.
2: Dadurch, dass ich jetzt im vierten Lehrjahr bin, konnte ich schon vieles mitnehmen an Erfahrung außerhalb der Firma als auch in der Firma. Dadurch, dass die Ausbildung nicht nur in der Firma bzw. in der Montage ist, dass es ein bisschen abwechslungsreich ist, von der Schweißerei bis hin zu verschiedenen Maschinen, die man bedient, sei es die Drehmaschine als auch die Fräse. Ja, und in der Schule, entweder in Bitterfeld oder in Dessau. Und es läuft natürlich dann ab, dass es verschiedene Lernfelder gibt von 1 bis 14 und dass man da das ganze Theoretische durchgeht in Metallbearbeitung.
1: Von Handwerksbetrieben über große Unternehmen und Verwaltungen bis hin zu Einrichtungen aus den Bereichen Gesundheit und Pflege. Die Auswahl an Möglichkeiten ist groß. Auch Universitäten und Hochschulen informierten über ihre Studienangebote. Insgesamt waren 15 verschiedene Bereiche vertreten. Für die Organisatoren spielt dabei vor allem die Unterstützung durch die Unternehmen und die Beteiligung der Jugendlichen eine wichtige Rolle.
0: Unsere Teilnehmer bzw. Schüler, die angeschrieben worden sind, kommen ja aus dem Landkreis, vor allem aus Bitterfeld-Wolfen. Muldenstein ist dabei, Ragun ist angeschrieben worden, auch Bad Düben wurde angeschrieben. Wir haben Zusagen von Bitterfeld. Wir haben auch Schulen natürlich dabei, die sich ganz aktiv beteiligen, wie die Helene Lange Schule, die jedes Jahr unsere tolle Cafeteria unten betreibt und das wirklich prima macht. Das Heinrich-Heine-Gymnasium unterstützt uns hinsichtlich Ordnungsdienst und am Empfang. Die haben bereits ihre Einweisung bekommen, offiziell auch von der Polizei. Fand ich wirklich super, dass die sich dafür oder dazu bereit erklärt haben. Und wir haben erneut Schüler da von Muldenstein, die uns hier im Bereich der Schüler nutzen.
1: Bereits im vergangenen Jahr besuchten mehr als 1400 Menschen die Bildungsmesse im Metalllabor. Über 70 Aussteller waren damals vertreten. In diesem Jahr konnten weitere neue Aussteller gewonnen werden.
0: Wir haben tatsächlich neue Unternehmen gewinnen können. Edeka ist zum Beispiel dabei oder SKW Pisseritz ist dieses Jahr auch wieder neu am Start. Wir haben eine Hotelkette gewinnen können, die heute mit am Platz sozusagen ausstellt.
1: Wer auf der Messe noch nicht den passenden Ausbildungsplatz gefunden hat, kann auch online weitersuchen. Die Entwicklungs- und Wirtschaftsförderungsgesellschaft Anhalt-Bitterfeld, kurz EWG, bietet dafür eine eigene App an.
3: Wir haben seit 2 Jahren eine App ins Leben gerufen mit einem Startup-Unternehmen aus Stuttgart. Die funktioniert auch wie eine bekannte Dating-App. Da kann man aber nicht nur Ausbildungsplätze suchen, sondern Praktika, duale Studiengänge oder halt bezahlte Ferienjobs. Ne? Man kann sich quasi ein Profil runterladen. Das ist völlig kostenfrei für alle Unternehmen im Landkreis und auch alle Schüler, die bei uns im Landkreis sind. Alles kann, nichts muss. Man kann angeben, was man will, Hobbys, was man Interessen hat. Und dann basiert es auf einer bekannten App. Man kann wischen, finde ich das Unternehmen gut, geht es in die eine Richtung, finde ich es blöd in die andere. Und dann gibt es ein Match und dann kann man ähnlich wie über diese WhatsApp-Geschichte über das Handy mit dem Arbeitgeber schreiben. Unkompliziert, ohne Anschreiben, ohne Lebenslauf und in Sekundentakt genau. Wir haben da vor 1,5 Jahren jetzt angefangen, es sind schon über 100 Unternehmen dabei. Wir haben über 6000 Bewerbungen, wir haben auch letztes Jahr Einstellungen frequentieren können. Es kommt gut an.
1: Die Bildungsmesse bot den Jugendlichen die Möglichkeit, sich frühzeitig zu informieren und schon einmal in die Berufswelt hineinzuschnuppern. So konnten sie wichtige Eindrücke für ihre Entscheidung über den nächsten Lebensabschnitt sammeln.
4: Wo verliert mein Haus Wärme? Und welche energetischen Sanierungsmaßnahmen sind sinnvoll? Antworten auf diese Fragen möchte die Stadt Südliches Anhalt mit einer geplanten Thermografieaktion geben. Dazu finden im Herbst 2026 kostenlose Informationsveranstaltungen in 3 Ortschaften statt. Am 15. Oktober um 18 Uhr im Dorfgemeinschaftshaus Quellendorf, am 20. Oktober um 16.30 Uhr im Rathaus Kröpzig und am 12. November um 18 Uhr im Dorfgemeinschaftshaus Weißand-Gölzau. Interessierte Hauseigentümer können sich anschließend bis zum 18. Dezember für die Teilnahme anmelden. 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Durch die gemeinsame Organisation möchte die Stadt Südliches Anhalt ihren Bürgern eine vergünstigte Untersuchung ermöglichen. 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Nach einem erfolgreichen Auftakt auswärts wollten die BSW Sixers nun auch vor heimischem Publikum punkten. Am zweiten Spieltag der Saison wartete mit der SG Braunschweig allerdings ein ambitionierter Gegner. Für die Sixer ging es also darum, den Heimvorteil zu nutzen und den nächsten Sieg einzufahren.
5: Ihr erstes Auswärtsspiel konnten die BSW Sixers knapp mit einem 5-Punkte-Vorsprung gewinnen. Doch jetzt ging es am 3. Oktober ins erste Heimspiel. Zum zweiten Spieltag in der zweiten Basketball-Bundesliga empfingen sie die SG Braunschweig. Es versprach sich ein spannendes Spiel. Der Ball fliegt und Braunschweig legt als erstes los. Ekluo macht den ersten nach einem Einwurfpass. Wenige Sekunden später noch einmal ein Dreier von Roche nach einem wunderbaren Pass von Fox. Den letzten in der Serie macht dann nochmal Ekluo mit einem Dreier von links außen. Braunschweig startet mit 8:0 ins Match. Ein paar schöne Treffer haben die Sixers zwar. Hier zum Beispiel das 4:10 durch den Dank von Shitu. Generell ist ihr erstes Viertel aber geprägt von zu vielen Fehlwürfen. Mit nur noch 5 Sekunden auf der Uhr nutzt Fox den Fehler seines Kontrahenten aus und beendet das erste Viertel mit einem eindeutigen 13:26 für die SG. Auch im nächsten Viertel ändert sich hieran nicht viel. Fox zeigt weiterhin sein Können an der Dreierlinie und bringt sein Team weiter voran. Ganz abhängen lassen sich die Sixers jedoch nicht. Nach einem verworfenen Wurf ist Schneider zur Stelle und der Rebound führt zum Dreier durch Drammel. 28:38. Zumindest vergrößert hat sich der Abstand nicht. Das war es aber erst einmal für die Sixers. Lediglich 3 getroffene Freiwürfe von Celanto Borowski sorgen für den vorläufigen Endstand von 31:44 im zweiten Viertel. Erst denkt man, alles sei beim Alten, doch dann merken die Zuschauer, dass die Pause den Sixers wohl gut getan hat. Noch 5 Minuten auf der Uhr. Die Sixers bekommen den Rebound. Weite Pässe übers Spielfeld. Am Ende bekommt ihn Chitu und startet mit seinem Dreier eine Korbserie, die sich sehen lassen kann. Den nächsten macht Schneider mit einem Freiwurf. Den zweiten trifft er zwar nicht, doch beim Nachwurf wird Dramme gefoult und auch er darf mal ran. Keine Probleme für die Nummer 21, denn er versenkt souverän. Chitu beendet dann mit seinem Nachwurf die Korbserie zum 47:51. Was für eine Aufholjagd. In der letzten Spielminute dann noch ein Hingucker. Chitu bekommt den Ball, läuft alleine vor. Pass zu Kristonik und der dankt ihn zum 59:65. Die Sixers nun in Höchstform. Nur ein weiterer Dreier durch Fox macht noch eine Kerbe in diese Leistung. Das dritte Viertel endet im Unentschieden mit 59:59. Was für eine Aufholjagd. Es geht ins letzte Viertel und die Sixers scheint nichts aufhalten zu können. Nach 1,5 Minuten starten sie in die nächste Korbserie. Kristonik bekommt den Rebound. Schneider arbeitet sich langsam übers Feld und Nauton schließt mit einem Korbleger ab. Eine Minute später erhöht noch einmal Ludwig. Den letzten in der Serie macht dann nochmal Kristonik, ebenfalls mit einem Korbleger nach einem verfehlten Wurf zum 66:59. Nur noch 3 Minuten auf der Uhr und Braunschweig kämpft sich langsam wieder ran. Ewelt blockt und Fox läuft vor. Springt und mit Hilfe von Chitou landet er im Korb. 72:70. Es wird doch noch knapp. Für die Sixers scheint nichts mehr zu klappen. Schneider verfehlt den Korb und Drame foul. 2 Freiwürfe mit nur noch 40 Sekunden auf der Uhr. 72:72. La aber lässig vorm Korb. Der erste sitzt. Und der zweite auch. Jetzt zählt jede Sekunde. Nur noch 2 Sekunden auf der Uhr. Einwurf. Liegt, aber nein. Das Spiel endet nach Aufholjagden beider Seiten im 72:74 Sieg für die SG Braunschweig. In 3 Minuten keinen einzigen Korb versenkt. Das ist bitter.
6: Ja, erste Halbzeit haben wir sehr schlecht gespielt. Viele Ballverluste, nicht genug zusammengespielt. Das sieht man auch an den Assists. Wir hatten nur 3 Assists in der Halbzeit. Das ist natürlich zu wenig. Ich denke, jeder im Publikum kann sich die Statistik ansehen und sieht 17 von 35 Freiwürfen. Das ist einfach nicht gut genug. Da haben wir mentale Schwäche gezeigt. Und ich denke, am Ende war das der größte Unterschied. Wir haben zurückgekämpft nach der Halbzeit, haben hier ein bisschen Charakter gezeigt, haben wir gespielt, wie wir eigentlich 40 Minuten lang spielen sollen. Aber Basketball ist einfach a game of runs. Und dann hat Braunschweig den letzten Run gemacht.
5: Schon am Samstag geht es für die Sixers ins nächste Heimspiel. Dieses Mal gegen die Iserlohn Kangaroos. Ein schwerer Gegner, der bisher immer mit großem Abstand gewinnen konnte.
4: Im Zeitraum vom 12. Oktober bis zum 4. Dezember ist die Röhrenstraße in Bitterfeld auf Höhe des ehemaligen Baumarktes B1 aufgrund des Rück- und Neubaus einer Gasleitung voll gesperrt. Eine Umleitungsstrecke ist über die B100, die Straße des Friedens, zur Glückaufstraße und in Gegenrichtung ausgeschildert. Ebenfalls voll gesperrt ist im Zeitraum vom 12. Oktober bis zum 23. Oktober der Hahnstückenweg in Bitterfeld, ab der Einmündung Lilienthalstraße auf Höhe der Hausnummern 17 und 19. Grund hierfür ist die Neuverlegung eines Trinkwasserhausanschlusses. Aufgrund der Vollsperrung können die Bushaltestellen in der Gutsmutstraße, Lilienthalstraße und im Hahnstückenweg nicht bedient werden. Fahrgäste werden gebeten, die entsprechenden Fahrgastinformationen zu beachten. Und das waren die aktuellen Nachrichten von RBW Aktuell. Jetzt folgt noch das Wetter sowie die Meldungen aus der Region. Morgen begrüßt Sie dann meine Kollegin Zoe Müller. Bis dahin haben Sie eine schöne Zeit und auf Wiedersehen.
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Die Höchsttemperaturen erreichen etwa 17 Grad. Während des gesamten Vormittags ist mit wiederkehrenden Schauern zu rechnen. Dazu weht ein mäßiger Wind mit Böen in Geschwindigkeiten von bis zu 25 km/h.

Nachdem am Freitag im Paul-Greifzu-Stadion noch die letzte Begegnung der zweiten Runde des Landespokals Sachsen-Anhalt zwischen Reppichau und Halle ausgetragen wurde, war es am darauffolgenden Wochenende bereits soweit und 7 Achtelfinalduelle fanden statt. Am Sonntag, den 4. Oktober, empfing der SV Dessau 05 den SSC Weißenfels im Stadion am Schillerpark zur Pokalpartie. Die Oberliga-Aufsteiger aus dem Burgenlandkreis haben bisher einen stabilen Saisonstart hingelegt und stehen im Tabellenmittelfeld. Die 05er mussten in den letzten drei Spielen zwei Niederlagen hinnehmen, kamen alles in allem aber trotzdem ziemlich gut in die neue Spielzeit rein. In der vergangenen Verbandsliga-Saison konnten die Weißenfelser noch beide Partien gegen den SVD für sich entscheiden. Im Pokal spielte das aber keine Rolle und alles war bekanntermaßen möglich. Also rein ins Geschehen und die Gäste versuchen hier gleich die Anfangsphase zu dominieren. Die 05er machen defensiv aber einen starken Eindruck. Nick Bauer hier mit einer wichtigen Grätsche gegen Elias Rossner. In der nächsten Szene setzt auch Darwin Hajowski zur Grätsche an. Diesmal aber nicht ganz sauber. Schiri Nils Pilz zeigt früh die erste gelbe Karte und obendrein gibt's natürlich Freistoß für den SSC. Die wählen die flache Variante. Carlo Purucca mit der Drehung und dem Abschluss. Keine Aufgabe für 05-Keeper Nico Becker. Die Gäste machen jetzt aber richtig Druck. Felix Schneider steckt perfekt auf Elias Rossner durch. Der versucht, Becker zu umkurven, aber Nick Bauer ist erneut hellwach und klärt. Die darauffolgende Ecke bringt nichts, aber dafür der nächste Vorstoß der Weißenfelser aus dem Spiel. Diesmal Elias Rossner mit der Flanke auf Felix Schneider, der den gekonnt mit der Brust annimmt. Becker macht sich ganz groß und verhindert die Gästeführung. Bärenstark vom Dessauer Schlussmann. Der SSC bleibt aber auf dem Gaspedal. Hannes Schneider holt sich das Spielgerät und flankt in die Mitte. Im Rückraum kommt der Ball zu Elias Rossner, dessen Volley drüber geht. Die Hausherren versuchen in der Anfangsphase immer wieder Elia Friebe mit hohen Bällen zu bedienen. Der 05er Topstürmer aber mehrere Male im Abseits. In der 24. Minute klappt's dann mal mit dem Zuspiel auf Friebe. Der behauptet sich erst gut, kann am Ende aber nichts draus machen. Weißenfels klärt zum Einwurf. Den bringt dann Vjatcheslav Birjuk rein. Die Gäste klären nicht ausreichend und Rune Kiel-Litzenberg mit dem Schuss aus der Distanz. Niklas Wiener hat das Ding sicher. Aber man merkt es, mit Elia Friebe hat die Weißenfels Defensive so ihre Probleme. Und die Schillerparkicker versuchen weiter, den Torschützenkönig der vergangenen Verbandsligasaison in Szene zu setzen. Hier klappt's nicht mit dem Pass in die Mitte und in der nächsten Szene bekommt Friebe den Ball nicht richtig kontrolliert. Trotzdem sehen die 280 Zuschauer im Stadion mittlerweile ein ausgeglicheneres Spiel als noch in der Anfangsphase. Jetzt auch mal wieder die Jungs aus dem Burgenlandkreis. Kurz ausgeführte Ecke und der Ball kommt zurück auf Tijane Balde, der es mal versucht. Am Kasten vorbei. In Minute 42 die Gastgeber, dann mit einem schnörkellosen Angriff. Schönes Zusammenspiel zwischen Hannes Erhardt und Elia Friebe. Der geht außen durch und findet in der Mitte Paul Wertmann, Annahme mit links und der Abschluss mit rechts. Die Heimfans können ausgiebig jubeln. Ein perfekt vorgetragener Angriff bringt die Dessauer hier mit 1:0 in Führung und das ist nicht unverdient. Kurz vor der Pause versucht's Justin Pupal für die Gäste nochmal aus der Distanz. Keine Gefahr für den Kasten von Nico Becker. Eine Chance gibt's in Durchgang 1 noch. Nach einer Dessauer Ecke hat erst Elia Friebe und dann Tom Spaff

0: fällt die Möglichkeit zu erhöhen. Beide ohne Erfolg und somit geht's mit der 1:0-Führung für die Hausherren in die Kabine. Und wer nun dachte, die Oberligisten drehen in Durchgang 2 nochmal auf, hat sich geirrt. Die Dessauer Jungs drücken auf den zweiten Treffer. Wieder das bekannte Stilmittel. Der hohe Ball auf Elia Friebe. Der behauptet sich und umkurvt SSC-Keeper Niklas Wiener. Er muss nur noch aufs leere Tor schießen, doch er bekommt den Ball nicht mehr richtig gedrückt. So eine Chance lässt sich der Ausnahmekönner eigentlich selten entgehen. Aber der Sturmlauf der 05er geht weiter. Nach einem eigenen Ballgewinn geht es schnell. Hannes Erhardt findet wieder Friebe mit einem hohen Ball. Ein zweites Mal lässt sich der hier nicht bitten und erhöht auf 2:0. Die Stimmung ist bestens im Stadion am Schillerpark und die 05er machen hier einfach ein richtig starkes Spiel. Die Gäste jedoch haben sich noch nicht aufgegeben und starten anschließend einen eigenen Sturmlauf. Hier noch der Schuss zu hoch angesetzt. Dann der zur Pause eingewechselte Yannick Luib, der in der Mitte Elias Rossner findet. Nico Becker hat den Ball sicher. In der 55. Minute geht's wieder über Luib. Der bringt den Ball punktgenau auf den Kopf von Rossner, aber Nico Becker ist heute eine absolute Bank. Kein Vorbeikommen für die Weißenfelser am Dessauer Keeper. Und der kann auch Spieleröffnung. Ein hoher Ball. Tom Sparfeld leitet weiter auf Ilja Friebe. Der setzt zum Sprint an und sieht den einlaufenden Darwin Hajowski. Der 19-Jährige erhöht auf 3:0. Es wird langsam richtig deutlich. Die Gastgeber schalten aber nicht in den Verwaltungsmodus, sondern spielen weiter munter auf. Es wirkt fast schon unfair, wie gut das hier klappt. Aber natürlich ist es in der 60. Minute wieder der hohe Ball auf Friebe. Martin Dierichen kann Dessaus Nummer 9 nur mit einer Notbremse stoppen. Schiri Nils Pilz schickt den Weißenfelser folgerichtig vom Platz. Der darauf folgende Freistoß bringt den Schillerparkickern zwar nichts ein, aber mit einer 3-Tore-Führung und einem Mann mehr sollte hier eigentlich nichts mehr anbrennen. Die Gastmannschaft kommt nochmal. Felix Schneider geht bis in den Strafraum durch und Nick Bauer trifft ihn mit dem Arm im Gesicht. Der Unparteiische zeigt trotz Dessauer Proteste auf den Punkt. Carlo Purucca nimmt sich die Kugel und verwandelt souverän. Becker hatte die Ecke, der Schuss aber einfach zu gut platziert. Sorgt der Anschlusstreffer jetzt nochmal für eine Schlussoffensive von Weißenfels? Zunächst wieder das Team von Dimitrios Mitsis im Vorwärtsgang. Ilja Friebe zu Hannes Erhardt, der schickt Tom Sparfeld und jetzt ist das Ding hier durch. Sparfeld mit dem Treffer zum 4:1. In der letzten Viertelstunde passiert nicht mehr viel und somit zieht der SV Dessa 05 verdient ins Viertelfinale des Landespokals Sachsen-Anhalt ein.
1: Ich muss sagen, ich bin super happy. Wir haben das hier richtig, richtig gut angenommen. Haben von Anfang an eine richtig geile Körpersprache auf dem Platz gehabt. Und meiner Meinung nach auch verdient gewonnen. Wir haben unseren Matchplan super umgesetzt, die Tore vorne gemacht und hinten alles wegverteidigt. Wir sind jetzt im Viertelfinale. Viele Mannschaften sind nicht mehr drin. Das heißt, die Luft wird eng da oben. Jeder ist, denke ich, nicht zu Unrecht dort oben. Wir nehmen, was kommt und wir müssen genauso weiterarbeiten, genauso hart wie heute, egal wer da ist.
0: Wann die Auslosung des Pokalviertelfinals stattfindet, steht bisher noch nicht fest. In der Liga geht es für die 05er am 11. Oktober in Merseburg weiter. Das nächste Heimspiel im Stadion am Schillerpark wird dann am 17.10. um 14 Uhr angepfiffen. Dann empfängt man den VfB Sangerhausen.

0: Hallo und herzlich willkommen zur neuesten Ausgabe der Nachrichten hier bei RBW aktuell. Wie die Gemeinde Mulde-Stausee auf ihrer Internetseite informiert, findet am 2. Februar 2027 die Wahl zum 4. Jugendgemeinderat der Gemeinde statt. Seit 2017 setzt sich der Jugendgemeinderat für die Interessen junger Menschen ein und hat bereits zahlreiche Projekte wie Graffiti-Aktionen, Kinoabende, die Aktivierung von Bolzplätzen und die Freizeitanlage in Puch umgesetzt. Als nächstes großes Projekt ist die Freizeitanlage in Schleiz geplant. Der Jugendgemeinderat verfügt über Rede- und Antragsrecht im Gemeinderat sowie ein eigenes Budget und bietet Jugendlichen damit die Möglichkeit, ihre Gemeinde aktiv mitzugestalten. Gesucht werden 5 bis 13 Mitglieder für eine Amtszeit von 3 Jahren. Jugendliche, die am Wahltag mindestens 12 und noch nicht 26 Jahre alt sind und seit mindestens 3 Monaten ihren Hauptwohnsitz in der Gemeinde Mulde-Stausee haben, können sich zur Wahl stellen und ihre Interessen einbringen. Die Wahl findet als reine Briefwahl statt und endet am 2. Februar 2027 um 16 Uhr. Die Bewerbungsfrist läuft bis zum 26. November diesen Jahres. Die Bewerbungsunterlagen sind auf der Internetseite des Jugendgemeinderats unter Wahl zu finden. Weitere Informationen gibt es unter www.jugendgemeinderat-muldestausee.de. Im Chemiepark Bitterfeld-Wolfen fand am 16. September erneut die Ausbildungsmesse statt. Interessierte konnten sich über zahlreiche Ausbildungs-, Praktikums- und Studienmöglichkeiten informieren und direkt mit den 80 Ausstellern ins Gespräch kommen. Die große Zahl der Aussteller sorgte in diesem Jahr für eine besonders positive Resonanz.
1: Nach der Schule stellt sich für viele Jugendliche die Frage, wie soll es weitergehen? Ausbildung, freiwilliges soziales Jahr oder Studium? Die Möglichkeiten sind vielfältig. Orientierung bieten, dabei Bildungsmessen, auf denen sich junge Menschen über verschiedene Berufe und Bildungswege informieren können. Eine solche Messe fand am 16. September erneut im Chemiepark Bitterfeld-Wolfen statt.
2: Also dieses Jahr ist tatsächlich das Haus komplett ausgeplant, ausgebucht. Wir haben ca. 80 Aussteller bei uns aktiv beteiligt, aus allen möglichen Gewerken.

0: Beziehungsweise Branchen von Handwerk angefangen, Industrie, Chemie, Hotelgewerbe ist da, Bankgewerbe, alles was im Bereich öffentlicher Dienst ist, ist da, Polizei, Bundeswehr, also im Prinzip, ich denke mal, von jedem oder für jeden Teilnehmer ist was hier zu finden.
1: Ab 13 Uhr füllte sich das Gelände mit interessierten Jugendlichen. Sie konnten Fragen stellen, erste Kontakte knüpfen und auch direkt Bewerbungsunterlagen mitbringen. Im persönlichen Gespräch standen Personalverantwortliche, Ausbilder und Auszubildende Rede und Antwort. Einer von ihnen ist Luke Urban. Er befindet sich im vierten Lehrjahr zum Konstruktionsmechaniker bei Wiesheu und konnte aus seinem eigenen Arbeitsalltag berichten.
2: Dadurch, dass ich jetzt im vierten Lehrjahr bin, konnte ich schon vieles mitnehmen an Erfahrungen außerhalb der Firma als auch in der Firma. Dadurch, dass die Ausbildung nicht nur in der Firma bzw. in der Montage ist, dass es ein bisschen abwechslungsreich ist, von der Schweißerei bis hin zu verschiedenen Maschinen, die man bedient, sei es die Drehmaschine als auch die Fräse. Ja, und in der Schule, entweder in Bitterfeld oder in Dessau. Und es läuft natürlich dann ab, dass es verschiedene Lernfelder gibt von 1 bis 14 und dass man da das ganze Theoretische durchgeht in Metallbearbeitung.
1: Von Handwerksbetrieben über große Unternehmen und Verwaltungen bis hin zu Einrichtungen aus den Bereichen Gesundheit und Pflege. Die Auswahl an Möglichkeiten ist groß. Auch Universitäten und Hochschulen informierten über ihre Studienangebote. Insgesamt waren 15 verschiedene Bereiche vertreten. Für die Organisatoren spielt dabei vor allem die Unterstützung durch die Unternehmen und die Beteiligung der Jugendlichen eine wichtige Rolle.
0: Unsere Teilnehmer bzw. Schüler, die angeschrieben worden sind, kommen ja aus dem Landkreis, vor allem aus Bitterfeld-Wolfen. Muldenstein ist dabei, Ragun ist angeschrieben worden, auch Bad Düben wurde angeschrieben. Wir haben Zusagen von Bitterfeld. Wir haben auch Schulen natürlich dabei, die sich ganz aktiv beteiligen, wie die Helene-Lange-Schule, die jedes Jahr unsere tolle Cafeteria unten betreibt und das wirklich prima macht. Das Heinrich-Heine-Gymnasium unterstützt uns hinsichtlich Ordnungsdienst und am Empfang. Die haben bereits ihre Einweisung bekommen, offiziell auch von der Polizei. Fand ich wirklich super, dass die sich dafür oder dazu bereit erklärt haben. Und wir haben erneut Schüler da von Muldenstein, die uns hier im Bereich der Schüler nutzen.
1: Bereits im vergangenen Jahr besuchten mehr als 1400 Menschen die Bildungsmesse im Metalllabor. Über 70 Aussteller waren damals vertreten. In diesem Jahr konnten weitere neue Aussteller gewonnen werden.
0: Wir haben tatsächlich neue Unternehmen gewinnen können. Edeka ist zum Beispiel dabei oder SKW Pisseritz ist dieses Jahr auch wieder neu am Start. Wir haben eine Hotelkette gewinnen können, die heute mit am Platz sozusagen ausstellt.
1: Wer auf der Messe noch nicht den passenden Ausbildungsplatz gefunden hat, kann auch online weitersuchen. Die Entwicklungs- und Wirtschaftsförderungsgesellschaft Anhalt-Bitterfeld, kurz EWG, bietet dafür eine eigene App an.
3: Wir haben seit 2 Jahren eine App ins Leben gerufen mit einem Startup-Unternehmen aus Stuttgart. Die funktioniert auch wie eine bekannte Dating-App. Da kann man aber nicht nur Ausbildungsplätze suchen, sondern Praktika, duale Studiengänge oder halt bezahlte Ferienjobs. Ne? Man kann sich quasi ein Profil runterladen. Das ist völlig kostenfrei für alle Unternehmen im Landkreis und auch alle Schüler, die bei uns im Landkreis sind. Alles kann, nichts muss. Man kann angeben, was man will, Hobbys, was man Interessen hat. Und dann basiert es auf einer bekannten App. Man kann wischen, finde ich das Unternehmen gut, geht es in die eine Richtung, finde ich es blöd in die andere. Und dann gibt es ein Match und dann kann man ähnlich wie über diese WhatsApp-Geschichte, über das Handy mit dem Arbeitgeber schreiben. Unkompliziert, ohne Anschreiben, ohne Lebenslauf und in Sekundentakt genau. Wir haben da vor 1,5 Jahren jetzt angefangen, es sind schon über 100 Unternehmen dabei. Wir haben über 6.000 Bewerbungen, wir haben auch letztes Jahr Einstellungen frequentieren können. Es kommt gut an.
1: Die Bildungsmesse bot den Jugendlichen die Möglichkeit, sich frühzeitig zu informieren und schon einmal in die Berufswelt hineinzuschnuppern. So konnten sie wichtige Eindrücke für ihre Entscheidung über den nächsten Lebensabschnitt sammeln.
4: Wo verliert mein Haus Wärme? Und welche energetischen Sanierungsmaßnahmen sind sinnvoll? Antworten auf diese Fragen möchte die Stadt Südliches Anhalt mit einer geplanten Thermografieaktion geben. Dazu finden im Herbst 2026 kostenlose Informationsveranstaltungen in 3 Ortschaften statt. Am 15. Oktober

0: Oktober um 18 Uhr im Dorfgemeinschaftshaus Quellendorf, am 20. Oktober um 16.30 Uhr im Rathaus Kröpzig und am 12. November um 18 Uhr im Dorfgemeinschaftshaus Weißand-Gölzau. Interessierte Hauseigentümer können sich anschließend bis zum 18. 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Nach einem erfolgreichen Auftakt auswärts wollten die BSW Sixers nun auch vor heimischem Publikum punkten. Am zweiten Spieltag der Saison wartete mit der SG Braunschweig allerdings ein ambitionierter Gegner. Für die Sixer ging es also darum, den Heimvorteil zu nutzen und den nächsten Sieg einzufahren.
1: Ihr erstes Auswärtsspiel konnten die BSW Sixers knapp mit einem 5-Punkte-Vorsprung gewinnen. Doch jetzt ging es am 3. Oktober ins erste Heimspiel. Zum zweiten Spieltag in der zweiten Basketball-Bundesliga empfingen sie die SG Braunschweig. Es versprach sich ein spannendes Spiel. Der Ball fliegt und Braunschweig legt als erstes los. Ekluo macht den ersten nach einem Einwurfpass. Wenige Sekunden später noch einmal ein Dreier von Rouge nach einem wunderbaren Pass von Fox. Den letzten in der Serie macht dann nochmal Ekluo mit einem Dreier von links außen. Braunschweig startet mit 8:0 ins Match. Ein paar schöne Treffer haben die Sixers zwar. Hier zum Beispiel das 4:10 durch den Dank von Shitu. Generell ist ihr erstes Viertel aber geprägt von zu vielen Fehlwürfen. Mit nur noch 5 Sekunden auf der Uhr nutzt Fox den Fehler seines Kontrahenten aus und beendet das erste Viertel mit einem eindeutigen 13:26 für die SG. Auch im nächsten Viertel ändert sich hieran nicht viel. Fox zeigt weiterhin sein Können an der Dreierlinie und bringt sein Team weiter voran. Ganz abhängen lassen sich die Sixers jedoch nicht. Nach einem verworfenen Wurf ist Schneider zur Stelle und der Rebound führt zum Dreier durch Drammel. 28:38. Zumindest vergrößert hat sich der Abstand nicht. Das war es aber erst einmal für die Sixers. Lediglich 3 getroffene Freiwürfe von Celantor Borowski sorgen für den vorläufigen Endstand von 31:44 im zweiten Viertel. Erst denkt man, alles sei beim Alten, doch dann merken die Zuschauer, dass die Pause den Sixers wohl gut getan hat. Noch 5 Minuten auf der Uhr. Die Sixers bekommen den Rebound. Weite Pässe übers Spielfeld. Am Ende bekommt ihn Chitu und startet mit seinem Dreier eine Korbserie, die sich sehen lassen kann. Den nächsten macht Schneider mit einem Freiwurf. Den zweiten trifft er zwar nicht, doch beim Nachwurf wird Drammel gefoult und auch er darf mal ran. Keine Probleme für die Nummer 21, denn er versenkt souverän. Chitu beendet dann mit seinem Nachwurf die Korbserie zum 47:51. Was für eine Aufholjagd. In der letzten Spielminute dann noch ein Hingucker. Chitu bekommt den Ball, läuft alleine vor. Passt zu Kristonik und der dankt ihn zum 59:65. Die Sixers nun in Höchstform. Nur ein weiterer Dreier durch Fox macht noch eine Kerbe in diese Leistung. Das dritte Viertel endet im Unentschieden mit 59:59. Was für eine Aufholjagd. Es geht ins letzte Viertel und die Sixers scheint nichts aufhalten zu können. Nach 1,5 Minuten starten sie in die nächste Korbserie. Kristonik bekommt den Rebound. Schneider arbeitet sich langsam übers Feld und Nauton schließt mit einem Korbleger ab.

0: Eine Minute später erhöht noch einmal Ludwig. Den letzten in der Serie macht dann nochmal Kristonik, ebenfalls mit einem Korbleger nach einem verfehlten Wurf zum 66:59. Nur noch 3 Minuten auf der Uhr und Braunschweig kämpft sich langsam wieder ran. Ewelt blockt und Fox läuft vor. Springt und mit Hilfe von Chitu landet er im Korb. 72:70. Es wird doch noch knapp. Für die Sixers scheint nichts mehr zu klappen. Schneider verfehlt den Korb und Dramme fault. 2 Freiwürfe mit nur noch 40 Sekunden auf der Uhr. 72:72. La aber lässig vorm Korb. Der erste sitzt. Und der zweite auch. Jetzt zählt jede Sekunde. Nur noch 2 Sekunden auf der Uhr. Einwurf. Liegt, aber nein. Das Spiel endet nach Aufholjagden beider Seiten im 72:74 Sieg für die SG Braunschweig. In 3 Minuten keinen einzigen Korb versenkt. Das ist bitter.
1: Ja, erste Halbzeit haben wir sehr schlecht gespielt. Viele Ballverluste, nicht genug zusammengespielt. Das sieht man auch an den Assists. Wir hatten nur 3 Assists in der Halbzeit. Das ist natürlich zu wenig. Ich denke, jeder im Publikum kann sich die Statistik ansehen und sieht 17 von 35 Freiwürfen. Das ist einfach nicht gut genug. Da haben wir mentale Schwäche gezeigt. Und ich denke, am Ende war das der größte Unterschied. Wir haben zurückgekämpft nach der Halbzeit, haben hier ein bisschen Charakter gezeigt, haben wir gespielt, wie wir eigentlich 40 Minuten lang spielen sollen. Aber Basketball ist einfach a game of runs. Und dann hat Braunschweig den letzten Run gemacht.
0: Schon am Samstag geht es für die Sixers ins nächste Heimspiel. Dieses Mal gegen die Iserlohn Kangaroos. Ein schwerer Gegner, der bisher immer mit großem Abstand gewinnen konnte.
2: Im Zeitraum vom 12. Oktober bis zum 4. Dezember ist die Röhrenstraße in Bitterfeld auf Höhe des ehemaligen Baumarktes B1 aufgrund des Rück- und Neubaus einer Gasleitung voll gesperrt. Eine Umleitungsstrecke ist über die B100, die Straße des Friedens, zur Glückaufstraße und in Gegenrichtung ausgeschildert. Ebenfalls voll gesperrt ist im Zeitraum vom 12. Oktober bis zum 23. Oktober der Hahnstückenweg in Bitterfeld, ab der Einmündung Lilienthalstraße auf Höhe der Hausnummern 17 und 19. Grund hierfür ist die Neuverlegung eines Trinkwasserhausanschlusses. Aufgrund der Vollsperrung können die Bushaltestellen in der Gutsmutstraße, Lilienthalstraße und im Hahnstückenweg nicht bedient werden. Fahrgäste werden gebeten, die entsprechenden Fahrgastinformationen zu beachten. Und das waren die aktuellen Nachrichten von RBW Aktuell. Jetzt folgt noch das Wetter sowie die Meldungen aus der Region. Morgen begrüßt Sie dann meine Kollegin Zoe Müller. Bis dahin haben Sie eine schöne Zeit und auf Wiedersehen.
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Die Höchsttemperaturen erreichen etwa 17 Grad. Während des gesamten Vormittags ist mit wiederkehrenden Schauern zu rechnen. Dazu weht ein mäßiger Wind mit Böen in Geschwindigkeiten von bis zu 25 km/h.

Nachdem am Freitag im Paul-Greifzu-Stadion noch die letzte Begegnung der zweiten Runde des Landespokals Sachsen-Anhalt zwischen Reppichau und Halle ausgetragen wurde, war es am darauffolgenden Wochenende bereits soweit und 7 Achtelfinalduelle fanden statt. Am Sonntag, den 4. Oktober, empfing der SV Dessau 05 den SSC Weißenfels im Stadion am Schillerpark zur Pokalpartie. Die Oberliga-Aufsteiger aus dem Burgenlandkreis haben bisher einen stabilen Saisonstart hingelegt und stehen im Tabellenmittelfeld. Die 05er mussten in den letzten drei Spielen zwei Niederlagen hinnehmen, kamen alles in allem aber trotzdem ziemlich gut in die neue Spielzeit rein. In der vergangenen Verbandsligasaison konnten die Weißenfelser noch beide Partien gegen den SVD für sich entscheiden. Im Pokal spielte das aber keine Rolle und alles war bekanntermaßen möglich. Also rein ins Geschehen und die Gäste versuchen hier gleich die Anfangsphase zu dominieren. Die 05er machen defensiv aber einen starken Eindruck. Nick Bauer hier mit einer wichtigen Grätsche gegen Elias Rossner. In der nächsten Szene setzt auch Darwin Hajowski zur Grätsche an. Diesmal aber nicht ganz sauber. Schiri Nils Pilz zeigt früh die erste gelbe Karte und obendrein gibt's natürlich Freistoß für den SSC. Die wählen die flache Variante. Carlo Purucca mit der Drehung und dem Abschluss. Keine Aufgabe für 05-Keeper Nico Becker. Die Gäste machen jetzt aber richtig Druck. Felix Schneider steckt perfekt auf Elias Rossner durch. Der versucht, Becker zu umkurven, aber Nick Bauer ist erneut hellwach und klärt. Die darauffolgende Ecke bringt nichts, aber dafür der nächste Vorstoß der Weißenfelser aus dem Spiel. Diesmal Elias Rossner mit der Flanke auf Felix Schneider, der den gekonnt mit der Brust annimmt. Becker macht sich ganz groß und verhindert die Gästeführung. Bärenstark vom Dessauer Schlussmann. Der SSC bleibt aber auf dem Gaspedal. Hannes Schneider holt sich das Spielgerät und flankt in die Mitte. Im Rückraum kommt der Ball zu Elias Rossner, dessen Volley drüber geht. Die Hausherren versuchen in der Anfangsphase immer wieder Elia Friebe mit hohen Bällen zu bedienen. Der 05er Topstürmer aber mehrere Male im Abseits. In der 24. Minute klappt's dann mal mit dem Zuspiel auf Friebe. Der behauptet sich erst gut, kann am Ende aber nichts draus machen. Weißenfels klärt zum Einwurf. Den bringt dann Vjatcheslav Birjuk rein. Die Gäste klären nicht ausreichend und Rune Kjell-Litzenberg mit dem Schuss aus der Distanz. Niklas Wiener hat das Ding sicher. Aber man merkt es, mit Elia Friebe hat die Weißenfels Defensive so ihre Probleme. Und die Schillerparkicker versuchen weiter, den Torschützenkönig der vergangenen Verbandsligasaison in Szene zu setzen. Hier klappt's nicht mit dem Pass in die Mitte und in der nächsten Szene bekommt Friebe den Ball nicht richtig kontrolliert. Trotzdem sehen die 280 Zuschauer im Stadion mittlerweile ein ausgeglicheneres Spiel als noch in der Anfangsphase. Jetzt auch mal wieder die Jungs aus dem Burgenlandkreis. Kurz ausgeführte Ecke und der Ball kommt zurück auf Tijane Balde, der es mal versucht. Am Kasten vorbei. In Minute 42 die Gastgeber, dann mit einem schnörkellosen Angriff. Schönes Zusammenspiel zwischen Hannes Erhardt und Elia Friebe. Der geht außen durch und findet in der Mitte Paul Wertmann. Annahme mit links und der Abschluss mit rechts. Die Heimfans können ausgiebig jubeln. Ein perfekt vorgetragener Angriff bringt die Dessauer hier mit 1:0 in Führung. Und das ist nicht unverdient. Kurz vor der Pause versucht Justin Pupal für die Gäste nochmal aus der Distanz. Keine Gefahr für den Kasten von Nico Becker. Eine Chance gibt's in Durchgang 1 noch. Nach einer Dessauer Ecke hat erst Elia Friebe und dann Tom Spaff

0: Erhard findet wieder Friebe mit einem hohen Ball. Ein zweites Mal lässt sich der hier nicht bitten und erhöht auf 2:0. Die Stimmung ist bestens im Stadion am Schillerpark und die 05er machen hier einfach ein richtig starkes Spiel. Die Gäste jedoch haben sich noch nicht aufgegeben und starten anschließend einen eigenen Sturmlauf. Hier noch der Schuss zu hoch angesetzt. Dann der zur Pause eingewechselte Yannick Luib, der in der Mitte Elias Rossner findet. Nico Becker hat den Ball sicher. In der 55. Minute geht's wieder über Luib. Der bringt den Ball punktgenau auf den Kopf von Rossner, aber Nico Becker ist heute eine absolute Bank. Kein Vorbeikommen für die Weißenfelder am Dessauer Keeper. Und der kann auch Spieleröffnung. Ein hoher Ball. Tom Sparfeld leitet weiter auf Ilja Friebe. Der setzt zum Sprint an und sieht den einlaufenden Darwin Hajowski. Der 19-Jährige erhöht auf 3:0. Es wird langsam richtig deutlich. Die Gastgeber schalten aber nicht in den Verwaltungsmodus, sondern spielen weiter munter auf. Es wirkt fast schon unfair, wie gut das hier klappt. Aber natürlich ist es in der 60. Minute wieder der hohe Ball auf Friebe. Martin Dierichen kann Dessaus Nummer 9 nur mit einer Notbremse stoppen. Schiri Nils Pilz schickt den Weißenfelser folgerichtig vom Platz. Der darauffolgende Freistoß bringt den Schillerparkickern zwar nichts ein, aber mit einer 3-Tore-Führung und einem Mann mehr sollte hier eigentlich nichts mehr anbrennen. Die Gastmannschaft kommt nochmal. Felix Schneider geht bis in den Strafraum durch und Nick Bauer trifft ihn mit dem Arm im Gesicht. Der Unparteiische zeigt trotz Dessauer Proteste auf den Punkt. Carlo Purucca nimmt sich die Kugel und verwandelt souverän. Becker hatte die Ecke, der Schuss aber einfach zu gut platziert. Sorgt der Anschlusstreffer jetzt nochmal für eine Schlussoffensive von Weißenfels? Zunächst wieder das Team von Dimitrios Mitsis im Vorwärtsgang. Ilja Friebe zu Hannes Erhard. Der schickt Tom Sparfeld. Und jetzt ist das Ding hier durch. Sparfeld mit dem Treffer zum 4:1. In der letzten Viertelstunde passiert nicht mehr viel und somit zieht der SV Dessau 05 verdient ins Viertelfinale des Landespokals Sachsen-Anhalt ein.
1: Ich muss sagen, ich bin super happy. Wir haben das hier richtig, richtig gut angenommen, haben von Anfang an eine richtig geile Körpersprache auf dem Platz gehabt und meiner Meinung nach auch verdient gewonnen. Wir haben unseren Matchplan super umgesetzt, die Tore vorne gemacht und hinten alles wegverteidigt. Wir sind jetzt im Viertelfinale. Viele Mannschaften sind nicht mehr drin. Das heißt, die Luft wird eng da oben. Jeder ist, denke ich, nicht zu Unrecht dort oben. Wir nehmen, was kommt und wir müssen genauso weiterarbeiten, genauso hart wie heute, egal wer da ist.
0: Wann die Auslosung des Pokalviertelfinals stattfindet, steht bisher noch nicht fest. In der Liga geht es für die 05er am 11. Oktober in Merseburg weiter. Das nächste Heimspiel im Stadion am Schillerpark wird dann am 17.10. um 14 Uhr angepfiffen. Dann empfängt man den VfB Sangerhausen.

0: Hallo und herzlich willkommen zur neuesten Ausgabe der Nachrichten hier bei RBW aktuell. Wie die Gemeinde Muldestausee auf ihrer Internetseite informiert, findet am 2. Februar 2027 die Wahl zum 4. Jugendgemeinderat der Gemeinde statt. Seit 2017 setzt sich der Jugendgemeinderat für die Interessen junger Menschen ein und hat bereits zahlreiche Projekte wie Graffiti-Aktionen, Kinoabende, die Aktivierung von Bolzplätzen und die Freizeitanlage in Puch umgesetzt. Als nächstes großes Projekt ist die Freizeitanlage in Schleiz geplant. Der Jugendgemeinderat verfügt über Rede- und Antragsrecht im Gemeinderat sowie ein eigenes Budget und bietet Jugendlichen damit die Möglichkeit, ihre Gemeinde aktiv mitzugestalten. Gesucht werden 5 bis 13 Mitglieder für eine Amtszeit von 3 Jahren. Jugendliche, die am Wahltag mindestens 12 und noch nicht 26 Jahre alt sind und seit mindestens 3 Monaten ihren Hauptwohnsitz in der Gemeinde Muldestausee haben, können sich zur Wahl stellen und ihre Interessen einbringen. Die Wahl findet als reine Briefwahl statt und endet am 2. Februar 2027 um 16 Uhr. Die Bewerbungsfrist läuft bis zum 26. November diesen Jahres. Die Bewerbungsunterlagen sind auf der Internetseite des Jugendgemeinderats unter Wahl zu finden. Weitere Informationen gibt es unter www.jugendgemeinderat-muldestausee.de. Im Chemiepark Bitterfeld-Wolfen fand am 16. September erneut die Ausbildungsmesse statt. Interessierte konnten sich über zahlreiche Ausbildungs-, Praktikums- und Studienmöglichkeiten informieren und direkt mit den 80 Ausstellern ins Gespräch kommen. Die große Zahl der Aussteller sorgte in diesem Jahr für eine besonders positive Resonanz.
1: Nach der Schule stellt sich für viele Jugendliche die Frage, wie soll es weitergehen? Ausbildung, freiwilliges soziales Jahr oder Studium? Die Möglichkeiten sind vielfältig. Orientierung bieten, dabei Bildungsmessen, auf denen sich junge Menschen über verschiedene Berufe und Bildungswege informieren können. Eine solche Messe fand am 16. September erneut im Chemiepark Bitterfeld-Wolfen statt.
2: Also dieses Jahr ist tatsächlich das Haus komplett ausgeplant, ausgebucht. Wir haben ca. 80 Aussteller bei uns aktiv beteiligt, in allen möglichen, aus allen möglichen Gewerken bzw. Branchen, von Handwerk angefangen, Industrie, Chemie, Hotelgewerbe ist da, Bankgewerbe, alles was im Bereich öffentlicher Dienst ist, ist da, Polizei, Bundeswehr, also im Prinzip, ich denke mal, von jedem oder für jeden Teilnehmer ist was hier zu finden.
1: Ab 13 Uhr füllte sich das Gelände mit interessierten Jugendlichen. Sie konnten Fragen stellen, erste Kontakte knüpfen und auch direkt Bewerbungsunterlagen mitbringen. Im persönlichen Gespräch standen Personalverantwortliche, Ausbilder und Auszubildende Rede und Antwort. Einer von ihnen ist

0: ist Luke Urban. Er befindet sich im vierten Lehrjahr zum Konstruktionsmechaniker bei Wiesheu und konnte aus seinem eigenen Arbeitsalltag berichten.
1: Dadurch, dass ich jetzt im vierten Lehrjahr bin, konnte ich schon vieles mitnehmen an Erfahrungen außerhalb der Firma als auch in der Firma. Dadurch, dass die Ausbildung nicht nur in der Firma bzw. in der Montage ist, dass es ein bisschen abwechslungsreich ist, von der Schweißerei bis hin zu verschiedenen Maschinen, die man bedient, sei es die Drehmaschine als auch die Fräse. Ja, und in der Schule, entweder in Bitterfeld oder in Dessau. Und es läuft natürlich dann ab, dass es verschiedene Lernfelder gibt, von 1 bis 14. Und dass man da das ganze Theoretische durchgeht im Metallbearbeitung.
0: Von Handwerksbetrieben über große Unternehmen und Verwaltungen bis hin zu Einrichtungen aus den Bereichen Gesundheit und Pflege. Die Auswahl an Möglichkeiten ist groß. Auch Universitäten und Hochschulen informierten über ihre Studienangebote. Insgesamt waren 15 verschiedene Bereiche vertreten. Für die Organisatoren spielt dabei vor allem die Unterstützung durch die Unternehmen und die Beteiligung der Jugendlichen eine wichtige Rolle.
2: Unsere Teilnehmer bzw. Schüler, die angeschrieben worden sind, kommen ja aus dem Landkreis, vor allem aus Bitterfeld-Wolfen. Muldenstein ist dabei, Ragun ist angeschrieben worden, auch Bad Düben wurde angeschrieben. Wir haben Zusagen von Bitterfeld. Wir haben auch Schulen natürlich dabei, die sich ganz aktiv beteiligen, wie die Helene-Lange-Schule, die jedes Jahr unsere tolle Cafeteria unten betreibt und das wirklich prima macht. Das Heinrich-Heine-Gymnasium unterstützt uns hinsichtlich Ordnungsdienst und am Empfang. Die haben bereits ihre Einweisung bekommen, offiziell auch von der Polizei. Fand ich wirklich super, dass die sich dafür oder dazu bereit erklärt haben. Und wir haben erneut Schüler da von Muldenstein, die uns hier im Bereich der Schüler nutzen.
0: Bereits im vergangenen Jahr besuchten mehr als 1400 Menschen die Bildungsmesse im Metalllabor. Über 70 Aussteller waren damals vertreten. In diesem Jahr konnten weitere neue Aussteller gewonnen werden.
2: Wir haben tatsächlich neue Unternehmen gewinnen können. Edeka ist zum Beispiel dabei oder SKW Pisseritz ist dieses Jahr auch wieder neu am Start. Wir haben eine Hotelkette gewinnen können, die heute mit am Platz sozusagen ausstellt.
0: Wer auf der Messe noch nicht den passenden Ausbildungsplatz gefunden hat, kann auch online weitersuchen. Die Entwicklungs- und Wirtschaftsförderungsgesellschaft Anhalt-Bitterfeld, kurz EWG, bietet dafür eine eigene App an.
3: Wir haben seit 2 Jahren eine App ins Leben gerufen mit einem Startup-Unternehmen aus Stuttgart. Die funktioniert auch wie eine bekannte Dating-App. Da kann man aber nicht nur Ausbildungsplätze suchen, sondern Praktika, duale Studiengänge oder halt bezahlte Ferienjobs. Ne? Man kann sich quasi ein Profil runterladen. Das ist völlig kostenfrei für alle Unternehmen im Landkreis und auch alle Schüler, die bei uns im Landkreis sind. Alles kann, nichts muss. Man kann angeben, was man will, Hobbys, was man Interessen hat. Und dann basiert es auf einer bekannten App. Man kann wischen, finde ich das Unternehmen gut, geht es in die eine Richtung, finde ich es blöd in die andere. Und dann gibt es ein Match und dann kann man ähnlich wie über diese WhatsApp-Geschichte über das Handy mit dem Arbeitgeber schreiben. Unkompliziert, ohne Anschreiben, ohne Lebenslauf und in Sekundentakt genau. Wir haben da vor 1,5 Jahren jetzt angefangen, es sind schon über 100 Unternehmen dabei. Wir haben über 6000 Bewerbungen, wir haben auch letztes Jahr Einstellungen frequentieren können. Es kommt gut an.
0: Die Bildungsmesse bot den Jugendlichen die Möglichkeit, sich frühzeitig zu informieren und schon einmal in die Berufswelt hineinzuschnuppern. So konnten sie wichtige Eindrücke für ihre Entscheidung über den nächsten Lebensabschnitt sammeln.
4: Wo verliert mein Haus Wärme? Und welche energetischen Sanierungsmaßnahmen sind sinnvoll? Antworten auf diese Fragen möchte die Stadt Südliches Anhalt mit einer geplanten Thermografieaktion geben. Dazu finden im Herbst 2026 kostenlose Informationsveranstaltungen in 3 Ortschaften statt. Am 15. Oktober um 18 Uhr im Dorfgemeinschaftshaus Quellendorf, am 20. Oktober um 16.30 Uhr im Rathaus Kröpzig und am 12. November um 18 Uhr im Dorfgemeinschaftshaus Weißand-Gölzau. Interessierte Hauseigentümer können sich anschließend bis zum 18. Dezember für die Teilnahme anmelden. Die Thermografieaufnahmen sind für Januar und Februar 2027 bei geeigneten Witterungsbedingungen geplant. Die Teilnehmer erhalten die Wärmebilder sowie eine fachliche Einschätzung und Hinweise auf mögliche Sanierungsmaßnahmen. durch die gemeinsame Organisation.

0: Organisation möchte die Stadt Südliches Anhalt ihren Bürgern eine vergünstigte Untersuchung ermöglichen. Die konkreten Teilnahmebedingungen und weitere Informationen werden rechtzeitig auf der Internetseite der Stadt veröffentlicht. Nach einem erfolgreichen Auftakt auswärts wollten die BSW Sixers nun auch vor heimischem Publikum punkten. Am zweiten Spieltag der Saison wartete mit der SG Braunschweig allerdings ein ambitionierter Gegner. Für die Sixer ging es also darum, den Heimvorteil zu nutzen und den nächsten Sieg einzufahren.
1: Ihr erstes Auswärtsspiel konnten die BSW Sixers knapp mit einem 5-Punkte-Vorsprung gewinnen. Doch jetzt ging es am 3. Oktober ins erste Heimspiel. Zum zweiten Spieltag in der zweiten Basketball-Bundesliga empfingen sie die SG Braunschweig. Es versprach sich ein spannendes Spiel. Der Ball fliegt und Braunschweig legt als erstes los. Ekluo macht den ersten nach einem Einwurfpass. Wenige Sekunden später noch einmal ein Dreier von Roche nach einem wunderbaren Pass von Fox. Den letzten in der Serie macht dann nochmal Ekluo mit einem Dreier von links außen. Braunschweig startet mit 8:0 ins Match. Ein paar schöne Treffer haben die Sixers zwar. Hier zum Beispiel das 4:10 durch den Dank von Shitu. Generell ist ihr erstes Viertel aber geprägt von zu vielen Fehlwürfen. Mit nur noch 5 Sekunden auf der Uhr nutzt Fox den Fehler seines Kontrahenten aus und beendet das erste Viertel mit einem eindeutigen 13:26 für die SG. Auch im nächsten Viertel ändert sich hieran nicht viel. Fox zeigt weiterhin sein Können an der Dreierlinie und bringt sein Team weiter voran. Ganz abhängen lassen sich die Sixers jedoch nicht. Nach einem verworfenen Wurf ist Schneider zur Stelle und der Rebound führt zum Dreier durch Drammel. 28:38. Zumindest vergrößert hat sich der Abstand nicht. Das war es aber erst einmal für die Sixers. Lediglich 3 getroffene Freiwürfe von Zelanto Borowski sorgen für den vorläufigen Endstand von 31:44 im zweiten Viertel. Erst denkt man, alles sei beim Alten, doch dann merken die Zuschauer, dass die Pause den Sixers wohl gut getan hat. Noch 5 Minuten auf der Uhr. Die Sixers bekommen den Rebound. Weite Pässe übers Spielfeld. Am Ende bekommt ihn Chitu und startet mit seinem Dreier eine Korbserie, die sich sehen lassen kann. Den nächsten macht Schneider mit einem Freiwurf. Den zweiten trifft er zwar nicht, doch beim Nachwurf wird Dramme gefoult und auch er darf mal ran. Keine Probleme für die Nummer 21, denn er versenkt souverän. Chitu beendet dann mit seinem Nachwurf die Korbserie zum 47:51. Was für eine Aufholjagd. In der letzten Spielminute dann noch ein Hingucker. Chitu bekommt den Ball, läuft alleine vor. Pass zu Kristonik und der dankt ihn zum 59:65. Die Sixers nun in Höchstform. Nur ein weiterer Dreier durch Fox macht noch eine Kerbe in diese Leistung. Das dritte Viertel endet im Unentschieden mit 59:59. Was für eine Aufholjagd. Es geht ins letzte Viertel und die Sixers scheint nichts aufhalten zu können. Nach 1,5 Minuten starten sie in die nächste Korbserie. Kristonik bekommt den Rebound. Schneider arbeitet sich langsam übers Feld und Nauton schließt mit einem Korbleger ab. Eine Minute später erhöht noch einmal Ludwig. Den letzten in der Serie macht dann nochmal Kristonik, ebenfalls mit einem Korbleger nach einem verfehlten Wurf zum 66:59. Nur noch 3 Minuten auf der Uhr und Braunschweig kämpft sich langsam wieder ran. Ewelt blockt und Fox läuft vor. Springt und mit Hilfe von Chitu landet er im Korb. 72:70. Es wird doch noch knapp. Für die Sixers scheint nichts mehr zu klappen. Schneider verfehlt den Korb und Drame foul. Zwei Freiwürfe mit nur noch 40 Sekunden auf der Uhr. 72 zu 72. La aber lässig vorm Korb. Der erste sitzt. Und der zweite auch. Jetzt zählt jede Sekunde. Nur noch 2 Sekunden auf der Uhr. Einwurf. Liegt, aber nein. Das Spiel endet nach Aufholjagden beider Seiten im 72 zu 74 Sieg für die SG Braunschweig. In 3 Minuten keinen einzigen Korb versenkt. Das ist bitter.
2: Ja, erste Halbzeit haben wir sehr schlecht gespielt. Viele Ballverluste, nicht genug zusammengespielt. Das sieht man auch an den Assists. Wir hatten nur 3 Assists in der Halbzeit. Das ist natürlich zu wenig. Ich denke, jeder im Publikum kann sich die Statistik ansehen und sieht 17 von 35 Freiwürfen. Das ist einfach nicht gut genug. Da haben wir mentale Schwäche gezeigt. Und ich denke, am Ende war das der größte Unterschied. Wir haben zurückgekämpft nach der Halbzeit, haben hier ein bisschen Charakter gezeigt, haben wir gespielt, wie wir eigentlich 40 Minuten lang spielen sollen. Aber Basketball ist einfach a game of runs. Und dann hat Braunschweig den letzten Run gemacht.
1: Schon am Samstag geht es für die Sixers ins nächste Heimspiel. Dieses Mal gegen die Iserlohn Kangaroos. Ein schwerer Gegner, der bisher immer mit großem Abstand gewinnen konnte.
0: Im Zeitraum vom 12. Oktober bis zum 4. Dezember ist die Röhrenstraße in Bitterfeld auf Höhe des ehemaligen Baumarktes B1 aufgrund des Rück- und Neubaus einer Gasleitung voll gesperrt. Eine Umleitungsstrecke ist über die B100, die Straße des Friedens, zur Glückaufstraße und in Gegenrichtung ausgeschildert. Ebenfalls voll gesperrt ist im Zeitraum vom 12. Oktober bis zum 23. Oktober der Hahnstückenweg in Bitterfeld ab der Einmündung Lilienthalstraße auf Höhe der Hausnummern 17 und 19. Grund hierfür ist die Neuverlegung eines Trinkwasserhausanschlusses. Aufgrund der Vollsperrung können die Bushaltestellen in der Gutsmutstraße, Lilienthalstraße und im Hahnstückenweg nicht bedient werden. Fahrgäste werden gebeten, die entsprechenden Fahrgastinformationen zu beachten. Und das waren die aktuellen Nachrichten von RBW Aktuell. Jetzt folgt noch das Wetter sowie die Meldungen aus der Region. Morgen begrüßt Sie dann meine Kollegin Zoe Müller. Bis dahin haben Sie eine schöne Zeit und auf Wiedersehen.
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Die Höchsttemperaturen erreichen etwa 17 Grad. Während des gesamten Vormittags ist mit wiederkehrenden Schauern zu rechnen. Dazu weht ein mäßiger Wind mit Böen in Geschwindigkeiten von bis zu 25 km/h.

Nachdem am Freitag im Paul-Greifzu-Stadion noch die letzte Begegnung der zweiten Runde des Landespokals Sachsen-Anhalt zwischen Reppichau und Halle ausgetragen wurde, war es am darauffolgenden Wochenende bereits soweit und 7 Achtelfinalduelle fanden statt. Am Sonntag, den 4. Oktober, empfing der SV Dessau 05 den SSC Weißenfels im Stadion am Schillerpark zur Pokalpartie. Die Oberliga-Aufsteiger aus dem Burgenlandkreis haben bisher einen stabilen Saisonstart hingelegt und stehen im Tabellenmittelfeld. Die 05er mussten in den letzten drei Spielen zwei Niederlagen hinnehmen, kamen alles in allem aber trotzdem ziemlich gut in die neue Spielzeit rein. In der vergangenen Verbandsliga-Saison konnten die Weißenfelser noch beide Partien gegen den SVD für sich entscheiden. Im Pokal spielte das aber keine Rolle und alles war bekanntermaßen möglich. Also rein ins Geschehen und die Gäste versuchen hier gleich die Anfangsphase zu dominieren. Die 05er machen defensiv aber einen starken Eindruck. Nick Bauer hier mit einer wichtigen Grätsche gegen Elias Rossner. In der nächsten Szene setzt auch Darwin Hajowski zur Grätsche an. Diesmal aber nicht ganz sauber. Schiri Nils Pilz zeigt früh die erste gelbe Karte und obendrein gibt's natürlich Freistoß für den SSC. Die wählen die flache Variante. Carlo Purucca mit der Drehung und dem Abschluss. Keine Aufgabe für 05-Keeper Nico Becker. Die Gäste machen jetzt aber richtig Druck. Felix Schneider steckt perfekt auf Elias Rossner durch. Der versucht, Becker zu umkurven, aber Nick Bauer ist erneut hellwach und klärt. Die darauffolgende Ecke bringt nichts, aber dafür der nächste Vorstoß der Weißenfelser aus dem Spiel. Diesmal Elias Rossner mit der Flanke auf Felix Schneider, der den gekonnt mit der Brust annimmt. Becker macht sich ganz groß und verhindert die Gästeführung. Bärenstark vom Dessauer Schlussmann. Der SSC bleibt aber auf dem Gaspedal. Hannes Schneider holt sich das Spielgerät und flankt in die Mitte. Im Rückraum kommt der Ball zu Elias Rossner, dessen Volley drüber geht. Die Hausherren versuchen in der Anfangsphase immer wieder Elia Friebe mit hohen Bällen zu bedienen. Der 05er Topstürmer aber mehrere Male im Abseits. In der 24. Minute klappt's dann mal mit dem Zuspiel auf Friebe. Der behauptet sich erst gut, kann am Ende aber nichts draus machen. Weißenfels klärt zum Einwurf. Den bringt dann Vjatcheslav Birjuk rein. Die Gäste klären nicht ausreichend und Rune Kiel-Litzenberg mit dem Schuss aus der Distanz. Niklas Wiener hat das Ding sicher. Aber man merkt es, mit Elia Friebe hat die Weißenfels Defensive so ihre Probleme. Und die Schillerparkicker versuchen weiter, den Torschützenkönig der vergangenen Verbandsliga-Saison in Szene zu setzen. Hier klappt's nicht mit dem Pass in die Mitte und in der nächsten Szene bekommt Friebe den Ball nicht richtig kontrolliert. Trotzdem sehen die 280 Zuschauer im Stadion mittlerweile ein ausgeglicheneres Spiel als noch in der Anfangsphase. Jetzt auch mal wieder die Jungs aus dem Burgenlandkreis. Kurz ausgeführte Ecke und der Ball kommt zurück auf Tijane Balde, der es mal versucht. Am Kasten vorbei. In Minute 42 die Gastgeber, dann mit einem schnörkellosen Angriff. Schönes Zusammenspiel zwischen Hannes Erhardt und Elia Friebe. Der geht außen durch und findet in der Mitte Paul Wertmann. Annahme mit links und der Abschluss mit rechts. Die Heimfans können ausgiebig jubeln. Ein perfekt vorgetragener Angriff bringt die Dessauer hier mit 1:0 in Führung. Und das ist nicht unverdient. Kurz vor der Pause versucht's Justin Pupal für die Gäste nochmal aus der Distanz. Keine Gefahr für den Kasten von Nico Becker. Eine Chance gibt's in Durchgang 1 noch. Nach einer Dessauer Ecke hat erst Elia Friebe und dann Tom Sparfeld die Möglichkeit zu erhöhen. Beide ohne Erfolg und somit geht's mit der 1:0-Führung für die Hausherren in die Kabine. Und wer nun dachte, die Oberligisten drehen in Durchgang 2 nochmal auf, hat sich geirrt. Die Dessauer Jungs drücken auf den zweiten Treffer. Wieder das bekannte Stilmittel. Der hohe Ball auf Elia Friebe. Der behauptet sich und umkurvt SSC-Keeper Niklas Wiener. Er muss nur noch aufs leere Tor schießen, doch er bekommt den Ball nicht mehr richtig gedrückt. So eine Chance lässt sich der Ausnahmekönner eigentlich selten entgehen. Aber der Sturmlauf der 05er geht weiter. Nach einem eigenen Ballgewinn geht es schnell. Hannes

0: Stuttgart findet wieder Friebe mit einem hohen Ball. Ein zweites Mal lässt sich der hier nicht bitten und erhöht auf 2:0. Die Stimmung ist bestens im Stadion am Schillerpark und die 05er machen hier einfach ein richtig starkes Spiel. Die Gäste jedoch haben sich noch nicht aufgegeben und starten anschließend einen eigenen Sturmlauf. Hier noch der Schuss zu hoch angesetzt. Dann der zur Pause eingewechselte Yannick Luib, der in der Mitte Elias Rossner findet. Nico Becker hat den Ball sicher. In der 55. Minute geht's wieder über Luib. Der bringt den Ball punktgenau auf den Kopf von Rossner, aber Nico Becker ist heute eine absolute Bank. Kein Vorbeikommen für die Weißenfelder am Dessauer Keeper. Und der kann auch Spieleröffnung. Ein hoher Ball. Tom Sparfeld leitet weiter auf Ilja Friebe. Der setzt zum Sprint an und sieht den einlaufenden Darwin Hajowski. Der 19-Jährige erhöht auf 3:0. Es wird langsam richtig deutlich. Die Gastgeber schalten aber nicht in den Verwaltungsmodus, sondern spielen weiter munter auf. Es wirkt fast schon unfair, wie gut das hier klappt. Aber natürlich ist es in der 60. Minute wieder der hohe Ball auf Friebe. Martin Dierichen kann Dessaus Nummer 9 nur mit einer Notbremse stoppen. Schiri Nils Pilz schickt den Weißenfelser folgerichtig vom Platz. Der darauf folgende Freistoß bringt den Schillerparkickern zwar nichts ein, aber mit einer 3-Tore-Führung und einem Mann mehr sollte hier eigentlich nichts mehr anbrennen. Die Gastmannschaft kommt nochmal. Felix Schneider geht bis in den Strafraum durch und Nick Bauer trifft ihn mit dem Arm im Gesicht. Der Unparteiische zeigt trotz Dessauer Proteste auf den Punkt. Carlo Purucca nimmt sich die Kugel und verwandelt souverän. Becker hatte die Ecke, der Schuss aber einfach zu gut platziert. Sorgt der Anschlusstreffer jetzt nochmal für eine Schlussoffensive von Weißenfels? Zunächst wieder das Team von Dimitrios Mitsis im Vorwärtsgang. Ilja Friebe zu Hannes Erhardt, der schickt Tom Sparfeld und jetzt ist das Ding hier durch. Sparfeld mit dem Treffer zum 4:1. In der letzten Viertelstunde passiert nicht mehr viel und somit zieht der SV Dessa 05 verdient ins Viertelfinale des Landespokals Sachsen-Anhalt ein.
1: Ich muss sagen, ich bin super happy. Wir haben das hier richtig, richtig gut angenommen, haben von Anfang an eine richtig geile Körpersprache auf dem Platz gehabt und meiner Meinung nach auch verdient gewonnen. Wir haben unseren Matchplan super umgesetzt, die Tore vorne gemacht und hinten alles wegverteidigt. Wir sind jetzt im Viertelfinale. Viele Mannschaften sind nicht mehr drin. Das heißt, die Luft wird eng da oben. Jeder ist, denke ich, nicht zu Unrecht dort oben. Wir nehmen, was kommt und wir müssen genauso weiterarbeiten, genauso hart wie heute, egal wer da ist.
0: Wann die Auslosung des Pokalviertelfinals stattfindet, steht bisher noch nicht fest. In der Liga geht es für die 05er am 11. Oktober in Merseburg weiter. Das nächste Heimspiel im Stadion am Schillerpark wird dann am 17.10. um 14 Uhr angepfiffen. Dann empfängt man den VfB Sangerhausen.

0: Hallo und herzlich willkommen zur neuesten Ausgabe der Nachrichten hier bei RBW aktuell. Wie die Gemeinde Mulde-Stausee auf ihrer Internetseite informiert, findet am 2. Februar 2027 die Wahl zum 4. Jugendgemeinderat der Gemeinde statt. Seit 2017 setzt sich der Jugendgemeinderat für die Interessen junger Menschen ein und hat bereits zahlreiche Projekte wie Graffiti-Aktionen, Kinoabende, die Aktivierung von Bolzplätzen und die Freizeitanlage in Puch umgesetzt. Als nächstes großes Projekt ist die Freizeitanlage in Schleiz geplant. Der Jugendgemeinderat verfügt über Rede- und Antragsrecht im Gemeinderat sowie ein eigenes Budget und bietet Jugendlichen damit die Möglichkeit, ihre Gemeinde aktiv mitzugestalten. Gesucht werden 5 bis 13 Mitglieder für eine Amtszeit von 3 Jahren. Jugendliche, die am Wahltag mindestens 12 und noch nicht 26 Jahre alt sind und seit mindestens 3 Monaten ihren Hauptwohnsitz in der Gemeinde Mulde-Stausee haben, können sich zur Wahl stellen und ihre Interessen einbringen. Die Wahl findet als reine Briefwahl statt und endet am 2. Februar 2027 um 16 Uhr. Die Bewerbungsfrist läuft bis zum 26. November diesen Jahres. Die Bewerbungsunterlagen sind auf der Internetseite des Jugendgemeinderats unter Wahl zu finden. Weitere Informationen gibt es unter www.jugendgemeinderat-muldestausee.de. Im Chemiepark Bitterfeld-Wolfen fand am 16. September erneut die Ausbildungsmesse statt. Interessierte konnten sich über zahlreiche Ausbildungs-, Praktikums- und Studienmöglichkeiten informieren und direkt mit den 80 Ausstellern ins Gespräch kommen. Die große Zahl der Aussteller sorgte in diesem Jahr für eine besonders positive Resonanz.
1: Nach der Schule stellt sich für viele Jugendliche die Frage, wie soll es weitergehen? Ausbildung, freiwilliges soziales Jahr oder Studium? Die Möglichkeiten sind vielfältig. Orientierung bieten, dabei Bildungsmessen, auf denen sich junge Menschen über verschiedene Berufe und Bildungswege informieren können. Eine solche Messe fand am 16. September erneut im Chemiepark Bitterfeld-Wolfen statt.
2: Also dieses Jahr ist tatsächlich das Haus komplett ausgeplant, ausgebucht. Wir haben ca. 80 Aussteller bei uns aktiv beteiligt, in allen möglichen, aus allen möglichen Gewerken und beziehungsweise Branchen, von Handwerk angefangen, Industrie, Chemie, Hotelgewerbe ist da, Bankgewerbe, alles was im Bereich öffentlicher Dienst ist, ist da, Polizei, Bundeswehr. Also im Prinzip, ich denke mal, von jedem oder für jeden Teilnehmer ist was hier zu finden.
1: Ab 13 Uhr füllte sich das Gelände mit interessierten Jugendlichen. Sie konnten Fragen stellen, erste Kontakte knüpfen und auch direkt Bewerbungsunterlagen mitbringen. Im persönlichen Gespräch standen Personalverantwortliche, Ausbilder und Auszubildende Rede und Antwort. Einer von ihnen ist

0: Zug Urban. Er befindet sich im vierten Lehrjahr zum Konstruktionsmechaniker bei Wiesheu und konnte aus seinem eigenen Arbeitsalltag berichten.
1: Dadurch, dass ich jetzt im vierten Lehrjahr bin, konnte ich schon vieles mitnehmen an Erfahrung außerhalb der Firma als auch in der Firma. Dadurch, dass die Ausbildung nicht nur in der Firma bzw. in der Montage ist, dass es ein bisschen abwechslungsreich ist, von der Schweißerei bis hin zu verschiedenen Maschinen, die man bedient, sei es die Drehmaschine als auch die Fräse. Ja, und in der Schule, entweder in Bitterfeld oder in Dessau. Und es läuft natürlich dann ab, dass es verschiedene Lernfelder gibt, von 1 bis 14. Und dass man da das ganze Theoretische durchgeht in Metallbearbeitung.
0: Von Handwerksbetrieben über große Unternehmen und Verwaltungen bis hin zu Einrichtungen aus den Bereichen Gesundheit und Pflege. Die Auswahl an Möglichkeiten ist groß. Auch Universitäten und Hochschulen informierten über ihre Studienangebote. Insgesamt waren 15 verschiedene Bereiche vertreten. Für die Organisatoren spielt dabei vor allem die Unterstützung durch die Unternehmen und die Beteiligung der Jugendlichen eine wichtige Rolle.
2: Unsere Teilnehmer bzw. Schüler, die angeschrieben worden sind, kommen ja aus dem Landkreis, vor allem aus Bitterfeld-Wolfen. Muldenstein ist dabei, Ragun ist angeschrieben worden, auch Bad Düben wurde angeschrieben. Wir haben Zusagen von Bitterfeld. Wir haben auch Schulen natürlich dabei, die sich ganz aktiv beteiligen, wie die Helene-Lange-Schule, die jedes Jahr unsere tolle Cafeteria unten betreibt und das wirklich prima macht. Das Heinrich-Heine-Gymnasium unterstützt uns hinsichtlich Ordnungsdienst und am Empfang. Die haben bereits ihre Einweisung bekommen, offiziell auch von der Polizei. Fand ich wirklich super, dass die sich dafür oder dazu bereit erklärt haben. Und wir haben erneut Schüler da von Muldenstein, die uns hier im Bereich der Schüler nutzen.
0: Bereits im vergangenen Jahr besuchten mehr als 1400 Menschen die Bildungsmesse im Metalllabor. Über 70 Aussteller waren damals vertreten. In diesem Jahr konnten weitere neue Aussteller gewonnen werden.
2: Wir haben tatsächlich neue Unternehmen gewinnen können. Edeka ist zum Beispiel dabei oder SKW Pisseritz ist dieses Jahr auch wieder neu am Start. Wir haben eine Hotelkette gewinnen können, die heute mit am Platz sozusagen ausstellt.
0: Wer auf der Messe noch nicht den passenden Ausbildungsplatz gefunden hat, kann auch online weitersuchen. Die Entwicklungs- und Wirtschaftsförderungsgesellschaft Anhalt-Bitterfeld, kurz EWG, bietet dafür eine eigene App an.
3: Wir haben seit 2 Jahren eine App ins Leben gerufen mit einem Startup-Unternehmen aus Stuttgart. Die funktioniert auch wie eine bekannte Dating-App. Da kann man aber nicht nur Ausbildungsplätze suchen, sondern Praktika, duale Studiengänge oder halt bezahlte Ferienjobs. Ne? Man kann sich quasi ein Profil runterladen. Das ist völlig kostenfrei für alle Unternehmen im Landkreis und auch alle Schüler, die bei uns im Landkreis sind. Alles kann, nichts muss. Man kann angeben, was man will, Hobbys, was man Interessen hat. Und dann basiert es auf einer bekannten App. Man kann wischen, finde ich das Unternehmen gut, geht es in die eine Richtung, finde ich es blöd in die andere. Und dann gibt es ein Match und dann kann man ähnlich wie über diese WhatsApp-Geschichte, über das Handy mit dem Arbeitgeber schreiben. Unkompliziert, ohne Anschreiben, ohne Lebenslauf und in Sekundentakt genau. Wir haben da vor 1,5 Jahren jetzt angefangen, es sind schon über 100 Unternehmen dabei. Wir haben über 6.000 Bewerbungen, wir haben auch letztes Jahr Einstellungen frequentieren können. Es kommt gut an.
0: Die Bildungsmesse bot den Jugendlichen die Möglichkeit, sich frühzeitig zu informieren und schon einmal in die Berufswelt hineinzuschnuppern. So konnten sie wichtige Eindrücke für ihre Entscheidung über den nächsten Lebensabschnitt sammeln.
4: Wo verliert mein Haus Wärme? Und welche energetischen Sanierungsmaßnahmen sind sinnvoll? Antworten auf diese Fragen möchte die Stadt Südliches Anhalts mit einer geplanten Thermografieaktion geben. Dazu finden im Herbst 2026 kostenlose Informationsveranstaltungen in 3 Ortschaften statt. Am 15. Oktober um 18 Uhr im Dorfgemeinschaftshaus Quellendorf, am 20. Oktober um 16.30 Uhr im Rathaus Kröpzig und am 12. November um 18 Uhr im Dorfgemeinschaftshaus Weißand-Gölzau. Interessierte Hauseigentümer können sich anschließend bis zum 18. Dezember für die Teilnahme anmelden. Die Thermografieaufnahmen sind für Januar und Februar 2027 bei geeigneten Witterungsbedingungen geplant. Die Teilnehmer erhalten die Wärmebilder sowie eine fachliche Einschätzung und Hinweise auf mögliche Sanierungsmaßnahmen. Durch die gemeinsame Organisation

0: Organisation möchte die Stadt Südliches Anhalt ihren Bürgern eine vergünstigte Untersuchung ermöglichen. Die konkreten Teilnahmebedingungen und weitere Informationen werden rechtzeitig auf der Internetseite der Stadt veröffentlicht. Nach einem erfolgreichen Auftakt auswärts wollten die BSW Sixers nun auch vor heimischem Publikum punkten. Am zweiten Spieltag der Saison wartete mit der SG Braunschweig allerdings ein ambitionierter Gegner. Für die Sixer ging es also darum, den Heimvorteil zu nutzen und den nächsten Sieg einzufahren.
1: Ihr erstes Auswärtsspiel konnten die BSW Sixers knapp mit einem 5-Punkte-Vorsprung gewinnen. Doch jetzt ging es am 3. Oktober ins erste Heimspiel. Zum zweiten Spieltag in der zweiten Basketball-Bundesliga empfingen sie die SG Braunschweig. Es versprach sich ein spannendes Spiel. Der Ball fliegt und Braunschweig legt als erstes los. Ekluo macht den ersten nach einem Einwurfpass. Wenige Sekunden später noch einmal ein Dreier von Rouge nach einem wunderbaren Pass von Fox. Den letzten in der Serie macht dann nochmal Ekluo mit einem Dreier von links außen. Braunschweig startet mit 8:0 ins Match. Ein paar schöne Treffer haben die Sixers zwar. Hier zum Beispiel das 4:10 durch den Dank von Shitu. Generell ist ihr erstes Viertel aber geprägt von zu vielen Fehlwürfen. Mit nur noch 5 Sekunden auf der Uhr nutzt Fox den Fehler seines Kontrahenten aus und beendet das erste Viertel mit einem eindeutigen 13:26 für die SG. Auch im nächsten Viertel ändert sich hieran nicht viel. Fox zeigt weiterhin sein Können an der Dreierlinie und bringt sein Team weiter voran. Ganz abhängen lassen sich die Sixers jedoch nicht. Nach einem verworfenen Wurf ist Schneider zur Stelle und der Rebound führt zum Dreier durch Drammel. 28:38. Zumindest vergrößert hat sich der Abstand nicht. Das war es aber erst einmal für die Sixers. Lediglich 3 getroffene Freiwürfe von Zelantor Borowski sorgen für den vorläufigen Endstand von 31:44 im zweiten Viertel. Erst denkt man, alles sei beim Alten, doch dann merken die Zuschauer, dass die Pause den Sixers wohl gut getan hat. Noch 5 Minuten auf der Uhr. Die Sixers bekommen den Rebound. Weite Pässe übers Spielfeld. Am Ende bekommt ihn Chitu und startet mit seinem Dreier eine Korbserie, die sich sehen lassen kann. Den nächsten macht Schneider mit einem Freiwurf. Den zweiten trifft er zwar nicht, doch beim Nachwurf wird Drammel gefoult und auch er darf mal ran. Keine Probleme für die Nummer 21, denn er versenkt souverän. Chitu beendet dann mit seinem Nachwurf die Korbserie zum 47:51. Was für eine Aufholjagd. In der letzten Spielminute dann noch ein Hingucker. Chitu bekommt den Ball, läuft alleine vor. Passt zu Kristonik und der dankt ihn zum 59:65. Die Sixers nun in Höchstform. Nur ein weiterer Dreier durch Fox macht noch eine Kerbe in diese Leistung. Das dritte Viertel endet im Unentschieden mit 59:59. Was für eine Aufholjagd. Es geht ins letzte Viertel und die Sixers scheint nichts aufhalten zu können. Nach 1,5 Minuten starten sie in die nächste Korbserie. Kristonik bekommt den Rebound. Schneider arbeitet sich langsam übers Feld und Nauton schließt mit einem Korbleger ab. Eine Minute später erhöht noch einmal Ludwig. Den letzten in der Serie macht dann nochmal Kristonik, ebenfalls mit einem Korbleger nach einem verfehlten Wurf zum 66:59. Nur noch 3 Minuten auf der Uhr und Braunschweig kämpft sich langsam wieder ran. Ewelt blockt und Fox läuft vor. Springt und mit Hilfe von Chitu landet er im Korb. 72:70. Es wird doch noch knapp. Für die Sixers scheint nichts mehr zu klappen. Schneider verfehlt den Korb und Drame fault. Zwei Freiwürfe mit nur noch 40 Sekunden auf der Uhr. 72-72. La aber lässig vorm Korb. Der erste sitzt. Und der zweite auch. Jetzt zählt jede Sekunde. Nur noch 2 Sekunden auf der Uhr. Einwurf. Liegt, aber nein. Das Spiel endet nach Aufholjagden beider Seiten im 72-74 Sieg für die SG Braunschweig. In 3 Minuten keinen einzigen Korb versenkt. Das ist bitter.
2: Ja, erste Halbzeit haben wir sehr schlecht gespielt. Viele Ballverluste, nicht genug zusammengespielt. Das sieht man auch an den Assists. Wir hatten nur 3 Assists in der Halbzeit. Das ist natürlich zu wenig. Ich denke, jeder im Publikum kann sich die Statistik ansehen und sieht 17 von 35 Freiwürfen. Das ist einfach nicht gut genug. Da haben wir mentale Schwäche gezeigt. Und ich denke, am Ende war das der größte Unterschied. Wir haben zurückgekämpft nach der Halbzeit, haben hier ein bisschen Charakter gezeigt, haben wir gespielt, wie wir eigentlich 40 Minuten lang spielen sollen. Aber Basketball ist einfach a game of runs. Und dann hat Braunschweig den letzten Run gemacht.
1: Schon am Samstag geht es für die Sixers ins nächste Heimspiel. Dieses Mal gegen die Iserlohn Kangaroos. Ein schwerer Gegner, der bisher immer mit großem Abstand gewinnen konnte.
0: Im Zeitraum vom 12. Oktober bis zum 4. Dezember ist die Röhrenstraße in Bitterfeld auf Höhe des ehemaligen Baumarktes B1 aufgrund des Rück- und Neubaus einer Gasleitung voll gesperrt. Eine Umleitungsstrecke ist über die B100, die Straße des Friedens, zur Glückaufstraße und in Gegenrichtung ausgeschildert. Ebenfalls voll gesperrt ist im Zeitraum vom 12. Oktober bis zum 23. Oktober der Hahnstückenweg in Bitterfeld, ab der Einmündung Lilienthalstraße auf Höhe der Hausnummern 17 und 19. Grund hierfür ist die Neuverlegung eines Trinkwasserhausanschlusses. Aufgrund der Vollsperrung können die Bushaltestellen in der Gutsmutstraße, Lilienthalstraße und im Hahnstückenweg nicht bedient werden. Fahrgäste werden gebeten, die entsprechenden Fahrgastinformationen zu beachten. Und das waren die aktuellen Nachrichten von RBW Aktuell. Jetzt folgt noch das Wetter sowie die Meldungen aus der Region. Morgen begrüßt Sie dann meine Kollegin Zoe Müller. Bis dahin haben Sie eine schöne Zeit und auf Wiedersehen.
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Die Höchsttemperaturen erreichen etwa 17 Grad. Während des gesamten Vormittags ist mit wiederkehrenden Schauern zu rechnen. Dazu weht ein mäßiger Wind mit Böen in Geschwindigkeiten von bis zu 25 km/h.

Nachdem am Freitag im Paul-Greifzu-Stadion noch die letzte Begegnung der zweiten Runde des Landespokals Sachsen-Anhalt zwischen Reppichau und Halle ausgetragen wurde, war es am darauffolgenden Wochenende bereits soweit und 7 Achtelfinalduelle fanden statt. Am Sonntag, den 4. Oktober, empfing der SV Dessau 05 den SSC Weißenfels im Stadion am Schillerpark zur Pokalpartie. Die Oberliga-Aufsteiger aus dem Burgenlandkreis haben bisher einen stabilen Saisonstart hingelegt und stehen im Tabellenmittelfeld. Die 05er mussten in den letzten drei Spielen zwei Niederlagen hinnehmen, kamen alles in allem aber trotzdem ziemlich gut in die neue Spielzeit rein. In der vergangenen Verbandsliga-Saison konnten die Weißenfelser noch beide Partien gegen den SVD für sich entscheiden. Im Pokal spielte das aber keine Rolle und alles war bekanntermaßen möglich. Also rein ins Geschehen und die Gäste versuchen hier gleich die Anfangsphase zu dominieren. Die 05er machen defensiv aber einen starken Eindruck. Nick Bauer hier mit einer wichtigen Grätsche gegen Elias Rossner. In der nächsten Szene setzt auch Darwin Hajowski zur Grätsche an. Diesmal aber nicht ganz sauber. Schiri Nils Pilz zeigt früh die erste gelbe Karte und obendrein gibt's natürlich Freistoß für den SSC. Die wählen die flache Variante. Carlo Purucca mit der Drehung und dem Abschluss. Keine Aufgabe für 05-Keeper Nico Becker. Die Gäste machen jetzt aber richtig Druck. Felix Schneider steckt perfekt auf Elias Rossner durch. Der versucht, Becker zu umkurven, aber Nick Bauer ist erneut hellwach und klärt. Die darauffolgende Ecke bringt nichts, aber dafür der nächste Vorstoß der Weißenfelser aus dem Spiel. Diesmal Elias Rossner mit der Flanke auf Felix Schneider, der den gekonnt mit der Brust annimmt. Becker macht sich ganz groß und verhindert die Gästeführung. Bärenstark vom Dessauer Schlussmann. Der SSC bleibt aber auf dem Gaspedal. Hannes Schneider holt sich das Spielgerät und flankt in die Mitte. Im Rückraum kommt der Ball zu Elias Rossner, dessen Volley drüber geht. Die Hausherren versuchen in der Anfangsphase immer wieder Elia Friebe mit hohen Bällen zu bedienen. Der 05er Topstürmer aber mehrere Male im Abseits. In der 24. Minute klappt's dann mal mit dem Zuspiel auf Friebe. Der behauptet sich erst gut, kann am Ende aber nichts draus machen. Weißenfels klärt zum Einwurf. Den bringt dann Vjatcheslav Birjuk rein. Die Gäste klären nicht ausreichend und Rune Kiel-Litzenberg mit dem Schuss aus der Distanz. Niklas Wiener hat das Ding sicher. Aber man merkt es, mit Elia Friebe hat die Weißenfels Defensive so ihre Probleme. Und die Schillerparkicker versuchen weiter, den Torschützenkönig der vergangenen Verbandsliga-Saison in Szene zu setzen. Hier klappt's nicht mit dem Pass in die Mitte und in der nächsten Szene bekommt Friebe den Ball nicht richtig kontrolliert. Trotzdem sehen die 280 Zuschauer im Stadion mittlerweile ein ausgeglicheneres Spiel als noch in der Anfangsphase. Jetzt auch mal wieder die Jungs aus dem Burgenlandkreis. Kurz ausgeführte Ecke und der Ball kommt zurück auf Tijane Balde, der es mal versucht. Am Kasten vorbei. In Minute 42 die Gastgeber, dann mit einem schnörkellosen Angriff. Schönes Zusammenspiel zwischen Hannes Erhardt und Elia Friebe. Der geht außen durch und findet in der Mitte Paul Wertmann, Annahme mit links und der Abschluss mit rechts. Die Heimfans können ausgiebig jubeln. Ein perfekt vorgetragener Angriff bringt die Dessauer hier mit 1:0 in Führung und das ist nicht unverdient. Kurz vor der Pause versucht's Justin Pupal für die Gäste nochmal aus der Distanz. Keine Gefahr für den Kasten von Nico Becker. Eine Chance gibt's in Durchgang 1 noch. Nach einer Dessauer Ecke hat erst Elia Friebe und dann Tom Sparfeld die Möglichkeit zu erhöhen. Beide ohne Erfolg und somit geht's mit der 1:0-Führung für die Hausherren in die Kabine. Und wer nun dachte, die Oberligisten drehen in Durchgang 2 nochmal auf, hat sich geirrt. Die Dessauer Jungs drücken auf den zweiten Treffer. Wieder das bekannte Stilmittel. Der hohe Ball auf Elia Friebe. Der behauptet sich und umkurvt SSC-Keeper Niklas Wiener. Er muss nur noch aufs leere Tor schießen, doch er bekommt den Ball nicht mehr richtig gedrückt. So eine Chance lässt sich der Ausnahmekönner eigentlich selten entgehen. Aber der Sturmlauf der 05er geht weiter. Nach einem eigenen Ballgewinn geht es schnell. Hannes

0: den Ball punktgenau auf den Kopf von Rosner, aber Nico Becker ist heute eine absolute Bank. Kein Vorbeikommen für die Weißenfelder am Dessauer Keeper. Und der kann auch Spieleröffnung. Ein hoher Ball. Tom Sparfeld leitet weiter auf Ilja Friebe. Der setzt zum Sprint an und sieht den einlaufenden Davin Hajowski. Der 19-Jährige erhöht auf 3:0. Es wird langsam richtig deutlich. Die Gastgeber schalten aber nicht in den Verwaltungsmodus, sondern spielen weiter munter auf. Es wirkt fast schon unfair, wie gut das hier klappt. Aber natürlich ist es in der 60. Minute wieder der hohe Ball auf Friebe. Martin Dierichen kann Dessaus Nummer 9 nur mit einer Notbremse stoppen. Schiri Nils Pilz schickt den Weißenfelser folgerichtig vom Platz. Der darauf folgende Freistoß bringt den Schillerpark-Kickern zwar nichts ein, aber mit einer 3-Tore-Führung und einem Mann mehr sollte hier eigentlich nichts mehr anbrennen. Die Gastmannschaft kommt nochmal. Felix Schneider geht bis in den Strafraum durch und Nick Bauer trifft ihn mit dem Arm im Gesicht. Der Unparteiische zeigt trotz Dessauer Proteste auf den Punkt. Carlo Purucca nimmt sich die Kugel und verwandelt souverän. Becker hatte die Ecke, der Schuss aber einfach zu gut platziert. Sorgt der Anschlusstreffer jetzt nochmal für eine Schlussoffensive von Weißenfels? Zunächst wieder das Team von Dimitrios Mitsis im Vorwärtsgang. Ilja Friebe zu Hannes Erhardt, der schickt Tom Sparfeld und jetzt ist das Ding hier durch. Sparfeld mit dem Treffer zum 4:1. In der letzten Viertelstunde passiert nicht mehr viel und somit zieht der SV Dessau 05 verdient ins Viertelfinale des Landespokals Sachsen-Anhalt ein.
1: Ich muss sagen, ich bin super happy. Wir haben das hier richtig, richtig gut angenommen, haben von Anfang an eine richtig geile Körpersprache auf dem Platz gehabt und meiner Meinung nach auch verdient gewonnen. Wir haben unseren Matchplan super umgesetzt, die Tore vorne gemacht und hinten alles wegverteidigt. Wir sind jetzt im Viertelfinale. Viele Mannschaften sind nicht mehr drin. Das heißt, die Luft wird eng da oben. Jeder ist, denke ich, nicht zu Unrecht dort oben. Wir nehmen, was kommt und wir müssen genauso weiterarbeiten, genauso hart wie heute, egal wer da ist.
0: Wann die Auslosung des Pokalviertelfinals stattfindet, steht bisher noch nicht fest. In der Liga geht es für die 05er am 11. Oktober in Merseburg weiter. Das nächste Heimspiel im Stadion am Schillerpark wird dann am 17.10. um 14 Uhr angepfiffen. Dann empfängt man den VfB Sangerhausen.

0: Hallo und herzlich willkommen zur neuesten Ausgabe der Nachrichten hier bei RBW aktuell. Wie die Gemeinde Muldestausee auf ihrer Internetseite informiert, findet am 2. Februar 2027 die Wahl zum 4. Jugendgemeinderat der Gemeinde statt. Seit 2017 setzt sich der Jugendgemeinderat für die Interessen junger Menschen ein und hat bereits zahlreiche Projekte wie Graffiti-Aktionen, Kinoabende, die Aktivierung von Bolzplätzen und die Freizeitanlage in Puch umgesetzt. Als nächstes großes Projekt ist die Freizeitanlage in Schleiz geplant. Der Jugendgemeinderat verfügt über Rede- und Antragsrecht im Gemeinderat sowie ein eigenes Budget und bietet Jugendlichen damit die Möglichkeit, ihre Gemeinde aktiv mitzugestalten. Gesucht werden 5 bis 13 Mitglieder für eine Amtszeit von 3 Jahren. Jugendliche, die am Wahltag mindestens 12 und noch nicht 26 Jahre alt sind und seit mindestens 3 Monaten ihren Hauptwohnsitz in der Gemeinde Muldestausee haben, können sich zur Wahl stellen und ihre Interessen einbringen. Die Wahl findet als reine Briefwahl statt und endet am 2. Februar 2027 um 16 Uhr. Die Bewerbungsfrist läuft bis zum 26. November diesen Jahres. Die Bewerbungsunterlagen sind auf der Internetseite des Jugendgemeinderats unter Wahl zu finden. Weitere Informationen gibt es unter www.jugendgemeinderat-muldestausee.de. Im Chemiepark Bitterfeld-Wolfen fand am 16. September erneut die Ausbildungsmesse statt. Interessierte konnten sich über zahlreiche Ausbildungs-, Praktikums- und Studienmöglichkeiten informieren und direkt mit den 80 Ausstellern ins Gespräch kommen. Die große Zahl der Aussteller sorgte in diesem Jahr für eine besonders positive Resonanz.
1: Nach der Schule stellt sich für viele Jugendliche die Frage, wie soll es weitergehen? Ausbildung, freiwilliges soziales Jahr oder Studium? Die Möglichkeiten sind vielfältig. Orientierung bieten, dabei Bildungsmessen, auf denen sich junge Menschen über verschiedene Berufe und Bildungswege informieren können. Eine solche Messe fand am 16. September erneut im Chemiepark Bitterfeld-Wolfen statt.
2: Also dieses Jahr ist tatsächlich das Haus komplett ausgeplant, ausgebucht. Wir haben ca. 80 Aussteller bei uns aktiv beteiligt, in allen möglichen, aus allen möglichen Gewerken bzw. Branchen, von Handwerk angefangen, Industrie, Chemie, Hotelgewerbe ist da, Bankgewerbe, alles was im Bereich öffentlicher Dienst ist, ist da, Polizei, Bundeswehr. Also im Prinzip, ich denke mal, von jedem oder für jeden Teilnehmer ist was hier zu finden.
1: Ab 13 Uhr füllte sich das Gelände mit interessierten Jugendlichen. Sie konnten Fragen stellen, erste Kontakte knüpfen und auch direkt Bewerbungsunterlagen mitbringen. Im persönlichen Gespräch standen Personalverantwortliche, Ausbilder und Auszubildende Rede und Antwort. Einer von ihnen ist Luke Urban. Er befindet sich im 4. Lehrjahr zum Konstruktionsmechaniker bei Wiesheu und konnte aus seinem eigenen Arbeitsalltag berichten.
3: Dadurch, dass ich jetzt im 4. Lehrjahr bin, konnte ich schon vieles mitnehmen an Erfahrung außerhalb der Firma als auch in der Firma. Dadurch, dass die Ausbildung nicht nur in der Firma bzw. in der Montage ist, dass es ein bisschen abwechslungsreich ist, von der Schweißerei bis hin zu verschiedenen Maschinen, die man bedient, sei es die Drehmaschine als auch die Fräse. Ja, und in der Schule, entweder in Bitterfeld oder in Dessau. Und